0: und vorläufig Recht bekommen. Die Tische und Stühle dürfen wieder bis Mitternacht besetzt sein. Die Stadt hatte angeordnet, um 22 Uhr Schluss zu machen, aber das Kölner Verwaltungsgericht ist der Ansicht, dass, bis es eine grundsätzliche Entscheidung gibt, das Lokal nicht auf die Einnahmen durch die Außengastronomie verzichten kann. Der Hotel- und Gaststättenverband hat nach der Entscheidung die Stadt aufgefordert, auch anderen Kneipen und Restaurants zu erlauben, ihre Gäste bis Mitternacht außen zu bedienen.
1: Und so wird das Wetter in Nordrhein-Westfalen. Die Nacht bringt Regen bei 7 bis 1 Grad. Tagsüber bleibt es wechselhaft. Es gibt wenig Sonne, weiterhin Schauer oder auch Gewitter und dazu viel Wind. In Arnsberg bis 10 Grad, in Wuppertal 11, in Gelsenkirchen bis 12 Grad. Und am Freitag gibt es Sonne und Wolken im Wechsel. Es gibt weiterhin wenige Schauer und das alles bei Werten von 11 bis 14 Grad. 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
3: Und da geht's los auf der A7 Hamburg Richtung Flensburg. Hier ist die Autobahn zwischen Hamburg, Bahrenfeld und Volkspark wegen einer Nachtbaustelle noch bis ca. 5 Uhr früh gesperrt. Dadurch staut es sich. Die A40 Essen Richtung Duisburg ist zwischen Kreuz Kaiserberg und Kreuz Duisburg wegen Brückenarbeiten noch bis Dienstag früh gesperrt. Die A67 Darmstadt Richtung Mannheim ist zwischen Lorsch und Firnheimer Dreieck wegen Bauarbeiten bis Montag früh gesperrt. Die A81 Singen-Stuttgart ist zwischen Herrenberg und Gärtringen wegen Wartungsarbeiten im Schönbuchtunnel in beiden Richtungen noch bis 5 Uhr früh gesperrt. Die Umleitung führt hier über die U36 und die U45. Kommen Sie gut und vor allem sicher ans Ziel.
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3: Und die kommt vom Norddeutschen Rundfunk in Hamburg, jetzt mit Christopher Gaube. Schön, dass Sie mit dabei sind. Viele Augen waren nach Berlin gerichtet, als sich die Koalitionsspitzen dort am Dienstagabend im Kanzleramt zusammengefunden haben. Die Stimmung in der Regierung durch wochenlangen Streit, eine im Bundesrat gescheiterte Entlastungsprämie und desaströse Umfragewerte, ja, im Keller. Wie will Schwarz-Rot aus dieser Talsohle herausfinden? Vizekanzler Klingbeil von der SPD hatte die Erwartungen aber schon im Vorfeld gedämpft. Konkrete Beschlüsse werde es nicht geben. Es sei eher ein Arbeitstreffen und so kam es dann auch. Aber Union und SPD haben mal ein Reformpaket angekündigt, was noch vor der Sommerpause kommen soll. Georg Schwarte berichtet aus dem Hauptstadtstudio.
4: Am Morgen danach haben die Abgeordneten von Union und SPD Post bekommen. Von ihren Fraktionschefs Jens Spahn und Alexander Hoffmann schreiben ihren Unionsleuten Matthias Mirsch, seinen Sozialdemokraten, was da gestern Abend im Koalitionsausschuss beschlossen wurde. Erste Botschaft, die 1000 Euro Entlastungsprämie ist final beerdigt. Oder wie Spahn und Hoffmann es formulieren.
5: Das Vorhaben der 1000 Euro Prämie verfolgen wir nicht weiter.
4: Zweite Botschaft, vor der Sommerpause wollen sie im Paket, so wie SPD-Vizekanzler Klingbeil es mal wollte, die großen Reformvorhaben auf die Schiene setzen.
5: Bei einem weiteren Koalitionsausschuss vor der Sommerpause wollen wir zu den aktuell wesentlichen Reformthemen Steuer, Arbeitsmarkt, Rente und Bürokratierückbau im Paket zu gemeinsamen Entscheidungen kommen.
4: Das alles gab es nur schriftlich an die eigenen Leute. Dazu die Info, dass der Kanzler Anfang Juni die Sozialpartner, also Gewerkschaften und Arbeitgeber, ins Kanzleramt lädt. Motto, nur gemeinsam wird's gehen. Öffentlich sagen wollte das niemand, nur einer redete via Social Media. Das war der Bayer und CSU-Chef Söder, wer sonst?
6: Guten Morgen aus Berlin. Nach einem konstruktiven Koalitionsausschuss mit dem klaren Ziel- und Entwicklungsplan für die Reformen der nächsten Monate, jetzt hier die letzten Sekunden in meinem Büro in Berlin.
4: Ansonsten gilt, kein Krach und öffentliches Schweigen ist auch ein Erfolg. Offiziell hieß es lediglich kurz und von allen gleich schriftlich formuliert, ein Arbeitsprozess für die anstehenden Reformen sei gestern Nacht verabredet worden. Der CDU-Mann Armin Laschet sagt, gut, aber
7: natürlich hätte man einen Arbeitsprozess auch schon mal vor einem halben Jahr in Gang setzen können, aber besser jetzt als nie.
4: Was noch? Als Entlastungssignal für alle Bürger wird die CO2-Preiserhöhung für 2027 ausgesetzt. Einsparvolumen für alle, angeblich 2,8 Milliarden. Grünen Co-Chef Banaschak reicht das natürlich alles nicht. Der fragt, was für eine Entlastung gibt's denn jetzt sofort? Ist die Regierung noch handlungsfähig?
8: Eingeschränkt, und das ist kein gutes Zeichen, weil wir sind jetzt in Woche 11 nach Beginn der Eskalation im Iran im Nahen Osten. Woche 11 der größten Energiekrise der letzten Jahrzehnte. Jahrzehnte.
4: Außer einem laut Kanzler Merz leidlich funktionierenden Tankrabatt gäbe es wenig. Dafür jedenfalls gibt es derzeit zumindest keine Hinweise, dass sie sich weiter gestritten haben. Gott sei Dank, sagt Armin Laschet, CDU.
7: Die Streiterei nervt die Leute einfach und sie ist auch nicht gut. Und ich verstehe auch nicht die Strategie, denn sie hilft keinem der beiden.
4: Sagt übrigens mit Blick auf die schwarz-rote Koalition auch einer, der jahrelang Politik als Handwerk organisierte, Thomas de Maizière. Der war mal Kanzleramtschef, Verteidigungs- und Innenminister und sagt bei Maischberger, dass das Parteiengezänk, wer was besser kann, Union oder SPD, allen schade.
9: Die Bürger interessiert das. Gehandelt wird, dass umgesetzt wird, dass gearbeitet wird, dass nüchtern seine Bahn gezogen wird. Das interessiert. Und dann geht es beiden Regierungsparteien damit besser. Und dieser Irrglaube, der muss jetzt, glaube ich, mal enden.
4: Anfangen soll dagegen jetzt der Arbeitsprozess in Sachen Reformen.
3: Ein Bericht war das von Georg Schwarte. Ja, immerhin sind sich die Koalitionspartner jetzt in einem Zeitplan einig. Bis zur Sommerpause soll unter Einbeziehung von Arbeitgebern und Gewerkschaften ein großes Reformpaket geschnürt werden. Kriegt Schwarz-Rot damit die Kurve aus dem Stimmungs- und Umfragetief heraus? Das fragt sich Dagmar Pepping in ihrem Kommentar.
10: Die Meinung.
11: Geht doch. Der Kanzler hat offenbar eingesehen, dass er alle an einen Tisch holen muss. Arbeitgeber und Gewerkschaften kommen ins Kanzleramt, um mit der Koalition über die Zukunft zu sprechen. Dieses Land braucht Reformen. Gesundheit, Pflege, Rente, Steuern, Arbeitsmarkt, überall müssen wir ran. Das kann aber nur gelingen, wenn alle an einem Strang ziehen. Die Koalition hat miserable Wochen hinter sich. Streit auf offener Bühne, Spitzenpersonal, das überfordert wirkt, das politische Handwerk nicht beherrscht. Stichwort Villa Borsig und Entlastungsprämie. Die Umfragewerte für Merz, Klingbeil und Co. sind nicht umsonst desaströs. Nach dem Koalitionsausschuss gibt es aber Hoffnung, dass sich alle Beteiligten endlich zusammenreißen. Neben dem runden Tisch im Kanzleramt wurde auch ein klarer Fahrplan für Reformen vereinbart. Bis zur Sommerpause soll es Entscheidungen geben. Und die werden den Menschen wehtun, gerade im reformscheuen Deutschland. Wir müssen uns der Realität stellen. Unsere Gesellschaft wird immer älter. Die Kosten bei Rente, Gesundheit und Pflege steigen. Wir haben zu wenige, die einzahlen. Das ist Demografie und Mathematik. Da hat Kanzler Merz völlig recht. Auch bei den Steuern muss die Koalition ran. Sie muss Menschen mit einem kleinen oder mittleren Einkommen entlasten. Spitzenverdiener müssen mehr schultern. Stichwort Reichensteuer, Erbschaftssteuer. Diese Bundesregierung steht mit dem Rücken zur Wand. Das kann auch eine Chance sein.
3: Ein Kommentar war das von Dagmar Pepping aus Berlin. Und wir bleiben noch bei der Bundespolitik. Eine der wichtigsten Botschaften, mit denen die Bundesregierung in diese Legislaturperiode gestartet ist, war, das Heizungsgesetz wird abgeschafft. Und jetzt ist es auch soweit. Zumindest hat das Kabinett es wie folgt beschlossen. Aus dem Gebäudeenergiegesetz wird das Gebäudemodernisierungsgesetz. Ein langes Abarbeiten geht damit zu Ende. Aber ist das wirklich so? Und was besagt das neue Gesetz, das ganz anders sein soll als das Habecksche Heizungsgesetz? Darüber hat Sebastian Ottowitz vom NDR mit Anne-Kathrin Mellmann aus unserem Hauptstadtstudio gesprochen. Und er hat sie gefragt, was das Kabinett da jetzt eigentlich genau beschlossen hat.
12: Na, es hat beschlossen, dass die Möglichkeit, weiterhin Öl- und Gasheizungen einzubauen, bestehen, gegeben sein soll. Also grundsätzlich soll jeder mit der Art von Heizung heizen können, mit der er heizen will. Da gibt es keinerlei Einschränkungen. Aber eine gibt es doch, wenn man mit fossilen Brennstoffen heizt, mit Öl und mit Gas also, dann muss man in den kommenden Jahren andere Brennstoffe beimischen. Also eine gewisse Pflicht im Heizungskeller besteht weiterhin. Und die Bundesregierung spricht da von einer sogenannten Biotreppe, weil das Ganze schrittweise erfolgen soll.
13: Pflicht im Heizungskeller gibt es also weiterhin. Trotzdem hatte ja der Unionsfraktionschef Spahn von der Rückkehr der Freiheit im Heizungskeller gesprochen. Und er sagte auch, die Gängelung von Robert Habeck würde beseitigt. Wie radikal ist denn die Abkehr von dem, was die Ampel damals mit Habeck beschlossen hat?
12: Na, eben nicht so radikal, wenn man sich nun die Vorschriften dieser Biotreppe genau anschaut. Denn da werden schon sehr genaue Vorgaben gemacht. Ab 2029 müssen 10% anderer Kraftstoffe, Brennstoffe beigemischt werden. Und so geht es dann schrittweise weiter, bis zum Jahr 2040 60% beigemischt werden sollen. Allerdings, und das ist auch die Kritik, wie geht es danach weiter, das bleibt offen. Also es kann dann durchaus sein, dass diese 40%, die da übrig bleiben, weiterhin fossile Brennstoffe sind. Und das widerspricht dann natürlich so ein bisschen, oder nicht nur ein bisschen, sondern ziemlich stark den Klimazielen, die sich die Bundesregierung gesteckt hat. Denn die Bundesrepublik hat sich ja verpflichtet, bis 2045 klimaneutral zu wirtschaften.
13: Also ist das auch ja eine Absage an den ambitionierten Klimaschutz mit diesem Gesetz jetzt zumindest im Gebäudebereich?
12: Ja, das könnte, viele lesen das so. Die Opposition zum Beispiel kritisiert das sehr, sehr scharf und auch viele Umweltverbände, Naturschutzverbände kritisieren das, dass es da eben keine wirkliche Klarheit gibt. Die Bundesregierung sagt dazu allerdings, 2030 spätestens nehmen wir uns das Ganze vor und evaluieren. Das heißt, wir überprüfen, wir schauen uns genau an, ist denn der Ausstoß von klimaschädlichen Gasen gesunken oder haben wir da ein Problem, wonach gesteuert werden muss. Allerdings, und das sagt Bundeswirtschaftsministerin Katharina Reiche immer wieder ganz deutlich, sie gehen eben davon aus, dass der Markt das nun schon regeln wird, dass die Leute erkennen werden, dass es durchaus attraktiver ist, die Wärmepumpe einzubauen und dass sie es deswegen auch tun werden.
13: Jetzt hat sich die schwarz-rote Koalition also auf diesen Gesetzentwurf geeinigt. Wie zufrieden sind die beiden Koalitionspartner damit?
12: Also Carsten Schneider, der SPD-Umweltminister, hat sich leider noch nicht dazu geäußert. Also ich kann mir vorstellen, dass er nicht so besonders zufrieden war, auch wegen der Kritik an den Klimaschutzzielen und den Widersprüchen, die sich da auftun. Allerdings, sein Ministerium soll an dieser Evaluierung ab 2030 dann auch mit beteiligt werden. Also hat ein Mitspracherecht bei der Überprüfung der gesteckten Ziele. Also ich glaube, die beiden Koalitionspartner, die sind jetzt erstmal ganz zufrieden, dass sie das doch unter Dach und Fach gebracht haben. Das hat ja auch sehr, sehr lange gedauert. Man hatte es im Koalitionsvertrag schon vereinbart und dann ist viele Monate lang überhaupt nichts passiert. Und nun endlich liegt es vor, auch zur Zufriedenheit, glaube ich, vieler Unternehmer und Vermieter, Hersteller von Wärmepumpen zum Beispiel, die nun ein bisschen mehr Klarheit haben, wie es weitergehen wird in den nächsten Jahren.
13: Ist damit die Debatte für die Koalition zu diesem Heizungsgesetz, wie es ja immer genannt wurde, beendet? Weil wir kennen ja die alte Regel, kein Gesetz verlässt den Bundestag so, wie es reingeht. Also die Abgeordneten haben ja jetzt noch ein Mitspracherecht.
12: Die haben noch ein Mitspracherecht und das muss jetzt auch relativ schnell alles gehen, denn bis zum Sommer soll es ja dann unter Dach und Fach sein. Also ich kann mir vorstellen, dass nachdem sich nun die Koalitionsspitzen darauf verständigt haben, nachdem der Kabinettsbeschluss nun vorliegt, dass dann die Abgeordneten beider Fraktionen relativ diszipliniert damit umgehen werden und es möglicherweise nicht mehr so viele Änderungen gibt, weil man nun eben auch klar machen will, dass man bei diesem Punkt geschlossen auftritt. Und es gibt ja noch viele, viele weitere Reformvorhaben mit sehr, sehr viel Konfliktpotenzial.
3: Informationen waren das von Anne-Kathrin Mellmann. Ja, eine Pistole, das ist eine Waffe oder auch ein Messer, klar. Aber wie sieht es eigentlich mit K.O.-Tropfen aus? Bislang werden die im Strafrecht nämlich nicht so bewertet. Aber das soll sich ändern. Das Bundeskabinett hat ein entsprechendes Gesetz beschlossen. Wer also K.O.-Tropfen bei Straftaten einsetzt, um Opfer geringfügig oder wehrlos zu machen, gefügig oder wehrlos zu machen, der muss künftig mit härteren Strafen rechnen. Diese Strafverschärfung ist Teil einer Gesamtstrategie zum besseren Schutz vor Gewalt. Isabel Karas über den Vorschlag, der auf Justizministerin Hubich von der SPD zurückgeht.
10: Wer jemanden ausraubt oder vergewaltigt und dabei K.O.-Tropfen einsetzt, wird künftig mit mindestens 5 Jahren Gefängnis bestraft. Darauf hat sich das Bundeskabinett in einem Gesetzesentwurf geeinigt. Auf Vorschlag von Bundesjustizministerin Stefanie Hubig von der SPD. Im Moment liegt die Mindeststrafe bei 3 Jahren.
14: Das ist entsetzlich, wenn das Opfern passiert. Die Täter mischen heimlich Substanzen unter, um Menschen wehrlos zu machen. Die Betroffenen haben oft gar keine Chance, die Übergriffe zu bemerken und abzuwehren. Das ist ganz besonders widerwärtig.
10: Doch genau diese Taten sind oft nur schwer nachzuweisen, denn viele K.O.-Substanzen bleiben nur wenige Stunden im Körper. Gleichzeitig sorgen sie häufig für Erinnerungslücken. Von außen wirkt das schnell wie zu viel Alkohol. Für Nina Fuchs, die selbst betroffen ist, greift der Gesetzesentwurf deshalb zu kurz.
15: Ganz ehrlich ist es für mich leider eher Symbolpolitik, denn wenn man sich auskennt mit dem Thema, weiß man, dass es kaum Verurteilungen gibt. Und schärfere Strafen ohne Verurteilungen bringen Betroffenen ziemlich genau gar nichts.
10: Nina Fuchs wurde 2013 mit K.O.-Tropfen betäubt und vergewaltigt. Fälle wie ihrer, dass also K.O.-Tropfen bei einem Sexualverbrechen eingesetzt wurden, werden in den polizeilichen Statistiken bisher nicht gesondert festgehalten. Die Dunkelziffer, davon gehen Expertinnen und Experten aus, dürfte entsprechend hoch sein. Trotzdem bekommt der Gesetzesentwurf

0: Labor für ein gelingendes Miteinander.
1: 4 Jahre Planungszeit hat der Katholikentag in Anspruch genommen. Zusammengekommen sind über 900 Veranstaltungen versammelt in einem 319 Seiten dicken Programmheft. Unter dem Motto Hab Mut, steh auf geht es in den kommenden Tagen um aktuelle gesellschaftliche und politische Fragen. Wem gehört der öffentliche Raum? Macht Klimaschutz arm? Oder auch Glaube, Heimat, Identität? Mittendrin in den Debatten, so sieht Irmestetter Karp, Präsidentin des Zentralkomitees der deutschen Katholiken, die Rolle von Christinnen und Christen in der Gesellschaft.
2: Für uns ist es ein Katholikentag, der auch ein politisches Signal setzen will. Wir sind da und wir bringen unsere Werte ein.
1: Ganz so politisch will der bayerische Ministerpräsident Markus Söder den Katholikentag nicht verstanden wissen. Am Rande eines Festaktes sagte er auf die Frage, ob sich der Katholikentag und folglich auch die Kirchen politisch einmischen sollten.
3: Kirche ist keine NGO, Kirche ist eine ganz besondere Institution, die wir in Bayern sehr unterstützen. Wir sind ein Land, das seine christliche Prägung auch ernst nimmt. Deswegen halten wir das Kreuz fest, Religionsunterricht. Und die christlichen Feiertage bleiben bei uns erhalten. Und deswegen, ja, natürlich gibt es viele Dimensionen der Diskussion, die auch politisch sind, ist ja keine Frage. Aber die Kirche ist was Besonderes.
1: Die Podien mit Bundespräsident Frank-Walter Steinmeier und Bundeskanzler Friedrich Merz sind dagegen eindeutig politisch. Die Botschaften von diesem Katholikentag in Würzburg werden es auch sein.
4: Nach Brandenburg, das Land soll attraktiver für Wissenschaftler und Forscher der Spitzenklasse werden. Aus diesem Grund will Wissenschaftsministerin Manja Schüle von der SPD mit einem Gesetz die internationale Wettbewerbsfähigkeit der Hochschulen im Land stärken. Die Berufung von Professoren soll vereinfacht werden und dann nicht mehr 2 Jahre, sondern nur noch wenige Monate dauern. Thorsten Südow.
5: Deutlich zu lange würden gegenwärtig Berufungsverfahren an Brandenburger Hochschulen dauern und aus diesem Grund sehr gute Leute in dieser Zeit abspringen. So schildert Oliver Günther als Vertreter der Brandenburgischen Landeskonferenz der Hochschulpräsidentinnen und Präsidenten den Landtagsabgeordneten seine Erfahrungen. Darum sei es gut, dass der Gesetzentwurf die Berufung von Professoren durch den Unipräsidenten oder die Präsidentin vorsieht.
6: Unser Ziel ist die bestqualifizierten Wissenschaftlerinnen und Wissenschaftler auf unsere Professuren berufen zu können, aber auch die bestqualifizierten jungen Menschen nach Brandenburg zu holen, auch aus dem Ausland. Gerade der qualifizierte Zuzug aus dem Ausland, der sich über unsere Studiengänge und auch über Promotionen ergibt, der führt ja dazu, dass tolle Menschen nach Brandenburg kommen. Ungefähr die Hälfte der ausländischen Studierenden, die zu uns kommen, bleibt im Land. Also insofern ist es nicht zu unterschätzen, was dadurch geschafft werden kann.
5: Die Verfahren bei Professorenberufungen an Universitäten würden mit dem neuen Gesetz gestraft, jedoch Mitbestimmungsrechte nicht gekappt, sagt Günther. Deutliche Kritik am sogenannten Gesetz zur Stärkung der internationalen Wettbewerbsfähigkeit des Brandenburger Hochschulsystems äußert Susanne Gnädig vom Landesverband der Gewerkschaft Erziehung und Wissenschaft. Es treffe zu, dass Ausschreibungen zu viel Zeit brauchten, aber das Wissenschaftsministerium habe mit dem Gesetz eine Blaupause vorgelegt, wie sich private Investoren an staatlichen Unis verselbstständigen würden.
7: Ein Gesetz, was Sonderregelungen schaffen soll für privat finanzierte Einrichtungen an den Hochschulen, hier ganz besonders an der Universität Potsdam, die von Hasso-Plattner finanzierte Digital Engineering Fakultät. Die Sonderrechte werden so ausgeschärft, dass die allgemeine Hochschulöffentlichkeit aus der Mitbestimmung, Mitwirkung und Kontrolle fällt, sodass wir aus Sicht der Gewerkschaft eine Universität in der Universität schaffen. Und das kritisieren wir natürlich mit Nachdruck.
5: Viele Abgeordneten fragen in 2,5 Stunden Anhörung, ob die Regierungsfraktionen SPD und CDU den Gesetzentwurf nochmal ändern, bleibt offen. Auch Studierende fühlen sich von weiteren Änderungen im Gesetz betroffen. Kritisch äußert sich die Studierendenvertreterin Si Yaki Ayung. Es sei falsch, die Wartesemester bei der Studienplatzvergabe künftig nicht mehr anzuerkennen. Mehr als 30.000 Studierende gibt es derzeit an den 5 Brandenburger Universitäten und den Hochschulen. Das neue Brandenburger Hochschulgesetz soll noch in diesem Jahr vom Landtag beschlossen werden.
8: 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Und während viele von uns heute an Christi Himmelfahrt einen freien Tag genießen, dürfen die Fußballerinnen vom FC Bayern München arbeiten. Sie könnten sich dafür zum Feierabend sogar großzügig belohnen, und zwar mit einem Pokal. Dem Pott, den sich auch die Frauen aus Wolfsburg gern unter den Nagel reißen würden.

0: Meister und Titelverteidiger Bayern München trifft im DFB-Pokalfinale auf Vizemeister und Rekordgewinner VfL Wolfsburg. Das könnte eine harte Nuss werden für die Frauen aus Niedersachsen. Deswegen macht Wolfsburgs Trainer Stefan Lerch deutlich, was es gegen die Bayern braucht.
1: Einen nahezu perfekten und fehlerfreien Tag, weil wir gegen eine absolute Top-Mannschaft in Europa spielen. Und das ist so ein bisschen das Ziel, dass wir das auf den Platz bringen. Und auch Mut natürlich in so einem Spiel. Und dann schauen wir mal, was rauskommt.
0: Mutig wird sicherlich auch noch Wolfsburgerin Alexandra Popp sein. Nach 14 Jahren bei der Werkself wechselt sie im Sommer zum Regionalligisten Borussia Dortmund, um da ihre Karriere ausklingen zu lassen. Und der Pokalsieg wäre das perfekte Abschiedsgeschenk.
2: Ich habe irgendwie eine besondere Beziehung mit dem Pokal und das wäre natürlich schön, wenn ich diesen Abschluss dann auch noch machen könnte.
0: 13 Mal hat Popp den DFB-Pokal schon gewonnen und ob es ein 14. Mal klappt, gibt's live ab 10 vor 4 im Sportschau Audio Stream via Website oder App. Im Gegensatz zu den Fußballfrauen können die Eishockeymänner noch mal kurz durchatmen, bevor morgen die WM in der Schweiz startet. Der Countdown auf den ersten Bulli läuft, die letzten Vorbereitungen sind in vollem Gange und die Gastgeber sind schon Feuer und Flamme, weiß Marie-Christine Werner.
3: Um so ein Großereignis stemmen zu können, braucht es viele freiwillige Helferinnen und Helfer. Rund 2000 sind in Freiburg und Zürich im Einsatz. Eine von ihnen ist Nadine. Die 54-Jährige hat sich 2 Wochen Urlaub genommen von ihrem Bürojob in der IT-Branche.
4: Wir sind Sicherheitsstewards, das heißt, wir kontrollieren die Tickets von den Zuschauern. Dann im Stadion werden wir die Leute auch auf ihren Platz, also den Platz zeigen, aber auch Zutrittskontrollen, also dass wir irgendwo stehen, dass niemand rein kann, der nicht rein soll.
3: Und natürlich hofft sie, auch ein bisschen was von den Spielen sehen zu können. Dieser Volunteereinsatz ist nicht ihr erster.
4: Ich mache das ab und zu, dass ich meine Freizeit für so Volunteer einsetze. Also opfern ist, finde ich, ein großes Wort, aber dass ich mich da zur Verfügung stelle. Und ich finde, wenn man schon so einen Anlass in der Schweiz hat, ja, dann macht man das halt.
3: Die Eishockey-WM im kommenden Jahr findet übrigens in Deutschland statt. Christian Hofstetter und sein Team stehen deshalb im engen Austausch mit dem Deutschen Eishockeybund und den Austragungsstätten Düsseldorf und Mannheim.
5: Das deutsche Organisationskomitee und die Vertreter von den Städten, die sind an einem offiziellen Observer-Programm. Während der WM sind sie dann fast eine Woche, sind die da in den verschiedenen Bereichen, wo sie hinter die Kulissen schauen können, Fragen stellen können. Und natürlich am Schluss kann man vieles mitnehmen. Und auf der anderen Seite ist dann jedes Stadion anders.
3: Am Freitagnachmittag beginnen die ersten WM-Spiele mit Deutschland gegen Finnland und Kanada gegen Schweden. Und wen sehen die Schweizerinnen und Schweizer vorne?
4: Wir werden Weltmeister. Im Finale gegen Deutschland.
6: Mein Tipp, auch Schweiz.
4: Klar.
0: Und vom Eis rutschen wir nochmal rüber auf die rote Asche. Tennisfans zählen schon die Tage bis zum Turnier am Hamburger Roten Baum. Am Sonntag geht's los, allerdings möglicherweise ohne den Weltranglistendritten Alexander Zverev. Nach seinem bitteren Aus im Achtelfinale beim ATP Masters in Rom sagte der gebürtige Hamburger, er habe jetzt fast 2 Wochen Zeit bis zu seinem nächsten Match. Das wäre dann allerdings sein erstes bei den French Open, die am 24. Mai in Paris starten. Die Veranstalter aus Hamburg hoffen weiter auf Zverevs Teilnahme. Bisher habe es keine Absage von ihm gegeben, hieß es.
7: Der Sport war das mit Saskia Neumann.

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1: Um 2.29 Uhr mit Ronald Lessig. Wer anderen Menschen sogenannte K.O.-Tropfen verabreicht, soll in Zukunft mit mindestens 5 Jahren Haft bestraft werden. Bisher waren es 3. Die Bundesregierung hat einen entsprechenden Gesetzentwurf beschlossen. Häufig machen Täter ihre Opfer mit den Tropfen wehrlos, um sie dann zu missbrauchen oder auszurauben. Aus Berlin Jasper Ruppert.
2: Nötig ist die Änderung aus Sicht der Bundesregierung wegen eines Urteils des Bundesgerichtshofs. Der hatte 2024 entschieden, dass K.O.-Tropfen nicht als gefährliches Werkzeug im Sinne des Strafgesetzbuches zu verstehen sind. Deswegen soll dort neben Waffen und gefährlichen Werkzeugen auch das Wort Mittel ergänzt werden, damit auch K.O.-Tropfen darunter fallen. Ein grundsätzliches Problem dürfte aber bleiben. Laut Experten werden Täter selten überführt, weil die Tat oft unentdeckt bleibt und die Stoffe im Körper der Opfer nur sehr kurze Zeit nachgewiesen werden können.
1: Das Kabinett hat auch einen Gesetzentwurf beschlossen, mit dem die schwarz-rote Koalition die Auflagen für Heizungen regeln will. Kritik daran kommt unter anderem vom Nationalen Normenkontrollrat, ein unabhängiges Beratergremium der Bundesregierung, das sich für weniger Bürokratie, bessere Gesetze und eine digitale Verwaltung einsetzt. Der Vorsitzende des Gremiums Göbel bezeichnete den Entwurf in der Bild-Zeitung als handwerklich schwach und praxisfern. Im Kern sieht das Gesetz vor, dass der Einbau neuer Gas- und Ölheizungen weiter möglich ist. Voraussetzung soll aber ab 2029 sein, dass zunehmend CO2-neutrale Brennstoffe genutzt werden. Wegen der Blockade der Straße von Hormus nehmen die Ölvorräte weltweit ab. Im Rekordtempo schrumpfende Reserven und anhaltende Störungen könnten zu weiteren Preissteigerungen führen, warnt die Internationale Energieagentur. Im März hatten die Mitgliedsländer der IEA beschlossen, 426 Millionen Barrel Öl aus den strategischen Vorräten freizugeben, also etwa ein Drittel. Davon seien inzwischen knapp 40% verbraucht worden. Einen Monat vor Beginn der Fußball-Weltmeisterschaft lockern die USA ihre Visabestimmungen. Das Außenministerium in Washington hat bestätigt, dass die geplanten Kautionszahlungen für bestimmte WM-Teilnehmer und Fans ausgesetzt werden. Ursprünglich sollten Menschen aus 50 Ländern für ein US-Visum zwischen $5,000 und $15,000 hinterlegen. Zu den betroffenen Staaten zählen mit Algerien, Kap Verde, der Elfenbeinküste, Senegal und Tunesien auch 5 WM-Teilnehmer. Die USA veranstalten die Fußball-WM mit Kanada und Mexiko. Sie beginnt am 11. Juni. Das Wetter in Deutschland. Viele Wolken und gebietsweise Regen in den Alpen oberhalb von 1500 Metern Schnee. Tiefstwerte 8 bis 0 Grad, vereinzelt Bodenfrost. Tagsüber weiter unbeständig mit Schauern bei 9 bis 17 Grad. Morgen Schauer, örtlich Gewitter, zur Ostsee hin zeitweise Sonne, 9 bis 18 Grad. Das waren die Nachrichten.
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3: Und da beginnen wir mit einer Gefahreninformation für Regensburg. Wegen eines Blindgängerfundes in der Sittauer Straße werden die Anwohner ab 9 Uhr morgens in einem Radius von 250 Metern um den Fundort evakuiert. Während der Evakuierung wird ein Aufenthalt in der Donau-Arena eingerichtet. Das Bürgertelefon ist ab 8 Uhr unter der Telefonnummer 507-2794 oder 507-2795 erreichbar. Der Blick auf die Straßen. Die A39 Braunschweig Richtung Wolfsburg ist im Kreuz Wolfsburg-Königslutter gesperrt. Die A40 Essen Richtung Duisburg ist zwischen Kreuz Kaiserberg und Kreuz Duisburg wegen Brückenarbeiten noch bis Dienstag früh gesperrt. Die A67 Darmstadt Richtung Mannheim ist zwischen Lorsch und Viernheimer Dreieck wegen Bauarbeiten noch bis Montag früh gesperrt. Und eine Meldung noch von der A81 Singen-Stuttgart. Hier ist die Autobahn zwischen Herrenberg und Gärtringen wegen Wartungsarbeiten im Schönbuchtunnel in beiden Richtungen bis 5 Uhr früh gesperrt. Die Umleitung führt über die U36 und die U45. Eine gute und sichere Fahrt Ihnen.
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3: Mit Christopher Gaube kommen Sie mit uns gut durch diese Nacht. Nutzen Sie eigentlich Claude, ChatGPT, Gemini oder Copilot? Manche Menschen arbeiten ja schon ganz selbstverständlich mit der KI, ob bei der Recherche oder Urlaubsplanung. Andere, die stehen in Sachen künstlicher Intelligenz noch ganz am Anfang. Wenn Sie zur zweiten Gruppe gehören, dann bietet Ihnen unser heutiger KI-Podcast sehr viel Basiswissen. Marie Kilk und Gregor Schmalzried haben einmal zusammengetragen, wie man sich in der KI-Welt besser zurechtfindet.
4: Marie, wir haben uns 10 Punkte ausgesucht und du, Marie, übernimmst den ersten Punkt. Jetzt stelle ich mir mal vor, ich bin noch relativ neu im KI-Game, habe vielleicht mal ChatGPT ausprobiert, paar Nachrichten hin und her geschickt, sehe immer mal wieder, dass, wenn ich Sachen google, da jetzt auch immer so eine KI-Zusammenfassung auftaucht. Aber was ich noch nicht habe, ist wirklich so ein tieferes Verständnis dafür, was eigentlich auf der anderen Seite passiert. Was, meinst du, ist das Erste, was ich machen sollte, um quasi auf das nächste Level zu kommen?
5: Sehr schön formulierte Frage. Die Antwort ist, Gregor, du musst alle meine Entchen singen. Okay. Alle
4: meine
5: Entchen
4: schwimmen
5: auf
4: dem
5: See. Warum können wir das? Warum wissen wir, welches Wort als nächstes kommt?
4: Weil wir es schon sehr oft so gehört haben. Weil ich schätze, streng genommen könnten die Entchen auch im Fluss schwimmen.
5: Genau. Wir haben ganz viele andere Möglichkeiten, diesen Satz zu vervollständigen, die auch irgendwie nicht mehr oder weniger faktisch sind. Die Entchen könnten in der Badewanne sein, die Entchen könnten überall sein, die Entchen könnten sprechen, keine Ahnung. Grammatikalisch ist ganz viel richtig. Aber wir alle oder die meisten Leute, mit denen wir zu tun haben, haben dieses Lied im Kopf und können auch nicht mal so genau sagen, woher. Sondern sie haben es einfach oft genug gehört und deswegen macht unser Gehirn automatisch diese Vervollständigung. Alle meine Entchen schwimmen auf dem See. Man kann das eigentlich fast gar nicht mehr anders denken.
4: Jetzt ist das Spannende an KI aber, dass sie nicht nur das vervollständigen kann, was schon existiert, nämlich alle meine Entchen schwimmen. So, also ich könnte jetzt mich quasi hinsetzen und sagen, liebe KI, bitte vervollständige diesen Satz. Aber was passiert denn, wenn ich ihr sage, alle meine Löwen, sprich mal weiter, was würde dann passieren?
5: Alle meine Löwen, genau. Dann merken wir schon, okay, ich habe jetzt nicht sofort was in den Trainingsdaten. Ich könnte trotzdem sagen, schwimmen auf dem See, treten im Zirkus auf. Wir haben quasi in der KI so einen Möglichkeitsraum der Sprache, der durch dieses Training entsteht. Und wenn jetzt da Löwen drin sind, dann bin ich einfach in diesem Möglichkeitsraum in einem anderen Bereich. Neben Entchen sind so Dinge wie See und Badewanne. Und neben Löwen sind dann vielleicht eher so Begriffe wie Savanne und Zebra und Brüllen. Und was ich mache eigentlich in dem Moment, wo ich mit der KI spreche, ist, dass ich sie einfach durch diesen Möglichkeitsraum durchsteuere und durch jedes Wort, das in meinem Prompt drin ist, da so ein bisschen die Richtung verändere. Und deswegen kommen so kreative und so überraschende Sachen auch in der KI raus.
4: Ich habe das gerade auch mal ausprobiert. Ich habe gesagt, bitte vervollständige mal alle meine Löwen. Und ChatGPT sagt, alle meine Löwen ziehen durch die Savanne. Also das ist ja in etwa das Äquivalent zu dem, was die Entchen machen. Also das Erste, was wir tun sollten, ist nachvollziehen, dass diese Tools letztlich Vervollständigungstools sind. Aber das Spannende ist ja eben, dass sie nicht nur das vervollständigen können, was schon da ist, sondern auch neue Daten verarbeiten. Und damit würde ich zum zweiten Punkt kommen, den wir machen sollten. Und jetzt wird es ein bisschen handfester. Viele nutzen KI, indem sie hin und her schreiben, indem sie Fragen stellen, ja, sich Sachen beantworten lassen. Aber noch nicht genug Leute, finde ich, nutzen KI, um sich ihre Gedanken sortieren zu lassen. Also eine Sache, die man richtig gut machen kann, ist, dass man zum Beispiel die Diktierfunktion nutzt auf seinem Handy. Die gibt es ja immer auf der Tastatur in der Regel, gibt es da einen kleinen Button. Und anstelle, dass ich jetzt mich hinsetze und sorgfältig überlege, was ist jetzt der Prompt, den ich eingebe, was genau möchte ich der KI sagen, einfach mal locker drauf losreden und einfach mal schauen, was die KI damit anstellt, wie die es schafft, dieses Ergebnis, dieses für einen Menschen ziemlich konfus und durcheinander aussehende Transkript des Textes zu sortieren und für uns nützlich zu machen.
5: Super. So kriegt man, glaube ich, ein gutes Grundverständnis für, wie die KI funktioniert. Mein dritter Punkt ist, wir gehen ein bisschen tiefer und wir sagen der KI, wer sie sein soll. Beginnt den Chat einfach mal damit, dass ihr der KI sagt, wie ihr angesprochen werden wollt. KI ist bekannt dafür, besonders blumig zu sein manchmal und viele Leute nervt das. KI ist bekannt dafür, dass sie euch vielleicht zu oft recht gibt und manchmal versucht, nervig locker zu sein. Ihr könnt der KI einfach sagen, sei nicht so. Ihr könnt sagen, sei super kritisch. Oder ihr könnt auch sagen, rede mit mir wie mein vierjähriges Kleinkind.
4: Das ist ein total schönes Experiment. Wir sind hier jetzt schon im Bereich Prompting eigentlich. Und ich glaube, was damit dazugehört aber, ist, dass wenn ich einmal der KI gesagt habe, ich hätte jetzt gerne, dass du klingst wie eine betrunkene Person auf dem Oktoberfest, die gleichzeitig großer Fan ist von Batman und jedes Gespräch versucht, auf Batman zu lenken, dann macht die KI das in diesem Gespräch. Aber sobald ich einen neuen Chat aufmache, und wir empfehlen eigentlich immer, einen neuen Chat aufzumachen, wenn man ein neues Thema auch hat, sobald man das tut, dann klingt sie wieder normal. Oder zumindest, vielleicht hat sie sich ein paar kleine Details gemerkt, ja, vielleicht hat sie sich gemerkt, wie du heißt zum Beispiel, Marie, aber sie wird wahrscheinlich nicht wieder exakt diesen Stil auspacken, denn der ist sozusagen auf diesen Chat beschränkt.
5: Ja, und da müssten wir jetzt tiefer einsteigen. Also das ist auch unterschiedlich von Chatbot zu Chatbot, wie genau da diese Einstellungen funktionieren, wann sich eine KI was merkt und was nicht. Wenn ihr fortgeschritten seid, dann könnt ihr da auch mal ein bisschen rumprobieren. Dann könnt ihr gucken, der Chatbot, den ihr benutzt, hat eine Memory-Funktion. Geht ihr da in die Einstellungen rein und könnt mal gucken, könnt ihr da was auswählen, soll er sich Sachen merken oder nicht. Aber für den Anfang, glaube ich, reicht es einfach zu wissen, der Prompt gibt die Richtung vor und normalerweise die Richtung wieder neu und die Seite wieder leer, wenn ihr einen neuen Chat anfangt. Gregor, was ist dein Punkt 4?
4: Ja, also, mein Punkt 4 ist, wir haben uns ja jetzt so ein bisschen warm gepromptet und sind ein bisschen in einen Gesprächsfluss vielleicht auch gekommen mit der KI. Wahrscheinlich hat die KI uns auch schon jetzt ein paar Nachfragen gestellt, was sie als nächstes machen soll. Und spätestens an diesem Punkt würde ich mal ein richtig tiefsinniges Gespräch führen mit der KI. Also über irgendwas, was uns wirklich am Herzen liegt. Ja, vielleicht was Philosophisches oder mal eine Kindheitserinnerung besprechen oder eine Frage, die wir uns seit langem stellen. Diese Tools sind großartige Gesprächspartner, wenn man sie richtig einsetzt. Und es gibt einiges, was einen immer noch beeindrucken kann. Also ich war gestern im Zug, ich habe ein sehr langes Gespräch geführt in der Vorbereitung auf eine andere Folge, die wir bald planen, wo es auch ein bisschen darum geht, was passiert eigentlich in Zukunft. Und ich habe der KI immer wieder gesagt, recherchiere mal ein bisschen hierzu und erzähl mir, was du findest. Und dann habe ich meine Meinung dazu gegeben und habe gesagt, aber Moment mal, wird es nicht eher so kommen?
5: Gibt es irgendwas, wovor du warnen würdest oder Themen, die du ausschließen würdest? Oder vielleicht, keine Ahnung, ein Modell, ein Chatbot, mit dem du das nicht machen würdest? Oder gilt das so generell?
4: Ja, spätestens hier sind wir bei so zwei Sachen, die natürlich auch wichtig sind. Einmal, welchen Chatbot konkret benutze ich? Also die wichtigsten amerikanischen Anbieter sind Google mit Gemini, OpenAI mit ChatGPT und Anthropic mit Claude. Es gibt einen europäischen Anbieter, Mistral, mit einem Chat namens Le Chat. Und dann geht es ein bisschen auch um die Frage, was will ich eigentlich von mir preisgeben? Denn je nachdem, was für Einstellungen ich gesetzt habe, beispielsweise in meinem ChatGPT, da kann ich so einen Button setzen, da steht dann drauf, das Modell für alle verbessern. Der ist in der Regel von alleine schon gesetzt. Und wenn man den angeschaltet lässt, dann bedeutet das, dass die Daten, die man da reingibt, also auch dein Alle-meine-Entchen-Experiment, die werden dann möglicherweise zum Training benutzt. Das bedeutet, könnten in späteren KI-Modellen quasi indirekt wieder auftauchen. Das heißt jetzt nicht, dass ich da reingehen kann in eine zukünftige Variante von ChatGPT und fragen, was ist Maries
5: Was sagt
4: liebste?
5: Marie zu ihrem Piraten? Ja.
4: Genau, richtig. So funktioniert das nicht. Aber es ist natürlich am Ende ja eine Frage, wo gehen die Daten hin und wie viel Vertrauen habe ich in diese Anbieter?
5: Ja, also manchmal gibt es ja auch einfach Softwarefehler. Also es kann, glaube ich, immer passieren, dass auch selbst wenn ChatGPT das eigentlich jetzt niemandem weitersagen möchte, was du besprichst, dass es mal einfach einen Fehler gibt und einen Datenleak, das ist was, mit dem wir alle im Internet leben. Also ich glaube, so die Grenze für alle aus Sicherheitsgründen sollte sein, keine Kreditkartennummern eingeben, keine super persönlichen Daten, von denen es einfach auch blöd wäre, wenn die rauskommen.
4: Und dann gibt es noch ein Thema, was spätestens hier wichtig wird. Wie gehen wir denn um mit dem Output von dem, was der Chatbot uns da gibt? Weil der Chatbot wird sehr freundlich sein. Der wird uns Recht geben. Der wird uns sagen, das ist aber eine ganz tolle, feinsinnige Idee, die du da hattest, Gregor. Und an dem Punkt, wir haben da mal eine ganz tolle, finde ich, Folge darüber gemacht, über das Thema KI-Psychosen. Das Wort KI-Psychosen in Anführungszeichen, das ist keine medizinische Diagnose, sondern das ist eher so ein Sammelbegriff für ein Phänomen, was in letzter Zeit immer wieder beobachtet wird, dass es immer mehr Fälle gibt von Menschen, die berichten psychische Probleme entweder entwickelt zu haben durch die Nutzung von Chatbots, was aber sehr schwer zu beweisen ist natürlich, oder eher die eh schon ja mental vielleicht ein bisschen fragil waren und der Chatbot hat das Ganze nochmal verschlimmert, weil er sie vielleicht anstatt, dass er ihnen Pushback gegeben hat im richtigen Moment und gesagt hat, Moment, jetzt geh mal raus, verlass mal dieses Gespräch und rede mit echten Leuten und geh vor die Tür, hat der Chatbot sie stattdessen immer tiefer reingezogen in ihre eigenen Gedanken. Das ist nichts, was einfach so passiert. Also man muss jetzt nicht Angst haben, nur weil man ein bisschen hin und her schreibt mit der KI, dass man eine Psychose entwickelt. Das ist sicherlich nicht der Fall. Aber dass die KI einmal sowas Unscheinbares macht, wie einem immer Recht geben und immer alles toll findet, was man schreibt, das kann, wenn man nicht aufpasst, im falschen Moment auch quasi ein bisschen weniger gute Folgen haben.
5: Ja, genau deswegen sind die Grundlagen so wichtig.
4: So, Marie, was sollten wir tun, damit wir auch wirklich die KI in unseren Alltag reinbekommen? Schritt 5.
5: Als Punkt 5 würde ich empfehlen, sich eine kleine Challenge zu geben. Und zwar, ich glaube, dass es vielen Leuten so geht, dass die KI ausprobieren und dann funktioniert vielleicht funktioniert irgendwas auch nicht. Und je nachdem, wie man so drauf ist als Mensch, wie gewohnt man das vielleicht auch ist, mit neuen Technologien zu arbeiten, bei vielen Leuten tritt dann schnell so eine Frustration ein und man lässt es einfach wieder. Das ist aber ganz oft am Anfang so, eben weil die Maschinen ein bisschen unberechenbar sind und weil man auch ein bisschen braucht, um Routine zu bekommen und um ein Gefühl dafür zu bekommen, was die KI gut kann, was sie nicht gut kann, wie fragen sollen wir, wie nicht. Und ganz viele Leute merken dann erst nach einer etwas längeren Zeit eigentlich, wie nützlich sie sein kann. Ich habe am Anfang, als ChatGPT neu rauskam, für mich selber mal die Challenge gegeben. Ich habe einen kompletten Arbeitstag lang versucht, alles, was ich zu tun hatte, mit der KI zu machen. Oder die KI machen zu lassen. Das war damals noch wirklich nicht gut möglich. Und selbst wenn die KI das jedes Mal ein bisschen blöd macht, probier's das nächste Mal nochmal. Nicht für jeden ist es irgendwie sinnvoll, da einen ganzen Tag drauf zu verwenden. Aber ich glaube, irgendeine Challenge ist was für die meisten Menschen gut funktioniert, um Routine zu bekommen.
4: Ich glaube, was auch toll ist, ist, wenn man halt ein Problem damit löst, was einen eh schon seit längerem beschäftigt.
5: Es ist eine Kulturtechnik. Es ist eigentlich wie Lesen lernen. Lesen lernen kann ich auch nicht einen Tag probieren und dann merken, das ist mühsam, sondern man muss das üben und dann über die Zeit gewöhnt sich das Gehirn daran.
4: Absolut. Und das passt auch super zu meinem Punkt 6, die sechste Sache, die man machen sollte mit KI. Und das ist, eine Webseite zu bauen mit einem Chatbot. Also die magischen, nerdigen Worte dafür sind HTML und CSS. Das sind die Markup-Sprachen, die man in der Regel benutzt, um Websites zu bauen oder zumindest einfache Websites. Und das heißt nicht, dass man die dann veröffentlicht. Das heißt nicht, dass man dann wirklich jetzt eine Website für sich aufbauen möchte und die ins Internet stellt. Kann man natürlich, aber man muss es nicht. Der erste Schritt ist es einfach nur zu sagen, hey, liebe KI, bau mir doch mal bitte eine Webseite rund um und dann wirklich jedes Thema, was einen interessiert. Das kann sein, was, wenn mein Haustier ein Geschäft hätte? Ja, wie würde diese Webseite aussehen? Es kann sein, dass man versucht, eine App zu bauen für die eigene Familie. Und also ich hatte das neulich, ich mache einen Kurs an der Hochschule auch, und da habe ich das neulich die Studis machen lassen. Und das war ein total faszinierender Moment, weil man wirklich gemerkt hat, dass die meisten von denen nicht wussten, dass das geht. Also dass die KI sowas kann. Und es ist aber auch schön, weil es uns zeigt, ach Moment mal, Webseiten waren immer so was Obskures. Das war was, da musste man Jahre für studiert haben, dass man irgendwas damit anstellen kann. Und jetzt auf einmal kann ich der KI einfach sagen, bau mal bitte eine Seite für mich. Und man programmiert auf einmal. Also den ersten Schritt zu gehen, indem man eine kleine Webseite baut, würde ich auf jeden Fall empfehlen. Das ist mein Schritt 6.
5: Cool. Schritt 7 ist, macht die KI kaputt. Ich glaube, jetzt sind wir an dem Punkt.
4: Jetzt haben wir so schöne Sachen damit angestellt. Jetzt möchtest du sie wieder kaputt machen.
5: Ganz genau. Wir wissen jetzt, was die KI kann. Ich glaube, es ist super sinnvoll, auch mal sich einen Moment zu nehmen, um zu versuchen rauszufinden, was die KI nicht kann. Das wird zugegebenermaßen immer schwieriger. Ganz viele Tests, die ich früher in Kursen gemacht habe, die besteht die KI mittlerweile total locker. Aber versucht, was zu machen, was die KI nicht kann. Jeder hat wahrscheinlich irgendein Expertengebiet, wo man vielleicht besser ist als die meisten Leute im Umfeld. Vielleicht habt ihr ein ganz besonderes Interesse und, weiß ich nicht, züchtet Oleander auf dem Balkon oder sowas. Das ist was, mit dem man manchmal anfangen kann, weil vielleicht, ist nicht sicher, aber vielleicht merkt ihr, wenn ihr darüber mit der KI sprecht, dass sie eigentlich nicht ganz alles richtig macht, einfach weil ihr so eine große Expertise darin habt. Ich hatte früher mal auch in einem Unikurs die Challenge als Bild-Challenge gegeben und habe gesagt, versucht ein Bild zu generieren, was jeder hier im Raum zeichnen könnte, aber was die KI nicht hinkriegt. Und die Lösung damals, die meine Studis gefunden haben, war eine Milchschnitte. Also sie haben gesagt, jeder hier im Raum versteht, was eine Milchschnitte ist und kann das einfach so mindestens schlecht zeichnen. Aber die KI wusste damals nicht, was eine Milchschnitte ist, einfach weil das halt was relativ spezifisch Deutsches ist und weil das halt in den Trainingsdaten noch nicht drin war. Heutige Bildmodelle können das, also die Grenzen verschieben sich immer weiter. Probiert mal aus, ob eure KI weiß, was eine Milchschnitte ist. Wahrscheinlich schon, aber es gibt immer noch Sachen, die KI nicht kann. Also mein Beispiel diese Woche, wo ich es geschafft habe, die KI kaputt zu machen oder an ihre Grenzen zu bringen, ist: Male einen Kreis, der aussieht, als wäre er von einem Linkshänder mit der rechten Hand gezeichnet. Die KI malt einen Kreis, der so ein bisschen krakelig ist, aber es ist eigentlich trotzdem ein perfekter Kreis. Also die hat kein Verständnis dafür, was Händigkeit bei Menschen ist. Und irgend sowas werdet ihr finden. Und das ist, finde ich, eine ganz lustige Übung, um zu überlegen, wie guckt die KI auf die Welt?
4: Was da auch immer noch, glaube ich, ganz gut funktioniert, ist, man fragt die KI nach sich selbst, also nach dem eigenen Namen oder nach anderen Leuten im Umfeld, weil da kommt es auch relativ schnell mal dazu, dass die KI das verwechselt.
5: Was machen wir als Punkt 8?
4: Eine Möglichkeit, um bessere Ergebnisse zu bekommen, das wird oft vorkommen. Wir haben jetzt neulich wieder eine E-Mail bekommen von einem Hörer, auch der meinte, dass stört es uns eigentlich nicht, dass die KI immer Fehler macht und so viele Fehler macht auch und so weiter. Und es ist eine interessante E-Mail gewesen, weil bei mir macht die KI ehrlicherweise nicht so viele Fehler, muss ich tatsächlich sagen. Und das hat zwei Gründe. Einmal, glaube ich, einfach, weil ich dadurch, dass ich mittlerweile sehr viel Erfahrung habe mit der KI, weiß ungefähr, wo die Fehler auftreten und deswegen einfach die Fragen nicht stelle, bei denen das passiert. Aber der andere Punkt ist, ich nutze nicht die Basisvariante der KI. Ich nutze nicht die KI, wie die sozusagen aus der Box rauskommt. Und damit kommen wir zu Punkt 8, der so der Punkt ist, den man am ungernsten vielleicht hören möchte, aber man muss es einmal sagen. Und das ist nämlich, bezahl Geld für die KI. Das muss nicht immer sein, das muss nicht für den Rest deines Lebens sein, aber die Bezahlvarianten der großen Chatbots, alle der großen Chatbot-Anbieter bieten eine Bezahlversion an, in der Regel für 20 Euro im Monat. Die haben eigentlich fast immer eine höhere Trefferquote als die Gratis-Variante. Das hat mehrere Gründe. Der Hauptgrund ist, dass es innerhalb dieser Chatbots eigentlich verschiedene KI-Modelle gibt, nämlich die Basismodelle, die normalen KIs, und dann gibt es sogenannte Reasoning-Modelle. Und was die machen, das wird dann manchmal so angezeigt in so einem kleinen Fenster, dass sie erstmal nachdenken. Und diese Nachdenkzeit, diese Rechenpower, die gibt es halt in der Regel nicht so viel in der Gratis-Variante. Und deswegen sind diese Bezahlversionen meistens etwas verlässlicher, insbesondere wenn man das Reasoning händisch anschaltet.
5: Ja, außerdem gibt es ja noch in den verschiedenen Tools alle möglichen Zusatzfunktionen, die vielleicht cool sind, mal auszuprobieren. Ne? Die Bezahlversionen erlauben dir dann teilweise, weiß ich nicht, deinen Kalender anzuschließen oder eine ausführlichere Websuche zu machen. All diese Dinge. Und genau, das ist wichtig, dass man nicht denkt, dass das, was man einfach nur auf irgendeiner Seite gratis bekommt, dass das Maximum ist, was man aus einer KI rausholen kann. Das reicht ganz oft, aber einmal den Unterschied zu kennen, ja, finde ich einen super Vorschlag.
4: So, jetzt 8 Punkte haben wir schon. Wir kommen auf die Zielgerade. Wir haben noch 2 letzte Punkte, um vom KI-Anfänger zum vielleicht noch nicht Profi, aber ich sag mal fortgeschrittenen Amateur oder so zu werden. Und so, Marie, jetzt hast du schon ein bisschen gespoilert, was mein Punkt 9 sein wird. Oh, sorry. Denn mein Punkt 9 ist es, dann alles gut, ist es, ein anderes Tool anzuschließen. Also das kann ein Kalender sein zum Beispiel, das kann ein Google Drive sein, also ein Cloud-Speicher, den man nutzt. Das kann eine Datenbank-Software sein wie Notion oder ein anderes Programm. Also da gibt es sehr viel Auswahl auf dem Markt mittlerweile. Es sollte natürlich auch eine sein, Stichwort Datenschutz wieder, ja, bei der ihr keine Skrupel habt, dass die Daten dann möglicherweise von der KI ausgelesen werden. Aber das ist wirklich der Punkt, wo man sich auch in die Gegenwart bewegt, weil das lief vor einem halben Jahr zum Beispiel noch nicht so toll. Also vor einem halben Jahr habe ich fast noch gar nichts angeschlossen an die KI und mittlerweile habe ich eine ganze Menge verschiedene Programme integriert in meinen Chatbot und mein Chatbot kann mit meinem Kalender reden und kann mit meiner Notizen-App reden und das ist wahnsinnig spannend zu sehen, wie das funktioniert.
5: So, Trommelwirbel. Wir haben ganz viel Praktisches gemacht, diese Folge mit der KI. Und als Punkt 10 habe ich noch einen theoretischen Punkt dabei. Und zwar ist Aufgabe 10, ein wissenschaftliches Papier zu lesen. Und dieses Papier heißt On the Dangers of Stochastic Parrots. Ich bin echt also, die unbeliebte Marie, Lehrerin, ne?
4: Das ist schon, ja, so. Wir haben jetzt das Abi geschafft, ja. Wir setzen uns jetzt noch einmal, denken, wir machen Party in der letzten Stunde und dann holt der Physiklehrer nochmal das Theoriebuch raus, oder was?
5: Ja. Ja, vielleicht ist das jetzt was, das nur dem Physiklehrer Spaß macht. Ich glaube aber nicht. Das Papier heißt On the Dangers of Stochastic Parrots, also auf Deutsch zu den Gefahren von stochastischen Papageien. Warum ich dieses Paper immer empfehle, ist, weil es ein Rundumschlag ist, wirklich ein Klassiker der KI-Literatur, der ganz viele von den kritischen Punkten anspricht. Also, was ist vielleicht ein Nachteil davon, wenn ich so eine KI auf großen Datenmengen trainiere? Was ist mit dem Energieverbrauch? Was könnten da für Risiken entstehen? Was sind die Grenzen in dem möglichen Denken von der KI? Das Papier ist von 2021, ja, also es ist nicht in allen Punkten mehr aktuell. Man kann das absolut kritisch diskutieren, ganz viele Punkte, die da drin stehen. Aber ich finde, das gibt einem auf sehr wenigen Seiten ein total gutes Grundverständnis von der ganzen kritischen Debatte, die diese Sprachmodelle und die Entwicklung von KI, so wie wir heute darüber sprechen, begleitet.
4: Ich glaube, grundsätzlich lesen ist auch ein ganz toller Skill im Jahr 2026. Man merkt so an unseren 10 Punkten, es gibt nicht den perfekten Weg. Wir wollten jetzt sehr bewusst nicht sagen, hier ist die Liste von den Tools, die man können muss. Weil das gibt es nicht, muss man ehrlich sagen. Also die Tools ändern sich ständig und sind auch teilweise ein bisschen Geschmackssache. Aber am Ende ist es weniger wichtig, ob man jetzt das perfekte Tool hat, das perfekte Programm für sich gefunden. Und es ist eher wichtig, dass man, würde ich sagen, die richtige Geisteshaltung vielleicht hat, dass man richtig kritisch mit denen umgeht, aber auch auf kreative neue Ideen kommt. Weil die KI hängt ja an uns. Die kann uns nur gute Sachen liefern, wenn wir gute Sachen reinpacken. Und das ist ja auch vielleicht ein schönes Zeichen für uns, weil das heißt, wir werden auch in der KI-Zukunft massiv gebraucht, wahrscheinlich mehr denn je.
3: 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Donald Trump ist dort allgegenwärtig, nicht nur als Präsident, sondern auch als Marke. Sein Konterfei soll bald Pässe und Münzen zieren. Auf den Jahreskarten für die Nationalparks finden sich seine Fotos schon. Und obendrein betreibt Trump einen großen Online-Shop, wo es Produkte mit seinem Namen gibt. Vom Kaffeebecher über das Sommerkleid bis zu Duftkerzen und Schmuck. Auch ein Trump-Handy haben der Präsident und seine Söhne auf den Markt gebracht. Beziehungsweise sie wollten, denn auf die große Ankündigung im vergangenen Jahr folgte bei den Menschen, die es bestellt haben, jetzt der große Frust.
6: Hey, Trump-Supporter hier. This goes out to Don Jr. and Eric.
7: Hey, hier ist ein Trump-Unterstützer. Das geht an Don Jr. und Eric. Wo zum Teufel sind meine Handys? Gebt mir meine verdammten Handys oder gebt mir mein Geld zurück.
8: Die Wut ist groß, nicht nur wie hier auf TikTok. Knapp 600.000 Menmenschen haben jeweils $100 angezahlt für das Trump-Phone. Das sollte mit $500 Kaufpreis nicht nur günstig sein, sondern auch made in USA. Ein Jahr später warten die Kunden immer noch auf das versprochene Smartphone. Knapp 60 Millionen Dollar haben die Söhne des US-Präsidenten Don Jr. und Eric so insgesamt für das Unternehmen Trump Mobile eingesammelt, nachdem sie das Smartphone vor knapp einem Jahr mit viel Tamtam im Trump Tower in New York öffentlich vorgestellt hatten.
9: And today we're here to introduce Trump Mobile.
10: Wir sind heute hier, um Trump Mobile vorzustellen, damit echte Amerikaner echten Gegenwert von ihren Mobilfunkanbietern bekommen.
8: Vielversprechende Worte, doch der Zeitplan hält nicht. Ursprünglich sollte das Trump-Phone noch im Sommer erscheinen, dann wurde mehrfach verschoben, erst auf Herbst, dann auf Winter, dann auf Anfang 2026. Auch dieser Termin ist inzwischen verstrichen. Heute gibt es gar keinen Veröffentlichungstermin mehr. Dafür wurden im Laufe des Projekts die allgemeinen Geschäftsbedingungen geändert. zugunsten des Unternehmens. Jetzt sind die $100 keine Anzahlung mehr, sondern eine Art Reservierungsgebühr für den Fall, dass irgendwann doch mal ein Trump-Phone produziert wird. Eine automatische Rückerstattung gibt es nur, wenn das Projekt offiziell beendet wird und auch das Versprechen:
10: Wir werden Handys herstellen, die wir in Amerika bauen werden.
8: Ist inzwischen stark eingeschränkt worden. Jetzt soll das Telefon nur noch American Values transportieren, also amerikanische Werte, was immer das auch heißen mag. Aber an dem Made in America-Versprechen haben ohnehin viele Experten gezweifelt, denn selbst Branchenriesen wie Apple produzieren ihre Smartphones in China. Warum das so ist, hatte Apple-Chef Tim Cook schon 2017 erklärt.
11: China stopped being the low labor cost country many years ago.
12: China ist schon seit vielen Jahren kein Land mehr mit niedrigen Lohnkosten. Der Grund für die Produktion hier ist die enorme Dichte an Fachwissen an einem Ort.
8: Und genau daran dürfte auch das Trump-Phone scheitern. Was bleibt, ist ein Projekt mit vielen Versprechen und sehr wenigen Ergebnissen. Aber immerhin, einen passenden Mobilfunktarif gibt es schon. Für ganz patriotische $47,45 im Monat als Anspielung auf Trump als 45. und 47. Präsident der USA.
3: Das Phantom-Handy-Ärger um das Trump-Phone. Ein Bericht war das von unserer USA-Korrespondentin Anne Schneider.
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13: Die Nachrichten mit Michael Theis. Guten Morgen. Der Gefängnisskandal in Euskirchen weitet sich aus. Zunächst wurde bekannt, dass offenbar Häftlinge Vollzugsbeamte bestochen haben. Sie sollen sich Hafterleichterungen erkauft haben. Gegen 8 Justizbeschäftigte und 3 ehemalige Insassen wird ermittelt. Jetzt sind neue Einzelheiten aus einer Sondersitzung des Rechtsausschusses durchgesickert. Offenbar wurden in der JVA Euskirchen auch 2 Generalschlüssel manipuliert. Denise Potzkay, WDR aktuell.
14: In Gebäuden, die speziell gesichert werden, gibt es für Notfälle Transponder für die Feuerwehr. Das sind Funkschlüssel, mit denen Sicherheitsschlösser schnell geöffnet werden können. Unbekannte haben in der JVA Euskirchen 2 davon aufgeknackt und das Innenleben ausgetauscht. Die Originaltechnik ist verschwunden. Das Justizministerium checkt deshalb jetzt alle Schließanlagen in den NRW-Gefängnissen.
13: US-Präsident Trump wird heute vom chinesischen Staats- und Parteichef Xi empfangen. Bei den Gesprächen dürfte es vor allem um Handel, aber auch um den Krieg im Iran gehen. China ist ein enger Partner des Iran und ein wichtiger Abnehmer seines Öls. Die chinesische Führung will daher eine schnelle Öffnung der Straße von Hormus. In Würzburg hat der 104. Deutsche Katholikentag begonnen. Bundespräsident Steinmeier sprach sich bei der Eröffnung für ein engeres Miteinander von Katholiken und Protestanten aus.
15: Gerade Christen müssen aufstehen gegen eine täglich neu befeuerte Weltuntergangsstimmung, gegen die Vorstellung einer Welt ohne Hoffnung und ohne Zuversicht.
13: Bis Sonntag gibt es auf dem Katholikentag rund 900 Veranstaltungen zu Themen wie Missbrauch in der Kirche, Frauenrechte und gesellschaftspolitische Fragen. Der YouTuber Marvin Wildhage hatte sich bei der Fußball-Europameisterschaft vor 2 Jahren als Maskottchen verkleidet und es beim Eröffnungsspiel bis aufs Spielfeld geschafft. Dafür wurde er jetzt vom Amtsgericht München verurteilt. Er muss 9.000 € Strafe zahlen und weitere 5.400 €, die er mit Videos von seiner Aktion erzielt hatte.
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13: Die neue Brücke am Dülmener Bahnhof kann jetzt doch eingebaut werden. Seit Jahren liegt sie ungenutzt direkt neben dem Bahnhof. Markus Holtrichter für WDR aktuell.
16: Im März des kommenden Jahres soll sie eingehoben werden. Freigabe dann wohl im Herbst 27, so das Ziel der Stadt. Die 200 Tonnen schwere Brücke sollte eigentlich schon seit 5 Jahren über den Gleisen liegen. Seither warten Radfahrer und Fußgänger dringend darauf. Stadt und Hersteller streiten seit Jahren gerichtlich über Mängel. Auch ein Abriss stand zur Debatte. Das ist nun vom Tisch, aber die Brücke muss nachgebessert werden. Das übernimmt zunächst die Stadt. Was es kostet, sagt sie nicht.
13: Das Wetter in Nordrhein-Westfalen. Auch die restliche Nacht bringt Regen bei 7 bis 1 Grad. Tagsüber bleibt es wechselhaft. Wenig Sonne, weiterhin Schauer und auch Gewitter. Und es wird windig. In Velbert bis 10 Grad, in Porta-Westfalica 11 und Leverkusen kommt auf bis zu 12 Grad. Das war WDR aktuell.
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3: Und da beginnen wir mit einer Gefahreninformation für Regensburg. Wegen eines Blindgängerfundes in der Sittauer Straße werden die Anwohner ab 9 Uhr morgens in einem Radius von 250 Metern um den Fundort evakuiert. Und während der Evakuierung wird ein Aufenthalt in der Donau-Arena eingerichtet. Bei Fragen, das Bürgertelefon ist ab 8 Uhr in Regensburg unter der Telefonnummer 507-2794 oder 507-2795 erreichbar. Der Blick auf die Straßen. Die A39 Braunschweig Richtung Wolfsburg ist im Kreuz Wolfsburg-Königslutter gesperrt. Die A40 Essen Richtung Duisburg ist zwischen Kreuz Kaiserberg und Kreuz Duisburg wegen Brückenarbeiten bis Dienstag früh gesperrt. Die A67 Darmstadt Richtung Mannheim ist zwischen Lorsch und Firnheimer Dreieck wegen Bauarbeiten noch bis Montag früh gesperrt. Die A81 Singen-Stuttgart ist zwischen Herrenberg und Gärtringen wegen Wartungsarbeiten im Schönbuchtunnel in beiden Richtungen bis 5 Uhr früh gesperrt. Die Umleitung führt hier über die U36 und die U45. Und eine Meldung noch von der A93 Weiden Richtung Regensburg. Hier ist die Autobahn zwischen Schwandorf Mitte und Schwandorf Süd wegen Bergungsarbeiten gesperrt. Wenn Sie unterwegs sind, eine gute Fahrt Ihnen.
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3: Live aus den Studios von NDR Info in Hamburg meldet sich Christopher Gaube. Schön, dass Sie mit dabei sind. Was da gestern in Stuttgart passiert ist, das kann man durcheus als historisch bezeichnen. Cem Özdemir ist zum ersten deutschen Ministerpräsidenten mit türkischen Wurzeln gewählt worden. Der 60-Jährige tritt damit die Nachfolge von Winfried Kretschmann an, der Baden-Württemberg seit 2011 regiert hatte. Und Özdemir wird auch die seit 10 Jahren bestehende grün-schwarze Koalition fortsetzen. Aus Stuttgart, Knut Bauer.
17: Kurz nach 12 hat Baden-Württemberg mit Cem Özdemir einen neuen Regierungschef.
18: An der Wahl haben sich 157 Abgeordnete beteiligt. Auf Herrn Abgeordneten Cem Özdemir entfielen 93 Stimmen.
17: Kurz darauf wird Özdemir vereidigt. Der 60-Jährige leistet den Amtseid mit religiöser Beteuerung.
19: Ich schwöre es, so wahr mir Gott helfe.
17: Ein feierlicher Augenblick im Landtag von Baden-Württemberg, begleitet von zahlreichen Gästen auf der Besuchertribüne. Darunter Özdemirs Frau Flavia und Winfried Kretschmann. Der Langzeitministerpräsident von den Grünen scheidet nach 15 Jahren aus dem Amt.
20: Es ist symbolisch, dass ich jetzt hier auf der Zuschauertribüne sitze. Jetzt gucke ich mir das alles an von oben, ohne die Last und Bürde des Amtes noch zu haben.
17: Mit Özdemir wird zum zweiten Mal ein Grünen-Politiker Ministerpräsident in Deutschland. Und er ist der erste Regierungschef mit türkischen Wurzeln. Der neue Ministerpräsident ist sich der Bedeutung dieses Moments bewusst.
21: Das ist mir jetzt ja nicht an der Wiege gesungen worden, ein Arbeiterkind aus Baden-Urach. Er wird mal Ministerpräsident von Baden-Württemberg und trotzdem hat es geklappt. Das zeigt ja, in Baden-Württemberg gehen solche Geschichten.
17: Bereits vor dem heutigen Tag hatte Özdemir davon gesprochen, dass die Wahl zum Ministerpräsidenten der absolute Höhepunkt in seinem Leben sei. Zur Amtsübergabe ist er vom Landtag mit der Stadtbahn in die Villa Reitzenstein in Stuttgart gefahren, den Amtssitz der Landesregierung. Trotz allem ist es kein Start nach Maß für den neuen Regierungschef. Er hat 93 Stimmen der 157 Abgeordneten bekommen. Grüne und CDU haben zusammen 112 Abgeordnete. Damit fehlen 19 Stimmen aus dem Regierungslager.
21: Ja, das ist ja klar, dass es immer ein paar gibt, die enttäuscht sind, weil sie nicht mehr Minister sind oder nicht Staatssekretär wurden.
17: 34 Stimmen entfielen auf CDU-Landeschef Manuel Hagel, den neuen Innenminister von Baden-Württemberg. Die AfD hatte ihn vorgeschlagen, Hagel selbst hatte sich davon klar distanziert.
22: Es gibt eine Verantwortung, die ist größer wie man selber. Und mit der deutschen Christdemokratie und mit diesem Parlament machen Sie keine Spielchen.
17: Das eher schwache Ergebnis für Özdemir zeigt aber auch, dass die Wunden bei der CDU nach dem Wahlkampf offensichtlich immer noch nicht ganz verheilt sind. Es gab den Vorwurf einer Schmutzkampagne. Nach seiner Aufholjagd bei der Landtagswahl und dem knappen Wahlsieg ist Cem Özdemir jetzt neuer Ministerpräsident in Baden-Württemberg. Die vielen Abweichler in den Regierungsreihen zeigen allerdings, dass er erstmal damit beschäftigt sein wird, den grün-schwarzen Laden zusammenzuhalten.
1: Der Bericht von Knut Bauer. Und in den ARD-Tagesthemen hatte Jessi Wellmer die Chance, selbst mit Cem Özdemir zu sprechen. Und sie hat ihn gefragt, ob Baden-Württemberg für die Bundesebene ja, so etwas wie die Blaupause mit Blick auf grün-schwarze Koalitionen sein kann.
2: Das würde ich mir sehr wünschen. Und zwar nicht nur, was die Inhalte der Politik angeht. Also das, was wir uns vorgenommen haben, dass wir schauen wollen, wie wir unseren Wirtschaftsstandort stärker aufstellen, indem wir zum Beispiel unnötige Regelungen abschaffen. Denken Sie an die Berichtspflichten für mittelständische Unternehmen, für unsere Kommunen. Aber auch was den Stil der Politik angeht, dass wir uns nicht öffentlich permanent streiten, dem anderen das Schwarze unter den Fingernägeln nicht gönnen, sondern erst mal miteinander reden, einander zuhören, vielleicht auch mal dem anderen Recht geben, wenn er ein besseres Argument hat, und dann mit gemeinsamen Ergebnissen an die Öffentlichkeit reden. Das haben wir uns vorgenommen. Und ich habe den Eindruck, wenn ich das sagen darf, das nicht zu tun, so wie es Berlin jetzt macht und wie es die Vorgängerregierung gemacht hat, trägt leider auch zu diesen schlechten oder zu diesen sehr guten aus Sicht der AfD Umfrageergebnissen für die AfD bei. Also wir haben schon auch ein bisschen in der Hand, wie wir miteinander umgehen und wie wir Politik machen, ob die AfD immer stärker wird oder ob wir dem mal was entgegensetzen.
5: Nun ist die AfD auch in Baden-Württemberg recht stark und stärkste Oppositionspartei. Aber zu Ihrer Kritik zur Bundesregierung, da haben Sie jüngst auch schon einen Ordnungsruf ausgesprochen. Reißt euch zusammen, haben Sie gesagt, macht euren Job, ihr seid ein schlechtes Beispiel für die Handlungsfähigkeit deutscher Politik. Da könnte man sich auch fragen, ist das nicht ein bisschen leicht gesagt von Baden-Württemberg aus? Sie waren ja selbst mal Minister in einer gescheiterten Ampelregierung, wissen doch, wie schwer das Regieren von Berlin aus ist.
2: Ja, ich habe in Berlin viel gelernt, vor allem auch, wie man es nicht machen sollte. Weil am Ende nützt es keinem der Regierungspartner. Wir sehen es bei der jetzigen Regierung, wir haben es bei der Vorgängerregierung gesehen. Die AfD muss doch gar nichts machen, sie sammelt einfach ein. Die schlechte Laune im Land, die wir leider alle mit verbreiten. Und wir wollen dem versuchen, in Baden-Württemberg was anderes entgegenzusetzen. Es fängt damit an, dass wir das eigene Land nicht schlecht reden. Wir sind ein starkes Bundesland. Bei Forschung und Entwicklung spielen wir nicht in der Bundesliga. Da sind wir in einer Liga mit Massachusetts, mit Kalifornien. Und da, wo wir drohen, zurückzufallen, da wollen wir jetzt alles reinstecken, damit wir hier unsere Unternehmen stärken. Wie gesagt, unsinnige Bürokratie abschaffen, unsere Kommunen auch nicht allein lassen in schwierigen Zeiten. Aber ich will es nochmal unterstreichen, nicht allen alles versprechen, das, was man verspricht, halten. Nicht sich in der Öffentlichkeit ständig schlecht äußern über den Koalitionspartner. Das sind schon alles Dinge, die dazu beitragen, ob am Jahresende wir einen AfD-Ministerpräsident irgendwo bekommen oder ob die demokratische Mitte gestärkt wird. Baden-Württemberg ist ja auch ein Beispiel dafür, dass man nach 10 Jahren gemeinsamem Regieren eine Zweidrittelmehrheit im Landtag hat. Wo gibt's denn das sonst? Mhm. Wir regieren hier als Grüne und haben über 30%. Unser Koalitionspartner, die CDU, hat fast 30%. Zusammen haben wir eine satte Mehrheit. Also ja, scheinen wir in Baden-Württemberg ja vielleicht in Inhalt und Stil ein paar Sachen richtig gemacht zu haben.
5: Herr Özdemir, Sie sagen jetzt Bürokratie abbauen, Kommunen stärken. Das ist ja, sind ja auch keine neuen Sätze, die im politischen Bereich fallen. Nur mal ein bisschen konkreter. Wie wollen Sie es denn besser machen in einem Bundesland, in dem der Motor inzwischen auch ganz schön stottert? Also jetzt mit Blick auf die Automobilindustrie.
2: Alles kann ich nicht machen. Auch das gehört zur Wahrheit dazu. Ich kann die Zölle von Herrn Trump leider nicht rückgängig machen. Soweit reicht der Arm eines Ministerpräsidenten nicht. Selbst der Bundeskanzler kommt da an seine Grenzen. Dafür brauchen wir ein starkes, einiges Europa. Deshalb bin ich in der Wolle gefärbter Europäer. Ich kann den Krieg Russlands gegen die Ukraine leider Gottes nicht beenden. Ich kann nicht dafür sorgen, dass wir faire Wettbewerbsbedingungen mit China haben. Auch dafür brauchen wir Europa und Berlin. Was ich aber hier machen kann, das ist zum Beispiel dafür sorgen, dass man künftig seine Anträge digital einbringt, dass man sie nur noch einfach stellen muss und nicht zweimal, dreimal seine Daten eingeben muss, dass unsinnige Berichtspflichten wegfallen. Das alles kann ich machen. Und ich kann Berlin Zusammenarbeit anbieten. Das tun wir hier als grün-schwarze Landesregierung. Wir wollen mit Berlin zusammenarbeiten, aber dafür muss Berlin mit einer Stimme sprechen.
5: Sie sagen zusammenarbeiten. Wir haben beim Thema Entlastungsprämie gerade eindrucksvoll miterlebt, wie der Bundesrat, wo die Länder ja Besagen haben, vertreten sind, Vorhaben der Bundesregierung beerdigen kann. Wie stark wollen Sie auch reinfunken auf Bundesebene?
2: Naja, wir vertreten schon auch unsere Interessen. Ich darf schon daran erinnern, dass wir ein föderativer Bundesstaat sind. Wir haben 16 Bundesländer, wir sind ein Zweikammersystem. Es gibt den Bundestag, aber auch den Bundesrat. Und die Bundesregierung darf schon auch gerne mit uns sprechen. Wenn sie das tut, dann findet sie konstruktive Partner. Ich sag's nochmals. Das Thema demografische Wandel, das betrifft uns in Europa, das trifft uns national, das trifft uns in den Bundesländern und in den Kommunen. Also müssen wir uns da zusammensetzen. Wie bauen wir die sozialen Sicherungssysteme auf? Wie schaffen wir ein Steuersystem, das gerechter ist? Wie schaffen wir gemeinsam unsinnige Bürokratie ab? In all diesen Fragen brauchen wir einander. Wir könnten auch die Öffentlichkeit überraschen, indem wir jetzt noch vor den Landtagswahlen im Osten der Bundesrepublik Deutschland gemeinsam Probleme anpacken, lösen und mal zeigen, wir können nicht nur streiten, sondern wir können auch Dinge lösen. Das wäre ein wirksamer Beitrag, verlorenes Vertrauen in der Mitte der Gesellschaft zurückzugewinnen. Ansonsten droht uns, dass wir Ende des Jahres Ministerpräsident von der AfD bekommen. Ich will nicht zu der Generation gehören, die eines Tages mal Rechenschaft ablegt, wann wir eine falsche Abzweigung genommen haben.
1: Sagt der baden-württembergische Ministerpräsident Cem Özdemir im Tagesthemen-Interview. Ja, rund ein Drittel der Menschen in Baden-Württemberg wünschte sich ihn ins Amt. Seine Herkunft war dabei kein Thema, meint Felice Kükrikol vom SWR in ihrem Kommentar.
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4: Als bekannt wurde, dass Özdemir der Spitzenkandidat der Grünen für die Landtagswahl in Baden-Württemberg wird, haben viele gefragt, kann das gut gehen mit diesem Namen? Ich war eine von ihnen, denn ich weiß, dass es immer noch einen Unterschied macht, wie man heißt in Deutschland. Doch die Herkunft und der Name des neuen Ministerpräsidenten haben bei diesem Wahlkampf keine Rolle gespielt. Bei den Parteien der politischen Mitte und auch links davon ging es vor allem um Inhalte, nicht um die Herkunft. Die CDU hat nicht nachgetreten, als sie sich durch ein 8 Jahre altes Video vorgeführt fühlte. Die konservative politische Mitte in diesem Land hat, zumindest nach außen, Haltung gezeigt. Genauso wie die Menschen in Baden-Württemberg. Der im Wahlkampf oft beschworene Satz, es spielt keine Rolle, wo jemand herkommt, wichtig ist, wo er hin möchte, wird in Baden-Württemberg gelebt. Die Wahl von Cem Özdemir zum 10. Ministerpräsidenten ist der Beweis dafür.
1: Das war die Meinung von Felice Kükrikol vom SWR und damit haben wir es 3.15 Uhr.
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1: Handel, Technologie, politische Macht, das sind alles Themen, heikle Themen, in denen die USA und China ja seit längerem konkurrieren. US-Präsident Trump ist da seit gestern zu Gast in Peking. In gut einer Stunde wird er zum ersten Mal auf Chinas Staats- und Parteichef Xi treffen. Und das wiederum ist weltweit interessant, denn die beiden Nationen bestimmen das Schicksal der Welt mit. Das ist nicht nur eine Phrase, sondern das zeigen auch die Zahlen. Mehr als 40% des globalen Bruttoinlandsprodukts, die entfallen auf die beiden Länder. Rund die Hälfte aller Militärausgaben weltweit sind das. Es ist also ein Aufeinandertreffen zweier Weltmächte.
6: Als Donald Trump in Peking aus dem Flugzeug steigt, wird er fast empfangen, wie ein Popstar. Dutzende junge Chinesinnen und Chinesen in blauen Hemden und weißen Hosen stehen Spalier, wehen mit kleinen chinesischen Fahnen und rufen herzlich willkommen. Dass der choreografierte Empfang so warm ausfällt, keine Selbstverständlichkeit. Seit seinem letzten Besuch in China vor fast 9 Jahren hat Trump Handelskriege mit der Volksrepublik angezettelt. Beide Seiten haben sich mit Zöllen überzogen. Das Verhältnis seither stark beschädigt. Doch bei seinem letzten Statement vor dem Abflug, das alles für Trump kein Thema. Er habe ein ausgezeichnetes Verhältnis zu Präsident Xi und er glaube, das werde auch so bleiben. Vor gut einem halben Jahr haben sich Trump und Xi zum letzten Mal getroffen auf neutralem Boden in Südkorea. Dort wurden unter anderem die Zölle deutlich gesenkt. Diese Deeskalation soll weitergeführt, gerne ausgebaut werden, so die Hoffnung nicht nur auf US-amerikanischer Seite. China sei bereit, mit den USA zusammenzuarbeiten, sagt Guo Jiekun, Sprecher des Außenministeriums. Man wolle Differenzen bewältigen und einer turbulenten Welt Stabilität geben. Harmonische Bilder sind fest eingeplant im Programm, inklusive gemeinsamer Teezeit und einem Staatsbankett. Doch hinter den Kulissen gibt es eine ganze Reihe an heiklen Themen. Eines davon hat US-Präsident Trump schon vor dem Gipfel versucht abzuräumen, der von ihm und Israel angezettelte Iran-Krieg. Man werde zwar viel darüber sprechen, Chinas Hilfe als Vermittler brauche man aber nicht. Der Iran sei militärisch geschlagen, entweder er würde einlenken oder man bringe die Sache anders zu Ende. Sowohl die USA als auch China leiden unter den Folgen des Iran-Kriegs, der Blockade der Straße von Hormus und gestiegenen Ölpreisen. China als langjähriger Wirtschaftspartner könnte auf den Iran einwirken.

0: Handelsfragen. Eine Delegation prominenter Firmenbosse begleitet Trump, darunter Tesla und Ex-Chef Elon Musk, Apple-Boss Tim Cook und Nvidia-CEO Jensen Huang. Es geht um Kooperationen, Deals und einen möglichen Abbau der gegenseitigen Beschränkungen. Ich denke, Sie werden sehen, dass gute Dinge passieren werden. Das wird eine aufregende Reise. Viele gute Dinge werden geschehen, so Donald Trump. Dass diesen großen Worten auch große Taten folgen, bezweifeln viele Beobachter. Beide Seiten scheinen aber auf jeden Fall darum bemüht, dass sich die zwei größten Volkswirtschaften der Welt wieder annähern.
1: Aus Peking war das Maximilian Seib. Vor 81 Jahren, am 8. Mai 1945, da endete der Zweite Weltkrieg und auch die Herrschaft der Nationalsozialisten. Antisemitismus gehört aber an Schulen in Rheinland-Pfalz und vermutlich nicht nur dort bis heute zum Alltag. Und das schon in der Grundschule. Das sagen zwei Wissenschaftlerinnen aus Landau. Birgit Baltes hat mit den beiden darüber gesprochen, wie sich Antisemitismus an Schulen äußert, woher er kommt und was es braucht, um dagegen vorzugehen.
2: Den Hitlergruß zeigen, judenfeindliche Schimpfwörter verwenden oder Hakenkreuze an die Wände schmieren. All das komme auch schon an Grundschulen vor, sagt Anne Deckwert vom Erziehungswissenschaftlichen Fort- und Weiterbildungsinstitut der Evangelischen Kirchen in Rheinland-Pfalz mit Sitz in Landau. Sie bietet seit 6 Jahren Fortbildungen für Lehrkräfte direkt in den Schulen.
3: Die melden zum einen antisemitische Darstellungen oder Schmierereien, zum anderen aber auch Äußerungen von Schülerinnen und Schülern. Und ich glaube, jetzt kommen wir an einen spannenden Punkt, wo die Lehrkräfte sagen, aber ist das überhaupt antisemitisch? Also ist es antisemitisch, wenn ein Kind ein anderes nicht-jüdisches Kind mit Du Jude beschimpft?
2: Dazu komme eine Art verdeckter Antisemitismus aus den sozialen Medien. Kinder würden hier judenfeindliche Symbole oder Begriffe aus Verschwörungstheorien verwenden. Und die würden von den Lehrkräften oft nicht als antisemitisch erkannt, so Anne Deckwert. Dabei fühlten sich viele im Umgang mit dem Problem alleingelassen.
3: Das ist jetzt die Rückmeldung bei mir in Veranstaltungen. Sie fühlen sich auch einfach häufig nicht wertgeschätzt oder überfordert mit dem. Also das geht dann in die Richtung, das auch noch. Sie fühlen sich zum Teil auch nicht richtig ausgebildet.
2: Es brauche deshalb dringend Fortbildungen direkt in den Grundschulen, fordert auch Miriam Leuchter, Professorin für Grundschulpädagogik an der Rheinland-Pfälzischen Technischen Universität in Landau. Zum einen, um die Lehrkräfte beim Umgang mit Antisemitismus zu unterstützen. Zum anderen, um zu verhindern, dass sich problematische Einstellungen und Haltungen bei den Kindern verfestigen.
4: Also wir können nicht abwarten, sondern wir müssen es eben behandeln und bearbeiten, bevor Dinge passieren. Ich glaube, das ist ganz wichtig, in der Prävention zu arbeiten und dort auch in der Demokratiebildung eben generell, weil wir wollen ja unsere Demokratie erhalten.
2: Miriam Leuchter kritisiert dabei auch, dass Lehrkräfte in Rheinland-Pfalz generell nicht verpflichtet seien, sich weiterzubilden, anders als etwa in Hessen. Die Landauer Wissenschaftlerinnen appellieren hier an die Schulen und die Aufsichtsbehörde ADD, offen und transparent mit dem Problem Antisemitismus umzugehen und auf Prävention zu setzen.
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1: Und da gratulieren wir heute dem Regisseur und Filmproduzenten Robert Zemeckis zum Geburtstag. Sein Name steht für große Kinoblockbuster wie Zurück in die Zukunft oder Forrest Gump.
6: Meine Mama hat immer gesagt, das Leben ist wie eine Schachtel Pralinen.
7: Man weiß nie, was man kriegt. So auch das Credo des Robert Lee Zemeckis aus Chicago, Illinois. Seine Filme sind wie eine Bonbonniere, eine Auslese feinster Konfiserie, wie auch Forrest Gump.
8: Kann es sein, dass du dumm bist oder sowas?
9: Mama sagt, dumm ist der, der Dummes tut.
8: Ich bin Jenny.
9: Ich bin Forrest Gump.
7: Zemeckis dreht die Geschichte vom liebenswürdigen Einfallspinsel 1994 nach einem Drehbuch von Eric Roth, dem die ikonischen Zitate zu verdanken sind und der ebenso den Oscar erhält wie Hauptdarsteller Tom Hanks und der Regisseur himself.
10: And the Oscar goes to Alex, your father just won the Academy Award, Robert Zemeckis for Forrest Gump.
11: It is so incredible that Steven is handing me this great trophy.
7: Ausgerechnet Steven Spielberg übergibt Zemeckis den Oscar, sein Mentor. Von Spielberg übernimmt

0: Zemeckis entscheidende Stilelemente, die sein Gesamtwerk auszeichnen, Räume zum Träumen, die Verschmelzung von Realität und Fantasie, von Zeit und Schicksal.
1: Wir haben ja alle zusammen gelebt. Frohe Erinnerungen. Thanksgiving, Weihnachten, direkt vor dem Kamin dort haben wir geheiratet. Oh mein Gott, in diesem Zimmer hast du unsere Tochter zur Welt gebracht. Erinnerst du dich, Vanessa?
0: In Here, seinem bislang letzten Langfilm, verbindet Zemeckis Geschehnisse über Jahrtausende, die an einem einzigen Ort spielen, weitgehend in einem Wohnzimmer. Dabei nutzt er Techniken nicht um ihrer selbst willen, sondern setzt sämtliche Verfügbaren ein und steckt somit das Konzept des Kinos.
2: Regie führen bedeutet, jeden Morgen aufzuwachen und Kompromisse einzugehen. Man fängt an mit einer Idee, einer Idealvorstellung und dann wird es Stückchen für Stückchen kleiner als noch am Anfang. Außer bei diesen großartigen Momenten, in denen die Schauspieler etwas erschaffen, das man sich vorher nicht mal vorstellen konnte.
3: Wie viel verstehen Sie vom Showbusiness, Mr. Valiant?
4: Nur so viel, dass es mit nichts zu vergleichen ist.
0: Falsches Spiel mit Roger Rabbit, 1988. Zemeckis verknüpft Realität und Cartoon-Welt und treibt technische Entwicklung voran.
5: Wie hast du mich eben genannt, Griff?
6: Feige Sau! Weg gleich!
5: Niemand nennt mich...
6: Eine feige Sau.
0: Marty McFly, Held aus Zurück in die Zukunft, ist ein Paradebeispiel für Zemeckis Figurenentwicklung. Erst durch seine Reisen in Vergangenheit und Zukunft reift der Charakter, wird aus dem Jungen ein Mann, der an sich glaubt, ohne den kindlichen Blick zu verlieren.
7: Kommst du?
8: Wohin?
9: Na, zum Nordpol natürlich. Das ist der Polarexpress.
0: Im Polarexpress sehen wir Zuschauer die Welt zwar aus der kindlichen Perspektive, Zemeckis bringt uns Zuschauern seine Grundidee jedoch metaphorisch nahe, glänzt mit dramaturgischen Wendungen und visuellem Witz.
2: Ich weiß nicht, was ich tun will, aber ich weiß, was ich nicht tun will. Ich möchte nicht immer wieder die gleiche Art von Film machen, also nicht nur Komödien, Thriller oder Actionfilme. Ich möchte abwechslungsreich arbeiten.
0: Robert Lee Zemeckis, einer, der die ganze Magie des Kinos ausschöpft, dabei ein großes Kind blieb und dessen Filme sind wie eine Schachtel Pralinen.
10: Man weiß nie, was man kriegt.
11: Der Stichtag war das von Norbert Kunze.
12: Sport. Mit Stefan Grothoff. Bayern-Torwart Manuel Neuer ist aktuell das heiße Gesprächsthema bei den Fans des deutschen Fußballrekordmeisters. Mehrere deutsche Sportmedien berichten, der 40-Jährige werde seinen Vertrag bei den Münchnern nochmal verlängern. Bis zum Ende der kommenden Saison, heißt es. Und auch beim DFB stehe Neuer wieder hoch im Kurs. Sein Comeback in der deutschen Fußballnationalmannschaft inklusive WM 2026 würden derzeit ernsthaft diskutiert. ARD-Experte Bernd Schmelzer sieht das kritisch. Gerade in Bezug auf die aktuelle Nummer 1 im deutschen Tor, Oliver Baumann, und auch Bundestrainer Julian Nagelsmann.
13: Naja, also ist er so viel besser oder nicht, das ist ja die Frage. Er hat Weltklasse-Paraden gezeigt in der Champions League. Er hat aber auch den einen oder anderen Klops gehabt, wo jeder gesagt hat, naja gut, jetzt müsste sich dieses Thema eigentlich erledigt haben. Man hat von beiden Seiten gehört, es wird jetzt hier kein Comeback geben. Jetzt nun plötzlich die Rolle rückwärts. Es geht auch so ein bisschen um die Glaubwürdigkeit des Bundestrainers. Klar wird immer gesagt, es müssen die Besten spielen. Auf der anderen Seite positioniert er sich beispielsweise auch sehr über das Thema Rollen. Das hat Dennis Undorf ja zuletzt sehr schmerzhaft bemerken müssen. Also von daher ist es so ein bisschen ein zweischneidiges Schwert.
12: Spätestens am 21. Mai sind wir alle schlauer. Dann verkündet der Bundestrainer seinen endgültigen Kader für die Fußball-WM. Mit oder ohne Neuer. Revanche oder Replay? Im DFB-Pokalfinale der Frauen duellieren sich mal wieder der VfL Wolfsburg und der FC Bayern München. Mehr geht nicht, weiß Christian Schulze.
14: Meister und Titelverteidiger Bayern München gegen den Vizemeister und Rekordpokalsieger VfL Wolfsburg. Es ist das Beste, was der deutsche Frauenfußball derzeit zu bieten hat. Vor einem Jahr verpasste Wolfsburg nach 10 Titelgewinnen in Folge das Finale. Erstmals seit 2015 wurde mit den Bayern ein neuer Sieger in den silbernen DFB-Pokal der Frauen eingraviert.
12: Silbernes
7: Konfetti in diesem Jahr für den Doublesieger Bayern München.
14: Die Liga haben die Bayern erneut dominiert, vorzeitig Meister mit 16 Punkten Vorsprung auf Wolfsburg. Doch in der Champions League gab es für Linda Dahlmann und Co. das knappe Aus im Halbfinale gegen den FC Barcelona.
15: Tut natürlich weh, es wäre einfach fürs Gefühl natürlich schön, wenn man das ein bisschen jetzt auch mit dem Pokal abrunden würde.
14: Die Bayern sind Favorit, doch Wolfsburg und der Pokal haben eine ganz besondere Beziehung. Das gilt allen voran für Alexandra Popp. Bisher konnte sie all ihre 13 Pokalfinals gewinnen. In wenigen Tagen verlässt Popp nach 14 Jahren den VfL Wolfsburg und vorerst auch die Bundesliga in Richtung Dortmund. In Köln jetzt noch einmal den Pokal in den Händen zu halten, wäre für Popp ein
16: sehr, sehr schöner und dann am Ende auch, glaube ich, sehr gelungener Abschluss.
14: Vor dem Traumfinale im Stadion gibt es auf den Vorwiesen in Köln wieder mehrere Mädchenturniere. Viele der über 1000 Spielerinnen werden Fußball wegen Alexandra Popp begonnen haben und ihr die Daumen drücken.
12: Anpfiff im Stadion Köln-Müngersdorf ist 16 Uhr. Die ARD-Sportschau ist live am Start. Ab 15.40 Uhr im Audiostream via Website oder App. Deutschlands Eishockey-Cracks wollen ab Freitag durchstarten bei der WM in der Schweiz. Das Team rund um NHL-Star Moritz Seider muss zum Auftakt ran gegen die starken Finnen. Die Vorfreude auf das Turnier ist riesig, nicht nur bei Generaldirektor Christian Hochstetter.
17: Die Schweizer Fans freuen sich extrem auf diesen Start von der WM, endlich nach 17 Jahren wieder mal eine WM im eigenen Lande zu haben. Im Moment ist wirklich Highlife, da kommt ein Lastwagen nach dem anderen mit Material, das angeliefert wird, sei das für die Fans und sei das für die Hallen, für Akkreditierungszentren. Also es ist ein munteres Gehen und Kommen.
12: Und die erste große Bergetappe beim 109. Giro d'Italia geriet zur Regenschlacht. Der spanische Radprofi Igor Arrieta gewann trotz zwischenzeitlicher Irrfahrt und einem Sturz. Als Zweiter kam der Portugiese Eulalio ins Ziel, der damit die Gesamtwertung anführt. Bester Deutscher wurde Florian Storck auf Rang 18. Topfavorit Jonas Vingegaard ist mit 6 Minuten 22 Sekunden Rückstand auf die Spitze, aktuell nur 15. des Gesamtklassements.
11: Der Sport war das von Stefan Grothoff.
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19: Um 3.30 Uhr mit Ronald Lessig. Die schwarz-rote Koalition will das neue Heizungsgesetz noch vor der parlamentarischen Sommerpause durch den Bundestag bringen. Das hat Regierungssprecher Cornelius mitgeteilt. Zuvor hatte das Kabinett grünes Licht für den Gesetzentwurf von Bauministerin Huberts und Wirtschaftsministerin Reiche gegeben. Der Zeitplan gilt als ambitioniert. Die letzte Sitzungswoche des Bundestages endet am 10. Juli. Mit dem neuen Gesetz soll die Regelung wegfallen, dass der Anteil erneuerbarer Energien in neuen Heizungen mindestens 65% betragen muss. Stattdessen sollen bei neuen Öl- und Gasheizungen nach und nach mehr klimafreundlichere Kraftstoffe beigemischt werden. Die schwarz-rote Koalition hat auch eine Strafrechtsverschärfung beschlossen. Täter, die anderen Menschen sogenannte K.O.-Tropfen verabreichen, sollen in Zukunft härter bestraft werden können. Jetzt beraten Bundestag und Bundesrat über das Vorhaben. Bianca Schwarz in Berlin zu der Frage, was sich genau ändern soll.
20: K.O.-Tropfen werden rechtlich anders eingestuft, und zwar als gefährliches Werkzeug. Und dann steigt die Mindeststrafe auf 5 Jahre Gefängnis. Juristisch ist es so, bisher kriegt man nur dann mindestens 5 Jahre Haft, wenn bei einer Tat eine Waffe oder ein anderes gefährliches Werkzeug eingesetzt wird. Jetzt sollen 2 Paragraphen vom Strafgesetzbuch geändert werden, bei denen geht es um Raub- und Sexualdelikte. Und da wird das Wort Mittel ergänzt. K.O.-Tropfen sind so ein Mittel. Und dann kriegt man eben mindestens 5 Jahre Haft, wenn man eine gefährliche Waffe oder eben ein Mittel wie K.O.-Tropfen einsetzt.
19: Die ukrainische Hauptstadt Kiew meldet massive russische Angriffe mit Drohnen und Raketen. Bürgermeister Klitschko schrieb auf Telegram, in der Stadt seien Explosionen zu hören. Er rief die Menschen auf, sich in Sicherheit zu bringen. Die Militärverwaltung teilte mit, dass Trümmer von abstürzenden Drohnen das Dach eines Wohnhauses getroffen hätten. Am Dienstag hatte eine 3-tägige Waffenruhe zwischen Russland und der Ukraine geendet. Danach berichtete die Ukraine von massiven russischen Angriffen. Allein gestern soll das Land mit hunderten Drohnen angegriffen worden sein. Weltweit wird so wenig Wein getrunken wie seit 1957 nicht mehr. Nach Angaben der Internationalen Organisation für Rebe und Wein im französischen Dijon sank der Konsum im vergangenen Jahr auf 208 Millionen Hektoliter. Damit seien zum Beispiel 14% weniger Wein getrunken worden als 2018. Die Organisation begründet die Entwicklung mit langfristigen gesellschaftlichen Veränderungen und der Wirtschaftslage. Steigende Preise und niedrigere Einkommen hätten die Nachfrage stark belastet. Das Wetter in Deutschland. Tagsüber unbeständig mit Schauern bei 9 bis 17 Grad. Morgen Schauer, örtlich Gewitter, zur Ostsee hin zeitweise Sonne bei 9 bis 18 Grad und am Samstag neben Sonne auch Schauer, in hohen Lagen Schnee bis 18 Grad. Das waren die Nachrichten.
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11: Mit einer Gefahreninformation für Regensburg. Wegen eines Blindgängerfundes in der Sittauer Straße werden die Anwohner ab 9 Uhr morgens in einem Radius von 250 Metern um den Fundort evakuiert. Während der Evakuierung wird ein Aufenthalt in der Donau-Arena eingerichtet. Das Bürgertelefon ist ab 8 Uhr unter der Telefonnummer 507-2794 oder 507-2795 in Regensburg erreichbar. Die A39 Braunschweig Richtung Wolfsburg ist im Kreuz Wolfsburg-Königslutter gesperrt. Die A40 Essen Richtung Duisburg ist zwischen Kreuz Kaiserberg und Kreuz Duisburg wegen Brückenarbeiten bis Dienstag früh gesperrt. Die A67 Darmstadt Richtung Mannheim ist zwischen Lorsch und Firnheimer Dreiecke wegen Bauarbeiten bis Montag früh gesperrt. Die A81 Singen-Stuttgart ist zwischen Herrenberg und Gärtringen wegen Wartungsarbeiten im Schönbuchtunnel in beiden Richtungen noch bis 5 Uhr gesperrt. Die Umleitung führt über die U36 und U45. Und der Main-Kinzig-Kreis, aufgrund eines Brandes in Hanau-Wolfgang kann es zu Geruchsbelästigung und Sichtbehinderungen in den Bereichen Wolfgang, Niederrodenbach und Erlensee kommen. Bitte hier Fenster und Türen geschlossen halten und auch die Lüftungen ausgeschaltet lassen. Wenn Sie auf den Straßen unterwegs sind, kommen Sie gut und vor allem sicher ans Ziel.
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11: Mit Christopher Gaube, willkommen. Zölle ja, Zölle nein, Krieg ja, Krieg nein. Also wenn US-Präsident Trump etwas ankündigt, dann weiß man nie so richtig, ob er auch am nächsten Tag noch dabei bleibt. Und trotzdem haben seine Ankündigungen Gewicht. Denn was die USA tun, hat in aller Regel tiefgreifende Konsequenzen für die ganze Welt. Vor kurzem hat Donald Trump ja angekündigt, er werde rund 5000 US-Soldaten aus Deutschland abziehen. Und die USA würden nun doch keine Tomahawk-Marschflugkörper hier stationieren. Wie können sich Deutschland und Europa in Sachen Sicherheit neu aufstellen? Darum geht's in den kommenden gut 20 Minuten bei 11KM, dem Tagesschau-Podcast.
1: Weniger US-Soldaten in Deutschland und keine Stationierung von wichtigen Raketen, um Russland abzuschrecken. Steht gerade Deutschlands Sicherheit auf dem Spiel? Donald Trump hat angekündigt, die US-Militärpräsenz in Deutschland deutlich einzuschränken. Welche Folgen hat das? Anna Engelke aus dem ARD-Hauptstadtstudio recherchiert und arbeitet seit Jahren zu den Themen Verteidigung und Sicherheit. Mit ihr klären wir, was von Trumps Ankündigungen tatsächlich Sorgen macht und wie Europa darum ringt, militärisch unabhängiger von den USA zu werden. Und dabei eine entscheidende Fähigkeitslücke zu schließen. Ihr hört 11KM, der Tagesschau-Podcast. Ein Thema in aller Tiefe. Mein Name ist David Krause. Anna, herzlich willkommen bei 11KM. Schön, dass du da bist.
21: Vielen Dank für die Einladung.
1: Ja, also zuerst kündigt US-Präsident Donald Trump an, 5000 Soldaten aus Deutschland abzuziehen.
22: We're going to cut way down and we're cutting a lot further than 5000. Thank you very much.
1: Kurz darauf berichtet dann US-Medien, dass er offenbar auch die geplante Stationierung von Tomahawk-Raketen in Deutschland absagen will. Das sind viele Themen. Was bedeuten die für Deutschlands Sicherheit?
3: Also ich glaube, vor allen Dingen ist es, dass Wladimir Putin sich freut, weil Donald Trump sozusagen seinen Job erledigt und die NATO unsicherer macht, also uns hier in Europa unsicherer macht. Und deswegen ist das eine Ansage, die, glaube ich, bei Putin gut ankommt und Trump kühlt sein Mütchen.
4: Wir sprechen ja schon einige Zeit über dieses Wegverlegen der US-Soldaten. Wie ist denn da eigentlich der aktuelle Stand? Also ist schon klar, ob sie innerhalb der NATO-Gebiete verlegt werden oder ganz wieder in die USA zurückgehen?
3: Nee, das ist noch überhaupt nicht klar. Also so in Deutschland sind so zwischen 36.000 und 39.000 US-Soldaten. Also die rotieren immer. Deswegen kannst du so auf den Tag genau nicht sagen, wie viel da sind. Und davon 5.000 Soldaten abzuziehen, heißt es. Und der US-Verteidigungsminister Pete Hegseth plant das jetzt auch, aber wir wissen noch gar nicht, ob die jetzt zurück in die USA verlegt werden. Da ist dann auch die Frage, wohin, also ne, in welche Kasernen würdest du die zurückholen oder ob sie in Europa bleiben. Wenn sie in Europa bleiben, ist es gut für uns, weil wir als Europäer haben vor allen Dingen Interesse daran, dass die US-Soldaten hier in Europa von der Zahl her gleich bleiben und ob die dann in Deutschland sind oder in Polen stationiert werden, das ist eigentlich nicht so wichtig.
4: Was ist denn eigentlich deren Aufgabe? Also welche Rolle spielen die US-Soldaten hier in Deutschland?
3: Die US-Soldaten hier in Deutschland sind weniger für unseren Schutz da, als dafür, ihre Einrichtungen, ihre militärischen Einrichtungen, die sie hier in Deutschland haben, zu betreiben. Also sie können ohne diese Einrichtungen können sie eigentlich nicht im Nahen und Mittleren Osten sein und können sie auch nicht in Afrika sein. Das Zentralkommando der US-Streitkräfte für Afrika, das ist auch hier in Europa beziehungsweise in Deutschland. Also sie brauchen quasi Europa oder Deutschland als Hub. Du hast unterschiedliche amerikanische Basen in verschiedenen europäischen Ländern, aber Deutschland hat auch eine besondere Bedeutung, weil wir so logistisches Zentrum sind. Also wenn man auf einer Karte guckt, dann ist Deutschland ziemlich in der Mitte. Und das heißt, alles, was so an militärischem Material transportiert werden muss, das geht alles immer durch Deutschland. Also wir sind so ein logistischer Knotenpunkt. Und auch deswegen sind die Amerikaner hier. Und die haben über die vergangenen Jahrzehnte so viel Geld hier in ihre militärischen Einrichtungen investiert, dass es auch doof von denen wäre, das aufzubauen. Geben, weil sie einfach richtig Geld verlieren. Und bei uns in Deutschland, habe ich jetzt gelernt, müssen sie auch keine Miete zahlen, keine Pacht zahlen, sie müssen keine Steuern zahlen.
4: Ach ja.
3: Das heißt also, es ist vergleichsweise günstig. Und deswegen hat auch Ben Hodges, das ist der frühere Oberkommandeur der amerikanischen Truppen hier in Europa, Ben Hodges hat auch Deutschland mal einen unsinkbaren Flugzeugträger genannt. Weil bei uns in Deutschland sehr viele militärische Einrichtungen sind, ohne die die USA schlecht funktionieren können, beziehungsweise nicht die USA, sondern das US-Militär. Aber nochmal, um deine Frage zu beantworten, was uns angeht, da ist das natürlich sehr schmerzhaft, wenn Soldaten abgezogen werden für die Menschen aus der Region.
5: Spekuliert wird, ob die Airbase in Ramstein von einem möglichen Abzug betroffen sein könnte. Ramstein ist der größte US-Luftwaffenstützpunkt außerhalb der USA. Allein hier sind etwa 9.000 amerikanische Soldaten stationiert.
3: Also der Oberbürgermeister von Ramstein, ne, der möchte das natürlich überhaupt nicht, dass amerikanische Soldaten aus Ramstein abgezogen werden. Oder es steht auch in Rede, dass möglicherweise US-Soldaten aus Grafenwöhr, aus Bayern abgezogen werden. Da gibt's einen großen Truppenübungsplatz, einen der besten amerikanischen Truppenübungsplätze. Und natürlich macht das eine Menge aus für die lokale und regionale Wirtschaft, wenn du dann nicht mehr die US-Soldaten hast, ne, mit ihrer Kaufkraft, die Wohnungen mieten, die Sachen kaufen und die auch Leute anstellen.
4: Ich habe so in den letzten Wochen Boris Pistorius immer so ein bisschen beobachtet und muss sagen, er war relativ gelassen nach dieser Ankündigung, dass die US-Soldaten abgezogen werden sollen. War das also erwartbar?
3: Ja. Also bei Boris Pistorius habe ich immer den Eindruck, dass er sich von Trump nicht lang machen lassen will. Aber das ist meine persönliche Einschätzung, dass er immer betont gelassen reagiert, wenn wieder irgendein Klopper von Donald Trump kommt. Immer wenn ein neuer US-Präsident ins Amt kommt, gibt es so etwas wie eine Überarbeitung der Stationierungspläne der amerikanischen Soldaten in der Welt. Das heißt Force Posture Review. Und damit hatten eigentlich alle schon im vergangenen Jahr gerechnet, ne? Weil Donald Trump ist jetzt ja schon über ein Jahr im Weißen Haus. Und eigentlich hatten alle damit gerechnet, dass zum vergangenen Herbst die Entscheidung kommen würde, wo denn jetzt die Amerikaner Soldaten abziehen oder umgruppieren oder wie auch immer. Und ich hatte die Gelegenheit, mit Friedrich Merz nach Washington zu fliegen, zu seinem Antrittsbesuch. Das war Anfang Juni im vergangenen Jahr.
6: It's an honor to have you. I can tell you, we've been on the phone many times talking about some of the problems of the world outside of Germany.
3: Und mich hat halt interessiert, inwieweit denn Donald Trump vorhat, amerikanische Soldaten aus Deutschland abzuziehen. Du stehst da im Weißen Haus und beziehungsweise im Oval Office und sagst dann irgendwie so, Mr. President. Und dann versuchst du, dass er so in deine Richtung guckt, damit du dann deine Frage loswerden kannst. Und er hat dann letztendlich gesagt, so, nee, ach, jetzt habe ich nicht so vor.
6: The answer is yes, we'll talk about that, but if they'd like to have them there, yeah, we have a lot of them, about 45,000. It's a lot of troops.
3: Aber wie wir jetzt wissen, ist die Entscheidung jetzt ja anders ausgefallen, beziehungsweise hat er sich da weiterentwickelt mit seiner Entscheidung.
4: Dann lass uns jetzt auf die andere Entscheidung blicken, die ja gerade diskutiert wird. Es sollen nun doch keine US-Marschflugkörper, zum Beispiel vom Typ Tomahawk, in Deutschland stationiert werden. Was steckt dahinter?
3: Vor 2 Jahren auf dem NATO-Gipfel in Washington hatte der damalige US-Präsident Joe Biden vergleichsweise überraschend dann Olaf Scholz gesagt, ja, hier übrigens, wir stationieren Tomahawks bei euch in Deutschland, das machen wir.
8: Zum ersten Mal seit dem Kalten Krieg wollen die USA auch wieder Waffensysteme in Deutschland stationieren, die bis nach Russland reichen.
9: Marschflugkörper vom Typ Tomahawk, Flugabwehrraketen und neu entwickelte Überschallwaffen.
3: Donald Trump hat dieses Versprechen von Joe Biden nie wiederholt. Und von daher war hier so der Gedanke in Berlin, okay, Donald Trump hat noch nichts zu diesen Tomahawks gesagt, wollte aber auch keiner das Thema ansprechen. Also weißt du, so besser so don't touch it. Und dann kamen jetzt halt diese Berichte, die US-Medienberichte, es war Reuters und die New York Times, die halt mit dieser Ankündigung von Donald Trump, dass 5000 Soldaten gehen sollten aus Deutschland, dass halt auch diese Tomahawks hier wohl nicht stationiert werden sollen. Wir in Europa haben keine Marschflugkörper oder keine Raketen mit einer mittleren Reichweite, also über 500 Kilometer bis über 2500 Kilometer hinaus. Und das ist eine Fähigkeitslücke hier in Europa. Und die Amerikaner verfügen über solche Waffen und wir in Europa aber nicht. Ja, es gibt auch die Überlegung, Tomahawks zu kaufen. Die Frage ist allerdings, ob das klappt.
4: Könnte das aber vielleicht auch zusammenhängen mit diesem Iran-Konflikt und den Kämpfen dort, dass die Amerikaner vielleicht gar nicht mehr so viel von diesen Tomahawk-Raketen haben und die jetzt ganz gut gebrauchen können?
3: Das ist in jedem Fall ein Bestandteil davon. Also im vergangenen Jahr war Boris Pistorius zu seinem Antrittsbesuch in Washington bei Pete Hegseth, dem amerikanischen Verteidigungsminister. Ich hatte die Gelegenheit, ihn zu begleiten. Und da hieß es auch schon, dass er mal gefragt hat, ob man die Tomahawks auch kaufen könnte. Ne? Weil man sich schon nicht so sicher war hier in Berlin, ob denn Donald Trump die noch liefern würde. Und da war ja noch keine Rede von einem Krieg, einem amerikanisch-israelischen Krieg gegen den Iran. Und jetzt mit dem Iran-Krieg scheint es auch so zu sein, als hätten die Amerikaner sehr viele Tomahawk-Raketen verschossen und dort eingesetzt. Und die müssen jetzt erstmal nachproduziert werden. Das dauert auch sehr lange. Also von daher daher ist deine Frage, ne, gibt es eigentlich noch genügend Tomahawks? Und ich glaube, du hast letztendlich so zwei Sachen. Das eine ist, sie haben nicht mehr ganz so viele Tomahawks, die müssen nachproduziert werden. Und zum anderen ist die Neigung von Donald Trump nicht so groß, Europäer oder Deutsche mit Tomahawks zu versorgen.
4: Wie könnten denn jetzt die Europäer oder gerade im speziellen Deutschland diese Fähigkeitslücke, wie du sie genannt hast, wie könnte sie geschlossen werden? Gibt es in irgendeiner Form Kompromisse, andere Technologien?
3: Ja, also Europa hat ein eigenes Programm, um Raketen zu entwickeln. Da gehört Deutschland dazu, Frankreich, Italien, Polen, Schweden, Großbritannien. Und das hat den Namen ELSA, European Long Range Strike Approach, fürchterliche Abkürzung. Also ELSA, das ist der europäische Ansatz für weitreichende Schläge. Und da geht's halt um Raketen- und Marschflugkörper, konventionelle Waffensysteme mit einer Reichweite von um die 2000 Kilometer oder auf jeden Fall über 2000 Kilometer. Und da wird halt dran entwickelt, aber das dauert noch. Also es gibt dieses Ziel, Raketen zu entwickeln. Und wie das aber bei uns häufig ist in Europa, es dauert sehr lange. Und deswegen ist jetzt auch noch nicht ganz klar, wie schnell da was produziert werden kann. Du hast Sicherheitsexperten, die sagen, also wenn sich Europa jetzt wirklich zusammenreißt und wenn man zusammenschmeißt und wenn man wirklich sagt, man nimmt sich das vor, dann könnte das schneller gehen. Aber an sich ist die Planung so bis in die Mitte der 2030er Jahre rein.
4: Das heißt ja aber, in den nächsten Jahren sind Europa und Deutschland weiterhin sehr abhängig von den USA.
3: Ja, eben weil sie diese Mittelstreckenraketen haben wie Tomahawks und Dark Eagle ist eine andere, also mit den längeren Reichweiten. Deswegen sind die USA wichtig. Wir bekommen auch so viel Intelligence, so Aufklärung. Da sind die Amerikaner sehr, sehr gut. Wir sind auch ganz klar auf die USA angewiesen, was den Schutz vor Atomwaffen, vor russischen Atomwaffen angeht. Das heißt immer der nukleare Schutzschild. Und da ist ganz klar, da sind wir Europäer ziemlich blank. Die Briten haben welche, die Franzosen haben welche, aber wir hier in Deutschland und auch in anderen europäischen Staaten haben keine Atomwaffen und da sind wir auf die USA angewiesen und es sind auch amerikanische Atomwaffen hier in Deutschland, in Büchel, in Rheinland-Pfalz. Aber das haben wir jetzt ja seit vergangenem Jahr gesehen, die Europäer versuchen aufzuholen. Es gab im vergangenen Jahr den NATO-Gipfel in Den Haag.
0: Ja, der NATO-Gipfel in Den Haag ist natürlich das Top-Thema heute. Deutlich höhere Militärausgaben. US-Präsident Trump kann die massive Aufrüstung als seinen Erfolg verbuchen. Denn er hatte von den NATO-Partnern mehr Investitionen gefordert.
3: Und da haben ja die Europäer und alle NATO-Staaten zugesagt, 5% ihres Bruttoinlandsprodukts, das ist die Wirtschaftsleistung, die wir haben, 5% in Verteidigung und in verteidigungsrelevante Sachen zu stecken. Also verteidigungsrelevante Bauten sind zum Beispiel auch Brücken, auf denen du dann Panzer transportieren kannst. Und diese 5%, das ist schon so eine ziemlich große Zahl gewesen. Und wenn jetzt mal alle europäischen Staaten so viel Geld ausgeben, die Polen sind da am besten, die sind schon über 4,5%, dann kannst du dir vorstellen, kommen da auch eine ganz große Menge Waffen hinten raus. Und das heißt dann, dass auch die Europäer sich besser verteidigen können. Aber noch sind wir doch sehr auf die USA angewiesen und wir kaufen auch viele Waffen in den USA ein.
4: Anna, glaubst du denn, dass Unabhängigkeit zu den USA in völliger Gänze überhaupt machbar ist?
3: Eigentlich wollen wir das in dem Sinne ja gar nicht, weil wir mit der NATO ein Verteidigungsbündnis sind. Also da sind ja die USA drin, Kanada ist da drin und dann halt europäische Staaten, die Türkei ist da drin. Und der Gedanke ist natürlich hier Musketier, ne? Einer für alle, alle für einen. Das ist der Gedanke. Und mit Donald Trump im Weißen Haus, er findet immer alle für ihn, ne? Und nicht unbedingt er für alle. Also von daher hat er so einen ganz eigenen Blick auf die NATO und das führt ja auch dazu, dass jetzt wir uns in Europa auch mehr bewegen. Und sagen, okay, die Europäer geben jetzt tatsächlich mehr Geld aus. Wir haben das hier in Deutschland gesehen im vergangenen Jahr bei den Koalitionsverhandlungen zwischen Union und SPD, dass die Schuldenbremse für Verteidigungsausgaben aufgehoben haben. Sonst geht das für kein anderes Ressort, aber für Verteidigung. Du kannst gerade wirklich wirklich Schulden machen ohne eine Grenze nach oben, wenn du es in Verteidigungsausgaben steckst. Also das sind alles so Zeichen, da bewegen sich die Europäer. Aber an sich ist die NATO schon so gedacht, dass wir uns gemeinsam verteidigen. Aber es ist klar, wir haben als Europäer Freeriding, nennen das die Amerikaner immer, also so Schnorratum, Sicherheitsschnorratum bei den USA. Das haben wir in den vergangenen Jahrzehnten sehr stark gemacht. Und ich war mal eine Zeit lang Korrespondentin in den USA und ich kann mich noch erinnern, dass Barack Obama, der war damals Präsident, den Europäern gesagt hat, liebe Europäer, ich bin wahrscheinlich der letzte US-Präsident, darum bittet doch mehr Geld für Verteidigung auszugeben. Und jetzt wissen wir, wie das aussieht, wenn man nicht freundlich bittet, sondern Bedingungen und Forderungen stellt und Drohungen ausspricht, so wie Donald Trump.
4: Dass die Europäer jetzt deutlich mehr Geld für Verteidigung ausgeben, das liegt ja auch an der konkreten Bedrohung durch Russland. Wie groß ist denn die Gefahr tatsächlich, dass Russland Deutschland oder die NATO militärisch angreift?
3: So 2017, spätestens 2018 haben die Russen damit begonnen, Mittelstreckenraketen in Königsberg, in Kaliningrad zu stationieren. Und eigentlich hatten sie sich in einem Abrüstungsvertrag dazu

0: du verpflichtet, das nicht zu tun. Das war der INF-Vertrag. Und dann wird das schon ernst. Also, weil Königsberg ist ziemlich nah dran an Berlin. Ne, es ist so rund 500 Kilometer Luftlinie von Berlin entfernt. Und das heißt also, da sind konventionelle Raketen, Iskander, den Namen hat man auch schon mal gehört, wenn es um die Ukraine geht, die auch atomar bestückbar sind. Die sind in Königsberg stationiert, schon seit einigen Jahren. Und deswegen gibt es diese Lücke letztendlich auch schon länger. Und dieses Bestreben, spätestens seit dem russischen Überfall auf die Ukraine, auch dieses Bestreben in Europa zu sagen, okay, wir müssen uns schon dagegen schützen, weil wir sehen auch mit diesem Angriff von Wladimir Putin gegen die Ukraine, denen ist sehr viel zuzutrauen.
1: Wie realistisch ist denn so ein Szenario, dass Russland wirklich Raketen auf ein NATO-Land schießt?
0: Es gibt die Einschätzung westlicher Geheimdienste und da gibt es so eine Standardeinschätzung seit einigen Jahren, dass sie sagen, dass Russland theoretisch in der Lage sein könnte, einen NATO-Staat im Jahr 2029 anzugreifen. Das ist aber auch eine vergleichsweise gegriffene Jahreszahl. Aber was du hast in Russland ist, dass die tatsächlich auf Kriegswirtschaft umgestellt haben. Du hast in einem Dreischichtsystem, ne, bauen die Waffen, bauen die Drohnen, bauen die Raketen. Und du hast da die Einschätzung bei den Geheimdiensten, dass Russland auch in der Lage sein könnte, die NATO anzugreifen. Und wenn ich sage angreifen, muss das nicht heißen, ne, mit einer Rakete oder das mit einem Panzer ins Baltikum fahren. Aber hybride Angriffe, die hast du jetzt ja schon. Also ne, der Bundeskanzler sagt ja auch, also wir sind nicht im Krieg, aber wir sind auch nicht mehr im Frieden. Und ein Szenario ist, dass Russland die NATO testen könnte, dass Russland dahergeht und in einem der drei baltischen Staaten, in Estland, ein paar Soldaten dahin schickt und dass Putin das macht, um zu gucken, zuckt dann die NATO, sagt dann die NATO, alles klar, unser NATO-Mitglied Estland ist angegriffen worden, wir kommen jetzt zum Schutz. Also ist Estland quasi wichtig genug, dass die NATO sich zusammensetzt und sagt, alles klar, wir verteidigen jetzt Estland. So dieses alle für einer und einer für alle. Und das ist so eine Sorge, die es gibt, dass Russland, dass Putin die NATO testet und dass wir möglicherweise diesen Test nicht bestehen.
1: In Sachen Verteidigungsfähigkeit gibt es jetzt einerseits Überlegungen der Bundesregierung, Tomahawk-Raketen in den USA zu kaufen, wenn sie nicht hier stationiert werden. Andererseits geht der Blick in Richtung Ukraine. Jetzt ist gerade Verteidigungsminister Boris Pistorius dorthin gereist.
2: Dabei geht es auch um militärische Gemeinschaftsprojekte wie die Entwicklung von unbemannten Waffensystemen, Drohnen, Roboter, Boote, Waffen mit großer Reichweite. Pistorius will vom Know-how der kriegserfahrenen Ukrainer profitieren, um, wie er sagt, die Sicherheit beider Länder zu stärken.
1: Was würdest du sagen, kann sich Deutschland in Sachen Verteidigung von der Ukraine abschauen?
0: Die Ukrainer haben wirklich in einer beeindruckenden Art und Weise ihre Rüstungstechnologien nach vorne gebracht, in einer unglaublichen Geschwindigkeit Drohnen entwickelt, Raketen entwickelt, ne, dann auch Marschflugkörper entwickelt, so dass inzwischen auch bei den NATO-Offiziellen, es dämmert, meine Güte, die Ukraine setzt Maßstäbe.
3: Wir sind zwar immer noch der größte Unterstützer der Ukraine weltweit, aber wir sind längst in der Rolle angekommen, auch eine strategische Partnerschaft begründet zu haben mit der Ukraine. Und da geht es natürlich um Rüstungskooperation. Da geht es darum, davon zu lernen, was die Ukrainer jetzt im fünften Jahr auf dem Gefechtsfeld erleben, bei der Drohnenkriegsführung, bei der elektronischen Kriegsführung. Davon können wir lernen als Bundeswehr, als Bundesrepublik Deutschland, aber auch wir als NATO-Streitkräfte. Und deswegen ist diese enge Kooperation für uns sehr wichtig. Und deswegen heben wir den jetzt auf ein neues Level.
0: Also gerade was die Drohnen angeht, wir haben das ja gesehen bei den israelisch-amerikanischen Angriffen gegen den Iran. Da hat der Iran ja auch arabische Staaten, die Golfstaaten angegriffen, zum Teil mit Drohnen. Und da haben sich ja die Golfstaaten an die Ukraine gewandt, an das Land im Krieg, sich an die Ukraine gewandt und gesagt habe, könnt ihr uns helfen mit eurem Know-how? Und von daher hast du auch einige hier in Berlin, die sagen, okay, dass die Europäer sich jetzt überlegen, wie sie da ihre Mittelstreckenraketen entwickeln, das ist das eine. Aber wir können auch auf die Ukraine setzen, können gucken, dass wir mit der Ukraine zusammenarbeiten.
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1: Die Nachrichten mit Michael Theis. Guten Morgen. US-Präsident Trump trifft heute in China den chinesischen Staatschef Xi. Trump wird von einer großen Wirtschaftsdelegation begleitet. Mit dabei sind zum Beispiel der Chef von Apple und der von Boeing. Themen sind vor allem der Handel, aber auch der Krieg im Iran. Aus Peking schätzt Gudrun Engel für WDR aktuell ein, was von dem Besuch zu erwarten ist.
2: Donald Trump spricht ja immer gerne von, wer die besseren Karten hat. In dem Fall hier jetzt hat China eindeutig die besseren Karten, denn die USA brauchen China, um Einfluss zu nehmen auf den Iran, um tatsächlich irgendeinen Deal, irgendein Abkommen, irgendeinen Friedensvertrag schließen zu können. Ob das gelingen wird, ist tatsächlich fraglich. Ich glaube, am Ende bei diesen Treffen werden wir viel Symbolik sehen und vermutlich nur wenig Substanz.
1: In Supermärkten, Läden und im Großhandel wird es am morgigen Freitag vermutlich Warnstreiks geben. Die Gewerkschaft Verdi hat dazu aufgerufen. Unter anderem in Dortmund ist eine Kundgebung geplant. Verdi fordert 7% mehr Lohn, mindestens aber 225 Euro zusätzlich pro Monat. Die Arbeitgeber halten die Forderungen wegen der schwierigen Wirtschaftslage für zu hoch. Der frühere Chef der Europäischen Zentralbank, Draghi, erhält heute im Aachener Rathaus den internationalen Karlspreis. Die Organisatoren würdigen damit seine großen Verdienste um Europa. In der Begründung heißt es, wie kein anderer stehe Draghi für die wirtschaftliche Stärkung Europas. Die Laudatio auf den Preisträger in Aachen hält Bundeskanzler Merz. Der Skandal in der JVA Euskirchen weitet sich aus. Offenbar wurden in dem Gefängnis nicht nur Vollzugsbeamte bestochen, sondern auch Generalschlüssel manipuliert. Das Innenleben von zwei Funkschlüsseln wurde offenbar gestohlen. Wer das getan hat, ist unklar. In allen 36 NRW-Gefängnissen werden jetzt vorsichtshalber die Schließsysteme überprüft.
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1: Im Fall von mutmaßlich sexualisierter Gewalt an einer Wuppertaler Grundschule gibt es neue Erkenntnisse. Nach WDR-Informationen könnte es dort mehrere Fälle gegeben haben. Wolfram Lumpe, WDR Wuppertal.
3: Nach unseren Recherchen richten sich die Vorwürfe derzeit gegen eine Frau aus dem Betreuungsverein der Grundschule. Der kümmerte sich bisher nach dem Unterricht um die Kinder. Außerdem werden derzeit offenbar mehrere Eltern bei der Kriminalpolizei vorstellig, deren Kinder ebenfalls Opfer geworden sein könnten. Auch die Staatsanwaltschaft schließt zumindest nicht aus, dass es dort mehrere Fälle der sexualisierten Gewalt gegen Grundschulkinder gegeben haben könnte. In einem Fall, so ein Sprecher, werde wegen schweren sexuellen Missbrauchs ermittelt.
1: Und das Wetter in Nordrhein-Westfalen. Der Donnerstag bringt wechselhaftes Wetter, wenig Sonne, weiterhin Schauer oder Gewitter und dazu viel Wind. In Dortmund bis 10 Grad, in Wesseling 11, in Coesfeld maximal 12 Grad. Am Freitag dann Sonne und Wolken im Wechsel mit wenigen Schauern bei 11 bis 14 Grad. Das war WDR aktuell.
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4: Und da beginnen wir mit einer Gefahreninformation für Regensburg. Wegen eines Blindgängerfundes in der Sittauer Straße werden die Anwohner ab 9 Uhr morgens in einem Radius von 250 Metern um den Fundort evakuiert. Während der Evakuierung wird ein Aufenthalt in der Donauarena eingerichtet. Und das Bürgertelefon ist ab 8 Uhr unter den Telefonnummern 507-2794 oder 507-2795 erreichbar. Zu den Straßen. Die A39 Braunschweig Richtung Wolfsburg ist im Kreuz Wolfsburg-Königslutter gesperrt. Die A40 Essen Richtung Duisburg ist zwischen Kreuz Kaiserberg und Kreuz Duisburg wegen Brückenarbeiten bis Dienstag früh gesperrt. Die A67 Darmstadt Richtung Mannheim ist zwischen Lorsch und Viernheimer Dreieck wegen Bauarbeiten bis Montag früh gesperrt. Die A81 Singen-Stuttgart ist zwischen Herrenberg und Gärtringen wegen Wartungsarbeiten im Schönbuchtunnel in beiden Richtungen noch bis 5 Uhr früh gesperrt. Die Umleitung führt über die U36 und U45. Und eine Meldung noch aus dem Main-Kinzig-Kreis. Aufgrund eines Brandes in Hanau-Wolfgang kann es zu Geruchsbelästigung und Sichtbehinderungen in den Bereichen Wolfgang, Nieder-Rodenbach und Erlensee kommen. Bitte halten Sie hier Fenster und Türen geschlossen und schalten Sie die Lüftungen aus. Eine gute und sichere Fahrt Ihnen.
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4: Und die kommt vom Norddeutschen Rundfunk in Hamburg. Ich bin Christopher Gaube. Schön, dass Sie mit dabei sind. Viele Augen, die waren nach Berlin gerichtet, als sich die Koalitionsspitzen dort am Dienstagabend im Kanzleramt zusammengefunden haben. Die Stimmung in der Regierung durch wochenlangen Streit, eine im Bundesrat gescheiterte Entlastungsprämie und desaströse Umfragewerte im Keller. Wie will Schwarz-Rot aus dieser Talsohle herausfinden? Vizekanzler Klingbeil von der SPD hatte die Erwartungen schon im Vorfeld gedämpft. Konkrete Beschlüsse werde es nicht geben. Es sei eher ein Arbeitstreffen. Und so kam es dann auch. Aber Union und SPD haben ein Reformpaket angekündigt. Es soll noch vor der Sommerpause kommen. Georg Schwarte berichtet aus Berlin.
5: Am Morgen danach haben die Abgeordneten von Union und SPD Post bekommen. Von ihren Fraktionschefs Jens Spahn und Alexander Hoffmann schreiben ihren Unionsleuten Matthias Mirsch, seinen Sozialdemokraten, was da gestern Abend im Koalitionsausschuss beschlossen wurde. Erste Botschaft, die 1000 Euro Entlastungsprämie ist final beerdigt. Oder wie Spahn und Hoffmann es formulieren.
6: Das Vorhaben der 1000 Euro Prämie verfolgen wir nicht weiter.
5: Zweite Botschaft, vor der Sommerpause wollen sie im Paket, so wie SPD-Vizekanzler Klingbeil es mal wollte, die großen Reformvorhaben auf die Schiene setzen.
6: Bei einem weiteren Koalitionsausschuss vor der Sommerpause wollen wir zu den aktuell wesentlichen Reformthemen Steuer, Arbeitsmarkt, Rente und Bürokratierückbau im Paket zu gemeinsamen Entscheidungen kommen.
5: Das alles gab's nur schriftlich an die eigenen Leute. Dazu die Info, dass der Kanzler Anfang Juni die Sozialpartner, also Gewerkschaften und Arbeitgeber, ins Kanzleramt lädt. Motto, nur gemeinsam wird's gehen. Öffentlich sagen wollte das niemand, nur einer redete via Social Media. Das war der Bayer und CSU-Chef Söder, wer sonst?
7: Guten Morgen aus Berlin. Nach einem konstruktiven Koalitionsausschuss mit dem klaren Ziel- und Entwicklungsplan für die Reformen der nächsten Monate, jetzt hier die letzten Sekunden in meinem Büro in Berlin.
5: Ansonsten gilt, kein Krach und öffentliches Schweigen ist auch ein Erfolg. Offiziell hieß es lediglich kurz und von allen gleich schriftlich formuliert, ein Arbeitsprozess für die anstehenden Reformen sei gestern Nacht verabredet worden. Der CDU-Mann Armin Laschet sagt, gut, aber
8: natürlich hätte man den Arbeitsprozess auch schon mal vor einem halben Jahr in Gang setzen können, aber besser jetzt als nie.
5: Was noch? Als Entlastungssignal für alle Bürger wird die CO2-Preiserhöhung für 2027 ausgesetzt. Einsparvolumen für alle angeblich 2,8 Milliarden. Grünen Co-Chef Banaschak reicht das natürlich alles nicht. Der fragt, was für eine Entlastung gibt's denn jetzt sofort? Ist die Regierung noch handlungsfähig?
9: Eingeschränkt, und das ist kein gutes Zeichen, weil wir sind jetzt in Woche 11 nach Beginn der Eskalation im Iran, im Nahen Osten. Woche 11 der größten Energiekrise der letzten Jahrzehnte.
5: Außer einem laut Kanzler Merz leidlich funktionierenden Tankrabatt gäbe es wenig. Dafür jedenfalls gibt's derzeit zumindest keine Hinweise, dass sie sich weiter gestritten haben. Gott sei Dank, sagt Armin Laschet, CDU.
8: Die Streiterei nervt die Leute einfach und sie ist auch nicht gut. Und ich verstehe auch nicht die Strategie, denn sie hilft keinem der beiden.
5: Sagt übrigens mit Blick auf die schwarz-rote Koalition auch einer, der jahrelang Politik als Handwerk organisierte, Thomas de Maizière. Der war mal Kanzleramtschef, Verteidigungs- und Innenminister und sagt bei Maischberger, dass das Parteiengezänk, wer was besser kann, Union oder SPD, allen schade.
10: Die Bürger interessiert das, gehandelt wird, dass umgesetzt wird, dass gearbeitet wird, dass nüchtern seine Bahn gezogen wird. Das interessiert. Und dann geht es beiden Regierungsparteien damit besser. Und dieser Irrglaube, der muss jetzt, glaube ich, mal enden.
5: Anfangen soll dagegen jetzt der Arbeitsprozess in Sachen Reformen.
4: Ja, und da sind sich die Koalitionspartner immerhin bei einem Zeitplan einig. Bis zur Sommerpause soll unter Einbeziehung von Arbeitgebern und Gewerkschaften ein großes Reformpaket geschnürt werden. Kriegt Schwarz-Rot damit die Kurve aus den Stimmungs- und Umfragetief heraus? Das fragt sich Dagmar Pepping in ihrem Kommentar.
11: Die Meinung. Geht doch. Der Kanzler hat offenbar eingesehen, dass er alle an einen Tisch holen muss. Arbeitgeber und Gewerkschaften kommen ins Kanzleramt, um mit der Koalition über die Zukunft zu sprechen. Dieses Land braucht Reformen. Gesundheit, Pflege, Rente, Steuern, Arbeitsmarkt, überall müssen wir ran. Das kann aber nur gelingen, wenn alle an einem Strang ziehen. Die Koalition hat miserable Wochen hinter sich. Streit auf offener Bühne, Spitzenpersonal, das überfordert wirkt, das politische Handwerk nicht beherrscht. Stichwort Villa Borsig und Entlastungsprämie. Die Umfragewerte für Merz, Klingbeil und Co. sind nicht umsonst desaströs. Nach dem Koalitionsausschuss gibt es aber Hoffnung, dass sich alle Beteiligten endlich zusammenreißen. Neben dem runden Tisch im Kanzleramt wurde auch ein klarer Fahrplan für Reformen vereinbart. Bis zur Sommerpause soll es Entscheidungen geben. Und die werden den Menschen wehtun, gerade im reformscheuen Deutschland. Wir müssen uns der Realität stellen. Unsere Gesellschaft wird immer älter. Die Kosten bei Rente, Gesundheit und Pflege steigen. Wir haben zu wenige, die einzahlen. Das ist Demografie und Mathematik. Da hat Kanzler Merz völlig recht. Auch bei den Steuern muss die Koalition ran. Sie muss Menschen mit einem kleinen, mittleren Einkommen lasten. Spitzenverdiener müssen mehr schultern. Stichwort Reichensteuer, Erbschaftssteuer. Diese Bundesregierung steht mit dem Rücken zur Wand. Das kann auch eine Chance sein.
4: Ein Kommentar war das von Dag Pepping aus dem ARD-Hauptstadtstudio. Bleiben wir noch bei der Politik. Eine der wichtigsten Botschaften, denen die Bundesregierung in dieser Legislaturperiode gestartet ist, war, das Heizungsgesetz wird abgeschafft. Und jetzt ist es auch soweit. Zumindest hat das Kabinett es folgt beschlossen. Aus dem Gebäudeenergiegesetz wird das Gebäudemodernisierungsgesetz. Ein langes Abarbeiten Gende ist wirklich so. Und was sagt das neue Gesetz? Ganz anders sein soll als das Habecksche Heizungsgesetz. Darüber hören wir gleich mehr. Zuvor haben wir noch eine wichtige Meldung aus dem Verkehrsservice in der ARD. Nacht. Falschfahrer auf der B30 Ulm-Ravensburg. Zwischen Laubheim und B312 Biberach Süd-Jordanei kommt Ihnen ein Falschfahrer entgegen. Fahren Sie äußerst rechts und überholen Sie nicht. Auf B30 Ulm-Ravensburg zwischen Laubheim und B312 Biberach Süd-Jordanei ist ein Falschfahrer unterwegs. Vorsicht in beiden Richtungen. Und damit zum Entwurf für Gebäudemodernisierungsgesetz. Darüber hat Bastian Ottowitz vom NDR mit Anne-Kathrin Mell aus dem Hauptstadtstudio gesprochen. Und sie gefragt, was das Kabinett da eigentlich genau beschlossen hat.
12: Na, es hat beschlossen, dass die Möglichkeit weiterhin Öl- und Gasheizungen einzeln bestehen gegeben sein soll. Also grundsätzlich soll jeder mit der Art von Heizung heizen können, mit der er heizen will. Es ist keinerlei einschränkt. Aber gibt es doch, wenn man mit fossilen Brennern heizt, mit Öl und Gas also, dann muss man in den kommenden Jahren andere Stoffe beimischen. Also eine gewisse Pflicht im Heizungskeller besteht weiterhin. Und die Regierung spricht da von einer sogenannten Bietreppe, weil das Ganze schrittweise erfolgen soll.
13: Pflicht im Heizkeller gibt es also weiter. Trotzdem hatte ja der Unionsfraktionschef Spahn von der Rückkehr der Freiheit im Heizkeller gesprochen. Ja, und er hat ja auch die Gängelung Robert Habeck beseitigt. Wie radikal ist denn die Abkehr von dem, die Ampel damals mit Habeck beschloss?
12: Eben nicht so radikal, wenn man sich nun die Schriften dieser Biertreppe genau schaut. Da werden schon sehr genaue Vorgaben gemacht. Ab 2029 müssen 10% anderer Kraftstoffe beigemischt werden und so geht dann schrittweise weiter, bis zum Jahr 2040 60% beimischt werden sollen. Also, und das ist auch die Kritik, wie geht es danach weiter, das bleibt offen. Es kann dann durchaus sein, 40%, die übrig bleiben, weilhin fossile Brennstoffe sind. Das widerspricht dann natürlich ein bisschen, oder nicht ein bisschen, sondern ziemlich den Klimazielen, die sich die Bundesregierung gesteckt hat. Die Bundesregierung hat sich ja verpflichtet, bis 2045 klimaneutral zu wirtschaften.
13: Ist das auch ja eine Absage an den Ambitionen Klimaschutz mit diesem Gesetz, zumindest im Gebäudebereich?
12: Ja, das könnte, viele lesen das so. Die Opposition zum Beispiel kritisiert das sehr, sehr scharf. Viele Umweltverbände, Naturschutzverbände kritisieren, dass es da eben keine Klarheit gibt. Die Bundesregierung dazu

0: Allerdings 2030 spätestens nehmen wir uns das Ganze vor und evaluieren. Das heißt prüfen, wir schauen uns genau an, ist denn der Ausstoß von klimaschädlichen Gasen gesunken, wenn wir da ein Problem nachgesteuert werden muss. Allerdings, und das sagt Bundeswirtschaftsministerin Katharina Reich immer wieder ganz deutlich, ist eben davon aus, dass der Markt das nun regeln wird, dass die Leute erkennen werden, dass es durchaus attraktiver ist, die Wärmepumpe einzubauen und dass sie es deswegen auch werden.
1: Information von Anne-Kathrin Mellmann um 4.14 Uhr jetzt. Und wir blicken auf das Feiertagswetter. Das meint's heute leider nicht so gut mit den meisten von uns. Das merkt man schon noch recht kühlen Meeren, die in der Nacht nach Deutschland eingefallen ist. Darunter bilden sich viele Wolken, die Gebiete des schauerartigen Regen mit sich bringen. In den Alpen oberhalb von 1500 dann gibt es sogar Schnee. Die Temperaturen an diesem Donnerstagmorgen liegen bei frischen 8 bis 3 Grad. Der Tag bleibt dann meist bewölkt. Immer kann es auch Schauer und Gewitter geben. Entlang der Nordsee gibt es allerdings längere trockene Abschnitte und auch etwas Sonne. Die Höchsttemperatur reichen heute zwischen 10 und 16 Grad. Dazu weht ein mäßiger, als frischer und vor Bergland starker bis frischer Wind aus West bis Südwest. Und die Temperaturen zur Stunde: Aachen 6 Grad, Berlin 8, in Hannover 7 Grad, Kiel 3, in Köln 6 Grad, Leipzig 8 Grad, Stuttgart 7 und auf der Zugspitze minus 8 Grad.
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1: Eine Pistole ist eine Waffe oder auch ein Messer, klar. Aber wie sieht es K.O.-Tropfen aus? Bislang werden die im Strafrecht nämlich nicht so bewertet, aber das soll sich ändern. Das Bundeskabinett hat ein entsprechendes Gesetz beschlossen. Wer also K.O.-Tropfen bei Straftaten einsetzt, um ob gefügig oder wehrlos zu machen, der muss künftig mit härteren Strafen rechnen. Diese Strafverschärfung ist Teil einer Gesamtstrategie zum besseren Schutz vor Gewalt. Isabel Karrer berichtet.
3: Jemanden ausraubt oder vergewaltigt und K.O.-Tropfen einsetzt, wird künftig mindestens 5 Gefängnis bestraft. Darauf hat sich das Bundeskabinett einem Gesetzesentwurf geeinigt. Auf Schlag von Bundesjustizministerin Steffi Hubig von der SED. Im Moment liegt die Mindeststrafe bei 3 Jahren.
4: Das ist entsetzlich, wenn das Opfern passiert. Die Täter mischen heimlich Substanzen unter, um Menschen wehrlos zu machen. Die Betroffenen haben gar keine Chance, die Griffe zu bemerken und zu wehren. Das ist ganz besonders widerwärtig.
3: Genau diese Taten sind oft nur schwer nachzuweisen, denn viele Substanzen bleiben wenige Stunden im Körper. Gleichzeitig sorgen sie häufig für Erinnerungen. Von außen wirkt das schnell wie zu viel Alkohol. Für Nina Fuchs, die selbst betroffen ist, greift Gesetzesentwurf zu kurz.
5: Ganz ehrlich ist es für mich leider eher Symbolpolitik, denn wenn man auskennt mit dem Thema, weiß man, dass es kaum Verurteilungen gibt. Und schärfere Strafen ohne Verurteilungen bringen Betroffenen ziemlich genau nichts.
3: Nina Fuchs wurde 2010 mit K.O.-Tropfen betäubt und vergewaltigt. Fälle wie ihrer, dass also K.O.-Tropfen im Sexualverbrechen gesetzt wurden, werden in den polizeilichen Statistiken dann nicht gesondert festhalten. Die Dunkelziffer, davon Expertinnen und Experten aus, dürfen entsprechend hoch sein. Trotzdem bekommt der Gesetzesentwurf auch Zustimmung, unter anderem von Heiko Teggerz, dem Vorsitzenden der Deutschen Gewerkschaft.
6: Auf jeden Fall hat eine höhere Mindeststrafe immer einen gewissen Tiefcharakter. Das schreckt ab und das kann man begrüßen. Und wenn Verdacht besteht, sofort einen Arzt aufsuchen, damit diese Substanzen dann nachgewiesen werden können.
3: Für Ermittlerinnen und Ermittler zählt deshalb im Dachzweil vor allem eins. Möglichst schnell Spuren hintern. Teggerz rät.
6: Dieses Getränk, wenn es noch nicht ausgetrunken ist, ebenfalls irgendwie sicherstellen, irgendwie mitnehmen. Dort möglicherweise eine Substanz länger noch nachgewiesen werden kann als im Körper selbst.
3: Doch damit Menschen in so einer Situation überhaupt richtig reagieren können, müssen wir früher angesetzt haben, sagt Nina Fuchs. Mit ihrem Fall K.O. kein Opfer fordert sie
5: Aufklärung zu K.O.-Tropfen in Schulen verpflichtend im Plan. Und wäre es auch, wenn das verpflichtend im Curriculum für ein Juradium oder in der Politik

0: mit bis zu 30.000 Teilnehmerinnen und Teilnehmern in den kommenden Tagen. Das Motto in diesem Jahr: Hab Mut, steh auf. Und das Programm verspricht eine bunte Mischung aus Podiumsdiskussionen, Gottesdiensten, Vorträgen und Musik. Sabine Brütting vom Bayerischen Rundfunk.
1: Die Gastgeber in Würzburg sind voller Vorfreude auf die kommenden 4 Tage des 104. Deutschen Katholikentages. Bischof Franz Jung bedankte sich bei allen Unterstützern, der Stadt Würzburg, dem Zentralkomitee der Deutschen Katholiken und den vielen Helferinnen und Helfern.
2: Ich bin froh und dankbar, in dieser Stadt auch Bischof zu sein, die ihre Türen weit aufmacht und uns mit Christinnen und Christen, Menschen aus ganz Deutschland und der Weltkirche so herzlich willkommen heißt hier in den nächsten Tagen.
1: Auch der Würzburger Oberbürgermeister Martin Heilig freut sich über mehrere 10.000 Gäste in der Stadt. Heilig betont aber auch:
3: Der größte Wert liegt aus meiner Sicht nicht in der schieren Masse an positiven Energie und dem Willen zur Gestaltung, sondern dass er von so vielen Menschen mitgetragen wird. Man könnte sagen, Würzburg als ein Labor für ein gelingendes Miteinander.
1: 4 Jahre Planungszeit hat der Katholikentag in Anspruch genommen. Zusammengekommen sind über 900 Veranstaltungen versammelt in einem 319 Seiten dicken Programmheft. Unter dem Motto Hab Mut, steh auf geht es in den kommenden Tagen um aktuelle gesellschaftliche und politische Fragen. Wem gehört der öffentliche Raum? Macht Klimaschutz arm? Oder auch Glaube, Heimat, Identität? Mittendrin in den Debatten, so sieht Irmestetter Karp, Präsidentin des Zentralkomitees der Deutschen Katholiken, die Rolle von Christinnen und Christen in der Gesellschaft.
4: Für uns ist es ein Katholikentag, der auch ein politisches Signal setzen will. Wir sind da und wir bringen unsere Werte ein.
1: Ganz so politisch will der bayerische Ministerpräsident Markus Söder den Katholikentag nicht verstanden wissen. Am Rande eines Festaktes sagte er auf die Frage, ob sich der Katholikentag und folglich auch die Kirchen politisch einmischen sollten:
5: Kirche ist keine NGO, Kirche ist eine ganz besondere Institution, die wir in Bayern sehr unterstützen. Wir sind ein Land, das seine christliche Prägung auch ernst nimmt. Deswegen halten wir das Kreuz fest, Religionsunterricht. Und die christlichen Feiertage bleiben bei uns erhalten. Und deswegen, ja, natürlich gibt es viele Dimensionen der Diskussion, die auch politisch sind, ist ja keine Frage. Aber die Kirche ist was Besonderes.
1: Die Podien mit Bundespräsident Frank-Walter Steinmeier und Bundeskanzler Friedrich Merz sind dagegen eindeutig politisch. Die Botschaften von diesem Katholikentag in Würzburg werden es auch sein.
0: Ein Bericht war das von Sabine Brütting. Wir schauen jetzt nach Brandenburg. Das Land soll noch attraktiver für Wissenschaftler und Forscher der Spitzenklasse werden. Aus diesem Grund will Wissenschaftsministerin Manja Schüle von der SPD mit einem Gesetz die internationale Wettbewerbsfähigkeit der Hochschulen im Land stärken. Die Berufung von Professoren soll vereinfacht werden und dann nicht mehr 2 Jahre, sondern nur noch wenige Monate dauern. Thorsten Südow.
6: Deutlich zu lange würden gegenwärtig Berufungsverfahren an Brandenburger Hochschulen dauern und aus diesem Grund sehr gute Leute in dieser Zeit abspringen. So schildert Oliver Günther als Vertreter der Brandenburgischen Landeskonferenz der Hochschulpräsidentinnen und Präsidenten den Landtagsabgeordneten seine Erfahrungen. Darum sei es gut, dass der Gesetzentwurf die Berufung von Professoren durch den Unipräsidenten oder die Präsidentin vorsieht.
7: Unser Ziel ist, die bestqualifizierten Wissenschaftlerinnen und Wissenschaftler auf unsere Professuren berufen zu können, aber auch die bestqualifizierten jungen Menschen nach Brandenburg zu holen, auch aus dem Ausland. Gerade der qualifizierte Zuzug aus dem Ausland, der sich über unsere Studiengänge und auch über Promotionen ergibt, der führt ja dazu, dass tolle Menschen nach Brandenburg kommen. Ungefähr die Hälfte der ausländischen Studierenden, die zu uns kommen, bleibt im Land. Also insofern ist es nicht zu unterschätzen, was dadurch geschafft werden kann.
6: Die Verfahren bei Professorenberufungen an Universitäten würden mit dem neuen Gesetz gestraft, jedoch Mitbestimmungsrechte nicht gekappt, sagt Günther. Deutliche Kritik am sogenannten Gesetz zur Stärkung der internationalen Wettbewerbsfähigkeit des Brandenburger Hochschulsystems äußert Susanne Gnädig vom Landesverband der Gewerkschaft Erziehung und Wissenschaft. Es treffe zu, dass Ausschreibungen zu viel Zeit brauchten, Aber das Wissenschaftsministerium habe mit dem Gesetz eine Blaupause vorgelegt, wie sich private Investoren an staatlichen Unis verselbstständigen würden.
8: Ein Gesetz, was Sonderregelungen schaffen soll für privat finanzierte Einrichtungen an den Hochschulen, hier ganz besonders an der Universität Potsdam, die von Hasso-Plattner finanzierte Digital Engineering Fakultät. Die Sonderrechte werden so ausgeschärft, dass die allgemeine Hochschulöffentlichkeit aus der Mitbestimmung, Mitwirkung und Kontrolle fällt, sodass wir

0: aus Sicht der Gewerkschaft eine Universität in der Universität schaffen. Und das kritisieren wir natürlich mit Nachdruck.
1: Viele Abgeordneten fragen in 2,5 Stunden Anhörung, ob die Regierungsfraktionen SPD und CDU den Gesetzentwurf nochmal ändern, bleibt offen. Auch Studierende fühlen sich von weiteren Änderungen im Gesetz betroffen. Kritisch äußert sich die Studierendenvertreterin Si Yaki Ayung. Es sei falsch, die Wartesemester bei der Studienplatzvergabe künftig nicht mehr anzuerkennen. Mehr als 30.000 Studierende gibt es derzeit an den 5 Brandenburger Universitäten und den Hochschulen. Das neue Brandenburger Hochschulgesetz soll noch in diesem Jahr vom Landtag beschlossen werden.
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3: Mit Saskia Neumann. Und während viele von uns heute an Christi Himmelfahrt einen freien Tag genießen, dürfen die Fußballerinnen vom FC Bayern München arbeiten. Sie könnten sich dafür zum Feierabend sogar großzügig belohnen, und zwar mit einem Pokal. Dem Pott, den sich auch die Frauen aus Wolfsburg gern unter den Nagel reißen würden. Meister und Titelverteidiger Bayern München trifft im DFB-Pokalfinale auf Vizemeister und Rekordgewinner VfL Wolfsburg. Das könnte eine harte Nuss werden für die Frauen aus Niedersachsen. Deswegen macht Wolfsburgs Trainer Stefan Lerch deutlich, was es gegen die Bayern braucht.
4: Einen nahezu perfekten und fehlerfreien Tag, weil wir gegen eine absolute Top-Mannschaft in Europa spielen. Und das ist so ein bisschen das Ziel, dass wir das auf den Platz bringen. Und auch Mut natürlich in so einem Spiel. Und dann schauen wir mal, was rauskommt.
3: Mutig wird sicherlich auch noch Wolfsburgerin Alexandra Popp sein. Nach 14 Jahren bei der Werkself wechselt sie im Sommer zum Regionalligisten Borussia Dortmund, um da ihre Karriere ausklingen zu lassen. Und der Pokalsieg wäre das perfekte Abschiedsgeschenk.
5: Ich habe irgendwie eine besondere Beziehung mit dem Pokal und das wäre natürlich schön, wenn ich diesen Abschluss dann auch noch machen könnte.
3: 13 Mal hat Popp den DFB-Pokal schon gewonnen und ob es ein 14. Mal klappt, gibt's live ab 3:50 im Sportschau Audio Stream via Website oder App. Im Gegensatz zu den Fußballfrauen können die Eishockeymänner noch mal kurz durchatmen, bevor morgen die WM in der Schweiz startet. Der Countdown auf den ersten Bulli läuft, die letzten Vorbereitungen sind in vollem Gange und die Gastgeber sind schon Feuer und Flamme, weiß Marie-Christine Werner.
6: Um so ein Großereignis stemmen zu können, braucht es viele freiwillige Helferinnen und Helfer. Rund 2000 sind in Freiburg und Zürich im Einsatz. Eine von ihnen ist Nadine. Die 54-Jährige hat sich 2 Wochen Urlaub genommen von ihrem Bürojob in der IT-Branche.
7: Wir sind Sicherheitsstewards. Das heißt, wir kontrollieren die Tickets von den Zuschauern. Dann im Stadion werden wir die Leute auch auf ihren Platz, also den Platz zeigen. Aber auch Zutrittskontrollen, also dass wir irgendwo stehen, dass niemand rein kann, der nicht rein soll.
6: Und natürlich hofft sie, auch ein bisschen was von den Spielen sehen zu können. Dieser Volunteereinsatz ist nicht ihr erster.
7: Ich mache das ab und zu, dass ich meine Freizeit für so Volunteereinsätze, also Opfern ist vielleicht ein großes Wort, aber dass ich mich da zur Verfügung stelle. Und ich finde, wenn man schon so einen Anlass in der Schweiz hat, ja, dann macht man das halt.
6: Die Eishockey-WM im kommenden Jahr findet übrigens in Deutschland statt. Christian Hofstetter und sein Team stehen deshalb im engen Austausch mit dem Deutschen Eishockeybund und den Austragungsstätten Düsseldorf und Mannheim.
8: Das deutsche Organisationskomitee und die Vertreter von den Städten, die sind an einem offiziellen Observer-Programm. Während der WM sind sie dann fast eine Woche sind die da in den verschiedenen Bereichen, wo sie hinter die Kulissen schauen können, Fragen stellen können. Und natürlich am Schluss kann man vieles mitnehmen. Und auf der anderen Seite ist dann jedes Stadion anders.
6: Am Freitagnachmittag beginnen die ersten WM-Spiele mit Deutschland gegen Finnland und Kanada gegen Schweden. Und wen sehen die Schweizerinnen und Schweizer vorne?
7: Wir werden Weltmeister. Im Finale gegen Deutschland.
9: Mein Tipp. Auch Schweiz.
7: Klar.
3: Und vom Eis rutschen wir nochmal rüber auf die rote Asche. Tennisfans zählen schon die Tage bis zum Turnier am Hamburger Roten Baum. Am Sonntag geht's los, allerdings möglicherweise ohne den Weltranglistendritten Alexander Zverev. Nach seinem bitteren Aus im Achtelfinale beim ATP Masters in Rom sagte der gebürtige Hamburger, er habe jetzt fast 2 Wochen Zeit bis zu seinem nächsten Match. Das wäre dann allerdings sein erstes bei den French Open, die am 24. Mai in Paris starten. Die Veranstalter aus Hamburg hoffen weiter auf Zverevs Teilnahme. Bisher habe es keine Absage von ihm gegeben, hieß es.
10: Der Sport war das mit Saskia Neumann.
2: 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Um 4.29 Uhr mit Ronald Lessig. In Peking beginnt der offizielle Teil des Gipfeltreffens von US-Präsident Trump und dem chinesischen Staatschef Xi. Die beiden sind in der Großen Halle des Volkes, ein Empfangsort für Staatsgäste, zu einem ersten bilateralen Gespräch zusammengekommen. Es wird um Wirtschaft und Geopolitik gehen. US-Präsident Trump hofft vor allem auf neue Geschäfte. China soll mehr Agrarprodukte und Passagierflugzeuge kaufen. Xi wird wahrscheinlich die Entscheidung der USA ansprechen, Waffen an Taiwan zu verkaufen. China beansprucht die selbstverwaltete Insel für sich. Auch der Iran-Krieg dürfte Thema sein. US-Außenminister Rubio äußerte in einem Fernsehinterview die Hoffnung, dass China stärker auf den Iran einwirkt. Dagegen hatte Trump vor der Reise gesagt, er benötige Xis Hilfe nicht. In den syrischen Streitkräften befinden sich weiterhin viele ausländische Dschihadisten, unter ihnen auch Kämpfer mit Deutschlandbezug. Das haben Deutschlandfunk, BR und RBB aus Sicherheitskreisen erfahren. Aus München Josef Römel.
11: Demnach handelt es sich um Personen, die teilweise in Deutschland gelebt haben oder sogar einen deutschen Pass besitzen. Insgesamt sprechen Sicherheitskreise von einer hohen zweistelligen Anzahl von Dschihadisten in den syrischen Streitkräften. Die Männer sollen teilweise auch Verbindungen zur Al-Qaida haben. Aus Sicherheitskreisen heißt es, einige der deutschen Kämpfer würden weiterhin eine global dschihadistische Ideologie vertreten und seien unzufrieden mit dem moderaten Kurs des syrischen Übergangspräsidenten al-Sharra.
2: Der Gesetzentwurf, mit dem die schwarz-rote Koalition die Auflagen für Heizungen regeln will, stößt auf viel Kritik. Diese kommt zum Beispiel vom Nationalen Normenkontrollrat, ein unabhängiges Beratergremium der Bundesregierung, das sich für weniger Bürokratie, bessere Gesetze und eine digitale Verwaltung einsetzt. Der Vorsitzende des Gremiums Göbel bezeichnete den Entwurf in der Bild-Zeitung als handwerklich schwach und praxisfern. Der Gesetzestext sei in weiten Teilen unnötig kompliziert und für Betroffene häufig nicht nachvollziehbar. Im Kern sieht das Gesetz vor, dass der Einbau neuer Gas- und Ölheizungen weiter möglich ist. Voraussetzung soll aber ab 2029 sein, dass zunehmend CO2-neutrale Brennstoffe genutzt werden. Einen Monat vor Beginn der Fußball-Weltmeisterschaft lockern die USA ihre Visabestimmungen. Das Außenministerium in Washington hat bestätigt, dass die geplanten Kautionszahlungen für bestimmte WM-Teilnehmer und Fans ausgesetzt werden. Ursprünglich sollten Menschen aus 50 Ländern für ein US-Visum zwischen 5.000 und 15.000 Dollar hinlegen. Die USA veranstalten die Fußball-WM mit Kanada und Mexiko. Sie beginnt am 11. Juni. Das Wetter in Deutschland. Tagsüber unbeständig mit Schauern bei 9 bis 17 Grad. Morgenschauer, örtlich Gewitter, an der Ostsee sonnig, 9 bis 18 Grad. Das waren die Nachrichten.
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13: Zunächst mit einer Entwarnung. Auf der B30 Ulm-Ravensburg kein Falschfahrer mehr zwischen Laupheim und B312 Biberach-Süd, Jordanei. Dann geht's weiter mit einer Gefahrenmeldung für Regensburg wegen eines Blindgängerfundes. In der Sittauer Straße werden die Anwohner ab 9 Uhr morgens in einem Radius von 250 Metern um den Fundort evakuiert. Während dieser Evakuierung wird ein Aufenthalt in der Donau-Arena eingerichtet. Dafür gibt's auch ein Bürgertelefon. Das ist ab 8 Uhr unter der Telefonnummer 507-2794 oder 507-2795 erreichbar. Im Mainz-Kinzig-Kreis. Aufgrund eines Brandes in Hanau-Wolfgang kann es zu Geruchsbelästigung und Sichtbehinderung in den Bereichen Wolfgang, Niederrodenbach und Erlensee kommen. Bitte halten Sie hier Fenster und Türen geschlossen und schalten Sie die Lüftung aus. Und dann auf die Straßen, die A40. Essen Richtung Duisburg ist zwischen Kreuz Kaiserberg und Kreuz Duisburg wegen Brückenarbeiten bis Dienstag früh gesperrt. Die A67 Darmstadt Richtung Mannheim ist zwischen Lorsch und Viernheimer Dreieck wegen Bauarbeiten bis Montag früh gesperrt. Die A81 Singen-Stuttgart ist zwischen Herrenberg und Gärtringen wegen Wartungsarbeiten im Schönbuchtunnel in beiden Richtungen noch bis 5 Uhr gesperrt. Die Umleitung führt über die U36 und die U45. Und das waren die Meldungen von den Straßen. Wenn Sie unterwegs sind, eine gute und vor allem sichere Fahrt Ihnen.
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13: Mit Christopher Gaube kommen Sie mit uns gut durch diese Nacht. Nutzen Sie eigentlich Claude, ChatGPT, Gemini oder Copilot? Manche Menschen arbeiten ja schon ganz selbstverständlich mit KI, ob jetzt bei der Recherche oder Urlaubsplanung. Andere, die stehen in Sachen künstlicher Intelligenz noch ganz am Anfang. Wenn Sie zur zweiten Gruppe gehören, dann bietet Ihnen unser heutiger KI-Podcast sehr viel Basiswissen. Marie Kilk und Gregor Schmalzried haben mal zusammengetragen, wie man sich in der Welt der KI besser zurechtfindet.
14: Marie, wir haben uns 10 Punkte ausgesucht und du, Marie, übernimmst den ersten Punkt. Jetzt bin ich, stelle ich mir mal vor, ich bin noch relativ neu im KI-Game, habe vielleicht mal ChatGPT ausprobiert, paar Nachrichten hin und her geschickt, sehe immer mal wieder, dass, wenn ich Sachen google, da jetzt auch immer so eine KI-Zusammenfassung auftaucht. Aber was ich noch nicht habe, ist wirklich so ein tieferes Verständnis dafür, was eigentlich auf der anderen Seite passiert. Was, meinst du, ist das Erste, was ich machen sollte, um quasi auf das nächste Level zu kommen?
15: Sehr schön formulierte Frage. Die Antwort ist, Gregor, du musst alle meine Entchen singen. Okay. Alle
14: meine
15: Entchen
14: schwimmen
15: auf
14: dem
15: See. Warum können wir das? Warum wissen wir, welches Wort als nächstes kommt?
14: Weil wir es schon sehr oft so gehört haben. Weil ich schätze, streng genommen könnten die Entchen auch im Fluss schwimmen.
15: Genau. Wir haben ganz viele andere Möglichkeiten, diesen Satz zu vervollständigen, die auch irgendwie nicht mehr oder weniger faktisch sind. Die Entchen könnten in der Badewanne sein, die Entchen könnten überall sein, die Entchen könnten sprechen, keine Ahnung. Grammatikalisch ist ganz viel richtig. Aber wir alle oder die meisten Leute, mit denen wir zu tun haben, haben dieses Lied im Kopf und können auch nicht mal so genau sagen, woher. Sondern sie haben es einfach oft genug gehört und deswegen macht unser Gehirn automatisch diese Vervollständigung. Alle meine Entchen schwimmen auf dem See. Man kann das eigentlich fast gar nicht mehr anders denken.
14: Jetzt ist das Spannende an KI aber, dass sie nicht nur das vervollständigen kann, was schon existiert, nämlich alle meine Entchen schwimmen. So, also ich könnte jetzt mich quasi hinsetzen und sagen, liebe KI, bitte vervollständige diesen Satz. Aber was passiert denn, wenn ich ihr sage, alle meine Löwen, sprich mal weiter, was würde dann passieren?
15: Alle meine Löwen, genau. Dann merken wir schon, okay, ich habe jetzt nicht sofort was in den Trainingsdaten. Ich könnte trotzdem sagen, schwimmen auf dem See, treten im Zirkus auf. Wir haben quasi in der KI so einen Möglichkeitsraum der Sprache, der durch dieses Training entsteht. Und wenn jetzt da Löwen drin sind, dann bin ich einfach in diesem Möglichkeitsraum in einem anderen Bereich. Neben Entchen sind so Dinge wie See und Badewanne. Und neben Löwen sind dann vielleicht eher so Begriffe wie Savanne und Zebra und Brüllen. Und was ich mache eigentlich in dem Moment, wo ich mit der KI spreche, ist, dass ich sie einfach durch diesen Möglichkeitsraum durchsteuere und durch jedes Wort, das in meinem Prompt drin ist, da so ein bisschen die Richtung verändere. Und deswegen kommen so kreative und so überraschende Sachen auch in der KI raus.
14: Ich habe das gerade auch mal ausprobiert. Ich habe gesagt, bitte vervollständige mal alle meine Löwen. Und ChatGPT sagt, alle meine Löwen ziehen durch die Savanne. Also das ist ja in etwa das Äquivalent zu dem, was die Entchen machen. Also das Erste, was wir tun sollten, ist nachvollziehen, dass diese Tools letztlich Vervollständigungstools sind. Aber das Spannende ist ja eben, dass sie nicht nur das vervollständigen können, was schon da ist, sondern auch neue Daten verarbeiten. Und damit würde ich zum zweiten Punkt kommen, den wir machen sollten. Und jetzt wird es ein bisschen handfester. Viele nutzen KI, indem sie hin und her schreiben, indem sie Fragen stellen, ja, sich Sachen beantworten lassen. Aber noch nicht genug Leute, finde ich, nutzen KI, um sich ihre Gedanken sortieren zu lassen. Also eine Sache, die man richtig gut machen kann, ist, dass man zum Beispiel die Diktierfunktion nutzt auf seinem Handy. Die gibt es ja immer auf der Tastatur in der Regel, gibt es da einen kleinen Button. Und anstelle, dass ich jetzt mich hinsetze und sorgfältig überlege, was ist jetzt der Prompt, den ich eingebe, was genau möchte ich der KI sagen, einfach mal locker drauf losreden und einfach mal schauen, was die KI damit anstellt, wie die es schafft, dieses Ergebnis, dieses für einen Menschen ziemlich konfus und durcheinander aussehende Transkript des Textes zu sortieren und für uns nützlich zu machen.
15: Super. So kriegt man, glaube ich, ein gutes Grundverständnis für, wie die KI funktioniert. Mein dritter Punkt ist, wir gehen ein bisschen tiefer und wir sagen der KI, wer sie sein soll. Beginnt den Chat einfach mal damit, dass ihr der KI sagt, wie ihr angesprochen werden wollt.

0: KI ist bekannt dafür, besonders blumig zu sein manchmal. Viele Leute nervt das. KI ist bekannt dafür, dass sie euch vielleicht zu oft recht gibt und manchmal versucht, nervig locker zu sein. Ihr könnt der KI einfach sagen, sei nicht so. Ihr könnt sagen, sei super kritisch. Oder ihr könnt auch sagen, rede mit mir wie mein vierjähriges Kleinkind.
1: Das ist ein total schönes Experiment. Wir sind hier jetzt schon im Bereich Prompting eigentlich. Und ich glaube, was damit dazugehört aber, ist, dass wenn ich einmal der KI gesagt habe, ich hätte jetzt gerne, dass du klingst wie eine betrunkene Person auf dem Oktoberfest, die gleichzeitig großer Fan ist von Batman und jedes Gespräch versucht, auf Batman zu lenken, dann macht die KI das in diesem Gespräch. Aber sobald ich einen neuen Chat aufmache, und wir empfehlen eigentlich immer, einen neuen Chat aufzumachen, wenn man ein neues Thema auch hat, sobald man das tut, dann klingt sie wieder normal. Oder zumindest, vielleicht hat sie sich ein paar kleine Details gemerkt, ja, vielleicht hat sie sich gemerkt, wie du heißt zum Beispiel, Marie, aber sie wird wahrscheinlich nicht wieder exakt diesen Stil auspacken, denn der ist sozusagen auf diesen Chat beschränkt.
0: Ja, und da müssten wir jetzt tiefer einsteigen. Also das ist auch unterschiedlich von Chatbot zu Chatbot, wie genau da diese Einstellungen funktionieren, wann sich eine KI was merkt und was nicht. Wenn ihr fortgeschritten seid, dann könnt ihr da auch mal ein bisschen rumprobieren. Könnt ihr gucken, der Chatbot, den ihr benutzt, hat eine Memory-Funktion. Geht ihr da in die Einstellungen rein und könnt mal gucken, könnt ihr da was auswählen, soll er sich Sachen merken oder nicht. Aber für den Anfang, glaube ich, reicht es einfach zu wissen, der Prompt gibt die Richtung vor und normalerweise die Richtung wieder neu und die Seite wieder leer, wenn ihr einen neuen Chat anfangt. Gregor, was ist dein Punkt 4?
1: Ja, mein Punkt 4 ist, wir haben uns ja jetzt so ein bisschen warm gepromptet und sind ein bisschen in einen Gesprächsfluss vielleicht auch gekommen mit der KI. Wahrscheinlich hat die KI uns auch schon jetzt ein paar Nachfragen gestellt, was sie als nächstes machen soll. Und spätestens an diesem Punkt würde ich mal ein richtig tiefsinniges Gespräch führen mit der KI. Also über irgendwas, was uns wirklich am Herzen liegt. Ja, vielleicht was Philosophisches oder mal eine Kindheitserinnerung besprechen oder eine Frage, die wir uns seit langem stellen. Diese Tools sind großartige Gesprächspartner, wenn man sie richtig einsetzt. Und es gibt einiges, was einen immer noch beeindrucken kann. Also ich war gestern im Zug, ich habe ein sehr langes Gespräch geführt in der Vorbereitung auf eine andere Folge, die wir bald planen, wo es auch ein bisschen darum geht, was passiert eigentlich in Zukunft. Und ich habe der KI immer wieder gesagt, recherchiere mal ein bisschen hierzu und erzähl mir, was du findest. Und dann habe ich meine Meinung dazu gegeben und habe gesagt, aber Moment mal, wird es nicht eher so kommen?
0: Gibt es irgendwas, wovor du warnen würdest oder Themen, die du ausschließen würdest? Oder vielleicht, keine Ahnung, ein Modell, ein Chatbot, mit dem du das nicht machen würdest? Oder gilt das so generell?
1: Ja, spätestens hier sind wir bei so zwei Sachen, die natürlich auch wichtig sind. Einmal, welchen Chatbot konkret benutze ich? Also die wichtigsten amerikanischen Anbieter sind Google mit Gemini, OpenAI mit ChatGPT und Anthropic mit Claude. Es gibt einen europäischen Anbieter, Mistral, mit einem Chat namens Le Chat. Und dann geht es ein bisschen auch um die Frage, was will ich eigentlich von mir preisgeben? Denn je nachdem, was für Einstellungen ich gesetzt habe, beispielsweise in meinem ChatGPT, da kann ich so einen Button setzen, da steht dann drauf, das Modell für alle verbessern. Der ist in der Regel von alleine schon gesetzt. Und wenn man den angeschaltet lässt, dann bedeutet das, dass die Daten, die man da reingibt, also auch dein Alle-meine-Entchen-Experiment, die werden dann möglicherweise zum Training benutzt. Das bedeutet, könnten in späteren KI-Modellen quasi indirekt wieder auftauchen. Das heißt jetzt nicht, dass ich da reingehen kann in eine zukünftige Variante von ChatGPT und fragen, was ist Maries
0: Was sagt
1: liebste?
0: Marie zu ihrem Piraten? Ja.
1: Genau, richtig. So funktioniert das nicht. Aber es ist natürlich am Ende ja eine Frage, wo gehen die Daten hin und wie viel Vertrauen habe ich in diese Anbieter?
0: Ja, also manchmal gibt es ja auch einfach Softwarefehler. Also es kann, glaube ich, immer passieren, dass auch selbst wenn ChatGPT das eigentlich jetzt niemandem weitersagen möchte, was du besprichst, dass es mal einfach einen Fehler gibt und einen Datenleak, das ist was, mit dem wir alle im Internet leben. Also ich glaube, so die Grenze für alle aus Sicherheitsgründen sollte sein, keine Kreditkartennummern eingeben, keine super persönlichen Daten, von denen es einfach auch blöd wäre, wenn die rauskommen.
1: Und dann gibt es noch ein Thema, was spätestens hier wichtig wird. Wie gehen wir denn um mit dem Output von dem, was der Chatbot uns da gibt? Weil der Chatbot wird sehr freundlich sein. Der wird uns recht geben. Der wird uns sagen, das ist aber eine ganz tolle, feinsinnige Idee, die du da hattest, Gregor. Und an dem Punkt, wir haben da mal eine ganz tolle, finde ich, Folge darüber gemacht, über das Thema KI-Psychosen. Das Wort KI-Psychosen in Anführungszeichen, das ist keine medizinische Diagnose, sondern das ist eher so ein Sammelbegriff für ein Phänomen, was in letzter Zeit immer wieder beobachtet wird, dass es immer mehr Fälle gibt von Menschen, die berichten, psychische Probleme entweder entwickelt zu haben durch die Nutzung von Chatbots, was aber sehr schwer zu beweisen ist natürlich, oder eher die eh schon ja mental vielleicht ein bisschen fragil waren und der Chatbot hat das Ganze nochmal verschlimmert, weil er sie vielleicht anstatt, dass er ihnen Pushback gegeben hat im richtigen Moment und gesagt hat, Moment, jetzt geh mal raus, verlass mal dieses Gespräch und rede mit echten Leuten und geh vor die Tür, hat der Chatbot sie stattdessen immer tiefer reingezogen in ihre eigenen Gedanken. Das ist nichts, was einfach so passiert. Also man muss jetzt nicht Angst haben, nur weil man ein bisschen hin und her schreibt mit der KI, dass man eine Psychose entwickelt. Das ist sicherlich nicht der Fall. Aber dass die KI einmal sowas Unscheinbares macht, wie einem immer Recht geben und immer alles toll findet, was man schreibt, das kann, wenn man nicht aufpasst, im falschen Moment auch quasi ein bisschen weniger gute Folgen haben.
0: Ja, genau deswegen sind die Grundlagen so wichtig.
1: So, Marie, was sollten wir tun, damit wir auch wirklich die KI in unseren Alltag reinbekommen? Schritt 5.
0: Als Punkt 5 würde ich empfehlen, sich eine kleine Challenge zu geben. Und zwar, ich glaube, dass es vielen Leuten so geht, dass die KI ausprobieren und dann funktioniert vielleicht funktioniert irgendwas auch nicht. Und je nachdem, wie man so drauf ist als Mensch, wie gewohnt man das vielleicht auch ist, mit neuen Technologien zu arbeiten, bei vielen Leuten tritt dann schnell so eine Frustration ein und man lässt es einfach wieder. Das ist aber ganz oft am Anfang so, eben weil die Maschinen ein bisschen unberechenbar sind und weil man auch ein bisschen braucht, um Routine zu bekommen und um ein Gefühl dafür zu bekommen, was die KI gut kann, was sie nicht gut kann, wie ich fragen soll, wie nicht. Und ganz viele Leute merken dann erst nach einer etwas längeren Zeit eigentlich, wie nützlich sie sein kann. Ich habe am Anfang, als ChatGPT neu rauskam, für mich selber mal die Challenge gegeben. Ich habe einen kompletten Arbeitstag lang versucht, alles, was ich zu tun hatte, mit der KI zu machen. Oder die KI machen zu lassen. Das war damals noch wirklich nicht gut möglich. Und selbst wenn die KI das jedes Mal ein bisschen blöd macht, probier's das nächste Mal nochmal. Nicht für jeden ist es irgendwie sinnvoll, da einen ganzen Tag drauf zu verwenden. Aber ich glaube, irgendeine Challenge ist was für die meisten Menschen gut funktioniert, um Routine zu bekommen.
1: Ich glaube, was auch toll ist, ist, wenn man halt ein Problem damit löst, was einen eh schon seit längerem beschäftigt.
0: Es ist eine Kulturtechnik. Es ist eigentlich wie Lesen lernen. Lesen lernen kann ich auch nicht einen Tag probieren und dann merken, das ist mühsam, sondern man muss das üben und dann über die Zeit gewöhnt sich das Gehirn daran.
1: Absolut. Und das passt auch super zu meinem Punkt 6, die sechste Sache, die man machen sollte mit KI. Und das ist, eine Webseite zu bauen mit einem Chatbot. Also die magischen, nerdigen Worte dafür sind HTML und CSS. Das sind die Markup-Sprachen, die man in der Regel benutzt, um Websites zu bauen oder zumindest einfache Websites. Und das heißt nicht, dass man die dann veröffentlicht. Das heißt nicht, dass man dann wirklich jetzt eine Website für sich aufbauen möchte und die ins Internet stellt. Kann man natürlich, aber man muss es nicht. Der erste Schritt ist es einfach nur zu sagen, hey, liebe KI, bau mir doch mal bitte eine Webseite rund um und dann wirklich jedes Thema, was einen interessiert. Das kann sein, was, wenn mein Haustier ein Geschäft hätte, ja? Wie würde diese Webseite aussehen? Es kann sein, dass man versucht, eine App zu bauen für die eigene Familie. Und also ich hatte das neulich, ich mache einen Kurs an der Hochschule auch, und da habe ich das neulich die Studis machen lassen. Und das war ein total faszinierender Moment, weil man wirklich gemerkt hat, dass die meisten von denen nicht wussten, dass das geht. Also dass die KI sowas kann. Und es ist aber auch schön, weil es uns zeigt, ach Moment mal, Webseiten waren immer so was Obskures. Das war was, da musste man Jahre für studiert haben, dass man irgendwas damit anstellen kann. Und jetzt auf einmal kann ich der KI einfach sagen, bau mal bitte eine Seite für mich. Und man programmiert auf einmal. Also den ersten Schritt zu gehen, indem man eine kleine Webseite baut, würde ich auf jeden Fall empfehlen. Das ist mein Schritt 6.
0: Cool. Schritt 7 ist, macht die KI kaputt. Ich glaube, jetzt sind wir an dem Punkt.
1: Jetzt haben wir so schöne Sachen damit angestellt. Jetzt möchtest du sie wieder kaputt machen.
0: Ganz genau. Wir wissen jetzt, was die KI kann. Ich glaube, es ist super sinnvoll, auch mal sich einen Moment zu nehmen, um zu versuchen rauszufinden, was die KI nicht kann. Das wird zugegebenermaßen immer schwieriger. Ganz viele Tests, die ich früher in Kursen gemacht habe, die besteht die KI mittlerweile total locker. Aber versucht, was zu machen, was die KI nicht kann. Jeder hat wahrscheinlich irgendein Expertengebiet, wo man vielleicht besser ist als die meisten Leute im Umfeld. Vielleicht habt ihr ein ganz besonderes Interesse und, weiß ich nicht, züchtet Oleander auf dem Balkon oder sowas. Das ist was, mit dem man manchmal anfangen kann, weil vielleicht, ist nicht sicher, aber vielleicht merkt ihr, wenn ihr darüber mit der KI sprecht, dass sie eigentlich nicht ganz alles richtig macht, einfach weil ihr so eine große Expertise darin habt. Ich hatte früher mal auch in einem Unikurs die Challenge als Bild-Challenge gegeben und habe gesagt, versucht ein Bild zu generieren, was jeder hier im Raum zeichnen könnte, aber was die KI nicht hinkriegt. Und die Lösung damals, die meine Studis gefunden haben, war eine Milchschnitte. Also sie haben gesagt, jeder hier im Raum versteht, was eine Milchschnitte ist und kann das einfach so mindestens schlecht zeichnen. Aber die KI wusste damals nicht, was eine Milchschnitte ist, einfach weil das halt was relativ spezifisch Deutsches ist und weil das halt in den Trainingsdaten noch nicht drin war. Heutige Bildmodelle können das, also die Grenzen verschieben sich immer weiter. Probiert mal aus, ob eure KI weiß, was eine Milchschnitte ist. Wahrscheinlich schon, aber es gibt immer noch Sachen, die die KI nicht kann. Also mein Beispiel diese Woche, wo ich es geschafft habe, die KI kaputt zu machen oder an ihre Grenzen zu bringen, ist: Male einen Kreis, der aussieht, als wäre er von einem Linkshänder mit der rechten Hand gezeichnet. Die KI malt einen Kreis, der so ein bisschen krakelig ist, aber es ist eigentlich trotzdem ein perfekter Kreis. Also die hat kein Verständnis dafür, was Händigkeit bei Menschen ist. Und irgend sowas werdet ihr finden. Und das ist, finde ich, eine ganz lustige Übung, um zu überlegen, wie guckt die KI auf die Welt?
1: Was da auch immer noch, glaube ich, ganz gut funktioniert, ist, man fragt die KI nach sich selbst, also nach dem eigenen Namen oder nach anderen Leuten im Umfeld, weil da kommt ja, es super. Auch relativ schnell mal dazu, dass die KI das verwechselt.
0: Was machen wir als Punkt 8?
1: Eine Möglichkeit, um bessere Ergebnisse zu bekommen, das wird oft vorkommen. Wir haben jetzt neulich wieder eine E-Mail bekommen von einem Hörer, auch der meinte, dass stört es uns eigentlich nicht, dass die KI immer Fehler macht und so viele Fehler macht auch und so weiter. Und es ist eine interessante E-Mail gewesen, weil bei mir macht die KI ehrlicherweise nicht so viele Fehler, muss ich tatsächlich sagen. Und das hat zwei Gründe. Einmal, glaube ich, einfach, weil ich dadurch, dass ich mittlerweile sehr viel Erfahrung habe mit der KI, weiß ungefähr, wo die Fehler auftreten und deswegen einfach die Fragen nicht stelle, bei denen das passiert. Aber der andere Punkt ist, ich nutze nicht die Basisvariante der KI. Ich nutze nicht die KI, wie die sozusagen aus der Box rauskommt. Und damit kommen wir zu Punkt 8, der Punkt ist, den man am ungernsten vielleicht hören möchte, aber man muss es einmal sagen. Und das ist nämlich, bezahl Geld für die KI. Das muss nicht immer sein, das muss nicht für den Rest deines Lebens sein, aber die Bezahlvarianten der großen Chatbots, alle der großen Chatbot-Anbieter bieten eine Bezahlversion an, in der Regel für 20€ im Monat. Die haben eigentlich fast immer eine höhere Trefferquote als die Gratis-Variante. Das hat mehrere Gründe. Der Hauptgrund ist, dass es innerhalb dieser Chatbots eigentlich verschiedene KI-Modelle gibt, nämlich die Basismodelle, die normalen KIs, und dann gibt es sogenannte Reasoning-Modelle. Und was die machen, das wird dann manchmal so angezeigt in so einem kleinen Fenster, dass sie erstmal nachdenken. Und diese Nachdenkzeit, diese Rechenpower, die gibt es halt in der Regel nicht so viel in der Gratis-Variante. Und deswegen sind diese Bezahlversionen meistens etwas verlässlicher, insbesondere wenn man das Reasoning händisch anschaltet.
0: Ja, außerdem gibt es ja noch in den verschiedenen Tools alle möglichen Zusatzfunktionen, die vielleicht cool sind, mal auszuprobieren. Ne? Die Bezahlversionen erlauben dir dann teilweise, weiß ich nicht, deinen Kalender anzuschließen oder eine ausführlichere Websuche zu machen. All diese Dinge. Und genau, das ist wichtig, dass man nicht denkt, dass das, was man einfach nur auf irgendeiner Seite gratis bekommt, dass das Maximum ist, was man aus einer KI rausholen kann. Das reicht ganz oft, aber einmal den Unterschied zu kennen, ja, finde ich einen super Vorschlag.
1: So, jetzt 8 Punkte haben wir schon. Wir kommen auf die Zielgerade. Wir haben noch 2 letzte Punkte, um vom KI-Anfänger zum vielleicht noch nicht Profi, aber ich sag mal fortgeschrittenen Amateur oder so zu werden. Und so, Marie, jetzt hast du schon ein bisschen gespoilert, was mein Punkt 9 sein wird.
0: Oh, sorry.
1: Nämlich mein Punkt 9 ist es, dann alles gut, ist es, ein anderes Tool anzuschließen. Also das kann ein Kalender sein zum Beispiel, das kann ein Google Drive sein, also ein Cloud-Speicher, den man nutzt. Das kann eine Datenbank-Software sein wie Notion oder ein anderes Programm. Also da gibt es sehr viel Auswahl auf dem Markt mittlerweile. Es sollte natürlich auch eine sein, Stichwort Datenschutz wieder, ja, bei der ihr keine Skrupel habt, dass die Daten dann möglicherweise von der KI ausgelesen werden. Aber das ist wirklich der Punkt, wo man sich auch in die Gegenwart bewegt, weil das lief vor einem halben Jahr zum Beispiel noch nicht so toll. Also vor einem halben Jahr habe ich fast noch gar nichts angeschlossen an die KI und mittlerweile habe ich eine ganze Menge verschiedene Programme integriert in meinen Chatbot und mein Chatbot kann mit meinem Kalender reden und kann mit meiner Notizen-App reden und das ist wahnsinnig spannend zu sehen, wie das funktioniert.
0: So, Trommelwirbel. Wir haben ganz viel Praktisches gemacht, diese Folge mit der KI. Und als Punkt 10 habe ich noch einen theoretischen Punkt dabei. Und zwar ist Aufgabe 10, ein wissenschaftliches Papier zu lesen. Und dieses Papier heißt On the Dangers of Stochastic Parrots. Ich bin echt also, die unbeliebte Marie, Lehrerin, ne?
1: Das ist schon, ja, so. Es ist, wir haben jetzt das Abi geschafft, ja. Wir setzen uns jetzt noch einmal, denken, wir machen Party in der letzten Stunde und dann holt der Physiklehrer nochmal das Theoriebuch raus, oder was?
0: Ja. Ja, vielleicht ist das jetzt was, das nur dem Physiklehrer Spaß macht. Ich glaube aber nicht. Das Papier heißt On the Dangers of Stochastic Parrots, also auf Deutsch zu den Gefahren von stochastischen Papageien. Warum ich dieses Paper immer empfehle, ist, weil es ein Rundumschlag ist, wirklich ein Klassiker der KI-Literatur, der ganz viele von den kritischen Punkten anspricht. Also, was ist vielleicht ein Nachteil davon, wenn ich so eine KI auf großen Datenmengen trainiere? Was ist mit dem Energieverbrauch? Was könnten da für Risiken entstehen? Was sind die Grenzen in dem möglichen Denken von der KI? Das Papier ist von 2021, ja, also es ist nicht in allen Punkten mehr aktuell. Man kann das absolut kritisch diskutieren, ganz viele Punkte, die da drin stehen. Aber ich finde, das gibt einem auf sehr wenigen Seiten ein total gutes Grundverständnis von der ganzen kritischen Debatte, die diese Sprachmodelle und die Entwicklung von KI, so wie wir heute darüber sprechen, begleitet.
1: Ich glaube, grundsätzlich lesen ist auch ein ganz toller Skill im Jahr 2026. Man merkt so an unseren 10 Punkten, es gibt nicht den perfekten Weg. Wir wollten jetzt sehr bewusst nicht sagen, hier ist die Liste von den Tools, die man können muss. Weil das gibt es nicht, muss man ehrlich sagen. Also die Tools ändern sich ständig und sind auch teilweise ein bisschen Geschmackssache. Aber am Ende ist es weniger wichtig, ob man jetzt das perfekte Tool hat, das perfekte Programm für sich gefunden. Und es ist eher wichtig, dass man, würde ich sagen, die richtige Geisteshaltung vielleicht hat, dass man richtig kritisch mit denen umgeht, aber auch auf kreative neue Ideen kommt. Weil die KI hängt ja an uns. Die kann uns nur gute Sachen liefern, wenn wir gute Sachen reinpacken. Und das ist ja auch vielleicht ein schönes Zeichen für uns, weil das heißt, wir werden auch in der KI-Zukunft massiv gebraucht, wahrscheinlich mehr denn je.
2: Der KI-Podcast mit Gregor Schmalzried und Marie Kilke war das. 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Die Verbraucherzentrale Hamburg hatte den Hersteller Mondelez wegen unlauteren Wettbewerbs verklagt und bekam recht. Volkart Lenz.
3: Die Milka-Schokolade sieht zwar so aus wie früher, aber es ist weniger drin. Das hat das Landgericht Bremen jetzt als relative Mogelpackung bezeichnet. Die kleineren Milka-Tafeln mit weniger Inhalt verstoßen aus seiner Sicht gegen das Wettbewerbsrecht und dürfen so nicht genutzt werden. Anfang 2025 hatte der Hersteller die Tafeln von 100 auf 90 Gramm verkleinert, darauf aber nicht gesondert hingewiesen. Die Irreführung liege in der Diskrepanz zwischen tatsächlichem Inhalt und optisch vermittelter Erwartung bei einem seit Jahren bekannten Produkt, so das Gericht. Nach der Umstellung hätte Milka mindestens 4 Monate lang deutlich darauf hinweisen müssen, dass in der Packung jetzt weniger Schokolade steckt. Man nehme den Beschluss des Gerichts zur Kenntnis und ernst, heißt es in einer ersten Mitteilung des Lebensmittelkonzerns Mondelez. Nun müsse man sich die Urteilsbegründung im Detail anschauen. Im Verfahren hatte das Unternehmen argumentiert, dass das Gewicht der Schokolade klar auf der Verpackung zu erkennen sei und auf Vorder- wie Rückseite angegeben war. Das Urteil ist noch nicht rechtskräftig. Einen Monat hat die Firma jetzt Zeit, in Berufung zu gehen. Das Verfahren hatte in Bremen stattgefunden, weil hier die Deutschlandzentrale von Mondelez ihren Sitz hat.
2: Das Landgericht Bremen sagt also, die kleinere Milka-Tafel ist eine Mogelpackung. Der Bericht kam von Volkart Lenz.
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0: Es ist 5 Uhr. 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
1: Die Nachrichten mit Michael Treiß. Guten Morgen. In Peking hat der offizielle Teil des Treffens von US-Präsident Trump und dem chinesischen Staatschef Xi begonnen. Am frühen Morgen sind die beiden zu einem Gespräch zusammengekommen. Verena Hartges für WDR aktuell.
2: US-Präsident Trump hofft vor allem auf neue Geschäfte. China soll mehr Agrarprodukte und Passagierflugzeuge kaufen. Xi wird wahrscheinlich die Entscheidung der USA ansprechen, Waffen an Taiwan zu verkaufen. Trump hatte im Dezember ein Rüstungspaket im Wert von 11 Milliarden Dollar für Taiwan genehmigt, hat die Lieferung aber noch nicht in die Wege geleitet. China beansprucht die selbstverwaltete Insel für sich. Auch der Iran-Krieg wird Thema sein. US-Außenminister Rubio äußerte in einem Fernsehinterview die Hoffnung, dass China stärker auf den Iran einwirkt. Dagegen hatte Trump vor der Reise gesagt, er werde mit Xi zwar ausführlich über den Iran sprechen, benötige aber nicht dessen Hilfe.
1: In Würzburg hat der Deutsche Katholikentag begonnen. Bundespräsident Steinmeier rief bei der Eröffnung zu mehr Zusammenhalt unter Christen auf und appellierte trotz vielen schlechter Nachrichten, den Mut nicht zu verlieren. Bis Sonntag gibt es auf dem Katholikentag rund 900 Veranstaltungen zu Themen wie Missbrauch in der Kirche, Frauenrechte und gesellschaftspolitische Fragen. Der Ticketverkauf für die Fußball-WM im kommenden Monat sorgt weiter für Ärger. Der US-Bundesstaat Kalifornien untersucht mögliche Verstöße der FIFA beim Verkauf der Tickets. Fans werfen der FIFA vor, dass Sitzplatzkategorien nachträglich geändert wurden und sie dadurch schlechtere Plätze bekommen hätten als ursprünglich. Weltweit wird immer weniger Wein getrunken, so wenig wie seit fast 70 Jahren nicht mehr. Laut der Internationalen Weinorganisation ist im vergangenen Jahr auch in Deutschland der Weinkonsum gegenüber den Vorjahren weiter zurückgegangen. Gründe dafür sind unter anderem höhere Preise und ein verändertes Konsumverhalten, vor allem bei jungen Menschen.
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1: Anwohner am Brüsseler Platz in Köln haben sich jahrelang über Lärm beschwert. Die Stadt reagierte und beschloss eine Nachtruhe. Doch ein Lokal darf jetzt wieder länger seine Terrasse öffnen. Das hat das Verwaltungsgericht entschieden. Markus Schmitz, WDR Köln.
3: Das bekannte Lokal Hallmarkenreuther hat sich juristisch gewehrt und vorläufig Recht bekommen. Die Tische und Stühle dürfen wieder bis Mitternacht besetzt sein. Die Stadt hatte angeordnet, um 22 Uhr Schluss zu machen, aber das Kölner Verwaltungsgericht ist der Ansicht, dass, bis es eine grundsätzliche Entscheidung gibt, das Lokal nicht auf die Einnahmen durch die Außengastronomie verzichten kann. Der Hotel- und Gaststättenverband hat nach der Entscheidung die Stadt aufgefordert, auch anderen Kneipen und Restaurants zu erlauben, ihre Gäste bis Mitternacht außen zu bedienen.
1: Und das Wetter in Nordrhein-Westfalen. Der Donnerstag bringt wechselhaftes Wetter, wenig Sonne, weiterhin Schauer oder auch Gewitter und dazu viel Wind. In Menden bis 10 Grad, in Steinfurt maximal 11 und Heinsberg kommt auf bis zu 12 Grad. Das war WDR aktuell.
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4: Zunächst mit einer Meldung aus dem Main-Kinzig-Kreis. Aufgrund eines Brandes in Hanau-Wolfgang kann es zu Geruchsbelästigung und Sichtbehinderung in den Bereichen Wolfgang, Niederrodenbach und Erlensee kommen. Bitte Fenster und Türen geschlossen halten und auch die Lüftungen ausgeschaltet lassen. Der Blick auf die Straßen. Die A40 Essen Richtung Duisburg ist zwischen Kreuz Kaiserberg und Kreuz Duisburg wegen Brückenarbeiten bis Dienstag früh gesperrt. Und die A67 Darmstadt Richtung Mannheim ist zwischen Lorsch und Viernheimer Dreieck wegen Bauarbeiten noch bis Montag früh gesperrt. Kommen Sie gut und vor allem sicher ans Ziel.
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4: Und der

0: Die kommt vom Norddeutschen Rundfunk in Hamburg. Ich bin Christopher Gaube. Einen schönen guten Morgen Ihnen. Viele nutzen ja den Feiertag heute wahrscheinlich, um Zeit mit der Familie zu verbringen. Oder vielleicht auch für eine Fahrt mit dem Bollerwagen. Der Grund, warum viele von uns heute frei haben, ist ja Christi Himmelfahrt im christlichen Glauben. Also der Tag, als Jesus die Erde in Richtung Himmel verlassen hat. Die Botschaft an die Gläubigen, jetzt ist die Zeit, selbst Verantwortung zu übernehmen. Und vor diesem Hintergrund, dieser Botschaft, findet noch bis zum Sonntag, der 104. Katholikentag, statt. Dieses Mal in Würzburg. Sabine Brünning über das, was heute auf dem Katholikentag ansteht und über die Eröffnung gestern Abend.
1: Würzburg und seine Gäste haben dem Wetter getrotzt. Bei ungemütlichen 9 Grad und teils strömendem Regen ließen sich rund 9000 Gäste auf dem Residenzplatz die gute Laune nicht verderben. Viele sind mit großen Erwartungen nach Würzburg gekommen.
2: Die Gemeinsamkeit mit den ganzen Leuten und Gemeinschaft und auf jeden Fall die Spiritualität ist wichtig.
3: Erstmal viele Leute, das Erlebnis, dass die katholische Kirche nicht klein ist, sondern vielfältig und groß.
4: Also so ein bisschen so ein Hoffnungsschub in Richtung Kirche, die befreit, also die aus dieser Enge herausgeht. Das wäre mir wichtig.
1: Im Programm mit rund 900 Veranstaltungen findet jede Besucherin und jeder Besucher die passende Nische. Sei es bei den großen Podien mit Prominenten wie Bundeskanzler Friedrich Merz oder auch bei kleinen Veranstaltungen wie dem Speeddating mit Ordensleuten. Oder auch bei Konzerten und dem täglich stattfindenden Abendsegen. Doch auch das Motto »Hab Mut, steh auf« zieht sich wie ein roter Faden durch das Programm. Aufzustehen sei in diesen Tagen wichtiger denn je, so Irmestetter Karp, Präsidentin des Zentralkomitees.
0: Und wir müssen kurz unterbrechen wegen einer wichtigen Meldung aus dem Verkehrsservice. Achtung, Falschfahrer auf der A7 Flensburg-Hamburg. Zwischen Flensburg-Harrislee und Flensburg kommt Ihnen ein Falschfahrer entgegen. Fahren Sie bitte äußerst rechts und überholen Sie nicht. Auf der A7 Flensburg-Hamburg zwischen Flensburg-Harrislee und Flensburg ist ein Falschfahrer unterwegs. Vorsicht bitte in beiden Richtungen und damit zurück zum Katholikentag in Würzburg.
1: Steinmeier diskutiert am heutigen Donnerstag über Zusammenhalt und Engagement. Steinmeier appellierte in seiner Eröffnungsrede an die Besucher auf dem Residenzplatz, sich nicht von aktuellen Krisen entmutigen zu lassen.
5: Ich bin sicher, wir merken wieder, was wir aneinander haben, wie viel Kraft wir selber wieder bekommen, wenn wir das Engagement anderer sehen. Und wir wissen, die Welt braucht Orte und Menschen, die mutig sind, die aufstehen, die sich anstrengen, um die Welt zu einem besseren Ort zu machen.
1: Neben ehrenamtlichem Engagement geht es am Donnerstag auch um die Fragen, wem der öffentliche Raum gehört, wie eine gerechtere Zukunft aussehen kann oder was man Kindern in Zeiten von Krieg und Klimawandel zumuten kann. Und wer eine Pause von den herausfordernden Themen braucht, zieht einfach die Wanderschuhe an und wandert durch die Weinberge rund um Würzburg.
0: Christi Himmelfahrt ist einer der höchsten Feiertage des Kirchenjahres und das feiern Christen weltweit, auch in Barcelona in Spanien. In der Hauptstadt Kataloniens blickt man allerdings auch schon voraus, denn in wenigen Wochen wird Papst Leo XIV. In einer feierlichen Messe den höchsten Kirchturm der Welt einweihen, den Hauptturm der Sagrada Familia. 172,5 Meter hoch und gekrönt von einem weißen, in Deutschland angefertigten Kreuz. Die Vorbereitungen für den Papstbesuch, die laufen auf Hochtouren und die Sagrada Familia freut sich über Besucherzustrom. 4,9 Millionen Menschen besuchten Barcelonas berühmtes Bauwerk im letzten Jahr. Und nicht für alle ist das ein Grund zum Jubel. Julia Macher mit einem Stimmungsbild aus Barcelona.
6: Das Kreuz ist bereits von Weitem sichtbar. Mit weißen Mosaiksteinen besetzt, funkelt es auf dem höchsten Turm der Sagrada Familia in der Sonne. Papst Leo XIV. Wird den Jesusturm im Juni einweihen. Für Anwohnerin Marta Dominguez ein Grund, stolz zu sein. Den höchsten Kirchturm der Welt in der eigenen Stadt zu haben, sei schon etwas sehr Besonderes, sagt sie und fügt dann schnell hinzu. Eigentlich gehört die Sagrada Familia Barcelona nicht mehr, sondern schon längst der Welt. Vor der Geburtsfassade drängen sich die Menschenmassen. 4,9 Millionen Besucher zählte die Sagrada Familia im letzten Jahr. Ein neuer Rekord. Und fast jeder Besuch beginnt hier, vor der verspielten Geburtsfassade, auf der Antoni Gaudí mit unzähligen Figuren die Weihnachtsgeschichte erzählt. Es ist Mit Ausnahme der Krypta, der einzige Teil, den der 1926 verstorbene Architekt selbst fertiggestellt hat, sagt Jordi Faulí, Chefarchitekt der Sagrada Familia. Gaudí wusste, dass er dieses Projekt mit den 18 Türmen weder zu seiner eigenen Lebzeit noch in den beiden kommenden Generationen fertigstellen würde. Die große Herausforderung für ihn war, seinen Nachfolgern genug Informationen zu hinterlassen. Er ließ ihnen dabei zwar Freiheit, aber die Grundprinzipien des Ensembles, die Formen der wichtigsten Bestandteile, die hat er klar definiert. Um Gaudí zu entschlüsseln, braucht es etwas Mathematik, sagt Faulí. Der Abstand zwischen den Säulen beträgt 7,5 Meter. Jede Säule ist ein Vielfaches davon hoch, bis hin zum Jesusturm mit 172,5 Metern, der höchste Kirchturm der Welt, aber immer noch eine Winzigkeit kleiner als Barcelonas Hausberg Montjuïc. Ihm folgt der Marienturm, mit etwas Abstand dann die den Evangelisten gewidmeten Türme und deutlich niedriger die Aposteltürme, ein Spiegel der katholischen Hierarchie. Als Predigt aus Stein hat Antoni Gaudí die Basilika immer wieder bezeichnet. Papst Benedikt XVI. Hat die Architektur der Sagrada Familia bei seinem Besuch 2010 so begeistert, dass er in ihr einen Ausdruck der Via Pulchritudinis sah, ein theologischer Ansatz, der die Erfahrung von Schönheit durch Kunst als Weg zum Göttlichen beschreibt. Wasser auf den Mühlen all jener, die den Erbauer von Barcelonas wichtigster Sehenswürdigkeit bereits im Chor der Heiligen sehen. Eine Gruppe von Theologen will Antoni Gaudí selig sprechen lassen. Die ersten Hürden sind genommen. Was jetzt fehlt, ist ein Wunder, sagt Josep Maria Turull, Rektor der Basilika. Ob Gaudí zu einem solchen Wunder beigetragen hat, wird derzeit im Vatikan geprüft. Aber bei solchen Angelegenheiten muss man sehr diskret sein. Natürlich würde es uns sehr freuen, wenn Papst Leo bei seinem Besuch in Barcelona uns dieses Geschenk machen würde. Aber wir üben keinen Druck aus. Es ist ein Wunsch. Manche gehen in Erfüllung, andere nicht.
7: Alguns es fan realitat i altres no.
6: Ein Wunder gelänge vermutlich selbst einem heiligen Antoni Gaudí nicht, nämlich das einer raschen Vollendung der Sagrada Familia. Noch fehlt die Gloria-Fassade, das Hauptportal der Basilika. Dafür müsste ein ganzer Häuserblock enteignet und abgerissen werden. Die Verhandlungen dazu laufen, es droht ein Gerichtsverfahren, Ausgang ungewiss.
0: Ein Bericht von Julia Macher. Heute beginnt in Ramallah im Westjordanland die Generalkonferenz der Fatah-Bewegung unter der Schirmherrschaft von Präsident Mahmoud Abbas. Es ist die erste Konferenz dieser Art seit 10 Jahren. Inmitten einer explosiven regionalen Lage soll das Treffen die Führungsgremien der Fatah neu wählen. Doch die Konferenz findet vor dem Hintergrund einer tiefen Krise statt. Besonders die palästinensische Jugend ist zunehmend entfremdet von einer Führung, die sie als verkrustet und ineffektiv wahrnimmt. Korruptionsvorwürfe, mangelnde demokratische Teilhabe und die Rolle der Autonomiebehörde als Verwalterin der Besatzung schüren den Unmut einer Generation ohne politische Perspektive. Julio Segador hat mit jungen Palästinensern gesprochen.
8: Ramallah im Westjordanland. Farehan sitzt mit ihrer Freundin Zainab in einem Café, trinkt eine Eisschokolade. Beide Teenager reden darüber, wie ihre Situation besser werden könnte. Sie würden gerne mehr reisen, sich freier bewegen. Angesichts der vielen israelischen Checkpoints im besetzten Westjordanland ein Wunschdenken. Vertrauen in die eigenen palästinensischen Politiker, dass die ihre Situation verbessern, hat Farehan nicht. Sie veranstalten ständig Konferenzen und reden viel über ihre Pläne. Doch am Ende tun sie nichts. Alles bleibt beim Alten. Farehan spielt damit auf die Konferenz der regierenden Fatah-Bewegung an, die in diesen Tagen die politische Agenda der Palästinenser bestimmt. Mehr als 2500 Delegierte werden zusammenkommen. Auch die 28-jährige Tassame Ramadan wird dabei sein. Sie gehört der Fatah-Jugend an. Und für sie ist klar, die Fatah muss jetzt auf jüngere Parteimitglieder setzen.
9: I think with the political situation that's going on right now, we need a new vision.
8: Ich denke, angesichts der aktuellen politischen Situation benötigen wir eine neue Vision. Natürlich auch die Weisheit der Älteren, keine Frage. Aber wir brauchen diese Erneuerung, diese frische Energie und eine neue Vision, die so viele unserer Mitglieder einbringen können. Die Kritik an der Fatah-Bewegung, die auch die palästinensische Autonomiebehörde führt, ist massiv. Überalterung der Führungsriege, systematische Vetternwirtschaft, Korruption und ein autoritärer Führungsstil von Palästinenserpräsident Mahmoud Abbas, der bereits 90 Jahre alt ist. Saif Akal, der ebenfalls der Fatah-Jugendorganisation angehört, sieht die Fatah-Jugend als Vorbild für die Gesamtbewegung. Als Fatah-Jugendbewegung sind wir am besten organisiert. Wir sind das einzige demokratische Gremium in der Partei, das einzige Gremium der Fatah, das sich der Geschlechterquote verpflichtet hat, und zwar einer Mindestquote von 30% Frauen. Die gesamte Bewegung sollte sich die Fatah-Jugend zum Vorbild nehmen. Einstweilen suchen die alten Gespenster die Fatah heim. Hinter den Kulissen soll der greise Palästinenserpräsident Mahmoud Abbas versucht haben, seinen Sohn Yassir, einen Geschäftsmann ohne Parteierfahrung, in die Führungsriege der Bewegung zu schleusen. Jibril Rajoub, einer der einflussreichsten Fatah-Funktionäre und potenzielle Abbas-Nachfolger, macht aber klar:
10: We don't have royal family model.
8: Wir haben hier nicht das Modell einer königlichen Familie. Wir sind eine nationale Bewegung. Der Sohn des Präsidenten zu sein, bedeutet nicht, ihm automatisch nachzufolgen. Sicher nicht.
10: Success at all.
8: Jibril Rajoub mit seinen 73 Jahren gilt als Vertreter der alten Garde, der Fatah, die von den jungen Delegierten herausgefordert wird. Er weiß, dass viele junge Palästinenser die Fatah als schwach ansehen, weil sie weder einen souveränen Staat etablieren, noch die israelische Siedlungspolitik stoppen konnte. Daran wird sich die Bewegung auch künftig messen lassen müssen. Viele junge Palästinenser indes glauben daran nicht mehr. Teenager Farihan hat kein Vertrauen in die Fatah. Mein Gefühl sagt mir, dass ich in 20, 30 Jahren nicht mehr im Land sein werde. Ich werde im Ausland leben. Ich will nicht, dass die Regierung wie jetzt über mich bestimmt. Ich will irgendwann mein Gehalt komplett bekommen. Ich will raus. Ich werde mein Leben woanders leben, ganz sicher.
0: Stimmen von jungen Palästinensern in Ramallah, Julio Segador hat sie gesammelt. Und der Blick aufs Feiertagswetter, das meint's heute leider nicht so gut mit den meisten von uns. Man merkt das an der doch recht kühlen Meeresluft, die dann der Nacht nach Deutschland gekommen ist. Darunter bilden sich vielerorts Wolken, die gebietsweise schauerartigen Regen mit sich bringen. In den Alpen oberhalb von 1500 Metern gibt's sogar Schnee. Die Temperaturen heute Morgen bei frischen 8 bis 3 Grad und der Tag bleibt dann meist bewölkt. Immer wieder kann's Schauer und auch Gewitter geben. Entlang der Nordsee gibt's auch längere trockene Abschnitte und etwas Sonne. Die Höchsttemperaturen erreichen heute 10 bis 16 Grad. Damit haben wir es gleich 5.17 Uhr.
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0: Die Wahl von Cem Özdemir zum Ministerpräsidenten hat eine enorme Symbolkraft für die türkische Community. Doch er ist nicht bei allen beliebt. Warum das so ist, erklärt uns jetzt der Journalist Tuncay Özdamar. Im Interview mit Anja Backhaus spricht der Leiter der türkischen Redaktion des WDR-Programms Cosmo über Özdemirs türkeikritische Politik, den Umgang des anatolischen Schwaben mit seinen türkischen Wurzeln und den Prozess der Integration damaliger Gastarbeiter. Doch zuerst geht es um die Frage, ob Cem Özdemir sich jemals darüber aufgeregt hat, wenn jemand seinen Namen falsch ausgesprochen hat.
12: Ich glaube nicht. Öffentlich hat er das nicht gemacht. Also das ist interessant. Cem Özdemir hat nicht aufgepasst, dass sein Name, Nachname besser gesagt, nicht richtig ausgesprochen wird. Mhm. Aber Mesut Özil zum Beispiel hat darauf aufgepasst. Ja. Özil wurde immer als Özil genau. So genannt.
13: Man hat Özil gesagt.
12: Nicht, man hätte auch Özil sagen können, aber das hat er nicht das hat er wirklich hinbekommen, dass man in der Sportberichterstattung einfach Mesut Özil sagt.
13: Mhm. Das ist ja schon ganz spannend, dass Cem Özdemir darauf nicht so geachtet hat. Wie wichtig ist das denn deiner Meinung nach, dass man den Namen auch richtig ausspricht?
12: Ich glaube, das ist für mich total wichtig. Ja. Also total wichtig, dass man mich Tuncay Özdamar nennt, nicht was anderes, weil eben der Name ein Teil der Identität ist. Ja. Also ich möchte nicht anders genannt werden, du sicherlich auch nicht.
13: Nee.
12: Cem Özdemir hat das, glaube ich, ein bisschen unterschätzt. Als er ein junger Politiker war, hat er gesagt, ja, ich möchte nicht groß auffallen, ich bin einfach ein deutscher anatolischer Schwabe und dann ich möchte nicht so groß auf meinen Nachnamen damit Probleme machen mit meinen deutschen Mitbürgern. So. Mhm. Ja. Ich glaube, das hat er unterschätzt, aber später konnte er nicht mehr korrigieren, weil es einfach so spät war.
13: Ja. Welche Bedeutung hat denn diese Wahl, weil du hast auch gerade auch junge türkische Community angesprochen, welche Bedeutung hat diese Wahl für Menschen mit türkischen Wurzeln in Deutschland?
12: Ich glaube, da ist die türkische Community in Deutschland ein bisschen gespalten.
13: Mhm.
12: Es gibt

0: wie es eigentlich sich gehört, hat er Politik gemacht. Und auch in Sachen Türkei, die Politik in der Türkei, die politischen Ereignisse, wir wissen ja, Gezi-Proteste, dann Putschversuch, dann eben Verhaftung von İmamoğlu. In all diesen Prozessen hat er natürlich eine regierungskritische Haltung eingenommen gegenüber der Türkei.
1: Der und türkischen Regierung, ja.
0: Genau, Erdogan-Regierung. Dazu kommt aber was Gravierendes. Cem Özdemir hat 2016 diese sogenannte Armenien-Resolution vom Bundestag unterstützt und das hat in der Community große Wellen geschlagen und manche Leute haben ihm gar nicht verziehen, weil wir wissen, die Mehrheit der türkischen Menschen hier mit türkischen Wurzeln, besser gesagt, die sind eher konservativ und dann, weil das sieht man auch bei den Wahlen, wenn es um die Türkei geht, über 30% wählen Erdogans AKP und deshalb sind diese Menschen gegen Cem Özdemir, sie mögen ihn nicht sonderlich, aber es gibt natürlich ziemlich viele Menschen, Vereine, Verbände, Multiplikatoren, die mit Cem Özdemir zu tun hatten und die schätzen seine Arbeit, weil er sich wirklich im Hintergrund ziemlich viel engagiert.
1: Kann man denn nicht auch sagen, oder ich habe das auch gelesen, dass viele ihn eben als Role Model sehen, vielleicht, ich sag mal jetzt ganz unabhängig von der inhaltlichen Ausrichtung, weil er es geschafft hat, Ministerpräsident zu werden, dass man weiß, man kann, ich sag mal, alles werden in Deutschland. Genau. Ist das denn eine Funktion, die eine?
0: Auf jeden Fall. Selbst, glaube ich, unter den Menschen, die ihn nicht sonderlich mögen, schätzen diese Sache, dass Cem Özdemir bis nach oben geschafft hat in Deutschland. Also man hat gesehen, man kann mit türkischen Wurzeln, mit Migrationsgeschichte, kann man es in Deutschland bis nach oben schaffen. Und das sehen sie Menschen. Und es gibt auch eine Kehrseite. Das heißt aber, die Bundesrepublik Deutschland ermöglicht auch den Menschen mit türkischen Wurzeln diesen Aufstieg. Also ich gehöre nicht zu der zweiten Generation, ich bin erst später gekommen, im Erwachsenenalter, aber es gibt hier sehr viele Menschen, die wie Cem Özdemir hier geboren, aufgewachsen sind. Sie fühlen sich als, sagen wir mal, eher Deutsche als Türken. Und sie haben diese Chance bekommen und genutzt und sie schaffen bis nach oben. Also Ministerpräsident eines Bundeslandes, also das ist historisch. Und das hat auch eine große, große Bedeutung für die türkische Community in Deutschland. Mhm. Aber auch für die Menschen in der Türkei.
1: Über 25 Millionen Menschen in Deutschland haben eine Migrationsfamiliengeschichte, also 30% unserer Bevölkerung. Und immer noch ist Cem Özdemir da, ich sag mal, die Ausnahme an Menschen mit dieser Geschichte, die so weit gekommen sind, so weit hochgekommen sind. Also ich appelliere jetzt vor allen Dingen an die junge Generation noch einmal. Ich habe vor kurzem ganz interessant mit einer Freundin gesprochen. Sie ist auch hier geboren, ihre Eltern kommen aus der Türkei und sie sagte, sie hatte das Gefühl, für sie damals, so 80er, 90er Jahre, war es selbstverständlicher und einfacher, sich zu integrieren, als für ihre Söhne heute. Mhm. Sie hat das Gefühl, da gibt es gerade irgendwie plötzlich so Bubbles, in denen sich die Menschen bewegen. Wie nimmst du das wahr?
0: Ich glaube, früher, als mein Vater hierher kam, zum Beispiel 60er Jahre, da hat man gedacht, ja, die sind Gastarbeiter, drauf steht ja Gast. Also sie sind ja für ein paar Jahre gekommen, sie werden zurückgehen, sie selber auch so geglaubt, aber sie sind alle hier geblieben. Zu Beginn hat man verzeiht auch im Alltag, auch wir wissen auch von unseren Beziehungen, Freundschaften und so weiter, wenn wir jemanden einladen, der Gast stellt den Teller nicht dorthin, wo ich immer hingestellt habe, das verzeihen wir. Aber das passiert auch bei der Migration. In den ersten Jahren waren die Migranten willkommen, die türkischen, italienischen oder kroatischen, spanischen, aber irgendwann hat man sie mit deutschen Maßstaben gemessen. Ne? Also so, dann sagte man, ja, sie müssen genauso sein wie wir, sie sollen voll teilhaben an gesellschaftlichen Dingen, aber da waren andere Barriere vielleicht mal im Spiel, zum Beispiel sprachliche Barriere oder eben, sie haben Diskriminierung erlebt. Also wir haben jetzt neues wieder eine Untersuchung, eine Studie, gestern habe ich gelesen, ja, die Migranten, also Menschen mit Migrationsgeschichte haben es schwer, eine Wohnung zu finden, ne? Mhm. Zum Beispiel. Solche Sachen gibt es ja auch. Mhm. Aber eben, das hat Zeit gebraucht, dass die Türken in Deutschland so richtig angekommen sind. Aber man darf auch eine Sache nicht vergessen. Also wir, wie mein Vater auch, mein Vater hatte keine Schule besucht. Er hat Türkisch beim Militärdienst gelernt, in der Türkei, im Erwachsenenalter nach Deutschland gekommen. Das heißt, er war nicht Analphabet, aber es gab auch viele Analphabeten in der türkischen Community damals, unter den türkischen Gastarbeitern. Das heißt, viele Menschen sind aus Anatolien gekommen, aus der unteren Schicht aus der Türkei. Und dann die haben hier in Deutschland versucht, Fuß zu fassen. Aber diese Menschen vergleichen wir mit einem mit einer gestandenen Gesellschaft.

0: Wissenschaft, die Denker und Dichter und was weiß ich, Schriftsteller hervorgebracht hat. Das heißt, wir vergleichen hier, zumindest für die damalige Zeit, kann man so sagen, 80er Jahre, 90er Jahre, Äpfel mit Birnen.
1: Ja.
0: Also
1: ja.
0: Die Türken kommen meistens aus ländlichen Gebieten hier nach Deutschland. Selbst in der Türkei hätten sie möglicherweise Schwierigkeiten, sich dort zu integrieren. Hier haben es aber geschafft. Und jetzt haben wir einen Ministerpräsidenten sogar. Das ist doch eine wunderbare Geschichte. Das muss man echt feiern.
2: Sagt der Leiter der türkischen Redaktion des WDR-Programms Cosmo, Tuncay Özdamar.
3: Sport. Mit Stefan Grothoff. Bayern-Torwart Manuel Neuer ist aktuell das heiße Gesprächsthema bei den Fans des deutschen Fußballrekordmeisters. Mehrere deutsche Sportmedien berichten, der 40-Jährige werde seinen Vertrag bei den Münchnern nochmal verlängern. Bis zum Ende der kommenden Saison, heißt es. Und auch beim DFB stehe Neuer wieder hoch im Kurs. Sein Comeback in der deutschen Fußballnationalmannschaft inklusive WM 2026 würden derzeit ernsthaft diskutiert. ARD-Experte Bernd Schmelzer sieht das kritisch. Gerade in Bezug auf die aktuelle Nummer 1 im deutschen Tor, Oliver Baumann, und auch Bundestrainer Julian Nagelsmann.
4: Naja, also ist er so viel besser oder nicht, das ist ja die Frage. Er hat Weltklasse-Paraden gezeigt in der Champions League, er hat aber auch den einen oder anderen Klops gehabt, wo jeder gesagt hat, naja gut, jetzt müsste sich dieses Thema eigentlich erledigt haben. Man hat von beiden Seiten gehört, es wird jetzt hier kein Comeback geben, jetzt nun plötzlich die Rolle rückwärts. Es geht auch so ein bisschen um die Glaubwürdigkeit des Bundestrainers. Klar wird immer gesagt, es müssen die Besten spielen. Auf der anderen Seite positioniert er sich beispielsweise auch sehr über das Thema Rollen. Das hat Dennis Undorf ja zuletzt sehr schmerzhaft bemerken müssen. Also von daher ist es so ein bisschen ein zweischneidiges Schwert.
2: Spätestens am 21. Mai sind wir alle schlauer. Dann verkündet der Bundestrainer seinen endgültigen Kader für die Fußball-WM. Mit oder ohne Neuer. Revanche oder Replay? Im DFB-Pokalfinale der Frauen duellieren sich mal wieder der VfL Wolfsburg und der FC Bayern München. Mehr geht nicht, weiß Christian Schulze.
5: Meister und Titelverteidiger Bayern München gegen den Vizemeister und Rekordpokalsieger VfL Wolfsburg. Es ist das Beste, was der deutsche Frauenfußball derzeit zu bieten hat. Vor einem Jahr verpasste Wolfsburg nach 10 Titelgewinnen in Folge das Finale. Erstmals seit 2015 wurde mit den Bayern ein neuer Sieger in den silbernen DFB-Pokal der Frauen eingraviert.
6: Silbernes Konfetti in diesem Jahr für den Doublesieger Bayern München.
5: Die Liga haben die Bayern erneut dominiert, vorzeitig Meister mit 16 Punkten Vorsprung auf Wolfsburg. Doch in der Champions League gab es für Linda Dallmann und Co. das knappe Aus im Halbfinale gegen den FC Barcelona.
7: Tut natürlich weh, es wäre einfach fürs Gefühl natürlich schön, wenn man das ein bisschen jetzt auch mit dem Pokal abrunden würde.
5: Die Bayern sind Favorit, doch Wolfsburg und der Pokal haben eine ganz besondere Beziehung. Das gilt allen voran für Alexandra Popp. Bisher konnte sie all ihre 13 Pokalfinals gewinnen. In wenigen Tagen verlässt Popp nach 14 Jahren den VfL Wolfsburg und vorerst auch die Bundesliga in Richtung Dortmund. In Köln jetzt noch einmal den Pokal in den Händen zu halten, wäre für Popp ein
8: sehr, sehr schöner und dann am Ende auch, glaube ich, sehr gelungener Abschluss.
5: Vor dem Traumfinale im Stadion gibt es auf den Vorwiesen in Köln wieder mehrere Mädchenturniere. Viele der über 1000 Spielerinnen werden Fußball wegen Alexandra Popp begonnen haben und ihr die Daumen drücken.
2: Anpfiff im Stadion Köln-Müngersdorf ist 16 Uhr. Die ARD-Sportschau ist live am Start. 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Das Team rund um NHL-Star Moritz Seider muss zum Auftakt ran gegen die starken Finnen. Die Vorfreude auf das Turnier ist riesig, nicht nur bei Generaldirektor Christian Hochstetter.
9: Die Schweizer Fans freuen sich extrem auf den Start von der WM, endlich nach 17 Jahren wieder mal eine WM im eigenen Lande zu haben. Im Moment ist wirklich Highlife, da kommt ein Lastwagen nach dem anderen mit Material, das angeliefert wird, sei das für die Fanzone, sei das für die Hallen, für Akkreditierungszentren. Also es ist ein munteres Gehen und Kommen.
2: Und die erste große Bergetappe beim 109. Giro d'Italia geriet zur Regenschlacht. Der spanische Radprofi Igor Arrieta gewann trotz zwischenzeitlicher Irrfahrt und einem Sturz. Als Zweiter kam der Portugiese Eulalio ins Ziel, der damit die Gesamtwertung anführt. Bester Deutscher wurde Florian Storck auf Rang 18. Topfavorit Jonas Vingegaard ist mit 6 Minuten 22 Sekunden Rückstand auf die Spitze, aktuell nur 15. des Gesamtklassements.
10: Der Sport hier in der ARD-Infonacht war das mit Stefan Grothoff.

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1: Um 5.30 Uhr mit Ronald Lessig. In Peking hat der offizielle Teil des Gipfeltreffens von US-Präsident Trump und dem chinesischen Staatschef Xi begonnen. Die beiden sind in der Großen Halle des Volkes, ein Empfangsort für Staatsgäste, zu einem ersten Gespräch zusammengekommen. Es wird um Wirtschaft und Geopolitik gehen. US-Präsident Trump hofft vor allem auf neue Geschäfte. China soll mehr Agrarprodukte und Passagierflugzeuge kaufen. Xi wird wahrscheinlich die Entscheidung der USA ansprechen, Waffen an Taiwan zu verkaufen. China beansprucht die selbstverwaltete Insel für sich. Auch der Iran-Krieg dürfte Thema sein. US-Außenminister Rubio äußerte in einem Fernsehinterview die Hoffnung, dass China stärker auf den Iran einwirkt. Dagegen hatte Trump vor der Reise gesagt, er benötige Xis Hilfe nicht. Großbritannien kauft bei deutschen Rüstungskonzernen mobile Geschütze im Wert von umgerechnet rund 1 Milliarde Euro. Das hat die Regierung in London mitgeteilt. Mit den ferngesteuerten Waffensystemen soll eine Verteidigungslücke geschlossen werden. Sie war entstanden, weil Großbritannien Waffen an die Ukraine abgegeben hatte. Der Auftrag geht an ein in Deutschland ansässiges Gemeinschaftsunternehmen von Rheinmetall und der niederländischen KNDS. Gebaut werden die Waffensysteme allerdings in Werken in England. Die schwarz-rote Koalition will das neue Heizungsgesetz noch vor der parlamentarischen Sommerpause durch den Bundestag bringen. Das hat Regierungssprecher Cornelius mitgeteilt. Zuvor hatte das Kabinett grünes Licht für den Gesetzentwurf von Bauministerin Huberts und Wirtschaftsministerin Reiche gegeben. Der Zeitplan gilt als ambitioniert. Die letzte Sitzungswoche des Bundestages endet am 10. Juli. Mit dem neuen Gesetz soll die Regelung wegfallen, dass der Anteil erneuerbarer Energien in neuen Heizungen mindestens 65% betragen muss. Stattdessen sollen bei neuen Öl- und Gasheizungen nach und nach mehr klimafreundlichere Kraftstoffe beigemischt werden. In Aachen wird heute der frühere Präsident der Europäischen Zentralbank und ehemalige italienische Premier Draghi mit dem Karlspreis ausgezeichnet. Zu den Festrednern bei der Verleihung gehört auch Kanzler Merz. Aus Aachen Ingo Wagner.
2: 2012 machte Draghi mit einem Satz weltweite Schlagzeilen. Auf dem Höhepunkt der Euro-Krise sagte er, whatever it takes, was immer nötig ist, werde getan, um den Euro zu retten. Diese wenigen Worte beruhigten die Finanzmärkte. Dafür wurde er später als Retter des Euro gefeiert. Aber die Auszeichnung bekommt der 78-Jährige nicht nur für vergangene Verdienste, sondern auch für seine Ideen zur Zukunft Europas. 2024 hatte er in seinem Draghi-Report beschrieben, wie Europa wieder wettbewerbsfähig werden kann.
1: Das Wetter in Deutschland. Tagsüber weiter unbeständig mit Schauern bei 9 bis 17 Grad. Morgenschauer, örtlich Gewitter, an der Ostsee sonnig, 9 bis 18 Grad. Das waren die Nachrichten.
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3: Mit einer Entwarnung auf der A7 Flensburg-Hamburg. Kein Falschfahrer mehr zwischen Flensburg-Harrislee und Flensburg. Eine Gefahreninformation für Nordrhein-Westfalen. Wegen eines Brandes in einer Industriehalle in Selm, Bereich Nordkirchen, treten Rauchgase auf. Bitte begeben Sie sich im betroffenen Bereich in geschlossene Räume, schließen Sie Fenster und Türen und schalten Sie Klima- und Lüftungsanlagen ab. Die A40 Essen Richtung Duisburg ist zwischen Kreuz Kaiserberg und Kreuz Duisburg wegen Brückenarbeiten bis Dienstag früh gesperrt. Die A67 Darmstadt Richtung Mannheim ist zwischen Lorsch und Viernheimer Dreieck wegen Bauarbeiten bis Montag früh gesperrt, und Mainz-Kinzig-Kreis. Aufgrund eines Brandes in Hanau-Wolfgang kann es zu Geruchsbelästigung und Sichtbehinderungen in den Bereichen Wolfgang, Niederrodenbach und Erlensee kommen. Bitte Fenster und Türen hier geschlossen halten. Kommen Sie gut und sicher ans Ziel, wenn Sie unterwegs sind.
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3: Mit Christopher Gaube, guten Morgen. Zwei Weltmächte treffen aufeinander. US-Präsident Trump ist zu Besuch in China. Angekommen ist er schon gestern Nachmittag deutscher Zeit. Mit rotem Teppich und großem Empfangskomitee wurde der 79-Jährige begrüßt. Es ist Trumps erste China-Reise seit 2017. Inzwischen ist es schon wieder Mittag geworden in China. Und vor gut einer Stunde sind sie dann aufeinander getroffen, Xi und Trump. Mein Kollege Max Seib beobachtet den Staatsbesuch für uns. Er ist mir jetzt live aus dem ARD-Studio in Peking zugeschaltet. Max, das Verhältnis zwischen China und den USA ist durchaus belastet. Unter Trump gab es schon in seiner ersten Amtszeit und bis in den vergangenen Herbst hinein einen heftigen Handelskrieg. Wie viel war davon jetzt bei diesem Aufeinandertreffen mit Xi zu spüren?
4: Also ich würde sagen, betont wenig. Man versucht so positiv wie möglich sich zu geben. Donald Trump hat schon vor der Reise gesagt und auch heute bei seinem Eingangsstatement, dass Xi Jinping ein guter Freund sei. Man habe eine großartige Beziehung. Wann immer es Probleme gab, haben sie sie zusammen ausgeräumt. Entweder er habe Xi angerufen oder andersrum und dann habe man die Probleme schnell lösen können. Xi selbst war heute bei seinem Eingangsstatement etwas defensiver, hat gesagt, die ganze Welt schaut auf dieses Treffen. Die verändert sich gerade, die Welt, so stark wie lange nicht. Das sind turbulente Zeiten und da brauche es eine USA und ein China, die diese Herausforderungen zusammen angehen und der Welt Stabilität geben können. Es sind durchaus, du hast es eben schon angesprochen, pompöse Bilder da zum Auftakt gewesen. Da war vor der großen Halle des Volkes militärische Ehren, hunderte junge Chinesinnen und Chinesen, die begeistert die Fahnen Chinas und der USA geschwenkt haben. Und das hat dem US-Präsidenten sehr gefallen, sichtlich gefallen. Das heißt, auf beiden Seiten versucht man da gute Miene zu machen, gut Wetter zu machen, damit dieser Handelskonflikt, der ja durchaus Spuren hinterlassen hat, Stück für Stück vielleicht abgebaut werden kann.
3: Ja, und im Moment befinden sich ja Trump und Xi in bilateralen Gesprächen. Trump ist mit riesiger Wirtschaftsdelegation angereist. Das wird sicher Hauptthema dieses Treffens sein, oder? Die Wirtschaft.
4: Absolut. Also wenn man mal drauf schaut, wer da mit dabei ist, darunter unter anderem der Nvidia-Chef Jensen Huang, der Tesla-CEO, Elon Musk ist dabei, auch der Apple-Chef Tim Cook. Und schon vor seiner Ankunft hatte Trump angekündigt, China solle sich stärker für US-Unternehmen öffnen. Das sei ein zentrales Ziel, das wolle er als allererstes ansprechen. Man muss ganz klar sagen, beide brauchen einander. Das geht sowohl um bestimmte Dinge, bestimmte Themenfelder, also zum Beispiel Hochleistungschips. Da sind die USA deutlich führend, die braucht man für AI, für Rüstung, für Elektronik. Da möchte China Zugang bekommen. Das gleiche gilt auf der anderen Seite bei seltenen Erden. Da hat China mehr oder minder ein Monopol. Die sind wichtig für E-Autos, für Smartphones, auch bei Windkraft, ebenso für Rüstung. Und da gibt es Exportbeschränkungen, die eigentlich reduziert sein sollten seit dem letzten Treffen zwischen Xi und Trump vor einem guten halben Jahr in Südkorea, in Busan. Aber es kommt an diesen seltenen Erden wenig bis nichts bis in die USA. Also da wollen beide Seiten ein bisschen nachjustieren. Und dann kommt es so, dass beide Seiten auch Güter loswerden wollen. Also die USA wollen Boeing-Maschinen verkaufen, Sojabohnen. Da hat sich China so ein bisschen durch den Handelskrieg umorientiert Richtung Brasilien. Und China selbst, da lahmt die Wirtschaft. Die Leute kaufen hier zu wenig, die Menschen hier in China, als das oder weniger als produziert wird. Und dementsprechend versucht man da auch unter anderem in die USA zu exportieren, um diese Waren loszuwerden.
3: China hat jetzt in den vergangenen Jahren immer mehr an Selbstbewusstsein gewonnen. Trump tritt ja gern als Dealmaker auf, der auch mal seine Macht ausspielt. Aber auf was für ein Land trifft der US-Präsident da heute?
4: Also das hat man in den letzten Tagen sehr, sehr stark gemerkt. Da ist ein unglaublich großes Selbstbewusstsein auf chinesischer Seite mittlerweile da. Das wird auch immer wieder in den Medien, in den sozialen Medien, auf politischen Bühnen klar angesprochen. Die Ausgangslage, die ist eine völlig andere als bei seinem letzten Besuch, Trumps letzten Besuch in Peking 2017. Das Kräfteverhältnis, das hat sich verändert. Klar ist, die USA sind immer noch die Nummer eins auf der Welt, wirtschaftlich, auch militärisch. Aber China hat da stark aufgeholt und Trump selbst ist ja aktuell in keiner einfachen Lage. Wenn man mal auf den Iran-Krieg schaut, den er angezettelt hat, ohne Notausgang, aus dem er aktuell nicht wieder rauskommt. Da bräuchte er zum Beispiel China, weil China ja ein wichtiger Wirtschaftspartner des Irans ist und dementsprechend einwirken könnte auf das Regime in Teheran. Beide Seiten leiden da so ein bisschen, sowohl die USA als auch China, was den Irankrieg und die Blockade der Straße von Hormuz angeht. Die Benzinpreise sind gestiegen, Inflation auch in beiden Ländern. Dementsprechend könnte es sein, dass das etwas ist, was China so ein bisschen als Druckmittel nimmt. Wir können beim Iran helfen, aber dann wollen wir vielleicht auch ein Zugeständnis bei Taiwan. Das ist ja ein wichtiges Thema für China. Taiwan ist seit Jahrzehnten demokratisch regiert. Die Insel vor China ist nie Teil der Volksrepublik gewesen, aber China sieht es als eigenes Staatsgebiet und die USA, die liefern Waffen an Taiwan. Da ist ein großes, milliardenschweres Waffenpaket geschnürt worden und wenn das ein bisschen reduziert würde, das wäre ein deutlicher Erfolg zum Beispiel für Xi Jinping.
3: Tja, Trump ist also zu Besuch in China. Da gibt's heute auch noch ein Staatsbankett. Wir bleiben also dran. Aktuelle Informationen waren das von Max Seib aus Peking.
0: Wirtschaft.
3: Auf den Bürgersteigen in und um Los Angeles, da werden sie immer häufiger. Die kastenförmigen Lieferbots mit blinkenden Lichtern. Sie bringen Pizzen oder das Frühstücksburrito. Und wichtig, in den USA wollen dafür nicht die üblichen 20% Trinkgeld. Aber immer mehr Kommunen machen sich Sorgen, etwa um verlorene Jobs oder zu enge Gehwege. Antje Sieb berichtet.
5: In Santa Monica sind Lieferroboter der Marke Coco unterwegs. Kleine pink-orangefarbene Kästen auf Rädern mit einer langen Signalfahne wie ein Kinderfahrrad. Direkt vor mir düst einer über den Bürgersteig. Stellenweise ganz schön flott, aber er wirkt auch ganz schön unbeholfen, weil er ständig zwischendurch bremst. An einer Kurve knallt er versehentlich in einen abgestellten E-Scooter rein. Aber er erholt sich schnell vom Schreck, stößt ein bisschen zurück und fährt weiter. Mike schaut ihm nach.
6: Ich warte immer drauf, dass sie mich anfahren. Haben sie aber bisher nicht. Sie haben Probleme mit Kurven oder Bordsteinen. Aber an Ampeln scheinen sie sich zu halten.
5: Sieht so aus.
7: Wait.
5: An einer der sprechenden Ampeln von Santa Monica wartet der Roboter jedenfalls brav neben mir, bis es grün wird.
7: Walk sign is on for all crossings. Walk sign is on for all crossings.
5: Die Lieferroboter sind schon seit Jahren in und um Los Angeles unterwegs. Manche sind schon fast autonom, andere noch ferngesteuert. Kleinere Unfälle gab es immer wieder. Einer ist mal dreist durch einen abgesperrten Tatort gerollt, ein anderer mit einem Notarztwagen zusammengestoßen. Umgekehrt leiden die Bots selber auch immer mal wieder unter Vandalen, die sie kaputt machen. Anfangs sah man Lieferroboter eher selten. Jetzt trifft man sie zur Essenszeit zuverlässig in der Nähe von Restaurants. Ein Roboter bleibt heute vor Melanies Haus stehen. Sie kommt runter auf die Straße, tippt einen Code ein, der Deckel öffnet sich. Sie kann ihr Essen rausholen.
8: Sorry, is that your Coco?
9: Yes.
5: Melanie bestellt öfter mal was, aber es sei das erste Mal, dass ihr Coco das Abendessen bringt. Und nicht ein ganz normaler Fahrer, sagt sie und ist entzückt.
9: So cute, I'm a big fan, I'm a big supporter of the little bots.
5: Trinkgeld will der Roboter auch keins. Stimmt, sagt sie, aber natürlich gäbe es Menschen, die vom Ausliefern leben. Das sei schon schwierig.
9: You know, that's sometimes that's a good thing, sometimes not. There's definitely people who rely on delivery services for their main income. So, yeah.
5: Im nahen Glendale versucht Bürgermeister Adi Kasakian gerade auf die Bremse zu treten. Er habe ein Moratorium vorgeschlagen, erzählt er dem Fernsehsender CBS.
10: Make sure that ultimately our sidewalks are a priority for our residents.
6: Um sicherzugehen, dass die Bürgersteige für Fußgänger da sind und nicht für Unternehmen. Wir müssen an die Sicherheit denken.
10: So we have to think of the city's safety first.
5: In Glendale sind die Lieferroboter der Firma Surf Robotics unterwegs. Sie sind weiß statt pink-orange, etwas moderner und selbstständiger als die Kokos. Und ihre Blinklichter sehen aus wie riesige Kulleraugen. Absichtlich natürlich, damit möglichst viele Menschen sie süß finden. Surf Robotics betreibt schon rund 500 Lieferroboter im Raum Los Angeles, Coco ebenfalls ein paar hundert und längst fahren sie auch anderswo. Beide Firmen planen, das Angebot auszuweiten. Meist laufe alles problemlos, sagt etwa Vinje Schramm von Surf Robotics bei CBS. Bei 17.000 Lieferungen letztes Jahr allein in Glendale. Die Roboter würden weniger Probleme machen als Autos, finden die Betreiber. Ob das auch stimmt, wenn sie zahlreicher werden, muss ich noch zeigen.
3: Antje Sieb war das. Ein Storchennest auf dem Schornstein, das ist schön anzuschauen in Bayern. Da hatten lange Zeit diese Nester Seltenheitswert. Inzwischen hat sich das aber geändert. Bayernweit gibt es 1.600 Brutpaare und das mit dem Storchennest auf dem Dach gefällt nicht allen Hauseigentümern. Denn die großen Vögel machen auch einigen Dreck. Im mittelfränkischen Ühlfeld, einem Dorf, in dem Störche schon über 50 Horste angelegt haben, werden jetzt Ehrenamtliche aktiv, um die Bedürfnisse von Störchen und Anwohnern besser in Einklang zu bringen. Carlo Schindhelm.
11: Angelika Stierhof betritt ein altes Holzhäuschen direkt neben einem Parkplatz am Ortsrand von Ühlfeld. Am Pfingstsonntag wollen sie ihren Storchenkiosk erstmals für Touristen öffnen.
12: Wir wollen von hier nach draußen Sachen verkaufen, Getränke, Lebensmittel, T-Shirts, Merchandising und außen ist eine kleine Sitzgelegenheit. Eis wird es geben. Ja, ich glaube, das wird ganz prima.
11: Am Parkplatz kommen viele Touristen an und hier beginnt auch ein Rundwanderweg durch Ühlfeld, vorbei an den inzwischen 51 Storchennestern. Ühlfeld gilt als der Ort mit den meisten Störchen in Bayern. Doch die großen Vögel bereiten nicht nur Freude, sagt Ühlfelds zweite Bürgermeisterin Carina Scherer.
13: Es ist schön, die Störche mit anzuschauen. Es ist schön anzuschauen, wie sie ihre Jungen großziehen. Aber es ist natürlich für diejenigen, die ein Störchenhorst am Dach haben, schon auch ein Stück Belastung mit dem Dreck, mit den Ästen, mit den Hinterlassenschaften der Störche.
11: Dachrinnen verstopfen, Äste fallen vom Horst herab auf die Gehwege, der Kot färbt die Dächer weiß. Hilfen vom Freistaat gibt es bisher nicht. In Ühlfeld hilft die Gemeinde den Hauseigentümern einmal im Jahr.
13: Da wird dann übers örtliche Gemeindeblatt aufgerufen, wer Hilfe benötigt, der soll sich gerne an die Gemeinde wenden und dann kommt der Bauhof.
11: Etwa 2.500 Euro Miete für die Hebearbeitsbühne und 2 Wochen Personalkosten beim Bauhof, rechnet die zweite Bürgermeisterin. Der Hauseigentümer und Storchenfreund Gerhard Bertlein freut sich über die Hilfe der Gemeinde.
14: Das da drüben beispielsweise, das sind 9,5 Meter bis zur Dachrinne. Ich habe leider, die so hoch geht. Aber naja, gut, ich werde 77 und mir soll es nicht auf die Spitze treiben.
11: Künftig könnte wieder etwas Geld in die Gemeindekasse kommen, wenn der Storchenkiosk öffnet. Angelika Stierhof.
12: Also das mit Sicherheit. Also es soll ja was für die Gemeinde hängen bleiben sozusagen. Und das wird auch jeder nachvollziehen können, genau.
11: Noch ist der Storchenkiosk nur ein Versuch. Er soll bis Ende August immer freitags, samstags und sonntags ab 14 Uhr offen haben. Aber Angelika Stierhof ist optimistisch. Schließlich kann sie auf ein starkes Team von 52 ehrenamtlichen Frauen aus dem Ort hoffen. Sie alle wollen sich engagieren in Sachen Storchentourismus.
12: Die Störche werden immer mehr bei uns und irgendwie haben wir das Gefühl, der Tourismus überrennt uns auch ein bisschen, was uns ja gut gefällt. Wenn man mit Kindern unterwegs ist, die wollen eben auch mal was erwerben oder wollen einfach nur ein Eis essen.
11: Kinder können dann mit einem T-Shirt oder einem Stoffstorch nach Hause und wenn alles klappt, fließt ein bisschen Geld in die Gemeindekasse fürs Saubermachen, wenn die Störche in den Süden fliegen.
3: Das Stadthallenbräu ist die Bar, die so nah an der ESC-Bühne dran ist wie keine sonst in Wien. Die Bar grenzt unmittelbar an die Stadthalle an, also den Ort, an dem die ESC-Shows stattfinden. Den Ausgang der Stadthalle und den Eingang der Bar trennt nur eine kleine Straße. Dazwischen liegen sicherheitstechnisch aber Welten. Auf dem Bürgersteig zur Halle hin müssen die ESC-Fans sich ausweisen, auf der gegenüberliegenden Seite nicht. Im Inneren der Bar versucht Chef Gerhard, so viel Normalität wie möglich zu bieten. Sarah Engels und viele weitere internationale ESC-Gäste hat er diese Woche schon begrüßt und er freut sich auf die umsatzstärkste Woche des Jahres, blickt aber trotzdem nicht ohne Anspannung auf die ESC-Shows. David Freches hat sich beim ersten Halbfinale dort mal umgesehen.
15: Ich stehe hier vor der Stadthalle in Wien, also dem Ort, wo die Proben, die Halbfinals und auch das große Finale stattfinden. Tausende Fans, die strömen gerade schon in die Halle. Gefühlt sind es genauso viele Securities, Volunteers und Polizisten. Und mittendrin in diesem riesigen Gewusel ist eine Bar, die so nah dran ist wie keine andere. Denn es sind nur 1, 2, 3...
16: Gut, am Ende waren es ungefähr 200 Schritte und ich zu faul zum Zählen. Aber die Distanz ist auch der Grund, warum Ivana aus Kroatien in der Bar vorbeigeschaut hat. Der Name Stadthallenbräu. Ivana war zum ersten Halbfinale da, hatte Hunger und wollte nicht weit laufen.
17: Die Bar hier ist am nächsten dran und das Essen sieht gut aus. Ich bin Vegetarierin und eigentlich ist das kein wirklich vegetarisches Restaurant. Aber sie haben extra einen Salat mit Tofu gemacht. Das weiß ich zu schätzen.
16: Ganz ähnlich sieht das Elat aus London. Wir haben den ganzen Tag noch nichts gegessen. Wir arbeiten hier beim ESC. Und als wir dann gerade Pause hatten, da sind wir einfach hierher gekommen. Und hier drin ist wirklich ein Stück Normalität. Das, was direkt hinter uns in der Halle passiert, das wirkt eigentlich gar nicht so. Viele Securities, aber hier, das ist ein schöner Tapetenwechsel. Es ist nicht nur die Distanz zur ESC-Bühne, sondern auch der Kontrast. Rund um die Stadthalle sind Taschen verboten, Straßen gesperrt und im Prinzip nur das erlaubt, was in die Hosentasche passt. Nicht jeder ESC-Fan weiß das, sagt Bogdan. Er ist einer der Kellner.
18: Also wir haben schon öfter Herrschaften hier, die zum Beispiel einen Regenschirm mal vorbeibringen, den die nicht mit reinnehmen dürfen. Wir sind froh, dass die Polizei alles gibt und dass wir auch wirklich sicher sind.
16: Inklusive der Proben sind es in dieser Woche insgesamt 9 Shows, die das Barteam direkt vor der Haustür hat. Das bedeutet 9-mal um die 10.000 Menschen in der Halle. Hinzu kommen angekündigte Demonstrationen wegen der Teilnahme Israels. Ausnahmezustand, sagt Gerd. Er ist der Chef des Stadthallenbräu.
19: Wir müssen dann entsprechend die Mitarbeiter sammeln. Wir müssen entsprechend den Einkauf koordinieren. Wir haben ein paar Sicherheitsvorkehrungen auch getroffen. Es wird dort die einen oder anderen Demos geben. Ein bisschen aufgeregt sind wir natürlich schon.
15: Du hast die Demonstrationen angesprochen. Das Ganze ist ja auch ein Aspekt von vielen bei dem Eurovision Song Contest. Wie nimmst du das bislang im Inneren, in der Bar wahr? Was ist dein Eindruck?
19: Ich kann das hier gar nicht feststellen. Wir haben ein sehr buntes Publikum, sind alle gut drauf, freuen sich, sind alle aufgeregt.
15: Das heißt, die Leute hier sind da, weil sie sich auf den ESC freuen, auf die Shows und nicht, weil sie über Israel oder den Boykott diskutieren wollen?
19: Ja, da habe ich das wahrgenommen. Und auch wenn es anders wäre, ich würde das nicht wollen, ja.
16: Voll ist es vor allem vor den Shows und danach wieder bis weit nach Mitternacht. Es arbeiten dann gleichzeitig 5 Leute im Service und 5 in der Küche, um den Ansturm zu bewältigen und um das Geschäft wieder auszugleichen, das ausgefallen ist.
19: Seit 1. April ist die Halle in Beschlag genommen für den Aufbau vom Song Contest. In der Zeit hat es drüben keine Veranstaltungen oder dergleichen gegeben. Und nach dieser Woche wird halt wieder auch abgebaut. Ja, ein bisschen was haben wir auch verloren. Aber die Woche natürlich ist schon sehr stark, das stimmt, ja.
16: Kellner Bogdan und Chef Gerd sagen, eine prominente Kundin aus Deutschland war auch schon da.
18: Sarah Engels war heute bei uns zu Gast. Ganz bodenständig, hat unser Wiener Schnitzel gegessen. Kalbschnitzel war sehr zufrieden.
15: Wenn sie dann gewinnt, dann wissen wir am Ende, wo uns gelegen hat, Fragezeichen?
19: Schnitzel, ganz klar.
20: Kultur.
3: Es gibt Serien, die fühlen sich an wie ein Faustschlag. Nach dem weltweiten Erfolg von Baby Reindeer erzählt Richard Gett in seiner neuen Serie Half-Man wieder von Menschen, die an sich selbst und an ihrer Umwelt zerbrechen. Im Mittelpunkt stehen 2 Männer, die seit ihrer Kindheit eng miteinander verbunden sind durch Freundschaft, Gewalt, Abhängigkeit und ein Verständnis von Männlichkeit, das keinen Raum für Schwäche lässt. Jamie Bell spielt den innerlich zerrissenen Protagonisten und Anna Wollner hat mit ihm gesprochen.
21: Ich will darüber nicht reden.
22: Du musst doch nicht reden. Du musst zuhören.
21: Ehrlich, und das muss heute sein. Auf meiner scheiß Hochzeit.
23: Die 6-teilige Miniserie Half-Man springt zwischen den 1980er Jahren und der Gegenwart. Niall und Ruben wachsen gemeinsam in Glasgow auf, fast wie Brüder. Doch ihre Beziehung ist von Anfang an toxisch. Stärke bedeutet hier Härte. Gefühle werden unterdrückt, Nähe kippt sofort in Gewalt. Jamie Bell beschreibt Niall als einen Mann, der sich selbst vollkommen verloren hat.
24: Mich faszinieren immer Figuren, die etwas verstecken, weil Menschen das ständig tun. Wir sagen, mir geht's gut, obwohl das gar nicht stimmt. Das gehört irgendwie zum Menschsein dazu. Und bei Niall ist das alles noch viel extremer. Das ist ein Mann, der in den Spiegel schaut und keine Ahnung hat, wer er eigentlich ist. Deshalb definiert ihn auch die Beziehung zu Ruben. Ohne Ruben weiß Neil gar nicht, wer er ist. Ruben gibt ihm überhaupt erst eine Identität.
23: Die Serie macht daraus keinen klassischen psychologischen Erklärungsversuch. Richard Gett zeigt Männlichkeit vielmehr als dauerhaften Ausnahmezustand, als etwas, das permanent unter Druck steht. Kontrolle behalten, keine Schwäche zeigen, immer funktionieren. Und genau daran zerbrechen diese Figuren. Jamie Bell hat vor allem interessiert, wie weit Menschen gehen, um sich selbst zu verstecken.
24: Das eigentlich Interessante ist für mich gar nicht nur das Thema Männlichkeit, sondern wie weit Menschen gehen, um die Wahrheit über sich selbst zu verstecken. Neil müsste eigentlich nur akzeptieren, wer er ist, ehrlich zu sich selbst sein und ehrlich zur Welt. Aber für ihn fühlt sich das an wie der Tod. Deshalb trifft er immer wieder Entscheidungen, die ihn selbst zerstören und auch alle Menschen um ihn herum. Und ich glaube, das ist etwas sehr Menschliches. Viele Menschen sind eher bereit, sich selbst kaputt zu machen, als offen als die Person zu leben, die sie wirklich sind.
23: Gerade Neil wirkt zunächst fast sanft, schüchtern, verletzlich. Doch je weiter die Serie voranschreitet, desto stärker zeigt sich auch seine dunkle Seite. Jamie Bell spricht von einer Figur, die irgendwann berechnend und manipulativ wird, einer Figur voller Selbsthass. Und genau darin liegt die unangenehme Kraft dieser Serie. Half-Man zeigt Gewalt nicht als Ausbruch, sondern als System, als etwas, das über Jahrzehnte weitergegeben wird.
25: Scheiß Margarita! Jetzt hast du verkackt! Ich mach dich kalt! Hast du mich? Das war's zwischen uns! Ich mach dich so hässlich! Hast du gehört? Ich mach dich hässlich!
23: Serienschöpfer Richard Gett spielt Ruben selbst als impulsiven, einschüchternden Mann, der seine eigene Verletzlichkeit hinter Aggression versteckt. Zusammen entwickeln Bell und Gett eine Dynamik, die kaum auszuhalten ist. Die Serie wird dabei nie subtil. Sie ist laut, anstrengend, manchmal fast erschöpfend. Immer wieder drehen sich Szenen um dieselben Konflikte, dieselben Machtspiele, dieselben Demütigungen. Aber genau diese Wiederholung ist Teil des Konzepts. Die Figuren kommen aus ihren Mustern nicht heraus. Die Rollenbilder sitzen tief. Gerade bei Männern, die sie gelernt haben, Gefühle nur als Bedrohung wahrzunehmen. Also bleiben sie in ihren Ritualen aus Härte, Gewalt und Kontrolle gefangen. Am Ende erzählt Half-Man deshalb weniger von toxischer Männlichkeit als von emotionaler Verelendung. Von Männern, die nie gelernt haben, ehrlich mit sich selbst zu sein.
3: Anna Wollneuber, die neue Serie Half-Man, die bei HBO Max gestreamt werden kann.
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3: Und da gratulieren wir heute dem Regisseur und Filmproduzenten Robert Zemeckis zum Geburtstag. Sein Name steht für große Kinoblockbuster wie Zurück in die Zukunft oder Forrest Gump.
0: Meine Mama hat immer gesagt, das Leben ist wie eine Schachtel Pralinen.
1: Man weiß nie, was man kriegt. So auch das Credo des Robert Lee Zemeckis aus Chicago, Illinois. Seine Filme sind wie eine Bonbonniere, eine Auslese feinster Konfiserie, wie auch Forrest Gump.
2: Mama sagt, dumm ist der, der Dummes tut.
4: Ich bin Jenny.
2: Ich bin Forrest Gump.
1: Zemeckis dreht die Geschichte vom liebenswürdigen Einfallspinsel 1994 nach einem Drehbuch von Eric Roth, dem die ikonischen Zitate zu verdanken sind und der ebenso den Oscar erhält wie Hauptdarsteller Tom Hanks und der Regisseur himself.
7: And the Oscar goes to Alex, your father just won the Academy Award, Robert Zemeckis for Forrest Gump.
1: Ausgerechnet Steven Spielberg übergibt Zemeckis den Oscar, sein Mentor. Von Spielberg übernimmt Zemeckis entscheidende Stilelemente, die sein Gesamtwerk auszeichnen, Räume zum Träumen, die Verschmelzung von Realität und Fantasie, von Zeit und Schicksal.
8: Wir haben ja alle zusammen gelebt. Thanksgiving, Weihnachten, direkt vor dem Kamin dort haben wir geheiratet. Oh mein Gott, in diesem Zimmer hast du unsere Tochter zur Welt gebracht. Erinnerst du dich, Vanessa?
1: In Here, seinem bislang letzten Langfilm, verbindet Zemeckis Geschehnisse über Jahrtausende, die an einem einzigen Ort spielen, weitgehend in einem Wohnzimmer. Dabei nutzt er Techniken nicht um ihrer selbst willen, sondern setzt sämtliche Verfügbaren ein und stärkt somit das Konzept des Kinos.
26: Regie führen bedeutet, jeden Morgen aufzuwachen und Kompromisse einzugehen. Man fängt an mit einer Idee, einer Idealvorstellung und dann wird es Stückchen für Stückchen kleiner als noch am Anfang. Außer bei diesen großartigen Momenten, in denen die Schauspieler etwas erschaffen, das man sich vorher nicht mal vorstellen konnte.
27: Wie hast du mich eben
28: genannt, Griff?
29: Feige Sau! Weg gleich!
28: Niemand nennt mich... Der feige Sau.
1: Marty McFly, Held aus Zurück in die Zukunft, ist ein Paradebeispiel für Zemeckis Figurenentwicklung. Erst durch seine Reisen in Vergangenheit und Zukunft reift der Charakter, wird aus dem Jungen ein Mann, der an sich glaubt, ohne den kindlichen Blick zu verlieren.
26: Ich möchte nicht immer wieder die gleiche Art von Film machen, also nicht nur Komödien, Thriller oder Actionfilme. Ich möchte abwechslungsreich arbeiten.
1: Robert Lee Zemeckis, einer, der die ganze Magie des Kinos ausschöpft und dessen Filme sind wie eine Schachtel Pralinen.
30: Man weiß nie, was man kriegt.
3: Der Stichtag war das von Norbert Kunze und damit endet die ARD-Infonacht. Am Mikrofon verabschiedet sich jetzt Christopher Gaube und ich wünsche Ihnen einen guten Start in diesen Feiertag. Tschüss aus Hamburg.

0: Es ist 6 Uhr. 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
1: Die Nachricht mit Martin Groß. Guten Morgen. In Aachen sind heute viele hochrangige Politikerinnen und Politiker zu Gast. Der ehemalige Präsident der Europäischen Zentralbank Mario Draghi bekommt dort den Karlspreis verliehen. Der Preis soll Menschen auszeichnen, die sich besonders für Europa eingesetzt haben. Ingo Wagner, WDR Aachen.
2: 2012 machte Draghi mit einem Satz weltweite Schlagzeilen. Auf dem Höhepunkt der Eurokrise sagte er, whatever it takes, was immer nötig ist, werde getan, um den Euro zu retten. Diese wenigen Worte beruhigten die Finanzmärkte. Dafür wurde er später als Retter des Euro gefeiert. Aber die Auszeichnung bekommt der 78-Jährige nicht nur für vergangene Verdienste, sondern auch für seine Ideen zur Zukunft Europas. 2024 hatte er in seinem Draghi-Report beschrieben, wie Europa wieder wettbewerbsfähig werden kann. Festredner beim Karlspreis heute ist unter anderem Bundeskanzler Friedrich Merz.
1: US-Präsident Trump ist zu Gast in China. Mit dabei hat er neben Regierungskollegen auch eine Wirtschaftsdelegation, unter anderem Tesla-Chef Elon Musk und Apple-Chef Tim Cook. Es ist das erste Mal seit 9 Jahren, dass ein US-Präsident China besucht. Das letzte Mal 2017 war es auch Trump, damals noch in seiner ersten Amtszeit. Vrena Hartges für WDR aktuell.
3: US-Präsident Trump hofft vor allem auf neue Geschäfte. China soll mehr Agrarprodukte und Passagierflugzeuge kaufen. Xi wird wahrscheinlich die Entscheidung der USA ansprechen, Waffen an Taiwan zu verkaufen. Trump hatte im Dezember ein Rüstungspaket im Wert von 11 Milliarden Dollar für Taiwan genehmigt, hat die Lieferung aber noch nicht in die Wege geleitet. China beansprucht die selbstverwaltete Insel für sich. Auch der Iran-Krieg wird Thema sein. US-Außenminister Rubio äußerte in einem Fernsehinterview die Hoffnung, dass China stärker auf den Iran einwirkt. Dagegen hatte Trump vor der Reise gesagt, er werde mit Xi zwar ausführlich über den Iran sprechen, benötige aber nicht dessen Hilfe.
1: Weitere Meldungen im Überblick. In Supermärkten, Läden und im Großhandel könnte es morgen am Freitag Warnstreiks geben. Die Gewerkschaft Verdi hat dazu aufgerufen. Unter anderem in Dortmund ist eine Kundgebung geplant. Verdi fordert 7% mehr Lohn, mindestens aber 225 Euro zusätzlich im Monat. Die Arbeitgeber halten die Forderungen wegen der schwierigen Wirtschaftslage für zu hoch. In Köln steigt heute das DFB-Pokalfinale der Frauen ab 16 Uhr im Klassiker München gegen Wolfsburg. Die Fußballerinnen aus München gelten als Favorit und könnten sich mit einem Sieg heute das Double aus Meisterschaft und Pokal sichern, genau wie im vergangenen Jahr. In Berlin ist am Abend der Deutsche Podcast Award vergeben worden. Als Podcast des Jahres wurde die Peter Thiel Story vom Deutschlandfunk ausgezeichnet. Darin geht es um den Aufstieg und Fall des Investors, der unter anderem mit PayPal und Facebook reich geworden ist. Ein weiterer Preis ging an den Podcast Sportschau F über inspirierende Frauen im Sport.
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1: In Bochum ist am Abend wieder das Figurentheater der Nationen gestartet, eines der ältesten Puppentheaterfestivals in Europa. Eine Woche lang kann man sich beim Fidena verschiedene Stücke für Erwachsene und Kinder anschauen. Fabienne Strohmer, WDR Bochum.
4: In dem Eröffnungsstück The Waves, also die Wellen, geht es zum Beispiel um einen Text der britischen Schriftstellerin Virginia Woolf. Gespielt wird das Stück vom französischen Théâtre de l'Entrouvert. Das Ensemble steht mit lebensgroßen Eismarionetten auf der Bühne, die langsam zerfließen und so die Zerbrechlichkeit und Vergänglichkeit symbolisieren. Anschauen kann man sich die Theaterstücke in verschiedenen Ruhrgebietsstädten, wie zum Beispiel Bochum, Gelsenkirchen, Herne oder auch Essen. Tickets gibt es online.
1: Das war WDR aktuell. Das Wetter in Nordrhein-Westfalen, der Tag wird überwiegend grau und regnerisch, auch kurze Graupelgewitter sind möglich, nur hin und wieder zeigt sich die Sonne und dazu ist es windig, in Böen stürmisch, bei höchstens 9 Grad in Brilon, 11 Grad in Bielefeld und 12 Grad in Düren. Morgen sieht es zunächst freundlich aus, aber am Nachmittag kommen von den Niederlanden wieder häufiger Schauer auf und am Samstag ist es wechselhaft mit einzelnen Schauern bei höchstens 15 Grad. Die Zeit 6.04 Uhr. WDR 5, die Verkehrslage mit nur einer Meldung. Die A40 Essen Richtung Venlo ist zwischen Kreuz Kaiserberg und Kreuz Duisburg bis Dienstagmorgen gesperrt. Grund sind Brückenarbeiten.
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5: Hilflos war ich persönlich, bevor ich protestiert habe. Da habe ich mich die allermeiste Zeit sehr, sehr klein und sehr ohnmächtig gefühlt. Hatte ich das Gefühl, ich habe alle paar Jahre nur die Möglichkeit, irgendwo ein Kreuz zu machen, aber eine Partei, die wirklich meine Interessen vertritt, gibt's nicht so richtig. Und dann warte ich. Und aus dieser Hilflosigkeit, aus dieser Ohnmacht hat mich, würde ich sagen, erst der Protest auf eine Art befreit. Und heute fühle ich mich sehr wenig hilflos, auch wenn die Krise weiter eskaliert. Und ich kann aber nachvollziehen, dass das vielleicht gar nicht so einfach nachzuvollziehen ist, sondern dass das was ist, was man erleben muss, was man vielleicht fühlen muss.
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7: Herzlich willkommen bei Freiheit Deluxe. Mein Name ist Jagoda Marinic. Ich bin Autorin, Kolumnistin und Host dieses Podcasts. Alle 14 Tage spreche ich hier mit Menschen, die mich interessieren. Meine Gäste sind Persönlichkeiten, die Freiheitsfragen auslösen, die mich anregen, über Freiheit nachzudenken, die Fragen stellen, mit denen man vielleicht nicht ganz so einfach fertig wird. Mein heutiger Gast ist eine Autorin, die über die Freiheiten ihrer Generation nachdenkt, die etwas tut für diese Freiheiten, die über Staat nachdenkt, über Freiheiten, über den Protest von Freiheiten in Demokratie. Also ziemlich dicke Bretter, wenn man das so sehen will. Sie war Sprecherin der letzten Generation, deren Aktionen laut und emotional diskutiert wurden, manchmal wurde darüber hinaus der Inhalt dessen, was da angeprangert wurde, sogar vergessen. Sie hat jetzt ein wichtiges Buch geschrieben. Dieses Buch handelt nicht von der letzten Generation, sondern von der verletzten Generation. Sie handelt aber auch von einem Staat, von Enttäuschungen, von Sorgen, von Ängsten, von vielleicht im Stich gelassen sein. Ich freue mich jedenfalls, dass sie da ist und ich mit ihr darüber reden kann. Herzlich willkommen, Carla Hinrichs.
5: Guten Tag.
7: Guten Tag. Und ich hoffe, du hast wie alle ein Zitat dabei.
5: Das habe ich. Ich glaube, ich habe ein bisschen ein außergewöhnliches Zitat dabei. Das stammt von Cressida Gethin. Die ist 22 Jahre alt und sitzt im Gefängnis in England, weil sie für das Klima protestiert hat. Und sie hat eine Strafe von 4 Jahren bekommen. Und letztes Jahr sagte sie in einem Brief, den sie aus dem Gefängnis geschickt hat: Ich habe das Gefühl, dass die Gefangenen mehr über die Gesellschaft zu sagen haben, als jemals in der offenen Gesellschaft selbst gesagt werden würde. Wenn das kein gelebtes Leben ist, was dann?
7: Und warum hast du dich für dieses Zitat entschieden?
5: Ich habe mich für das Zitat entschieden, weil mich ihr Brief unglaublich berührt hat. Also ich habe mich ja selber entschieden, in den Protest zu treten und gegen die Klimakrise und für ein staatliches Handeln in der Klimakrise zu kämpfen. Und da geht immer mit einher, dass es sein könnte, dass ich dafür einmal ins Gefängnis komme. Und in England ist der Staat inzwischen schon wesentlich radikaler, würde ich sagen, als hier bei uns. Und er hat tatsächlich viele von den Menschen, die dort mit Just Stop Oil, unserer Schwesterbewegung von der letzten Generation, protestiert haben, über mehrere Jahre eingesperrt. Da wurden gigantische Haftstrafen ausgesprochen. Und das berührt mich natürlich total doll, weil ich sehe dann da ein junges Mädchen in Haft, die wahrscheinlich nicht viel von mir unterscheidet. Und die Kraft, die sie aber immer wieder finden, obwohl sie eingesperrt sind, obwohl sie vermeintlich vielleicht einen sehr großen Teil ihrer Freiheit verloren haben, die beeindruckt mich einfach. Und da, also dass dieses junge Mädchen oder diese junge Frau dort so eine Freiheit spürt und diesen Wert von den Gefangenen, dass die Gefangenen vielleicht die Gesellschaft viel besser bewerten können als die Menschen, die frei in der Gesellschaft leben, das finde ich irgendwie sehr, sehr beeindruckend. Und dass sie ein Leben hinter Gittern als ein wahrhaftiges Leben beschreibt.
7: Du hast gerade gesagt, da ist der Staat schon viel radikaler geworden. Die meisten in den Interviews, die ich mit dir gelesen habe, sprechen von deiner Radikalität. Du sagst jetzt, der Staat dort ist viel radikaler geworden. Warum nutzt du so ein Label, das die meisten eigentlich gegen Aktivisten nutzen, für den Staat?
5: Ich persönlich halte mein Verhalten tatsächlich nicht für radikal, sondern für vielleicht erstmal sehr vernünftig. Also wir müssen uns vor Augen führen, in was für einer Zeit sich Menschen entschieden haben, sich auf die Straße zu setzen, sich vielleicht sogar auf die Straße zu kleben. Das ist in einer Zeit, in der eine gigantische Krise, die ganze Menschheit betreffende Krise um uns herum eskaliert, Das war vor ein paar Jahren eine Zeit, in der wir diese Krise noch zu einem großen Maße hätten abmildern können. Eine Krise, die uns gerade als junge Menschen massiv betrifft, die unser Leben komplett in Frage stellt, die unsere Freiheiten komplett in Frage stellt. Und dort haben wir uns entschieden, an die Regierung zu appellieren und zu sagen, hey, ihr müsst euch an eure eigenen Gesetze, an eure eigene Verfassung halten. Dementsprechend halte ich mein Verhalten eigentlich nicht für radikal, sondern eher für eine angemessene Reaktion auf die Situation, in der wir uns befinden.
8: Ich will jetzt nicht ganz so weit nach England, weil wir sind ja doch genau in Deutschland. Ich will sozusagen auch deine Fragen, aber du hast sie jetzt mitgebracht und natürlich hast du ja, indem du sie jetzt hier reinbringst, auch irgendwie dafür gesorgt, dass sie in der Öffentlichkeit bleibt. Es gibt so vieles, weil natürlich sind deine Gedanken radikal, also in dem Sinn, dass du sehr absolut da die Themen durchgedacht hast, die du denkst. Und dass sie die meisten Menschen heute, glaube ich, nicht in dieser Absolutheit durchdenken. Also ein Grund, warum ich wichtig finde, dass du heute hier bist und ich mit dir reden will, ist, eigentlich seit wir die neue Bundesregierung haben, ist das Thema Klima komplett verschwunden. Also man hat den Eindruck, so das, was vielleicht vorher noch irgendwie im Raum stand, kann ohne große Beachtung weggewischt werden. Nachhaltigkeit, Klimaschutz, ist es fast wie weg. Es gibt ab und zu noch was, aber man bekommt es nicht mehr auf die dringliche politische Agenda. Und du hast ganz oft in diesem Buch oder auch in anderen Interviews irgendwie gesagt, du würdest dich gar nicht mehr an die Politik in der Form wenden wollen, weil du sagst, das ist Teil des Systems und die unterstützen das auch nicht. Also ich möchte letztlich mit dir verstehen, du sagst, du bist ein Teil einer verletzten Generation, was ich tatsächlich auch schöner finde als letzte Generation, weil am Ende wissen wir das nicht, ob ihr das seid. Mich interessiert aber das Verletzte. Du hast vorhin schon gesagt, die Dringlichkeit. Und ja, was genau würdest du jetzt beschreiben, ist das, was dich und Teile deiner Generation so dringlich verletzt, dass ihr bereit seid, all diese Preise zu bezahlen?
5: Ja, da sind wir tatsächlich beim Thema Freiheit. Also wir sind einfach in unseren Freiheiten verletzt. Wir sind in unseren Grundrechten, in unseren Grundfreiheiten verletzt. Der Staat hat uns gegenüber als junge Menschen ein Schutzversprechen. Nicht nur uns als jungen Menschen gegenüber, sondern allen in diesem Staat hat er ein Schutzversprechen. Und dieses Schutzversprechen bricht er mit mangelndem Klimaschutz. 2021 hat das Verfassungsgericht das ja sogar festgestellt. Die haben ein Klimaurteil gefällt und gesagt, mit mangelndem Klimaschutz, also wenn man keinen Plan aufstellt, und sie haben eben angeprangert, dass die damalige Regierung keinen Plan aufgestellt hat, wie man wirklich seine eigenen Klimaziele erreichen möchte, dass man damit die Verfassung bricht, weil man nicht die Freiheiten der zukünftigen Generationen schützt. Das, was an Artikel 20a Grundgesetz steht, also dass man Klimaschutz betreiben muss, weil auch in Zukunft für die Menschen, die leben werden, muss man den Planeten schützen. Freiheit bedeutet eben nicht, dass man hier und jetzt alles machen kann, sondern auch, dass man auf kommende Generationen guckt und guckt, ob die auch Freiheiten haben können. Und da hat das Verfassungsgericht eben festgestellt, dass mit dem weiteren Ausstoß von CO2 man eben die Freiheiten der zukünftigen Generationen massiv einschränkt. Und auf dieses Urteil, was ja ein sehr gravierendes Urteil ist, gab es einfach keine Reaktion. Es gibt bis heute keinen Maßnahmenplan, der wirklich dazu führen würde, dass man die eigenen Gesetze, also die eigenen Klimaziele, dazu, wofür man sich ja verpflichtet hat, einhält. Und darin sind wir einfach verletzt. Also wir sind in unseren Grundfreiheiten, in der Freiheit, zukünftig auf diesem Planeten leben zu können, sicher leben zu können, ein gutes Leben führen zu können, sind wir massiv verletzt.
8: Ich habe jetzt im Vorfeld dann gelesen, dass du damals bei dem Hungerstreik, den ihr gemacht habt, weil ihr mit Olaf Scholz sprechen wolltet und der eigentlich nicht zu eurem Ziel führte und dann seid in den Durststreik eingetreten und dann erst wollte er mit euch reden. Und dann hast du gesagt, wie es war, mit ihm zu reden oder überhaupt bei dieser ganzen Hungerstreik und Durststreik-Aktion mitzumachen, hast du dann gesagt, heute würde es mir schwerfallen, einen Protest zu unterstützen, der allein an das aktuelle politische System appelliert, weil sich gezeigt hat, dass das nicht funktioniert. Als ich das gelesen habe, habe ich gedacht, seid ihr nicht die ganze Generation, sondern Teile dieser Generation, die so empfinden, nicht noch tiefer verletzt, weil einerseits seht ihr diesen Verrat, aber da steckt doch irgendwie drin, Glaubst du noch an irgendwas in dieser Gesellschaft?
5: Also da hast du einen natürlich sehr, sehr richtigen Punkt, würde ich sagen. Ja, ich glaube an Dinge. Ich bin nicht hoffnungslos und verbittert. Ich habe nur das Gefühl, dass wenn sich die Situation verändert, wir uns auch verändern müssen. Und so hat sich einfach, würde ich sagen, mein Vorgehen in den letzten Jahren insoweit verändert, dass ich nicht mehr daran glaube, dass es wirklich Sinn ergibt, zu appellieren an ein System, was bewiesen hat, dass es das nicht tun würde. Weil was muss dann noch passieren, als dass irgendwie mit Fridays for Future waren 1,5 Millionen Menschen auf den Straßen? Es gibt für extrem viele Forderungen, die Klimaschutz bringen würden. Gibt es Mehrheiten im Parlament? Was muss denn noch passieren, dass das umgesetzt wird, also dass das gemacht wird? Und ich bin vor ein paar Jahren angetreten und dachte, wenn wir sie ja wirklich einfach nur in ihre Verantwortung erinnern, das ist ja vielleicht ein Wissensproblem. Also vielleicht wissen die ja nicht, wie dringend das ist mit der Klimakrise. Und Aktivismus hat die Aufgabe, das transportierbar zu machen, was WissenschaftlerInnen sagen. Und das haben wir irgendwie durch unseren Protest schon versucht, das zu zeigen, die Aufmerksamkeit darauf zu lenken. Und ich dachte wirklich, wenn sie verstehen, wenn sie wissen, was los ist, dann würden sie handeln. Und irgendwie ist inzwischen, finde ich, komplett klar, dass es sich nicht um ein Wissensproblem handelt, sondern dass es sich um ein Handlungsproblem handelt und in der Art auch um eine Art Demokratieproblem handelt. Dass die Demokratie, wie sie heute aufgebaut ist, da an ihre Grenzen gerät, mit einer Krise solchen Ausmaßes, um einen Umgang zu finden. Und dementsprechend würde ich sagen, dass wir, ja, dass es nicht sinnvoll wäre, weiter da zu appellieren oder zu bitten und zu betteln. Ein Zitat, was ich vorher mitbringen wollte, was ich auch schön finde, aber was ich nicht ganz einfach auf den Kontext heute übertragbar finde, weil die Unterdrückungssituation eine ganz andere ist, aber was vielleicht trotzdem interessant ist, sich anzugucken, war von Martin Luther King, der damals in der Bürgerrechtsbewegung für schwarze Bürgerrechte gekämpft hat. Und der hat gesagt, Freiheit wird vom Unterdrücker niemals freiwillig gegeben. Sie muss vom Unterdrücker gefordert werden. Und ich glaube, er meint mit fordern nicht sagen, bitte, bitte, hier sind unsere Forderungen, sondern auf eine Art erzwingen. Und das ist das, was ziviler Ungehorsam ja versucht, also Druck aufzubauen. Und heute würde ich sagen, dass ein rein appellativer Protest wahrscheinlich nicht mehr zum Ziel führen wird, sondern wir uns gleichzeitig fragen müssen, wie können wir das, was wir fordern, auch vielleicht sogar selber umsetzen oder selber einen Umgang damit zu finden. Auch vielleicht, weil ich nicht mehr bereit dazu bin, einfach zu warten, während die Krisen eskalieren. Also ich möchte auch was Handfestes machen, um den Krisen begegnen zu können.
8: Also du willst handfest was machen. Du wolltest ja vor 2 Jahren ins EU-Parlament. Aber das würdest du wahrscheinlich nicht mehr machen. Also dich in die Politik reinwählen wollen. Oder was heißt für dich handfest was machen?
5: Protest hat, würde ich sagen, verschiedene Seiten. Und es braucht immer eine Art von Outside Game, also von außen Druck machen, und immer auch eine Art von Inside Game, also Verbündete drin. Und das war auch, glaube ich, unser Versuch, als wir zur Wahl zum EU-Parlament angetreten sind, dass wir gesagt haben, hey, wir wollen auch Verbündete in diesen Parlamenten haben, oder wir brauchen sie, weil es wird immer ein Zusammenspiel sein aus denen, die gerade die Macht haben, und denen, die die Macht verschieben wollen.
8: Ich versuche tatsächlich, also wie soll ich sagen, ich versuche irgendwie zu verstehen, nicht nur für mich, sondern glaube ich für viele andere, wie das sein kann, weil du hast gerade zum Beispiel gesagt, wir haben ein Demokratieproblem, die Politiker wissen, aber machen es nicht. Wenn ich aber sehe, was ihr da gemacht habt, und wenn ich sehe, wie wenig Unterstützung ihr teilweise öffentlich bekommen habt, also wenn ihr Proteste gemacht habt und man hat euch verteidigt, hat es unglaublich viel Empörung ausgelöst bei vielen. Ihr habt ja nicht so viele Menschen hinter euch gebracht. Also wenn du fürs EU-Parlament kandidiert hast, war ja das Ergebnis auch nicht gerade so, dass ihr hohe Prozentsätze für euch eingenommen habt, sondern ihr habt wenig Unterstützung bekommen. Also ich würde erstmal in dem Schritt wissen wollen, wenn du sagst Demokratieproblem, ist dann nicht das Demokratieproblem erstmal, dass ihr es auch nicht schafft, mit eurem Aktivismus oder damals sogar mit der politischen Ambition, viele Menschen hinter euch zu bekommen? Also, dass ich verstehe, dass dein Anliegen dringlich ist und richtig und viel zu unterrepräsentiert und dass die

0: diesen Gedankengang ausführen. Und gleichzeitig muss ich so ein bisschen lächeln, weil da ein sehr großes Missverständnis von Protest drin steckt. Also für Klimaschutz braucht es keine Mehrheiten, weil Klimaschutz ist per Mehrheit in der Verfassung festgeschrieben. Und das ist, finde ich, ganz, ganz, ganz, ganz, ganz wichtig zu verstehen. Das ist kein nice to have. Das ist kein Add-on. Das ist kein können wir mal machen. Das ist kein, oh, wir überlegen mal, wie wir uns jetzt anders ausrichten. Und wenn wir Mehrheiten dafür haben, machen wir mal ein bisschen Klimaschutz. Da hat man sich drauf geeinigt. Man hat sich da vor über 10 Jahren völkerrechtlich drauf geeinigt. Man hat das verfassungsrechtlich festgeschrieben. Das ist die Basis unseres ganzen Miteinanders, ist diese Verfassung. Und da steht das drin. Das heißt, ob man Klimaschutz macht, ist absolut keine demokratische Frage von Mehrheiten. Das ist festgesetzt und das muss gemacht werden. Wie man Klimaschutz macht, ist inzwischen auch keine Frage mehr von Mehrheiten, weil man hat ein Klimaschutzgesetz festgelegt, in dem man festgelegt hat, dass man klimaneutral werden will. Und dann muss man nur einen Plan entwickeln, wie man dahin kommt. Und das ist mir vollkommen bewusst, dass das in Demokratien ein Aushandlungsprozess ist. Aber das Ziel steht eben fest. Also es ist keine Frage, wie viele Maßnahmen man macht, sondern es ist nur eine Frage, welche Maßnahmen man macht. Also wie man die miteinander zusammensetzt. Und das ist die staatliche Aufgabe. Das müssen die machen. Das andere Missverständnis von Protest ist, dass Protest die Aufgabe hat, Mehrheiten dahinter zu versammeln. Protest hat die Aufgabe, dort einzuschreiten und einzugreifen und sich in den Weg zu stellen, wo das eben nicht gemacht wird. Und hat die Aufgabe, einen Konflikt an die Oberfläche zu bringen, der sonst nicht sichtbar ist. Also in der Klimakrise ist es für die allermeisten in den letzten Jahren sehr schwer vorstellbar gewesen, was die Klimakrise überhaupt bedeutet. Das ist ein Konflikt, den wir als Gesellschaft miteinander haben. Dass manche sagen, hey, das entgleitet uns hier, das bedroht unsere Zukunft, das bedroht unser aller Leben miteinander. Und andere sagen, ja, aber es ist doch eigentlich ganz bequem, wie es jetzt noch ist und vielleicht können wir einfach so weitermachen. Und das ist ein gewaltiger Konflikt und die Aufgabe von Protest ist es, diesen Konflikt an die Oberfläche zu bringen. Und Konflikt ist erstmal Spannung und Konflikt ist erstmal unangenehm und Konflikt bedeutet Gegenwind. Das heißt, wenn Menschen den Protest erstmal nicht gut finden, weil mich würde es auch krass stören, wenn ich da morgens auf der A100 in Berlin im Stau stehen würde, weil sich da Menschen auf die Straße gesetzt haben, dann ist es in Ordnung. Die Frage, die sich aber Protest stellen muss, hat er eine legitime Forderung, hat er einen legitimen Grund? Und da haben wir ja drüber gesprochen, woher der kommt, woher dieser Grund kommt. Ich glaube, es ist sehr, sehr schwer, Protest zu bewerten, während er existiert. Und ich glaube, man wird in der Geschichte sehen, wie man den Protest bewerten wird, ob man sich in ein paar Jahren, in ein paar Jahrzehnten vielleicht fragen wird, warum habe ich damals nicht meine Hand auf den Asphalt geklebt, weil die Krise komplett offensichtlich ist und eskaliert.
1: Also erstmal vielleicht vor allem vorab, ich habe einen großen Respekt und eine große Wertschätzung vor allem, was ihr versucht habt und auch du persönlich. Und wir haben jetzt noch gar nicht über Sachen gesprochen. Du hast von dieser jungen Frau in London erzählt am Anfang. Aber auch du selber hast mit den Gerichten zu tun und hast krasse Sachen erlebt. Also mir geht's gar nicht darum, jetzt irgendwie, ich bin jetzt sozusagen nicht jemand, der sagt, alles, was du gerade gesagt hast, finde ich nachvollziehbar, würde dir in Teilen recht geben und finde es trotzdem sehr diskutierenswert und wichtig. Wenn ich sage, braucht Mehrheiten, dann bezog ich mich auf die Tatsache, dass ihr euch damals entschieden habt, bei der EU-Wahl anzutreten. Was ich eine sehr gute Entscheidung fand, aber sie ist eben politisch in dem Sinn nicht so ausgegangen, dass ihr sagen konntet, wir haben da jetzt irgendeine relevante Stimme gewonnen und in dem Fall habt ihr schon um Mehrheiten gebeten, ihr wolltet ins Parlament und da vielleicht dann was ausrichten, was immer noch eine Utopie ist, die ich habe, dass wir verdammte politische Strukturen haben, in denen junge Menschen und auch Menschen wie du die Möglichkeit haben, ihre Anliegen einzubringen und mit Gesetzen voranzukommen und eben das zu erfüllen, was bei uns in der Verfassung steht. Das andere, wenn ich dich so antworten höre, dann empfinde ich wahrscheinlich wie viele, so ich zumindest empfinde das halt jetzt dann so eine Hilflosigkeit. Du hast ja recht, du sagst, steht in der Verfassung und es muss. Und damit bist du mit dem Thema Klima letztlich Vertreterin von ganz vielen Problemen, die wir im Moment gesellschaftlich haben. Wir sprechen über Wohnraum, den gibt's doch auch nicht für viele. Weißt du, du sprichst über ganz viele politische Anliegen, wo die Politik derzeit

0: müsste, aber sie muss nicht. Oder sie tut es nicht, meine ich damit. Sie müsste, aber sie tut es nicht. Sie findet nicht die Wege und nicht die Maßnahmen, die wir bräuchten, damit wir gerechtes Wohnen haben, gerechte Verteilung und so weiter. Und beim Klima wird es auf eine Art nochmal tragisch, weil die meisten verdrängen die Dimension des Unterlassens in diesem Fall. Das heißt, wenn wir morgen merken, ey, wir haben völlig mit den Wohnungen, wir müssen jetzt wirklich nachjustieren, dann können wir vielleicht noch, wenn beim Klima, wie du vorhin gesagt hast, Sachen nicht mehr zurückzudrehen sind, dann können wir eben vielleicht nicht mehr. Und das ist Existenzielle bei der Klimafrage. Ich glaube, das ist euch als Aktivisten bewusster als den meisten. Und ihr versucht mit eurem Protest dieses Existenzielle, so verstehe ich es zumindest, einer Gesellschaft, die das immer wieder verdrängt und zu verdrängen vermag, warum auch immer, ins Bewusstsein zu rufen. Gleichzeitig ist es aber doch schwierig. Weißt du, ich will nicht sagen, dass ich intellektuell kann ich verstehen, was dieser Protest will. Und ich persönlich war in den meisten Fällen auch der Meinung, dass es eine nachvollziehbare Reaktion ist von Menschen, die ernst nehmen, was da ist. Und gleichzeitig sehe ich das Dilemma, in das ihr euch gefahren habt. Und ihr zahlt einen hohen persönlichen Preis. Also du hast gerade von der jungen Frau im Gefängnis erzählt. Bei dir im Zimmer stand die Polizei mit der Waffe und holt dich raus. Und das würde ich auch gerne mit dir besprechen. Also sobald man in eure Sphäre tritt, ist da eigentlich mehr Unordnung, mehr Unklarheit und mehr Hilflosigkeit als mehr Ordnung, mehr Kraft und mehr nach vorne gehen. So empfinde ich es zumindest oft. Und ich glaube, dass du siehst es ganz anders, aber ich würde dich gerne mal damit konfrontieren. Mhm.
1: Ja, danke. Total. Ich habe total das Bedürfnis, auf diese EU-Wahl nochmal erstmal am Anfang einzugehen, weil das ist, ich glaube, es ist ganz, ganz wichtig, Dinge differenziert zu betrachten und sich nicht nur anzugucken, was ist das Outcome. Also der Antritt zur Wahl war nicht das primäre Ziel, möglichst viele Stimmen zu bekommen, um möglichst viel Macht im EU-Parlament zu bekommen. Uns ist total bewusst, dass es extrem schwer wird, als neue Partei, als junge Menschen in einem so großen Parlament wirklich fundamental etwas zu verändern. Was wir zum Beispiel aber als Ziel gesetzt haben, ist, dass wir Klimaschutz in den Wahlkampf bringen wollten. Weil wenn man sich anguckt, dann hat Klimaschutz absolut keine Rolle in diesen Jahren mehr gespielt, als dass man über unseren Protest und damit auch irgendwie immer wieder ein bisschen über die Klimakrise gesprochen hat. Das heißt, das Ziel war auch, Klimaschutz in den Wahlkampf als Thema überhaupt festzusetzen, also so eine Art Agenda-Setting. Und ich glaube, das hat zum Beispiel sehr, sehr gut funktioniert. Wir sind am Ende nicht mit einem Mandat daraus gegangen, aber in den allermeisten Berichten über die Wahl wurde immer geschrieben, dass auch die letzte Generation antritt und damit irgendwie immer das Klimathema so ein bisschen doch reingedrückt. Weil die Aufgabe von Protest und wenn man sich Protestbewegung in der Geschichte anguckt, dann ist natürlich das Endziel fundamental etwas Grundlegendes zu verändern. Aber dafür braucht es halt verschiedene Schritte. Und in den Jahren, in denen wir als letzte Generation agiert haben, haben wir gesagt, unsere erste Aufgabe ist es, nochmal das Problembewusstsein deutlicher zu machen. Und das wurde, würde ich sagen, ziemlich deutlich auch dadurch, dass Menschen ihren eigenen Körper in den Weg stellen. Also dass Menschen sagen, guck mal, die Krise ist so groß, ich bin auch bereit, diese Konsequenzen in Kauf zu nehmen. Die Konsequenzen sind krass groß. Und ich würde sagen, dass ich mit den Konsequenzen, so groß wie sie heute sind, nicht gerechnet habe. Aber ich habe damit gerechnet, dass mein Protest mich zum Beispiel mal vor Gericht bringen würde. Ich halte das in einem Rechtsstaat auch für total wichtig, dass das überprüft wird, ob mein Verhalten zum Beispiel eine Nötigung darstellt, wenn ich mich in den Straßenverkehr setze, oder ob das gerechtfertigt ist durch die Klimakrise. Ich persönlich halte das für gerechtfertigt, aber im Rechtsstaat muss das halt überprüft werden. Das ist wichtig. Also ich bin mit einem gewissen Verantwortungsbewusstsein da reingegangen, dass ich bereit bin, die Konsequenzen zu tragen. Das heißt, ich glaube, Hilflosigkeit ist das letzte Wort, mit dem ich uns beschreiben würde. Weil hilflos war ich persönlich, bevor ich protestiert habe. Da habe ich mich die allermeiste Zeit sehr, sehr klein und sehr ohnmächtig gefühlt. Hatte ich das Gefühl, ich habe alle paar Jahre nur die Möglichkeit, irgendwo ein Kreuz zu machen, aber eine Partei, die wirklich meine Interessen vertritt, gibt's nicht so richtig. Und dann warte ich. Und aus dieser Hilflosigkeit, aus dieser Ohnmacht hat mich, würde ich sagen, erst der Protest auf eine Art befreit. Und heute fühle ich mich sehr wenig hilflos, auch wenn die Krise weiter eskaliert. Und ich kann aber nachvollziehen, dass das vielleicht gar nicht so einfach nachzuvollziehen ist, sondern dass das was ist, was man erleben muss, was man vielleicht fühlen muss. In meinem Buch habe ich versucht, Menschen in dieses Erleben mit reinzunehmen.
0: Ich finde es sehr, also wie soll ich sagen, ich kann verstehen, dass du jetzt persönlich sagst, es ist weniger hilflos. Ich finde von außen im Moment, dass mir Demokratien und demokratische Gesellschaften und Zivilgesellschaften, obwohl ich jemand bin, der immer sehr optimistisch es versucht zu betrachten und immer nach dem sucht, was die Erzählung ist, die gewinnt, kann ich nicht umhin in den letzten Jahren auch in einer Nüchternheit zu sehen, dass vieles, bis von euren Protesten angefangen, auch eine andere Machtlosigkeit der Zivilgesellschaft gezeigt hat, weißt du? Also ich empfinde eure Hilflosigkeit jetzt gar nicht so individuell, sondern ich empfinde viele demokratische Gesellschaften im Moment zu hilflos vor Tech-Oligarchen, zu hilflos vor der Dominanz der Superreichen. Du hast in einem Zitat gesagt, der Staat wird von Rechten und Reichen korrumpiert. Und deswegen interessiert mich ja auch bei euch, weil du beschreibst es ja, ihr versucht immer wieder in ein Handeln zu kommen. Ich finde nicht alles richtig, viele finden noch vieles falscher. Aber ich finde, dass ihr zumindest sagt, wir wollen das in den demokratischen Prozess reinbringen, zum Preis hin, dass sich der Staat uns gegenüber radikalisiert. Das sind krasse Freiheitsfragen, die wir gerade alle durchleben. Und ihr seid die jüngste Generation, oder nicht mehr die jüngste, aber eine der jüngeren. Und bei euch ging es ja natürlich so weit, wie wird uns hier die Lebensgrundlage weggenommen, weil keiner die Lage ernst genug nimmt. Und dafür seid ihr auch für mich immer wieder, oder auch du, erstaunlich gut gelaunt, erstaunlich gut gefasst und erstaunlich gut erklärend, erstaunlich akademisch, erstaunlich friedlich. Ich fand oft so auch dieses im Verkehr jetzt mal ein Zeichen zu setzen, jetzt ja auch nicht so einen unfriedlichen Protest. In den meisten Fällen wolltet ihr erstmal durch friedlichen Prozess, du hast dich ja auf Martin Luther King bezogen, zeigen, wie es aussieht. Trotzdem muss man ja bilanzieren, Martin Luther King hat ja sich ausgezeichnet dadurch, dass er Schulterschlüsse kreiert hat. Also er hat es geschafft, Arbeiterbewegung, Schwarze, Künstler, ganz viel zusammenzubringen. Heute habe ich den Eindruck, ihr seid allein, die Fridays for Future sind nicht ganz allein, aber immer mehr, ne, jeder kämpft so vor sich hin mit seinen großen Nöten. Empfindest du denn, dass ihr in der Lage seid, oder siehst du das mit deinen Analysen, große Schulterschlüsse hinzukriegen, also eine viel breitere Bewegung zu denken, weil am Ende ist euer Problem ja eines, das alle haben, und die Struktur eurer Probleme eine Struktur, die viele Bereiche unserer Gesellschaft betrifft?
1: Ja, ich würde da einfach ganz, ganz wichtig differenzieren, wo wir vor ein paar Jahren standen, als wir angefangen haben, uns auf die Straßen zu kleben, und wo wir heute stehen. Ich habe da persönlich auch total den Prozess durchgemacht. Vor ein paar Jahren habe ich gedacht, es braucht jetzt sowas wie ein Feueralarm, der so richtig laut deutlich macht, hey, unsere Welt steht in Flammen, wir müssen jetzt was tun. Und das waren die Straßenblockaden. Die haben ganz, ganz laut allen zugerufen, hey, halt, stopp, jetzt halt, stopp, wir müssen was ändern. Heute sind wir an einem Punkt, wir müssen sagen, ja, dieser Feueralarm wurde ignoriert und wir sind nicht mehr die letzte Generation vor der Klimakrise. Wir stecken mittendrin, es brennt lichterloh um uns herum und es wird schlimmer. Und dementsprechend würde ich sagen, heute ist es auch unsere Aufgabe, Gemeinschaften zu bilden, die in der Lage sind, mit diesen Krisen umzugehen. Das heißt, heute ist es für mich eine viel größere und wichtigere Aufgabe, eine viel wichtigere Priorität, zu sagen, wir schließen uns zusammen. Und wir verbinden uns miteinander. Wir schaffen Gemeinschaften, die in der Lage sind, in Krisensituationen demokratisch miteinander Entscheidungen zu treffen, anstatt dass das Recht des Stärkeren stärker wird. Heute ist es viel wichtiger, dass wir wirklich zusammenarbeiten, dass wir uns als Organisation zusammenschließen und dass wir alle, die irgendwie noch den Willen haben, hier was zu verändern, zusammenbringen. Da bin ich total bei dir. Da waren wir einfach vor ein paar Jahren, würde ich sagen, an einem anderen Punkt. Da haben wir uns als Aufgabe gesetzt, der Feueralarm zu sein.
0: Also so auch jenseits dessen, dass die Klimakrise jetzt nicht weniger dringlich ist, ist es für euch so ein Lernprozess gewesen?
1: Total. Es ist einfach total die Entwicklung. Und dann finde ich es auch, also ich verstehe diese Hilflosigkeit. Und ich kann auch sagen, ehrlich gesagt, jeden zweiten Tag fühle ich mich krass hilflos. Jeden zweiten Tag wache ich morgens auf und denke, scheiße, was sollen wir noch machen? Dann scrollt mal durch Social Media und man sieht, irgendeinen Autokraten das nächste Land überfallen haben. Und man denkt sich, was zur Hölle, was soll ich noch tun? Und dann fühle ich mich ohnmächtig und dann fühle ich mich oft auch alleine und klein und hilflos. Und das ist aber einfach nur die eine Seite, weil auf der anderen Seite habe ich was erlebt, was vielleicht nicht so viele erlebt haben, aber ich habe was erlebt, nämlich das Gefühl, wie es war, sich zusammenzuschließen und etwas zu tun. Wie es war, mit nur wenigen Menschen einen Protest anzustoßen, der Aufmerksamkeit im ganzen Land hat, wo alle am Abendbrotstisch drüber geredet haben, der so viel Medienaufmerksamkeit kreiert hat, dass das Thema Klimakrise endlich wieder ein bisschen in der Öffentlichkeit war. Weil ganz ehrlich, in der Regierung und Scholz hätte als Klimakanzler, so wie er ja angetreten ist, das Wort Klimaschutz nie wieder in den Mund genommen. Das heißt, wir haben da was geschaffen und wir haben da was kreiert. Und ich habe so ein festes Vertrauen da rein, dass Protest immer ausprobieren ist. Weil hätten wir die perfekte Methode, dann hätten wir wahrscheinlich die meisten Krisen unserer Zeit gelöst. Wir haben sie nicht. Wir haben sie noch nicht gefunden. Es ist immer ein Ausprobieren miteinander, was funktioniert. Und es ist auch ein mutiges und ein riskierendes Ausprobieren. Ich hätte, als damals der Hungerstreik vor dem Kanzleramt stattgefunden hat und gesagt hat in der Bundestagswahl 2021, hey, wir wollen nur ein öffentliches Gespräch mit den Kanzlerkandidaten über die Klimakrise. Ich habe gedacht, man wird sie einfach ignorieren. Es hat keine Chance. Man hat sie am Anfang ignoriert und dann hat irgendwie das ganze Land darüber berichtet. Und am Tag vor dem wahrscheinlich wichtigsten Tag in Olaf Scholz' Leben, weil dem Tag vor der Wahl, musste er in einem Zeltlager ein paar junge Menschen anrufen, weil er Angst haben musste, dass es ihnen die Wahl kostet. Und sie haben ihre Forderungen gewonnen. Und so habe ich auch bei den Straßenblockaden gedacht, ich weiß nicht, ob das so die brillante Idee ist, das wird man doch einfach ignorieren, da wird niemand mitmachen. Und es haben sich am Anfang 30 junge Menschen gefunden und die haben gesagt, wir machen das jetzt einfach. Und es haben sich extrem viele angeschlossen. Es haben sich nicht so viele angeschlossen, dass man von einer friedlichen Revolution hätte sprechen können und heute alles anders ist. Aber es haben sich Menschen angeschlossen. Und es haben sich insbesondere in den Momenten des größten Gegenwinds super viele Menschen angeschlossen. In den Momenten, wo in Bayern Menschen 30 Tage in Haft saßen, haben sich Menschen angeschlossen. In dem Moment, als man mit gezogener Waffe in mein WG-Zimmer gerannt ist und 30 Polizisten meine Wohnung durchsucht haben, am gleichen Tag sind in Berlin 1000 Menschen auf die Straße gegangen. Nicht, weil sie gesagt haben, wir finden den Protest super, sondern wir finden, dass es ihn geben sollte und wir stehen dabei hinter euch.
0: Carla, wie ist das für dich, dass diese Gesellschaft nur dann hinhört, wenn du so extrem agierst? Du reißt das jetzt natürlich wunderbar auf, aber ich denke so, okay, du bist ein junger Mensch, wir konditionieren ja gesellschaftlich auch, was führt zu Erfolg. Die Bilanz ist, wenn ich in Hungerstreik gehe, hört mich der Kanzler, wenn ich die Straßen klebe, kriege ich die Aufmerksamkeit. Also, und ich würde es gar nicht euch zum Vorwurf machen, weil ihr habt ja Anliegen, die sollte man eigentlich auch ohne das hören. Aber wie ist das für dich und was macht das für dich zu denken, okay, wenn ich in dieses extreme Selbstaufopferungsding gehe in dieser Demokratie, dann schaffe ich Agenda-Setting?
1: Ja, das ist krass, oder? Also ich finde das richtig schlimm. Und das ist eine Entwicklung, die ich in den letzten Jahren gemacht habe. Ich bin aufgewachsen mit einem richtig krassen Vertrauen in die Demokratie und in den Rechtsstaat. Ich bin aufgewachsen mit dem Versprechen, ihr werdet es als Kinder noch besser haben, als wir es als eure Eltern hatten. Ich musste ganz bitter lernen, dass dieses Versprechen nicht mehr gilt. Ich habe mich an Protesten beteiligt. Ich war auf unendlich vielen Demonstrationen. Ich habe Schilder hochgehalten. Ich habe Kunstaktionen gemacht. Ich habe Petitionen unterschrieben. Ich habe richtig, richtig, richtig miese Demokratieerfahrung gemacht, weil ich an so vielen Stellen stand, mit so vielen Menschen zusammen. Und man hat uns ignoriert und man hat uns nicht gehört. Und das ist richtig schlimm. Und ich muss ganz ehrlich sagen, ich sitzt dann auch hier und sagt so, ja, ich wollte mal Juristin werden. Ich hatte einen ganz anderen Plan für mein Leben. Heute besteht mir ein Gerichtsprozess vor, weil man mich anklagt wegen der Bildung einer kriminellen Vereinigung. Ich werde wahrscheinlich keine Juristin mehr. Ich weiß nicht, ob ich mal Kinder in die Welt setzen soll, weil erstens die Welt nicht mehr so wird, wie ich mal dachte. Und zweitens, wenn ich mal ins Gefängnis muss, dann werde ich für dieses Kind nicht sorgen können und das ist keine Option. Das heißt, mir geht es damit nicht gut. Das ist die ganz ehrliche Antwort. Mir geht es damit nicht gut und ich bin oft sehr verzweifelt und traurig darüber. Und das ist vielleicht auch so eine Erklärung für die Ohnmacht bei sehr vielen jungen Menschen, dass sie es versucht haben und richtig miese demokratische Erfahrungen gemacht haben, weil man sie nicht gehört hat, weil man sie ignoriert hat oder weil man sie sogar von der Straße geprügelt hat, weil man sie eingesperrt hat, weil man sie kriminalisiert hat, weil man sie mit Terroristen verglichen hat. Und das ist schmerzhaft. Und wir befinden uns, würde ich sagen, gerade auch als Klimabewegung an einem Punkt, wo wir so viel Schmerz fühlen und wo wir uns auch gerade erstmal wieder berappeln müssen und damit klarkommen müssen und da rauskommen müssen. Das heißt, die Arbeit, die wir heute machen, ist auch eine ganz andere, weil so viel Energie darauf geht, dass jeden Tag von uns Menschen in Gerichtssälen sitzen. Also das ist vielleicht die ehrliche Antwort auf die Frage, es ist nicht einfach. Und es ist aber halt trotzdem nur die eine Seite. Es gibt das nicht Einfache, das Schmerzhafte. Und es gibt gleichzeitig eben das, was mich rausgeholt hat dann aus der Ohnmacht. Weil die andere Antwort ist nicht, wäre ich nicht in den Protest getreten, wäre ich jetzt Juristin. Keine Ahnung. Vielleicht auch nicht, weil ich mich weiterhin ohnmächtig gefühlt hätte, weil es mir nicht gut gegangen wäre, weil ich das Gefühl hätte, die Krisen brechen über mich ein und ich kann als Juristin auch nichts dagegen tun. Und ich habe im Protest eben dieses Gefühl spüren können, wie es ist, wenn man aus Traurigkeit, aus Schmerz, wenn man Wut bildet, eine konstruktive Wut, die einen ins Handeln bringt, wenn man miteinander aufsteht, wenn man sich mit Gleichgesinnten zusammentut. Ganz unabhängig, welche Aussicht auf Erfolg das hat, sondern einfach nur, weil es das Richtige ist, aufzustehen und sich in den Weg zu stellen. Und ich beschreibe in meinem Buch diese Szene, wo ich mich das erste Mal auf eine Straße setze und ich habe so krasse Angst. Und gleichzeitig merke ich so, wie sich in mir irgendwie was aufrichtet. Und da gibt es bei all dem vielleicht Verlust auf der einen Seite, gibt es einfach auch so viel Gewinn auf der anderen Seite, wenn man anfängt, sich so zu engagieren.
0: Du hast es gerade im Nebensatz erwähnt, in deinem Zimmer stand jemand mit Waffe, nicht jemand, sondern ja, ein Staatsbeauftragter mit Waffe. Und es kamen 30 Polizisten in deine Wohnung gestürmt, in deine WG. Ich würde das auch noch gern mal hören. Also, dass wir uns das klar machen, was auf der einen Seite von Aufwand betrieben wird, Proteste wie eure einzuzähmen, einzudämmen, die Freiheit zu verengen und was auf der anderen Seite eben oft nicht gehandelt wird. Ich finde es alles allein mal auf dem Tisch zu liegen interessant. Also vielleicht magst du auch das mal mir und unseren Zuhörern erzählen, was dir da passiert ist und was das für dich bedeutet hat.
1: Ja, also das war etwas, eine sehr, sehr, sehr beängstigende Erfahrung. Und eine Therapeutin meinte danach zu mir, dass es wahrscheinlich eine traumatische Erfahrung für mich war und die prägt immer noch massiv mein Leben, als die hier reingestürmt sind in das WG-Zimmer, in dem ich jetzt gerade auch sitze. Und vielleicht so den größten Raum an Sicherheit, den man ja theoretisch irgendwie bei sich zu Hause hat, gebrochen haben, um gegen uns vorzugehen. Und das ist eine Vorstellung, die konnte ich mir vorher nicht vorstellen. Also bin da jetzt angeklagt auf den Durchsuchungsbeschluss, den sie mir damals unter die Nase gehalten haben. Da stand die Zentralstelle zur Bekämpfung von Extremismus und Terrorismus der Generalstaatsanwaltschaft in Bayern. Wirft mir vor, die Redelsführerin, also die Anführerin einer kriminellen Vereinigung zu sein. Da musste ich erstmal schlucken. Also dieser Paragraph hat in meinem Jurastudium kaum eine Rolle gespielt. Der ist irgendwo so zwischen Gefangenenbefreiung und terroristischen Gruppen. Das ist so ein Bereich im Gesetz, wo ich nicht dachte, dass ich damit jemals etwas zu tun haben würde. Das ist krass beängstigend. Warum der Staat so krass gegen uns vorgegangen ist, ist, weil er keine andere Wahl wahrscheinlich hatte. Weil er irgendwie seine Stärke demonstrieren musste, weil er zeigen musste, dass man uns etwas entgegensetzt. Und die eigentliche Option wäre ja gewesen, dass man sagt, ja, wir machen jetzt Klimaschutz und dann hätte man den Protest damit beenden können. Aber sie haben halt gesagt, nee, wollen wir nicht. Und dementsprechend ist dann die andere Seite halt die Seite der Kriminalisierung, die Seite der Unterdrückung, der Versuch der Unterdrückung. Wenn man sich Protest in der Geschichte anguckt, dann gibt es einfach verschiedene Arten, wie Staaten auf Protest reagieren können. Gerade Protest, der irgendwie so einen Finger in die Wunde legt. Und ja, sie können einen ignorieren, sie können einen auslachen und sie können einen bekämpfen. Das ist vielleicht so die dritte Stufe. Und man sagt, nach der dritten Stufe kommt der Gewinn, wenn sie es nicht mehr schaffen, einen angemessen zu bekämpfen. Ich finde, dass sich an dem Verhalten uns gegenüber gezeigt hat, dass der Staat keine Antwort auf die Klimakrise hat. Dass er lieber den Boten der schlechten Nachrichten kriminalisiert, als dass er auf die Nachricht selbst reagiert. Und das ist eben auch, warum ich, und da kommen wir vielleicht zurück zu einem Punkt, den wir vorher hatten, warum ich heute sage, dass man nicht mehr an diesen Staat appellieren kann, weil er eben sein wahres Gesicht gezeigt hat, weil er gezeigt hat, dass das sein Umgang ist mit jenen, die für ihre Freiheitsrechte, für ihre Grundrechte einstehen, ist es, sie vor Gericht zu zerren, sie einzuschüchtern, ihnen Angst zu machen und sie vielleicht sogar einzusperren.
0: Ich würde aber gerne das noch besser verstehen. Du sagst wahres Gesicht und du hast es auch in deinem Buch beschrieben. Also wie hast du diesen Moment erlebt?
1: Naja, man muss sich das vorstellen. Jeder kennt das. Man liegt morgens im Bett, man schläft. Und ich habe noch geschlafen, als ich Schritte im Treppenhaus gehört habe. Und irgendwie so, bevor mein Verstand realisiert hat, was überhaupt los ist, war ich wirklich einfach hellwach. Mein Herz hat extrem gerast. Und dann habe ich irgendwie verstanden, okay, es sind Polizisten, die haben laut gegen die Tür gedonnert und Polizei geschrien und dann sind sie eben in meine Wohnung reingebrochen. Und ich habe gehört, wie sie durch die Wohnung rennen und irgendwann vor meiner Zimmertür sind und die Tür aufliegt und ich in den Lauf einer Waffe blicke, während ich mit erhobenen Hemden in meinem Bett sitze. Und dann eben, ja, so 30 Beamten hinterher stürmen. Und sagen, gesichert, Zielperson gefunden, wirklich wie so in so einem Krimi. Und mir dann ein Einsatzleiter mit schusssicherer Weste, in Zivil, aber mit schusssicherer Weste, diesen Durchsuchungsbeschluss unter die Nase hält, während seiner ganzen anderen Beamten alles von mir und meiner Vermieterin und meinem Mitbewohner durchsuchen.
0: Du hast sogar dann in der Zeit deinen Anwalt angerufen, richtig?
1: Ja, ich war zum Glück, also das ist das Glück im Unglück. Ich habe dieses Studium nie beenden können, aber ich habe Jura studiert. Ich habe ein bisschen Ahnung, was meine Rechte theoretisch sind. Und ich habe dann mir die noch ganz schnell, bevor sie reingekommen sind, habe ich mir die Nummer meines Anwalts mit Edding auf den Unterarm geschrieben, weil ich wusste, dass sie mir ja dann wahrscheinlich mein Handy wegnehmen. Und dann habe ich den Einsatzleiter aufgefordert, meinen Anwalt anzurufen, weil ich das Recht habe auf Rechtsbeistand. Und der ist dann rangegangen und ich hatte, meine größte Angst war, dass die mich irgendwie mit in Gewahrsam, in Untersuchungshaft oder so nehmen. Und dann meinte mein Anwalt so am Telefon, ich komme gleich und wir klären das. Und er war dann eine halbe Stunde später da und hat dann zum Glück den ganzen Kontakt zu den Polizisten übernommen. Und mir dann auch erst erzählt, was draußen passiert ist zu dem Zeitpunkt. Ich hatte ja überhaupt keinen Zugang mehr dann so. Ich saß mehrere Stunden in meiner Wohnung in meinem Zimmer auf dem Stuhl in der Mitte des Raumes, den die mitgebracht hatten, wo ich mich hinsetzen sollte und nur zusehen sollte. Ich durfte mir eine Hose anziehen, ich habe danach gefragt. Aber dann saß ich da mehrere Stunden und dann kam er irgendwann und hat gesagt, ja, es wurden auch andere Wohnungen von Menschen durchsucht und die Webseite wurde gesperrt. Und auf der Webseite steht jetzt, die letzte Generation ist eine kriminelle Vereinigung. Jede Spende ist eine Straftat. Also eine krasse Vorverurteilung, die nicht stimmte. Aber die sie trotzdem da draufgepackt haben und ja, das aber zu dem Zeitpunkt auch eine Pressekonferenz stattgefunden hat und die total von Journalisten überrannt wurde und dass Proteste für den gleichen Nachmittag noch in Deutschland überall angekündigt wurden, was mir dann so ein bisschen so ein Gefühl gegeben hat von, ah krass, gerade fühlt sich an, als wäre der Gegenwind extrem hoch, mal gucken, was passiert. Und ich finde, das ist so die Situation, an der sich gezeigt hat, wie aus Gegenwind auch Rückenwind werden kann.
0: Aber du hast ja angefangen mit dem Zitat von der Frau aus London, die ja dann tatsächlich ja ins Gefängnis musste. Und du hast gesagt, dass sie dann da überprüft hat, was sie ja tut und umso mehr nachdenkt, warum sie da sitzt und dann am Ende eigentlich zu einer Sinnhaftigkeit ihres Handelns kam. Und jetzt für dich, ich meine, du bist da auch, du hast in einem Interview gesagt, du bist eigentlich privilegiert aufgewachsen. Du könntest, wie du vorhin gesagt hast, ja einfach dein Jurastudium machen, wenn du an solche Momente denkst, erfüllt dich das mit Sinnhaftigkeit oder eher mit Zweifel, ob dein Weg der richtige ist?
1: Es ist einfach eine unglaublich große Gleichzeitigkeit. Das, was mir bevorsteht, finde ich extrem beängstigend. Dieser Gerichtsprozess wird riesig, der wird über mehrere mehrere Verhandlungstage, vielleicht bis zu 100 Verhandlungstage, werden wieder in einem Antiterrorgerichtssaal sitzen und da wird man uns irgendwie vernehmen und am Ende vielleicht sogar einsperren. Und in England laufen diese Prozesse viel schneller. Die Menschen sind jetzt in Haft, aber es kann gut sein, dass Menschen von uns mehrere Jahre in Haft gehen, in ein paar Jahren. Und dass ich vielleicht dazugehören werde. Das ist eine krass beängstigende Vorstellung. Natürlich stellt man sich dann die Frage, war es das wert? So war das sinnvoll? Und ich komme da für mich und vielleicht verändert sich das in den nächsten Jahren. Und vielleicht finde ich, wenn ich in Haft sitzen sollte, nicht die Stärke oder wenn ich in diesem Gerichtssaal sitzen sollte, nicht immer wieder die Stärke. Aber ich hoffe, dass ich sie finde. Ich hoffe, dass ich immer wieder in mir die Stärke finde, wütend zu sein auf die, die daran schuld sind. Und das, was es zeigt, dass es keinen Umgang mit den Krisen unserer Zeit gibt, dass das die Reaktion ist und dass ich darin irgendwie Mut und Kraft finde, dass ich etwas versucht habe, als noch so viel zu retten war und irgendwie damit so auf eine Art mir ehrlich und dem Wissen, was ich habe, ehrlich begegnet bin. Und dann ist vielleicht die bittere Antwort, ja, der Protest könnte mir mal sehr, sehr viel Freiheit nehmen, aber er hat mir irgendwie auch einfach sehr viel Freiheit gegeben.
0: Du hast den Untertitel deines Buches genannt, wie der Staat uns verrät. Ist das deine Bilanz im Moment, dass ihr verraten wurdet von einem Staat, an den ihr geglaubt habt? Oder was möchtest du damit sagen?
1: Ja, ich würde sagen, dass wir verraten wurden und dass wir es jeden Tag werden. Dass man sagt, man schützt uns und es nicht tut. Dass man sagt, dass man Sicherheit uns generiert und dass man es nicht tut. Dass wir eigentlich immer wieder darin verraten worden sind, dass die Versprechen, die uns mal gemacht wurden, gebrochen sind. Die Versprechen wurden uns gemacht. Da ist schon das Wissen über die Klimakrise da gewesen und man hat trotzdem nichts dagegen getan.
0: Wenn ich jetzt dieses "Wir wurden vom Staat verraten" betrachte und dann denke an viele, die das im Moment über demokratische Regierungen sogar denken. Und viele, die dann sagen, dann muss ich eben rechts wählen. Ich glaube, mit denen hast du nichts gemein. Und trotzdem frage ich mich, ob in diesem Gefühl von "Wir wurden verraten", das ist ja eine Emotion, die gerade ganz viele teilen in ganz unterschiedlichen Bereichen. In Europa viele Jugendliche, die sagen, Wohnraum ist in Europa eigentlich für junge Menschen, ich kann mir nie wieder was leisten, ich werde also nie wieder irgendwo mir eine Wohnung leisten können oder wenn, dann gehe ich raus aufs Land, die Regierungen sind für mich nicht da. Und gibt's vielleicht einen Weg für dich, wie du sagen kannst, dass du dieses individuelle Leiden an dieser Handlungslosigkeit der Regierung irgendwie breiter fassen könntest, damit du noch mehr Menschen in ihrem Gefühl von der Krise, in der Krise alleingelassen worden zu sein, irgendwie erreichen kannst und du da einfach noch mehr Menschen in der Gesellschaft, in der Demokratie erreichen könntest, die mit dir für ein demokratisches Miteinander kämpfen würden?
1: Absolut. Ich denke, das ist die große Aufgabe unserer Zeit. Die Menschen in ihren Problemen im Hier und Jetzt, genau da, wo sie sind, abzuholen und anzusprechen und zu sagen, das ist alles zusammen ein Systemproblem. Das ist alles zusammen damit, dass diese Demokratien, wie sie heute gestaltet sind, nichts für uns tun, vielleicht auch nicht für uns tun können, dass die Demokratie sich weiterentwickeln müssen. Dass es ja auch keine sozialen Antworten gibt. Also es gibt von den meisten demokratischen Parteien eigentlich keine sozialen Antworten auf die Fragen unserer Zeit, auf die Fragen auch von jungen Menschen. Genau wie du sagst, so Fragen wie Miete. Wir stecken in der Wirtschaftskrise, so wir finden keine Jobs, wir sollen jetzt auch noch zum Wehrdienst, so was gibt man uns denn überhaupt als junge Menschen? Und das ist nicht nur eine Generation, sondern das sind irgendwie, glaube ich, viele, die gerade diese Krisen ganz, ganz doll spüren und die sie auch in ihrem Alltag spüren, extrem steigende Lebensmittelpreise, Inflation und so weiter. Und die Parteien haben darauf, würde ich sagen, keine sozialen Antworten, was die Parteien ja ganz viel gerade tun, gerade so Parteien wie irgendwie CDU, SPD, die dann halt die rechtsextremen Antworten kopieren, die Fragen verschieben auf Fragen wie Migration, was für mich überhaupt nichts mit diesen sozialen Fragen zu tun hat. Und ich glaube, dass unsere Aufgabe, zum einen diese sozialen Fragen miteinander zu stellen, miteinander rauszufinden, miteinander zu diskutieren und uns darin zu sehen. Und zum anderen ist es, glaube ich, auch unsere Aufgabe, Visionen zu schaffen. Also eine Vision davon oder Visionen, vielleicht auch verschiedene Visionen davon, wie unsere Zukunft denn anders aussehen könnte, wie es denn anders sein kann. Weil es macht für uns niemand in der Politik. Das müssen wir irgendwie selber machen. Und das, denke ich, ist gerade so vielleicht auch die große Aufgabe von Bewegung. Also viele, viele, viele Fragen zusammenzubringen unter diesem Hut. Ja, wir haben hier ein Demokratieproblem und das Demokratieproblem wird ja immer krasser, weil uns entgleitet ja die Demokratie. Also die Form von Demokratie, die wir gerade haben, die entgleitet uns ja auch total massiv, gerade an die Rechtsextremen. Dann müssen wir dem vielleicht selber was entgegensetzen.
0: Ich würde da wirklich zum Schluss mit dir, weil ich finde das wichtig, weil einerseits glaube ich, ob Menschen in diesen Diskussionen mit euch fühlen, das kann ich gar nicht sehen, weil ganz viele sich dieses Klimathema so wirklich die Brille drauf haben. Und da komme ich auch zu einem anderen Aspekt, den ich bei euch so spannend und fast tragisch finde, weil du sagst gerade, das ist eben auch eine soziale Frage und man muss es viel breiter denken und es ist auch eine Art, wie wir dieses politische System ausgestalten in der Demokratie im Moment. Aber meistens sagen Politiker ja, wegen der sozialen Frage können wir nichts fürs Klima tun, weil dann würde das Leben ja noch teurer.
1: Das ist einfach komplett bescheuert. Also das ist wirklich eine Frage, die wir in den letzten Jahren so massiv geklärt haben. Also dass das einfach nicht stimmt. Wir stehen jetzt heute da und die Benzinpreise werden teurer und die Menschen müssen sich fragen, ob sie im Winter noch die Heizung anmachen können. Ich habe gerade vor ein paar Tagen die Nachzahlung für meine Heizung bekommen. Ich bin Klimaaktivistin, ich heize kaum, weil ich das auch wegen des CO2s nicht machen möchte, aber auch, weil es eine finanzielle Frage ist. Und die stellen wir uns gemeinsam als Menschen, die nicht viel haben. Und das war gruselig, auf diese Nachzahlung zu gucken. Und das hat mir richtig krasse Angst gemacht. Das ist aber keinerlei Frage von Klimaschutz oder kein Klimaschutz. Weil hätte man sich vor Jahren entschieden, vor Jahrzehnten entschieden, in die Energiewende zu investieren, dann hätten wir diese Probleme von Abhängigkeiten, von furchtbar autoritären Autokraten, hätten wir einfach heute nicht. Und da müssen wir, glaube ich, einfach auch mal ein bisschen mehr auf die Wissenschaft hören, die uns das ja vorrechnen. Wir sagen, dass wir diese Probleme theoretisch lösen können, dass wir sie klimagerecht lösen könnten, aber es einfach nicht gewollt ist. Und es ist einfach eine Umkehrung von Tatsachen, die da in der Politik funktionieren. Es ist genau wie du sagst, es ist ein Gegeneinander ausspielen. Und dem ist es auch, würde ich sagen, die Aufgabe von Protest, dass wir uns dem irgendwie heute entgegenstellen und sagen, wir lassen uns da halt nicht ausspielen.
0: Carla, ich danke dir, dass du bei Freiheit Deluxe warst.
1: Danke dir.
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0: Es ist 7 Uhr. 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
1: Die Nachrichten mit Martin Groß. Guten Morgen. US-Präsident Trump ist in China zu Gast. Es ist der erste Staatsbesuch eines US-Präsidenten seit rund 9 Jahren. In Peking hat Trump Staatschef Xi Jinping getroffen. Im Mittelpunkt stehen Handelsgespräche der beiden größten Volkswirtschaften der Welt. Was davon zu erwarten ist, erklärt Gudrun Engel für WDR aktuell.
2: Donald Trump möchte mehr Flugzeuge, mehr Sojabohnen und mehr Rindfleisch an China verkaufen, als die USA das ohnehin schon tun, und er möchte über seltene Erden sprechen. Deshalb hat er die Geschäftsführer sämtlicher großer US-Konzerne in seiner Delegation mit dabei. China auf der anderen Seite möchte über Handelszölle sprechen, über Technologien und über künstliche Intelligenz. Da sind sicherlich Übereinstimmungen möglich. Schwierig wird es eher bei strategischen geopolitischen Fragen wie etwa Taiwan oder dem Iran.
1: In Berlin sind am Abend die besten Podcasts des Jahres ausgezeichnet worden. Den Preis Podcast des Jahres hat die Peter Thiel Story gewonnen. Eine Serie mit 6 Teilen über den US-Investor und Milliardär, der kaum bekannt ist, aber großen politischen Einfluss hat. Julie Lippig, WDR Berlin.
3: Auch ziemlich abgeräumt hat Take Me Späti mit Hostin Sarah Arslan. Der Podcast war gleich 6-mal nominiert und hat am Ende die Preise Newcomer und Viral Moment des Jahres gewonnen. In Take Me Späti quatscht Sarah Arslan ja mit verschiedenen Gästen in Berliner Spätis, oft trocken, direkt und so komisch lustig. Und natürlich, bei den prominenten Namen Bill und Tom Kaulitz wurde auch viel getuschelt. Die beiden haben mit Kaulitz Hills in der Kategorie Comedy gewonnen, waren aber leider nicht selber am Start, sondern haben sich nur per Videobotschaft bedankt.
1: Weitere Meldungen im Überblick. In Aachen sind heute viele Spitzenpolitikerinnen und Politiker zur Verleihung des Internationalen Karlspreises. Preisträger wird der ehemalige Chef der Europäischen Zentralbank, Mario Draghi. Der ist unter anderem dafür bekannt, Europa ab 2010 durch die Euro-Krise gebracht zu haben. Der Karlspreis geht an Menschen, die sich für Zusammenarbeit in Europa eingesetzt haben. In Supermärkten, Läden und im Großhandel könnte es morgen am Freitag Warnstreiks geben. Die Gewerkschaft Verdi hat dazu aufgerufen. Unter anderem in Dortmund ist eine Kundgebung geplant. Verdi fordert 7% mehr Lohn, mindestens aber 225 Euro zusätzlich im Monat. Die Arbeitgeber halten die Forderungen wegen der schwierigen Wirtschaftslage für zu hoch. Weltweit sinkt die Nachfrage nach Wein. Es wird so wenig getrunken wie seit fast 70 Jahren nicht mehr. Laut der Internationalen Weinorganisation merkt man das vor allem bei jüngeren Menschen. Besonders stark betroffen ist zum Beispiel Italien. Aber auch in Deutschland verliert Wein an Beliebtheit.
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1: In Telgte im Münsterland findet heute zum letzten Mal eine Traditionsveranstaltung statt. Die Kutschenwallfahrt. Frank Mühlenburg, WDR Münster, erklärt, warum es die ab dem kommenden Jahr nicht mehr geben wird.
4: Das Interesse ist einfach nicht mehr so groß, sagen die Veranstalter. Die Teilnehmerzahlen sind in den vergangenen Jahren immer weiter gesunken. Deshalb gibt es die Kutschenwallfahrt in diesem Jahr also zum letzten Mal in Telgte nach 38 Jahren. Noch einmal werden rund 100 Kutschen und Gespanne an der Wallfahrt teilnehmen. Sie beginnt mit einem Freiluftgottesdienst auf der Planwiese. Danach fahren die Kutschen und Gespanne in einem Korso durch die Altstadt von Telgte. Die Veranstalter rechnen mit mehreren tausend Besuchern.
1: Das war WDR aktuell. Das Wetter in Nordrhein-Westfalen. Der Tag wird überwiegend grau und regnerisch. Auch kurze Graupelgewitter sind möglich. Nur hin und wieder zeigt sich die Sonne. Und dazu ist es windig, in Böen stürmisch, bei höchstens 10 Grad in Dortmund, 11 Grad in Lemgo und 13 Grad in Köln. Morgen sieht es zunächst freundlich aus, aber am Nachmittag kommen von den Niederlanden wieder häufiger Schauer auf. Und am Samstag ist es wechselhaft mit einzelnen Schauern bei höchstens 15 Grad. Die Zeit 7.04 Uhr. WDR 5, die Verkehrslage mit einer Meldung. Die A40 Essen Richtung Venlo ist zwischen Kreuz Kaiserberg und Kreuz Duisburg bis Dienstagmorgen gesperrt. Grund sind Brückenarbeiten.
0: 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Liegen bleiben. Hochstimmung an Himmelfahrt. Frisches Grün, wohin man schaut. Der Mai ist gekommen und sorgt für Hochgefühle. Da ist es leicht, sozusagen grundlos vergnügt zu sein, wie es bei Mascha Kaljeko heißt. Geh aus mein Herz und suche Freud, jubiliert Paul Gerhardt im bekannten Himmelfahrtslied. Für Ulla Hahn verbirgt sich das Glück in Momenten des Alltags. 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
5: Joachim Ringelnatz, Morgenwonne. Ich bin so knallvergnügt erwacht. Ich klatsche meine Hüften. Das Wasser lockt, die Seife lacht. Es dürstet mich nach Lüften. Ein schmuckes Laken macht einen Knicks und gratuliert mir zum Baden. Zwei schwarze Schuhe in blankem Wix betiteln mich Euer Gnaden. Aus meiner tiefsten Seele zieht mit Nasenflügelbeben ein ungeheurer Appetit nach Frühstück und nach Leben.

Heinrich Heine, im wunderschönen Monat Mai. Im wunderschönen Monat Mai, als alle Knospen sprangen, da ist in meinem Herzen die Liebe aufgegangen. Im wunderschönen Monat Mai, als alle Vögel sangen, da hab ich ihr gestanden, mein Sehnen und Verlangen.

Rainer Malkowski. Unvermittelt. Meine Schritte hin und her im Zimmerkäfig. Plötzlich heftig vor Freude. Aber warum freue ich mich? Weil jemand in Fairbanks, den ich nicht kenne, gerade die Arme ausbreitet? Kindskopf, sage ich zu mir. Doch dieser Vorwurf hebt meine Laune nur noch mehr. Ich bin heute durch mich selbst einfach nicht zu kränken. Sogar meine Unwissenheit ist ein Genuss. Keine Ahnung, in wie vielen Ländern, an wie vielen Zweigen eben in dieser Sekunde eine Knospe aufspringt.

Erich Kästner. Prima Wetter. Wo sind die Tage, die so traurig waren und deren Traurigkeit uns so bezwang? Die Sonne scheint, das Jahr ist sich im Klaren, es ist, um schreiend aus der Haut zu fahren und als Ballon den blauen Himmel lang. Die grünen Bäume sind ganz frisch gewaschen. Der Himmel ist aus riesenblauen Taft. Die Sonnenstrahlen spielen kichernd Haschen. Man sitzt und lächelt, zieht das Glück auf Flaschen und lebt mit sich in bester Nachbarschaft. Man könnte, wenn man wollte, fliegen, vom Stuhle fort, mit Kuchen und Kaffee, auf weißen Wolken wie auf Sofas liegen und sich gelegentlich vornüberbiegen und denken, also das dort ist die Spree. Man könnte sich mit Blumen unterhalten und Wiesen streicheln wie sein Fräulein Braut. Man könnte sich in tausend Teile spalten und vor Begeisterung die Hände falten. Sie sind nur gar nicht mehr dafür gebaut. Man zieht sich voller Zweifel an den Haaren. Die Sonne scheint, als hätte es wieder Sinn. Wo sind die Tage, die so traurig waren? Es ist, um förmlich aus der Haut zu fahren. Die große Schwierigkeit ist nur, wohin?

Ulla Hahn, schau genau hin. Schau genau hin. Glücklich sein ist da drin. Im Butterbrot auf dem Tisch, der Kaffeekanne daneben, dem Teelöffel im Marmeladenglas. Im Buch mit dem Lesezeichen, beim Fenster, flirrend im Sonnenlicht. Im Blütenblatt, das von der Rose fällt. Im Flüstern von Tau und Insekten, in den lichtdurchtränkten Wiesen. Im fordernden Blick des Forschers über Tabellen und Mikroskop, seinem Menschenbild auf der Spur, im flügellosen Flug. Im traumseligen Schlaf eines Paars, im sommerwarmen Bett unterm Trompetenbaum. Im Wort, das mir zufliegt, nach langem leidenschaftlichen Verlangen, das Wort, das alles mit allem verbindet. Hör genau hin, glücklich sein ist da drin. Du musst das Glück in den Armen wiegen, bis es einschläft, wohlig zudecken und dich leise hinausschleichen, hinein ins stille Zimmer nebenan, bis es aufwacht und nach dir sucht.

Mascha Kaleko. Sozusagen grundlos vergnügt. Ich freue mich, dass am Himmel Wolken ziehen und dass es regnet, hagelt, friert und schneit. Ich freue mich auch zu grüßen.

allem, dass ich bin. In mir ist alles aufgeräumt und heiter, die Diele blitzt, das Feuer ist geschürt. An solchem Tag erklettert man die Leiter, die von der Erde in den Himmel führt. Da kann der Mensch, wie es ihm vorgeschrieben, weil er sich selber liebt, den Nächsten lieben. Ich freue mich, dass ich mich an das Schöne und an das Wunder niemals ganz gewöhne, dass alles so erstaunlich bleibt und neu. Ich freue mich, dass ich mich freue.

Michael Krüger, Glück. Wie die Lupinen riechen, die Scharfgabe nach dem Regen, der Knöterich, den der Stein nicht hergeben will. Es dauert zu lange, bis man zurückgeschickt wird in die Kindheit, als die Worte Zeit hatten, ihren Reichtum zu zeigen. Eine späte Erkenntnis, durch Schwäche gewonnen. Würdest du mir jetzt eine Saubohne zeigen? Ich würde tot umfallen vor Glück.

Erich Kästner. Der Mai. Im Galarock des heiteren Verschwenders, ein Blumenzepter in der schmalen Hand, fährt nun der Mai, der Mozart des Kalenders, aus seiner Kutsche grüßend über Land. Es überblüht sich, er braucht nur zu winken, er winkt und rollt durch einen Farbenhain. Blaumeisen flattern ihm voraus und Finken, und Pfauenaugen flügeln hinterdrein. Die Apfelbäume hinterm Zaun erröten, die Birken machen einen grünen Knicks, die Drosseln spielen auf ganz kleinen Flöten das Scherzo aus der Symphonie des Glücks. Die Kutsche rollt durch atmende Pastelle. Wir ziehen den Hut. Die Kutsche rollt vorbei. Die Zeit versinkt in einer Fliederwelle. Oh, gäb es doch ein Jahr aus lauter Mai. Melancholie und Freude sind wohl Schwestern, und aus den Zweigen fällt verblühter Schnee. Mit jedem Pulsschlag wird aus heute gestern. Auch Glück kann wehtun, auch der Mai tut weh. Er nickt uns zu und ruft, ich komm ja wieder. Aus Himmelblau wird langsam Abendgold. Er grüßt die Hügel und er winkt dem Flieder. Er lächelt, lächelt und die Kutsche rollt.

0: Friederike Mayröcker, Im Schatten der Lebensbäume, für Inger Christensen. Ich habe einst Schmetterling gesehen, einen weißen, taumelnden Schmetterling. Ich habe einst Blättchen gesehen in einem verwilderten Garten, einen Busch weißer Wicken. Ich habe ausgebleichte, hohe Gräser gesehen, die der Sommerwind gemäht und die sich nicht wieder aufrichten konnten. Ich habe große Bäume gesehen, darüber eins Gewitterwolke, eins Meise, Sylphide. Ich habe eingesogen den Duft des roten Phlox. Ich habe gesehen eins Kürbis an die Erde geschmiegt, einen welken Fliederbaum, dessen Blüten längst gestorben, eins Rosenkugel, einen Ball in der Wiese. Ich habe eins Hortensiengarten gesehen, einen Akazienhain. Ich habe dich gesehen auf eins Holzbank im Haus Neuland in Bielefeld. Eins Glas Weißwein fuhr dir auf den Tisch und wir tranken einander zu. Während das Weltgewissen.
1: Elisabeth Borchers. Was alles braucht's zum Paradies? Ein Warten. Ein Garten. Eine Mauer darum. Ein Tor. Mit viel Schloss und Riegel, ein Schwert, eine Schneide aus Morgenlicht, ein Rauschen aus Blättern und Bächen, ein Flöten, ein Harfen, ein Zirpen, ein Schnauben von lieblicher Art, Arzneien aus Balsam und Düften, viel immer grün und nimmer schwarz, kein Plagen, Klagen, Hoffen, kein Ja, kein Nein, kein Widerspruch, ein Freudenlaut, ein allerlei Wiegen und Wogen, das Spielzeug, eine Acht aus Gold, ein Heute und kein Morgen, der Zeitvertreib, das Wunder, das Testament aus warmem Schnee. Wer kommt, wer ginge wieder, wir werden es erfragen.

Friedrich Schiller, An die Freude. Freude, schöner Götterfunken, Tochter aus Elysium, wir betreten feuertrunken himmlische, dein Heiligtum. Deine Zauber binden wieder, was die Mode streng geteilt. Alle Menschen werden Brüder, wo dein sanfter Flügel weilt. Seid umschlungen, Millionen, diesen Kuss der ganzen Welt. Brüder, überm Sternenzelt muss ein lieber Vater wohnen. Wem der große Wurf gelungen, eines Freundes Freund zu sein, wer ein holdes Weib errungen, mische seinen Jubel ein. Ja, wer auch nur eine Seele sein nennt auf dem Erdenrund, und wer's nie gekonnt, der stehle weinend sich aus diesem Bund. Was den großen Ring bewohnet, huldige der Sympathie, zu den Sternen leitet sie, wo der Unbekannte thronet. Freude trinken alle Wesen an den Brüsten der Natur, alle Guten, alle Bösen folgen ihrer Rosenspur. Küsse gab sie uns und Reben, einen Freund, geprüft im Tod. Wollust ward dem Wurm gegeben, und der Cherub steht vor Gott. Ihr stürzt nieder, Millionen? Ahndest du den Schöpferwelt? Such ihn überm Sternenzelt, über Sternen muss er wohnen.

Jürgen Theobaldi. Abenteuer mit Dichtung. Als ich Goethe ermunterte, einzusteigen, war er sofort dabei. Während wir fuhren, wollte er alles ganz genau wissen. Ich ließ ihn mal Gas geben und er brüllte »Ins Freie!« und trommelte auf das Armaturenbrett. Ich drehte das Radio voll auf. Er langte vorn herum, brach den Scheibenwischer ab und dann rasten wir durch das Dorf über den Steg und in den Acker, wo wir uns lachend und schreiend aus der Karre wälzten.

Rosa Ausländer. Nicht fertig werden. Die Herzschläge nicht zählen. Delfine tanzen lassen. Länder aufstöbern. Aus Worten Welten rufen. Horchen, was Bach zu sagen hat. Tolstoi bewundern. Sich freuen. Trauern. Höher leben. Tiefer leben. Noch und noch. Nicht fertig werden.

Ulla Hahn. Selten, aber immerhin, wenn die Linden blühen, geschieht es. Hoch oben hock ich, mitten im duftenden Grün und frohlocke in allen Farben, am Ende meist scharlachrot. Durch alle Tonleitern sing ich, für den Angler, der unter mir an die Alster radelt, für das Pärchen im Ruderboot, die junge Frau mit dem Kinderwagen, für den Alten, der Enten und Gänse füttert, für die im Flieger über mir nach New York und den schrägen Vogel neben mir, der aufs Autodach unter uns kackt. Nirgends erkenne ich eine Gefahr. Alle Wörter vergessen. Nur Melodien, Farben, Schweben, ein- oder zweimal im Jahr in den Linden.

Joachim Ringelnatz, Sommerfrische. Zupf dir ein Wölkchen aus dem Wolkenweiß, das durch den sonnigen Himmel schreitet, und schmücke den Hut, der dich begleitet, mit einem grünen Reis. Verstecke dich faul in die Fülle der Gräser, weil's wohltut, weil's frommt. Und bist du ein Mundharmonikabläser und hast eine bei dir, dann spiel, was dir kommt. Und lass deine Melodien lenken von dem freigegebenen Wolkengezupf. Vergiss dich. Es soll dein Denken nicht weiter reichen als ein Grashüpferhupf.

Kurt Tucholsky. Das Ideal. Ja, das möchtste. Eine Villa im Grünen mit großer Terrasse. Vorn die Ostsee, hinten die Friedrichstraße. Mit schöner Aussicht, ländlich, mondän. Vom Badezimmer ist die Zugspitze zu sehen. Aber abends zum Kino hast du's nicht weit. Das Ganze schlicht, voller Bescheidenheit. 9 Zimmer. Nein, doch lieber 10. Ein Dachgarten, wo die Eichen draufstehen. Radio, Zentralheizung, Vakuum. Eine Dienerschaft, gut gezogen und stumm. Eine süße Frau, voller Rasse und Werbe. Und eine fürs Wochenend, zur Reserve. Eine Bibliothek und drumherum Einsamkeit und Hummelgesumm. Im Stall 2 Ponys, 4 Vollbluthengste, 8 Autos, Motorrad, alles Längste, natürlich selber, das wär ja gelacht. Und zwischendurch gehst du auf Hochwildjacht. Ja, und das hab ich ganz vergessen. Prima Küche, erstes Essen, alte Weine aus schönem Pokal. Und egal Weg bleibst du dünn wie ein Aal. Und Geld und an Schmuck eine richtige Portion. Und noch 1 Million und noch 1 Million. Und Reisen und fröhliche Lebensbuntheit. Und famose Kinder und ewige Gesundheit. Ja, das möchte. Aber wie das so ist hienieden, manchmal scheint so, als sei es beschieden, nur peu à peu das irdische Glück. Immer fehlt dir irgendein Stück. Hast du Geld, dann hast du nicht Käthen. Hast du die Frau, dann fehlen dir Moneten. Hast du die Geisha, dann stört dich der Fächer. Bald fehlt uns der Wein, bald fehlt uns der Becher. Etwas ist immer, tröste dich. Jedes Glück hat einen kleinen Stich. Wir möchten so viel haben, sein und gelten. Dass einer alles hat, das ist selten.

Friederike Mayröcker. Was brauchst du? Was brauchst du? Einen Baum, ein Haus. Zu ermessen, wie groß, wie klein das Leben als Mensch. Wie groß, wie klein, wenn du aufblickst zur Krone, dich verlierst in grüner, üppiger Schönheit. Wie groß, wie klein, bedenkst du, wie kurz dein Leben, vergleichst du es mit dem Leben der Bäume. Du brauchst einen Baum, du brauchst ein Haus. Keines für dich allein, nur einen Winkel, ein Dach, zu sitzen, zu denken, zu schlafen, zu träumen, zu schreiben, zu schweigen, zu sehen den Freund, die Gestirne, das Gras, die Blume, den Himmel.

Dorothee Sölle. Ihre Haut war weiß, ihr Gesicht voller Falten. Im Wasser stehend plauderte sie daher. Plötzlich beginnt sie zu springen, wie sie als Kind gesprungen sein muss, und vergisst das Schwätzen und den Badeanzug und das Alter und springt, fröhlich. Als habe Gott sie nicht für das Land geschaffen, nicht nur für die Erde, nicht nur für sich. Im Blankeneser Schwimmbad, an einem gewöhnlichen Dienstag.

Martin Opitz, Carpe Diem. Ich empfinde fast ein Grauen, dass ich, Plato, für und für bin gesessen über dir. Es ist Zeit, hinauszuschauen und sich bei den frischen Quellen in dem Grünen zu ergehen, wo die schönen Blumen stehen und die Fischer Netze stellen. Wozu dient das Studieren als zu lauter Ungemach? Unterdessen läuft die Bach unseres Lebens, das wir führen, ehe wir es inne werden, auf ihr letztes Ende hin. Dann kömmt ohne Geist und Sinn dieses alles in die Erden. Holla, Junge, geh und frage, wo der beste Trunk mag sein. Nimm den Krug und fülle Wein. Alles Trauren, Leid und Klage, wie wir Menschen täglich haben, eh uns Klotho fortgerafft, will ich in den süßen Saft, den die Traube gibt, vergraben. Kaufe gleichfalls auch Melonen und vergiss des Zuckers nicht, schaue nur, dass nichts gebricht. Jener mag der Heller schonen, der bei seinem Gold und Schätzen Tolle sich zu kränken pflegt und nicht satt zu Bette legt. Ich will, weil ich kann mich letzen. Bitte, meine guten Brüder, auf die Musik und ein Glas. Kein Ding schickt sich, dünkt mich, Bass als gut Trank und gute Lieder. Lass ich gleich nicht viel zu erben, ei, so hab ich edlen Wein. Will mit anderen lustig sein, muss ich gleich alleine sterben.

0: Robert Gernhardt. Schön, schöner, am schönsten. Schön ist es, Champagner bis zum Anschlag zu trinken und dabei den süßen Mädels zu winken. Das ist schön. Schöner ist es, andere Menschen davor zu bewahren, allzu sehr auf weltliche Werte abzufahren. Das ist schöner. Noch schöner ist es, speziell der Jugend aller Rassen, eine Ahnung von geistigen Gütern zukommen zu lassen. Das ist noch schöner. Am schönsten ist es, mit so geretteten, süßen Geschöpfen einige gute Flaschen Shampoos zu köpfen. Das ist am allerschönsten.
1: Robert Walser. Glück. Es lachen, es entstehen im Kommen und im Gehen der Welt viel tiefe Welten, die alle wieder wandern und fliehend durch die andern als immer schöner gelten. Sie geben sich im Ziehen, sie werden groß im Fliehen, das Schwinden ist ihr Leben. Ich bin nicht mehr bekümmert, da ich kann unzertrümmert die Welt als Welt durchstreben.

Ulla Hahn, Lotterie der Wünsche. Alle nehmen teil. Ziehung ist jeden Tag. Du wachst morgens auf. Das hattest du dir doch sicher gewünscht. Schon gewonnen. Du bewegst die Zehen, gelenkig bis rauf zum Hals, zum Kopf. Alles, was drin war, noch da. Und die Wörter dafür passen ziemlich genau. Alles gewonnen. In einem Nu. Du öffnest die Augen. Diese Erregung der Netzhaut über die Sehnerven hin zum Sehzentrum des Großhirns, im Zusammenspiel der brechenden Flächen von Hornhaut und Linse. Dieses nie dagewesene Bild deiner weißen Kommode umgekehrt auf deiner Netzhaut und das Bild von der See und vom Vorhang müsste mal wieder gewaschen werden. Du blinzelst zum Fenster. Deiner Seestäbchen, Seezapfen, deines Seepurpurs völlig gewiss. Sonne, Schnee, Regen, ist doch egal. Du hast deine klare Sicht. Hauptgewinn, Volltreffer, in jedem Augenblick. Auch mit Brille.

Marie von Ebner-Eschenbach. Sommermorgen. Auf Bergeshöhen schneebedeckt, auf grünen Hügeln weit gestreckt, erglänzt die Morgensonne. Die tauerfrischten Zweige hebt der junge Buchenwald und bebt in Daseinswonne. Es stürzt in ungestümer Lust herab aus dunkler Felsenbrust der Gießbach mit Getose. Und blühend Leben weckt sein Hauch im stolzen Baum, im niedren Strauch, in jedem zarten Moose. Und drüben, wo die Wiese liegt, im Blütenschmuck, da schwirrt und fliegt der Mückenschwarm und Immen. Wie sich's im hohen Grase regt und frohgeschäftig sich bewegt und summt mit feinen Stimmen. Es steigt die junge Lerche frei empor, gleich einem Jubelschrei, im Wirbel ihrer Lieder. Im nahen Holz der Kuckuck ruft. Die Amsel segelt durch die Luft auf goldenem Gefieder. O Welt voll Glanz und Sonnenschein, o rastlos Werden, holdes Sein, o höchsten Reichtums Fülle. Und dennoch, ach, vergänglich nur und totgeweiht, und die Natur ist Schmerz in Schönheitshülle.

Hans Magnus Enzensberger. Nu. Der Augenblick, in dem nur der Augenblick zählt. So wie diese Katze da wollüstig gähnend ihre Pfoten von sich streckt. Planlos, kampflos, gewissenlos. Die kühle Luft in den Dendriten der Lunge, etwas Warmes im Sonnengeflecht. Alles, was du spürst, ist gleichgültig. Das bloße Leben bis in den kleinen Zeh.

Monika Rink, Himmelshärte. Hört ihr das? So höhnen Honigprotokolle. Eine Halbwelt aus Blaulicht. Ist das Luft oder Wand? Stumme Vögel, Amselattrappen, ja Spatzen, in Kunstharz und Härter gebannt, in durchsichtige Würfel gegossen. Fast wollte man heulen. Oder an Vogelstatt zwitschern und hüpfen. Doch noch liegt auf dir ein schwerer Schlaf, und nur dein Traum weiß von den anderen. Er denkt es dir zum Beispiel. Was ist ein Regal? Etwas gezielt hineinzutun, mit einer Hand, die sicher ist und flink. Weil es dorthin gehört, ein Übergriff, so passgenau, dir schaudert. Jetzt liegst du wach in deinem Zelt aus Geld und willst für alles zahlen. Bleib hier. Erwarte das Ende der Wand. Ziere die Kanten des Tages mit Schlummer, nein, schlimmer noch, flechte dir den Kitsch ins Haar. Aber schau, das verletzliche Leben am Morgen ist doch nicht nichts. Kein falsches Wort. Aufstehen, aus dem Fenster sehen, wie eine Halbwelt aus Blaulicht sich aufhält. Da, ein Aurora-Falter landet, zittert, explodiert.

Ulla Hahn. Gegenlicht. Wenn ich vom Licht rede, verschweige ich dann den Schatten? Wenn ich Fülle schreibe, verleugne ich dann die Leere? Wenn ich entscheide für, meint das nicht gegen? Lässt wer sagt, ich liebe allein nur dich, die Menschheit im Stich? Das Ganze, der Teil und sein Gegenteil. Aufbrechen, bleiben, zurückkehren, fortgehen. Du kannst nicht zwei Harfen gleichzeitig spielen. Was immer du auf Erden suchst, erkennst du nur mit einem lachenden und einem weinenden Auge. Zwei Augen lächeln nur im ewigen Licht. Zwei Augen weinen nur im Schattenreich.

Ralf Rothmann, Brutto Baby. In goldenen Märchen aufzuwachen, ist uns nicht gegeben. Wir wohnen im Brot, um Lieder aus dem Traum zu machen. Hier sein tut Not. Was soll das Gerede von Hunger und Gruft? Was die Frage, wie wir leben? Ich kann es nicht sagen. Werfen wir uns in die Luft, sie wird uns tragen.

0: Eva Strittmatter. Große Nächte. Die gelben Lilien und die lilanen Lupinen, Kastanien blühen und Fliederbaum. Spät blühen Holunder und Rubinen und drängen weiß in unseren Traum. Im Juni, in den großen Nächten, macht manches Mal ihr Duft uns wach. Was wir an Süße da genießen, geht uns noch im Dezember nach.
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Robert Walser, Sommer. Im Sommer isst man grüne Bohnen, Pfirsiche, Kirschen und Melonen. In jeder Hinsicht schön und lang bilden die Tage einen Klang. Durch Länder fahren Eisenbahnen, auf Häusern flattern lustge Fahnen. Wie ist's in einem Boote schön, umgeben von gelinden Höhen? Das Hochgebirge trägt noch Schnee, die Blumen duften. Auf dem See kann man mit glücklich sein und singen, vergnügt die lange Zeit verbringen. Reich bin ich durch ich weiß nicht was. Man liest im Buch und liegt im Gras und hört von überall die dummen, unnützen Mücken Fliegen summen.

Rainer Malkowski. Das Gras. Eine Einladung, der ich viel zu selten gefolgt bin. Auch das ist ein Versäumnis, das schwer wiegt. Ausgestreckt unter freiem Himmel, den Augenblick mit dem ganzen Körper berührend und zufrieden mit nichts als einem Halm im Mund.

0: Paul Gerhardt. Geh aus, mein Herz, und suche Freud. Geh aus, mein Herz, und suche Freud in dieser lieben Sommerzeit an deines Gottes Gaben. Schau an der schönen Gärten zier und siehe, wie sie mir und dir sich ausgeschmücket haben. Die Bäume stehen voller Laub, das Erdreich decket seinen Staub mit einem grünen Kleide. Narzissus und die Tulipan, die ziehen sich viel schöner an als Salomones Seide. Die Lerche schwingt sich in die Luft, das Täublein fliegt aus seiner Kluft und macht sich in die Wälder. Die hochbegabte Nachtigall ergötzt und füllt mit ihrem Schall Berg, Hügel, Tal und Felder. Die Glucke führt ihr Völklein aus, der Storch baut und bewohnt sein Haus, das Schwälblein speist die Jungen. Der schnelle Hirsch, das leichte Reh, ist froh und kommt aus seiner Höhe ins tiefe Gras gesprungen. Die Bächlein rauschen in dem Sand und malen sich in ihrem Rand mit schattenreichen Myrten. Die Wiesen liegen hart dabei und klingen ganz voll Lustgeschrei der Schaf und ihrer Hirten. Die unverdrossene Bienenschar fleucht hin und her, sucht hier und da ihr edle Honigspeise. Des süßen Weinstocks starker Saft bringt täglich neue Stärk und Kraft in seinem schwachen Reise. Ich selbsten kann und mag nicht ruhen. Des großen Gottes großes Tun erweckt mir alle Sinnen. Ich singe mit, wenn alles singt, und lasse, was dem Höchsten klingt, aus meinem Herzen rinnen. Welch hohe Lust, welch heller Schein wird wohl in Christi Garten sein. Wie muss es da wohl klingen, da so viel tausend Seraphim mit eingestimmtem Mund und Stimm ihr Halleluja singen. Mach in mir deinem Geiste Raum, dass ich dir werd ein guter Baum, und lass mich wohl bekleiben. Verleihe, dass zu deinem Ruhm ich deines Gartens schöne Blum und Pflanze möge bleiben. Erwähle mich zum Paradies, und lass mich bis zur letzten Reis an Leib und Seele grünen. So will ich dir und deiner Ehr allein und sonstem keinem mehr hier und dort ewig dienen.
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2: Meine Heimatstadt Duisburg, liebe Zuhörerinnen und Zuhörer, ist keine Karnevalshochburg. Bei mir zu Hause geht doch das Rheinische schon ziemlich ins Ruhrische über. Nichtsdestotrotz, es sind gerade Karnevalslieder, die sich bei mir über 60, 70 Jahre hinweg ins Gemüt eingeprägt haben. Das mag an meiner kindlichen Frohnatur liegen. Und es wundert mich daher auch nicht, dass mir in diesen Tagen, wo ich über das heutige Fest Christi Himmelfahrt nachgedacht habe, immer wieder ein alter Karnevalsschlager in den Sinn kommt. Wir kommen alle in den Himmel, weil wir so brav sind. Mir hat als Kind dieses gern gesungene Schunkellied richtig gut gefallen. Ich hatte auch keine Probleme, mit welcher Gewissheit diese herrlichen Aussichten im Dreivierteltakt dahergeschunkelt kamen. Wie schön, wir kommen alle in den Himmel, alle, wenn das kein Grund zum Feiern ist.

Soweit ich das beurteilen kann, wird dieser Karnevalshit der 50er Jahre heute nur noch spärlich angestimmt. Die Zeiten haben sich geändert. Heutzutage sind Menschen in Deutschland, die an so etwas wie Auferstehung, Leben nach dem Tod und Himmelfahrt glauben, deutlich in der Minderheit. Das gilt auch für die Mitglieder der großen christlichen Konfession. Dafür gibt's jede Menge Ursachen. Aber ich behaupte mal mit Blick auf das heutige Himmelfahrtsfest, ein bisschen sind wir diesen schwindenden Glauben auch selber schuld. Mit wir meine ich meine, die katholische Kirche. Wir sind ja fleißig dabei, dieses Fest selbst aufzugeben. Gegen den Vatertag, wie man hier im Ruhrgebiet sagt, am arbeitsfreien Donnerstag 10 Tage vor Pfingsten, können wir nichts machen. Dass junge und auch ältere Männer gerne mit dem Bollerwagen und kühlen Getränken durch Wald und Feld ziehen, geschenkt. Ich gönne ihnen das Vergnügen. Aber dass immer mehr katholische Gemeinden am Himmelfahrtsfest Erstkommunion feiern und Himmelfahrt ausfallen lassen, das ist unsere Verantwortung und das finde ich nicht gut. Natürlich kenne ich all die guten praktischen und pastoralen Argumente. Der Weiße Sonntag, der Sonntag nach Ostern, der traditionelle Tag der Erstkommunionfeier liegt noch in den Osterferien. Das bietet manche organisatorische Schwierigkeit. Und man will es den jungen Familien auch nicht zumuten, den Osterurlaub mal ausfallen zu lassen. Und außerdem ist es häufig noch so kalt. Die Kinder sollen doch nicht frieren an ihrem Ehrentag. Sehe ich ja alles ein. Aber es ist trotzdem schade, dass immer weniger Himmelfahrt gefeiert wird. Und was nicht mehr gefeiert wird, das wird am Ende auch nicht mehr geglaubt.

Ich höre schon Ihre Einwände, liebe Zuhörerinnen und Zuhörer. Nun kommen Sie doch mal runter, Herr Fenrich. So zentral ist das Himmelfahrtsfest doch nun auch wieder nicht. Der Verlust wird sich wohl in Grenzen halten. Wirklich? Da sind wir bei der entscheidenden Frage. Was verlieren wir denn, wenn wir das Himmelfahrtsfest verlieren? Ich will mich dieser Frage stellen und wende sie erstmal positiv. Was feiern wir denn an Christi Himmelfahrt? Um was wäre es denn schade, wenn wir es nicht mehr feierten? Was ist der Mehrwert? So viel kann ich Ihnen schon verraten. Wir feiern nicht, dass Christus endlich weg ist. Wir feiern auch kein Abschiedsfest. Wie so oft, ich bin schließlich Theologe und Kunsthistoriker, hat mir ein Kunstwerk geholfen, den Mehrwert des Festes zu entdecken und wertzuschätzen. Das möchte ich Ihnen gerne nahebringen. Es ist wirklich ein ganz großes Kunstwerk. Und das, obwohl es sehr klein ist. Wenn Sie zufällig ein Handy zur Hand haben, tippen Sie doch mal ein. Reidersche Tafel mit EI. Aber auch wenn Sie das Kunstwerk nicht sehen, ich kann es Ihnen auch so anschaulich beschreiben und erschließen.

Ein Heer von Reider hat das Werk dem Bayerischen Nationalmuseum vermacht, daher der Name. Ich kann mir gar nicht vorstellen, dass sich im 19. Jahrhundert ein so kostbares Kunstwerk im Privatbesitz eines noch nicht einmal sehr begüterten Mannes befunden hat. Es handelt sich um eine Elfenbeintafel, nur etwas mehr als Postkarten groß. Man kann nur staunen, mit wie viel Kunstfertigkeit da ein unbekannter Künstler ein vielfiguriges Relief aus seinem teuren Werkstoff herausgearbeitet hat, makellos und präzise. Da war ein Könner am Werk. Wenn Sie ihm das nachmachen wollen, üben Sie bitte vorher fleißig. Aber Vorsicht, es ist wie beim Friseur. Was weg ist, ist weg. Habe ich Ihnen schon gesagt, dass das Täfelchen sehr alt ist? Uralt. Früheste christliche Kunst. 1600 Jahre alt. Das, was dieser Meister seines Fachs da geschaffen hat, das hat ihm so niemand vorgemacht. Und es hat ihm auch niemand nachgemacht. Das liegt vielleicht nicht nur daran, dass das so schwer ist, sondern auch an einem Problem, das diese Art von christlicher Kunst mit sich bringt. Denn das Relief ist sehr realistisch, wie die gesamte spätantike Kunst. Das heißt, alles auf diesem Bild, die Menschen, Tiere, ein Gebäude, die Landschaft, die sehen fast so aus wie in Wirklichkeit. Und das ist wirklich ein Problem. Denn wenn alles so aussieht, als könnte es so gewesen sein, dann gerät etwas Wichtiges aus dem Blick und aus dem Nachdenken. Das, was wir sehen, war so nicht zu sehen. Mehr noch, das, worum es geht, war und ist im Wesentlichen überhaupt nicht zu sehen. Spätestens jetzt muss ich Ihnen das Bild näher beschreiben, damit Sie verstehen können, was ich meine. Zwei Geschichten werden hier nämlich gleichzeitig erzählt. Im unteren Reliefteil die Geschichte vom Ostermorgen, von den Frauen, die zum Grab Jesu kommen und dort von einem Engel die frohe Botschaft erfahren, dass Jesus lebt. Und im oberen Bildfeld dann die Geschichte von der Himmelfahrt Jesu. Da ist der zu sehen, der lebt. Und wie der lebt. Er rennt, er stürmt geradezu, mit weit ausgreifendem Schritt und mit wehendem Gewand einen felsigen Hügel hoch. Und aus einer Wolke in der rechten oberen Ecke greift eine Hand nach ihm, packt ihn ans Handgelenk und zieht ihn nach oben. Alles ganz realistisch. Und das ist ein Problem. Christus brauchte doch keinen Berghang, um in den Himmel zu stürmen. Das war auch keine sportliche Höchstleistung, wie ich sie jüngst bei der Olympiade bewundern konnte, als Männer und Frauen mit Skiern auf dem Rücken den Berg hochrannten. Nein, so war das nicht. Aber es sieht auf der Reiderschen Tafel so aus.

Also, wenn das nicht so war, wie es auf der Reiderschen Tafel zu sehen ist, dann stellt sich die Frage, setzt diese realistische Kunst vielleicht einfach falsch an? Ist sie vielleicht künstlerisch virtuos, aber als christliche Kunst, als Ausdruck des Glaubens untauglich? Nein. Und das sage ich jetzt mal sehr grundsätzlich. Alle realistische christliche Kunst ist missverstanden, wenn man sie als Abbild versteht. Als Vorstellung oder fromme Fantasie, so ungefähr könnte es gewesen sein. Und das betrifft die ganze Zeit vom späten Mittelalter bis in unsere Gegenwart. Die Bilder der Kunst sind Bild und nicht Abbild. Wie schon der biblische Text selbst keine historische Schilderung ist, sondern in Bildern und Zeichen vom eigentlich Unsichtbaren, vom Geheimnis des Glaubens redet. Die Lesung vom heutigen Himmelfahrtsfest aus der Apostelgeschichte spricht in ihrer bildhaften Sprache von etwas, das verborgen ist und bleibt. Die Jünger sehen nämlich genau nicht, wie Christus hinübergeht in die Welt seines himmlischen Vaters. Da heißt es in der Apostelgeschichte lediglich, eine Wolke nahm ihn auf und entzog ihn ihren Blicken. Mehr nicht. Dagegen erscheint in der Reiderschen Tafel alles offensichtlich. Aber das jetzt als falsch oder unangemessen oder als naiv zu empfinden, wird der Tafel auch nicht gerecht. Das ist sozusagen ein historistisches Missverständnis dieser realistischen Kunst, die eben auch in Bildern spricht und bildhaft verstanden werden will. Wenn ich das anerkenne, kann ich positiv fragen, was bedeutet denn dieses menschliche, allzu menschliche Bild des himmelfahrenden, zum Himmel stürmenden Christus?

Ich bin überzeugt, dass durch dieses menschliche Bild ich als Mensch ins Bild hineingezogen werde, besonders angesprochen werden soll. Und ich habe dafür gute Gründe im Kunstwerk selbst. Denn da knien unmittelbar unter dem Himmelsstürmer zwei Menschen. Statt der stattlichen Jüngerinnen und Jüngerschar in den biblischen Erzählungen von der Himmelfahrt nur zwei. Und diese beiden sind so dargestellt, dass sie ganz gegensätzlich reagieren. In der Kunstwissenschaft würde man das vielleicht einen Komplementärkontrast nennen. Gegensätze, die zusammengehören, ergänzen sich gegenseitig und bilden so eine Einheit und Ganzheit. Der Linke ist ganz zusammengesunken und verbirgt sein Gesicht in den Händen. Der Rechte hat sich aufgerichtet und schaut mit ehrfürchtig erhobenen Händen zu Christus auf. Der eine sieht und der andere sieht nicht. Und beides gehört zusammen. Denn es geht hier um ein Ereignis, das die Jünger zwar bekennen und bezeugen können, das aber eine Glaubenserfahrung ist, die nicht einfach dadurch zustande kommt, dass sie mit den Augen gesehen wird. Der linke, nicht sehende Jünger ist für mich eine Bilderfindung, die unterstreicht, hier erscheint in dem menschlichen Christus etwas, was nicht in der realen Welt sichtbar wurde. Aber der Rechte, der sehnsuchtsvoll, der hinreißend lebendigen, sehr jugendlichen Gestalt Jesu nachschaut, wie er den Berg hinaufstürmt, der möchte sich anstecken, ja mitreißen lassen. Und der möchte auch mir Lust machen, hinterherzulaufen. Denn da kommt ein Mensch in den Himmel und der soll nicht der Letzte sein. Der Weg ist jetzt frei. Genau das feiern wir Christen am Fest der Himmelfahrt Christi. Und deswegen ist es schade, wenn dieses Fest zur Nebensache wird. Christi Himmelfahrt ist ein Hoffnungsfest für alle. Ich kann mein Herz erwärmen an diesem jugendlich lebendigen Christusmenschen. Seine Sportlichkeit, seine Energie ist Bildsprache, und zwar in einer Körpersprache, die unbändige Freude ausdrückt. Endlich frei, der Tod ist besiegt. In der Sprache der Psalmen: Mit dir, mein Gott, erstürme ich Welle, überspringe ich Mauern. Du schaffst meinen Schritten weiten Raum, meine Knöchel wanken nicht.

Ich will ausdrücklich betonen, die ansteckende Freude über den Menschen, der in den Himmel kommt, ist nicht ein individueller künstlerischer Einfall, der nur in der Reiderschen Tafel zum Ausdruck kommt. Die liturgischen Gebete am heutigen Festtag betonen diesen Glauben immer wieder. Ich zitiere einmal das Tagesgebet der heutigen Messe. Erfülle uns mit Freude und Dankbarkeit, denn in der Himmelfahrt deines Sohnes hast du den Menschen erhöht. Schenke uns das feste Vertrauen, dass auch wir zu der Herrlichkeit gerufen sind, in die Christus uns vorausgegangen ist. Mit anderen Worten und den Worten eines alten Karnevalsschlagers: Wir kommen alle in den Himmel. Wenn das kein Grund zum Feiern ist. Ich wünsche Ihnen einen schönen Himmelfahrtstag. Aus Essen grüßt Sie Herbert Fendrich.

0: 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Es ist 9 Uhr. 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
1: Die Nachrichten mit Martin Groß. Guten Morgen. In Würzburg hat der Katholikentag begonnen. Heute gibt es einen großen Auftaktgottesdienst zu Christi Himmelfahrt. Gestern bei der Eröffnungsfeier hat Bundespräsident Steinmeier gesprochen. Aus Würzburg Christian Wölfel für WDR aktuell.
2: Mehr Mut und gesellschaftliches Engagement, dazu ruft Bundespräsident Frank-Walter Steinmeier die Christinnen und Christen in Deutschland auf. Zugleich warb Steinmeier für mehr Miteinander zwischen Katholiken, Protestanten und Orthodoxen. Mehr Ökumenewagen, das wünsche er sich in seiner letzten Rede als Bundespräsident auf einem christlichen Großereignis in Deutschland. Lobende Worte fand der Bundespräsident für Papst Leo XIV. Sein Eintreten für Gerechtigkeit und Frieden verdiene Unterstützung, nicht Kritik von den Mächtigsten dieser Welt. Bis Sonntag sind rund 900 Veranstaltungen auf dem Katholikentag geplant.
1: US-Präsident Trump und sein chinesischer Amtskollege Xi bemühen sich um Signale der Annäherung. Ein erstes längeres Gespräch zwischen beiden Staatschefs in der chinesischen Hauptstadt verlief offenbar konstruktiv. Aus Peking, Nina Barth für WDR aktuell.
3: Zum Auftakt der Gespräche in der Halle des Volkes hatte Donald Trump zu Xi gesagt, es ist mir eine Ehre, Ihr Freund zu sein. Und Trump sagte voraus, die Beziehung zwischen den USA und China werde besser als je zuvor. Xi erklärte, China und die USA sollten Partner sein statt Rivalen. Zuvor hatten sich die beiden Regierungschefs vor der Halle des Volkes betont freundlich begrüßt. Mit rotem Teppich, militärischen Ehren und Fahnen und Blumen schwenkenden Kindern wurde Trump willkommen geheißen. Bei den Gesprächen dürfte es weniger harmonisch ablaufen. Es geht zum Beispiel um Handels- und Zollfragen, um den Krieg gegen Iran, um die Taiwan-Frage.
1: Weitere Meldungen im Überblick. Russland hat wenige Tage nach der kurzzeitigen Waffenruhe die Ukraine mit einem der längsten Luftangriffe seit Kriegsbeginn überzogen. Laut ukrainischen Medienberichten wurde dort vor Drohnen und Raketen gewarnt. Im ganzen Land gab es in der Nacht Luftalarm. Seit gestern wurden mindestens 7 Menschen getötet und Dutzende verletzt. In Aachen sind heute viele Spitzenpolitikerinnen und Politiker zur Verleihung des Internationalen Kratz-Preises. Preisträger wird der ehemalige Chef der Europäischen Zentralbank, Mario Draghi. Er ist unter anderem dafür bekannt, Europa ab 2010 durch die Euro-Krise gebracht zu haben. Der Kratz-Preis geht an Menschen, die sich für die Zusammenarbeit in Europa einsetzen. Bei der Fußball-Weltmeisterschaft in den USA haben manche Bus- und Bahnanbieter auf Kritik reagiert und wollen Fahrkarten etwas günstiger anbieten. Die Shuttlebusse von New York zum Stadion in New Jersey sollen jetzt nur noch 20 statt 80 Dollar kosten, die U-Bahn knapp 100 Dollar statt ursprünglich 150. Das ist aber immer noch mehr als 7-mal so teuer wie außerhalb der WM.
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1: Zum Vatertag werden heute in Nordrhein-Westfalen wieder viele Ausflugsgruppen unterwegs sein, sofern das Wetter ihnen keinen Strich durch die Rechnung macht. Aber es gibt auch Alternativen, zum Beispiel in Köln, berichtet Nadja Heckelsberg für WDR aktuell.
4: Leute, die Action wollen und keine Angst davor haben, nass zu werden, können ausnahmsweise mal im Rhein schwimmen, beim betreuten Schwimmen in Köln. Alleine sollte man das ja auf keinen Fall machen, das ist nämlich lebensgefährlich, warnt die DLRG. Darum bietet der Tauchclub DUC das Event als besondere Möglichkeit an. Von den Pollerwiesen bis zur Zubrücke schwimmen die Teilnehmenden dann. Der Tauchclub passt mit Booten darauf auf, dass alle sicher sind. Trockener ist es in der Philharmonie. Da gibt es ein Angebot für die ganze Familie. Besucher können beim Familienfestival zum Beispiel zum Mitsingkonzert mit der Maus oder ins Songwriting-Zelt zum Mitmachen. Die Veranstaltung ist kostenlos.
1: Das war WDR aktuell. Das Wetter in Nordrhein-Westfalen, es ist grau und regnerisch, auch kurze Graupelgewitter sind möglich, nur gelegentlich zeigt sich die Sonne. Dazu ist es windig, in Böen stürmisch, bei höchstens 8 Grad in Monschau, 10 Grad in Halle und 12 Grad in Kleve. Morgen beginnt der Tag freundlich, aber am Nachmittag kommen von den Niederlanden wieder häufiger Schauer auf und der Samstag wird wechselhaft mit Schauern bei höchstens 15 Grad. Die Zeit 9.04 Uhr. WDR 5, die Verkehrslage mit einer Meldung. Die A40 Essen Richtung Venlo ist zwischen Kreuz Kaiserberg und Kreuz Duisburg bis Dienstagmorgen gesperrt. Grund sind Brückenarbeiten.
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5: Falls Sie es noch nicht wussten, Sie haben es gerade in den Nachrichten gehört, heute ist Vatertag, ein Tag des Dankeschön-Sagens. So jedenfalls hat es einst meine jüngste Tochter definiert.
6: Vatertag ist auch eigentlich dafür, dass man sich irgendwie bei dem Vater bedankt, weil der hat ja irgendwie mitgeholfen, dass man auf die Welt kommt.
5: Wenn man diese Welt dann wieder verlässt, dann am besten in Richtung Himmel. Was braucht der Mensch, um da hochzukommen?
7: Ein Flugzeug oder eine Rakete. Oder man stirbt einfach.
5: So mein jüngster Sohn damals. Bleibt die Frage, kommen wir am Ende denn auch in den Himmel? Die einen haben ihre Zweifel.
6: Ja, kommt drauf an, ob ich später mal Dieb werde. Ich hoffe nicht. Und ich hoffe, ich komme in den Himmel.
5: Andere sind sich völlig sicher.
7: In den Himmel, auf jeden Fall.
5: Wir werden sehen und Sie werden hören, wenn Sie mögen. Welche Himmelsvorstellungen gibt es denn so? Heute, am Vatertag, der, viele wissen das gar nicht, eigentlich der Tag ist, an dem Christen Christi Himmelfahrt feiern. Also willkommen, nicht im Himmel, aber immerhin bei Diesseits von Eden, auf Erden und bei WDR 5. Ich bin Wolfgang Mayer, schön, dass Sie da sind.
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5: Also der Himmel. Der erste Mensch, der vor laufenden Kameras in den Himmel aufgefahren ist, war bekanntlich Juri Gagarin. Und er war offenbar auch der Erste, der wieder zurückgekehrt ist. Ich war da oben, hat er dann angeblich gesagt, aber Gott habe ich dort nicht gesehen. Wir wissen heute, das hat der berühmte Kosmonaut nicht wirklich gesagt, das war ein Skript des UdSSR-Regimes. Wie auch immer, Himmel und Himmel sind bekanntlich zwei verschiedene Dinge. In anderen Sprachen gibt es entsprechend auch zwei Begriffe, Heaven und Sky zum Beispiel. Wir sprechen heute mal über den Heaven. Wie stellen wir uns den vor? Meine Kollegin Mirja Petersen hat rumgefragt.
8: Für mich ist der Himmel ein Ort, wo ich Gott begegnen kann, im Jetzt und Hier, aber meine Hoffnung natürlich auch darüber hinaus.
9: Der Himmel ist für mich da, wo alle lieben Menschen, die schon verstorben sind, zusammen sein können, in der Hoffnung, dass ich sie dort auch wieder treffe.
10: Der Himmel ist das, was mich umgibt.
11: Der Himmel ist für mich ein Symbol für Freiheit, aber auch ein Symbol für das Ungewisse, weil man nicht weiß, was über uns letztendlich passiert oder was tatsächlich über dem Himmel oder im Himmel stattfindet.
12: Für mich ist der Himmel ein Fantasiekonstrukt, an das ich aber gerne glauben würde.
13: Der Himmel ist für mich immer da.
14: Der Himmel ist für mich Unendlichkeit.
15: Mein Himmel ist Schlagsahne zum Frühstück.
16: Himmel ist ganz weit. Der Himmel ist blau und in dem Himmel ist eine Katze.
5: Eine Katze. Ich vermute mal, dass die eher nicht in die Himmelsbilder Perry Schmidt-Leukels reinpasst. Er war bis 2023 Theologieprofessor an der Uni Münster und arbeitet als Seniorprofessor im Exzellenzcluster Religion und Politik. Und er hat hunderte Bücher geschrieben über Jenseitsvorstellungen in allen möglichen Religionen. Herr Schmidt-Leukel, wenn Sie an Himmel denken, was ist Ihr erstes Bild?
17: Ja, als Religionswissenschaftler fallen einem dann natürlich sofort die ganzen unterschiedlichen Vorstellungen ein, die es von Himmelswelten gibt. Ganz persönlich bevorzuge ich, auf Vorstellungen zu verzichten, so wie es einmal im Neuen Testament heißt, kein Auge hat je gesehen und kein Ohr hat je gehört, was Gott bereitet hat. Also, dass diese Bilder nichts anderes sind als Bilder und nicht allzu wörtlich genommen werden dürfen.
5: Es ist ja vermutlich eher eine psychologische, denn eine theologische Frage. Wozu brauchen Menschen überhaupt diese Himmelsvorstellung?
17: Ja, das ist natürlich pauschal schwierig zu beantworten, vor allem in psychologischer Hinsicht. Aber wenn wir auf die Religionsgeschichte blicken, dann können wir doch zwei Motive sehr eindeutig erkennen. Nämlich zum einen spielt die Vorstellung eines Weiterlebens nach dem Tod eine Rolle für den Wunsch nach ausgleichender Gerechtigkeit. Ja, also etwa im Alten Testament kann man das sehr deutlich sehen, dass darüber geklagt wird, dass eben Menschen, die doch ein gottesfürchtiges Leben gelebt haben, es ihnen aber schlecht ergangen ist und dass es den Bösewichten eigentlich im Leben gut ergangen ist. Und dann heißt es, naja, aber das wird sich sozusagen später ändern. Und diese Vorstellung einer ausgleichenden Gerechtigkeit finden wir auch in Asien. Das ist ein starkes Motiv. Ansonsten ein zweites sozusagen weltweit aufzufindendes Motiv ist auch die Vorstellung, dass man nach dem Tod irgendwie in den Bereich der Götter oder des Göttlichen eingeht und dass es hier einen Zusammenhang gibt zwischen dem Ergehen nach dem Tod und der Existenz von Göttern oder einer göttlichen Wirklichkeit.
5: Vermutlich sind diese Himmelsvorstellungen vor allem im
1: Judentum, vor allem im Christentum, aber auch im Islam, auch der Grund für den Erfolg dieser Religion. Wenn man an die alten Römer denkt, die hatten das ja nicht. Da starb man und dann war es so. Und wenn ich jetzt höre, gerade auch als armer Schlucker, wird es mir im Himmel besser und gut gehen, dann ist das natürlich eine gute Werbegarantie für den Erfolg.
17: Naja, also Himmelsvorstellungen oder Jenseitsvorstellungen gab es schon auch in der griechisch-römischen Religiosität. Gerade auch die Idee des Hades, des Totenreiches, kommt ja aus dem Griechischen. So ganz hat es eigentlich nirgendwo gefehlt. Das heißt, dass es in den ältesten Schichten des Alten Testamentes noch keine Jenseitsvorstellung gab. Aber auch das stimmt nicht so ganz. Es gibt da den Scheol, das ist diese Schattenwelt. Also es ist eher das Bewusstsein, dass man darüber nicht allzu viel sagen kann.
1: Die Himmelsvorstellungen im Christentum, Islam und im Judentum sind erstaunlich ähnlich. Wo unterscheiden sie sich eigentlich fundamental?
17: Ja, das sind dann eher, ich würde sagen, marginale Unterschiede, also Unterschiede in den verschiedenen Bildern, die gebraucht werden. Im Grunde genommen muss man sich darüber im Klaren sein, es gibt nicht die christliche oder die islamische oder die jüdische Jenseitsvorstellung, sondern in diesen Religionen gibt es selber eine ganze Reihe unterschiedlicher Jenseitsvorstellungen. Und das gilt im Übrigen auch für die asiatischen Religionen. Und die, sagen wir mal, die wirklich fundamentalen Unterschiede, die ziehen sich quer durch die Religionen hindurch. Da gibt es auf der einen Seite die Idee, dass der letzte Himmel oder die letzte Erfüllung des Menschen eine Art glückseliger Gemeinschaft ist, und zwar der dort sich wiederfindenden Menschen untereinander und gleichzeitig auch mit Gott. Und auf der anderen Seite gibt es auch quer durch alle Religionen die Idee, dass der Himmel eigentlich ein Vergehen, ein Eingehen in die göttliche Wirklichkeit ist, wo also nicht Gemeinschaft betont wird, sondern ein mystisches Sich-Verlieren in der Einheit des Göttlichen.
1: Wenn ich keinen persönlichen Gott habe, wie im Buddhismus, funktioniert das dann über diese Gemeinschaftsvorstellung?
17: Ja, es gibt auch im Buddhismus Richtungen, die von Buddha-Ländern, von also quasi Paradieswelten sprechen, in die man dann wiedergeboren werden kann und wo die dort Wiedergeborenen eben so eine glückselige Gemeinschaft auch mit den dort residierenden Buddhas erfahren.
1: Schauen wir nochmal ins sogenannte christliche Abendland. Christi Himmelfahrt ist ein Feiertag, den heute viele feiern, auf die ein oder andere Art zumindest, aber kaum noch buchstäblich glauben. Was bleibt von so einem Fest, wenn man das Oben- und das Unten-Bild einfach mal loslässt, wenn man da nicht mehr dran glaubt?
17: Ja, ich meine, der Himmelfahrtstag ist von Anfang an als Feiertag ein Kuriosum. Denn eigentlich ist man sich theologisch heute darüber einig, dass Himmelfahrt nur eine Variante des Osterglaubens ist. Also die Idee, dass Gott Jesus nach seiner Kreuzigung aus dem Tod errettet hat und zu sich genommen hat, quasi in den Himmel erhoben hat, ist ja eigentlich der Osterglaube. Und es ist nur eine Sondertradition im Neuen Testament, die also diese Himmelfahrt von der Auferweckung Jesu trennt. Im Grunde ist damit das Gleiche gemeint. Aber schon, was im Glaubensbekenntnis dann ausgedrückt wird, dass Jesus in den Himmel erhoben worden ist und dann zu Rechten Gottes sitzt, zeigt ja die Bildhaftigkeit der Sprache. Denn Gott hat keinen Körper und daher auch keine Rechte und da kann man auch nicht sitzen. Es sind also Bilder dafür, dass Jesus sozusagen in diese Herrlichkeit Gottes aufgenommen worden ist. Und da finden wir dann nochmal einen interessanten Unterschied, auch wiederum in den Religionen selber, nämlich die Frage, ob ein solches Eingehen in die göttliche Welt oder auch für die Religionen, die an Höllenwelten glauben, dann in einen Strafbereich oder so, ob das gleich nach dem Tod stattfindet oder ob sozusagen dazwischen noch eine weitere Entwicklung liegt. In den asiatischen Religionen ist dann der Gedanke an viele, viele Wiedergeburten vorhanden, die zwischengeschaltet sind, bevor man sozusagen so weit ist, dass man das endgültige Ziel erreicht. Aber auch in den abrahamischen Religionen gibt es die Idee von Seelenreisen oder weiteren Entwicklungen nach dem Tod oder im Christentum durchaus prominente Idee vom Fegefeuer, also einem Läuterungsort, wo es zu weiteren Veränderungen kommt, bis man dann schließlich reif für den Himmel ist.
1: Ich habe mit einer persönlichen Frage angefangen. Und was wünschen Sie sich persönlich?
17: Ja, ich vertraue darauf, dass es eine göttliche Wirklichkeit gibt und lasse mich dann gerne überraschen. Aber die Zuversicht auf die Existenz einer göttlichen Kraft, die eben gut ist sozusagen, lässt mich dann auch hoffen, dass etwas Gutes kommt. Und zwar so gut, dass ich es mir jetzt gar nicht vorstellen kann.
1: Ganz klar, der Wissenschaftler neugierig sein und mal gucken, was so ist. Perry Schmidt-Leukel, Seniorprofessor im Exzellenzcluster Religion und Politik in Münster.

0: Für die einen ist es Christi Himmelfahrt, für andere, vermutlich die meisten, irgend sowas zwischen Saufen mit Bollerwagen, Familienausflug und Brücke ins verlängerte Wochenende. Für meine Kollegin Christina Maria Purkert ist es ein Arbeitstag. Auch sie ist unterwegs, ganz ohne Bollerwagen, in Würzburg beim sogenannten Katholikentag. Der heißt so, weil sich tausende Katholiken treffen zum Beten, Streiten und zum Feiern. Katholikentag, das klingt auch erstmal nach Weihrauch, Friedenslied und lauwarmem Kartoffelsalat. Alles am Start?
1: Ja, das ist alles am Start, aber es gibt natürlich auch noch ein bisschen mehr. Wir sind ja in Würzburg und da gibt's natürlich auch gutes Gebäck und Würstchen und natürlich Wein. Das ist auch eine richtig wichtige Größe hier in Würzburg. Und obwohl es während der offiziellen Eröffnung geschüttet hat wie aus Eimern, war dann in der Regenpause der Abend der Begegnung in der Stadt wirklich voll und da gab es richtig viel Blasmusik und eben auch den Wein an jeder Ecke oder auch Bier. Und man hat so Sachen wie Blasmusik trifft Weinkönigin, wo sich die regionalen Kirchen, Gemeinden und Dekanate, heißt das ja dann die Bezirke, vorgestellt haben. Heute Nachmittag geht's dann auch weiter mit solchen Weinangeboten, zum Beispiel Wein im Judentum und Christentum mit Verkostung oder spirituelle Spaziergänge im Wein. Es gibt auch dann im Laufe der Tage Gottesdienste in der Kneipe, falls es weiter regnet. Das soll nämlich so sein. Oder auch Heavy-Metal-Ausgaben von Gottesdiensten. Mhm. Also es gibt viele kleine Sachen. Der Trend hier geht so mehr mitmachen und weniger in vollen Seelen Promis bestaunen.
0: Selbst Katholiken kümmern sich ja nicht nur ums leibliche Wohl und um Völlerei und sowas, sondern auch um inhaltliche Dinge. Ich glaube, die Themenbreite ist katholisch groß. Zukunft der Kirche, Umgang mit Missbrauch, Rolle der Frauen. Aber auch die Frage, welche Bedeutung hat Kirche noch? Was steht denn da jetzt im Vordergrund?
1: Also die Veranstalter möchten das, und das wird auch eben ein ganz großes Thema hier sein, Demokratie in Varianten, Gefährdung der Demokratie, den Mut haben, aktiv zu werden. Das ist ja auch in dem Motto, hab Mut, steh auf. Natürlich auch im Blick auf die anstehenden Wahlen im Osten, einfach Auseinandersetzung mit der AfD. Da hat gestern Abend am Rand von einer Veranstaltung Henrik Wüst zum Beispiel auch gewarnt, nicht den Fehler zu machen, sie nicht ernst zu nehmen. Und dann geht es natürlich auch um das Ehrenamt. Steinmeier, der Bundespräsident, hatte in der Eröffnung das nochmal betont, wie wichtig das ist. Und da ohne ein ehrenamtliches Engagement ja auch die Veranstaltung wie der Katholikentag gar nicht stattfinden kann. Und er würdigt das ja auch am 23. beim Grundgesetztag. Es ist so eine innerkirchliche Reform und Frauen spielen auch eine große Rolle. Und es gibt vielleicht auch die Hoffnung, dass hier in Würzburg, wo ja auch der Präsident des Zentralrats der Juden ist, ein jüdisch-christlicher Dialog besonders stark werden kann. Und auch in der Abschlussveranstaltung wird erstmals eben Josef Schuster, der Präsident des Zentralrats der Juden, einen offiziellen Part haben und da auch sprechen.
0: Missbrauch, sexuelle Gewalt ist vermutlich nicht nur ein Randthema.
1: Nein, es gibt drei größere Podien dazu. Gleich heute Nachmittag wird die Frage gestellt, kann der Täter Richter sein? Also wer soll denn aufarbeiten und urteilen? Kann das die Kirche wirklich selbst machen? Und dann geht es weiter bis zum Abschlussabend mit Fragen rund um diese Dinge und auch Beteiligung von Betroffenen. Es gibt

0: wehtun und wehtun sollen. Und das kann Leute, die das sehen und die Idee gut finden, können sich das dann auch bestellen, solche Platten, und in ganz Deutschland auch aufhängen. Und es gibt noch eine weitere Kunstaktion von dem italienischen Fotografen Simone Padovani, Shame European Stories. Also es guckt auch über Deutschland hinaus mit diesem Problem hier. Und es wird sicherlich doch ein gewichtiges Thema sein.
1: Kirchentage und Katholikentage sind ja immer so Veranstaltungen, so die so ein bisschen Heiterteil sind. Das Treffen der Jugend und so weiter, da ist nie schlechte Stimmung. Welche Stimmung nimmst du in Würzburg wahr? Mehr Aufbruch oder mehr Erschöpfung?
0: Also am Anfang würde ich sagen, ist noch mehr Aufbruch als Erschöpfung. Wie sich das am Ende darstellt, weiß ich nicht. Aber mir ist aufgefallen, dass eben sehr viel gesagt wird, seid mutig, seid laut im politischen Bereich, und das bei ganz vielen Podien, wo immer es geht, Frauen, die irgendeine Funktion haben oder auch keine Funktion haben, in den Vordergrund gestellt werden. Man möchte also mehr auf die Fortschritte, die es schon gibt, auch gerade in Frauenfragen gucken. Allerdings gestern Abend am Rand einer nicht offiziellen Veranstaltung ist Irmstetter Karp auch sehr laut geworden. Die ist ja die ZDK-Präsidentin und hat gesagt, wir haben genug von patriarchalen Strukturen, und sie hat das sehr, sehr laut gesagt und sehr erregt. Also es gibt im Moment noch viel Energie hier, sich für Veränderungen zu engagieren.
1: Der 104. Deutsche Katholikentag läuft noch bis Sonntag in Würzburg. Heute an Christi Himmelfahrt mit Gottesdiensten, Diskussionen und vermutlich auch der einen oder anderen sehr katholischen Warteschlange vor dem Kaffeeautomaten. Am Sonntag hören Sie meine Kollegin Christina Maria Pokert dann nochmal mit Diesseits von Eden, dann eben aus dem Frankenland. Und wir sprechen gleich weiter über den Himmel oder das Paradies am Himmelfahrtstag.
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1: Paradies, das klingt nach endlich Urlaub, gutes WLAN, keine Steuererklärung und in meinem Fall ein kleiner Katamaran und guter Wind auf der Nordsee. In den meisten Religionen ist der Himmel vielleicht noch ein wenig mehr. Es sei denn, man ist ein Protestant. Für sie bedeutet Himmel ein bisschen helles Licht, viel Innerlichkeit, keine übertriebene Ausstattung. Im Zweifel Stuhlkreis auf Linoleumboden, bitte nichts Sinnliches. Ganz anders der muslimische Himmel. Flüsse aus Milch und Honig, seidene Gewänder, lecker Früchte, Gefährtinnen. Meine Kurzgefährtin bei Diesseits von Eden ist Mira Sievers. Sie ist Islamwissenschaftlerin, Professorin an der Uni Hamburg. Sie kennt sich aus mit dem, was Muslime hoffen, glauben, diskutieren, wenn sie vom Himmel sprechen. Also Frau Sievers, das islamische Paradies als die große göttliche All-Inclusive-Anlage, wie buchstäblich ist das gemeint?
3: Ja, großartige Einführung. Vielen Dank. Ich würde sagen, dass die Wahrheit vielleicht irgendwo zwischen den häufig orientalistisch ausgemalten sinnlichen Paradiesvorstellungen des Islams und dem Protestantismus liegt. Also ich glaube, was man an solchen Beschreibungen sehr, sehr schön erkennen kann, ist, dass der Koran und sicherlich auch andere Offenbarungsschriften Bezug nehmen auf die Lebenswelt der Hörer und Hörerinnen. Also wir sagen Hörerinnen und Hörer, weil es sich bei dem Koran primär um eine mündliche Schrift handelt, wie man sagen könnte. Und das heißt, das, was die ersten Adressaten, Adressatinnen des Korans als paradiesisch sich vorgestellt haben, das ist auch genau das, was der Koran ausmalt.
1: Also es sind dem Volk aufs Maul geschaute Metaphern.
3: Ja, das wäre eine etwas kontroverse Position, wenn wir uns auf Metaphern festlegen wollten.
1: Also ich wörtlich glaube, gemeint. Ist es wörtlich
3: ja.
1: gemeint?
3: Mhm. Also ich würde sagen, das ist letztlich für uns nicht zu entscheiden. Aber was eben auffällt, was wir bei der Betrachtung der koranischen Paradiesbeschreibung ja ausmachen können, ist, dass das, was im 7. Jahrhundert auf der arabischen Halbinsel als paradiesisch wahrgenommen worden ist, auch genau im Koran zu finden ist. Also um ein Beispiel zu geben, Luxusgüter, die über weite Strecken gereist sind, aus Persien bis nach Mekka und Medina, die tragen auch im Koran tatsächlich diese persischen Bezeichnungen. Also zum Beispiel Brokat im Koran ist Tabrak, taucht auf als ein spätantikes Luxusgut, welches Menschen dort kannten. Und das Paradies wird genau als mit diesen Luxusgütern durchsetzt beschrieben. Und da liegt der Gedanke doch nahe zu sagen, also das, was vielleicht das Universale am Paradies ist,

0: liegt vielleicht nicht in den ganz konkreten Beschreibungen von Luxusgütern. Und trotzdem legt der Koran, denke ich, schon Wert darauf, auch die körperliche Existenz des Menschen mit zu berücksichtigen. Also islamisch gesehen ist sozusagen das Körperliche nicht zwangsläufig unspirituell.
1: Apropos körperlich, wenn man in westlichen Ländern, in Deutschland zum Beispiel, über den islamischen Himmel spricht, dann dauert es, ich sag mal, 3 Minuten maximal, dann sagt irgendjemand 72 Jungfrauen. Ist das Theologie oder eher der Bierzeltblick auf das Paradies?
0: Also ich würde sagen, es ist der Bierzeltblick aufs Paradies tatsächlich. Aber es ist kein Bierzeltblick ohne irgendeine Grundlage. Also tatsächlich gibt es in der islamischen Tradition Strömungen, die sich intensiv damit auseinandergesetzt haben, dass der Koran Gefährtinnen beschreibt, Gefährtinnen und Gefährten möglicherweise, die in also bestimmten Traditionen sehr stark ausgemalt worden sind. Wenn wir uns jetzt anschauen, die sozusagen theologische Disziplin im islamischen Kontext, die zuständig ist für Glaubenslehre, nämlich den Kalam, dann fällt auf, dass eigentlich Paradies, Jungfrauen überhaupt gar keine Rolle dort spielen. Also das heißt nicht, dass man davon ausgeht, dass es das alles nicht gibt, aber es ist auf jeden Fall kein Schwerpunkt. Also das heißt, wenn man nach 2 Minuten auf dieses Thema kommt, ist es sicherlich eine Verzerrung von islamischen Paradiesvorstellungen.
1: Also das Paradies ist keine Männerbelohnung, es ist auch für Frauen offen.
0: Ich würde sogar weitergehen. Ich würde sagen, gerade in Bezug auf das Paradies oder das Jenseits wird im Koran die absolute Gleichheit von Männern und Frauen beschrieben. Das heißt, ich würde tatsächlich deswegen so weit gehen zu sagen, die paradiesische Geschlechtergleichheit lässt sich vielleicht sogar als eine Kritik an einer weltlichen Ungleichheit lesen.
1: Wer rechtschaffene Werke tut, der gelangt ins Paradies. Mann oder Frau, so steht's ja im Koran.
0: Deswegen unbedingt ist das Paradies ein Ort für Frauen wie für Männer. Und das Patriarchat im Diesseits zeigt eben gerade, dass wir nicht im Paradies leben.
1: Es ist ein Stereotyp, aber leider auch eins, das in der Praxis sich immer mal wieder bewahrheitet. Das ist die dunkle Seite. Selbstmordattentäter, also islamistische Selbstmordattentäter, die glauben ja offenbar für ihre Taten im Paradies dann belohnt zu werden. Wie gehen Sie theologisch damit um? Die sind ja offensichtlich auf dem Holzweg.
0: Das würde ich so sagen. Also islamistische Selbstmordattentäter sind in jeder Hinsicht auf dem Holzweg. Aber die Absicht sozusagen von Jenseitsbeschreibungen im Koran ist gerade nicht, Menschen in ihren Verbrechen zu bestärken, sondern genau das Gegenteil. Die Absicht ist es, deutlich zu machen, dass wir als Menschen eine Intuition haben und wissen, was sozusagen das Gute ist, aber dass wir eben allzu oft im Alltag daran scheitern, wirklich das Gute auszuwählen. Und ich würde sagen, die Jenseitsbeschreibungen sind eben eine Radikalisierung des Ganzen, die uns daran erinnern, wir werden wirklich ganz konkret damit konfrontiert werden, was wir für Entscheidungen getroffen haben. Und sollten deswegen uns schon jetzt besser verhalten.
1: Was bedeutet Ihnen, wenn das ist eine persönliche Frage, was bedeutet Ihnen das Paradies?
0: Also ich würde sagen, das Paradies bedeutet eine Hoffnung vor allem darauf, dass eben der Tod nicht das Ende unserer Existenz ist und dass das Leiden, was sicherlich jeder Einzelne im eigenen Leben kennt und was man in globaler Perspektive als Ungerechtigkeit wahrnehmen kann, eben nicht das letzte Wort ist, sondern dass es eine Hoffnung darauf gibt, in einer besseren Welt leben zu können.
1: Mira Sievers, Islamwissenschaftlerin, Professorin an der Uni Hamburg bei Diesseits von Eden.

0: Wie ging dieser alte Spruch, brave Mädchen kommen in den Himmel, die anderen kommen überall hin? Nebenbei, der Himmel ist nicht nur für Brave und auch nicht nur für Mädchen da. Auch rauflustige, grobe Kerle kommen rein. Wikinger zum Beispiel, diese angeblich kampfeslustigen Männer aus Island, die jahrhundertelang die ganze Welt in Atem gehalten haben. Die mit ihren Schiffen an alle möglichen Strände der Welt gesegelt sind, die gebrandschatzt, gemordet und in großen Schlachten gekämpft haben. Und wie sieht oder sah deren Himmel aus? Nee, man kann, glaube ich, das Präsens nehmen, ist ja alles für die Ewigkeit. Also wie sieht dieser Himmel, wie sieht Valhalla aus? Journalistinnen können alles und wir haben uns gedacht, wir schicken einfach mal meine Kollegin Elin Hinrichsen nach Valhalla, auch wenn sie gar nicht so rauflustig ist.
1: Der Eingang in den Himmel liegt auf einem Schlachtfeld. Kampfhörner rufen Männer herbei. Sie formieren sich in Reihen, dicht an dicht, und sie beten.
2: Dort treffe ich dann meinen Vater. Dort treffe ich meine Mutter.
3: Meine Mutter, meine Schwestern und meine Brüder.
1: Die Kämpfer glauben an die Unterstützung ihrer Ahnenreihe. Die Vorfahren stehen in Gedanken hinter ihnen. Und so können sie selbst mutig voranschreiten und kämpfen. Ich muss an die Fußball-Europameisterschaft 2016 denken und an den Schlachtruf der isländischen Fans. Die Fans machen ihrer Mannschaft Mut. So ähnlich ist das mit dem Gebet der Krieger auf dem Schlachtfeld. Haben die Krieger Angst vor Schmerzen, Verletzungen, dem Sterben?
4: Dort treffe ich dann all jene Menschen
5: meiner Ahnenreihe von Beginn an.
1: Nicht, wenn sie tapfer sind, denn die Ahnen,
6: sie rufen bereits nach mir.
1: Und sie selbst gelangen in den Himmel.
7: Hinter den Toren von Valhalla,
8: wo die tapferen Männer
9: für alle Ewigkeit leben.
1: Valhalla. Ein langgestrecktes, stattliches Gebäude. Es riecht etwas streng hier drin. Die Wände sind aus Torf, gestampfter Lehmboden, die Decke fast so hoch, wie ich sie mir vorgestellt hatte. Mehr als Lagerhallen hoch. Valhall ist altnordisch und Hall bedeutet immerhin Halle. Die Decke ist aus Speeren und Schilden gebaut. Offenbar sind das Waffen von Odins Heerscharen, den Einherjar. Überall sehe ich Männer. Männer mit Bärten, Männer mit Kampfnarben auf den nackten Oberkörpern. Es ist Abend, die Zeit des Kampfes ist erstmal vorbei. Die Männer haben ihre Brünnen, die Panzerhemden ausgezogen und neben sich auf die Bänke gelegt. Es gibt zu essen und zu trinken, satt. Met strömt unaufhörlich aus den Eutern einer Ziege. Die heißt Heidrun und steht oben auf dem Dach. Tagsüber schlagen sich die Männer selbst im Schlaraffenland der Einherjar, der im Kampf gefallenen Krieger, die Köpfe ein. So wie sie es in der irdischen Welt auch schon getan haben. Aber jetzt am Abend sind hier in Valhall eben alle friedlich. Wir sind in Asgard, der Wohnstadt der Götter aus der altnordischen Mythologie. Die Halle Valhall, später Valhalla, gehört Odin, dem Kriegs- und Totengott. Ich sehe ihn gerade nicht, aber das da hinten interessiert mich. Ein Kessel, darin deftig duftendes, dampfendes Gulasch. Mir läuft das Wasser im Munde zusammen. Alle hier wissen, dass das Fleisch vom Eber Sar Hrimnir stammt, dass der Kessel Eld Hrimnir heißt und der Koch And Hrimnir. So wie die Ziege auf dem Dach unablässig Met ausschüttet, so wird auch der Eber nach jedem Tod, nach jedem Kampftag wieder lebendig. Es ist ein Schlürfen, Schmatzen und Rülpsen hier. Alle werden satt. Ständig kommen neue Männer hinzu, am Arm hereingeführt von Frauen. Das müssen die Walküren sein. Das sind nicht etwa diese Figuren aus dem Ring der Nibelungen, aus der Oper des Komponisten Richard Wagner. Nein, Walküren sind nicht die Töchter Odins. Sie waren im nordischen Volksglauben, so vermuten Forscherinnen und Forscher, zunächst einmal Totendämonen. In Walküre stecken die altnordischen Wörter Valer, die auf dem Schlachtfeld liegenden Leichen, und Kjosa, wählen, also die Gefallenen Auswählenden. In späteren altnordischen Überlieferungen werden die Walküren als Odins Mädchen beschrieben und in der Forschung als überirdische Kriegerinnen gelesen, die in den Kampf eingreifen und damit das Schicksal bestimmen. Odins Wünschen nach führen sie die auserwählten Helden dann zu ihm. Hier am Wohnort Odins in Valhall sehe ich vor mir eine wohl niemals endende Schlange verwundeter, hinkender und blutender Männer. Jeweils eben am Arm einer Walküre, die sie hereinführt. Und da, das ist Odin. Die Augenklappe, der Rauschebart. Unverkennbar. Er sieht wirklich aus wie der aus den Marvel-Filmen. Odin ist Göttervater, Kriegs- und Totengott und laut Überlieferungen auch Gott der Dichtung und Runen, der Magie und Ekstase. Er lagert da auf einer Bank. Oder ist das sein Hochsitz, Hlíðskjálfr? Er nippt an einem Humpen Wein. Essen sehe ich ihn nicht. Er verfüttert seine Portion an die Wölfe zu seinen Füßen, an Geri und Freki und nickt den Neuankömmlingen zu. Odin wird seine Einherjar später noch brauchen, in der großen Endzeitschlacht Ragnarök. Ich gehe die Schlange entlang in Richtung Eingang. Valhalla soll angeblich 540 Tore haben und vor dem hier vorne steht ein Wolf als Einlasser und schwebt ein Adler darüber. Stil haben sie, diese Wikinger.
0: Meine Kollegin Elin Hinrissen ist wieder zurück aus Valhalla. Nebenbei, falls Sie nicht zu den kampfeslustigen Raufbolden zählen, keine Sorge. Auch Odins Frau wählt sich Menschen aus, die in der Schlacht gefallen sind. Und sie achtet aber nicht auf schiere Kraft und Stärke, sie guckt auf die inneren Werte. Leidenschaft, Schönheit, Wille und magische Begabung. Also sie steht auf Nerds. Und die kommen dann nach Folkvangr. Ich kann das nicht so schön aussprechen wie meine Kollegin. Also der Himmel auch für Leute mit weniger Muskeln und mehr Hirn ist doch meine Aussicht. Ich habe noch einen kleinen TV-Tipp für Sie. Falls Sie Evelyn Burdecki toll finden, ist das auf jeden Fall was. Sonst aber auch. Die Dschungelkönigin hat eine Reise gemacht vom Dschungel in den Himmel. Der Feiertagsexperte Gabriel Engel war ihr Begleiter. Evelyn Burdecki hat versucht, das Rätsel hinter Christi Himmelfahrt zu entschlüsseln.
8: Ich sehe Christi Himmelfahrt jetzt mit ganz anderen Augen, weil ich jetzt viel mehr Wissen habe über diesen Feiertag. Mhm. Und Christi Himmelfahrt ist nicht nur ein kurzen Trinken oder mit Freunden feiern, das gehört natürlich auch dazu und es soll auch Spaß machen. Aber man muss natürlich auch die Geschichte verstehen. Mhm. Ja, warum gibt es überhaupt Christi Himmelfahrt? Mhm. Was hat das zu bedeuten? Mhm.
10: Deswegen war es so schön, dass du dabei warst und quasi auch viele hoffentlich durch dich und deine Augen diesen Tag jetzt ganz anders sehen.
0: Jo, Sie können das auch ganz anders sehen heute um 4:20 im ersten Holidays. Evelyn Burdecki und das Rätsel Himmelfahrt gibt es auch in der ARD Mediathek. Stellen Sie sich vor, Sie waren immerhin Kaiser, aber kein Mensch kennt Sie noch. So geht oder so ging es Karl dem Vierten. Der ist heute zumindest in Deutschland ein No-Name. Das ändert sich gleich. Das Zeitzeichen setzt ihm nochmal die Kaiserkrone auf. Ich danke ab, das war's mit der Diesseits von Eden Himmelfahrtsreise. Wenn es Ihnen nicht gefallen hat, beten Sie für uns. Wenn doch, dann gerne auch. Ich bin Wolfgang Mayer, Ihnen einen schönen Feiertag.

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5: Ja, man merkt ja einfach, dass da in der Schrift also ganz viele Beispiele auftauchen, sodass man selber zu dem Ergebnis kommt, das ist klar, dass Gott mit diesem Mann was Besonderes vorhat.
6: 14. Mai 1316, Geburtstag des deutschen Kaisers Karl IV.
7: Mit dem Nachruhm mittelalterlicher Kaiser ist es so eine Sache. Karl den Großen kennt man, Kaiser Barbarossa wohl auch. Und vielleicht noch gerade Otto den Großen. Aber wer kennt schon Kaiser Karl IV.? Kaum zu glauben, in Tschechien stand er im Jahr 2005 auf Platz 1 der Liste der 100 bekanntesten Personen des Landes. In Deutschland schaffte er es nicht einmal auf die Liste. Dabei hat er eine Menge Spuren hinterlassen. Die Goldene Bulle, das langlebigste Grundgesetz deutscher Geschichte, geht auf ihn zurück. Mit der Universität Prag hat er die erste Hochschule im Römisch-Deutschen Reich gegründet. Und viele von ihm beauftragte Prachtbauten wie Veitsdom und Karlsbrücke in Prag und die Frauenkirche in Nürnberg kann man bis heute bewundern.
5: Er als Person ragt ja deutlich aus den zeitgenössischen Machthabern heraus, hinsichtlich seines Intellekts. Er konnte 5 Sprachen. Seiner Zielstrebigkeit für politische Ziele oder als Anreger und Initiator von Bauten und Kunstobjekten.
7: Professor Olaf Rader hat an der Berlin-Brandenburger Akademie der Wissenschaften in den letzten Jahren tausende Urkunden Karls IV. Gesichtet und erforscht. Das ermöglichte ihm einen kritischen Blick auf die biografische Literatur zum Kaiser.
5: Mich hat das immer geärgert, dass da so viel Quatsch geschrieben wurde.
7: Anders als andere Historiker sieht Olaf Rader Karl IV. Nicht als Friedenskaiser, der grundsätzlich lieber mit Geld verhandelte, als mit Waffen kämpfte.
5: Und dann dachte ich, naja, mach's doch selber. Hab dann Seminare abgehalten, Vorlesungen abgehalten. Und so kam es dann nach vielen, vielen Jahren dann dazu, dieses Buch zu schreiben.
7: Olaf Rader bietet in seiner umfangreichen Biografie Karls manche Neueinschätzung, die auf seiner besonderen Kenntnis der Quellen beruht.
5: Wir haben ziemlich viele Dokumente. Ja. Er hat ja 30.000 Urkunden ausgestellt, wahrscheinlich von denen wir 10.000 kennen. Und so allerlei andere Schriften, sodass ich den Eindruck habe, dass man sich ziemlich gut über seinen Charakter informieren kann. Ja.
7: 2 Wege gibt es, sich Karl direkt zu nähern. Da ist zum einen das Buch, in dem er sein eigenes Leben erzählt hat, eine Art Autobiografie. Und da sind Karls Knochen, die ein paar spektakuläre Details verraten, die der Kaiser wohl lieber unterschlagen hätte. Seien wir höflich und beginnen wir mit der Autobiografie.
8: Vita Karoli Quarti.
7: Karl, 1316 als Sohn des böhmischen Königs in Prag geboren, ist der einzige mittelalterliche Kaiser, der ein solches Werk in Angriff genommen hat.
5: Nun ist der Text aber keine richtige Autobiografie, wie wir sie heute im Sinne einer Lebensbeschreibung oder sagen wir mal als Memoiren verstehen, sondern sie ist um 1350 entstanden, wohl in einer schweren Krankheitsphase und soll einem anderen Zweck dienen, nämlich dem Beweis der Zielgerichtetheit des göttlichen Willens.
7: Karl sieht sich als Auserwählter Gottes. Daher schildert er sein Leben so, als habe Gott ständig seine Hand im Spiel, wie damals in Pavia. Ostern 1330 in Norditalien. Karl ist 16 Jahre alt und noch nicht König oder Kaiser, sondern ein Prinz. Der Stopp in Pavia ist Teil eines Feldzugs. Karl und sein Vater Johann wollen hier ihre Macht ausweiten. Aber an diesem Tag sitzt Karl erstmal hungrig im Ostergottesdienst.
8: Die hohe Messe nämlich zog sich etwas länger hin. Und da ich in derselben das Abendmahl empfangen wollte, wollte ich vor der Messe nicht essen.
7: Der junge Mann hat also nichts im Magen. Bei seinen Begleitern sieht das anders aus. Sie schlagen sich vor dem Gottesdienst die Bäuche voll, mit verheerenden Folgen.
8: Später wurde mir gesagt, dass mein Gefolge plötzlich erkrankt sei. Und zwar diejenigen, welche vor der Messe gegessen hatten.
7: Für Karl ist die Sache klar.
8: Am Ostertage wurde mein Gefolge vergiftet und ich selbst entkam.
7: Und dafür gibt es nur einen Grund.
8: Nur durch den Schutz der göttlichen Gnade.
5: Ja, man merkt ja einfach, dass da in der Schrift also ganz viele Beispiele auftauchen, sodass man selber zu dem Ergebnis kommt, das ist klar, dass Gott mit diesem Mann was Besonderes vorhat.
7: Gott gibt sich, so erzählt es Karl in seiner Vita, viel Mühe mit ihm und verpasst dem jungen Mann auch ein drastisches Bekehrungserlebnis. Bei Parma wird er nachts von einer Traumvision heimgesucht, die ihn zutiefst verstört.
5: Dem 17-jährigen Prinzen Karl, der seinen Vater bei einem Kriegsabenteuer in Italien unterstützt, träumte nämlich des Nachts, er sei von einem Engel an den Haaren durch die Luft zu einer Reihe kampfbereiter Ritter getragen worden und musste dann zusehen, wie ein anderer Engel den Anführer mit einem Schwert durchbohrte und zudem das Geschlechtsteil abschlug. Dem verwirrten Träumer erklärte der Engel, dass das aus Strafe für dessen Sünden und Ausschweifung durch Gott geschehen sei.
8: Jetzt also nehmt euch in Acht. Und auch eurem Vater mögt ihr sagen, dass er sich vor ähnlichen Sünden hüte. Oder es wird euch noch Schlimmeres treffen.
7: Für Karl gibt es keinen Zweifel. Dieser Traum ist eine direkte Botschaft Gottes. Sie schürt seine Angst vor dem Fegefeuer und man kann noch Jahre später an seinen Spenden für die Kirche ablesen, wie sehr ihn dieser Traum verfolgt hat. Da sein Vater zunehmend erblindet, übernimmt Karl mehr und mehr Verantwortung. Zunächst ist er Markgraf von Mähren, doch schon mit 30 Jahren wird er zum römisch-deutschen König gewählt. Eigentlich ist da bereits ein anderer König, Ludwig der Bayer, aber der stirbt bald darauf. Nun lässt sich Karl erneut wählen und krönen und ist endlich unangefochten Karl der Vierte. Um zukünftige Thronwirren zu vermeiden, erlässt er genaue Regeln für die Wahl und die Krönung des deutschen Königs, die berühmte Goldene Bulle.
5: Sie ist mit Sicherheit die bedeutendste Gesetzessammlung aus der Herrschaftszeit des Kaisers.
7: Ihr Name geht auf das goldene Siegel zurück, das an der Urkunde hängt. Zwar hat Karl etwa 150 Urkunden mit goldenen Bullen besiegelt, aber nur diese eine ist unter dem Namen bekannt geworden. Sie legt fest, welche 7 Kurfürsten den neuen König wählen dürfen, dass sie sich dafür in Frankfurt treffen und die Krönung danach in Aachen stattfinden soll. Außerdem wird bestimmt, welches Hofamt ein jeder Kurfürst übernehmen soll, wer also für die Kasse, die Pferde, die Getränke zuständig ist.
5: Vieles in der Goldenen Bulle war gar nicht so neu, wie es den Anschein hat, aber nun erstmals systematisch fixiert worden. Und die lange Geltungsdauer von 450 Jahren zeigt ja, wie fundamental diese Regelungen gewesen waren.
7: Seit 1355 trägt Karl auch die römisch-deutsche Kaiserkrone. Als Politiker verfolgt er vor allem 2 Ziele. Seine eigene Stellung im Reich zu sichern und die Hausmacht zu vergrößern, also Gebiet und Besitz seiner Familie, des Hauses Luxemburg. Dazu gehört auch der Plan, seinen Sohn zum Nachfolger zu machen.
5: Und was man auch sehr deutlich sehen kann, bei Verhandlungen etwa, zeigt sich, dass er in meisten Fällen seinen Kontrahenten deutlich überlegen war. Intellektuell als auch in der Wahl der Mittel.
7: Virtuos setzt Karl verschiedenste Methoden ein, um seine Ziele zu erreichen. Geld, Geduld, Gewalt. Aber dass er in der Geschichtsschreibung meistens als Herrscher dargestellt wird, der lieber verhandelt als kämpft, hält Professor Rader für einen Irrtum.
5: Na, das wichtigste Vorurteil, was mich auch über die Jahre immer gestört hat, das ist die Vorstellung von dem guten Friedenskaiser. Das kann man sozusagen allenthalben überall lesen. Also derjenige, der alle Konflikte mit Verhandlungen oder Kompromissen löste. Was nach heutigem Politikverständnis oder Maßstäben ja sehr schön wäre, was aber nach der genauen Lektüre der Quellen so nicht stimmt.
7: Zwar ist es tatsächlich so, dass Karl, der unter chronischer Geldnot leidet, immer gern Geschäfte macht und dafür zum Beispiel oft seine Reichsstädte an den Meistbietenden verpfändet. Doch wenn er auf diesem Weg nicht weiterkommt, fackelt er nicht lange.
5: Er zog also immer bedenkenlos das Schwert, wenn es die größeren Erfolgschancen im politischen Streben versprach. Ja, der war ein geschickter Verhandler, aber wenn es dann irgendwie nicht vorangeht, dann hat er ja auch keine Scheu, das Heer zu mobilisieren.
7: Paradebeispiel ist die Mark Brandenburg. Dieses Territorium will Karl IV. Unbedingt in seinen Besitz bringen. Also kauft er die Mark Brandenburg unter Androhung von Gewalt.
5: Die hat er aber abgekauft mit gezogenem Schwert. Also wie soll dann derjenige, der die verkaufen soll, dann anders reagieren, wenn vor ihm eine Klinge zum Einsatz kommen kann?
7: Was dem Bild des Friedenskaisers auch widerspricht, ist Karls Verhalten während der Judenpogrome 1349. In der vorausgehenden großen Pestwelle sterben im Deutschen Reich ein Drittel, gebietsweise sogar die Hälfte der Menschen. Bei der Suche nach den Schuldigen für die Katastrophe geraten die Juden ins Visier. Karl IV., der die Juden in seinem eigenen Territorium Böhmen schützt, überlässt sie an anderen Orten dem Mob.
5: Und in dieser antijüdischen Pogromhysterie, da gibt er Urkunden aus, zum Beispiel an Nürnberg, dass er sagt, also falls zufällig bei euch Pogrome ausbrechen sollten, dann können die frei werdenden Grundstücke von dem und dem und dem dann in Besitz genommen werden. Und Sie können sich ja denken, also die Tinte ist noch gar nicht trocken, da geht das dann los. Ja. Und da werden ja dann in Nürnberg bei diesen Massenmorden auch über 500 Juden ermordet.
7: Die Pogrome werden also vorab in Kauf genommen und im Nachhinein gebilligt.
5: Und das ist natürlich eine Sache, das kann man drehen und wenden, wie man will, kann man nicht positiv reden. Ja, das ist ein verantwortungsloses Handeln, zumal er ja eigentlich der Schutzherr ist. Also das finde ich schon sehr bedenklich.
7: Karl IV. Selbst hat die Pest genauso überlebt wie das Giftattentat und verschiedene Unfälle. Womit wir bei Karls körperlicher Verfassung wären. Die Darstellungen aus seiner Zeit zeigen einen Mann, der etwas krumm nach vorn gebeugt ist mit einem kleinen Buckel. Jahrhundertelang dachte man, Karl sei schon so geboren. Aber die Knochenfunde aus seinem Grab erzählen eine andere Geschichte.
5: Er war in jungen Jahren ein kräftiger, gut trainierter Mann, der im Lauf des Lebens viele Blessuren in Kämpfen erlitten hatte. Während der Schlacht von Crécy 1346, wo ein französisches Ritterheer von englischen Langbögen zusammengeschossen wurde und in dem Karl und sein Vater Johann auf französischer Seite mitkämpften, sein Vater stirbt übrigens dabei, hatte Karl einen Schwert- oder Axthieb ins Gesicht bekommen und überlebt.
7: Die Axt trifft Karl an der Nasenwurzel, wie man an der Kerbe im Schädel noch erkennen kann. Doch das ist nichts im Vergleich zu dem Unfall, den er 4 Jahre später erleiden wird. Bei einem Turnier galoppieren er und sein Gegner mit der Lanze im Anschlag aufeinander zu. Da trifft Karl die Lanzenspitze des anderen hart am Kinn.
5: Dabei wurde Kinn und Kinngelenk im Vierfach gebrochen. Ja, vierfacher Mandibularbruch. Da kann man nichts essen. Der 5. und 6. Halswirbel nach hinten überdehnt. Das Rückenmark lebensgefährlich gequetscht. Über Monate lag er bewegungsunfähig da nieder und verdankte nur Gott und intensivster Pflege, dass er überhaupt überlebte und allerdings körperlich für immer gezeichnet wieder aufstehen konnte.
7: Die Zeitgenossen erfahren davon nichts. Stattdessen machen Gerüchte von Vergiftung oder Nervenfieber die Runde. Offenbar soll über den Unfall nicht gesprochen werden. Schließlich hat schon der Papst Karls Leidenschaft für den Turnierkampf als für einen König unangemessen kritisiert. Erst die Untersuchung von Karls Knochen im Jahr 1980 durch tschechische und deutsche Ärzte ermöglichen die Rekonstruktion der Ereignisse. Professor Olaf Rader.
5: Ja, das ist auch deshalb so doll, weil man eben aus den Bildern, also den Darstellungen von Karl, ja, den immer als gebeugten und irgendwie ein bisschen so eigenartig, mit eigenartiger Haltung Menschen sieht. Und wenn man jetzt so also diese Ergebnisse damit dazu nimmt, dann versteht man, ah, das rührt von dieser Rückenverletzung her, ja, und der lief dann auch ein bisschen schief, war ja 3 Zentimeter kleiner als vor dem Unfall.
7: Karl IV. Glaubt bis zuletzt, er sei ein Auserwählter. Doch sein Herzensprojekt scheitert. Trotz 4 Ehen und 11 Kindern kann er seine Dynastie nicht langfristig sichern. Sein Sohn und Nachfolger Wenzel, der den bezeichnenden Beinamen der Faule trägt, wird abgesetzt. Und obwohl Karls anderer Sohn Sigismund König und sogar Kaiser wird, erlischt das Haus Luxemburg nach dessen Tod für immer. All das erlebt Kaiser Karl IV. Nicht mehr. Er stirbt 1378 an den Folgen eines Fiebers. Wie viel Trauer das in seiner nächsten Umgebung ausgelöst hat, wissen wir nicht.
5: Was den Umgang mit Mitmenschen anging, dann könnte man eigentlich sagen, ein Sympathieträger war er mit Sicherheit nicht. Das musste er auch nicht als Herrscher.
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9: 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Hab Mut, steh auf, das ist das Motto des 104. Deutschen Katholikentags, der gestern in Würzburg begonnen hat. Vom Würzburger Residenzplatz übertragen wir nun einen Gottesdienst zu Christi Himmelfahrt. Hauptzelebrant ist der Würzburger Bischof Franz Jung, musikalische Leitung Domkapellmeister Alexander Rüth und Domkantor Julian Beuthmiller.
10: Guten Morgen und ein herzliches Grüß Gott aus Würzburg. Ich bin Reinhard Worrack und darf Sie heute an Christi Himmelfahrt mitnehmen zum Gottesdienst auf den großen Platz vor der prachtvollen Residenz mitten in der Stadt. Die Residenz in Würzburg, die zum UNESCO-Weltkulturerbe zählt und die Napoleon einst den schönsten Pfarrhof Europas genannt hat, gibt heute die Kulisse ab für den feierlichen Gottesdienst 40 Tage nach Ostern. Mit ihm feiert die Kirche die Rückkehr des auferstandenen Christus zu seinem Vater im Himmel. Feiern Sie, liebe Hörerinnen und Hörer, zusammen mit den vielen, die zum 104. Deutschen Katholikentag in die Mainfranken-Metropole Würzburg gekommen sind, jetzt ein Fest des Glaubens. Denn der Glaube ist überzeugt davon, dass auch uns der Himmel offen steht. Das Leitwort dieses Katholikentags lautet: Hab Mut, steh auf. Es stammt aus dem Markus-Evangelium und ist getragen von Vertrauen und Hoffnung. Und es will Menschen in Bewegung setzen. Es will die Zuversicht in einer großen christlichen Gemeinschaft stärken. Es ermuntert zur Zivilcourage in unserer Gesellschaft. Und es will zu sozialem Engagement ermutigen. Bis Sonntag werden sich in Würzburg viele tausend Menschen zusammenfinden und sich in rund 900 Veranstaltungen nicht nur in ihrem Glauben gegenseitig anfragen und bestärken. Sie werden sich auch über die Herausforderungen unserer Zeit verständigen. Hab Mut, steh auf, wird als Motto dieser Tage leitend sein. Es könnte in Zeiten wie diesen aktueller nicht sein. Was das konkret bedeutet, darum ringen in Würzburg Frauen und Männer, Jugendliche und Erwachsene, Begeisterte und Skeptische, Zweifelnde und Hoffnungsvolle, Enttäuschte und Dankbare. Gemeinsam stellen sie sich der Frage, was gibt hier auf Erden den Schwung zu einem gelingenden Leben? Vielleicht ist es ja der Blick in den Himmel, der allen offen steht. Den Auftakt zum Gottesdienst machen jetzt vier jugendliche Parkourläufer, die über viele Hürden springen und schließlich die liturgischen Dienste anstoßen, damit sie sich in Bewegung setzen. Der Bischof von Würzburg, Franz Jung, wird den Gottesdienst am Franconia-Brunnen vor der Residenz feiern, zusammen mit allen, die heute Morgen aus nah und fern auf diesen großen Platz gekommen sind oder über Radio, Fernsehen und Internet verbunden sind. Sie hören den gregorianischen Eingangsgesang Viri Galilei. In ihm klingt die Gewissheit an, die die Kirche an Christi Himmelfahrt feiert. Ihr Männer von Galiläa, was wundert ihr euch und schaut zum Himmel? So wie ihr Christus in den Himmel aufsteigen gesehen habt, so wird er wiederkommen.

Im Namen des Vaters und des Sohnes und des Heiligen Geistes. Amen. Der Friede sei mit euch.

0: Lasset uns beten. Allmächtiger, ewiger Gott, erfülle uns mit Freude und Dankbarkeit, denn in der Himmelfahrt deines Sohnes hast du den Menschen erhöht. Schenke uns das feste Vertrauen, dass auch wir zu der Herrlichkeit gerufen sind, in die Christus uns vorausgegangen ist, der in der Einheit des Heiligen Geistes mit dir lebt und herrscht in alle Ewigkeit. Amen. Amen.
1: Mut braucht es, wenn ein Abschied bevorsteht, wenn das, was Halt gegeben hat, nicht mehr sichtbar ist, wenn wir nicht wissen, wie es weitergeht. Die Jünger bleiben zurück zwischen Himmel und Erde, zwischen Verheißung und Wirklichkeit, noch ohne klare Antworten, aber mit der Aufgabe, nicht stehen zu bleiben. Mut heißt, den Blick vom Himmel zu lösen und sich dem Leben zuzuwenden, darauf zu vertrauen, dass der Weg weitergeht, auch wenn er noch nicht zu erkennen ist.
2: Lesung aus der Apostelgeschichte. In jenen Tagen gebot Jesus seinen Jüngern: Geht nicht weg von Jerusalem, sondern wartet auf die Verheißung des Vaters, die ihr von mir vernommen habt. Denn Johannes hat mit Wasser getauft. Ihr aber werdet schon in wenigen Tagen mit dem Heiligen Geist getauft werden. Als sie nun beisammen waren, fragten sie ihn: Herr, stellst du in dieser Zeit das Reich Israel wieder her? Er sagte zu ihnen: Euch steht es nicht zu, Zeiten und Fristen zu erfahren, die der Vater in seiner Macht festgesetzt hat. Aber ihr werdet Kraft empfangen, wenn der Heilige Geist auf euch herabkommen wird. Und ihr werdet meine Zeugen sein, in Jerusalem und in ganz Judäa und Samarien und bis an die Grenzen der Erde. Als er das gesagt hatte, wurde er vor ihren Augen emporgehoben. Und eine Wolke nahm ihn auf und entzog ihn ihren Blicken. Während sie unverwandt ihm nach zum Himmel emporschauten, siehe, da standen zwei Männer in weißen Gewändern bei ihnen und sagten: Ihr Männer von Galiläa, was steht ihr da und schaut zum Himmel empor? Dieser Jesus, der von euch fort in den Himmel aufgenommen wurde, wird ebenso wiederkommen, wie ihr ihn habt zum Himmel hingehen sehen. Wort des lebendigen Gottes.

0: Mut wächst dort, wo Menschen sich stärken lassen, wo sich der Blick nicht nur nach außen richtet, sondern nach innen, auf das, was trägt. Paulus spricht von der Hoffnung, die Gott schenkt, und von einer Kraft, die größer ist als alles, was uns Angst macht oder klein hält. Mut bedeutet, sich von dieser Kraft tragen zu lassen, zu glauben, dass Christus über allem steht und dass seine Macht nicht fern ist, sondern mitten in unserem Leben wirksam wird.
1: Lesung aus dem Brief des Apostels Paulus an die Gemeinde in Ephesus. Schwestern und Brüder, der Gott Jesu Christi, unseres Herrn, der Vater der Herrlichkeit, gebe euch den Geist der Weisheit und Offenbarung, damit ihr ihn erkennt. Er erleuchtet die Augen eures Herzens, damit ihr versteht, zu welcher Hoffnung ihr durch ihn berufen seid, welchen Reichtum die Herrlichkeit seines Erbes den Heiligen schenkt und wie überragend groß seine Macht sich an uns, den Gläubigen, erweist durch das Wirken seiner Kraft und Stärke. Er ließ sie wirksam werden in Christus, den er von den Toten auferweckt und im Himmel auf den Platz zu seiner Rechten erhoben hat. Hoch über jegliche Hoheit und Gewalt, Macht und Herrschaft und über jeden Namen, der nicht nur in dieser Weltzeit, sondern auch in der künftigen genannt wird. Alles hat er ihm zu Füßen gelegt und ihn, der als Haupt alles überragt, über die Kirche gesetzt. Sie ist sein Leib, die Fülle dessen, der das All in allem erfüllt. Wort des lebendigen Gottes.

In jener Zeit gingen die 11 Jünger nach Galiläa, auf den Berg, den Jesus ihnen genannt hatte. Und als sie Jesus sahen, fielen sie vor ihm nieder. Einige aber hatten Zweifel. Da trat Jesus auf sie zu und sagte zu ihnen: Mir ist alle Vollmacht gegeben im Himmel und auf der Erde. Darum geht und macht alle Völker zu meinen Jüngern, tauft sie auf den Namen des Vaters, des Sohnes und des Heiligen Geistes und lehrt sie, alles zu befolgen, was ich euch geboten habe. Und siehe, ich bin mit euch alle Tage bis zum Ende der Welt.

Liebe Schwestern und Brüder im Herrn, hab Mut, steh auf. Dieses Wort der Aufmunterung ist die kürzeste Zusammenfassung dessen, was die Kirche an Christi Himmelfahrt feiert. Der auferstandene Christus wird in den Himmel aufgenommen. Mit ihm haben wir einen festen Anker im Himmel, wie es der Hebräerbrief sagt. Der erhöhte Christus ist unser Hoffnungsanker. An ihm können wir uns festhalten, wenn der Boden unter unseren Füßen wankt,

die Hände nicht sinken. Werdet nicht müde, wie die Jünger im Garten Gethsemane, die keine Kraft mehr hatten zum Beten, sondern habt Mut, steht auf, um die Hände zum Himmel zu erheben. Denn durch das Gebet bleibt eure Gottesbeziehung lebendig und ihr werdet mit Christus den Weg ins Leben finden. Hab Mut, steh auf und wage den Widerspruch gegen alle Machthaber dieser Welt, die sich in Allmachtsfantasien ergehen und diese auch noch religiös verbrämen. Mit der Himmelfahrt Christi ist sein Reich aufgerichtet. Mir ist alle Vollmacht gegeben, im Himmel und auf der Erde, sagt der scheidende Christus. Sein Reich hat auf ewig Bestand. Es ist aber nicht von dieser Welt. Es gründet auch nicht auf Gewalt, noch auf Unterdrückung oder Einschüchterung. Seine Botschaft vom Gottesreich darf deshalb auch nicht missbraucht werden zur Rechtfertigung irdischer Herrschaftsansprüche. Denn die Erfahrung zeigt, überall da, wo Menschen für sich in Anspruch nahmen, in Gottes Namen zu herrschen, haben sie Blutbäder angerichtet. Der erhöhte Christus ist der wahre Weltenherrscher. Er ruft dazu auf, einander zu dienen und nicht einander zu unterdrücken. Er preist diejenigen selig, die Frieden stiften und nicht die Kriegstreiber. Hab Mut, steh auf, denn Christus ist für dich aufgestanden, um ins Leben in Fülle einzugehen, das er uns allen verheißen hat. Das Leben des Menschen bekommt durch die Himmelfahrt Christi ein Ziel und eine Perspektive. Hoffnungsfroh wissen wir, dass wir zur Gemeinschaft mit Gott gerufen sind. Und daraus gewinnen wir eine Würde, die uns niemand nehmen kann. Eine Würde, für die wir als Christen aber auch eintreten müssen, die wir verteidigen müssen gegen alle, die keine Hoffnung haben. Weil wir zur Gemeinschaft mit Gott berufen sind und zu einer Erfüllung, die die Welt nicht geben kann, setzen wir uns ein für den Schutz des ungeborenen Lebens. Wir setzen uns auch ein für die Würde der kranken Menschen, der Menschen mit Behinderung und der sterbenden Menschen. Denn wir leben nicht einfach ab, sondern an Christi Himmelfahrt leben wir auf. Wir vertrauen fest darauf, dass unser Schöpfer auch unser Erlöser ist. Er nimmt uns auf in seine Herrlichkeit, in die er uns vorausgegangen ist. Hab Mut, steh auf und verliere keine Zeit. Denn den Männern von Galiläa wird am Himmelfahrtstag gesagt, dass dieser Jesus, der in den Himmel aufgenommen wurde, ebenso wiederkommen wird. Bis zu seiner Wiederkunft gilt es, die Zeit zu nutzen, die er seiner Kirche schenkt. Kauft also die Zeit aus, ruft uns der Apostel Paulus im Epheserbrief zu. Schiebt nicht alles auf die lange Bank, vertagt nicht das, was heute getan werden kann, vertröstet einander nicht auf den Nimmerleinstag. Denn der Herr wird an einem Tag kommen, an dem ihr es nicht erwartet und zu einer Stunde, die ihr nicht kennt. Deshalb sollen wir nicht untätig in den Himmel schauen wie die Männer von Galiläa, sondern jetzt mutig seinem Reich den Weg in diese Welt bahnen. Mit der Himmelfahrt Christi ist die Offenbarung des irdischen Jesus abgeschlossen. Nun beginnt die Zeit der Pfingstnovene. In den 9 Tagen bis Pfingsten bittet die Kirche darum, das Geheimnis Jesu Christi tiefer zu verstehen. Die Kirche bittet um den Heiligen Geist. Er hilft seiner Kirche, das Christusgeheimnis immer umfassender auszuloten. Aber dazu muss man Mut haben und aufstehen

0: Wir müssen mutig aufstehen, um die Fragen zu stellen, die jetzt nach einer Antwort aus dem Glauben harren. Die Frage nach der Stellung der Frau im Blick auf die kirchlichen Ämter. Die Frage nach einem tieferen Verständnis dessen, was Synodalität heißt. Die Frage, wie Missbrauch von Macht verhindert werden kann. Vergessen wir nicht, all diese Probleme kamen nur auf den Tisch, weil Menschen mutig aufgestanden sind und ihre Geschichten im Raum der Kirche erzählt haben. Und weil andere zum Glück den Mut hatten, diese Geschichten auch anzuhören und in Respekt vor diesen Menschen aufzustehen. Ja, der Herr erleuchte die Augen unseres Herzens, damit wir verstehen, zu welcher Hoffnung wir durch ihn berufen sind und welchen Reichtum die Herrlichkeit seines Erbes den Heiligen schenkt. Hab Mut, steh auf, denn der Herr ist erhöht über Raum und Zeit. In den Sakramenten bleibt er seiner Kirche alle Zeit gegenwärtig. Steh auf und iss, sonst ist der Weg zu weit für dich. So sagte einst der Engel zum Propheten Elia, der an seiner Sendung zu zerbrechen drohte. Auch jetzt reicht uns der Herr das Himmelsbrot als Speise zum ewigen Leben. Er ruft auch uns immer neu zu, wenn wir müde werden. Habt Mut, steht auf und esst. Dann wird der Weg für euch nicht zu weit sein. Nein, in der Kraft dieser Speise werdet auch ihr dem Herrn euch immer enger verbinden. In der Kraft dieser Speise werdet auch ihr den Mut haben, diese Welt zu verändern. In der Kraft dieser Speise geht auch ihr ein in das ewige Leben. Habt also Mut, steht auf und esst. Denn der Herr ist uns in der Eucharistie nahe, heute und alle Tage, bis zum Ende der Welt. Halleluja.
1: Soweit die Auslegung des Evangeliums an Christi Himmelfahrt von Bischof Franz Jung. Das Volk Gottes antwortet auf diese frohe Botschaft nun mit dem Glaubensbekenntnis. Wir glauben an den einen Gott, den Schöpfer der Welt, der für alles steht, was dem Leben Sinn gibt.

0: Gott ruft und ermutigt uns. Gemeinsam mit den Gaben bringen wir auch unsere Bitten vor ihn.
1: Du, Gott der Völker und Zeiten, stärke die Menschen, denen die Geschicke unserer Welt anvertraut sind. Gib ihnen die Bereitschaft für Dialog und Frieden und ein hörendes Herz für die Sehnsucht der Menschen. Gott, du ermutigst uns.
2: Du Geist der Erneuerung, begleite deine Kirche auf ihren Wegen in der Welt von heute. Gib Geduld im Ringen, Klarheit im Reden und Ermutigung in der Gemeinschaft, die auf deiner Liebe gründet. Gott, du ermutigst uns.
3: Du Gott des Mitgefühls, sieh auf die Orte des Schmerzes und des Dunkels in dieser Welt und lass das Licht von Ostern dort leuchten. Gib Hände, die trösten, und Worte der Ermutigung, die verbinden. Gott, du ermutigst uns.
4: Du Geist der Gemeinschaft, erhalte in uns den Glauben und die Sehnsucht nach dir. Gib uns Mut und Kraft für ein Miteinander, unabhängig von unserer Herkunft und unserer Geschichte. Gott, du ermutigst uns.
5: Mit der Kollekte des heutigen Gottesdienstes werden zwei soziale Projekte unterstützt. Eines fördert die Inklusion von Kindern mit Albinismus in Tansania in der Diözese Mbinga, mit der das Bistum Würzburg seit 35 Jahren eine intensive Partnerschaft pflegt. Und als zweites Projekt wird mit den Spenden der Herzenswunsch-Krankenwagen der Malteser unterstützt. Die Malteser in Würzburg erfüllen damit schwerstkranken und sterbenden Kindern wie Erwachsenen letzte Wünsche. Sie lassen dadurch Krankheit, Leiden und Sterben für einige Momente in den Hintergrund treten. Mehr zu diesen Projekten und wie Sie diese auch aus der Ferne unterstützen können, finden Sie auf der Homepage des Katholikentags www.katholikentag.de. Zusammen mit Bischof Jung stehen noch Bischof John Dimbo aus Minga und Pater Erison Santos aus Obidos in Brasilien aus der zweiten Partnerdiözese von Würzburg am Altar. Konzelebranten sind ebenfalls Bischofsvikar Albin Krämer, der Beauftragte der Diözese für den Katholikentag, und Pfarrer Paul Pryor aus Irland, aus der Heimat der Würzburger Bistumsheiligen Kilian, Kolonat und Tottenham.

Ja, war schade.

Lasset uns beten. Allmächtiger Gott, am Fest der Himmelfahrt deines Sohnes bringen wir dieses Opfer dar. Gib uns durch diese heilige Feier die Gnade, dass wir uns über das Irdische erheben und suchen, was droben ist. Darum bitten wir durch Christus, unseren Herrn. Amen.

Wahrheit ist es würdig und recht, dir, Herr, heiliger Vater, allmächtiger, ewiger Gott, immer und überall zu danken durch unseren Herrn Jesus Christus. Denn nach seiner Auferstehung ist er den Jüngern leibhaft erschienen.

Ja, du bist heilig, großer Gott. Du bist der Quell aller Heiligkeit. Darum kommen wir vor dein Angesicht und feiern in Gemeinschaft mit der ganzen Kirche den Tag, an dem unser Herr Jesus Christus, dein eingeborener Sohn, unsere schwache, mit seiner Gottheit vereinte Menschennatur zu deiner Rechten erhoben hat. Durch ihn bitten wir dich, sende deinen Geist auf diese Gaben herab und heilige sie, damit sie uns werden Leib und Blut deines Sohnes, unseres Herrn Jesus Christus. Denn am Abend, an dem er ausgeliefert wurde und sich aus freiem Willen den Leiden unterwarf, nahm er das Brot und sagte Dank, brach es, reichte es seinen Jüngern und sprach: Nehmet und esset alle davon. Das ist mein Leib, der für euch hingegeben wird.

Ebenso nahm er nach dem Mahl den Kelch, dankte wiederum, reichte ihn seinen Jüngern und sprach: Nehmet und trinket alle daraus. Das ist der Kelch des neuen und ewigen Bundes, mein Blut, das für euch und für alle vergossen wird zur Vergebung der Sünden. Tut dies zu meinem Gedächtnis.

0: Darum, gütiger Vater, feiern wir das Gedächtnis des Todes und der Auferstehung deines Sohnes und bringen dir so das Brot des Lebens und den Kelch des Heiles dar. Wir danken dir, dass du uns berufen hast, vor dir zu stehen und dir zu dienen. Wir bitten dich, schenke uns Anteil an Christi Leib und Blut und lass uns eins werden durch den Heiligen Geist.
1: Gedenke deine Kirche auf der ganzen Erde und vollende dein Volk in der Liebe, vereint mit unserem Papst Leo, unserem Bischof Franz und allen Bischöfen, mit unseren Priestern und Diakonen und mit allen, die zum Dienst in der Kirche bestellt sind.
2: Gedenke unsere Brüder und Schwestern, die entschlafen sind in der Hoffnung, dass sie auferstehen. Nimm sie und alle, die in deiner Gnade aus dieser Welt geschieden sind, in dein Reich auf, wo sie dich schauen von Angesicht zu Angesicht.
3: Vater, erbarme dich über uns alle, damit uns das ewige Leben zuteil wird. In der Gemeinschaft mit der seligen Jungfrau und Gottesmutter Maria, mit deinen Aposteln und mit allen, die bei dir Gnade gefunden haben von Anbeginn der Welt, dass wir dich loben und preisen durch deinen Sohn Jesus Christus.

0: Lasst uns beten, wie der Herr uns zu beten gelehrt hat. Vater unser im Himmel, geheiligt werde dein Name, dein Reich komme, dein Wille geschehe, wie im Himmel, so auf Erden. Unser tägliches Brot gib uns heute und vergib uns unsere Schuld, wie auch wir vergeben unseren Schuldigern. Und führe uns nicht in Versuchung, sondern erlöse uns von dem Bösen.
1: Erlöse uns, Herr, allmächtiger Vater, von allem Bösen und gib Frieden in unseren Tagen. Komm uns zu Hilfe mit deinem Erbarmen und bewahre uns vor Verwirrung und Sünde, damit wir voll Zuversicht das Kommen unseres Erlösers Jesus Christus erwarten. Am Ostertag trat Jesus in die Mitte seiner Jünger und sprach den Friedensgruß. Deshalb bitten wir, Herr Jesus Christus, du Sieger über Sünde und Tod, schau nicht auf unsere Sünden, sondern auf den Glauben deiner Kirche und schenke ihr nach deinem Willen Einheit und Frieden. Der Friede des Herrn sei allezeit mit euch
2: und mit deinem Geiste. Gebt einander ein Zeichen des Friedens und der Versöhnung.
0: Nimmst hinweg die Sünde der Welt, erbarme dich unser. Lamm Gottes, du nimmst hinweg die Sünde der Welt, erbarme dich unser. Lamm Gottes, du nimmst hinweg die Sünde der Welt, gib uns deinen Frieden.

0: Seht das Lamm Gottes, das hinwegnimmt die Sünde der Welt. Herr, ich bin nicht würdig, dass du eingehst unter mein Dach. Aber sprich nur ein Wort, so wird meine Seele gesund. So spricht der Herr, ich bin bei euch alle Tage bis zum Ende der Welt. Halleluja.
1: Die Gläubigen auf dem Würzburger Residenzplatz öffnen sich nun für die Begegnung mit Jesus Christus, der in den gewandelten Gaben von Brot und Wein gegenwärtig ist. Dadurch entsteht Kommunion, die Gemeinschaft mit Gott und untereinander. Was sich bei jeder heiligen Messe in den Gemeinden oft im Kleinen ereignet, weitet sich bei Katholikentagen aus zu der wohltuenden Erfahrung, mit dem eigenen Glauben nicht allein zu sein. Viele Gleichgesinnte treffen sich bei diesem Großereignis Katholikentag mit seiner über 175-jährigen Tradition. Alle 2 Jahre finden diese Katholikentage statt, jeweils in einer anderen Stadt. Für 5 Tage kommen Katholikinnen und Katholiken, aber auch Gläubige aller Konfessionen und vieler Religionen aus ganz Deutschland, ja aus Europa und der ganzen Welt zusammen, um gemeinsam zu beten, zu diskutieren und zu feiern.

0: Franz Jung wird nun in Kürze diesen feierlichen Gottesdienst zu Christi Himmelfahrt abschließen. Steh auf, dass dieses Motto Kraft gewinnt in den kleinen und großen Dingen des Lebens. Das steht als Hoffnung am Ende dieses Gottesdienstes.
1: Allmächtiger, ewiger Gott, du hast uns, die wir noch auf Erden leben, deine göttlichen Geheimnisse anvertraut. Lenke unser Sinnen und Verlangen zum Himmel, wo Christus als erster der Menschen bei dir ist, der mit dir lebt und herrscht in alle Ewigkeit. Amen. Hab Mut, steh auf, er ruft dich. Mit dieser Botschaft sind wir eingeladen, in diesen nächsten Tagen einander zu begegnen, miteinander zu beten, miteinander uns über unseren Glauben und über die Probleme dieser Zeit auszutauschen. Ich wünsche uns dazu alle gesegnete Tage. Dafür wollen wir auch den Segen des Herrn nun auf uns herabrufen.
2: Der Herr sei mit euch
3: und mit deinem.

Mit dem feierlichen Schlusssegen endet dieser Gottesdienst zu Christi Himmelfahrt. Er mündet und klingt aus in die Auftragskomposition von Jan Kohl, die das Katholikentagsmotto »Hab Mut, steh auf, er ruft dich« noch einmal musikalisch zum Klingen bringt. Ich verabschiede mich von Ihnen und wünsche Ihnen im Namen unseres ganzen Teams einen lebensfrohen Feiertag.

0: 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Deutschen Katholikentag in Würzburg haben wir das Hochamt zu Christi Himmelfahrt übertragen. Hauptzelebrant war der Würzburger Bischof Franz Jung. Die musikalische Leitung hatten Domkapellmeister Alexander Rüth und Domkantor Julian Beutmiller. Der Bayerische Rundfunk verabschiedet sich von den zugeschalteten Sendern.
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2: Die Nachricht mit Martin Groß. Guten Tag. US-Präsident Trump und sein chinesischer Amtskollege Xi bemühen sich um Signale der Annäherung. Ein erstes längeres Gespräch zwischen beiden Staatschefs in der chinesischen Hauptstadt verlief offenbar konstruktiv. Aus Peking Nina Barth für WDR aktuell.
3: Zum Auftakt der Gespräche in der Halle des Volkes hatte Donald Trump zu Xi gesagt, es ist mir eine Ehre, Ihr Freund zu sein. Und Trump sagte voraus, die Beziehung zwischen den USA und China werde besser als je zuvor. Xi erklärte, China und die USA sollten Partner sein statt Rivalen. Zuvor hatten sich die beiden Regierungschefs vor der Halle des Volkes betont freundlich begrüßt. Mit rotem Teppich, militärischen Ehren und Fahnen und Blumen schwenkenden Kindern wurde Trump willkommen geheißen. Bei den Gesprächen dürfte es weniger harmonisch ablaufen. Es geht zum Beispiel um Handels- und Zollfragen, um den Krieg gegen Iran, um die Taiwan-Frage.
2: In Köln spielen heute die Fußballerinnen vom VfL Wolfsburg und vom FC Bayern München um den DFB-Pokal. Das Finale wird am Nachmittag um 16 Uhr angepfiffen. Christian Schulze, WDR Sport.
4: Es fühlt sich an, wie nach Hause zu kommen, sagt Wolfsburg-Stürmerin Svenja Huth. 10-mal in Folge gewannen die Wölfinnen das Finale in Köln und wurden zum Rekordpokalsieger, ehe die Serie im Vorjahr riss. Die Bayern können sich nach dem verpassten Finaleinzug in der Champions League erneut das Double aus Meisterschaft und Pokal sichern. In Wolfsburg träumen alle von einem märchenhaften Abschied. Ikone Alexandra Popp verlässt den Club nach 14 Jahren in Richtung Dortmund und ist rechtzeitig wieder fit. Auch ein Einsatz von Beginn an scheint möglich. In 13 Pokal Pokalendspielen gegen Pop immer als Siegerin vom Platz.
2: Weitere Meldungen im Überblick. In Aachen sind heute viele Spitzenpolitikerinnen und Politiker zur Verleihung des internationalen Karlspreises. Preisträger wird der ehemalige Chef der Europäischen Zentralbank, Mario Draghi. Er ist unter anderem dafür bekannt, Europa ab 2010 durch die Euro-Krise gebracht zu haben. Der Karlspreis geht an Menschen, die sich für die Zusammenarbeit in Europa einsetzen. Russland hat wenige Tage nach der kurzzeitigen Waffenruhe die Ukraine mit einem der längsten Luftangriffe seit Kriegsbeginn überzogen. Laut ukrainischen Medienberichten wurde dort vor Drohnen und Raketen gewarnt. Im ganzen Land gab es in der Nacht Luftalarm. Seit gestern wurden mindestens 7 Menschen getötet und Dutzende verletzt. Weltweit sinkt die Nachfrage nach Wein. Es wird so wenig getrunken wie seit fast 70 Jahren nicht mehr. Laut der Internationalen Weinorganisation merkt man das vor allem bei jüngeren Menschen. Besonders stark betroffen ist zum Beispiel Italien. Aber auch in Deutschland verliert Wein an Beliebtheit.
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2: Trotz Badeverbots im Rhein.

0: startet gerade das traditionelle Rheinschwimmen in Köln. Der Deutsche Unterwasserclub Köln hat für das Event eine Ausnahmegenehmigung bekommen. Vom Kölner Rheinrufer Oliver Köhler für WDR aktuell.
1: Eingepackte Neoprenanzüge, Taucherflossen an den Füßen und dekoriert mit buntem Kopfschmuck lassen sich mehr als 100 Frauen und Männer im Rhein stromabwärts treiben. Los ging es im Süden der Kölner Innenstadt. Eine Stunde dauert die Tour. Die Schwimmer unterqueren vier Brücken. Höhepunkt ist das traditionelle Foto im Wasser vor der Kölner Altstadt mit dem Dom im Hintergrund. Die Himmelfahrtstour im Rhein ist für die Mitglieder des ältesten Kölner Tauchvereins ein Ritual. Aus Sicherheitsgründen begleiten Retter der DLRG und die Wasserschutzpolizei die Schwimmer.
0: Das war WDR aktuell. Das Wetter in Nordrhein-Westfalen, es ist grau und regnerisch, auch kurze Graupelgewitter sind möglich. Nur gelegentlich zeigt sich die Sonne bei starkem bis stürmischem Wind und höchstens 9 Grad in Attendorn, 11 Grad in Bad Salzuflen und 12 Grad in Aachen. Morgen beginnt der Tag freundlich, aber am Nachmittag kommen von den Niederlanden wieder häufiger Schauer auf und der Samstag wird wechselhaft mit Schauern bei höchstens 15 Grad. Die Zeit 11.04 Uhr. 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A1 Osnabrück Richtung Bremen. Zwischen Osnabrück-Hafen und Osnabrück-Nord dauert es 10 Minuten länger, 4 Kilometer Stau. A3 Köln Richtung Frankfurt. Zwischen Kreuzborn-Siegburg und Bad Honnef-Linz dauert es 10 Minuten länger, 5 Kilometer stockender Verkehr. Die A40 Essen Richtung Venlo ist zwischen Kreuz Kaiserberg und Kreuz Duisburg bis Dienstagmorgen gesperrt. Grund sind Brückenarbeiten. A45 Hagen Richtung Gießen. Zwischen Lüdenscheid Süd und Meinerzhagen dauert es 10 Minuten länger, 2 Kilometer Stau. Und A61 Mönchengladbach Richtung Koblenz. Zwischen Rheinbach und Grafschaft Ringen dauert es 10 Minuten länger, 6 Kilometer Stau.
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3: Anja Backhaus hier, schönen guten Tag. Wir alle wollen ja gerne alt werden. Schön wäre es, wenn wir gesund altern. Voraussetzung dafür ist, dass wir gut für unseren Körper sorgen. Wir haben ja schließlich nur den einen. Und ich habe hier neu gegenügt vor einigen Monaten mit der Fitness- und Ernährungsberaterin Alexandra Scheele darüber gesprochen, wie wichtig es ist, dass wir unsere Muskeln trainieren. Das Interview finden Sie auch noch auf wdr5.de. Und heute wollen wir den Fokus auf einen anderen wichtigen Bereich legen, der mindestens genauso wichtig ist wie Sport- und Krafttraining. Nämlich die Ernährung. Der Körper braucht Nährstoffe und Vitamine. Aber nicht jeder Körper braucht die gleichen. Wer auf was achten sollte, darüber spreche ich jetzt mit der Fitness- und Ernährungsberaterin Alexandra Scheele aus Köln. Hallo Frau Scheele.
4: Ja, hallo Frau Backhaus. Vielen Dank für die erneute Einladung.
3: Beim letzten Mal haben wir ja beide noch Kniebeugen gemacht, weiß ich noch, im Studio.
4: Richtig.
3: Wie wichtig ist es denn, dass man nach der Kniebeuge dann auch das Richtige isst? Also in welchem Verhältnis steht Sport und die richtige Ernährung zueinander?
4: Das ist schon sehr wichtig, je nachdem, wie viel Sport ich wirklich pro Woche mache und ob ich eine bestimmte Sportart habe, wie zum Beispiel bei Kraftsport. Bei Kraftsport benötige ich meine Muskulatur, um natürlich die schweren Gewichte zu stemmen, zu heben und damit zu trainieren. Unsere Muskeln bestehen aus Eiweiß, das heißt, während des Trainings und nach dem Training wird dieser verbraucht vom Körper. Es finden Prozesse statt, die die Eiweiße dann nutzen, um dieses Training zu absolvieren und auch im Nachhinein den Muskel wieder zu regenerieren. Und dann muss ich natürlich danach auch wieder viele Eiweiße hinzufügen. Das heißt also, nach einem richtigen Kraftsporttraining auf jeden Fall Eiweiße hinzufügen. Haben Sie bestimmt schon mal gehört.
3: Proteine.
4: Sportler, genau, ja. Proteine trinken dann auch Proteinshakes. Das ist völlig in Ordnung, weil, wie gesagt, je nach Kraftsport Anzahl, Menge.
3: Also Proteine sind wichtig, höre ich raus. Jetzt sagen Sie Proteinshakes. Also reicht es nicht, dass wir über Lebensmittel genügend Proteine zu uns nehmen?
4: Definitiv, definitiv. Die Frage ist dann, kriegen wir das genau richtig hin für unseren Bedarf, für unseren Körper? Mhm. Wie Sie gerade schon am Anfang gesagt haben, ist der Bedarf bei jedem anders. Wir sind alle anders gestrickt, wir sind alle genetisch anders gestrickt. Das heißt also auch unser Körperaufbau und unsere Funktionen funktionieren anders. Und es wäre ganz toll, wenn die Menschen, die Kraftsport betreiben, wirklich danach eine richtig gute, ausgewogene, proteinreiche Ernährung zu sich nehmen. Gerade je älter wir werden, die Muskeln bauen ab. Deshalb gehe ich zum Sport, um meine Muskelkraft zu erhalten, muss aber zusätzlich eben auch gute Proteine zu mir nehmen. Wir sprechen hier von Hähnchen, von Lachs, von Nüssen. Hier natürlich nicht die mit dem Teigmantel drum, sondern ganz normal. Wir sprechen von Avocado, ist auch gerade so ein schönes Trendprodukt. Ne? Es sind ganz tolle Fette drin, ganz tolle Proteine drin. Also solche Lebensmittel, Quark, Joghurt, gerne auch mal nicht unbedingt die mit dem 1,5% Fett. Es dürfen ruhig auch mal die sein mit dem 3,5% Fett. Mhm. Denn auch gute Fette sind wichtig für den Körper.
5: Und habe ich gerade richtig rausgehört, nach dem Sport sollte man die Proteine zu sich nehmen? Ich bin nämlich unsicher. Vorher, nachher, was?
4: Also grundsätzlich sage ich, sollte jeder Proteine täglich zu sich nehmen. Mhm. Und zwar ausreichend für seinen Körper. Das sind ungefähr 25% des Tagesbedarfs, die wir hier brauchen. Wenn wir 100% essen, sollten 25% davon auf jeden Fall Proteine sein.
5: Vor allen Dingen, wenn man Sport treibt?
4: Vor allen Dingen, wenn man Sport treibt, dann sogar noch höher. Mhm. Daher kommt dieses zusätzliche Proteinshake trinken. Mhm. Ja, weil man sonst diesen Bedarf gar nicht decken kann. Also Hülsenfrüchte zum Beispiel. Also so viel Bohnen, Linsen und Erbsen kann ich nicht essen.
5: Das will auch
4: dass
5: keiner,
4: ich keinen Proteingehalt dahin bringe, was ich brauche.
5: Ja.
4: Aber wie gesagt, je älter wir werden, deshalb lässt die Muskelkraft nach. Mhm. Und dann muss ich den Proteingehalt immer wieder auffüllen. Und Sportler, die regelmäßig Kraftsport betreiben, die wissen das auch. Und die ernähren sich sowohl vor dem Sport mit Protein als auch nach dem Sport mit Protein. Und auch an dem Tag, wo sie keinen Sport treiben, mit Protein. Also Proteine gehören zum täglichen Essverhalten dazu, sollten täglich zu sich genommen werden, egal ob wir Sport treiben oder nicht.
5: Jetzt haben Sie ja gerade gesagt, jeder hat einen anderen Bedarf. Woran erkennt man denn, oder was sendet der Körper denn an Zeichen, wenn man das Gefühl hat, okay, hier scheint es einen Mangel zu geben? Oder wo weiß ich denn, was mein Körper jetzt im Speziellen braucht?
4: Ja, das sind zwei unterschiedliche Sachen. Also der Bedarf kommt A aus der Genetik. Wir sind alle genetisch so veranlagt, dass wir Dinge besser vertragen, dass unser Körper Lebensmittel, Nahrungsmittel in anderer Form zu sich nehmen muss, also in größeren Mengen oder kleineren Mengen. Wir haben einen Stoffwechsel, der auch im Alter abbaut leider, aber den müssen wir auf Trab halten. Und der ist eben je nach Gewicht, nach Größe, männlich, weiblich. Das kann man alles ausrechnen. Dazu finden wir auch ganz viel im Internet, wenn man das mal ausrechnen möchte. Oder man fragt eben die Ernährungsberater, was ist mein Bedarf? Grundsätzlich sagt man, von den 100% sind 50% Kohlenhydrate, 25% Proteine und 25% Fette. Damit verändert man nichts an seiner Figur, am Gewicht, sondern man deckt seinen Tagesbedarf. Wenn ich jetzt etwas an meiner Figur ändern möchte, muss ich das eben ein bisschen umkalkulieren.
5: Weil das ist ja auch ein Part. Also wenn wir uns mit dem Thema Ernährung beschäftigen, dann geht es vielen Menschen ja schon darum, abnehmen zu wollen. Aber Sie sagen, darum soll es eigentlich gar nicht unbedingt gehen. Also Gewicht zu verlieren sei nicht das primäre Ziel einer gesunden und ausgewogenen Ernährung.
4: Richtig. Also das ist definitiv nicht das primäre Ziel. Und dann würde ich gerne eine Gegenfrage stellen, Frau Backhaus, wenn das auch ein bisschen unverschämt vielleicht ist, aber ich gehe davon aus, Sie duschen sich, Sie waschen sich, Sie putzen sich die Zähne, Sie cremen sich ein, Sie kämmen sich, Sie haben vielleicht eine Körperpflege. Also Sie achten auf Ihr Äußeres und darauf, vielleicht dem Körper etwas Gutes zu tun. Jetzt bitte ich alle Hörer und Hörerinnen, bitte macht das doch auch von innen.
5: Also auch was Gutes essen, meine ich.
4: Richtig,
5: damit.
4: Ja. Nährstoffe. Also das heißt Nahrungsmittel, weil es Nährstoffe dem Körper zuführt. Es heißt Lebensmittel, weil es sind die Mittel, die wir benötigen, um zu leben. Also wir müssen unseren Körper von innen, unsere Organe benötigen eine Vielfalt von Vitaminen, Spurenelementen, Ballaststoffen, Kohlenhydrate, gute Kohlenhydrate, gute Fette und wahnsinnig viel Proteine. Dann tun wir unserem Körper was Gutes und cremen ihn auch von innen ein und putzen ihn von innen. Und das dankt er uns dann auch.
5: So eine Pizza Margherita hätte jetzt Kohlenhydrate, mit dem Käse vielleicht auch Proteine, Fette sind auch dabei. Also wäre so eine Pizza eigentlich eine gute Mahlzeit, oder laut der Definition?
4: Ja, da kommt es natürlich ganz drauf an, wie verarbeitet die ganzen Produkte sind. Und ganz klar, glaube ich, weiß jeder, dass bei einer Pizza die Weizenkohlenhydrate, die da drin sind, sehr schwer zu verarbeiten sind für den Körper. Also ich versuche unseren Körper immer wie eine Baustelle zu erklären. Die Bauarbeiter bekommen etwas von uns einverleibt und damit müssen sie dann arbeiten. Und dann kommen eben manchmal auch Lebensmittel rein, wo die Bauarbeiter dann sagen, was soll ich denn damit? Damit kann ich nichts anfangen. Und dann braucht es einfach wesentlich länger, das zu verstoffwechseln, für den Körper und wird dann in quasi so einer Deponie abgelegt. Und die Deponien kennen wir, glaube ich, alle. Das ist unser Bauch, unser Po, unsere Unterarme, unsere Oberarme. Also da wird das dann hingelegt, bis vielleicht mal irgendwann wieder was davon gebraucht wird.
5: Wenn Sie von Baustelle sprechen, muss ich gleich an den Kölner Dom denken. Da ist es nämlich so, wenn man einmal rum ist mit der Sanierung, dann fängt man wieder von vorne an.
4: Ja.
5: Ist mit unserem Körper wahrscheinlich ganz ähnlich.
4: Ja.
5: Wie verändert sich denn der Baustellenkörper im Laufe des Lebens? Also was verändert sich vor allen Dingen, wenn wir älter werden? Sie hatten das schon mal angesprochen, dass wir da doch anderen Bedarf haben auch noch. Inwiefern?
4: Ja, richtig. Also es ist so, dass wenn wir uns zum Beispiel jetzt Kohlenhydrate zufügen, wir zwei zum Beispiel diese heute noch verstoffwechseln und verbrennen. Wir sind unterwegs, wir arbeiten, wir rennen die Treppe hoch, runter, wir erleben den Tag. Je älter wir werden, umso langsamer wird unser Stoffwechsel. Und wenn ich mit 70 jetzt den Teller Nudeln Carbonara esse, dann brauche ich auf jeden Fall viel, viel länger, um dass der Stoffwechsel das alles verstoffwechselt. Und wenn ich vielleicht 70 und 75 bin, dann gehe ich danach nicht nochmal 5 Treppen hoch, gehe nicht nochmal einkaufen, gehe nicht nochmal mit dem Hund, gehe nicht nochmal hier. Ja, also ich muss diese Energie, die ich gegessen habe, ja verbrauchen. Und wenn ich das nicht tue, bleibt sitzen.
5: Frau Scheele, bedeutet das jetzt wirklich, dass ich jetzt in 20 Jahren keine Nudeln mehr essen darf?
4: Nein,
5: das sind keine guten Aussichten.
4: Auf gar keinen
5: Fall. Ich liebe Nudeln.
4: Sie dürfen weiter Nudeln essen. Wir wollen ja auch mal, also auch ich esse gerne Nudeln, auch ich trinke gerne einen Aperol Spritz und ich esse auch gerne Schokolade. Und das sind wiederum aber Genussmittel. Und mir geht es eigentlich darum, dass Ihre Hörer und Hörerinnen vielleicht einfach mal darauf achten, was habe ich denn jetzt hier auf dem Teller? Sind das schon wieder Nudeln? Habe ich mittags Nudeln gegessen? Gehe ich am nächsten Tag mit jemandem essen, wo ich wieder Nudeln esse? Und dann wieder die Pizza und wieder das Baguette und wieder die Brötchen. Also einfach einen besseren Überblick zu haben. Wir wollen das Leben genießen, definitiv, auf jeden Fall. Also das tue ich auch. Und dazu gehört einfach die Pizza. Und das darf dann auch mal die Pizza Salami sein, die wirklich ganz schlimm ist eigentlich von den Fetten und den Kohlenhydraten. Aber sonst macht das Leben keinen Spaß.
5: Aber man könnte dann sagen, an dem einen Tag esse ich es, am nächsten Tag dann aber dafür wieder mehr Gemüse und Proteine.
4: Richtig.
5: Also, dass man den Gesamt-Lebensmittelplan im Blick hat.
4: Genau. Einfach jedes Mal, wenn man seine Mahlzeit zu sich nimmt, eine Sekunde nehmen, einmal auf den Teller schauen und kurz überlegen, was ist das jetzt, was ich da esse und was bekomme ich da jetzt? Bekomme ich gute Kohlenhydrate oder nicht so gute? Habe ich Proteine in meinem Essen? Ich kann jedem nur empfehlen, dass jede Mahlzeit, egal ob Frühstück, Mittagessen oder Abendessen, eine Proteinkomponente haben sollte. Und das wäre einfach ganz toll, weil damit erhalten wir unsere Muskelkraft auch im Alter. Daher wirklich im Alter weniger Kohlenhydrate oder gezielter und etwas beobachteter, dafür immer weiter Proteine, Proteine.
5: Kann man eigentlich auch zu viel Proteine zu sich nehmen?
4: Nein.
5: Okay.
4: Da also passiert gar nichts.
5: Das verarbeitet
4: ist,
5: der Körper.
4: Das ist wie bei Vitaminen. Auch hier supplementieren viele ja ihre Vitamine und der Körper nutzt es dann einfach nur nicht. Der nutzt das, was er braucht, was der Bedarf ist und den Rest scheidet er aus.
5: Ja. Jetzt ist es natürlich so, dass viele, ich sag mal so, Gewohnheiten haben. Also das heißt, jeden Nachmittag das Stückchen Kuchen zum Kaffee, kenne ich von meiner Großmutter noch. Das war ganz, ganz wichtig als Mahlzeit. Wie schafft man es, bei Menschen die Gewohnheiten zu verändern? Ist vermutlich gerade bei Älteren schwierig, die seit Jahrzehnten ja bestimmtes Essverhalten haben.
4: Ja, hier gehen wir dann jetzt schon wirklich ein bisschen in die Ernährungspsychologie rein. Mhm. Genau, das sind so ein bisschen unterschiedlich. Denn hier sind tatsächlich Glaubenssätze verankert. Mhm. Ja, das ist irgendwann angelernt worden oder man hat es sich selbst angeeignet. Und dann ist das drin. Und hier muss man wirklich mal ein bisschen tiefer gucken, wann ist dieser Glaubenssatz entstanden? Ist der schon als Kind entstanden? Ist der erst im Laufe des Lebens mit einer Ehe und Kindern entstanden? Da muss man dann nochmal genauer hinschauen und dann gucken, wie können wir das vielleicht verändern oder zumindest minimieren. Denn ich gönne jedem älteren Menschen sein Stück Kuchen am Nachmittag, wenn denn das Mittagessen in Ordnung war und wenn auch das Abendessen dann total super vielleicht gesund ist mit vielen Proteinen, frisch, dann habe ich auch gegen das Stück Kuchen gar nichts einzuwenden.
5: Sie haben ja gerade die Glaubenssätze angesprochen. Ich finde das ganz spannend. Welche sind das? Also was sind das für Glaubenssätze, denen Sie begegnen bei Ihren...
4: Also ich glaube, auch das hat jeder schon mal gehört. Also als Kind, wenn du den Teller nicht aufisst, gehen wir nicht auf den Spielplatz. Wenn du den Teller nicht aufisst, bekommst du kein Stück Schokolade.
5: Ah, ja. Obwohl man eigentlich schon satt ist, weiter essen sozusagen.
4: Richtig. Und genau da haben sie auch schon das Nächste angesprochen. Uns Kindern, in Anführungsstrichen, wird nicht beigebracht, wann habe ich ein Sättigungsgefühl und wann gibt es das Hungergefühl. Das verlieren wir im Laufe des Lebens. Ich versuche dann mit meinen Kunden, Klienten, wieder ein Sättigungsgefühl, gezielter darauf zu achten. Wann ist es da? Wann habe ich Hunger? Das sind dann so Sachen, die trainieren wir dann an, in der Hoffnung, dass es vielleicht nur noch zweimal pro Woche ein Stück Kuchen gibt und nicht mehr fünfmal.
5: In dem Seniorenheim, in dem Sie, Frau Scheele, mit Bewohner und Bewohnerinnen Sport treiben, da veranstalten Sie auch einmal die Woche eine sogenannte Küchenschlacht. Ich nehme an, Sie bewerfen sich dann nicht mit Lebensmitteln. Was steht hinter der... Okay.
4: Passiert.
5: Ja, also Spaß muss dann sein ein bisschen. Ich hoffe nur mit den Schalen der Kartoffeln. Was passiert denn sonst bei der Küchenschlacht?
4: Also bei der Küchenschlacht ist es so, dass ich den Einkauf tätige und hier natürlich ganz besonders darauf achte, dass wir regionale und saisonale Produkte nutzen. Denn wir haben ganz tolle saisonale Produkte, können wir uns auch im Internet abrufen und uns da mal schlau machen. Dann erkläre ich, welche Vitamine, welche Inhaltsstoffe besitzen diese Lebensmittel. Was macht das mit den Körpern der 70, 80, 90-Jährigen, mit denen ich dann dort koche? Ich sage denen nicht, wie sie zu kochen haben, das können die viel besser als ich. Da sind die schon länger dabei. Und auch hier merke ich, wird immer wieder die Frage gestellt, wann gibt's denn mal Nudeln? Wann gibt's denn mal Nudeln? Und ich werde immer wieder sagen, es wird keine Nudeln geben, weil wir haben so viele tolle andere Produkte. Und ich möchte ja dann der Gruppe auch zeigen, wie schnell es ist und wie leicht es ist, einfache, sehr gesunde Gerichte zu machen, die auch nicht teuer sind.
5: Ich beobachte, dass ältere Menschen sehr gerne süß essen. Ist das ein Glaubenssatz oder geht das auch auf eine körperliche Ursache zurück?
4: Das ist eine körperliche Ursache auch, denn auch da verlieren wir ja langsam unseren Geschmackssinn, je älter wir werden, genau wie unsere Augenkraft, unser Gehör. Alles verliert ein bisschen. Das ist leider so im Alter, wie auch die Muskelkraft. Und dann essen sie süß, weil das ist ein Geschmack, den schmecken sie noch extrem. Gerade bei Schokolade oder so.
5: Man könnte auch scharf nehmen.
4: Könnte man auch. Auch das schmecken sie dann noch extrem. Also je extremer ich da etwas esse, umso mehr merke ich das. Aber auch hier kann ich gegenwirken. Denn ich kann ja auch verschiedene Speisen mit Honig zubereiten. Ich kann verschiedene Speisen mit Agavendicksaft. Auch da gibt's mittlerweile so viele Produkte, die mir eine Süße geben, wesentlich gesünder sind als der weiße Industriezucker. Um Gottes Willen. Mhm. Das ist so...
5: Das Schlimmste.
4: Sozusagen. Ja, das ist wirklich das Schlimmste. Also kein Haushalt braucht weißen Industriezucker.
5: Und wenn Sie jetzt bei der Küchenschlacht ja mit den Menschen dort sprechen, über all das, was sich hinter bestimmten Lebensmitteln verbirgt, also wenn Sie aufgeklärt sind, haben Sie das Gefühl, das ist ein Ansporn, auch etwas zu verändern?
4: Ja, also ich höre von ganz vielen Bewohnern dann auch immer mal eine Woche oder zwei Wochen später, ich habe das nochmal nachgekocht, das war ganz toll. Ich habe dann noch die und die Zutat ergänzt oder das und das Gewürz, was auch alles natürlich machbar ist. Aber ich merke schon, dass ich auf jeden Fall damit was hinterlasse und das auch genutzt wird.
5: Was ja gerade hinzukommt, das fällt wahrscheinlich den meisten auf, ist, dass Essen ständig und überall verfügbar ist.
4: Richtig.
5: Also das macht es ja auch nicht leicht zu verzichten, oder?
4: Ja, da gibt's auch tatsächlich mittlerweile eine Bezeichnung in der Ernährungspsychologie für, das ist das externe Essverhalten, also ein dysfunktionales Essverhalten, was bedeutet, dass egal wo ich hergehe, ich überall von Lebensmitteln umgeben bin, Plakate, Poster mit Riesenburgern und ja, ich da keine gute Disziplin für mich habe, sondern eigentlich mit jedem Schritt auf jedes Plakat oder auf jeden Pommesbude, Dönerbude, Pizzabude reinfalle und überall rein muss.
5: Alle wollen uns was zu essen andrehen. Ich merke auch die Innenstädte, da wird sich ja beschwert, dass da viele Läden schließen und da immer kommt danach irgendwas zum Essen wieder rein.
4: Wir haben keine Zeit. Also der Stressfaktor, Arbeit etc., wir haben keine Zeit. Und wenn wir dann eine Stunde Mittagspause haben, wenn überhaupt, dann rennen wir los, wollen schnell etwas essen. Und das ist schnelles Essen, Fast Food, ist aber auch nicht das gesündeste Essen.
5: Was auch eine ganz große Rolle spielt bei all dem, was wir besprochen haben, ist Disziplin.
4: Ja.
5: Also Disziplin ist ja beim Sport, hatten wir auch drüber geredet, natürlich etwas, was sehr wichtig ist. Und bei der Ernährung wahrscheinlich auch genauso wichtig.
4: Richtig. Also sich hier zu disziplinieren ist natürlich vielleicht ein Stück weit nochmal schwieriger, denn wir werden eingeladen oder wir fahren in den Urlaub. Wir haben Buffets, wir bekommen etwas vorgesetzt. Man will nicht Nein sagen. Es sieht lecker aus und ich greife zu. Hier dann die Disziplin zu haben, okay, das tue ich jetzt, aber morgen und übermorgen koche ich wieder gesund. Meine Mahlzeitgrößen sind wieder etwas kleiner, als dass ich dreimal zum Buffet gerannt bin. Das ist so ein bisschen was, was man ja versuchen sollte, sich auch anzupassen.

0: Ergebnis nicht versauen wollen, indem sie danach dann wieder zu viel essen. Oder ist es vielleicht auch andersrum, dass Leute sagen, oh, jetzt habe ich mich gerade so viel bewegt, jetzt kann ich natürlich den Teller Nudeln mir auch wieder gönnen.
1: Genau. Das eine ist wirklich die Disziplin zu sagen, ich möchte, dass der Sport etwas bringt.
0: Ja.
1: Ich möchte meinen Body formen, ich möchte, dass man meine Muskeln sieht. Diese Menschen sind fokussiert auf ihr Äußeres, auf einen gesunden Körper und achten dann sehr darauf, danach nicht zu viel oder zu schlecht zu essen. Und das andere, was Sie angesprochen haben, ist das typische Belohnungssystem. Ja. Ja, ich habe heute ganz viel Sport gemacht, ich habe 2 Kurse gemacht und danach noch ein paar Sit-Ups. Jetzt darf ich aber die Pizza und danach das Tiramisu und. Und das ist auch mal in Ordnung. Aber so bringt der Sport im Sinne der Körperformung natürlich nichts.
0: Ja, vor allem ist es doch dann demotivierend, ne?
1: Dann ist es die Frage, welches Ziel ich habe. Wenn ich einen gut aussehenden Körper und einen gestählerten Körper haben möchte, dann werde ich definitiv keine Pizza und kein Tiramisu danach essen. Wenn ich den Sport aber mache, um vielleicht Stress abzubauen und einfach in der Gruppe mitzumachen in irgendeinem Kurs und danach dann die Pizza esse, dann bin ich ja auch zufrieden. Dann ist das in Ordnung. Aber es darf natürlich auch nicht jedes Mal so sein.
0: Also ich versuche jetzt hier nochmal mir aufzuschreiben, keine Nudeln. Das ist halt etwas, was ich jetzt mitnehme. Man muss sehr darauf achten, wie Sport auch im Verhältnis zur Ernährung steht. Also wer viel Sport treibt, braucht zum Beispiel noch mehr Proteine.
1: Richtig.
0: Grundsätzlich ganz wichtig. Wie wichtig sind Rituale auch, um den Sport und die richtige Ernährung in den Alltag zu integrieren?
1: Also ich finde, das muss jeder Einzelne auch mit sich ausmachen, Rituale. Ich finde es ganz toll, wenn jemand Rituale hat, die den gesunden Aspekt natürlich betrachten, die also wirklich darauf achten, dass Proteine in den Körper kommen, um alles zu erhalten. Ich selber habe keine Rituale. Ich finde, ich koche gesund, ich esse gesund, ich darf auch mal genießen und ich benötige da keine Rituale für.
0: Aber ja, für manche vielleicht.
1: Ja.
0: Gerade abends weiß ich, da essen Leute auf dem Sofa gerne Süßigkeiten nochmal.
1: Um Gottes Willen.
0: Ja, was gäbe es für Alternativen? Was hätten Sie für Alternativen, Frau Schill?
1: Oh Gott, ich glaube, das möchten Sie gar nicht hören. Wenn Sie sich ein paar Möhren zurechtschneiden, ein bisschen Gurke, Paprikastücke, Radieschen, ganz toll, also ein bisschen Schärfe dem Körper geben. Sie müssen verstehen, dass in dem Moment, wo Sie abends Süßigkeiten essen oder, und jetzt kommt's, ganz viele essen abends auch Obst. Mit der Argumentation, ist ja gesund, sind ja Vitamine. Aber es ist Fruchtzucker drin und in den Süßigkeiten ist natürlich der Industriezucker drin. Wenn Sie mir versprechen, dass Sie nach der Tüte Weingummi oder nach den 2 Handvoll Weintrauben noch 800 Mal um Ihr Sofa joggen, um diese Energie, die Sie sich ja gerade verleibt haben, wieder loszuwerden, dann ist das völlig in Ordnung. Aber Sie gehen dann ja quasi dann eine halbe Stunde, Stunde später ins Bett. Und der Körper weiß gar nicht, wohin mit dieser Energie, die sie gerade noch zu sich genommen haben. Er ist also sehr unruhig. Und das merkt man dann eben auch. Unruhiger Schlaf, Hautirritationen, Haarausfall. Also da gibt's ganz viel, was eigentlich uns zeigt. Unser Körper spricht mit uns. Der sagt uns, hey, das stimmt was nicht. Und häufig ist es wirklich auch die Ernährung.
0: Also das sind die Zeichen, wo da hatten wir anfangs drüber gesprochen.
1: Genau.
0: Unser Körper sendet uns schon Signale.
1: Immer. Ja. Also wir müssen wirklich ein bisschen mehr auf unseren Körper hören.
0: Das ist also das, was Sie mitnehmen. Ich versuche jetzt gerade immer noch mal, wenn ich jetzt hier rausgehe, was ich jetzt anders mache ab dem Moment, nachdem wir damit gesprochen haben, die Kniebeugen natürlich und danach dann immer gucken, Proteine zu mir nehmen. Und was ganz wichtig ist, Frau Schild, ist trinken.
1: Das ist richtig.
0: Das vergessen
1: wir. Eines der wichtigsten Makronährstoffe. Also wir sprechen immer von den 4 Makronährstoffen. Kohlenhydrate, Fette, Proteine. Der 4. ist Wasser. Also wir sollten alle mindestens 1,5 Liter pro Tag trinken, wenn nicht sogar mehr, vor allem wenn wir Sport treiben.
0: Ja, wir können bis zu einem gewissen Grad also etwas dazu beitragen, dass wir bis ins hohe Alter aktiv und fit bleiben. Eine wichtige Rolle spielen natürlich Sport und Ernährung, vor allen Dingen in der richtigen Kombination, kann das wahre Wunder wirken. Das erlebt die Ernährungs- und Fitnessberaterin Alexandra Scheele, die unter anderem auch 90-Jährige trainiert und Ihnen natürlich auch Ernährungstipps gibt. Ich danke Ihnen, Frau Scheele, für Ihren Besuch und die guten Tipps.
1: Ja, sehr gerne. Vielen Dank.
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4: Es war uns sehr präsent, dass wir als Kind auch für die Verstorbenen beten, dass sie im Paradies ankommen und dass wir im Paradies dann wieder vereint werden. Auf Ewigkeit.
5: Als ich das erste Mal in diese Kirche reinkam, hat diese Farbenpracht und diese Wirkung dieses Fensters mich zutiefst in der Seele beeindruckt. Ja, man kommt rein, es ist irgendwie wie eine Brücke zwischen Himmel und Erde.
6: Ein Freitagabend Ende April. In der Himmelfahrtkirche in Berlin-Mitte feiert die Gemeinde einen Taizé-Gottesdienst. Die Idee dazu hatte Patrick Meinhardt. Er ist Mitglied im Ältestenrat der evangelischen Kirchengemeinde am Gesundbrunnen und ganz begeistert von der Himmelfahrtkirche, sagt er. Besonders von dem riesigen Glasfenster mit dem Kreuz in der Mitte und leuchtend bunten Streifen, das die Altarwand bildet.
5: Wenn Sie sonntags hier sitzen und dieses Licht strahlt in den Innenraum hinein, dann gehen die ganzen Farben bis hier in den hinteren Bereich der Kirche hinein. Sie werden also sozusagen von den Strahlen gestreichelt und Sie spüren ein Stück der Ewigkeit und gleichzeitig haben Sie das Gefühl, als ob ein wachsames Auge Gottes auf dich schaut.
6: Patrick Meinhardt ist Jahrgang 1966 und stammt aus Baden-Baden. Seit einigen Jahren wohnt der ehemalige Bundestagsabgeordnete in Berlin. Von außen ein eher unscheinbarer Sakralbau, ist es die besondere Atmosphäre im Inneren der Kirche, die Patrick Meinhardt zu dem Taizé-Gottesdienst inspiriert hat.
5: Für mich ist diese Himmelfahrtkirche ein besonderer spiritueller Raum. Es ist etwas, was viel mit sich begegnen zu tun hat, aber eben auch mit sich zurückziehen, mit beten, mit Stillwerden.
6: In die Gemeinde am Gesundbrunnen ist Patrick Meinhardt nicht nur eingetreten, weil er hier jeden Sonntag Gottes Auge auf sich gerichtet fühlt, sondern auch, weil ihm Pfarrer Thomas Jeutner gleich sympathisch war.
7: Ich merke persönlich immer, ich werde ruhig, wenn ich diesen Raum betrete. Er ist ja nicht riesig groß, aber er macht einfach durch seine Bescheidenheit und seine Zurückgenommenheit mit diesem tollen Fenster, was hier ist, das lockt irgendwie, also man kann gar nicht hier dran vorbeigucken. Und das fokussiert irgendwie auch die Seele und macht irgendwie still und gleichzeitig heiter.
5: Wenn ich hier reinkomme, ist es das Spüren, als ob ein Teil des Himmels hier ist. Und ich glaube, das ist es, was auf die Menschen beeindruckt, wenn sie reinkommen, dieses Einssein und Einswerden.
7: Wobei diese Himmelfahrt Idee oder der spirituelle Kern von Himmelfahrt ist ja gar nicht so sehr gedacht, dass diesem Jesus von Nazareth dauernd hinterher in den Himmel geschaut werden soll, sondern dass es die Einladung gibt, Leute, ihr auf der Erde, ihr seid die Sache Jesu weitertragen. Ich finde, das soll gar nicht so weit entrücken, ja, in ein himmlisches, sondern eher umgekehrt. Ich würde sagen, Energie kommt von dort, Kraft, diese ganze Farbenfrohheit, die Lebendigkeit, die daraus kommt, gibt mir als Betrachter, so würde ich das empfinden, Mut, das zu empfangen und meinen Nachbarn, wenn wir hier in dem Kirchenraum bleiben, anzulächeln und an der Hand zu nehmen, die Ärmel hochzukrempeln und rauszugehen auf die Straße, in die Kieze und Gemeindearbeit zu machen.
6: Die kriegszerstörte Himmelfahrtkirche wurde 1956 nach Plänen von Otto Bartnik neu errichtet. Thomas Jeutner ist vor allem für die nahegelegene Kapelle der Versöhnung an der Gedenkstätte Berliner Mauer zuständig. Seit der Fusion der Versöhnungsgemeinde mit zwei evangelischen Nachbargemeinden predigt der Pfarrer aber auch regelmäßig in der Himmelfahrtkirche. Die Gemeindemitglieder seien sehr engagiert, erzählen Thomas Jeutner und Patrick Meinhardt, während sie das farbenfrohe Kirchenfenster betrachten. Nicht nur die Kriegs- und DDR-Vergangenheit ihrer Kirchen verbindet die Menschen hier, sagt der Pfarrer.
7: Jenseits von den Gebäuden ist das Besondere hier bei uns an der Himmelfahrtkirche, dass die Menschen, die hier seit Jahrzehnten sich engagieren, einen sehr familiären, nachbarschaftlichen, vertrauten Umgang miteinander haben. Das ist wirklich ein Markenzeichen.
6: Patrick Meinhardt ist bei seiner Großmutter in Baden-Baden aufgewachsen. Während seines Theologiestudiums in Heidelberg wurde die alte Frau zum Pflegefall. Für den jungen Mann war es keine Frage, dass sie nicht in ein Heim kommt, sondern er sich nun um sie kümmern würde.
5: Und die Variante, dass eine Pflege selbst organisiert wird, war nur möglich, indem ich aus dem Studium ausgestiegen bin und das 5 Jahre meines Lebens übernommen habe. Von meinem 23. bis zu meinem 28. Lebensjahr.
6: Bis zu ihrem Tod hat er die Großmutter gepflegt. Patrick Meinhardt glaubt fest daran, sie im Jenseits wiederzusehen.
5: Wenn ich an meine Großmutter denke, habe ich immer ein Lächeln auf meinen Lippen, weil ich der festen Überzeugung bin. Also ich schließe meine Gebete am Abend beispielsweise damit, dass ich sage, ich freue mich, liebe Oma, dass ich dich dereinst wiedersehen werde, nur noch nicht ganz so schnell.
6: Aber glaubt er auch, dass sie sich dann im Himmel treffen? Und wenn ja, wie sieht es da aus?
5: Ach, die Frage Himmel, Ewigkeit, Hölle, das ist so die Frage, die die Menschheit bewegt. Ich muss verrückterweise sagen, sie bewegt mich eigentlich in meinem Glaubenskern weniger, weil ich der festen Überzeugung bin, wir sind ein Teil der Ewigkeit. Und wir sind ein Teil der Ewigkeit auch jetzt schon in unserem irdischen Leben. Deswegen die Überlegung, dass es einen Himmel gibt, dass es eine Gemeinschaft gibt mit vielen, dass es diesen Sehnsuchtsort gibt, der prägt mich in meiner Religiosität schon, aber er ist nicht so, dass ich jetzt mir Tag aus Tag einen Gedanken darüber mache, was dort passieren wird. Ich weiß ganz einfach, dass ich Teil einer Ewigkeit sein werde.

0: allen Kulturen ist der Himmel ein Beispiel für die Weite und die Unendlichkeit. Und das geht natürlich auch ein in die biblischen Stoffe. Am Anfang schuf Gott Himmel und Erde. Also diese Pole, diese beiden Welten, die sind mit Himmel und Erde immer beschrieben. Für mich ist es nicht die pure Erde, die ich jetzt anfassen kann mit meinen Händen, oder den Himmel, der mir zwischen den Händen zerrinnen kann als Nebelwolke. Das ist nicht der Punkt, sondern diese Gegensätzlichkeit von der Weite des Unendlichen und dem Irdischen. Das sind Metaphern.
1: Das Gemeindehaus der Versöhnungsgemeinde an der Bernauer Straße teilt sich das Gebäude mit dem Dokumentationszentrum Berliner Mauer. Hier erinnert alles an die deutsche Teilung. Thomas Jeutner, der 1960 nahe Cottbus geboren wurde, ist in der DDR aufgewachsen. Er holt die Lutherbibel und ein Psalmbuch aus dem Schrank und schenkt Wasser aus einer Karaffe ein.
0: Ich sitze am meisten in diesem Raum, immer hier, wo ich jetzt auch mit Ihnen sitze, weil ich genieße diesen Blick dort in den Himmel über der Mauer. Ich sehe den Wachturm, die 3,20 Meter hohe Mauer und da hinten die Bäume auf dem Friedhof und weiß, dass diese Friedhofsbäume und der Friedhof selber, der ist 300 Jahre alt, älter sind als diese ganze, ja, als dieser neuzeitliche Wahnsinn, den wir in der DDR erlebt haben.
1: Für den Pfarrer, der in jedem Gottesdienst das Vaterunser betet, ist die Vorstellung, dass der Sitz Gottes im Himmel ist, schon lange brüchig geworden.
0: Ich denke, dass die Mehrheit auch der Leute, die sich als der Kirche zugehörig bezeichnen würden, vielleicht nicht mal mehr der Christen, aber irgendwie noch ein Draht zur Kirche, dass die mit so einem im Himmel sitzenden Vatergott nichts anfangen können. Man liest das, man betet es in dem Vaterunser, so einem altes, wirklich weltumspannendes Gebet, Vater unser im Himmel. Ja, das würde auch niemand einreißen, dieses Metaphergebäude, weil es so tragend ist durch die Jahrtausende. Aber richtig glauben, dass da im Himmel ein Vater sitzt, das tut fast niemand mehr.
1: Thomas Jeutner schlägt das Psalmbuch auf und zitiert einen Vers aus Psalm 36, der seinem Gottesbild näher ist.
0: Gott, deine Güte reicht, so weit der Himmel ist, und deine Wahrheit, so weit die Wolken gehen. Das ist so schön poetisch ausgedrückt, 3000 Jahre alt. Kann man heute verstehen? Das ist ein sehr menschlicher, anschaulicher, moderner Satz. Gottes Güte reicht, so weit die Himmel gehen und deine Wahrheit, soweit die Wolken ziehen. Da muss ich nicht erklären, dass da auch noch eine Figur dort wie in einer Zentrale verortet ist, die da irgendwie etwas macht. Da ist sehr offen, das kommt mir sehr entgegen.
1: Das Bild von einem Paradiesgarten habe von den Sterbenden oder Trauernden, die er als Pfarrer begleitet, niemand vor Augen. Doch die meisten hätten schon eine Vorstellung, wo ihr geliebter Mensch jetzt sein könnte, sagt Thomas Jeutner. Manche verorten ihn auch im Himmel. Er selbst ist sich nicht so sicher, was ihn erwartet, aber Angst vor dem Tod habe er nicht.
0: Ich bin jetzt 65 und natürlich bin ich diesem Ende oder der neuen Welt oder der kommenden Welt bin ich natürlich näher, als wenn ich an den Anfang meiner Berufszeit denke. Ich bin fröhlich gespannt. Ich stelle es mir gut vor. Ich bin auf Überraschungen gefasst. Und selbst wenn dann nichts ist, dann ist eben nichts. Aber ich glaube, es ist was.
1: An einem frühen Sonntagabend findet in der Synagoge Pestalozzi-Straße in Berlin-Charlottenburg ein ganz besonderes Konzert statt. Die Welturaufführung Shir HaShirim, das Hohelied Salomos, des israelischen Komponisten Daniel Akiva. Die Liebeslieder aus dem Alten Testament, mit denen Kantor Isidoro Abramowitsch und Sopranistin Sivan Goldmann sich als Solisten anschmachten, sind voller sinnlicher Bilder. Die Geliebte sei wie ein verschlossener Garten, schwärmt der Mann.
2: Du bist wie ein Lustgarten von Granatäpfeln mit edlen Früchten, Zyperblumen mit Narden, Narde und Safran, Kalmus und Zimt, mit allerlei Weihrauchsträuchern, Myrrhe und Aloe, mit allen feinen Gewürzen. Ein Gartenbrunnen bist du, ein Born lebendiger Wasser, die vom Libanon fließen.
1: Flüsse und sprudelnde Quellen, Bäume voller schmackhafter Früchte. Salomos Worte klingen wie die Beschreibung des Garten Eden in der Schöpfungsgeschichte. Das Paradies, in das Gott im ersten Buch Mose seine Geschöpfe Adam und Eva leben ließ, bis er sie daraus vertrieb. Die blaue, mit Sternen verzierte Kuppel in der Synagoge wölbt sich wie ein Himmelszelt über den Musikerinnen. Auch während des Gebetes haben die Gläubigen den Himmel vor Augen.
3: Ich finde es auch schon sehr schön. Ich fühle mich da auch sehr wohl. Ich mag auch die Farbgebung insgesamt so ganz gerne. Ich habe das Gefühl, das ist so sehr wohnlich und gemütlich und eine entspannende Atmosphäre. Und wahrscheinlich trägt diese Kuppe mit dieser Himmelsandeutung auch dazu bei, dass man sich so oder ich mich so geborgen fühle dort.
1: Helene Schani Braun ist 1997 in Hannover geboren. Die dunkelblonde junge Frau mit den großen wachen Augen ist Rabbinatsstudentin am Potsdamer Abraham-Geiger-Kolleg. Durch ihre jüdische Mutter ist sie mit der Religion von Kind an vertraut. Mit den Themen Leben nach dem Tod, Himmel und Jenseits hat sie sich erst im Studium beschäftigt. Als Kind haben sie diese Fragen nicht umgetrieben.
3: Das kann aber natürlich auch damit zusammenhängen, dass mir schon immer klar war, dass im Judentum es nicht so ist, dass Gott irgendwie oben im Himmel sitzt oder ähnliches, sondern wahrscheinlich hatte ich immer schon eher die Vorstellung, Gott ist immer überall und allgegenwärtig und gar nicht so dieses Bild vor Augen von einem Gott im Himmel und dementsprechend auch nicht so einen Bezug zum Himmel als diesen Ort.
1: In den jüdischen Schriften finden sich keine Beschreibungen des Jenseits, sagt die angehende Rabbinerin. Die Vorstellungen, wie es nach dem Tod weitergeht, sind im Judentum entsprechend vage und teils widersprüchlich. Manche glauben, dass der Mensch gleich nach dem Tod von Gott gerichtet wird und weiterlebt. Andere glauben an eine spätere Auferstehung. An eine körperliche Auferstehung der Toten denken Reformjuden dabei nicht. Sie stellen sich eher eine unsterbliche Seele vor. In der rabbinischen Literatur gibt es für das Jenseits den Begriff Olam Haba, wörtlich kommende Welt. Manche erwarten sie nach der Ankunft des Messias. Liberale Jüdinnen und Juden sprechen von der Olam Haba eher von einem messianischen Zeitalter, erklärt Helene Braun.
3: Diese kommende Welt, wenn wir sie uns jetzt vorstellen als ein Paradies oder einfach als einen Ort, zu dem wir hinkommen, dann ist dieses Paradies eben nicht mehr so ein physischer Ort, so wie man sich ihn vielleicht eben aus der Schöpfungsgeschichte vorstellt, als diesen Garten Eden mit irgendwie Bäumen und Pflanzen und Tieren und so weiter, was man sich ja sehr räumlich vorstellen kann, sondern es ist eher so ein Gedanke von eben einem Ort, den es gibt, der aber eben nicht physisch ist.
1: Die kommende Welt beschreibt Helene Braun als einen Zustand, der sich von der jetzigen Welt positiv unterscheidet. Kein Krieg, kein Leid, Frieden und Gerechtigkeit. Statt auf dieses messianische Zeitalter zu warten, sollten gläubige Jüdinnen und Juden ihr Leben schon im Diesseits darauf ausrichten.
3: Und das ist eigentlich dann der entscheidende Punkt, dass ich tagtäglich und wir jüdische Menschen tagtäglich dazu beitragen sollen, ein Stück näher an diese kommende Welt zu kommen oder dazu beizutragen, dass es sie gibt, indem wir beten, indem wir unsere Gebote erfüllen, indem wir gute Menschen sind.
1: Die Frage, was nach dem Tod kommt, ist für die 29-Jährige noch sehr weit weg. Natürlich wird sie als zukünftige Rabbinerin auch damit konfrontiert sein, aber bisher ist sie nicht zu Trauerfällen gerufen worden. Seit kurzem ist Helene Braun theologische Referentin für das Judentum des House of One, einem gemeinsamen Gotteshaus für drei Religionen mit Synagoge, Kirche und Moschee unter einem Dach, das in Berlins historischer Mitte gebaut wird. Auf der Baustelle ist noch nicht viel zu sehen, aber die drei Religionsgemeinschaften leisten schon seit Jahren Bildungsarbeit und treten öffentlich zu gemeinsamen Friedensgebeten auf. Ein Mittwoch im islamischen Fastenmonat Ramadan. Kurz vor 12:30 erschallt der Ruf des Muezzin aus dem Gebetsbäcker. In ihrem Wohnzimmer rollt Kübra Dalkilic einen kleinen Teppich aus, um das Mittagsgebet zu verrichten. Die 30-Jährige, die aus Dillingen an der Donau stammt, ist wie Helene Braun Referentin am House of One. Aber im Gegensatz zu ihrer jüdischen Kollegin glaubt sie fest an ein Paradies, das gläubige und rechtschaffene Musliminnen und Muslime wie sie im Jenseits erwartet. Und ähnlich wie manches christliche Kind vor dem Schlafengehen betet, lieber Gott, mach mich fromm, dass ich in den Himmel komme, hat auch die kleine Kübra gebetet. Auf Türkisch, denn so hat sie den Islam von ihren Eltern gelernt.
4: Und da gibt's tatsächlich auch so Gebete wie, ja, ich übersetze jetzt einfach mal auf Deutsch, ich, lieber Gott, ich habe mich hingelegt, lass mich bitte wieder gut aufwecken und lass die Engel um mich rum sein. Also mit Engel, mit Gärten und mit der Zuneigung und Barmherzigkeit Gottes, das ist mir auch vertraut, ja.
1: Der Garten Eden aus der Schöpfungsgeschichte ist im Islam noch um viele Details ausgeschmückt und wird an mehreren Stellen im Koran erwähnt.
4: In Sure Muhammad, also 47, 15 heißt das, das Gleichnis des Paradieses, das den gottesfürchtigen Frommen versprochen wird, ist folgendermaßen. Darin gibt es Ströme von Wasser, das nie verdirbt, was seinen Geschmack, seinen Duft und seine Farbe angeht. Und Ströme von Milch, deren Geschmack sich nie ändert. Und Ströme von Wein, der denen, die ihn trinken, köstlich mundet. Und Ströme aus reinem, klaren Honig. Und darin gibt es sowohl Früchte von jeglicher Art für sie als auch Vergebung von ihrem Herrn, die ihnen unerwartete Gnade bringt.
1: Neben dem köstlichen Wein, der aber nicht berauscht, schmeckt im Paradies alles noch viel, viel besser als im irdischen Leben, schwärmt Kübra Dalkilic.
4: Wenn jetzt, weiß ich nicht, mir erschmecken Erdbeeren sehr lecker und dann habe ich hier gefunden eine Erdbeere, die so lecker ist und dann muss ich eben mir dessen bewusst sein, dass im Paradies noch das 10-fache, 20-fache, weiß ich nicht, so köstlich, also ein Genuss, das man gar nicht erzählen kann und sich gar nicht vorstellen kann.
1: Muslime glauben auch an die körperliche Auferstehung. Im Paradies werden alle etwa 33 Jahre alt sein, also in einem Alter, wo sie fit und sexuell aktiv sind. Dass den Männern für ihr erotisches Vergnügen wunderschöne Jungfrauen, Huris genannt, zur Verfügung stehen, wird mehrfach im Koran erwähnt. Die gern zitierte Zahl 72 steht dort jedoch nicht, sagt Kübra Dalkilic.
4: Es gibt einzelne Hadithe, Überlieferungen, wo diese Zahl mal vorkommt, aber da streiten sich auch die Gelehrten. Und ich glaube, das wurde ein bisschen sehr krass hochgeschaukelt und in den Fokus gesetzt, das mit den 72 Jungfrauen. Ich kann es mir nicht so ganz vorstellen, weil auch im Paradies werden reine Menschen für Männer und Frauen zur Verfügung stehen, ohne Frage, weil das kommt so im Koran auch vor, für Mann und Frau.
1: Alle Gläubigen werden im Paradies mit dem belohnt, was sie sich wünschen. Wenn eine Frau nicht nur einen Partner möchte, stünden natürlich auch ihr mehrere Männer zur Verfügung, ist die islamische Theologin überzeugt.
4: Aber der Fokus liegt nicht in der Erotik, der Fokus liegt nicht in der Sexualität. Der Fokus ist eigentlich des Paradieses, die Erfahrung, die Nähe zu Gott.
1: Gott ist nach islamischem Verständnis überall zugleich. Wie im Christentum gibt es aber auch im Islam das Motiv der Himmelfahrt. Auf einem geflügelten Pferd soll der Prophet Mohammed mit dem Erzengel Gabriel eine nächtliche Himmelsreise unternommen haben, um mit Gott die Anzahl der Pflichtgebete zu verhandeln. Was er dort erlebt hat, wird im Koran berichtet.
4: Er hat gesagt, dass er das Nur, das Licht Gottes gesehen hat. Das ist auch nochmal so ein theologisches Thema, was debattiert wird, ob man überhaupt Gott mit bloßen Augen sehen kann oder ob man überhaupt nur die Spiegelung Gottes quasi sehen kann und ob dieses Nur, eben das Licht Gottes, Gott in vollkommener Art und Weise war. Wissen wir nicht, können wir so nicht wissen, aber wir wissen, Gott hat zu Mohammed gesprochen und auf einer Ebene und auf einer Weise, wo viele Ebenen oder Schleier quasi weg waren. Und dann hat er auch tatsächlich mit dem Propheten nicht nur gesprochen, sondern auch gebetet.
1: Wenn ein Muslim stirbt, beten seine Angehörigen, dass er ins Paradies kommt und dort eine möglichst hohe Stufe erreicht, ganz nah bei den Propheten wie Moses, Jesus oder Mohammed. Denn bevor es soweit ist, wird über ihn oder sie gerichtet. Alle guten und schlechten Taten eines Menschen kommen auf die Waage. Auf manche wartet dann erstmal die Hölle, wo sie eine Zeit absitzen müssen, erklärt Kübra Dalkilic. Deshalb sollte man schon im Diesseits darauf bedacht sein, ein möglichst untadeliges Leben zu führen.
4: In En-Nisa, in Sure 4, 124 steht geschrieben, und wer immer rechtschaffene Werke tut, sei es Mann oder Frau, und wahrhaft gläubig ist, der wird ins Paradies eingehen und dem wird nicht im geringsten Unrecht getan, nicht einmal so wenig, wie in der Rille eines Dattelkerns Platz hat. Also egal, ob Mann oder Frau, Menschen, die rechtschaffene Werke getan haben, werden belohnt.
5: Haben Sie jetzt Sprechstunde?
6: Nein.
5: Okay.
6: Es ist vorher,
1: Abdel Hakim Urgi leitet das Fach Islamische Theologie und Religionspädagogik an der Pädagogischen Hochschule Freiburg. Der Islamwissenschaftler wurde 1968 in Algerien geboren. Der Glaube an das Jenseits und das jüngste Gericht gehört zu den Säulen des Islam, sagt er. Ob in Algier oder in Freiburg, überall werde den Gläubigen in der Moschee das Paradies versprochen und mit der Hölle gedroht.
6: Es kommt in jedem Freitagsgebet, Alter. Davon lebt diese Religion, ja. Wir sind sehr zentral da im Alltag der Muslime, in ihrem religiösen Leben halt. Und viele haben auch Angst schon, wenn sie an die Hölle denken. Und deshalb sind sie bemüht, ein rechtschaffenes Leben zu führen halt. Diese Vorstellung, es ist ein integraler Bestandteil der Sozialisation der Muslime.
1: Was ein gottgefälliges, rechtschaffenes Leben ist, darüber geht die Auffassung unter Muslimen auseinander, je nachdem, wie sie den Koran interpretieren. So sieht Abdel Hakim Urgi in seinem letzten Buch Die Liebe zum Hass, in dem er sich mit dem Überfall der Hamas auf Israel am 7. Oktober 2023 beschäftigt, auch den Grundstein für den Judenhass schon im Koran angelegt. Denn auch islamisch-radikale Terroristen finden darin Verse, die solche Gräueltaten vermeintlich rechtfertigen und sehen sich als Gotteskrieger.
6: Der Islam ist es nicht nur der Koran und die Tradition des Propheten, die zwei kanonischen Quellen, sondern das ist auch dieser Entwicklungsprozess des Islam, der Beitrag der Gelehrten. Klar finden wir Hinweise in dem Koran, zum Beispiel die Sure 3, 169, da wird klar formuliert, diejenigen, die für die Sache Gottes sterben, dann gelangen sie ins Paradies.
7: Und seht nicht an, diejenigen als tot, die getötet sind auf dem Weg Gottes. Nein, sie leben bei ihrem Herrn und sie werden versorgt.
1: Für junge Männer scheint dabei die Aussicht auf hübsche Mädchen, wie sie im Koran beschrieben werden, besonders verlockend zu sein.
7: Und wir geben ihnen als Frauen Huri mit großen Augen, Mädchen, Gleichaltrige mit schwellenden Brüsten, als wären sie Rubine und Korallen, die vor ihnen weder Menschen noch Dschinn berührt.
1: Offenbar glauben auch Selbstmordattentäter und Terroristen, für ihre Taten im Paradies belohnt zu werden.
6: Und da sind die sogenannten radikalen Gelehrten, muslimischen radikalen Gelehrten, die solche Taten anhand des Koran und der Tradition des Propheten legitimieren.
1: Abdel Hakim Urgi macht sich daher für eine historisch-kritische Lesart des Koran und seiner problematischen Verse stark.
6: Wir können uns erlauben zu sagen, solche Verse sind zeitgebunden und wir dürfen uns nicht mehr danach orientieren. Das ist nicht gegen den Islam oder gegen die Muslime, sondern es ist einfach eine moderne Sichtweise.
8: Hi, ich bin Corona.
1: Eine Polizeiwache im Berliner Stadtteil Schöneberg. Seit 2024 ist hier auch der Arbeitsplatz von Corinna Zisselsberger. Die Polizeiseelsorgerin der Evangelischen Landeskirche ist nicht nur für die rund 18.000 Berliner Polizistinnen und Polizisten zuständig, sondern auch für diejenigen, die in der Verwaltung der Behörde arbeiten. Von Anfang an hat sie auch Seelsorgegespräche in Trauerfällen geführt. Natürlich taucht dabei auch die Frage auf, wo der Verstorbene jetzt ist.
9: Und wenn das für mein Gegenüber eine tröstliche Vorstellung ist, die Hoffnung vermittelt, dass es eben ein Wiedersehen im Himmel gibt, dann möchte ich diese Vorstellung auch nicht nehmen.
1: Corinna Zisselsberger ist 1985 in Ludwigsburg bei Stuttgart geboren und in einem klassischen volkskirchlichen Umfeld aufgewachsen, sagt sie, mit Gottesdienstbesuchen, Gute-Nacht-Gebeten und biblischen Geschichten. Nach ihrer Konfirmation hat sie mit anderen Jugendlichen an einem Gesprächskreis zu theologischen Themen teilgenommen, wo sie mit dem Pfarrer auch über den Himmel gesprochen haben.
9: Und wer kommt eigentlich in den Himmel? Die große Frage, was ist mit dem Thema Gericht? Kommen eigentlich alle in den Himmel, auch Adolf Hitler? Oder gibt es da Grenzen? Also daran erinnere ich mich sehr lebendig, dass das ein wichtiges Thema war und eine große Beschäftigung. Und also ich habe ihn damals so verstanden, dass er an die Allversöhnung glaubt, also die Möglichkeit, dass eben alle Menschen in den Himmel kommen und dass es nicht sowas gibt wie Himmel und Hölle, so eine Trennung. Und das habe ich so für mich mitgenommen seitdem. Also das ist auch meine Vorstellung tatsächlich.
1: An ein konkretes Wiedersehen mit den Verstorbenen glaubt die Pfarrerin aber nicht.
9: Ich habe, glaube ich, eher so eine Vorstellung, dass alles eins wird. Also dass sozusagen die Energie, aus der wir entstanden sind, dass wir in diese Energie zurückgeführt werden und dass wir dann ganz bei Gott sind. Ja, ganz bei dieser unglaublichen Kraft, bei diesem Licht, bei purer Liebe, die uns erschaffen hat. Und ich glaube, dass auch wir als, also dass unsere Seelen irgendwie dort eingehen sozusagen. Also dass wir als Individuen erhalten bleiben.
1: Ihr tief verwurzelter Glaube habe sie immer getragen, sagt Corinna Zissesberger, und dafür sei sie dankbar. Als Feministin ist Gott für sie kein Er, sie wechselt auch mal zum Sie. Aber wenn die Pfarrerin ihren Glauben bezeugt, hält sie sich an die alten Worte.
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0: Es ist 12 Uhr. 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
1: Die Nachrichten mit Detlef Dickmann. Guten Tag.
2: Sie, lieber Mario Draghi, haben sich um Europa verdient gemacht. Der ist so einfach, dieser Satz.
1: Bundeskanzler Merz hat den ehemaligen Chef der Europäischen Zentralbank Draghi bei der Verleihung des Karlspreises in Aachen gewürdigt. Merz sagte in seiner Rede, dass Draghi Europa ab 2010 durch die Euro-Krise gebracht hat.
2: Sie haben sich in bedrohlicher Zeit um den Euro gekümmert und Sie haben den Euro und die Währungszone stabilisiert. Mit Mitteln, die umstritten waren. Das war mutig.
1: Vor allem der Satz "whatever it takes", um den Euro zu erhalten, erinnert viele an den ehemaligen EZB-Chef. Der Karlspreis in Aachen geht an Menschen, die sich für die Zusammenarbeit in Europa einsetzen. NRW-Ministerpräsident Wüst hat vor den Folgen eines möglichen Aufstiegs der AfD gewarnt. Wüst sprach bei einer Veranstaltung am Rande des Katholikentags in Würzburg. Dort sagte er, man dürfe die Gefahr nicht unterschätzen, wenn die AfD in einzelnen Bundesländern die Regierung übernehme. Aus Würzburg Christian Wölfel für WDR aktuell.
3: Verharmlosende Einschätzungen, die Partei einfach mal machen zu lassen, sodass sie sich selbst entzaubere, seien sehr gefährlich, betonte der CDU-Politiker. Der nordrhein-westfälische Ministerpräsident verwies darauf, was nach der Wahl Hitlers zum Reichskanzler 1933 passierte. Damals habe man auch gesagt, die Nationalsozialisten würden schnell wieder verschwinden. Verschwunden seien aber nicht die Partei, sondern Meinungs- und Pressefreiheit sowie eine unabhängige Justiz, und zwar innerhalb weniger Wochen. Wüst würdigte zugleich die Rolle der Kirchen in der Gesellschaft. Sie würden als Brückenbauer gebraucht, etwa im interreligiösen Dialog oder bei der Wertevermittlung in Kindergärten und Schulen.
1: Weitere Meldungen jetzt im Überblick. Die Regierungskrise in Lettland verschärft sich. Ministerpräsidentin Silenia hat ihren Rücktritt angekündigt. Damit reagierte sie auf den Bruch ihrer Regierungskoalition. Hintergrund ist die Entlassung des Verteidigungsministers nach einem Drohnenvorfall in Lettland. Dessen linksgerichtete Partei hatte gestern aus Protest das Regierungsbündnis verlassen. US-Präsident Trump und Chinas Präsident Xi bemühen sich um Signale der Annäherung. Trump ist zu Besuch in Peking. Ein erstes längeres Gespräch der beiden Staatschefs lief offenbar gut. Das Weiße Haus sagte, man habe unter anderem besprochen, wie die USA und China in der Wirtschaft besser zusammenarbeiten können. In Köln findet heute das DFB-Pokalfinale der Frauen statt, ab 16 Uhr im Klassiker München gegen Wolfsburg. Die Fußballerinnen aus München gelten als Favorit und könnten sich mit einem Sieg heute das Double aus Meisterschaft und Pokal sichern, genau wie im vergangenen Jahr.
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1: In Xanten hat eines der größten Mittelalterfeste am Niederrhein begonnen, das sogenannte Siegfried-Spektakel. Für WDR aktuell Torben Wiederhaupt.
4: Mit großen Augen stehen zum Auftakt viele Kinder warm eingepackt und als kleine Ritter und Burgfrauen verkleidet vor einem riesigen, feuerspuckenden Drachen. Erzählt wird die Nibelungensaga rund um Siegfried, den wohl bekanntesten Helden des Mittelalters aus Xanten und Namensgeber des Festivals. Entlang der historischen Stadtmauer sorgen auf mehreren hundert Metern rund 80 Stände sowie mehr als 200 Ritter, Burgfrauen und Gaukler für echtes Mittelaltergefühl. Bis Sonntag werden trotz des wechselhaften Wetters wieder mehrere tausend Besucher erwartet.
1: Das war WDR aktuell. Das Wetter in Nordrhein-Westfalen, heute lockert es nur selten auf. Immer wieder ziehen Schauer durch, die auch mal kräftig und gewittrig sind. Es ist windig mit starken bis stürmischen Böen. In Lüdenscheid 9, in Bad Salzuflen 11 und in Eschweiler 12 Grad. Morgen beginnt der Tag meist trocken und nur leicht bewölkt. Ab dem Mittag dann häufiger Schauer, 7 bis 15 Grad. Am Samstag mal Sonne, mal Wolken und einzelne Schauer bis 15 Grad. Die Zeit 12.04 Uhr. WDR 5, die Verkehrslage. A1 Euskirchen Richtung Blankenheim zwischen Nettersheim und Ausbauende A1 etwa 15 Minuten plus 3 Kilometer Stau. A3 Oberhausen Richtung Arnheim, ab dem Grenzübergang Elten mehr als 20 Minuten plus 8 Kilometer Stau. A3 Köln Richtung Frankfurt zwischen Kreuzborn-Siegburg und Bad Honnef-Linz 20 Minuten plus 7 Kilometer Stau. Die A40 Essen Richtung Venlo ist zwischen Kreuz-Kaiserberg und Kreuz-Duisburg bis Dienstagmorgen gesperrt, Grund sind Brückenarbeiten. Zum Schluss A45 Hagen Richtung Gießen zwischen Lüdenscheid Süd und Meinerzhagen. Etwa 20 Minuten plus 4 Kilometer Stau. Dort ist wegen Bauarbeiten nur ein Fahrstreifen frei.
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5: Herzlich willkommen zu diesem Feiertagsgespräch. Heute ist Christi Himmelfahrt und ich bin Kirsten Dietrich. Christi Himmelfahrt, der Feiertag, ist bekannter inzwischen vielleicht als Vatertag oder im Osten der Republik auch als Herrentag. Also als ein Anlass für Männer mit Bollerwagen und in Bierbegleitung ins Grüne zu ziehen. Wir bleiben in diesem Himmelfahrtsgespräch näher beim ursprünglichen Gedanken dieses Feiertags. Es geht um den Himmel, es geht um Spiritualität und es geht darum, wie man beidem nicht nur mit dem Geist, sondern auch mit dem Körper näher kommen kann. Denn zu Gast heute ist Pia Wick und sie verbindet die Tradition des Yoga mit der christlichen Tradition. Sie lehrt also christliches Yoga. Wie das zusammenpasst, darüber reden wir in dieser Stunde. Herzlich willkommen, Pia Wick.
6: Ja, vielen Dank für die Einladung.
5: Bleiben wir erstmal beim Feiertag, also bei Himmelfahrt. Woran merkt man in Ihrem Haus, dass Himmelfahrt ist oder merkt man das überhaupt?
6: Ja, das merkt man, indem nicht gearbeitet wird. Genau, dass es ein Feiertag ist, wo wir uns wirklich Zeit nehmen, ein bisschen rauszugehen, den Tag zu genießen und natürlich auch sich dem bewusst zu machen. Vielleicht gehen wir in einen Gottesdienst, vielleicht sind wir danach draußen in der freien Natur. Was ist da eigentlich passiert an Himmelfahrt? Das ist uns sehr, sehr wichtig, das wirklich auch achtsam und bewusst zu begehen.
5: Was ist denn passiert an Himmelfahrt? Wie würden Sie das fassen?
6: Das ist ein sehr komplexer Tag, weil Jesus ist in den Himmel aufgefahren, wie der Tag ja schon sagt, Himmelfahrt. Und je älter ich werde und je länger ich drüber nachdenke, desto unglaublicher ist das eigentlich. Da werden ja Gravitationskräfte aufgehoben. Jesus, nach der Auferstehung war er präsent wie ein normaler Mensch, hat mit den Jüngern gegessen und nach dem Essen hat er sich verabschiedet. In Richtung Himmel, so wie wir das ja nicht können. Und das ganz Besondere, was mir immer wichtiger wird, Jesus war nach Ostern ein versehrter Mensch, der hatte einen anderen Leib. Der Auferstehungskörper, der hat die Wundmale, der hat die Narben, der ist gezeichnet von der Folter, von dem, was ihm angetan wurde. Und das wurde ihm ja letztlich angetan für uns, damit wir erlöst sind und erlöst werden. Und somit ist er ein Trostzeichen, ein Hoffnungszeichen für alle Menschen, die Narben tragen an Körper, Geist und Seele.
5: Es gibt ganz wunderbare Altarbilder aus dem Mittelalter. Da sieht man die Himmelfahrt so, dass wirklich nur noch die Füße zu sehen sind, die nackten Füße Jesu, die in einer Wolke verschwinden und auf denen natürlich diese Kreuzeswunden genau drauf sind. Das ist eben genau das, was Sie sagen, dieser Doppelcharakter von Verwundbarkeit und gleichzeitig ist das was ungeheuer Dynamisches.
6: Genau. Und ich glaube, das musste auch so passieren, dass Jesus in andere Dimensionen aufsteigt, weil Gott ist gegenwärtig, er ist überall, hier wie auch gerade in Kriegsgebieten, die wir ja auch haben, gerade jetzt in der Sekunde aktuell, und es ist ein großer Trost, dass Jesus nicht lokal stehen geblieben ist, sondern sich ausdehnen konnte.
5: Welche Rolle spielt das dabei, dass es der Himmel als dieser mystische, unbegrenzte, unfassbare und gleichzeitig doch irgendwie auch sichtbare Ort ist, in den er gewandert ist?
6: Ja, ich glaube, im Englischen unterscheidet man ja Himmel mit Sky and Heaven. Und ich bin überzeugt, es ist nicht der Wolkenhimmel, den wir da sehen, sondern es ist die andere Dimension des Himmels, wo er gerade ist. Ja, so würde ich das jetzt gerade beschreiben.
5: Ist für Sie der Himmel ein Ort, der für Sie spirituell, geistlich wichtig ist?
6: Sehr. Das ist mein großer Trost. Ich habe ja eine Geschichte, warum ich mit christlichem Yoga angefangen habe. Und ich weiß dort ein paar Engel gut aufgehoben, meine Kinder. Und das kann mich auch gleich zu Tränen rühren, wenn ich daran denke, dass die auf mich warten und dass ich da wie ein Anker habe, dass ich da auch mal hingehen darf und dass dieser Himmel nicht leer ist. Und dass es ihnen dort gut geht, dass sie dort gut aufgehoben sind, dass die getröstet sind. Auch meine Eltern sind schon dort und dürfen dort ohne ihr Leid, ohne ihre Schmerzen jetzt sein, nachdem sie hier irdisches Leben hier abgeschlossen haben.
5: Das heißt, diese andere Dimension von Himmelfahrt, den Verlust, dass eben jemand nicht mehr da ist, auch wenn er dann gleichzeitig jetzt überall ist. Das ist eine Dimension, die Sie auch gut nachvollziehen können.
6: Sehr, ja. Und das hat wirklich einen sehr, sehr tröstlichen Charakter. Dass ich nicht alleine zurückgelassen bin, sondern dass diese Dimension uns umgibt. Ich glaube nicht, dass das auf den Himmel, den wir als Sky bezeichnen, beschränkt ist, sondern dass diese Dimension uns überall umgibt.
5: Sie sagten, Ihre Geschichte mit dem christlichen Yoga oder Ihre Geschichte, wie Sie als Christin zum Yoga gekommen sind, das ist eine sehr persönliche und auch eine sehr traurige. Möchten Sie dazu noch ein bisschen mehr erzählen, dass wir das noch ein bisschen mehr nachvollziehen können?
6: Gerne. Lange Zeit hätte ich mir das nicht vorstellen können, dass ich irgendwann mal christliches Yoga mache, dass ich Yoga praktiziere und schon gar nicht, dass ich im Radio davon erzähle, weil Yoga war immer für mich mit negativen Vorzeichen konnotiert. Dann hat aber das Leben, wie das manchmal dann so ist, anders mit mir gespielt oder es sind mir Dinge widerfahren, wo ich gemerkt habe, ups, da muss ich jetzt Antworten finden, wenn ich gesund weiterleben möchte. Wir wollten eine große Familie haben, mein Mann und ich, und hatten auch schon 2 tolle Kinder. Und dann ist leider das 3. Kind verstorben, gleich nach der Geburt. Obwohl wir viel gebetet haben, wir wussten, das Kind ist krank. Wir werden da mit einem kranken Kind unser Leben weiterführen. Und haben viel gebetet, auch andere Menschen haben gebetet und alle waren überzeugt. Das kommt gut, Gott ist ein guter Gott, Gott ist ein Gott des Lebens. Und dann starb das Kind in unseren Armen gleich nach der Geburt. Und mein Mann ist Theologe, wir sind Christen, wir glauben an einen Gott des Lebens und dann stirbt ein Kind in unseren Armen, das wir gerade geboren haben. Das muss man verkraften. Wir waren sehr erstaunt, wie tief die Trauer geht, wie intensiv das Ganze ist. Und in der Phase habe ich natürlich Seelsorge bekommen und viel Unterstützung. Aber ich habe gemerkt, das reicht nicht, obwohl die Seelsorge toll war, sehr professionell. Ich habe gemerkt, da fehlt etwas, da fehlt eine Dimension. Die Dimension, wie ich das, was ich höre, in meinem schmerzenden Leib verankern kann. Wir haben in der Bibel geforscht, wir haben viel gelesen über Trauer, über Klage, über wie gehen Menschen mit Leid um, was ihnen einfach so passiert. Und wir sind über Stellen gestolpert, wo Körper, Geist und Seele miteinander verbunden werden. Und das hat uns hellhörig gemacht. Also der Körper hat anscheinend eine starke oder wichtige Rolle. Und ich komme aus der Körperarbeit, habe das aber nie groß mit Spiritualität verbunden. Und das war dann so quasi die Geburtsstunde. Also das Sterben unserer kleinen Tochter war die Geburtsstunde von Körpertheologie sozusagen. Was Körper und Theologie, passt das zusammen? Wie passt das zusammen? Was soll das? Und dann habe ich eine Technik für mich entwickelt, wie ich Seelsorge, Bibellesen, Körperarbeit miteinander verbinde. Das war aber noch kein christliches Yoga. Dann haben wir ein weiteres gesundes Kind bekommen. Juhu, alles gut, der liebe Gott gleicht aus.
5: Und dann war der Körper auch wieder im Lot gleich?
6: Dann war der Körper wieder im Lot, alles bestens. Und dann wurde ich wieder schwanger, mit Zwillingen. Sogar die Frauenärztin hat gesagt, Frau Wick, unser guter Gott schenkt Ihnen jetzt den Ausgleich für das verlorene Kind. Sie werden gleich 5 Kinder haben. Und bam, ich sag's auch gleich mit diesem Ausdruck, diese Zwillinge sind auch gestorben. Ich stand wieder am Grab und wusste in dem Moment, boah, da kommt jetzt wieder eine Arbeit auf mich zu, eine Seelenarbeit, mit diesem Verlust umzugehen, auch mit unserer Theologie, noch einmal mit meinem Gottesbild. Das war sehr, sehr schwierig. Sie hören es.
7: Ja, das glaube ich.
6: Man schluckt.
7: Ja, das ist irgendwie, ich zögere fast nachzufragen, weil das so nahe und so intime Geschichten sind. Aber es ist ja, finde ich, wirklich erstaunlich, bei solchen Widerfahrnissen, bei solchen Schicksalsschlägen nicht den Glauben zu verlieren und zu sagen, also das mit dem guten Gott, das ist, hat sich damit für mich völlig erledigt.
6: Genau. Und ich glaube, das stellen sich viele Menschen, solche Fragen, die in Kriegsgebieten leben, die andere Brüche erleben, die unglaublich schwer sind zu ertragen, weil ich bin ja nicht die Einzige, die sowas erlebt. Auch wenn man im Moment des Schmerzes denkt, es geht niemandem anderen so schlecht wie einem selber. Aber das ist ja nicht so, sondern wir leben ja in einer Welt, wo so viel Schmerz immer wieder entsteht und wo wir mit diesem Schmerz umgehen müssen. Und das hat mich auch tatsächlich in große, große Kämpfe mit meinem Gott geführt. Ich habe viel mit Gott gehadert, gekämpft und ich kann Menschen verstehen, die den Glauben verlieren. Und das war auch meine große Angst, den Glauben zu verlieren, wenn ich da Gott so abklopfe sozusagen auf seine Verheißungen, auf seine Zusagen, auf seine Präsenz.
7: Und warum war dann der Bezug auf den Körper der Ausweg aus diesen Fragen, das nur ins Nichts führen kann?
6: Weil es so viele Texte gibt, die den Körper mit einbeziehen. Und da habe ich Gott und Jesus auch darum gebeten, mir zu zeigen, was diese Texte denn sollen und dass ich das auch erleben darf. Es gibt zum Beispiel, wenn ich einen Text anfügen darf, warum heißt es, mein Joch ist sanft und meine Last ist leicht? Kommt her zu mir alle, die ihr mühselig und beladen seid. Stimmt das jetzt? Darf ich kommen, wenn ich mühselig und wirklich extrem beladen bin? Wird mich da jemand erfrischen und erquicken? Das war dann mein Gebet. Das will ich erleben. Und ich durfte es erleben, aber nicht von jetzt auf gleich, sondern das hat Jahre gedauert, weil ich alte Glaubenssätze, alte Glaubensüberzeugungen transformieren musste für mich. Und da ins Erleben zu gehen, nicht nur ins Denken. Wir haben eine Theologie, die intellektuell wunderbar an Universitäten, da ist ja mein Mann der Fachmann dafür, aber das ist ja nur die halbe Wahrheit, weil Jesus hat selber Hand angelegt, er hat Menschen berührt, er hat sie geheilt von ihrem Leiden, er hat ihren Seelen wieder Kraft gegeben, so dass die Seele wieder aufatmen kann und er hat sie nicht belastet. Er hat Menschen wieder aufgerichtet, die gesündigt haben. Er hat sie nicht verurteilt, sondern ihnen einen Weg zum Leben gezeigt. Er war körperlich unterwegs, er hat den Jüngern Frühstück gekocht. Das war nicht der Philosoph auf dem hohen Thron, sondern er hat mit den Menschen gelebt und sogar bis an Himmelfahrt. Da wird nämlich auch von einem Mahl erzählt, die haben noch zusammen gegessen.
7: Das heißt, der Glaube ist an sich was sehr Körperliches.
6: Der Glaube ist körperlich. Und das gilt es wieder neu zu entdecken. Diese Körperdimension gilt es wieder neu zu entdecken. Und es gilt zu entdecken, wie wunderbar unser Körper geschaffen ist und wie großartig der Meister diesen Körper eigentlich gemacht hat.
7: Wie Ihr Weg dazu ist und was Sie dazu beitragen möchten, wie diese Verbindung wiederhergestellt werden kann, darüber reden wir gleich. Ich habe Sie, wie jeden Gast im WDR5-Feiertagsgespräch, gebeten, Musik mitzubringen, die Ihnen was bedeutet. Und Ihr erstes Stück, das ist Hijo de Luna. Das ist ein Stück, das passt vielleicht ganz gut jetzt zum Thema Kinder, die man bei sich hat, die Kinder, die nicht mehr bei einem sind, oder?
6: Ja. Definitiv die Sternenkinder.
7: Warum haben Sie das Stück ausgesucht?
6: Weil dieses Stück Leichtigkeit in mir hervorruft. Nach dem Leiden, der Weg durch das dunkle Tal hört einmal auf. Man sieht das lange nicht, dass dieser Weg durchs dunkle Tal aufhört, aber er wird mal aufhören. Und dann darf wieder gefeiert werden, dann darf es wieder in die Leichtigkeit gehen. Und das ist in diesem Lied so schön zu hören, zu spüren.

0: Sie hören das WDR5-Feiertagsgespräch an Christi Himmelfahrt. Und zu Gast ist Pia Wick. Sie ist Yogalehrerin und sie hat ein Konzept des christlichen Yoga entwickelt, was sie von Witten Herdecke aus lehrt. Geboren sind Sie aber, Frau Wick, in der Schweiz, in Basel, 1965. Das heißt, Sie sind jetzt 60 Jahre alt.
1: Genau.
0: Wie führt der Lebensweg von Basel nach Witten Herdecke mitten ins Ruhrgebiet?

0: Um oder wann sind Sie ins Ruhrgebiet gekommen?
1: Wir sind 2003 hergekommen, also jetzt schon ein paar Jährchen her. Und wir fühlen uns hier sehr, sehr wohl und unsere Kinder haben sich gut eingefunden. Und die große Tochter ist zurück wieder in die Schweiz aus beruflichen Gründen. Aber wir anderen leben hier und werden auch weiterhin gerne hier bleiben.
0: Wenn man in Ihre Biografie guckt, dann steht da, dass Sie zuerst Grundschullehrerin waren und als Grundschullehrerin gearbeitet haben. Wie geht von da aus dann wiederum der Weg zur Körperarbeit? Die haben Sie ja vorhin schon mal angesprochen. Und wie geht der Weg von da dann zum Yoga?
1: Eine spannende Frage. Ich liebe den Beruf, war sehr, sehr gerne Grundschullehrerin. Und in der Schweiz war mir sehr schnell klar, ich glaube, in Deutschland ist das nochmal anders. Das Schulsystem scheint mir viel intellektueller zu sein wie das in der Schweiz. Es war mir sehr schnell klar, dass wenn ich Wissen vermitteln möchte und eine gute Lernatmosphäre schaffen möchte, dann brauche ich zwei Elemente dazu. Ich brauche den Körper und ich brauche Musik. Und wenn ich das immer wieder miteinander kombiniere, dann ist der Geist der Kinder wieder aufnahmefähig. Wenn ich aber eine ganze Schulstunde nur intellektuelle Arbeit von ihnen erwarte, gerade von den Kleinen, dann wird's anstrengend für sie. Und dann wird das Wissen, was ich gerne übermitteln möchte, dann wird das gar nicht so sich verhaften in ihren Köpfen.
0: Und dann haben Sie angefangen, Elemente zu entwickeln, die Sie im Unterricht anwenden können.
1: Genau, dann haben wir immer wieder gesungen in den Pausenzeiten, wo es einen Übergang gab. Oder wir haben uns bewegt, wir sind aufgestanden und haben zu Musik oder auch ohne Musik uns bewegt. Oder man durfte sogar als Belohnung einmal um das Schulhaus herumrennen und dann wieder zurückkommen.
0: Das ist eigentlich krass, oder? Dass man Bewegung als Belohnung verkaufen muss in der Schule.
1: Ja, genau. Und heute weiß man eigentlich, dass wir alle das brauchen. Auch wir zwei müssten jetzt wieder mal aufstehen und uns kurz durchbewegen, weil Körper braucht Bewegung und unser Kopf eben genauso. Also man kann besser denken, man kann sich besser konzentrieren, wenn man kleine Bewegungseinheiten einschiebt.
0: War das zu der Zeit noch ungewöhnlich, das im Schulalltag zu machen?
1: Ja, absolut. Ich hab's aber in meiner Freiheit trotzdem getan und der Erfolg hat mir gezeigt, die Kinder waren sehr gerne bei mir und ich bei ihnen. Wir hatten eine sehr gute Atmosphäre und das basiert natürlich auch Vertrauen. Die Jungs müssen ja dann auch wieder zurückkommen, wenn ich die da rauslasse, und das hat wirklich immer super funktioniert. Genau, und dann, wenn wir jetzt den Bogen schlagen, ne, viele, viele Jahre später, ich habe gemerkt, Trauer macht ja etwas mit einem Körper. Der Körper wird fest, der Körper wird eng. Die Trauer nagt nicht nur an der Seele, sondern eben auch am Körper. Und da tut Bewegung einfach sehr, sehr gut. Und so habe ich zuerst einfach mal mich bewegt, ganz viel Stress abgebaut. Trauer ist ja auch Stress für den Körper. Ich habe mich viel bewegt im Fitnesscenter und bin dann aber nicht ganz zufrieden gewesen, weil ich ja Spiritualität und Körper miteinander verbinden wollte. Und bin dann eigentlich über einen Zufall zum Yoga gekommen. Ich habe irgendwo gelesen, da gibt es Yoga, was nicht spirituell gebunden ist. Und mein Kardiologe hat mir gesagt, dass ich so langsam zu Bluthochdruck neige. Und dann habe ich gedacht, jetzt probiere ich dieses Yoga einfach mal aus. Ist ja zwar kein Sport, ich hatte viele, viele Vorurteile Yoga gegenüber. Ich probiere es jetzt einfach mal aus. Und als ich diese erste Stunde besucht habe, das hat mich so ergriffen, wie mich, glaube ich, selten irgendwie eine sportliche Bewegungseinheit ergriffen hat.
0: Warum? Was war das? Was hat sie am Yoga gepackt?
1: Es war die Kombi von den verschiedenen Elementen, die eine unglaubliche Ruhe in mir aktiviert hat. Eine klare, wache Ruhe, wo ich eine unglaubliche Lebensenergie wieder gespürt habe. Eine Lebensenergie, die ich vermisst habe. Und eben diese Ruhe, ich glaube, das waren die verarbeiteten Stresshormone. Der Körper war weich, der Geist war klar, die Seele war total ausgeglichen. Unglaublich, das hat mich so fasziniert. Und da wusste ich, das war nicht meine letzte Yogastunde. Dem möchte ich weiter auf den Grund gehen. Und das bin ich dann auch und habe in diesem

0: nicht-religiösen Kontext Yoga praktiziert und habe dann gemerkt, das tut mir einfach unglaublich gut. Und das ist auch die Erfahrung, die viele Menschen, auch viele Christen machen, die Yoga praktizieren. Es tut gut. Es tut nicht nur dem Körper gut, sondern eben auch der Seele und dem Geist.
1: Liegt das hauptsächlich daran, eben, dass der Körper etwas macht, oder wo ist dann die weitere Dimension? Weil der spirituelle Hintergrund des Yoga aus einem hinduistischen Kontext, der könnte ja nicht ferner von christlichen sein.
0: Ganz genau. Das ist aber, ja, da muss man noch ein bisschen Zusatzinformationen dann geben. Und mein Mann war damals tatsächlich in einem wissenschaftlichen Research, wo Religionen zwischen Asien und Europa untersucht wurden. Und da war auch Yoga mit dabei. Weil auch wir hatten natürlich die große Angst, jetzt irgend in ein System hineinzurutschen, wo wir eben weit weg vom Glauben kommen. Und wir haben entdeckt, dass diese Narrative, Yoga ist hinduistisch, nur bedingt stimmen. Und zwar stimmt's eben nur da, wo Yoga wirklich mit Hinduismus verbunden wird. Aber Yoga per se ist eine Technik, eine Methode und wurde auch eigentlich am Anfang nur mit Widerwillen mit dem Hinduismus verbunden, weil der Hinduismus eine sehr intellektuelle Religion ist. Und das ist erst mit der Zeit so passiert, weil hier im Westen das sehr, sehr gut aufgenommen wurde, Spiritualität und Körperarbeit miteinander zu verbinden. Das wurde hier im Westen so unglaublich aufgesaugt, dass dieses hinduistische Yoga sehr gut verbreitet wurde, sage ich jetzt mal. Ist aber nicht zwingend notwendig, weil die Übungen zum Beispiel, die kommen aus dem Westen. Das kann man alles nachlesen. Es gibt gute Literatur mittlerweile, die das belegt und zeigt. Ich wusste damals das schon, dass aus Schweden Übungen nach Indien gebracht wurden und die wurden dann da mit Yoga verknüpft. Mit ein paar Elementen von Yoga, mit den Atemübungen und der sitzenden Meditation verbunden. Der Rest kommt tatsächlich aus Europa. Und da Yoga eine Methode und eine Technik ist, den Geist zur Ruhe zu bringen, kann jede Spiritualität, jede Religion sich mit Yoga verbinden, mit der Technik vom Yoga verbinden. Und aufgrund dieser Grundlage hatte ich dann auch den Mut, wirklich christliches Yoga zu entwickeln.
1: Das heißt, ein Vorwurf wie kulturelle Aneignung, der perlt an Ihnen ab. Also, dass Sie sich da etwas zu eigen machen, das eigentlich in eine westliche Tradition gar nicht reingehört und schon gar nicht dahin, das selber aktiv anzubieten und damit auch noch Geld zu verdienen.
0: Ja, ich habe mir das natürlich lange überlegt und geforscht, weil das wäre ja schrecklich. Also das wäre ja genau das, was ich nicht möchte. Aber ich habe dann gelesen, dass in Indien selber schon ein kultureller Aushandlungsprozess stattgefunden hat, in dem nämlich diese indische Philosophie, diese indische Technik mit europäischen Übungen verbunden wurde. Also da ist schon ein kultureller Mix entstanden und dieser Mix ist auf nach Europa gekommen und dort hat sich Yoga noch einmal verändert, noch einmal verwestlicht. Und was man auch noch als Argument anfügen kann, ist, dass indische Meister oder Yogameister aus Indien explizit nach Europa gekommen sind, um dem Westen Yoga zu bringen. Also es war deren Anliegen, dass sich hier im Westen das Yoga auch ausbreitet und Yoga entwickelt sich rasant. Es gibt unterschiedliche Formen und Farben von Yoga, spirituell oder nicht spirituell. Und da gibt es ganz viele Richtungen, Ausrichtungen. Es gibt Stuhl-Yoga, es gibt Ashtanga-Yoga, das ganz athletische Yoga. Es gibt Vinyasa-Yoga, es gibt spirituelles Yoga, was in verschiedenen Arten unterrichtet wird. Und das gibt mir die Erlaubnis, in diesem Feld eine weitere Form von Yoga anzubieten.
1: Wenn man dabei ist, wenn Sie Yoga anbieten. Ich habe das mal erlebt bei einer Veranstaltung. Ja, da war ein großer Saal, voll bis auf die letzte Yogamatte. Mhm. Und es waren viele zufriedene Frauen vor allen Dingen da. Und ich muss gestehen, trotzdem war ich auch so ein bisschen, ja, ich war im Nachdenken, wenn sie das eröffnen damit, dass sie eben nicht Om sprechen, singen, atmen mit den Teilnehmenden, sondern Shalom. Das klingt ähnlich, aber ich habe mich gefragt, ob man das wirklich einfach machen kann, diese aus der buddhistisch-hinduistischen Tradition stammende heilige Silbe einfach austauschen gegen eine biblisch-jüdische Silbe, die so ähnlich klingt und die aber für ein völlig anderes Welt- und Glaubenssystem steht.
0: Ja, verstehe ich. Das verstehe ich, Ihre Bedenken. Ich glaube, wir dürfen alle immer wieder mal einen Schritt zurückgehen. Und ich bin unglaublich dankbar für das Yoga, wie das zu uns gekommen ist. Yoga ist keine Religion, es ist nicht in Stein gemeißelt, es muss nicht mit dem Hinduismus verbunden sein. Das kann man in Büchern nachlesen von Yoga-Meistern, die das auch immer wieder sagen und auch explizit fördern, dass jede Religion ihren Glauben, ihre Spiritualität mit dieser Technik vertiefen kann. Ich finde das eine unglaublich großherzige und auch tolerante Art, mit anderen spirituellen Ausrichtungen umzugehen. Und ich wünsche mir, dass die Welt noch mehr so unterwegs wäre, dass wir uns Dinge zeigen. Schau mal, das habe ich entdeckt, das ist gut. Und du kannst das genauso füllen. Du kannst es mit deinen eigenen Elementen füllen. Und Shalom bedeutet Friede, Wohlergehen. Und es ist der Shalom Gottes, der Shalom, der Friede, der ausgleicht. Und zwar mitten im Chaos, mitten im Kampf, mitten dort, wo wir stehen, wo es schwierig ist, wo es anstrengend ist. Und das soll am Anfang von einer christlichen Yogastunde stehen, weil wir kommen alle mühselig und beladen. Wir haben alle unsere Narben, wir haben alle unsere Belastungen. Und das darf unter dem liebevollen Blick Gottes befriedet werden, einen Frieden finden. Nicht, dass sich alles rosarot auflöst, sondern dass wir mittendrin neue Kraft erfahren. Das, was ich in meiner Verarbeitungszeit und auch darüber hinaus immer wieder erleben durfte und auch an Teilnehmern sehe, das soll am Anfang stehen, dieser Shalom.
1: Ich finde, das ist jetzt eine gute Stelle, um den zweiten Musiktitel zu hören, den Sie ausgesucht haben. Das ist Jesus He Knows Me von Genesis. Warum dieses Stück?
0: Jesus He Knows Me, ja, er kennt mich, er weiß genau, wie es mir geht, vielleicht sogar noch besser, wie ich mich selber verstehe. Und es ist in die Popkultur eingeflochten. Und da treffen auch zwei Kulturen aufeinander. Die spirituelle und die aktuelle, ist natürlich jetzt schon ein bisschen älter, aber es ist die Popkultur und wir brauchen neue Sprache, wir brauchen neue Formen, um unseren Glauben heute zu leben. Und deshalb habe ich dieses Lied ausgewählt.
1: Wobei dieses Lied ja auch durchaus sich sarkastisch mit dem Glauben auseinandersetzt. Das ist ja auch eine ironische Verarbeitung von so Tele-Evangelisten, die von Jesus predigen, aber eigentlich sich nur selber die Taschen voll machen wollen.
0: Genau. Wir sollen immer kritisch sein. Wir dürfen nicht einfach nur glauben, weil Menschen vorne stehen und sich guruhaft benehmen, sondern wir sollen und dürfen immer kritisch bleiben. Und Jesus hält das aus. Und er kennt mich tatsächlich. Trotz allem Sarkasmus oder Kritik, den wir anbringen können an seinem Bodenpersonal.

0: Pia Wick ist zu Gast im WDR 5 Feiertagsgespräch an Christi Himmelfahrt. Sie unterrichtet christliches Yoga. Und wenn man Ihnen begegnet, Frau Wick, dann sieht man eine zierliche, eine fast zerbrechliche Frau, die dann trotzdem aber so einen ganzen Saal auch sehr problemlos, ja, anführen kann, in seinen Bann zieht und da mitnimmt in den Übungen. Kommt diese Präsenz, kommt die vom Yoga oder ist das die ehemalige Lehrerin, die da spricht?
1: Oh, das ist schwierig. Das Leben hat mich geformt, ja. Das ist sicher alles vereint. Ich glaube, ich habe durch das Yoga eine unglaubliche Ruhe kennenlernen dürfen. Früher hätte ich mir das nie träumen lassen, dass ich ganz ruhig vor einem prall gefüllten Saal, wo jetzt mehr als 3 Leute drin Platz haben, dass man mit diesen Menschen Yoga praktizieren kann, dass man sie auch in die Stille führen kann. Es geht ja nicht darum, dass man sich selber darstellt, sondern dass man Räume öffnet, wo Menschen etwas erleben können. Und ich glaube, das durfte ich lernen über die Ruhe, die Yoga einen vermittelt. Und natürlich die Grundschullehrerin ist auch präsent, die ist ja auch noch da. Genau.
0: Was bedeutet dann christliches Yoga konkret? Sind das dann andere Übungen oder deuten Sie die Übungen anders, fühlen Sie die mit anderem Sinn?
1: Die Übungen sind die gleichen. Natürlich, ich habe vielleicht ein paar andere Namen oder ich vermeide ein paar Namen. Ich würde jetzt nicht von der Kriegerin sprechen im Moment gerade oder von der Göttin, sondern ich benenne sie dann anders. Aber es ist für mich wichtig, dass wir die Übungen nutzen können, und das ist auch im Yoga implizit, dass jede Übung eine Wirkung hat, und zwar nicht nur auf den Körper. Jede Yoga-Übung dehnt oder stärkt den Körper oder beruhigt ihn, sondern dass wir mit den Übungen in einen Text hineinwachsen oder ihn erleben, ihn abklopfen auf den tieferen Sinn. Das ist der Weg. Und da wir ja die Yoga-Übungen meistens mit Atem kombinieren, wir führen die Übungen immer im Atemrhythmus aus, hat jede Übung auch eine sehr beruhigende Komponente, eine sehr wohltuende Komponente. Es geht hier nicht um Wettbewerb, es geht nicht darum, wer zuerst im Handstand oder im Kopfstand steht und wie lange, sondern es geht darum, dass alle Menschen sich bewegen können. Und da möchte ich auch gleich nochmal den Bezug zu Himmelfahrt nehmen, weil ein versehrter Körper in den Himmel aufgestiegen ist. Und ich glaube, das macht auch nochmal den Unterschied, wenn wir Bilder von Yoga-Menschen sehen, von Menschen, die Yoga praktizieren, dann sind das eben oft schlanke, schöne, junge Menschen, die sich zusammenfalten können auf dem Kissen oder unglaubliche Übungen vollbringen können. Das Christliche ist nicht nur, dass wir beten oder dass wir die Bibeltexte versuchen zu verkörpern, sondern auch wie wir Yoga machen. Jeder Mensch kann Yoga machen, auch der Versehrte, der Kranke, der Ältere, der alte Mensch, der junge Mensch, alle können Yoga machen, und zwar in ihrem Maß. Und es fördert die Selbstwirksamkeit und auch das Selbstbewusstsein, wenn ich Menschen auch ermutige, ihre Grenzen wahrzunehmen und nicht über die Grenzen zu gehen, sondern sich halt auch den Stuhl mal zu gönnen und eine Übung, die im Stehen oder im Liegen nicht praktikabel ist, auf dem Stuhl nachzumachen oder zu praktizieren, zu üben.
0: Das heißt, ein christlicher Aspekt bei Ihrer Yoga-Praxis wäre, freundlicher auf den Körper zu schauen und diesen körperlichen Trainingsaspekt nicht zu sehr zu verabsolutieren.
1: Ja, es kommt immer ein bisschen drauf an, welche Gruppe ich vor mir habe. Ich unterteile tatsächlich auch die Yoga-Gruppen in Anfänger oder Neueinsteiger, Neugierige und eben schon Geübte. Weil ich glaube, Menschen, die schon geübt sind, die möchten auch gerne ein bisschen mehr in die Kraft gehen oder auch junge Menschen. Und das ist ja legitim, das macht Spaß, das macht Freude. Aber es soll andere Menschen nicht abschrecken. Und so biete ich verschiedene Formen und Farben von Yoga an, von eben christlichem Yoga, weil Körper soll und muss sich bewegen, um gesund zu bleiben.
0: Und lassen sich die Teilnehmenden dann gerne in die passende Gruppe einteilen? Ich könnte mir vorstellen, dass man vielleicht gerne selber lieber bei der Gruppe dabei wäre, deren Körper richtig problemlos funktioniert, auch wenn das vielleicht gar nicht den Tatsachen entspricht.
1: Ja, das ist unser großer Wunsch. Da haben wir auch tolle Bilder vor unseren Augen mit Werbung und allem. Menschen ohne Falten, ohne Behinderung oder Einschränkung, die nicht altern, die immer alles machen können, die eben auch von der Beweglichkeit her grenzenlos sind. Aber das ist nicht die Realität. Und Gott kommt in unsere Realität hinein. Und ich habe jetzt gerade ein Wochenende gehalten zum Thema Herzen. Das war sehr berührend. Und da hatte ich wirklich Menschen, die waren topfit. Und es waren Menschen, die waren schon älter, die haben die Übungen auf dem Stuhl praktiziert. Und ich meine, es ist mir annähernd gelungen, alle mitzunehmen. Ist natürlich immer eine Herausforderung und ein Spagat, aber das ist das Christliche, dass alle daran teilnehmen können.
0: Es gibt ja in den Kirchen im Moment fast so einen kleinen Yoga-Boom, würde ich sagen. Also es gibt immer mehr praktizierende, vor allen Dingen Pfarrpersonen, vor allen Dingen weibliche Pfarrpersonen, die das miteinander verbinden, die Bibel und das Yoga.
1: Genau. Ich bilde auch christliche Yogalehrer aus. SELA, das Institut für christliches Yoga, unterrichtet nicht nur Yoga, sondern wir bilden auch Menschen aus. Das sind nicht nur Pastoren. Und diese Pastorinnen, das ist immer so erstaunlich, dass die dann sagen, wow, jetzt habe ich diesen Text aber ganz anders verstanden. Jetzt ist er tiefer gerutscht oder ich kann ihn mit meinem ganzen Körper spüren und erleben. Und die bauen dann auch diese Elemente nicht nur in Yogastunden ein, sondern eben auch in Gottesdienste. Vielleicht mal eine Atemübung, vielleicht mal eine Übung im Stehen, vielleicht ein Körpergebet. Es gibt auch mittlerweile Yoga-Gottesdienste. Wir bieten Yoga-Gottesdienste an und das ist immer unglaublich schön, mit den Menschen auf der Matte oder auf dem Stuhl ganzheitlich Gottesdienst zu feiern, mit allem, was uns ausmacht.
0: Wenn ich ein bisschen gemein bin, würde ich sagen, da springt die Kirche auf einen Zug auf, der eigentlich von ganz anderen angetrieben wird und versucht, da auch schick, zeitgemäß und schön zu sein.
1: Ist die Frage, ob die Kirche noch zeitgemäß ist. Ob die Gottesdienstformen, die wir haben, nicht im Mittelalter stecken geblieben sind. Denn früher für den Bauern oder für den Landwirt oder für den Arbeiter, der die ganze Woche schwer gearbeitet hat, war natürlich der Gottesdienst mit Musik, intellektueller Ansprache, mit der Ruhe, mit der Wärme im Gottesdienst. Er konnte sitzen eine ganze Stunde lang. Wow, das war was anderes. Der heutige Mensch, denke ich, braucht andere Formen von Spiritualität. Gott möchte ja uns gut tun. Er möchte mit dem Shalom ausgleichen, was uns fehlt. Und da frage ich, sind die Gottesdienstformen auf der Kirchenbank mit wunderschöner Musik, mit der intellektuellen Ansprache über die Predigt heute noch die richtige Form für die modernen Menschen?
0: Gibt es ja auch christliche Formen, zum Beispiel in den orthodoxen Kirchen. Da steht man 3 Stunden im Gottesdienst oder kniet oder ist auch in Bewegung. So richtig mit Yoga verknüpfe ich das dann trotzdem nicht.
1: Ja, aber mit Körper. Und so fasse ich diesen Begriff dann für einen Yoga-Gottesdienst sehr, sehr weit. Der Körper und die Spiritualität werden miteinander verbunden. Und ich nehme mich als Geschöpf wahr. Und letztendlich, Himmelfahrt ist ja nicht das Ende, sondern es kommt noch Pfingsten. Wir sind Tempel des Heiligen Geistes. Und zwar mit unserem Leib, mit unserem Körper. Dieser Körper hat vielleicht Risse und Dellen und ja, da ist der Lack ab. Aber er bleibt Tempel des Heiligen Geistes. Und kann ich das in meine Spiritualität einbeziehen? Kann ich das leben? Spüre ich die Würde, die in mir steckt? Das sind alles Fragen, die wir beantworten dürfen.
0: Und das kann ich auch dadurch tun, dass ich den Heiligen Geist dann zum Beispiel mit Atemübungen gleichsetze, die mich meinen Atem bewusster erleben lassen.
1: Ja, wobei der Atem und der Heilige Geist nicht dasselbe sind. Aber ich kann dem nachspüren und ich kann aber auch mich einfach ohne Worte Gott hinhalten, so wie ich gerade bin, meinen Schmerz, meine Fragen, meine Zweifel. Ich brauche selber nichts in Worte zu kleiden, weil ich ja selber verbunden bin über den Heiligen Geist mit Gott, der hinter allen Worten mich versteht.
0: Lesen Sie die Bibel eigentlich mit anderen Augen oder so mit körperbetonteren Yoga-Augen, indem Sie auf die Punkte schauen, die besonders was mit Bewegung zu tun haben?
1: Ja, definitiv. Und ich glaube, ich habe die letzte Frage mit dem Atem noch nicht ausschöpfend beantwortet. Wir lesen die Bibel ganz, ganz anders. Der Heilige Geist hat eine tröstende Komponente. Er hat eine erinnernde Komponente. Und wenn wir in den Atemübungen zur Ruhe kommen, können wir genau dem nachspüren. Der Atem beruhigt oder aktiviert den Vagusnerv. Wir kommen zur Ruhe. Und ich glaube, das ist genau das, was uns dann die Ohren und die Augen öffnet, den Leib öffnet, um tiefer in Kontakt zu kommen mit Gott, mit dem Heiligen Geist. Und so beginnen wir, die Bibel ganz anders zu lesen. Tatsächlich. Die Körpertheologie liest die Bibel anders und das ist sehr begeisternd.
0: Gibt es so eine Entdeckung aus Ihrer Bibellektüre, die Sie besonders erstaunt hat? Vielleicht irgendein Körperteil, von dem Sie gar nicht dachten, dass Sie den in der Bibel wiederfinden?
1: Da gibt es ganz viele. Wenn ich zum Beispiel gerade eines aus den Psalmen erwähnen darf, sei still und erkenne, dass ich Gott bin. Dieses sei still und erkenne, das ist meine Aufgabe, stille zu werden. Da kann ich die Methoden, die Technik von Yoga nutzen. Aber dieses Erkennen, das wird in einem ganz anderen Kontext gebraucht, wie wir das meinen. Wir denken bei Erkennen immer das intellektuelle Nachdenken und Begreifen und aha, so ist das. Die Bibel wählt da aber ein körperliches Wort. Ja, da, das wird genutzt in den ersten Versen des Alten Testamentes. Adam erkannte seine Frau, erkannte Eva. Also ein ganz körperliches Erkennen. Und es ist doch ungeheuerlich, dass das in einem Psalmwort steht. Wir dürfen Gott über unseren Körper erkennen, dass wir gehalten sind, dass wir geliebt sind, dass wir getragen sind, unterstützt, geführt, geleitet, wie im Psalm 23. Das sind alles körperliche Aspekte. Das hat mich unglaublich berührt. Da ist jetzt nicht ein Körperteil im Zentrum, sondern der ganze Mensch soll mit seinem ganzen Körper erkennen, dass Gott der Herr ist. Der Herr, das ist ja dieses Unwort für viele. Da ist gemeint Yahweh, der Gottesname, den wir leider immer noch so männlich übersetzen. Gott ist da, Gott ist bei mir, Gott ist gegenwärtig. Genau.
0: Haben Sie das Gefühl, dass so ein anderer Blick auf den Glauben, ein Blick, der den Körper eben mit in die Überlegung einbezieht und nicht nur den Geist, ja, dass der auf mehr Resonanz stößt, also dass sich da wirklich etwas verändert im Glauben?
1: Auf jeden Fall. Der Glaube muss sich verändern, sobald der Körper mit einbezogen ist, weil ich dort viel mehr mit meinen Grenzen konfrontiert bin. Und wenn ich etwas mit meinem Körper erlebe, dann geht das in eine andere Dimension, wie wenn ich das lese und verstehe. Sie haben jetzt auch gesagt, wenn ich Gott in meine Überlegungen mit einbeziehe, wir sind so intellektuell geprägt und ich glaube, wir müssen und sollen uns wieder als Ganzheit empfinden und erleben und als ganzer Mensch unterwegs sein, nicht nur mit unserem Kopf.
0: Wovor haben Sie da mehr Sorge, dass man den Körper vergisst oder dass man den Körper zu sehr in den Fokus rückt und dann gleich in so einen Bereich von Selbstoptimierung und ja, Schönheitswahn reingerät?
1: Oh, beides ist schlimm. Da kann ich jetzt gar nicht sagen, es ist beides schrecklich. Und es hat beides nichts mit christlichem Yoga zu tun. Ich möchte kein Guru-Wesen, Gurutum hier eröffnen. Das erlebe ich leider immer wieder, Menschen, die gerne vorne stehen, sich gerne produzieren und ja, zeigen, wie toll sie die Übungen können. Darum geht es gar nicht. Es geht darum, Gott in seinem Leib, in seiner Leiblichkeit, in seiner Gebrochenheit immer wieder tröstend zu erleben und da neue Kraft zu erfahren.
0: Gibt es eine Übung, wo Sie sagen, die verkörpert für mich sowas wie den Geist von Himmelfahrt?
1: Es gibt natürlich ganz viele tolle Yoga-Übungen, auch die man jetzt gleich beim Hören und Lauschen natürlich machen kann. Wir haben vorher viel über den Atem gesprochen. Gott weitet mit Himmelfahrt unsere Dimensionen und setzt sich über die Gravitationskräfte. Und dieses Weiten und Weitwerden, dieses Durchlässigwerden für andere Dimensionen können wir über den Atem wunderbar wahrnehmen, aber immer indem wir gehalten und getragen sind. Es braucht diese Erdennähe und diese Himmelsnähe. Und wenn man sich zum Beispiel auf dem Stuhl an die Stuhlkante setzt und dort spürt, man ist von diesem Stuhl, von dieser Stuhlfläche getragen. Man kann nicht runterfallen, die Füße sind geerdet, die stehen auf dem Boden, auf der Realität. Aber jede Einatmung hat die Kraft, die Wirbelsäule in die Länge aufzurichten, in die Größe zu bringen, in die Würde zu bringen und den Brustkorb zu weiten, den Blick zu heben. Ich glaube, das ist so eine Übung, die Himmelfahrt ein bisschen verkörpern kann. Das sind ja alles kleine Dinge, kleine Erlebnisse, die wir dann aber zu einem großen Ganzen verbinden können, mit den Worten und mit unserer Verbundenheit zu Gott.
0: Pia Wick möchte heilsame spirituelle Traditionen miteinander verbinden, damit der ganze Mensch im Blick steht, mit Körper, Geist und Seele. Über ihr Konzept des christlichen Yoga haben wir gesprochen, hier im WDR 5 Feiertagsgespräch an Himmelfahrt. Ganz herzlichen Dank, Frau Wick.
1: Ja, vielen Dank, dass ich da sein durfte.
0: Pia Wick hat ein Buch geschrieben über ihre Art, Yoga zu praktizieren. Das heißt, christliches Yoga, Beten mit Leib und Seele. Die Angaben dazu, die finden Sie auf unseren Sendungsseiten. Und da finden Sie auch dieses Gespräch, wenn Sie es nochmal hören möchten oder wenn Sie es an jemanden weitergeben möchten. Sie finden es auch in ARD Sounds. Ich bin Kirsten Dietrich und ich wünsche Ihnen noch einen schönen Feiertag.
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4: Es ist 13 Uhr. 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
5: Die Nachrichten mit Detlef Dickmann. Guten Tag.
6: Herzlichen Glückwunsch, Mario Draghi, zum Internationalen Karlspreis in Aachen im Jahr 2026. Herzlichen Dank für Ihr großartiges Lebenswerk im Dienst Europa.
5: Bundeskanzler Merz hat den ehemaligen Chef der Europäischen Zentralbank Draghi für seine Arbeit in der Euro-Krise gewürdigt. Von der Verleihung des Karlspreises in Aachen Thomas Wenkert für WDR aktuell.
7: In seiner Festrede bezeichnete der deutsche Bundeskanzler Friedrich Merz den neuen Karlspreisträger als Super Mario. Ein Verdienst von Draghi sei es gewesen, den Euro in seiner schlimmsten Krise 2012 gerettet zu haben. Der CDU-Politiker betonte, dass Europa selbstbewusster werden müsse. Das habe man verstanden. Europa stärke sich wirtschaftlich und sicherheitspolitisch, sagte Merz. Merz mahnte, wie auch Draghi, einen modernen europäischen Haushalt an. Neue Prioritäten müssten gesetzt werden. Er betonte aber auch, dass es mit Deutschland keine neuen EU-Schulden geben werde.
5: Die lettische Ministerpräsidentin Siliņa hat ihren Rücktritt angekündigt. Damit reagierte sie auf den Bruch ihrer Regierungskoalition. Eine linksgerichtete Partei war gestern aus dem Bündnis ausgestiegen. Was die Regierungskrise in Lettland ausgelöst hat, erklärt Jana Sinram für WDR aktuell.
8: Hintergrund der Entscheidung ist ein politischer Streit über neue Drohnenvorfälle in dem baltischen NATO-Land. Vor einer Woche waren erneut mehrere Drohnen in den lettischen Luftraum eingedrungen. Im Streit über den Umgang mit dem Vorfall trat am Wochenende Verteidigungsminister Andris Prūts von den Progressiven zurück. Regierungschefin Evika Siljana wollte den Posten nicht mehr mit einem Vertreter ihres linksgrünen Koalitionspartners besetzen, sondern mit einem Militäroberst. Daraufhin entzogen die Progressiven der liberal-konservativen Regierungschefin gestern das Vertrauen. Ihre Regierung hatte damit keine Mehrheit mehr im Parlament.
5: Weitere Meldungen jetzt im Überblick. NRW-Ministerpräsident Wüst hat vor den Folgen eines möglichen Aufstiegs der AfD gewarnt. Der CDU-Politiker sprach bei einer Veranstaltung am Rande des Katholikentags in Würzburg. Dort sagte Wüst, man dürfe die Gefahr nicht unterschätzen, wenn die AfD in einzelnen Bundesländern die Regierung übernehme. Der Katholikentag ist am Vormittag mit einem Festgottesdienst offiziell eröffnet worden. US-Präsident Trump und Chinas Präsident Xi bemühen sich um Signale der Annäherung. Trump ist zu Besuch in Peking. Ein erstes längeres Gespräch der beiden Staatschefs lief offenbar gut. Das Weiße Haus sagte, man habe unter anderem besprochen, wie die USA und China in der Wirtschaft besser zusammenarbeiten können. In der Ukraine muss der ehemalige Präsidialamtschef Yermak in Untersuchungshaft. Ihm wird Geldwäsche vorgeworfen. Er soll in illegale Millionengeschäfte bei Luxusbauprojekten involviert gewesen sein. Das oberste Antikorruptionsgericht hat zunächst 60 Tage U-Haft angeordnet. Bis November war Yermak die rechte Hand des ukrainischen Präsidenten Selenskyj.
4: WDR aktuell aus der Region.
5: In Telgte im Münsterland geht heute eine Tradition zu Ende, die Kutschenwallfahrt an Christi Himmelfahrt. Sie erinnert an die Zeit, in der die Bauern noch mit ihren Pferden zur Kirche fuhren. Aus Telgte Julia Wolf für WDR aktuell.
9: Viele hundert Menschen trotzen dem regnerischen Wetter und lassen sich dieses Ereignis, das wirklich einmalig in der Region ist, nicht entgehen. Die historischen Kutschen sind nochmal besonders hübsch aufbereitet worden. Los ging es gerade mit einer Messe. Als Höhepunkt gilt der Kutschenkorso am Nachmittag. Allerdings, in den vergangenen Jahren haben sich immer weniger Kutsche angemeldet. Deshalb findet die Kutschenwallfahrt in Telgte heute zum letzten Mal statt. Um 14.30 Uhr klappern die Hufe über das Altstadtpflaster.
5: Das war WDR aktuell. Das Wetter in Nordrhein-Westfalen, heute lockert es nur selten auf. Immer wieder ziehen Schauer durch, die auch mal kräftig und gewittrig sind. Es ist windig mit starken bis stürmischen Böen. In Winterberg 6, in Solingen 11 und in Essen 12 Grad. Morgen beginnt der Tag meist trocken und nur leicht bewölkt. Ab dem Mittag häufiger Schauer 7 bis 15 Grad. Die Zeit 13.05 Uhr. WDR 5, die Verkehrslage. A1 Dortmund Richtung Köln zwischen Burscheid und Kreuz Leverkusen. 30 Minuten plus, 6 Kilometer Stau. Nach einem Unfall ist dort nur ein Fahrstreifen frei. A3 Oberhausen Richtung Arnheim zwischen Elten und Sevenaar in den Niederlanden. Etwa 30 Minuten plus, 9 Kilometer Stau. A4 Richtung Aachen vor dem Grenzübergang Vetschau. Etwa 20 Minuten plus, 2 Kilometer Stau bei der Einreise nach Deutschland. Die A40 Essen Richtung Venlo ist zwischen Kreuz Kaiserberg und Kreuz Duisburg bis Dienstagmorgen gesperrt. Grund sind Brückenarbeiten. Und zum Schluss A61 Mönchengladbach Richtung Koblenz zwischen Miel und Grafschaft Ringen. 20 Minuten plus, mehr als 10 Kilometer Stau.
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0: Das war ungefähr 2007, als ich in die Schule gekommen bin. Da habe ich ihm Briefe geschrieben und auf Antworten gehofft und wollte wissen, was es so für ein Mensch ist. Und habe die Briefe auch noch da. Die liegen da oben auf dem Schrank. Das ist der allererste Brief. Lieber, ich will dich kennenlernen. Mama hat gesagt, dass du mein Papa bist. Sie hat mir auch ein Bild gezeigt von dir. Ich bin schon 7 Jahre alt und gehe in die 1. Klasse. Ich gehe gerne in die Schule. Am liebsten lerne ich schreiben. Ich habe eine Katze. Deine Ada.
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2: Priesterkinder. Eines der großen Tabus der katholischen Kirche. Offizielle Zahlen existieren nicht, doch betroffenen Initiativen gehen von mindestens 10.000 Priesterkindern weltweit aus. Die meisten von ihnen werden verheimlicht und verleugnet und deshalb oft ein Leben lang von Scham und Schuldgefühlen geplagt. Inzwischen allerdings bröckelt die Mauer des Schweigens. Viele Betroffene haben das Versteckspiel und die Lügen satt. So wie auch Ada. Sie lebt in Dresden, ist eine engagierte, empathische 25-Jährige, studiert Saxophon, leitet eine Jazzband, komponiert und fotografiert. Heute ist sie selbst Mutter. Beim Besuch für das Interview ist ihr zweites Kind gerade ein paar Wochen alt. Bei allem Glück hat diese Geburt in Ada aber auch wieder ein altes Thema hochgespült. Das Trauma, Tochter eines katholischen Priesters zu sein. Von außen betrachtet ging es ihr gut. Sie wuchs in einer liebevollen Patchwork-Familie auf und die Mutter erklärte ihr auch schon früh, wer ihr leiblicher Vater war. Aber natürlich wollte die kleine Ada ihn dann auch kennenlernen.
0: Lieber, ich warte auf deine Antwort. Vielleicht weißt du nicht, wie ich aussehe. Damit du weißt, wie ich aussehe, schicke ich dir ein paar Bilder. Ich wünsche dir gesegnete Weihnachten. Ich spiele schön Klavier und ich kann am besten den Indianertanz. Ich singe auch im Musical mit. Deine Ada.
3: Uns kam keine Antwort darauf.
0: Es kam diese Antwort darauf.
3: Also das ist jetzt eine Weihnachtskarte, wo er schreibt, Ada, Jesus ist geboren. Er hat Licht in unsere Herzen gebracht. Für dich habe ich an einem schönen Ort ein Licht, eine Kerze angezündet.
0: Ja.
3: Und was empfindest du, wenn du diesen Ordner mit diesen gesammelten Briefen und den Bildern und all dem heute anschaust? Was kommen da für Gefühle hoch?
0: Ganz schöner Frust und ganz schön Traurigkeit für mein jüngeres Ich, weil ich ganz genau noch weiß, wie ich mit leuchtenden Augen da saß und dachte, der erste Brief ist da und den gelesen habe und dachte, oh toll, er schreibt mir und gleichzeitig diese Enttäuschung, er schreibt mir, aber er schreibt mir gar nicht, sondern er schreibt irgendwas und es macht mich jetzt gerade tatsächlich ganz schön traurig, wie abwegig die Antwort ist, also das hatte ich voll verdrängt.
2: Weil die Vergangenheit plötzlich wieder so präsent ist für Ada, ist sie zum ersten Mal überhaupt bereit, in dieser Doku öffentlich darüber zu sprechen.
0: Der wurde dann ja nach Bolivien versetzt. Und deswegen hat das auch eine Zeit
3: gedauert. Wegen der Geschichte nach Bolivien versetzt, dass er nicht mehr in Deutschland bleiben sollte, durfte.
0: Genau. Also er konnte sich quasi aussuchen, ob er Beruf weitermacht oder sich für die Familie entscheidet. Und er hat sich für den Beruf entschieden. Und dann ist er nach Bolivien versetzt worden. Und dann habe ich mich auf Facebook angemeldet, 2011 circa, um den Kontakt ein bisschen besser herzustellen, weil ich dachte, dann geht es vielleicht schneller als mit diesen ganzen Briefen, wo man ja natürlicherweise warten muss. Und meine Schwester hat 2012 ein Auslandsjahr in Bolivien gemacht. Und da hat sich das natürlich angeboten, dass wir uns ja treffen können. Und da habe ich dann versucht, richtig tolle Kontakt aufzunehmen.
3: Und hat es funktioniert?
0: Ja, was heißt kennenlernen? Also wir waren dort, wir haben uns zweimal gesehen, einmal auf der Hinreise und einmal auf der Rückreise. Auf der Hinreise habe ich, nachdem wir angekommen sind, kaum ein Wort rausgebracht, weil ich nicht wusste, was ich sagen sollte. Weil ich dachte, alles, was ich sage, muss jetzt perfekt sein, damit der Kontakt nicht abbricht. Und es ist meine Verantwortung, dass wir hier mit einer guten Situation rausgehen, was ja Quatsch ist. Das ist ja natürlich nicht meine Verantwortung als Kind, aber was man sich halt so denkt. Und dann hat er mich so an den Schultern gefasst. Wow, du bist wunderschön. Und ich dachte mir, cool, dass das das Erste ist, was er zu mir sagt. Und jetzt denke ich mir im Nachhinein so, ach Mann, das hättest du auch schon vorher entdecken können, wärst du nicht gegangen. Also du hättest mich schon vorher kennenlernen können und hättest Sachen sagen können, die mich berühren. Ja, ich habe so viel auf diese Worte gegeben, dass er das als Erstes gesagt hat, dass ich kein Wort rausgebracht habe.
2: Warum er sie und ihre Mutter verlassen hat, traut sie sich ihn erst recht nicht zu fragen. Die beiden kurzen Begegnungen bleiben also ziemlich oberflächlich und damit enttäuschend für Ada.
3: Und wie war es in der Schule, wenn man erzählt, mein Papa ist Priester?
0: Also es haben alle schon immer erstmal verdutzt reagiert, weil damit rechnet man ja einfach nicht. Und es wurde bestimmt getuschelt. Ich habe nicht immer so viel mitbekommen, viel auch einfach selber abgekattet, um mich selber zu schützen, weil es ist ja nicht so, dass ich mir die Situation ausgesucht hätte. Ich habe auch später mitbekommen, dass meine Mutter von MitschülerInnen als Hure betitelt wird, weil sie ja mit einem Priester geschlafen hat und das ist ja ihre Schuld, wo ich dann immer gesagt habe, es gehören zwei Erwachsene dazu. Es ist nicht nur meine Mutter, sondern da ist auch noch ein Mann, der da sich mit für diese Situation entschieden hat. Und wenn man redet und dann halt aus dem Nichts irgendwie Kommentare kommen von wegen, ja, das Kind einer Hure oder dass meine Mutter einfach diffamiert wurde. Und das sind Situationen, die sich dann hochgeschaukelt haben in verschiedene Richtungen, auf die ich aber nicht eingehen kann.
2: Irgendwann reichte es Ada.
0: Es ist, dass ich natürlicherweise irgendwann mal sagen musste, es reicht. Dieser Mann darf nicht so viel über mein Leben bestimmen und immer mal kurz aufploppen und dann wieder weggehen und immer wieder Hoffnungen hochholen und den ganzen Saustall an Gefühlen mit hochholen, nur weil er sich einmal kurz mit einem Hallo Ada meldet. Und das war so schmerzhaft, dass das über so viele Jahre immer wieder passiert ist, dass ich jetzt einfach gesagt habe, okay, es reicht.
3: Das heißt, es war höchstens so ein bisschen Facebook-Kontakt mit Hallo, wie geht's oder so?
0: Genau, der meistens von mir angeleiert war, dass wenn ich gesehen habe, er ist online, ich sofort geschrieben habe, so wow, hallo, wie geht's dir und bei mir passiert dies und jenes. Und dann hat er immer weniger geantwortet oder ganz selten und ich habe ihm aber auch immer die Lieder, die ich aufgenommen habe, habe ich ihm alle geschickt, weil ich Feedback von ihm wollte und dachte, es ist wichtig, ihn in meinem Leben mit teilhaben zu lassen, weil ich bin ja seine leibliche Tochter. Das ist ja sein Recht, das mitzuerleben, beziehungsweise meine Verantwortung, was ich jetzt wiederum anders sehe. Aber das war damals so. Und er hat mir oft vor allen Dingen seine Predigenden geschickt. Und das fand ich irgendwie immer ein bisschen albern und auch ärgerlich, weil ich dachte, hey, ich schütte dir gefühlt mein Herz aus, was so in meinem Alltag passiert. Und er schickt mir seine Osterpredigt, die er aber vorher auch auf seiner Seite auf Facebook einfach gepostet hat. Also einfach nur Copy-Paste mit, hallo Ada, ich wünsche dir frohe Ostern, weil Gott hat uns Jesus gesandt. Und das ist toll, danke. Also das bringt mir nichts.
2: Das war's dann. Ada und ihr Vater begegnen sich nie mehr, obwohl er inzwischen längst wieder in Europa lebt. Ob in Deutschland oder in seinem Heimatland Polen. Nicht mal das ist Ada bekannt. Auch ihre Mutter weiß es nicht.
0: Vor allen Dingen ist dadurch eine ganz schöne Bindungsstörung entstanden. Dafür kann meine Mama nichts, sondern die Männer, die sie verlassen haben. Aber mir wurde ja vorgelebt, wenn du schwanger bist, wirst du verlassen und musst alleine klarkommen und musst kämpfen und alles. Weshalb ich total Angst hatte, immer mich in eine Beziehung zu begeben. Was echt schade ist, weil ich eigentlich ein sehr offener Mensch bin, aber sich das so immer weiter eingeigelt hat dann.
2: Inzwischen hat sie es aber doch geschafft und lebt glücklich mit ihrem Mann und den zwei kleinen Kindern.
0: Wir führen eine sehr schöne Beziehung, wo wir viel kommunizieren, weil ich das mitbekommen habe, dass Kommunizieren einfach sehr wichtig ist für eine Familie, dass es einfach keine lügenbasierte Beziehung ist, sondern dass wir einfach über alles gut reden. Und er kann das super mittragen und bei ihm kommt jetzt so eine richtige Wut gerade hoch auf meinen Vater oder auf diese ganze Situation, weil es so unfair ist, dass wir nicht die Möglichkeit haben, allein wegen Krankheiten für unsere Kinder zu wissen, ist das familiär eigentlich bedingt oder nicht. Die Hälfte der Informationen über mich wissen wir einfach nicht. Das ist einfach ein weißes Kapitel, wo nichts steht, weil wir nicht die Möglichkeit dazu bekommen. Ich frage mich, ob er sich dessen bewusst ist, was das eigentlich alles gemacht hat, dass er den Schwanz eingezogen hat und gegangen ist und einfach nicht den Mut gehabt hat, damals beim Gerichtsprozess und alles, mich wenigstens mal anzugucken. Ich meine, ich war ein kleines Kind, aber trotzdem, das beschäftigt mich schon, dass das alles von uns auskommen musste.
2: Während Ada die Vergangenheit Revue passieren lässt, kümmert sich ihre Mutter nebenan um das Neugeborene. Sie war 33, als sie den Priester kennenlernte und sich in ihn verliebte.
4: Wir haben uns kennengelernt in der Jugendarbeit. Ich glaube, das ist der klassische Fall. Zwei Leute, die in der Jugendarbeit tätig sind, wo ganz viele Gemeinsamkeiten da sind. Man verliebt sich und plötzlich war ich schwanger. Das war jetzt nicht geplant, hat sich aber so ergeben und dann hatte ich mehrere Möglichkeiten. Möglichkeit Nummer eins, ich bekomme das Kind und sage nichts. Möglichkeit Nummer zwei, ich sage was, wir machen das gemeinsam. Möglichkeit Nummer drei, ich treibe das Kind ab. Ich habe mich für die Variante entschieden, erstmal nichts zu sagen, weil der Vater des Kindes sich gerade in einer Ausbildung befand und kurz vor einer Prüfung stand. Und ich ein bisschen Angst hatte, dass er das nicht zu Ende macht, möglicherweise auch Schwierigkeiten bekommt. Und habe das erst gesagt, als ich schon im dritten Monat schwanger war. In dem vollen Bewusstsein, dass ich dieses Kind wahrscheinlich alleine großziehen werde. Ich habe niemals von ihm verlangt, sein Priestertum aufzugeben, weil das ist sein Lebensinhalt gewesen. Und weil er noch sehr viel vorhatte innerhalb dieser Kirche. Als wir uns das erste Mal wieder getroffen haben und ich einen langen Brief geschrieben habe, in dem ich all meine Ängste und all meine Trauer und all mein Glück rein formuliert habe, war seine erste Reaktion, ich werde evangelisch und wir heiraten. Aber es ist gar nicht dazu gekommen, weil am nächsten Tag war er weg. Weil er sich seinem Orden geöffnet hat und sofort zu Exerzitien geschickt worden ist, wo er sozusagen... Also ich würde aus heutiger Sicht sagen, eine Gehirnwäsche bekommen hat und ihm dann klar wurde, er ist Priester, er bleibt Priester und er wird jeglichen Kontakt abbrechen, was er auch getan hat. Also ich habe tatsächlich in der gesamten Schwangerschaft nichts mehr von ihm gehört. Ich habe versucht anzurufen, aber das Telefon gab es nicht mehr, die Telefonnummer. Ich wusste auch gar nicht, wo er ist. Ich habe einen Brief geschrieben, ich habe einen Freund, der auch Priester ist, gebeten, die Adresse rauszufinden für mich, was er auch getan hat. Darauf kam keine Antwort und ich habe dann eine Telefonnummer bekommen und habe eine Woche nach der Entbindung angerufen. Da ist er tatsächlich rangegangen und habe gesagt, es ist übrigens ein Mädchen und hat er aufgelegt. Ja, so war das.
2: Sie bittet nun den Orden des Kindsvaters um Unterhalt, aber dort wehrt man sie ab. Somit bleibt ihr nichts anderes übrig, als um ihr Recht zu kämpfen.
4: Ja, und dann haben wir 2 Jahre lang prozessiert und argumentiert. Wenn jemand Vater wird, ist es ja normal, dass er dafür bezahlt. Und wenn er das nicht kann, weil er ein Armutsgelübde abgelegt hat, dann sollte ja sein Orden dafür eintreten. Das wäre ja wohl das Normalste der Welt. Der Anwalt des Ordens, das war wirklich ein schräger Typ, der hat mir eigentlich alles unterstellt. Verführung eines Priesters, das Kind kann nicht von dem Priester sein, es ist ja gut möglich, dass es von einem anderen Mann ist. Ich würde ja schließlich in einem Mehrfamilienhaus wohnen, woraufhin ich gesagt habe, sie unterstellen mir hier, dass ich eine Hure bin. Ja, solche Sachen kamen dort die ganze Zeit. Also die Unterstellung, dass ich dieses Kind dem Priester abgerungen hätte, um jetzt in der Öffentlichkeit Stimmung gegen den Orden machen zu können, das wollte ich aber ja zu keinem Zeitpunkt. Ich wollte nichts anderes, als dass meinem Kind ein Unterhalt gewährt wird, der jedem Kind in diesem Land zusteht.
2: Doch der Orden argumentiert dagegen. Sie seien arm und ihr Ordensbruder habe ein Armutsgelübde abgelegt, verfüge also über keinerlei persönliches Einkommen. Von daher gebe es auch kein Geld. Daraufhin schreibt Adas Mutter an die Ordenszentrale in Rom: Dieses Kind wird also nach dem Willen der Kirche niemals seinen leiblichen Vater wirklich kennenlernen. Die Chance zu entdecken, wie wichtig der andere Teil des eigenen Lebens ist, wird ihm verwehrt. Übrig bleibt der Traum von einem Vater. Als Antwort aus Rom ein kurzer Brief. Wir können nicht ohne weiteres in die Belange unserer Provinzen eingreifen. Und die deutschen Ordensanwälte stellen klar:
1: Eine Rechtspflicht des Ordens auf Zahlung des Regelunterhalts an die Beklagte besteht nicht. Es ist aber trotzdem möglich, dass der Orden für Unterhaltspflichten der Ordensmitglieder aufkommt, sofern die Angelegenheit nicht an die Öffentlichkeit dringt.
2: Darauf schreibt Adas Mutter: Ich will keinen Unterhalt vom Orden um den Preis, dass ich für das Kind schweigen muss. Die juristische Auseinandersetzung geht somit erstmal weiter. Einmal muss auch der Kindsvater vor Gericht erscheinen. Im Wartebereich sitzt er seiner ehemaligen Geliebten und dem gemeinsamen Kind gegenüber. Doch er vermeidet den Blickkontakt, erinnert sich Adas Mutter.
4: Er musste einmal kommen zu einer dieser Verhandlungen. Da war die Ada so 4 Monate vielleicht. Und das war der Tag, an dem festgelegt wurde, dass ein Vaterschaftstest gemacht werden muss. Ich hatte die ganze Zeit den Impuls, ihm das Kind in die Hand zu geben. Aber da war ich irgendwie ladegehemmt und habe ich mich hinterher sehr drüber geärgert. Und irgendwie ärgere ich mich heute immer noch drüber, dass ich das nicht geschafft habe, diesen ganz normalen Weg zu gehen. Und vielleicht hätten wir da ein bisschen das Eis gebrochen. Ich glaube, der hat ganz große Angst gehabt. Ich will ihn gar nicht schlecht machen. Der ist absolut kinderlieb. Damit ist das natürlich alles noch absurder. Und der hat auch noch eine Zusatzausbildung gemacht, Psychologie im Kindesalter. Das heißt, der muss eigentlich genau wissen, was er mit seinem Verhalten alles ausgelöst hat. Aber er konnte über seinen Schatten nicht springen. Und dann hatte er auch noch eine Mutter, eine polnische Mutter, deren größter Stolz er und sein Priestertum war. Und ich glaube, dieser Konflikt war so groß, dass er damit überhaupt nicht umgehen konnte. Und er muss eine unglaubliche Angst gehabt haben, eine Beziehung zu diesem Kind aufzubauen, was ihn möglicherweise in seinem Weg erschüttert hätte. So reime ich mir das zusammen und ich denke, das ist auch so.
2: 2001 wird der Orden per Gerichtsbeschluss zu Unterhalt verpflichtet. Doch er wehrt sich. Vermutlich aus Angst, das Urteil könne zum Präzedenzfall für Unterhaltsklagen weiterer Mütter von Priesterkindern werden. Zu einer außergerichtlichen Einigung ist der Orden schließlich bereit. Er zahlt bis zu Adas 18. Lebensjahr pro Monat eine gesetzliche Mindestsumme. Jedoch nicht als Unterhalt, sondern als sogenannte Zuwendung des Ordens. Als Ada dann 2021, inzwischen Studentin, ihren Vater auf Unterhalt verklagt, ist sie erfolgreich. Der Orden überweist ihr ohne langes Hin und Her 23.000 Euro. Dafür muss sie unterschreiben, dass sie die Ordensgemeinschaft nie wieder auf Unterhalt verklagt.
4: Was ich ihm gerne sagen würde, du hast einfach ganz viel verpasst. Du hast ein tolles Kind, eine tolle Jugendliche und eine unglaublich tolle Frau verpasst. Und jetzt verpasst du auch noch deine 2 Enkelkinder. Du tust mir wirklich leid, dass du das nicht geschafft hast, über deinen Schatten zu springen. Das würde ich ihm gerne sagen.
2: Die Schicksale der meisten Priesterkinder ähneln sich. Schweigen, Trauer, Scham. Und eine oft lebenslange Suche nach den eigenen Wurzeln. Auch Ute Hermanns hat das so erlebt.
5: Wenn man Priesterkind ist, dann merkt man halt immer, dass man irgendwie nicht dazugehört, dass irgendwas mit einem nicht richtig ist. Muss das sein? Warum kann man nicht sagen, okay, du magst diese Frau, du hast das Kind, steh dazu und lass das Kind wachsen, weil die Priesterkinder können doch gar nichts dafür, dass sie da sind.
2: Ute Hermanns ist Mitte 60, doch bis heute lässt das Thema sie nicht los. Wer war dieser Mann, ihr Vater? Und was war er für ein Mensch? Ist sie ihm ähnlich? Warum durfte sie ihn nie kennenlernen? Die Mutter hatte ihr kein Wort über den Vater erzählt. Da sie berufstätig war, brachte sie die kleine Ute in ein katholisches Heim. Dort erlebte sie zum ersten Mal, wie andere Kinder von beiden Eltern besucht oder abgeholt wurden, während ihre Mutter immer

0: nahm dieses Album und ich dachte, oh, jetzt setzen wir uns zusammen hin und gucken Fotos, haben wir früher immer gemacht. Dann schlug sie ganz hastig die Seite auf, wo 4 kleine Bilder waren, meine Patentante, meine Mutter und ich, und wo dann auch 2 Fotos von einem Herrn waren, den ich sehr sympathisch fand. Der hatte also dunkle Locken. Und was machte meine Mutter? Sie riss diese Bilder raus und zerfetzte sie und warf sie in den Papierkorb. Und das fand ich unmöglich, weil das war mein Album. Das weiß ich noch.
1: Ab da fragt Ute nicht mehr nach ihrer eigentlichen Herkunft. Erst als Jugendliche ploppt das Thema wieder auf.
0: Dann wurde ich natürlich älter, dann bekam ich meine Tage und dann habe ich gefragt, sag mal, ich muss doch einen Papa haben, das geht doch gar nicht. Und dann sagte sie, ja, dein Vater ist Priester und sagt das keinem, ist besser für dich. Also ich war etwas aufgebracht, ich habe nur gefragt, lebt der noch? Ja, der lebt noch. Und wo wohnt der? Das kann ich dir nicht sagen. Und dann sagte sie, es ist auch besser, wenn du nicht zu viel weißt, und red da nicht drüber.
1: Ute gibt jedoch so schnell nicht auf. Sie wendet sich nun an ihren Patenonkel. Von ihm erfährt sie tatsächlich den Namen ihres Vaters. Wir können ihn ja gemeinsam besuchen, schlägt er vor. Als sie es ihrer Mutter erzählt, bittet die jedoch, damit zu warten. Dem Stiefvater gehe es zurzeit sehr schlecht, er leide unter Depressionen. Utes Vorhaben würde ihn bestimmt verletzen. Und so wartet Ute. Die Jahre vergehen. Sie macht Abitur, verliebt sich, zieht mit ihrem Freund nach Berlin, studiert, wird Lateinamerikanistin und ist viel in Brasilien unterwegs.
0: Ich hatte dann irgendwie nicht mehr diesen Drive und das verzeih ich mir eigentlich auch nicht. Dann rief meine Mutter an, unter Tränen, und erzählte mir, dass mein biologischer Vater gestorben sei. Da war ich ein bisschen geplättet. Also dann fand ich das plötzlich ganz schlimm, dass ich den nie kennengelernt habe. Und dann dachte ich, aber der hat sich auch gar nicht gekümmert. Der hätte sich ja auch mal melden können, als ich 18 geworden bin. Aber dann hat es mich doch sehr verwundert, dass meine Mutter mir das unter Tränen sagt. Und das muss wirklich die große Liebe ihres Lebens gewesen sein.
1: Nach und nach gibt die Mutter nun einige Details preis und erzählt, wie verliebt sie in ihn war. Sie war damals 30 Jahre alt. Als sie schwanger wurde, soll er sie aufgefordert haben, das Kind abzutreiben. Doch sie weigerte sich. Als Katholikin kam eine Abtreibung für sie nicht in Frage.
0: Sie hatte den positiven Schwangerschaftstest an dem Tag, als mein Großvater gestorben ist. Und sie kam nach Hause mit dem Wissen, sie ist schwanger. Und ihr Schwager öffnete die Tür und sie fing gleich an zu weinen und sagte, ich bin schwanger. Und dann hat er sie beruhigt. Und dann musste meine Mutter natürlich sagen, von wem? Und dann war das eben dieser Priester. Und dann hat meine Großmutter gesagt, also ich möchte, dass du aus dem Haus gehst und dass du weggehst. Und dann hat sie sich versetzen lassen. Also das weiteste wäre, glaube ich, Arnsberg gewesen. Und dann ist sie aber nach Detmold gegangen. Also nach Arnsberg wollte sie dann nicht. Also das war sehr hart und sie hatte immer ein schlechtes Gewissen. Meine Mutter hatte ihm vorgeschlagen, hat gesagt, du, ich verdiene hier genug. Das reicht für uns drei. Und sie hatte ja ihren Job, sie war in der Regierung Detmold. Und sie meinte, er könnte zu uns kommen und er würde sicher auch eine Arbeit finden. Sie hatte ihm auch vorgeschlagen, er sollte Religionslehrer werden, obwohl das sicher problematisch gewesen wäre. Dafür brauchte man ja auch, entweder musste man in der Kirche sein oder wenn man als Lehrer arbeitet, brauchte man Staatsexamen. Hatte er ja nicht. Also er wollte das. Er hatte dann auch irgendwann das 25. Priesterjubiläum. Ich glaube, das war wichtig für ihn.
1: Die beiden führen wohl noch mehrere Jahre eine heimliche Beziehung, bis sie sich endgültig trennen. Irgendwann taucht dann der neue Mann im Leben der Mutter auf. Nach der Hochzeit darf Ute endlich ihre Oma mütterlicherseits kennenlernen. Vorher wollte die nichts wissen von ihr, dem Bastard, dem unehelichen Kind. Als Utes leiblicher Vater dann stirbt, wirft das ihre Mutter sehr aus der Bahn. Sie beginnt eine Therapie, in der es immer wieder um das Thema Schuld geht. Auch Ute macht sich Vorwürfe, dass sie zu lange gewartet hat mit ihrer Recherche. Nun ist es zu spät. Sie wird ihren Vater nie mehr kennenlernen. Von ihrer Patentante bekommt sie schließlich einige Fotos des Priesters. Ein sehr sympathisches Gesicht, findet Ute, und sucht immer wieder nach Ähnlichkeiten mit ihm. Ob sie ihre Liebe für Sprache, für Fotografie von ihm geerbt hat? Sie wird es nie herausfinden, und das verzeiht sie der Kirche nicht.

0: Jahre nach dem Tod des Vaters wird Ute Hermanns doch nochmal aktiv und erfährt im zuständigen Pfarramt, dass man tatsächlich von ihr, der unehelichen Tochter, wusste. Offenbar waren sogar noch andere Liebesverhältnisse des Priesters bekannt.
1: Es könnte also sein, dass ich noch Geschwister habe.
0: Ihrem verstorbenen Vater würde sie gerne sagen können:
1: Du bist zweigleisig gefahren. Du hast die Vorteile genommen von einem sicheren Job und hast dich nicht an die Spielregeln gehalten. Und du warst verantwortungslos gegenüber den Frauen, die dich geliebt haben, und gegenüber deinen Kindern oder deinem Kind. Und ich finde es eigentlich schade, dass ich über dich so viel nachdenken muss, weil du hast es gar nicht verdient.
0: Keine Ehe, keine Kinder, kein Sex. Was im ersten Jahrtausend nach Christus lediglich als Ideal galt, wurde 1139 weltweit gültiges Gesetz der römisch-katholischen Kirche, der Zölibat. Offiziell um des Himmelreichs willen. In Wirklichkeit ging es jedoch um handfeste weltliche Motive, so der Münchner Priester Wolfgang Rothe.
2: Der Zölibat hat sich im Laufe der Kirchengeschichte als ein ganz wichtiger Machtfaktor, ein Machtstabilisator erwiesen. Dadurch, dass die Priester zölibatär leben müssen, aber viele Priester, ich möchte fast sagen die meisten, nicht zölibatär leben, sind sie sozusagen darauf angewiesen, ihr Privatleben im Geheimen zu halten. Und sie leben dadurch in ständiger Angst und werden auf diese Weise von der Obrigkeit gefügig gemacht. Denn wenn man nicht möchte, dass die Obrigkeit näher hinschaut, dann hält man sich natürlich auch in anderen Bereichen zurück, äußert keine Kritik, zum Beispiel am Bischof oder an der Lehre der Kirche.
0: Der zweite Grund für die Entstehung des Zölibats war das Thema Erbe, betont Wolfgang Rothe. Immer wieder hatten Priester ihren Besitz, der ja eigentlich Kirchenbesitz war, an ihre Kinder vererbt, sodass er der Kirche verloren ging.
2: Und um dem einen Riegel vorzuschieben, hat man den Zölibat dann eingeführt. Konkret bedeutet das, man hat eine Regelung erlassen, wonach Priester nicht mehr gültig heiraten können, sodass alle Nachkommen eines Priesters automatisch illegitim und nicht mehr erbberechtigt waren. Und auf diese Weise wollte man garantieren, dass der Besitz eines Priesters in der Kirche bleibt. Diese Begründung ist heutzutage nicht mehr notwendig. Heutzutage gibt es genug staatliche Gesetzgebung, die ganz klar zwischen Privatbesitz und Kirchenbesitz unterscheidet. Und darum hat man die Begründung des Zölibats im Laufe der Zeit mehrfach geändert. Heute begründet man den Zölibat hauptsächlich damit, dass ein Priester so leben muss, wie Jesus angeblich gelebt hat. Eben ehelos und eben auch in Enthaltsamkeit jeglicher sexueller Aktivität. Das ist also jetzt praktisch die dritte Begründung im Laufe der Kirchengeschichte, die man für den Zölibat anbringt. Und allein das zeigt schon, auf welch tönernen Füßen das Ganze steht.
0: Obwohl der Zölibat sexuelle Enthaltsamkeit fordert, klafften Anspruch und Wirklichkeit von Anfang an auseinander. Vor allem im Vatikan ging es offenbar hoch her. Papst Innozenz VIII. Zeugte im 15. Jahrhundert angeblich 16 Kinder. Sein Nachfolger, Papst Alexander VI., mindestens 7. Eine der Töchter erlangte sogar Berühmtheit, Lucrezia Borgia, vom Vater für politische Machtspiele benutzt und bei Bedarf als inoffizielle Repräsentantin des Vatikans eingesetzt. Wer zölibatär leben möchte, sollte das natürlich tun dürfen, so Wolfgang Rothe. Es sei jedoch unmenschlich, jemanden dazu zu zwingen. Rothe selbst lässt es sich nicht mehr gefallen. Er steht zu seiner Homosexualität. Sein Engagement für die Rechte schwuler und queerer Menschen in der katholischen Kirche hatte jedoch Konsequenzen. Wolfgang Rothe darf nicht mehr als Priester tätig sein, sondern nur noch als sogenannte Seelsorgemithilfe. Tiefer absteigen in der Hierarchie kann man nicht, sagt er. Doch er gibt nicht auf, will weiterkämpfen für Veränderungen in der katholischen Kirche. Immerhin wurde er für sein Engagement vor kurzem vom Bayerischen Landtag mit dem Verfassungsorden geehrt.
2: Ich lebe tatsächlich in der Hoffnung, die Aufhebung der Zölibatspflicht selbst noch zu erleben. Wobei ich allerdings zugeben muss, dass meine Hoffnung zuletzt eher ein wenig geschwunden als gewachsen ist. Unter Papst Franziskus war es möglich, über solche Reizthemen wie Zölibat offen in der Kirche zu diskutieren, was vorher oft nicht möglich war. Insofern hatte ich die Hoffnung gewonnen, dass man Lösungen findet für dieses Problem, das ja tatsächlich als ein Problem in der Kirche evident ist, und zwar nicht nur im deutschsprachigen Raum, sondern weltweit. Seit dem Wechsel von Papst Franziskus zu Papst Leo hat sich die Situation allerdings wieder ein wenig verändert. Papst Leo hat in der Absicht, Frieden zu wahren in der Kirche, möglichst eher Signale von sich gegeben, dass er möglichst wenig ändern will. Aber ich betone nochmals, hier geht es um eine in der Kirche gewachsene Praxis. Es geht nicht um eine Lehre, und die Kirche würde nichts verlieren und auch nichts in Frage stellen, wenn sie die Auffassung verträte, dass die Zölibatspflicht sozusagen ihre Schuldigkeit getan hat und nun auf den Müllhaufen der Geschichte geworfen werden kann.
3: Ja, und kapiert die Kirche, dass ihr die Leute weglaufen, wenn sie an diesen alten Regeln festhält?
2: Dass die Kirche etwas kapiert von sich aus, halte ich für eher unwahrscheinlich. Wenn, dann wird sie zu Erkenntnissen gezwungen durch öffentlichen Druck. Und der kann gar nicht hoch genug sein, damit die Kirche sich bewegt. Dass die Kirche von sich aus sagt, wir haben nachgedacht, wir haben festgestellt, die Begründung des Zölibates ist nicht tragbar. Die ist weder humanwissenschaftlich noch theologisch noch kirchenrechtlich haltbar. Da bin ich eher pessimistisch.
0: Wie Umfragen in Deutschland und auch in Frankreich zeigen, leiden viele Priester unter emotionaler Einsamkeit und daraus resultierenden Problemen. Bei einer Studie aus dem Jahr 2015 gab jeder dritte befragte Priester an, dass er den Zölibat als belastend empfindet. Ein Viertel würde sich nicht nochmal für das Leben im Zölibat entscheiden. Alarmierend für die Kirche müsste auch sein, dass sich die Anzahl der Priesterweihen derzeit auf einem Tiefstand befindet. Viele steigen vorher aus, vermutlich auch, weil sie mit sexueller Enthaltsamkeit, Ehe- und Kinderlosigkeit nicht zurechtkommen. Es ist wohl so sicher wie das Amen in der Kirche, dass der Zölibat immer weiter Schaden anrichtet. Nicht nur bei den Amtsträgern. Auch Ada erinnert sich an ihre frühere Beziehung zur Kirche und formuliert ihre Gedanken so.
4: Ich war als Kind selber noch sehr in der Kirche zu Hause und bin total aufgegangen in allen Angeboten. Und je älter ich geworden bin, je mehr ich das alles verstanden habe, Zölibat und das alles und auch den damit verbundenen Schmerz meiner Mutter, umso mehr schüttle ich nur noch den Kopf und denke mir, krass, was die sich eigentlich selbst für Steine in den Weg legen. Religion könnte so schön sein, man könnte Kirche so schön leben, aber die verkacken sich das einfach selber genau durch sowas. Und das verstehe ich einfach nicht und macht mich ganz schön traurig und auch wütend zugleich.
0: Auch die Initiativgruppe vom Zölibat betroffener Frauen wendet sich gegen diese kirchliche Vorschrift. In den 1980er Jahren schaltete eine Frau, die mit einem katholischen Priester liiert war, in der Zeitschrift Publikforum folgende Anzeige. Welche vom Priesterzölibat betroffenen Frauen haben Interesse am Gedankenaustausch und eventueller Gründung einer Interessen- bzw. Solidargemeinschaft? Die vielen Antworten übertrafen alle Erwartungen. Die Initiativgruppe war damit geboren. Im Lauf der vergangenen 40 Jahre meldeten sich an die 500 Frauen. Ein kleiner Kreis trifft sich auch einmal im Jahr zu einem mehrtägigen Beisammensein. Stefanie Eiserle, verheiratet mit einem Ex-Priester, leitet den Verein.
5: Also ich war Mitte 20, als ich meinen heutigen Ehemann kennengelernt habe. War dann auch im Studium. Für mich war immer wichtig, dass es Menschen gibt, die um uns wissen, wo wir als Paar auch auftauchen können. Das war natürlich schon sehr, sehr unterstützend. Trotzdem ist diese Heimlichkeit, diese Perspektivlosigkeit einfach ein Wahnsinnsproblem, eine wahnsinnsbelastende Situation. Ich habe es letztlich erst im Nachhinein, als wir dann verheiratet waren, auch für mich gemerkt, wie sehr mich diese Situation auch belastet hat.
0: Schweigen und Vertuschen bestimmen auch heute noch oft den Alltag von Priestergeliebten. Etwas hat sich allerdings geändert, so Stefanie Eisele.
5: Also ich nehme wahr in unserer Gruppe, dass die Frauen, die sich bei uns melden, die in einer Beziehung mit einem Priester sind, eher älter sind. Das sind oft schon Frauen, die schon eine Beziehung hinter sich haben, die schon getrennt oder geschieden sind, Kinder haben, zum Teil auch erwachsene Kinder. Und das verändert dann natürlich auch die Beziehung zu dem Priester. Das sind einfach andere Themen. Das ist eben nicht mehr die Kinderfrage. Die Frauen sind einfach oft ein bisschen entspannter, ein bisschen gelassener. Der Sozialdruck wird nicht mehr so extrem empfunden. Klar, Heimlichkeit, wem sage ich was, wer darf was mitbekommen, das ist eine belastende Situation, also nach wie vor.
0: Auch Adas Mutter nahm früher ab und zu an dem Frauentreff teil.
6: Also wir haben in dieser Gruppe Geschichten gehört und auch erlebt, die uns erstmal gezeigt haben, wie leicht es Priestern gemacht wird, einfach lose Verbindungen zu haben, ohne dafür die Konsequenzen tragen zu müssen, weil sie genau wissen, dass die Frauen dicht halten aus Angst, dass das rauskommt. Da wird sozusagen auch eine toxische Männlichkeit bedient. Und das hat sich an einer Stelle besonders bemerkbar gemacht. Da hat eine Frau erzählt von ihrem Priesterfreund und wie es ihr damit geht und wann er nicht da ist und wie sehr sie darunter leidet. Und wir sahen, dass eine andere Frau in der Runde immer blasser wurde und es stellte sich raus, dass beide denselben Priesterfreund hatten. Und damit ist uns noch mal ganz deutlich klar geworden, was das eigentlich auch heißt, dieses Schweigen. Und was das nicht nur mit den Frauen macht, sondern was es den Männern auch für Möglichkeiten gibt, verantwortungslos einfach auch ihren Trieben nachzugehen, sage ich jetzt mal ganz böse.
5: Also wenn Frauen sich jetzt bei mir melden, dann sind wir so im Gespräch und dann biete ich einfach immer an, wenn dein Partner mal mit jemand reden will, vertraulich, dann kann er sich gern bei meinem Mann melden. Und inzwischen machen das tatsächlich auch zunehmend Männer, die dann auch einfach mit ihm mal reden oder sich dann auch untereinander vernetzen und da untereinander im Austausch sind über ihre Situation. Das ist wirklich neu, das war früher undenkbar, dass die Männer sich aus der Deckung wagen. Da verändert sich tatsächlich auch gerade was, dass die Männer insgesamt, glaube ich, weniger Angst auch haben inzwischen und auch merken, es tut gut, mit anderen darüber offen reden zu können.
0: Hilfsportale für betroffene Frauen und Kinder gibt es inzwischen in mehreren Ländern. Ebenso psychologische Beratungsstellen für Priester. Die Nachfrage dort scheint groß zu sein. Namentlich outen sich jedoch die wenigsten Priester.
5: Wir haben in den zurückliegenden Jahren immer wieder Bischöfe persönlich angeschrieben, haben um ein Gespräch gebeten. Da haben wir eher schlechte Erfahrungen gemacht, wurden letztlich ignoriert, haben eine freundliche Ablehnung bekommen. Inzwischen hat sich die Stimmung in der Bischofskonferenz unserer Wahrnehmung nach ein bisschen geändert. Es gibt da tatsächlich auch aufgeschlossene Bischöfe, die bereit sind, mit uns ins Gespräch zu gehen, die uns ernst nehmen. Und ja, wir sind da zuversichtlich, dass sich da vielleicht doch in den nächsten Jahren auch was bewegt. Das wird nicht dazu führen, dass das Zölibat abgeschafft wird, aber unser wichtigstes Anliegen wäre einfach, dass die Lebenssituation von uns Frauen und den Priestermännern eben doch ein bisschen erleichtert wird.
0: Natürlich war das Versteckspiel in den prüden 50er Jahren extremer als heute. Die Geliebte als Haushälterin des Priesters. Familienurlaube, die mit getarnten Einzelabreisen begannen. Doch Fakt ist nach wie vor Amt oder Liebe. Ein Priester, der sich zu Frau und Kind bekennt, muss seinen Beruf aufgeben. Will er Priester bleiben, muss er seine Beziehung und vor allem sein Kind öffentlich leugnen. Was das mit dem Kind macht, davon kann auch Veronika Egger ein Lied singen. Geboren 1977 in einem bayerischen Dorf als ein Kind der Sünde, was ihr lange Zeit gar nicht so bewusst ist. Denn der Papa, ein liebevoller Mann, kommt ja öfter zu Besuch. Und sie ist auch stolz auf ihn, wenn er sonntags am Altar steht und predigt. Nach und nach fühlt sich manches allerdings recht seltsam an.
7: Wenn ich zusammen mit meinem Vater unterwegs war, in der Stadt beim Einkaufen beispielsweise, dann waren wir beide immer in Hab-Acht-Stellung. Wir haben immer geguckt, kommt uns da jemand entgegen, der mit der Tatsache, dass hier ein Priester mit seiner Tochter unterwegs ist, nicht umgehen kann. Und da ist es dann schon mal passiert, dass mein Vater meine Hand losgelassen hat und plötzlich verschwunden ist. Wenn die Luft rein war, ist er wieder aufgetaucht und hat so getan, als ob nichts gewesen wäre. Heute im Rückblick könnte man der Situation fast ein wenig Komik abgewinnen, aber für ein kleines Kind, wie ich es damals war, ist sowas völlig unverständlich und vor allem macht es einem Angst, wenn die Hand, die einen führt, plötzlich nicht mehr da ist.
0: Richtig schlimm wird es, als sie in die Schule kommt und der Direktor ihr eines Tages verbietet, über ihren Vater zu reden, zu erwähnen, dass er Geistlicher ist. Ab da beginnt für Veronika eine Art Hölle auf Erden. In der Schule wird sie zur Außenseiterin. Sie leidet unter Ängsten und Schuldgefühlen, wird krank. Und in der Pubertät fallen ihr die Haare aus. Das ist dann der Wendepunkt. Sie nimmt eine Auszeit, wechselt die Schule und beginnt wieder über ihren Vater zu sprechen. Allmählich lernt sie, sich selbst anzunehmen, nichts mehr zu verbergen. Ihre Liebe zur Natur hilft ihr dabei. Heute ist Veronika Egger Gästeführerin im Bayerischen Wald. Außerdem hat sie ein Buch über das Drama ihrer Kindheit geschrieben. In der Hoffnung, andere Priesterkinder zu animieren, ebenfalls öffentlich Stellung zu beziehen. Über die Zahl der Priesterkinder gibt es, wie schon erwähnt, keine verlässlichen Angaben. Die katholische Kirche selbst redet das Thema klein. Es handele sich doch nur um ein paar Einzelfälle.
8: Wir führen keine Statistiken dazu,
0: teilt der Pressesprecher der Deutschen Bischofskonferenz auf Anfrage mit und verweist an die 27 Bistümer. Auch zur Debatte um den Zölibat will er sich nicht äußern. Zum Thema Priesterkinder antwortet das Erzbistum München und Freising:
8: Wir haben keinen Anlass dazu, eine Liste mit Kindern von Priestern zu führen, weshalb wir auch zu deren Zahl keine seriöse Schätzung abgeben können.
0: Und das Erzbistum Köln lässt wissen:
8: Für das Erzbistum Köln sind uns seit dem Jahr 1950 insgesamt 18 Priester bekannt, die Väter wurden. Davon sind 9 verstorben, 8 wurden von ihrer priesterlichen Aufgabe entpflichtet, einer ist im Ruhestand. Der letzte im Erzbistum Köln bekannte Fall liegt bereits fast 20 Jahre zurück. Auch wenn es sich um wenige Fälle handelt, ist uns bewusst, dass dies für die Kinder eine psychische Belastung darstellt. Im Umgang damit handeln wir mit hoher Empathie, schauen auf den jeweiligen Einzelfall und handeln primär mit Blick auf das Wohl des Kindes.
0: Selbst wenn das Thema Priesterkinder allmählich präsenter wird, viele Geistliche sind dennoch emotional nicht in der Lage oder bereit dazu, ihr gesamtes Lebenskonzept neu auszurichten. So leiden Betroffene weiterhin unter den Folgen der Doppelmoral. Vor allem den verheimlichten Priesterkindern werden fundamentale Menschen- und Bürgerrechte vorenthalten. Deshalb ermahnte der Ausschuss der UN-Kinderrechtskonvention im Jahr 2014 den Vatikan:
8: Der Ausschuss empfiehlt dem Heiligen Stuhl, die Zahl der von katholischen Priestern gezeugten Kinder zu ermitteln, ihre Identität festzustellen und alle erforderlichen Maßnahmen zu ergreifen, um sicherzustellen, dass das Recht dieser Kinder, ihre Väter kennenzulernen und von ihnen betreut zu werden, in angemessener Weise gewahrt wird. Der Ausschuss empfiehlt dem Heiligen Stuhl außerdem, dafür zu sorgen, dass Kirchen Müttern keine Vertraulichkeitsvereinbarungen mehr als Voraussetzung für die Gewährung finanzieller Unterstützung für ihre Kinder auferlegen.
0: Diesen Forderungen kam der Vatikan nicht nach. Erst 2019 dann bestätigte ein Sprecher der römischen Kurie die Existenz interner Richtlinien. Demnach werde dem betroffenen Geistlichen empfohlen, Verantwortung als Elternteil zu übernehmen und sich ausschließlich dem Kind zu widmen. Eine Aufgabe, die mit dem Priesteramt nicht vereinbar sei. Kein Kirchenrechtler weiß genau, was in dem Dokument steht. Der Öffentlichkeit wurde es bis heute nicht zugänglich gemacht. Somit sind Vermutungen weiterhin Tür und Tor geöffnet. In der Stellungnahme des Erzbistums Köln heißt es dazu:
8: Wir bitten um Verständnis, dass wir zum römischen Dokument aus dem Jahr 2019 nichts sagen können. Es ist nur zum internen Gebrauch bestimmt.
0: Auch in Bezug auf angebliche Schweigevereinbarungen zwischen Bistümern oder Ordensgemeinschaften mit Priestermüttern gibt es keine offiziellen Auskünfte. Solche Verträge seien ihnen nicht bekannt, lässt die Deutsche Bischofskonferenz auf Nachfrage wissen. Das Bistum Köln und das Bistum München und Freising dementieren ebenfalls. Mit dem Pflichtzölibat hat sich die Kirche in eine Sackgasse verrannt, aus der sie nicht mehr rauskommt, findet Stefan Hörblinger. Wie soll man mit Anfang 20 denn wissen, ob man wirklich für immer enthaltsam leben will? Stefan Hörblinger ist ein freundlicher, zugewandter Mann, Mitte 60. Jeans, gestreiftes T-Shirt. Jahrelang lebte er in einer geheimen Liebesbeziehung, doch als seine Partnerin schwanger wurde, funktionierte das Versteckspiel nicht mehr. Er wollte auch nicht mehr so weitermachen, sondern heiraten und zu seiner Familie stehen.
9: Ich war zunächst mal beim Bischof. Der konnte mit dem Ganzen gar nichts anfangen. Also erstmal hat er eine halbe Minute lang die Hände vors Gesicht geschlagen. Das war seine erste Reaktion. Und dann hat er irgendwie gesagt, was ich jetzt da machen will und so. Ich habe zwei Fragen gestellt. Gibt es keine Möglichkeit der Weiterbeschäftigung irgendwo beim großen Arbeitgeber Kirche in irgendeiner Form? Wie ich mir das jetzt vorstelle, und ich habe jetzt ein Weiheversprechen gebrochen und so weiter. Das andere war dann eigentlich, ob ich nicht einfach als Priester weitermachen kann. Das war ein bisschen eine naive Frage natürlich. Dann hat er gesagt, ein junger Mann mit 25 bindet sich auch fürs ganze Leben. Dann habe ich gesagt, ja wenigstens secundum naturam, gemäß der Natur. Dann hat der Bischof gesagt, der Zölibat ist nicht widernatürlich, sondern er ist übernatürlich. Also mit solchen Argumenten wird man dann praktisch dann abgespeist. Also dann kam ich mir vor wie so ein Auto nach dem Motto, es ist alles da, bloß es darf nicht fahren.
0: Stefan Hörblinger wird als Priester suspendiert und verliert damit nicht nur seine gut dotierte Position, sondern auch die Altersversorgung. Weder der Bischof noch seine einstigen Kollegen interessieren sich seitdem für ihn, stellt er bedauernd fest. An der Wand in seinem Wohnzimmer in Amberg hängt ein großes Holzkreuz. Erinnerung an sein früheres Leben als katholischer Priester. Inzwischen arbeitet er nur noch freiberuflich an einer Fachschule für Pflegekräfte und als Redner auf Hochzeiten. In erster Linie ist er Familienvater und kümmert sich um seine beiden kleinen Töchter, die er über alles liebt.
9: Ein Kind braucht von Anfang an seinen Vater, braucht ehrliche Strukturen. Ich muss Ihnen ganz ehrlich sagen, mir geht es seitdem absolut gut. Also völlig transparent alles. Die Kinder kennen ganz selbstverständlich ihren Papa wie jedes andere Kind auch und nicht irgendeinen komischen Onkel, der mal im schwarzen Anzug da vorbeikommt oder irgendwie ein bisschen auf freundlich macht. Also das wäre für mich unmöglich gewesen.
0: Längst nicht alle Geistlichen in der katholischen Kirche üben ihr Amt mit der Verpflichtung zum Zölibat aus. Verheiratete Pfarrer, die von der evangelischen oder anglikanischen Kirche zum Katholizismus konvertieren, bekommen in der Regel eine sogenannte Dispens vom Keuschheitsgebot, damit sie auch in der katholischen Kirche Priester sein können. Und in den 22 Ostkirchen, die sich nach einer Kirchenspaltung wieder zum Papst bekannt haben, sind verheiratete katholische Priester unterhalb des Bischofsranges ebenfalls erlaubt. Warum ist sowas nicht auch bei uns möglich? Während die Zahl der Priesteranwärter in Deutschland niedrig ist wie nie, werden auch die Gotteshäuser immer leerer. Allein 2024 hat die katholische Kirche in Deutschland mehr als 300.000 Mitglieder verloren. In vielen Ländern Europas setzt sich dieser Trend fort.
10: Ich habe kurz nach der Entbindung gedacht, eines Tages wird meine Tochter mich fragen, wie das war mit dem Vater und mit der Erinnerung und wer das ist und was ich gefühlt habe. Und da ich das möglicherweise nach den vielen Jahren nicht mehr weiß, habe ich ihr einen Brief geschrieben, wo ich all die Fragen, von denen ich glaubte, dass sie die mir stellen wird, beantwortet habe.
4: Meine Mama hat mir dann zu meinem 18. Geburtstag einen Ordner mit allen Unterlagen, die zu meinem Vater existieren, gegeben, wo eben auch dieser Brief drin war. Und dieser Brief rührt mich immer wieder so sehr, weil er eben aus dieser harten Zeit stammt, mit den echten Gefühlen von damals, die meine Mama hatte. Und sie gibt mir damit einfach die Möglichkeit, eine Zeitreise in ihre Gedankenwelt machen zu dürfen. Und das ganz, ganz pur und ehrlich. Und ja, das ist das größte Geschenk, was sie mir machen konnte. Und ich bin ihr unendlich dankbar dafür. Es gibt auch eine Passage in dem Brief, die lese ich mal vor, denn die berührt mich eigentlich am meisten. Leider hat dein Vater dich nicht kennengelernt. Wahrscheinlich hat er geahnt, dass man dich nur lieb haben kann, wenn man dich kennt. Und wenn man jemanden lieb gewinnt, kann man sich nicht mehr verstecken.

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1: Die Nachrichten mit Detlef Dickmann. Guten Tag. Teile von CDU und SPD nehmen in einer ungewöhnlichen Allianz die Bundesregierung in die Pflicht. Der CDU-Arbeitnehmerflügel CDA und der konservative Flügel der SPD appellieren gemeinsam an die Koalitionsspitzen, sich weniger zu streiten. Markus Sambale, WDR Berlin.
2: Der Vorsitzende des CDU-Arbeitnehmerflügels Dennis Radtke richtet deutliche Worte an die Koalition. Bekommt endlich den Hintern hoch, reißt euch zusammen und konzentriert euch darauf, was wirklich wichtig ist, fordert der CDU-Politiker im Spiegel. Es gehe darum, Wachstum zu erreichen, ohne den sozialen Frieden im Land zu gefährden. Esra Limbacher, Sprecher des konservativen Seeheimer Kreises in der SPD, ruft die führenden Leute der Regierung auf, den öffentlichen Streit zu beenden und ins Machen zu kommen. Union und SPD seien gemeinsam in der Pflicht.
1: In Würzburg haben rund 11.000 Menschen einen Gottesdienst zum Deutschen Katholikentag gefeiert. Die Messe unter freiem Himmel hielt der Würzburger Bischof Jung. Sabine Brütting für WDR aktuell.
3: Hab Mut, steh auf. Das Motto des Katholikentages griff der Würzburger Bischof Franz Jung in seiner Predigt auf. Er forderte die Besucher auf, mutig aufzustehen gegen Machthaber dieser Welt, die sich in Allmachtsfantasien ergingen. Denn die Erfahrung zeige, dass überall dort, wo Menschen in Anspruch nehmen, in Gottes Namen zu herrschen, Blutbäder angerichtet würden. Jung erinnerte aber auch an die Menschen, die mutig aufgestanden sind und von ihren Missbrauchserfahrungen berichtet haben. Die Frage, wie der Missbrauch von Macht künftig verhindert werden kann, erfordere ebenfalls ein mutiges Aufstehen. Genauso wie die Frage, welche kirchlichen Ämter Frauen künftig übernehmen könnten, so Jung.
1: Weitere Meldungen jetzt im Überblick. In Aachen hat der ehemalige Chef der Europäischen Zentralbank Draghi den Karlspreis bekommen. In seiner Rede würdigte Bundeskanzler Merz Draghi für seine Arbeit in der Euro-Krise. Zur Verleihung sind viele Spitzenpolitiker wie NRW-Ministerpräsident Wüst und EU-Kommissionspräsidentin von der Leyen in Aachen. Der Karlspreis geht an Menschen, die sich für die Zusammenarbeit in Europa einsetzen. Die Regierungskrise in Lettland verschärft sich. Ministerpräsidentin Siliņa hat ihren Rücktritt angekündigt. Damit reagierte sie auf den Bruch ihrer Regierungskoalition. Hintergrund ist die Entlassung des Verteidigungsministers nach einem Drohnenvorfall in Lettland. Dessen linksgerichtete Partei hatte gestern aus Protest das Regierungsbündnis verlassen. Bei der Fußballweltmeisterschaft in den USA haben manche Bus- und Bahnanbieter auf Kritik reagiert und wollen Fahrkarten etwas günstiger anbieten. Die Shuttlebusse von New York zum Stadion in New Jersey sollen jetzt nur noch 20 statt 80 Dollar kosten. Die U-Bahn knapp 100 Dollar statt ursprünglich 150. Das ist aber immer noch mehr als 7-mal so teuer wie außerhalb der WM.
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1: In Lüdenscheid beginnt heute ein großes inklusives Theaterfestival. Insgesamt 13 Theatergruppen aus ganz Deutschland zeigen 4 Tage lang ihre Stücke. Außerdem gibt es kostenlose Workshop-Angebote. Lukas Grünig für WDR aktuell.
4: Los geht es heute Abend mit einer Eröffnung im Kulturhaus. Die Handicaps vom Verein Konzept inklusiver Theaterarbeit zeigen eine Inszenierung, die sich mit dem Thema digitale Überforderung im Handyzeitalter beschäftigt. Insgesamt werden bis einschließlich Samstag 9 Vorstellungen im Kulturhaus und Open Air im Rosengarten präsentiert zu ganz unterschiedlichen Themen. Außerdem gibt es 4 kostenlose Workshops, in denen sich die Teilnehmer zum Beispiel in Malerei, Tanzen oder Impro-Theater ausprobieren können. Tickets für die Aufführungen können online oder an der Abendkasse gekauft werden.
1: Das war WDR aktuell. Das Wetter in Nordrhein-Westfalen, heute lockert es nur selten auf. Immer wieder ziehen Schauer durch, die auch mal kräftig und gewittrig sind. Es ist windig mit starken bis stürmischen Böen. In Schleiden 9, in Warburg 11 und in Wessling 12 Grad. Morgen beginnt der Tag meist trocken und nur leicht bewölkt. Ab dem Mittag häufiger Schauer, 7 bis 15 Grad. Die Zeit 14.04 Uhr. WDR 5, die Verkehrslage. A1 Euskirchen Richtung Blankenheim zwischen Nettersheim und Ausbau Ende A1, 10 Minuten plus 2 Kilometer Stau. A3 Oberhausen Richtung Köln zwischen Kreuzhilden und Kreuzleverkusen 15 Minuten plus 8 Kilometer stockender Verkehr. Die A40 Essen Richtung Venlo ist zwischen Kreuz Kaiserberg und Kreuz Duisburg bis Dienstagmorgen gesperrt. Grund sind Brückenarbeiten. A45 Hagen Richtung Gießen zwischen Lüdenscheid Süd und Meinerzhagen etwa 15 Minuten plus 3 Kilometer Stau. Dort ist wegen Bauarbeiten nur ein Fahrstreifen frei. Zuletzt die A448 Dortmund-Witten Richtung Bochum-West ist zwischen Bochum-Weidmar und Bochum-Eppendorf nach einem Unfall gesperrt. 2 Kilometer Stau ab Bochum-Süd.
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6: Wie schön, dass ihr da seid und wie schön, dass wir über dieses Buch reden können. Das ist wirklich ein sehr interessantes, kluges, vielschichtiges und vielstimmiges Buch. Und wir lernen dich kennen, wir lernen deine Filme kennen und die Art und Weise, wie es erzählt wird, also wie Knut Elstermann eben auch deine Geschichte aus seiner Perspektive auch erzählt, beziehungsweise auch die Filme noch, also dass wir quasi eine Zeitreise machen, nicht nur in deine Geschichte, Axel, sondern eben auch in deine Filmgeschichte und dich von vielen Seiten kennenlernen. Darüber werden wir reden. Aber erstmal, du hast heute gearbeitet.
7: Ja, ich komme sozusagen deswegen diese etwas saloppe Kleidung, komme gerade direkt mehr oder weniger vom Filmset. Wir drehen gerade wieder einen neuen Münster-Tatort.
6: In es Köln?
7: Ist, ja. Eine gute, durchaus berechtigte Frage. Worüber wir uns auch immer sehr wundern. Ja, wir sind diesmal sogar auch nur einen einzigen Tag in Münster. Und das eigentlich auch nur, weil in Münster die Pressekonferenz einberaumt wurde. Und das ausgerechnet auch noch an meinem Geburtstag. Treffer versenkt.
6: Das können wir jetzt so ein bisschen als Cliffhanger benutzen, weil du uns am Ende vielleicht erzählen wirst, ihr dreht jetzt den 50. Tatort.
7: Richtig.
6: Wer es war. Oder?
7: Ganz natürlich. Sicher, das mache ich immer in so Vorstellungen.
6: Genau. Lass uns über das Buch reden. Also wie gesagt, das ist ein tolles...
7: Übrigens nicht das erste Mal, dass ich das gefragt wurde. Ein Bekannter kam zu mir und sagte, du, es gibt da eine Kneipe irgendwie, da kannst du den ganzen Abend umsonst saufen, wenn du den richtigen Tipp abgegeben hast, wer der Täter ist. Und der wollte das dann auch gerne wissen.
6: Ja, klar. Das ist im November letzten Jahres ist es erschienen. Vielleicht gehen wir wirklich nochmal an den Anfang, überhaupt die Idee, eine solche Geschichte zu erzählen. Also deine Geschichte, ich glaube, viele Leute haben darauf gewartet, mal dich ein bisschen besser kennenzulernen und deine Geschichte kennenzulernen. War das deine Idee, Knut? Also du bist ja nicht dein erstes biografisches beziehungsweise Porträtbuch.
8: Sag doch auch mal was.
6: Ja, sag jetzt, du doch auch mal was, Knut.
8: Ich habe bis gerade dran gedacht. Guten Abend erstmal. Schön, dass
6: Knut
8: Sie da
6: Elstermann.
8: Sind. Danke.
6: Dankeschön.
8: Vielen Dank. Aber ich, als du jetzt über Münster gesprochen hast, ich weiß, für ein Gespräch haben wir uns natürlich in Köln verabredet damals. Und ich bin mit Taxi gefahren, war so knapp und sagte noch zum Taxifahrer, ein bisschen angeben wollte ich ja auch, ach, ich fahre jetzt zum Axel Prahl ins Hotel und so. Und da sagte der so ganz warmherzig, wissen Sie, das ist mein liebster Tatort, weil ich da so viel von meiner Heimatstadt Köln sehe. So, also das war aber so ehrlich, ne? Fand ich total schön. Aber es, um jetzt auf deine Frage zurückzukommen, es ist wirklich meine Idee gewesen, weil ich habe in der Tat ja schon einige Bücher auch gemacht über Schauspieler, also Dagmar Mantze zum Beispiel als Interviewbuch und Axel kenne ich eben wirklich schon wahnsinnig lange. Also es ist eine lange Geschichte, die wir gemeinsam haben, waren sogar in einem Film gemeinsam, hatten aber keine gemeinsame Szene, also ich habe da nichts verdorben, das hatte schon einen Grund, glaube ich. Und ich dachte mir eben, Axel ist so im besten Sinne des Wortes, und das Wort benutze ich nicht oft und du, glaube ich, auch nicht, volkstümlich. Also im Sinne von, dass jeder irgendwas mit ihm verbindet, jeder ihn mag, jeder ihn auch natürlich gern sieht und dass es eben ja auch ein großes Werk gibt. Und natürlich ist der Tatort wunderbar und der spielt ja auch eine Rolle, also zwei ganze Kapitel, ich war auch beim Dreh dabei, aber es ist natürlich auch ein Versuch, nochmal zu sagen, woher kommt er eigentlich? Also was sind die Quellen seines so natürlichen, mitreißenden Spiels, Familie, Herkunft, Tradition, Theatererfahrung, ganz wichtiger Punkt und. Also ich dachte mal, ein etwas komplexeres Bild nochmal mitzuentwerfen, neben diesem legendären, ganz wunderbaren Tatort. Also nicht gegen den Tatort, sondern mit dem Tatort.
7: Also sagen wir mal so, um es jetzt mal zu erzählen, wie es wirklich war.
8: Bin ja gespannt.
7: Knut rief mich an und wir sind in der Tat schon sehr, sehr lange befreundet und meinte zu mir, sag mal Axel, hast du nicht auch schon mal jetzt so langsam über eine Biografie nachgedacht? Und da bin ich natürlich erst mal hinten übergefallen. Dachte, du, ich wollte eigentlich noch ein bisschen leben. Also Biografie, ja, so mit 75 oder so können wir da mal drüber nachdenken. Und außerdem wollte meine Frau auch immer, weil die schreibt auch. Und die hatte diesbezüglich eben auch schon so was angemeldet, sage ich mal, was man vielleicht gemeinsam machen könnte. Man muss ja auch ein bisschen gemeinsam Zeit verbringen. Alles, was man liebt, braucht Zeit. Ja, und dann hat er mich aber tatsächlich dazu überredet, mit dem Argument, dass der Tatort natürlich wahnsinnig in der Wahrnehmung steht. Und wir haben vielfach ein zig Millionen Publikum und da gibt es aber viele schöne, kleine, feine Filme, die im Grunde genommen diese Aufmerksamkeit auch verdient hätten, sie aber leider nicht bekamen, häufig. Also bis auf einige wenige Ausnahmen, vielleicht die Filme von Andreas Dresen. Aber solche Filme wie Mondkalb beispielsweise, das ist, hat leider kein oder kaum Publikum gefunden. Und das war dann im Grunde genommen das Argument, dass er sagte, nee, es soll schon auch um deine ganzen Filme und um dich als Künstler, wobei ich selber empfinde mich eigentlich immer eher als Handwerker und Schauspielarbeiter. Und deswegen bin ich da ein bisschen vorsichtig. Aber damit hat er mich dann überredet.
9: Du schilderst ja, Knut, am Anfang des Buches, so beginnt es, also eure erste Begegnung. Das war 1999 bei den Dreharbeiten zu Nachtgestalten von Andreas Dresen, großartiger Film. Und du schilderst eure Begegnung. Vielleicht kannst du das nochmal so, also sehr, sehr berührend auch, wie du das beschreibst. Und erzählen.
8: Danke dir. Ich habe übrigens noch ein anderes Argument gehabt, wenn ich erinnerst, Axel. Ich habe gesagt, mit deiner tollen Frau, die ganz wunderbar ist, das Buch macht ihr nie. Meine Erfahrungen sind so, man nimmt sich das dann so vor, aber gerade ein Ehepaar zusammen ist und so. Und dann frühstückt man und da wollen wir jetzt wirklich anfangen. Aber gut, es kann ja immer noch in 10 Jahren passieren. Werden wir dann sehen. Aber
7: ich wäre auch gar nicht so unglücklich, wenn es nicht passiert.
8: Ja. Gut, aber das ist eine andere Frage. Jetzt auf deine Frage zurückzukommen. Das ist ja der erste Film, also nicht dein allererster Film, aber die erste noch größere Rolle. Und als ich den Film gesehen habe, ich weiß nicht, ob Sie den kennen, Nachtgestalten, müsste man auch mal wieder sehen, da habe ich das Making-of gemacht für diesen Film. Es war eine Produktion vom ORB damals noch. Und als ich diese, sind ja nur 2 Szenen, die Axel da hat. Und ich kannte ihn überhaupt nicht. Also ich wusste nicht, wer er ist, und habe dann den Regisseur Andreas Dresen gefragt, und das meine ich wirklich als Kompliment. Ich habe gesagt, sag mal, wo hast du denn den her? Ist das ein Laie? Ist das ein echter Polizist? Also ein nicht professioneller Schauspieler, weil ich fand das so authentisch, was er da macht.
7: Ich höre öfter.
8: Genau. Aber es war so aus der Situation geboren, zum Teil auch improvisiert, kommen wir vielleicht noch drauf, dass ich absolut geflasht war. Und als ich den Film jetzt nochmal gesehen habe, sind wirklich nur ein paar Minuten, aber diese ganze Figur steht da. Dieser überforderte, gestresste Polizist im nächtlichen Berlin, alle spielen da verrückt. Und er ist trotzdem irgendwie auch ein großherziger Mensch. Also ich fand das so beeindruckend. Und Und seither, muss ich sagen, habe ich ihn, entweder wir haben zusammen gespielt, naja, oder ich habe ihn wirklich gesehen im Film, und ich finde, er hinterlässt immer, auch in winzigen Rollen, einen ganz tiefen Eindruck und trägt den Film auch mit, auch wenn es gar nicht die Hauptrolle ist, nicht? Supporting Actor, sagt man ja so schön. Jemand, der eben trägt, nicht der unterstützt.
9: Kannst du dich, also an die Dreharbeiten kannst du dich mit Sicherheit erinnern, aber kannst du dich an die Begegnung mit Knut damals auch schon erinnern? Oder warst du da so im Tunnel, dass du sagst, also eigentlich wahrgenommen habt ihr euch oder hast du ihn erst später?
7: Ich habe Knut seinerzeit tatsächlich mit einer gewissen Ehrfurcht betrachtet, weil erstens war Andreas Dresen war schon mal irgendwie so ein hohes Regal für mich, sag ich mal. Und ich bin ja kein sehr großer Mensch und ja, und Knut eben auch, das ist der Kino-King Knut, heißt er in Berlin und moderiert beim RBB diese ganzen Kinosendungen und war mir natürlich bestens bekannt und wir haben aber, glaube ich, auch keine Worte miteinander gewechselt da am Set. Ich habe ihn immer nur aus der Distanz beobachtet und habe alles aufgeschrieben.
9: Ach, diese Notizen finden sich aber nicht wieder, oder?
7: Ja, es wird ein neues Buch.
8: mit seiner Frau. Aber weil er gerade so schön sagt, auf Augenhöhe, das ist einer meiner Lieblingssätze im Buch, wo ja auch Interviews drin sind, nicht? Ist ja im Le Collage, so heißt es. Und ich habe es gar nicht geschaltet. Katharina Thalbach, habe ich so gefragt, wie war es mit ihm zu drehen? Habt ihr viel zusammen gemacht? Und dann sagt sie, ich verehre ihn so sehr, weil mit ihm kann ich auf Augenhöhe spielen. Und dann habe ich ja... Das ist ja toll, habe ich gedacht. So, was für eine schöne Formulierung. Und dann habe ich gesagt, Kathi, kannst du das noch ein bisschen ausbauen? Und wie sie so ist. Na, ich dachte, das versteht man gleich den Witz. Ich hab ein bisschen gebraucht.
7: Es war übrigens Katharina Thalbach, war auch diejenige, die, ich sagte zu ihr mal oder über sie, sie sei die Strativari unter den weiblichen Schauspielern. Woraufhin sie meinte, und du bist meine Panflöte.
9: Man hört sie regelrecht das sagen. Es ist toll. Du hast jetzt gerade, Knut, du hast gerade jetzt schon gesagt, also Katharina Thalbach kommt zu Wort und das, weil du gerade auch gesagt hast, wie dieses Buch gebaut ist als Collage. Also es ist ja eine Erzählung. Natürlich du erzählst aus deinem Leben, Axel. Andererseits ist es auch so eine, ja, also wie so eine Art Echoraum, ne? Also andere erinnern sich an deine Arbeit, an Begegnungen mit dir. Dann ist es eben auch durch dich, Knut, wir lernen deine ganze Filmografie nochmal kennen und darüber hinaus. Wie waren das eigentlich, also wirklich, dass ihr diese Struktur so gefunden habt? Also es ist ja wirklich wie so eine filmische Montage gebaut. Also man kann sich das wirklich auch als Film vorstellen. Vielleicht machst du den ja irgendwann.
7: Du meinst mein breites Spektrum.
8: Nein.
7: Nee, und ich muss auch sagen, dass mir die Collage als Form schon auch sehr entsprechend ist zu dem, wie mein Leben so verlaufen ist. So, da ist ja inzwischen wirklich sehr, sehr viel passiert und das kommt dem eigentlich sehr entgegen.
9: Und das wäre vielleicht jetzt der Moment, weil wir sagen, du hast ja gesagt, das geht auch so entlang der Lebensstationen, wo wir mal in deine Kindheit, Jugend reinhören, oder?
7: Das können wir gerne machen.
9: Gute Idee.
7: Ja, da sind wir ratzfatz an der Küste. Da werde ich mich schon mal einordnen hier. Kleinen Moment. Es beginnt für die besonders Interessierten auf Seite 14. Mein erster Weg bei jedem Besuch meiner alten Heimat führt mich fast immer sofort ans Meer. Das Meer und immer wieder das Meer. Ich hatte eine richtige Tom Sawyer und Huckleberry Finn Kindheit und diese wohlbehütete Zeit habe ich sehr genossen. In den Sommerferien sind wir gleich morgens, so gegen 9 Uhr, zum Strand gezogen, haben die Pfanne der Oma eingepackt und erstmal am Lagerfeuer ein paar Eier zum Frühstück gebraten. Es gab eigens eine Stelle dafür, direkt gegenüber der Badeanstalt. So nannte man damals das Strandbad, dessen größte Attraktion ein schwimmender 3-Meter-Sprungturm war. So, jetzt ist hier eine Stelle, also ich finde, so im Nachhinein haben wir diesen Sprungturm eigentlich nicht sorgsam gewürdigt.
8: Sagst du immer, ich glaube, es gibt niemanden hier, der nicht weiß, wie ein Sprungturm aussieht.
7: Ja, nein, ein schwimmender Sprungturm. Können Sie sich darunter etwas vorstellen, ja? Also ich mach jetzt hier mal so ein bisschen den Harry Rowold. Ich weiß nicht, ob Sie den kennen. Den Paganini der Abschweifung. Ich muss hier mal ganz kurz ins Detail gehen. Also, es war ein Ponton, ein schwimmender Ponton, 6 Meter lang und 4 Meter breit. Und auf diesem Ponton war ein 3 Meter Sprungturm geschraubt worden. Der Ponton selber wurde mit einem langen Seil bis tief auf den Meeresgrund, ungefähr 8 Meter, an einer riesigen Betonplatte befestigt. Und das ziemlich in der Nähe der Fahrrinne. Wissen Sie, was eine Fahrrinne ist? Ja, also da kam dann irgendwann die MS Deutschland, das Traumschiff beispielsweise, lag auch mal stellenweise bei uns im Hafen. Und wenn die dann ankam und man oben auf dem 3-Meter-Turm stand, dann hatte man schon Mühe genug. So, und jetzt hatten Freunde von mir, die hatten eine Mutprobe erkoren, und zwar mussten wir von dem Sprungturm oben aus 3 Meter schwankender Höhe reinspringen mit dem Körper und runtertauchen bis zu der Betonplatte, denn dort unten wuchsen Miesmuscheln. Und davon habe ich dann eine hochgeholt und die musste ich dann oben verzehren. Ich möchte Ihnen das nicht wirklich empfehlen, aber es unterscheidet sich auch nicht so wesentlich zu einer Auster. aber es war erträglich. So, das war also der Sprungturm. Ja, und das Lagerfeuer wurde hinterher natürlich sorgsam gelöscht. Nicht wahr? Dann ging es an den Strand, wo wir den ganzen Tag verbrachten. Und abends ging es dann wieder zurück ans Lagerfeuer. Erst als es ganz dunkel wurde, brachen wir nach Hause auf. Der Neustädter Hafen, und da fällt mir noch eine kleine Anekdote ein. Und zwar war dieses Strandbad in der Nähe vom Seglerhafen. Ja, und Segler haben ja auch ein bisschen Kleingeld haben die ja. Und da stand ein Mercedes 360 oder 50 XXL, hast du nicht gesehen und so weiter. Und zwar auf Steinen aufgebockt und alle Räder geklaut. Das waren wohl sehr wertvolle Speichenräder, so für Mercedes und auch eher die breiten Lappen und so weiter. Und das Lustige daran war, dass diese Reifen ungefähr 2 Wochen später angelehnt an dieses Fahrzeug auf den Stein stand mit einem Zettel drauf, mit besten Dank zurück, haben nicht gepasst. Also, da habe ich gedacht, also das hat Stil, finde ich. So. Wo waren wir stehen geblieben? Der Neustädter Hafen ist durch eine Brücke abgetrennt. Da ist übrigens die MS Deutschland mal gegengefahren, gegen diese Brücke. Dahinter liegt ein wunderschönes, großes Binnenwasser. Damals gab es dort noch eine kleine Insel und ein paar Bootsstege mit Anglerkähnen. Der beste Abenteuerspielplatz der Welt. Diese Landschaft, die holsteinische Schweiz, erinnert mich an England mit ihren sanften grünen Hügeln, mit diesen schmalen, wundervollen Straßen, manche noch mit Kopfsteinpflaster. Der Acker umsäumt von dichten Büschen und Weidensträuchern. Das ist schon sehr idyllisch. Im Sommer hatte die Stadt mindestens doppelt so viele Einwohner wie sonst. Wir waren die Badewanne Hamburgs und Bremens, die deutsche Riviera. Alle kamen zu uns, selbst von ganz weit unten vom Ruhrpott aus Hessen oder Baden-Württemberg.

0: Essentielle bei der Klimafrage. Ich glaube, das ist euch als Aktivisten bewusster als den meisten. Und ihr versucht mit eurem Protest, dieses Existenzielle, so verstehe ich es zumindest, einer Gesellschaft, die das immer wieder verdrängt und zu verdrängen vermag, warum auch immer, ins Bewusstsein zu rufen. Gleichzeitig ist es aber doch schwierig. Weißt du, ich will nicht sagen, dass ich intellektuell kann ich verstehen, was dieser Protest will. Und ich persönlich war in den meisten Fällen auch der Meinung, dass es eine nachvollziehbare Reaktion ist von Menschen, die ernst nehmen, was da ist. Und gleichzeitig sehe ich das Dilemma, in das ihr euch gefahren habt. Und ihr zahlt einen hohen persönlichen Preis. Also du hast gerade von der jungen Frau im Gefängnis erzählt. Bei dir im Zimmer stand die Polizei mit der Waffe und holt dich raus. Und das würde ich auch gerne mit dir besprechen. Also sobald man in eure Sphäre tritt, ist da eigentlich mehr Unordnung, mehr Unklarheit und mehr Hilflosigkeit als mehr Ordnung, mehr Kraft und mehr nach vorne gehen. So empfinde ich es zumindest oft. Und ich glaube, dass du siehst es ganz anders, aber ich würde dich gerne mal damit konfrontieren.
1: Mhm. Ja, danke. Total. Ich habe total das Bedürfnis, auf diese EU-Wahl nochmal erstmal am Anfang einzugehen. Weil das ist, ich glaube, es ist ganz, ganz wichtig, Dinge differenziert zu betrachten und sich nicht nur anzugucken, was ist das Outcome. Also der Antritt zur Wahl war nicht das primäre Ziel, möglichst viele Stimmen zu bekommen, um möglichst viel Macht im EU-Parlament zu bekommen. Uns ist total bewusst, dass es extrem schwer wird, als neue Partei, als junge Menschen in einem so großen Parlament wirklich fundamental etwas zu verändern. Was wir zum Beispiel aber als Ziel gesetzt haben, ist, dass wir Klimaschutz in den Wahlkampf bringen wollten. Weil wenn man sich anguckt, dann hat Klimaschutz absolut keine Rolle in diesen Jahren mehr gespielt, als dass man über unseren Protest und damit auch irgendwie immer wieder ein bisschen über die Klimakrise gesprochen hat. Das heißt, das Ziel war auch, Klimaschutz in den Wahlkampf als Thema überhaupt festzusetzen, also so eine Art Agenda-Setting. Und ich glaube, das hat zum Beispiel sehr, sehr gut funktioniert. Wir sind am Ende nicht mit einem Mandat daraus gegangen, aber in den allermeisten Berichten über die Wahl wurde immer geschrieben, dass auch die letzte Generation antritt und damit irgendwie immer das Klimathema so ein bisschen doch reingedrückt. Weil die Aufgabe von Protest und wenn man sich Protestbewegung in der Geschichte anguckt, dann ist natürlich das Endziel fundamental etwas Grundlegendes zu verändern. Aber dafür braucht es halt verschiedene Schritte. Und in den Jahren, in denen wir als letzte Generation agiert haben, haben wir gesagt, unsere erste Aufgabe ist es, nochmal das Problembewusstsein deutlicher zu machen. Und das wurde, würde ich sagen, ziemlich deutlich auch dadurch, dass Menschen ihren eigenen Körper in den Weg stellen. Also dass Menschen sagen, guck mal, die Krise ist so groß, ich bin auch bereit, diese Konsequenzen in Kauf zu nehmen. Die Konsequenzen sind krass groß. Und ich würde sagen, dass ich mit den Konsequenzen, so groß wie sie heute sind, nicht gerechnet habe. Aber ich habe damit gerechnet, dass mein Protest mich zum Beispiel mal vor Gericht bringen würde. Ich halte das in einem Rechtsstaat auch für total wichtig, dass das überprüft wird, ob mein Verhalten zum Beispiel eine Nötigung darstellt, wenn ich mich in den Straßenverkehr setze, oder ob das gerechtfertigt ist durch die Klimakrise. Ich persönlich halte das für gerechtfertigt, aber im Rechtsstaat muss das halt überprüft werden. Das ist wichtig. Also ich bin mit einem gewissen Verantwortungsbewusstsein da reingegangen, dass ich bereit bin, die Konsequenzen zu tragen. Das heißt, ich glaube, Hilflosigkeit ist das letzte Wort, mit dem ich uns beschreiben würde. Weil hilflos war ich persönlich, bevor ich protestiert habe. Da habe ich mich die allermeiste Zeit sehr, sehr klein und sehr ohnmächtig gefühlt. Hatte ich das Gefühl, ich habe alle paar Jahre nur die Möglichkeit, irgendwo ein Kreuz zu machen, aber eine Partei, die wirklich meine Interessen vertritt, gibt's nicht so richtig und dann warte ich. Und aus dieser Hilflosigkeit, aus dieser Ohnmacht hat mich, würde ich sagen, erst der Protest auf eine Art befreit. Und heute fühle ich mich sehr wenig hilflos, auch wenn die Krise weiter eskaliert. Und ich kann aber nachvollziehen, dass das vielleicht gar nicht so einfach nachzuvollziehen ist, sondern dass das was ist, was man erleben muss, was man vielleicht fühlen muss. In meinem Buch habe ich versucht, Menschen in dieses Erleben mit reinzunehmen.
0: Ich finde es sehr, also wie soll ich sagen, Ich kann verstehen, dass du jetzt persönlich sagst,

0: sagst, es ist weniger hilflos. Ich finde von außen im Moment, dass mir Demokratien und demokratische Gesellschaften und Zivilgesellschaften, obwohl ich jemand bin, der immer sehr optimistisch es versucht zu betrachten und immer nach dem sucht, was die Erzählung ist, die gewinnt, kann ich nicht umhin, in den letzten Jahren auch in einer Nüchternheit zu sehen, dass vieles, bis von euren Protesten angefangen, auch eine andere Machtlosigkeit der Zivilgesellschaft gezeigt hat, weißt du? Also ich empfinde eure Hilflosigkeit jetzt gar nicht so individuell, sondern ich empfinde viele demokratische Gesellschaften im Moment zu hilflos vor Tech-Oligarchen, zu hilflos vor der Dominanz der Superreichen. Du hast in einem Zitat gesagt, der Staat wird von Rechten und Reichen korrumpiert. Und deswegen interessiert mich ja auch bei euch, weil du beschreibst es ja, ihr versucht immer wieder in ein Handeln zu kommen. Ich finde nicht alles richtig, viele finden noch vieles falscher. Aber ich finde, dass ihr zumindest sagt, wir wollen das in den demokratischen Prozess reinbringen, zum Preis hin, dass sich der Staat uns gegenüber radikalisiert. Das sind krasse Freiheitsfragen, die wir gerade alle durchleben. Und ihr seid die jüngste Generation, oder nicht mehr die jüngste, aber eine der jüngeren. Und bei euch ging es natürlich so weit, wie wird uns hier die Lebensgrundlage weggenommen, weil keiner die Lage ernst genug nimmt. Und dafür seid ihr auch für mich immer wieder, oder auch du, erstaunlich gut gelaunt, erstaunlich gut gefasst und erstaunlich gut erklärend, erstaunlich akademisch, erstaunlich friedlich. Ich fand oft so auch dieses im Verkehr jetzt mal ein Zeichen zu setzen, jetzt ja auch nicht so einen unfriedlichen Protest. In den meisten Fällen wolltet ihr erstmal durch friedlichen Prozess, du hast dich ja auf Martin Luther King bezogen, zeigen, wie es aussieht. Trotzdem muss man ja bilanzieren, Martin Luther King hat ja sich ausgezeichnet dadurch, dass er Schulterschlüsse kreiert hat. Also er hat es geschafft, Arbeiterbewegung, Schwarze, Künstler, ganz viel zusammenzubringen. Heute habe ich den Eindruck, ihr seid allein, die Fridays for Future sind nicht ganz allein, aber immer mehr, ne, jeder kämpft so vor sich hin mit seinen großen Nöten. Empfindest du denn, dass ihr in der Lage seid, oder siehst du das mit deinen Analysen, große Schulterschlüsse hinzukriegen, also eine viel breitere Bewegung zu denken, weil am Ende ist euer Problem ja eines, das alle haben, und die Struktur eurer Probleme eine Struktur, die viele Bereiche unserer Gesellschaft betrifft?
1: Ja, ich würde da einfach ganz, ganz wichtig differenzieren, wo wir vor ein paar Jahren standen, als wir angefangen haben, uns auf die Straße zu kleben, und wo wir heute stehen. Ich habe da persönlich auch total den Prozess durchgemacht. Vor ein paar Jahren habe ich gedacht, es braucht jetzt sowas wie ein Feueralarm, der so richtig laut deutlich macht, hey, unsere Welt steht in Flammen, wir müssen jetzt was tun. Und das waren die Straßenblockaden. Die haben ganz, ganz laut allen zugerufen, hey, halt, stopp, jetzt halt, stopp, wir müssen was ändern. Heute sind wir an einem Punkt, wir müssen sagen, ja, dieser Feueralarm wurde ignoriert. Und wir sind nicht mehr die letzte Generation vor der Klimakrise. Wir stecken mittendrin, es brennt lichterloh um uns herum und es wird schlimmer. Und dementsprechend würde ich sagen, heute ist es auch unsere Aufgabe, Gemeinschaften zu bilden, die in der Lage sind, mit diesen Krisen umzugehen. Das heißt, heute ist es für mich eine viel größere und wichtigere Aufgabe, eine viel wichtigere Priorität, zu sagen, wir schließen uns zusammen. Und wir verbinden uns miteinander. Wir schaffen Gemeinschaften, die in der Lage sind, in Krisensituationen demokratisch miteinander Entscheidungen zu treffen, anstatt dass das Recht des Stärkeren stärker wird. Heute ist es viel wichtiger, dass wir wirklich zusammenarbeiten, dass wir uns als Organisation zusammenschließen und dass wir alle, die irgendwie noch den Willen haben, hier was zu verändern, zusammenbringen. Da bin ich total bei dir. Da waren wir einfach vor ein paar Jahren, würde ich sagen, an einem anderen Punkt. Da haben wir uns als Aufgabe gesetzt, der Feueralarm zu sein.
0: Also so auch jenseits dessen, dass die Klimakrise jetzt nicht weniger dringlich ist, ist es für euch so ein Lernprozess gewesen?
1: Total. Es ist einfach total die Entwicklung. Und dann finde ich es auch, also ich verstehe diese Hilflosigkeit. Und ich kann auch sagen, ehrlich gesagt, jeden zweiten Tag fühle ich mich krass hilflos. Jeden zweiten Tag wache ich morgens auf und denke, scheiße, was sollen wir noch machen? Dann scrollt mal durch Social Media und man sieht irgendeinen Autokraten das nächste Land überfallen haben und man denkt sich, was zur Hölle, was soll ich noch tun? Und dann fühle ich mich ohnmächtig und dann fühle ich mich oft auch alleine und klein und hilflos. Und das ist aber einfach nur die eine Seite, weil auf der anderen Seite habe ich was erlebt, was vielleicht nicht so viele erlebt haben, aber ich habe was erlebt, nämlich das Gefühl, wie es war, sich zusammenzuschließen und etwas zu tun. Wie es war, mit nur wenigen Menschen einen Protest anzustoßen, der Aufmerksamkeit im ganzen Land hat, wo alle am Abendbrotstisch drüber geredet haben, der so viel Medienaufmerksamkeit kreiert hat, dass das Thema Klimakrise endlich wieder ein bisschen in der Öffentlichkeit war. Weil ganz ehrlich, in der Regierung und Scholz hätte als Klimakanzler, so wie er ja angetreten ist, das Wort Klimaschutz nie wieder in den Mund genommen. Das heißt, wir haben da was geschaffen und wir haben da was kreiert. Und ich habe so ein festes Vertrauen da rein, dass Protest immer ausprobieren ist. Weil hätten wir die perfekte Methode, dann hätten wir wahrscheinlich die meisten Krisen unserer Zeit gelöst. Wir haben sie nicht. Wir haben sie noch nicht gefunden. Es ist immer ein Ausprobieren miteinander, was funktioniert. Und es ist auch ein mutiges und ein riskierendes Ausprobieren. Ich hätte, als damals der Hungerstreik vor den Kanzleramt stattgefunden hat und gesagt hat in der Bundestagswahl 2021, hey, wir wollen nur ein öffentliches Gespräch mit den Kanzlerkandidaten über die Klimakrise. Ich habe gedacht, man wird sie einfach ignorieren. Es hat keine Chance. Man hat sie am Anfang ignoriert und dann hat irgendwie das ganze Land darüber berichtet. Und am Tag vor dem wahrscheinlich wichtigsten Tag in Olaf Scholz' Leben, weil dem Tag vor der Wahl, musste er in einem Zeltlager ein paar junge Menschen anrufen, weil er Angst haben musste, dass es ihnen die Wahl kostet. Und sie haben ihre Forderungen gewonnen. Und so habe ich auch bei den Straßenblockaden gedacht, ich weiß nicht, ob das so die brillante Idee ist, das wird man doch einfach ignorieren, da wird niemand mitmachen. Und es haben sich am Anfang 30 junge Menschen gefunden und die haben gesagt, wir machen das jetzt einfach. Und es haben sich extrem viele angeschlossen. Es haben sich nicht so viele angeschlossen, dass man von einer friedlichen Revolution hätte sprechen können und heute alles anders ist. Aber es haben sich Menschen angeschlossen. Und es haben sich insbesondere in den Momenten des größten Gegenwinds super viele Menschen angeschlossen. In den Momenten, wo in Bayern Menschen 30 Tage in Haft saßen, haben sich Menschen angeschlossen. In dem Moment, als man mit gezogener Waffe in mein WG-Zimmer gerannt ist und 30 Polizisten meine Wohnung durchsucht haben, am gleichen Tag sind in Berlin 1000 Menschen auf die Straße gegangen. Nicht, weil sie gesagt haben, wir finden den Protest super, sondern wir finden, dass es ihn geben sollte und wir stehen dabei hinter euch.
0: Carla, wie ist das für dich, dass diese Gesellschaft nur dann hinhört, wenn du so extrem agierst? Du reißt das jetzt natürlich wunderbar auf, aber ich denke so, okay, du bist ein junger Mensch, wir konditionieren ja gesellschaftlich auch, was führt zu Erfolg. Die Bilanz ist, wenn ich in Hungerstreik gehe, hört mich der Kanzler, wenn ich die Straßen klebe, kriege ich die Aufmerksamkeit. Also, und ich würde es gar nicht euch zum Vorwurf machen, weil ihr habt ja Anliegen, die sollte man eigentlich auch ohne das hören. Aber wie ist das für dich und was macht das für dich zu denken, okay, wenn ich in dieses extreme Selbstaufopferungsding gehe in dieser Demokratie, dann schaffe ich Agenda-Setting?
1: Ja, das ist krass, oder? Also ich finde das richtig schlimm. Und das ist eine Entwicklung, die ich in den letzten Jahren gemacht habe. Ich bin aufgewachsen mit einem richtig krassen Vertrauen in die Demokratie und in den Rechtsstaat. Ich bin aufgewachsen mit dem Versprechen, ihr werdet es als Kinder noch besser haben, als wir es als eure Eltern hatten. Ich musste ganz bitter lernen, dass dieses Versprechen nicht mehr gilt. Ich habe mich an Protesten beteiligt. Ich war auf unendlich vielen Demonstrationen. Ich habe Schilder hochgehalten. Ich habe Kunstaktionen gemacht. Ich habe Petitionen unterschrieben. Ich habe richtig, richtig, richtig miese Demokratieerfahrung gemacht, weil ich an so vielen Stellen stand, mit so vielen Menschen zusammen. Und man hat uns ignoriert und man hat uns nicht gehört. Und das ist richtig schlimm. Und ich muss ganz ehrlich sagen, ich sitze dann auch hier und sage so, ja, ich wollte mal Juristin werden. Ich hatte einen ganz anderen Plan für mein Leben. Heute besteht mir ein Gerichtsprozess vor, weil man mich anklagt wegen der Bildung einer kriminellen Vereinigung. Ich werde wahrscheinlich keine Juristin mehr. Ich weiß nicht, ob ich mal Kinder in die Welt setzen soll, weil erstens die Welt nicht mehr so wird, wie ich mal dachte. Und zweitens, wenn ich mal ins Gefängnis muss, dann werde ich für dieses Kind nicht sorgen können und das ist keine Option. Das heißt, mir geht es damit nicht gut. Das ist die ganz ehrliche Antwort. Mir geht es damit nicht gut und ich bin oft sehr verzweifelt und traurig darüber. Und das ist vielleicht auch so eine Erklärung für die Ohnmacht bei sehr vielen jungen Menschen, dass sie es versucht haben und richtig miese demokratische Erfahrungen gemacht haben, weil man sie nicht gehört hat, weil man sie ignoriert hat oder weil man sie sogar von der Straße geprügelt hat, weil man sie eingesperrt hat, weil man sie kriminalisiert hat, weil man sie mit Terroristen verglichen hat. Und das ist schmerzhaft. Und wir befinden uns, würde ich sagen, gerade auch als Klimabewegung an einem Punkt, wo wir so viel Schmerz fühlen und wo wir uns auch gerade erstmal wieder berappeln müssen und damit klarkommen müssen und da rauskommen müssen. Das heißt, die Arbeit, die wir heute machen, ist auch eine ganz andere, weil so viel Energie darauf geht, dass jeden Tag von uns Menschen in Gerichtssälen sitzen. Also das ist vielleicht die ehrliche Antwort auf die Frage, es ist nicht einfach. Und es ist aber halt trotzdem nur die eine Seite. Es gibt das nicht Einfache, das Schmerzhafte und es gibt gleichzeitig eben das, was mich rausgeholt hat dann aus der Ohnmacht. Weil die andere Antwort ist nicht, wäre ich nicht in den Protest getreten, wäre ich jetzt Juristin. Keine Ahnung. Vielleicht auch nicht, weil ich mich weiterhin ohnmächtig gefühlt hätte, weil es mir nicht gut gegangen wäre, weil ich das Gefühl hätte, die Krisen brechen über mich ein und ich kann als Juristin auch nichts dagegen tun. Und ich habe im Protest eben dieses Gefühl spüren können, wie es ist, wenn man aus Traurigkeit, aus Schmerz, wenn man Wut bildet, eine konstruktive Wut, die einen ins Handeln bringt, wenn man miteinander aufsteht, wenn man sich mit Gleichgesinnten zusammentut, ganz unabhängig, welche Aussicht auf Erfolg das hat, sondern einfach nur, weil es das Richtige ist, aufzustehen und sich in den Weg zu stellen. Und ich beschreibe in meinem Buch diese Szene, wie ich mich das erste Mal auf eine Straße setze und ich habe so krasse Angst und gleichzeitig merke ich so, wie sich in mir irgendwie was aufrichtet. Und da gibt es bei all dem vielleicht Verlust auf der einen Seite, gibt es einfach auch so viel Gewinn auf der anderen Seite, wenn man anfängt, sich so zu engagieren.
0: Du hast es gerade im Nebensatz erwähnt, in deinem Zimmer stand jemand mit Waffe, nicht jemand, sondern ja ein Staatsbeauftragter mit Waffe. Und es kamen 30 Polizisten in deine Wohnung gestürmt, in deine WG. Ich würde das auch noch gern mal hören. Also, dass wir uns das klar machen, was auf der einen Seite von Aufwand betrieben wird, Proteste wie eure einzuzähmen, einzudämmen, die Freiheit zu verengen und was auf der anderen Seite eben oft nicht gehandelt wird. Ich finde es alles allein mal auf dem Tisch zu liegen interessant. Also vielleicht magst du auch das mal mir und unseren Zuhörern erzählen, was dir da passiert ist und was das für dich bedeutet hat.
1: Ja, also das war etwas, eine sehr, sehr, sehr beängstigende Erfahrung und eine Therapeutin meinte danach zu mir, dass es wahrscheinlich eine traumatische Erfahrung für mich war und die prägt immer noch massiv mein Leben, als die hier reingestürmt sind in das WG-Zimmer, in dem ich jetzt gerade auch sitze. Und ja, vielleicht so den größten Raum an Sicherheit, den man ja theoretisch irgendwie bei sich zu Hause hat, gebrochen haben, um gegen uns vorzugehen. Und das ist eine Vorstellung, konnte ich mir vorher nicht vorstellen. Also bin da jetzt angeklagt auf den Durchsuchungsbeschluss, den sie mir damals unter die Nase gehalten haben. Da stand die Zentralstelle zur Bekämpfung von Extremismus und Terrorismus der Generalstaatsanwaltschaft in Bayern. Wirft mir vor, die Redelsführerin, also die Anführerin einer kriminellen Vereinigung zu sein. Da musste ich erstmal schlucken. Also dieser Paragraph hat in meinem Jurastudium kaum eine Rolle gespielt. Der ist irgendwo so zwischen Gefangenenbefreiung und terroristischen Gruppen. Das ist so ein Bereich im Gesetz, wo ich nicht dachte, dass ich damit jemals etwas zu tun haben würde. Das ist krass beängstigend. Warum der Staat so krass gegen uns vorgegangen ist, ist, weil er keine andere Wahl wahrscheinlich hatte. Weil er irgendwie seine Stärke demonstrieren musste, weil er zeigen musste, dass man uns etwas entgegensetzt. Und die eigentliche Option wäre ja gewesen, dass man sagt, ja, wir machen jetzt Klimaschutz und dann hätte man den Protest damit beenden können. Aber sie haben halt gesagt, nee, wollen wir nicht. Und dementsprechend ist dann die andere Seite halt die Seite der Kriminalisierung, die Seite der Unterdrückung, der Versuch der Unterdrückung. Wenn man sich Protest in der Geschichte anguckt, dann gibt es einfach verschiedene Arten, wie Staaten auf Protest reagieren können. Gerade Protest, der irgendwie so einen Finger in die Wunde legt und ja, sie können einen ignorieren, sie können einen auslachen und sie können einen bekämpfen. Das ist vielleicht so die dritte Stufe. Und man sagt, nach der dritten Stufe kommt der Gewinn, wenn sie es nicht mehr schaffen, einen angemessen zu bekämpfen. Ich finde, dass sich an dem Verhalten uns gegenüber gezeigt hat, dass der Staat keine Antwort auf die Klimakrise hat. Dass er lieber den Boten der schlechten Nachrichten kriminalisiert, als dass er auf die Nachricht selbst reagiert. Und das ist eben auch, warum ich, und da kommen wir vielleicht zurück zu einem Punkt, den wir vorher hatten, warum ich heute sage, dass man nicht mehr an diesen Staat appellieren kann, weil er eben sein wahres Gesicht gezeigt hat, weil er gezeigt hat, dass das sein Umgang ist mit jenen, die für ihre Freiheitsrechte, für ihre Grundrechte einstehen. Ist das, ja, sie vor Gericht zu zerren, sie einzuschüchtern, ihnen Angst zu machen und sie vielleicht sogar einzusperren.
0: Ich würde aber gerne das noch besser verstehen. Du sagst wahres Gesicht und du hast es auch in deinem Buch beschrieben. Also wie hast du diesen Moment erlebt?
1: Naja, man muss sich das vorstellen. Jeder kennt das. Man liegt morgens im Bett, man schläft. Und ich habe noch geschlafen, als ich Schritte im Treppenhaus gehört habe. Und irgendwie so, bevor mein Verstand realisiert hat, was überhaupt los ist, war ich wirklich einfach hellwach. Mein Herz hat extrem gerast. Und dann habe ich irgendwie verstanden, okay, es sind Polizisten. Die haben laut gegen die Tür gedonnert und Polizei geschrien. Und dann sind sie eben in meine Wohnung reingebrochen. Und ich habe gehört, wie sie durch die Wohnung rennen und irgendwann vor meiner Zimmertür sind und die Tür aufliegt und ich in den Lauf einer Waffe blicke, während ich mit erhobenen Händen in meinem Bett sitze und dann eben, ja, so 30 Beamten hinterher stürmen und sagen, gesichert, gesichert, Zielperson gefunden, wirklich wie so in so einem Krimi und mir dann ein Einsatzleiter mit schusssicherer Weste in Zivil, aber mit schusssicherer Weste diesen Durchsuchungsbeschluss unter die Nase hält, während seiner ganzen anderen Beamten alles von mir und meiner Vermieterin und meinem Mitbewohner durchsuchen.
0: Du hast sogar dann in der Zeit deinen Anwalt angerufen, richtig?
1: Ja, ich war zum Glück, also das ist das Glück im Unglück. Ich habe dieses Studium nie beenden können, aber ich hab Jura studiert. Ich habe ein bisschen Ahnung, was meine Rechte theoretisch sind und ich habe dann mir die noch ganz schnell, bevor sie reingekommen sind, habe ich mir die Nummer meines Anwalts mit Edding auf den Unterarm geschrieben, weil ich wusste, dass sie mir ja dann wahrscheinlich mein Handy wegnehmen. Und dann habe ich den Einsatzleiter aufgefordert, meinen Anwalt anzurufen, weil ich das Recht habe auf Rechtsbeistand. Und der ist dann rangegangen und ich hatte meine größte Angst war, dass sie mich irgendwie mit den Gewahrsam in Untersuchungshaft oder so nehmen. Und dann meinte mein Anwalt so am Telefon, ich komme gleich und wir klären das. Und er war dann eine halbe Stunde später da und hat dann zum Glück den ganzen Kontakt zu den Polizisten übernommen. Und mir dann auch erst erzählt, was draußen passiert ist zu dem Zeitpunkt. Ich hatte ja überhaupt keinen Zugang mehr dann so. Ich saß mehrere Stunden in meiner Wohnung in meinem Zimmer auf so einem Stuhl in der Mitte des Raumes, den die mitgebracht hatten, wo ich mich hinsetzen sollte und nur zusehen sollte. Ich durfte mir eine Hose anziehen, ich habe danach gefragt. Aber dann saß ich da mehrere Stunden und dann kam er irgendwann und hat gesagt, ja, es wurden auch andere Wohnungen von Menschen durchsucht und die Webseite wurde gesperrt und auf der Webseite steht jetzt, die letzte Generation ist eine kriminelle Vereinigung. Jede Spende ist eine Straftat. Also eine krasse Vorverurteilung, die nicht stimmte, aber die sie trotzdem da draufgepackt haben und ja, das aber zu dem Zeitpunkt auch eine Pressekonferenz stattgefunden hat und die total von Journalisten überrannt wurde und dass Proteste für den gleichen Nachmittag noch in Deutschland überall angekündigt wurden. Was mir dann so ein bisschen so ein Gefühl gegeben hat von, ah krass, gerade fühlt sich an, als wäre der Gegenwind extrem hoch. Mal gucken, was passiert. Und ich finde, das ist so die Situation, an der sich gezeigt hat, wie aus Gegenwind auch Rückenwind werden kann.
0: Aber du hast ja angefangen mit dem Zitat von der Frau aus London, die ja dann tatsächlich ja ins Gefängnis musste. Und du hast gesagt, dass sie dann da überprüft hat, was sie ja tut und umso mehr nachdenkt, warum sie da sitzt und dann am Ende eigentlich zu einer Sinnhaftigkeit ihres Handelns kam. Und jetzt für dich, ich meine, du bist da auch, du hast in einem Interview gesagt, du bist eigentlich privilegiert aufgewachsen. Du könntest, wie du vorhin gesagt hast, ja einfach dein Jurastudium machen. Wenn du an solche Momente denkst, erfüllt dich das mit Sinnhaftigkeit oder eher mit Zweifel, ob dein Weg der richtige ist?
1: Es ist einfach eine unglaublich große Gleichzeitigkeit. Das, was mir bevorsteht, finde ich extrem beängstigend. Dieser Gerichtsprozess wird riesig. Da wird über mehrere Verhandlungstage, vielleicht bis zu 100 Verhandlungstage, werden wir in einem Antiterrorgerichtssaal sitzen und da wird man uns irgendwie vernehmen und am Ende vielleicht sogar einsperren. Und in England laufen diese Prozesse viel schneller. Die Menschen sind jetzt in Haft, aber es kann gut sein, dass Menschen von uns mehrere Jahre in Haft gehen, in ein paar Jahren. Und dass ich vielleicht dazugehören werde, das ist eine krass beängstigende Vorstellung. Natürlich stellt man sich dann die Frage, war es das wert? So war das sinnvoll? Und ich komme da für mich und vielleicht verändert sich das in den nächsten Jahren. Und vielleicht finde ich, wenn ich in Haft sitzen sollte, nicht die Stärke oder wenn ich in diesem Gerichtssaal sitzen sollte, nicht immer wieder die Stärke, aber ich hoffe, dass ich sie finde. Ich hoffe, dass ich immer wieder in mir die Stärke finde, wütend zu sein auf die, die daran schuld sind. Und das, was es zeigt, dass es keinen Umgang mit den Krisen unserer Zeit gibt, dass das die Reaktion ist und dass ich darin irgendwie Mut und Kraft finde, dass ich etwas versucht habe, als noch so viel zu retten war und irgendwie damit so auf eine Art mir ehrlich und dem Wissen, was ich habe, ehrlich begegnet bin. Und dann ist vielleicht die bittere Antwort, ja, der Protest könnte mir mal sehr, sehr viel Freiheit nehmen, aber er hat mir irgendwie auch einfach sehr viel Freiheit gegeben.
0: Du hast den Untertitel deines Buches genannt, Wie der Staat uns verrät. Ist das deine Bilanz im Moment, dass ihr verraten wurdet von einem Staat, an den ihr geglaubt habt? Oder was möchtest du damit sagen?
1: Ja, ich würde sagen, dass wir verraten wurden und dass wir es jeden Tag werden. Dass man sagt, man schützt uns und es nicht tut. Dass man sagt, dass man Sicherheit uns generiert und dass man es nicht tut. Dass wir eigentlich immer wieder darin verraten worden sind, dass die Versprechen, die uns mal gemacht wurden, gebrochen sind. Die Versprechen wurden uns gemacht. Da ist schon das Wissen über die Klimakrise da gewesen und man hat trotzdem nichts dagegen getan.
0: Wenn ich jetzt dieses Wir wurden vom Staat verraten betrachte und dann denke an viele, die das im Moment über demokratische Regierungen sogar denken und viele, die dann sagen, dann muss ich eben rechts wählen. Ich glaube, mit denen hast du nichts gemein. Und trotzdem frage ich mich, ob in diesem Gefühl von wir wurden verraten, das ist ja eine Emotion, die gerade ganz viele teilen in ganz unterschiedlichen Bereichen. In Europa viele Jugendliche, die sagen, Wohnraum ist in Europa eigentlich für junge Menschen, ich kann mir nie wieder was leisten, ich werde also nie wieder irgendwo mir eine Wohnung leisten können oder wenn, dann gehe ich raus aufs Land, die Regierungen sind für mich nicht da. Und gibt's vielleicht einen Weg für dich, wie du sagen kannst, dass du dieses individuelle Leiden an dieser Handlungslosigkeit der Regierung irgendwie breiter fassen könntest, damit du noch mehr Menschen in ihrem Gefühl von der Krise, in der Krise alleingelassen worden zu sein, irgendwie erreichen kannst und du da einfach noch mehr Menschen in der Gesellschaft, in der Demokratie erreichen könntest, die mit dir für ein demokratisches Miteinander kämpfen würden?
1: Absolut. Ich denke, das ist die große Aufgabe unserer Zeit. Die Menschen in ihren Problemen im Hier und Jetzt, genau da, wo sie sind, abzuholen und anzusprechen und zu sagen, das ist alles, alles zusammen ein Systemproblem. Das ist alles zusammen damit, dass diese Demokratien, wie sie heute gestaltet sind, nichts für uns tun, vielleicht auch nicht für uns tun können, dass die Demokratie sich weiterentwickeln müssen. Dass es ja auch keine sozialen Antworten gibt. Also es gibt von den meisten demokratischen Parteien eigentlich keine sozialen Antworten auf die Fragen unserer Zeit, auf die Fragen auch von jungen Menschen. Genau wie du sagst, so Fragen wie Miete. Wir stecken in der Wirtschaftskrise, so wir finden keine Jobs, wir sollen jetzt auch noch zum Wehrdienst. So, was gibt man uns denn überhaupt als junge Menschen? Und das ist nicht nur eine Generation, sondern das sind irgendwie, glaube ich, viele, die gerade diese Krisen ganz, ganz doll spüren und die sie auch in ihrem Alltag spüren, extrem steigende Lebensmittelpreise, Inflation und so weiter. Und die Parteien haben darauf, würde ich sagen, keine sozialen Antworten, was die Parteien ja ganz viel gerade tun, gerade so Parteien wie irgendwie CDU, SPD, die dann halt die rechtsextremen Antworten kopieren, die Fragen verschieben auf Fragen wie Migration, was für mich überhaupt nichts mit diesen sozialen Fragen zu tun hat. Und ich glaube, dass unsere Aufgabe, zum einen diese sozialen Fragen miteinander zu stellen, miteinander rauszufinden, miteinander zu diskutieren und uns darin zu sehen. Und zum anderen ist es, glaube ich, auch unsere Aufgabe, Visionen zu schaffen. Also eine Vision davon oder Visionen, vielleicht auch verschiedene Visionen davon, wie unsere Zukunft denn anders aussehen könnte, wie es denn anders sein kann. Weil es macht für uns niemand in der Politik. Das müssen wir irgendwie selber machen. Und das, denke ich, ist gerade so vielleicht auch die große Aufgabe von Bewegung. Also viele, viele, viele Fragen zusammenzubringen, unter diesem Hut, ja, wir haben hier ein Demokratieproblem und das Demokratieproblem wird ja immer krasser, weil uns entgleitet ja die Demokratie, also die Form von Demokratie, die wir gerade haben, die entgleitet uns ja auch total massiv, gerade an die Rechtsextremen. Dann müssen wir dem vielleicht selber was entgegensetzen.
0: Ich würde da wirklich zum Schluss mit dir, weil ich finde das wichtig, weil einerseits glaube ich, ob Menschen in diesen Diskussionen mit euch fühlen, das kann ich gar nicht sehen, weil ganz viele sich dieses Klimathema so wirklich die Brille drauf haben. Und da komme ich auch zu einem anderen Aspekt, den ich bei euch so spannend und fast tragisch finde, weil du sagst gerade, das ist eben auch eine soziale Frage und man muss es viel breiter denken. Und es ist auch eine Art, wie wir dieses politische System ausgestalten in der Demokratie im Moment. Aber meistens sagen Politiker ja, wegen der sozialen Frage können wir nichts fürs Klima tun, weil dann würde das Leben ja noch teurer.
1: Das ist einfach komplett bescheuert. Also das ist wirklich eine Frage, die wir in den letzten Jahren so massiv geklärt haben. Also dass das einfach nicht stimmt. Wir stehen jetzt heute da und die Benzinpreise werden teurer und die Menschen müssen sich fragen, ob sie im Winter noch die Heizung anmachen können. Ich habe gerade vor ein paar Tagen die Nachzahlung für meine Heizung bekommen. Ich bin Klimaaktivistin, ich heize kaum, weil ich das auch wegen des CO2s nicht machen möchte, aber auch, weil es eine finanzielle Frage ist. Und die stellen wir uns gemeinsam als Menschen, die nicht viel haben. Und das war gruselig, auf diese Nachzahlung zu gucken. Und das hat mir richtig krasse Angst gemacht. Das ist aber keinerlei Frage von Klimaschutz oder kein Klimaschutz. Weil hätte man sich vor Jahren entschieden, vor Jahrzehnten entschieden, in die Energiewende zu investieren, dann hätten wir diese Probleme von Abhängigkeiten, von furchtbar autoritären Autokraten, hätten wir einfach heute nicht. Und da müssen wir, glaube ich, einfach auch mal ein bisschen mehr auf die Wissenschaft hören, die uns das ja vorrechnen. Wir sagen, dass wir diese Probleme theoretisch lösen können, dass wir sie klimagerecht lösen könnten, aber es einfach nicht gewollt ist. Und es ist einfach eine Umkehrung von Tatsachen, die da in der Politik funktionieren. Es ist genau wie du sagst, es ist ein Gegeneinander ausspielen. Und dem ist es auch, würde ich sagen, die Aufgabe von Protest, dass wir uns dem irgendwie heute entgegenstellen und sagen, wir lassen uns da halt nicht ausspielen.
0: Carla, ich danke dir, dass du bei Freiheit Deluxe warst.
1: Danke dir.
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0: Es ist 16 Uhr. 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
1: Die Nachrichten mit Detlef Dickmann. Guten Tag. US-Präsident Trump hat bei seinem Besuch in China auf demonstrative Nähe zu Staatschef Xi gesetzt. Er bezeichnete Xi als Freund und großartige Führungspersönlichkeit. Geopolitisch gibt es zwischen den beiden Großmächten zwar viele Streitpunkte, in ersten Wirtschaftsfragen konnten sie sich aber einigen. Aus Peking Maximilian Seib für WDR aktuell.
2: China hat sich offenbar dazu bereit erklärt, noch mehr landwirtschaftliche Produkte aus den USA zu kaufen. Bauern sind eine wichtige Wählergruppe für US-Präsident Trump. Xi versprach außerdem den mitgereisten Wirtschaftsbossen aus den USA einen besseren Zugang zum chinesischen Markt. Im Gegenzug dürfen 10 chinesische Firmen AI-Chips von Nvidia kaufen. Hochleistungschips werden unter anderem für künstliche Intelligenz, Rüstung und Elektronik gebraucht. In diesem Feld sind die USA China deutlich überlegen.
1: NRW-Ministerpräsident Wüst hat vor den Folgen eines möglichen Aufstiegs der AfD gewarnt. Wüst sprach bei einer Veranstaltung am Rande des Katholikentags in Würzburg. Dort sagte er, man dürfe die Gefahr nicht unterschätzen, falls die AfD in einzelnen Bundesländern die Regierung übernehme. Aus Würzburg Christian Wölfel für WDR aktuell.
3: Verharmlosende Einschätzungen, die Partei einfach mal machen zu lassen, sodass sie sich selbst entzaubere, seien sehr gefährlich, betonte der CDU-Politiker. Der nordrhein-westfälische Ministerpräsident verwies darauf, was nach der Wahl Hitlers zum Reichskanzler 1933 passierte. Damals habe man auch gesagt, die Nationalsozialisten würden schnell wieder verschwinden. Verschwunden seien aber nicht die Partei, sondern Meinungs- und Pressefreiheit sowie eine unabhängige Justiz, und zwar innerhalb weniger Wochen. Wüst würdigte zugleich die Rolle der Kirchen in der Gesellschaft. Sie würden als Brückenbauer gebraucht, etwa im interreligiösen Dialog oder bei der Wertevermittlung in Kindergärten und Schulen.
1: Weitere Meldungen jetzt im Überblick. In Aachen hat der ehemalige Chef der Europäischen Zentralbank Draghi den Karlspreis bekommen. In seiner Rede würdigte Bundeskanzler Merz Draghi für seine Arbeit in der Eurokrise. Der Karlspreis geht an Menschen, die sich für die Zusammenarbeit in Europa einsetzen. Der britische Gesundheitsminister Streeting ist aus Protest gegen Premierminister Starmer zurückgetreten. Das teilte der 43-Jährige auf X mit. Jetzt wird spekuliert, dass Streeting Starmer bald um den Vorsitz der Labour-Partei herausfordern könnte. Starmer ist als Vorsitzender angeschlagen, nachdem seine Labour-Partei bei den Kommunalwahlen viele Mandate verloren hatte. Auf einem Stadtfest in Herdeck im Ruhrgebiet ist in der Nacht ein 16-Jähriger schwer verletzt worden. Die Polizei geht von einem Streit aus. Ein 17-Jähriger soll dem Opfer mit einem Messer in den Rücken gestochen haben. Der mutmaßliche Angreifer wurde vorläufig festgenommen, ist jetzt aber wieder frei.
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1: In Köln hat gerade das DFB-Pokalendspiel der Frauen begonnen. Bayern München trifft auf Wolfsburg. Bayern könnte mit einem Sieg das Double perfekt machen. Mehr als 40.000 Menschen sind im Kölner Stadion. Christian Schulze, WDR Sport.
4: Pünktlich zum Anstoß des Traumfinals stimmt auch das Wetter in Köln. Das war vormittags nicht immer so beim Fan- und Familienfest und bei den vielen Mädchenturnieren vor dem Stadion. Da hat es ordentlich geschüttet und auch mal gehagelt. Aber jetzt schaut die Sonne raus zum Duell des Meister- und Titelverteidigers Bayern München gegen den Rekordpokalsieger VfL Wolfsburg. Noch nicht allzu viel passiert in diesen ersten 2,5 Minuten. Also noch keine Torchancen. Die Bayern gerade das erste Mal auf dem Weg in Richtung Wölfe-Tor, aber kamen nicht zum Abschluss. 0:0 der Spielstand.
1: Das war WDR aktuell. Das Wetter in Nordrhein-Westfalen. Am Abend ziehen zahlreiche Schauer durch, die zum Teil kräftig oder gewitterig ausfallen. Auch Graupelschauer können mit dabei sein bei 4 bis 10 Grad. In der Nacht zunächst noch einzelne kräftige Schauer, zum Morgen hin trockener, 5 bis 1 Grad. Morgen erstmals trocken und locker bewölkt, später ziehen dann wieder Schauer auf. Auch kurze Gewitter sind möglich in Monschau 9, in Arnsberg 13 und in Dormagen 14 Grad. Die Zeit 16.04 Uhr. WDR 5, die Verkehrslage, die A40 Essen Richtung Venlo ist zwischen Kreuz Kaiserberg und Kreuz Duisburg wegen Brückenarbeiten bis Dienstagmorgen gesperrt. Und A52 Mönchengladbach Richtung Ruhrmond zwischen Grenzübergang Elmt und Ruhrmond mehr als 30 Minuten plus 2 Kilometer Stau.
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5: Dazu begrüßt sie Sigrid Fischer am Vatertag bzw. an Christi Himmelfahrt. Und wissen Sie was? Wir machen das genaue Gegenteil in den nächsten 2 Stunden. Wir begeben uns nämlich in die entgegengesetzte Richtung. Nicht gen Himmel, sondern abwärts ins Innere unseres Planeten. Wir steigen hinunter ins Erdreich, in die Dunkelheit, zu den lichtscheuen Gestalten, zum Mittelpunkt der Erde. Passt zurzeit ganz gut, denn oben auf der Erde ist es ja gerade nicht so gemütlich. Deshalb gucken wir mal, ob es innen drinnen vielleicht freundlicher zugeht. Also dann Grubenlampe auf und ab in den Untergrund mit The Jam, Going Underground.

0: Dieser Song war 1980 eine Art Weltflucht vor Maggie Thatcher und ihrem Nuklearwaffenarsenal, für das sie nach Meinung von Paul Weller viel zu viel Geld ausgab. Ja, aber es klingt 46 Jahre danach doch erschreckend aktuell. Nach diesem geistig-metaphorischen Untergrund steigen wir jetzt aber mal richtig runter in die Tiefe, zusammen mit Alexander von Humboldt und seinem Begleiter, dem französischen Naturforscher Aimé Bonpland. Die beiden sind unterwegs auf Forschungsreise in Lateinamerika und wollen die Erde vermessen. Und dazu müssen sie sich schon mal an Orte begeben, die andere eher meiden, die Einheimischen zum Beispiel. Ihr Aberglaube hält sie ab, denn da unten ist es ja dunkel und unheimlich und da sind Lebewesen zu Hause, die man gar nicht so kennt und auch die Toten. Andererseits treffen sie auch auf Pflanzen und einen Bachlauf, das heißt, so anders als an der Erdoberfläche ist es dann auch wieder nicht. Was ihnen im Schein ihrer Fackel noch so alles begegnet, das erzählt Daniel Kehlmann in seinem wahrheitsinspirierten, fiktiven Roman Die Vermessung der Welt.
1: Unweit der Mission, in der Höhle der Nachtvögel, lebten die Toten. Der alten Legenden wegen weigerten sich die Eingeborenen, sie dorthin zu begleiten. Erst nach langem Zureden kamen zwei Mönche und ein Indianer mit. Es war eine der größten Höhlen des Kontinents, ein 60 mal 90 Fuß großes Loch, durch das so viel Licht einfiel, dass man noch im Berginneren 150 Fuß weit auf Gras und unter Baumwipfeln ging. Dann erst mussten sie Fackeln anzünden. Hier begann auch das Geschrei. In der Dunkelheit lebten Vögel. Tausende Nester hingen wie Beutel an der Höhlendecke. Der Lärm war ohrenbetäubend. Wie sie sich orientierten, wusste niemand. Bonpland gab drei Schüsse ab, deren Hall vom Schreien übertönt wurde, und schon sammelte er zwei noch zuckende Körper ein. Humboldt schlug Gesteinsproben aus dem Fels, maß Temperatur, Luftdruck und Feuchtigkeit und kratzte Moos von der Wand. Ein Mönch schrie auf, als er mit seiner Sandale eine riesige Nacktschnecke zerquetschte. Sie mussten durch einen Bach warten, die Vögel flatterten um ihre Köpfe, Humboldt presste die Hände auf seine Ohren, die Mönche schlugen das Kreuz. »Hier«, sagte der Führer, »beginne das Totenreich. Er gehe nicht weiter.« Humboldt bot eine Verdoppelung des Lohnes an. Der Führer lehnte ab. Dieser Platz sei nicht gut. Und überhaupt, was habe man hier zu suchen? Der Mensch gehöre ans Licht.
2: »Schön gesagt!«
3: »Licht, das ist nicht Helligkeit, sondern Wissen.«
1: Er ging weiter. Bonpland und die Mönche folgten. Der Gang verzweigte sich. Ohne Führer wussten sie nicht, wohin. Humboldt schlug vor, sich zu trennen. Bonpland und die Mönche schüttelten die Köpfe.
3: Dann eben links.
2: Wieso links?
3: Also rechts.
2: Aber warum rechts?
1: Zum Teufel, rief Humboldt. Jetzt werde es ihm zu blöd. Und er ging den anderen voraus nach links. Das Vogelgeschrei hallte hier unten noch lauter. Nach einer Weile erkannte man darin hohe, klickende Laute, sehr schnell hintereinander ausgestoßen. Humboldt kniete sich hin und untersuchte die verkümmerten Pflanzen auf dem Boden. Aufgedunsene Gewächse ohne Farbe, fast formlos. »Interessant«, brüllte er in Bonplans Ohr. »Genau darüber habe er in Freiberg eine Arbeit verfasst.« Als die beiden aufsahen, bemerkten sie, dass die Mönche nicht mehr da waren.
3: »Abergläubische Tölpel, weiter!«
1: Es ging steil bergab. Um sie knatterten Flügelschläge, doch nie streifte sie eines der Tiere. Sie tasteten sich an der Wand entlang zu einem Felsdorn. Die Fackeln, zu schwach, um das Gewölbe auszuleuchten, warfen ihre Schatten übergroß an die Wände. Humboldt sah auf das Thermometer. Es werde immer wärmer. Er bezweifle, dass Professor Werner daran Freude hätte. Dann sah er die Gestalt seiner Mutter neben sich. Er blinzelte, doch sie blieb länger sichtbar, als es sich für eine Sinnestäuschung gehörte. Den Umhang unter dem Hals festgeknotet, den Kopf schiefgelegt, geistesabwesend lächelnd, Kinn und Nase so dünn wie an ihrem letzten Tag, in den Händen einen verbogenen Regenschirm. Er schloss die Augen und zählte langsam bis 10.
2: »Wie bitte?«
3: »Nichts.«
1: Er hämmerte konzentriert einen Splitter aus dem Stein.
2: »Dort hinten geht es weiter.«
1: »Es sei genug«, sagte Humboldt. Bonpland gab zu bedenken, dass es tiefer im Berg wohl noch unbekannte Pflanzen gäbe. »Besser zurück«, sagte Humboldt. »Genug sei genug.« Sie folgten einem Bach in Richtung Tageslicht. Allmählich wurden die Vögel weniger, das Geschrei leiser. Bald konnten sie die Fackeln löschen. Vor der Höhle drehte der indianische Führer ihre beiden Vögel über einem Feuer, um das Fett auszulassen. Die Federn, Schnäbel und Krallen verbrannten schon, Blut tropfte in die Flammen, Talgmasse zischte, Bitterer Rauch hing über der Lichtung. Das wertvollste Fett, erklärte er, geruchlos und länger als ein Jahr frisch. Nun bräuchten sie zwei neue, sagte Bonpland wütend. Humboldt bat Bonpland um seine Schnapsflasche, nahm einen großen Schluck und machte sich mit einem der Mönche auf den Rückweg zur Mission, während Bonpland zurückging, um zwei andere Vögel zu schießen. Nach einigen hundert Schritten blieb Humboldt stehen, legte den Kopf in den Nacken und sah zu den Wipfeln auf, die hoch über ihm den Himmel trugen.
3: Schall.
1: Schall, wiederholte der Mönch.
3: Wenn nicht der Geruchssinn, dann Schall. Dieses Klicken, zurückgeworfen von den Wänden. Offenbar orientieren sich die Tiere so.
1: Im Weitergehen machte er Notizen. Ein System, das der Mensch nutzen könne, in mondloser Nacht oder unter Wasser. Und das Fett, seiner Geruchlosigkeit wegen, vortrefflich geeignet zur Kerzenproduktion.

0: Sammy Davis Jr. ist mit einer Riesenschaufel zugange hier in der WDR 5 Spielart. Ja, der Mensch gehört ans Licht, sagte eben der Einheimische zu Alexander von Humboldt in der Höhle. Aber wir suchen hier heute die Dunkelheit, genau wie die Fledermäuse. Denn es zieht auch die Menschen immer wieder in Höhlen unter die Erde, zum Beispiel auf der Suche nach der Vergangenheit. Historische Ausgrabungsstätten in aller Welt sind vielbereiste Touristen-Hotspots. Ja, nicht nur Strandurlaub in Hurghada, auch mal was für die Bildung tun. Die Schaufel kann man aber im Hotel lassen, denn die Gräber sind lange schon ausgeplündert bzw. die Schätze darin lange schon geborgen. Ja, heute geben reiche Leute ihr Geld dafür aus, zum Mond oder zum Mars zu fliegen. Noch vor 100 Jahren wollten sie aber mal wissen, was sich unter der Erdoberfläche verbirgt und beauftragten Menschen, für sie zu graben. Und so hat Howard Carter dann die Schaufel mitgenommen ins Tal der Könige. Und da wurde er 1922 fündig. Er stieß auf eine nahezu unversehrte und ungeplünderte Grabkammer, löste damit einen riesen Medienrummel aus. Auch sein Geldgeber Lord Carnarvon reiste an zur feierlichen Öffnung der Grabkammer des Tutanchamun. Philipp Vandenberg packt das historisch verbriefte Ereignis in Romanform. Also Fiktion ist auch hier im Spiel, wie eben bei Daniel Kehlmann.
1: Wer glaubte, der Rummel um das Korb des Pharaos und seinen Entdecker habe seinen Höhepunkt erreicht, sah sich getäuscht. Unter dem Druck hunderter Journalisten war Carter gezwungen, beinahe täglich irgendein berichtenswertes Ereignis zu liefern. Inzwischen hatte Howard Carter die zweite kleine Vorkammer des Grabes geöffnet und weitere kostbare Schätze geborgen. Was aber verbarg sich hinter der rechten Wand, deren zugemauerter Eingang von zwei lebensgroßen Wächtern aus Ebenholz bewacht wurde? Am 17. Februar, so hatte Carter verkündet, werde er die Mauer, hinter der er die Mumie des Pharaos vermutete, aufbrechen. Die Meldung löste eine Hysterie unvorstellbaren Ausmaßes aus. Schiffspassagen und Eisenbahnfahrkarten waren schon Tage vorher ausgebucht. Für ein Hotelzimmer, selbst eine Besenkammer in Luxor, wurden horrende Preise verlangt und bezahlt. In den Dörfern am jenseitigen Nilufer wurden eilends Hütten aus dem Boden gestampft und primitive Zelte aus Stoffbahnen aufgestellt. Findige Verlachen richteten Imbissbuden ein, brieten Hammel am Spieß und verkauften Kebab in Fladenbrot. Karawanen mit Eseln, Maultieren und Kamelen bewegten sich von früh bis abends auf den unbefestigten Wegen, die vom Nilufer zu den landeinwärts gelegenen Dörfern führten. Auf Kamelrücken wurden Betten, Schränke, Polsterstühle, sogar ein Klavier für die Tochter eines englischen Archäologen transportiert. Nie wieder machten Schwarzhändler und Fälscher solche Geschäfte. Für ein Totenfigürchen, kaum Handteller groß, das noch vor ein paar Monaten für ein Pfund zu kaufen war, wurden jetzt 50 Pfund gefordert. Sensationsgierige amerikanische Touristen kauften alles, was alt aussah, und geldgierige Ägypter boten feil, was die Kaufwut der Fremden befriedigte. Dabei machten sie nicht einmal vor den Gräbern ihrer Großeltern Halt. Verhüllt in Staniolpapier wurden mumifizierte Hände und Füße als die eines Pharaos angepriesen, und sie fanden sogar Käufer. In Luxor herrschte an diesem milden Frühlingsmorgen gespannte Unruhe. Obwohl Carter mit Anschlägen in den großen Hotels bekannt gegeben hatte, dass nur eine Handvoll geladener Gäste, Regierungs- und Behördenvertreter und ausgewählte Archäologen Zutritt zur Vorkammer des Grabes erhalten würden, wand sich seit Tagesbeginn ein nicht enden wollender Menschenstrom vom Nil zum Tal der Könige, das an diesem Tag in weitem Umkreis abgesperrt war. Tausende wollten sich die Gelegenheit nicht entgehen lassen, wenn nicht Augenzeuge zu sein, so doch die Nähe des einmaligen historischen Ereignisses zu spüren. Im Innern des Grabes glich die Szene einer Stummfilmvorführung in einem Kinematographentheater. Etwa 30 Klappstühle waren aufgestellt, auf denen die Auserwählten schweigend ausharrten. In der ersten Reihe Lord Carnarvon und Tochter Evelyn. Vor über 3000 Jahren war diese Mauer verschlossen worden. Mehr als 3000 Jahre hatte kein Mensch einen Blick hinter diese Wand geworfen. Die Zeit schien stillzustehen und die meisten fühlten sich wie Eindringlinge. Scheinwerfer flammten auf. Wie in Trance begann Howard die Arbeit mit Hammer und Meißel, vertauschte sein Werkzeug schon bald mit einer Eisenstange und griff erneut auf Hammer und Meißel zurück. Mit bloßen Händen hob er Gesteinsbrocken aus der oberen Hälfte der Mauer und reichte sie zwei Arbeitern, die mit Körben bereitstanden. Befremdend und störend wirkten die Hammerschläge in der beklemmenden Atmosphäre. Selbst der Lord, der im Zustand der Aufregung gerne zu scherzen pflegte, schwieg mit zusammengepressten Lippen. Da, Carter hatte den Durchbruch geschafft. Wie damals, vor wenigen Wochen, als er die Mauer zur Vorkammer öffnete, hielt er eine brennende Kerze vor das erste Mauerloch. Die Flamme flackerte kaum, und Carter nahm seine Arbeit wieder auf. Als er drei Mauersteine entfernt hatte, gab er ein Zeichen, einen Scheinwerfer näher zu bringen, damit direkter Lichtschein in das Innere fiel. Eine Wand aus purem Gold blitzte, funkelte, leuchtete ihnen entgegen. Zufrieden schmunzelnd trat Carter zur Seite. Er warf dem Lord einen Blick zu, der einer gewissen Selbstherrlichkeit nicht entbehrte, so als wollte er sagen: Nun, Milord, was sagen Sie jetzt? Aber Carter schwieg, ging wieder an die Arbeit und gab sich erst zufrieden, als er einen respektablen Mauerdurchlass freigelegt hatte. Genussvoll sog Howard Carter den Anblick des Goldes in sich auf, aber nicht minder genoss er die Bewunderung, die ihm entgegenschlug. Eine plötzliche Unruhe erfasste die Anwesenden. Was hatte es mit der goldenen Wand auf sich? Mit einer einladenden Handbewegung bedeutete Carter, der Lord möge ihm folgen. Dann stieg er durch das Mauerloch in das Innere. Im Schein einer elektrischen Lampe sah er, dass es sich bei der Wand aus Gold um die Längsseite eines übermannshohen Schreins handelte, der mit Hieroglyphen und kunstvollen Reliefs aus der Menschen- und Götterwelt übersät war. Eine goldene Welt für sich, mit Szenen aus dem Leben zwischen Himmel und Erde. Zwischen dem Schrein und den Wänden der unterirdischen Kammer war nicht mehr als 2 Fuß Platz, gerade so viel, dass sich ein Mann von normalem Körperbau hindurchzwängen konnte. Einem unerklärlichen Drang folgend und von Neugierde getrieben, nahm Howard den engen Weg rechter Hand und hoffte, nach Umrundung des Schreins wohlbehalten an seinen Ausgangspunkt zurückzukehren. Während den Lord schon nach wenigen Schritten der Mut verließ, schritt Carter seitwärts voran, die Lampe abwechselnd zur Decke und auf den Boden gerichtet, vorbei an Göttergestalten, halb Mensch, halb Tier, mit stechenden Augen aus blauem Emaille und geheimnisvollen Symbolen. Auf der Rückseite angelangt, bekam Howard kaum Luft. Es schien, als würde der schmale Gang noch schmaler. Zweifelnd, ob er sich nicht doch zu weit vorgewagt hatte, hielt er inne. Überlegte schon umzukehren, doch dann gab er sich einen Ruck und zwängte sich durch die letzte Engstelle, umrundete eine Ecke des Schreins und stand unerwartet vor einer goldenen Flügeltüre, die mit einem einfachen Riegel verschlossen war. Hier, an der Schmalseite des goldenen Schreins, war so viel Platz, dass Carter daran gehen konnte, die Flügeltüren zu öffnen. Problemlos ließ sich der Riegel zur Seite schieben. Behutsam, ja ängstlich, weil er nicht wusste, was ihn erwartete, öffnete Howard die Türen. Sie verursachten ein mahlendes Geräusch, kein Knarren, kein Quietschen, nur das Schleifen von Holz auf Holz war zu vernehmen. Natürlich hatte sich Carter Gedanken gemacht, was ihn hinter der Flügeltüre erwarten würde. Doch daran, dass er dahinter auf eine zweite Flügeltüre stoßen würde, hatte er zu allerletzt gedacht. Er öffnete auch diese mit der gleichen Sorgfalt wie die erste. Und wieder stieß er auf eine Türe, die zu einem weiteren Schrein gehörte. 4 Türen von 4 ineinander verschachtelten Schreinen führten zu einem Steinsarkophag, in dem die Mumie des Pharaos verborgen sein musste. Andächtig und in sich gekehrt kam Carter in die Vorkammer zurück, wo ihn 30 Augenpaare fragend und erwartungsvoll anstarrten. Mit einer hilflosen Geste hob Howard stumm beide Hände, als wollte er sagen: Ich kann es einfach nicht beschreiben. Und keiner der Anwesenden wagte eine Frage zu stellen. Nach einer Weile, während der Carter an die Wand gelehnt, nachdenklich auf den Boden gestarrt hatte, richtete er den Blick auf die Zuschauer und sagte: Er ist es. Pharao Tut-Ench-Amun.

Na, ob sie den wohl gespielt haben bei der Grabkammeröffnung, hätte ja gepasst, Verdis Marsch zum Ruhm eines Pharaos, uraufgeführt in Kairo. Kostbarkeiten lagern ja viele unter der Erde und nicht nur solche aus Gold. Heute suchen wir nach seltenen Erden, nach Lithium. Danach wird zurzeit in einem finnischen Dorf gegraben, denn Lithium ist unverzichtbar für Smartphones und E-Auto-Batterien. Und eigentlich beliefert uns ja China damit, wenn es nicht gerade keine Lust dazu hat. Also diese Abhängigkeit, die soll enden. Ja, und

0: dazu wurden er und sein Verleger sogar verklagt, nachzulesen in Irrlicht und Feuer.
1: Der Maschine habe ich immer misstraut. Kalt und glitschig wie ein Fisch gleitet der Hobel die Kohlenwand auf und ab. Und die Narbe, an der sich der Dreizack dreht, leuchtet auf, wenn der Lichtkegel unserer Lampen darüber huscht. Der Hobel liegt immer auf der Lauer. Er lässt sich zwar bändigen, in seinen Ketten pressen, wehe aber, wenn er ausbricht. Dann sind Schmerz und Entsetzensschreie die Lautbahn, in der er sich bewegt. Wir hassen diese Maschine. Wir spucken sie bei Schichtbeginn an. Wir decken sie mit wüsten Worten ein, mit kalten Flüchen, die aus der Angst geboren werden. Welch herrliches Schauspiel, den Hobel in seiner Kraft zu beobachten. Aber welch eine Geißel, wenn man mit ihm zu tun hat. Er treibt unsere Gedanken fort und höhnt mit knirschenden Ketten weiter. Weiter! Weiter! Nein, das ist keine Maschine mehr. Das ist ein Monstrum. Und wir fragen uns alle, warum das alles noch? Warum? Auf 250 Meter Streblänge sind 25 Sprühdüsen in die Leitung geschraubt, die während der ganzen Schicht Wasser in die Staubwolken spritzen. Dennoch wälzt sich der Staub unaufhörlich auf uns zu, wenn die abgeschälte Kohle in den Förderer fällt. Ich hastete den Streb hoch, die Ketten, die den Hobel lenkten, in meinen Händen. Immer wieder musste ich die Ketten herumreißen, damit ein ordnungsgemäßer Ablauf gewährleistet war. Durch den Staub sah ich die Kameraden, die Ausbauer setzten, Kappen vorhängten und mit Presslufthämmern allzu große Stücke zerteilten. Oh, dieser Staub! Dieser Staub! Die Kehle sitzt zu, Staubklumpen hängen am Gaumen und der Magen setzt immer wieder an, sich zu übergeben. Aber keine Zeit, der Hobel rast, ich hinterher. Ordnungsgemäßer Ablauf, ja, das ist wichtig. Daran hängen die Produktion und Sicherheit, Leben und Gesundheit. Ich muss trinken. Fritz Lehnertz muss mich am Strebende ablösen. Kaffee habe ich noch in der Flasche. Au, verdammt, aufpassen, die Führketten. Daran hängt nicht nur der Hobel, daran hänge ich und die anderen. Noch 20 Meter, dann Strebende, dann Trinken, dann Kaffeeflasche, dann Ablösung, dann Trinken, dann Ruhe. Wenn sich der Hobel die 250 Meter planmäßig entlang frisst, hinunter und wieder herauf, dann habe ich eine halbe Stunde Pause. Der Schweiß läuft über mein Gesicht, das Hemd klebt am Rücken und am Bauch, die Haut juckt. Der Staub frisst sich in die Poren, wird wieder ausgeschwitzt, frisst sich wieder ein, wird wieder ausgeschwitzt, wie oft in einer Schicht. Ein heftiger Stoß am Panzerförderer, ein Knall, Knirschen, Eisen auf Eisen. Der Hobel steht. Ich stiere in die Nacht. Was ist los? Egal, ich habe eine halbe Stunde Zeit. Schreien im Streb. Der Staub sinkt ab. Was ist los? Egal, was passiert. Ich habe eine halbe Stunde Zeit. Einer rennt an mir vorbei, brüllt und keucht. Jürgen, Tragbare, schnell! Was ist? Fritz! Was ist mit Fritz? Tragbare, du Rindvieh! Tragbare, Capito! Ich laufe mit. 100 Meter, 200. Hat die verfluchte Strecke kein Ende. Wir finden sie, wir fassen sie. Fritz, sein Bein ist kaputt. Knie? Matsche. Keucht der Anonyme. Wie kam's? Wir hasten zurück. Keuchen, Schweiß und die Angst um Fritz. Fritz, er stöhnt. Zwei Männer schienen das Bein. Fritz jammert wie ein Kind, weint wie ein Kind. Ist doch alles sinnlos, schreit einer. Warum schienen? Ist doch alles Matsche. Halt deine Fresse anpacken. Vorsicht, ihr Hunde. Wollt ihr wohl vorsichtig sein, schreie ich die anderen an. Da, ein irrer Laut. Gott sei Dank. Fritz ist bewusstlos geworden. Während vier Mann die Trage mit Fritz aus dem Streb schleifen und nach über Tage transportieren, repariert der Steiger mit zwei Schlossern den Panzerförderer und schraubt die Kettenführung neu ein. Halbe Stunde. Fertig. Jetzt ist Fritz oben, sage ich. Aufpassen, Luft aufdrehen, brüllt der Steiger. Die Luft zischt, Wassernebel sprühen. Die Ketten knirschen, der Förderer rattert, der Hobel schrämt. Los, weiter, keine Müdigkeit vorschützen, weiter! Diese verdammte Antreiberei. Nur weiter, let's go, haben sie in der Gefangenschaft gesagt. Ja, aber da waren wir Gefangene. Es läuft alles wieder wie zuvor. Was ist schon ein Bein, ein Knie? Nur eine kurze Lücke in der präzisierten Planung. Fritz, mein Gott, wenn ich das gewesen wäre. Ein Krüppel mit ein paar 30 Jahren.

0: Auch Lee Dorsey weiß ein Lied zu singen von den Leiden der Minenarbeiter und von den Gefahren, denen sie ausgesetzt sind. Ja, außerdem vor 5 Uhr morgens aufstehen, am Wochenende dann so kaputt sein, dass sie an nichts mehr Spaß haben können. Ja, wie lange kann das noch so gehen, fragt er den Herrn. Und den Sound der Spitzhacke, den hat er auch in den Song integriert. Ja, wer so schuften muss, der hat ein schweres Schicksal. Wohl dem, der körperliche Arbeit freiwillig in seiner Freizeit erledigt. In der Erde graben oder wühlen kann ja sehr entspannen. Besonders Menschen, die den ganzen Tag im Büro, an Schreibtischen, vor Computern sitzen. Also Gartenarbeit, jetzt im Frühling, ist ihnen eine willkommene Tätigkeit. Auch der Umstand, dass man dabei so richtig schön rummatschen und sich schmutzig machen kann, wie früher in der Kindheit, hat was Befreiendes. Also graben um des Grabens willen kann manch einem vielleicht sogar die Kosten für die Therapie ersparen. Markus Orts, der Gräber, könnte so ein Fall sein.
1: Ich stehe auf, langsam, verlasse das Wohnzimmer und trete hinaus in den Garten. Der Schuppen ist mit Dreck und Staub bezogen. Mein alter Spaten hat Rost angesetzt. Ich hocke mich auf den Schemel, nehme mit zittrigen Fingern die Gartenschuhe und schüttle sie aus. Die Schuhe sind hart und trocken. Das Leder ist klobig geworden mit der Zeit. Ich stülpe die Schuhe über die Socken. Die Stelle, an der ich grabe, ist dunkler als die übrige Fläche des Ackerbodens. Ich stoße meinen Spaten hinein. Hart ist der Dreck, klumpig, halb gefroren. Es fällt mir schwer, den Spaten herauszuziehen und die Erde zur Seite zu kippen. Ich stehe still und stütze mich auf den Spaten. Frostiger Atem vor mir. Nur eine Schicht, denke ich, das muss genügen. Mehr ist nicht drin. Mein Rücken, meine Zitterhände, meine abgeschlafften Muskeln. Nach einer halben Stunde ist das flache Loch lang genug. Ich steche den Spaten in die aufgehäufte Erde neben mir. Meine Brust fiebt wie ein Blasebalg. Ich lege mich ins Loch. Zunächst sind die Augen geschlossen. Der Rücken schwimmt in Kälte. Das erste Mal habe ich gegraben, als ich 18 war und kurz vor dem Abitur stand. Um genau zu sein, es war der Tag vor der mündlichen Prüfung. Ich spreche vom Graben eines Loches und nicht vom Umpflügen des Gartens im Herbst, zu dem ich schon viel früher, wohl mit 13, herangezogen worden bin, weil der Garten sehr groß war. Über dieses Umgraben im Herbst will ich nur so viel sagen, dass ich es gern getan habe, dass ich, wenn ich aus der Schule kam, sofort nach dem Essen meine alten Arbeitsklamotten überwarf und Stunde um Stunde grub, immer wieder mit der Schubkarre vom Misthaufen frischen Dung herbeiholte, den ich untermischte, bis am Abend eine ganze Parzelle des Gartens statt hart, verkrustet und mit Unkraut bewachsen, nunmehr offen, frisch und atmend dalag, als hätte ich die Erde aus einer langen, bitteren Kerkerhaft befreit. Wenn dann mein Vater nach Hause kam, schritt er die umgegrabene Fläche ab, mit prüfendem Blick, bückte sich manchmal, um einen Stein oder ein Fitzelchen Unkraut aus dem Dreck zu ziehen und auf den Gartenweg zu werfen, sagte, na ja, hier ist noch ein kleines Loch. Aber alles in allem zeigte er sich zufrieden und nickte anerkennend. Als ich also in der Nacht vor der mündlichen Prüfung im Bett lag und nicht schlafen konnte, stand ich auf, zog mich an und ging in den Garten. Ich wollte eigentlich nur ein wenig frische Luft schnappen, mich vom Sauerstoff müde machen lassen. Doch es war eine überaus helle Nacht. Und als ich ein kleines, freies Stück Boden sah, mein Vater hatte tags zuvor die ersten Kartoffeln geerntet, befiel mich plötzlich dieser Drang. Ich zog im Schuppen meine Stiefel an, nahm den Spaten und begann zu graben. Ich grub ein Loch. Ich maß dem, was ich tat, keine Bedeutung bei, sondern folgte einfach blind dieser Lust, die mich ergriffen hatte. Es war die Lust, wie wild zu graben. Und da es nur ein kleines Stückchen war, welches mir zur Verfügung stand, grub ich nicht in die Breite, sondern in die Tiefe. Als das längliche Loch einen Meter tief war und ich in Schweiß stehend meinen Spaten wegstach, zögerte ich nicht, sondern legte mich hinein. Es war zu klein, ich musste meine Beine anwinkeln. Ich lag dort und schaute hinaus. Der Mond war von meiner Lage aus nicht zu sehen, nur Wolken, die durch die helle Nacht zogen. Die Kühle der Erde war unangenehm. Ich blieb nicht lange liegen, aber lange genug, um ruhig zu werden, meine Atemzüge zu zählen und einen klaren Kopf zu bekommen. Das Zuschaufeln des Loches ging mir leicht und gleichmäßig, fast rhythmisch von der Hand. Ich nahm eine warme Dusche, legte mich ins Bett, es war 5 Uhr morgens, und schlief sofort ein. Ich grub weiter. Ich grub vor den Prüfungen im Studium und vor meinem Vorstellungsgespräch und als unsere Firma kurz vorm Bankrott stand. Ich grub auch, als mein Vater starb und als meine Frau nach der Geburt unserer Tochter noch lange im Krankenhaus bleiben musste. Ich grub immer an derselben Stelle im Garten. Mal grub ich mit Bedacht und langsam und sorgfältig, mal wild und wie im Rausch. Mal grub ich lange und ausdauernd und bis ich vor Erschöpfung beinahe umkippte, mal kurz und schnell und ohne, dass sich Schweiß auf meinem Körper zeigte. Mal grub ich so tief, dass der Boden seine braun-schwarze Farbe verlor und sandhell zu werden begann. Mal nur eine flache Grube, auf deren Ränder ich meine Hände legen konnte. Mal war die Erde erhitzt und trocken und staubte auf, wenn ich grub. Mal war sie feucht und klebte in Klumpen am Spaten, so dass ich innehalten und den Matsch mit dem Fuß abschaben musste. Und wenn ich nach dem Graben im Loch lag, öffneten sich alle Engen in mir. Ich atmete tief ein und versuchte, dem Geruch der Erde nachzuschmecken. Ich lauschte auf das grau-violette Kringeln der Regenwürmer, rieb mit den Handflächen über den dunklen Innenraum der Grube und sah in den kleinen, eckigen Ausschnitt Welt, den das Loch mir bot. Einmal, ich war 60 damals, war meine Tochter zu Besuch. Sie hatte ihren Mann mitgebracht. Wir saßen lange und redeten, bis ich eine neue Flasche Wasser holen wollte, doch im Flur merkte, dass ich vergessen hatte, die leere Flasche mitzunehmen, so dass ich umkehrte und auf der Wohnzimmerschwelle stand, als meine Tochter, die mich nicht sah, diesen Satz sagte, diesen einen Satz zu ihrem Mann, mit Stöhnen in der Stimme. Komm, lass uns bald gehen. Ich kann sein Gerede nicht länger ertragen. Da drehte sie sich um und sah mich und erschrak. Sie wollte sich entschuldigen, mir klarmachen, dass sie es nicht so gemeint hätte, doch ich sagte nur, ihr wolltet doch gehen. Und schickte sie hinaus. Dann nahm ich meine Taschenlampe und begann zu graben. Es war stockdunkel und ich sah nicht wirklich, was ich tat und wo hinein ich meinen Spaten stach. Das Licht der Lampe verzerrte nur, erhellte kaum. Die Erde war in dieser Nacht seltsam fremd für mich. Ich sah sie nicht, ich roch sie nicht, ich hörte sie nur. Der schlitzende Stich hinein, wie ein scharfer Riss von Papier, das pfropfende Hochheben der Erde und das dumpfe Fallen des Aushubs, wie ein ganz leichter Schlag auf ein Bongo. Als ich schließlich unten lag, keuchend und mit tropfender Wut im Gesicht, brauchte ich lange, um ruhig zu werden, brauchte ich sehr, sehr lange, ehe die Erde mir die Schwere nahm und ich aufstehen und den Dreck an seinen alten Platz zurückschaufeln konnte. Ich lasse das Loch offen heute, werfe es nicht wieder zu, weil mir kalt ist und ich bin müde. Ich nehme ein Bad. Danach im Bademantel betrete ich das Zimmer, in dem meine Frau liegt.

0: An seinem Grab soll niemand trauern, das wünscht sich McGinnis Flint hier in der WDR 5. Spielart, die sich heute abwärts bewegt, dahin, wo es dunkel und feucht und kalt ist. Manche Tiere fühlen sich da unten ja so wohl, die sieht man oben quasi nie. Maulwürfe bauen sich mehr Zimmerwohnungen, ja, mit Kinderzimmer, Vorratskammer, Schlafzimmer unter der Erde und nur die Erdhaufen deuten darauf hin. Ja, aber auch Menschen führen ein Maulwurf-Dasein, weniger komfortabel allerdings. In den USA heißen sie Mole People. Es sind Obdachlose, die in stillgelegten Tunneln und U-Bahn-Schächten leben. In New York zum Beispiel. Und eine solch traurige Berühmtheit hat der Freedom Tunnel in Manhattan erlangt, durch den die Westside Line führte bis 1980. Und als die dann stillgelegt wurde, haben sich Menschen dort angesiedelt, im Untergrund. Auch Graffiti-Künstler haben sich im Tunnel verewigt. Viele von ihren Murals wurden allerdings seit der Wiedereröffnung dann auch schon wieder übermalt. Für die Mole People im Freedom Tunnel galt das Brechtsche Motto: Die einen sind im Dunkeln und die anderen sind im Licht. Und man sieht nur die im Lichte, die im Dunkeln sieht man nicht. Bis Jennifer Toth über sie geschrieben hat. Da wurden sie nämlich für eine Weile sichtbar. Der Wahrheitsgehalt ihrer Geschichten über die Tunnelmenschen, der wurde immer wieder angezweifelt. Ob die folgende also so genau passiert ist oder nicht, spielt aber überhaupt keine Rolle. Entscheidend ist, dass sie jeden Tag so passieren könnte. Eben weil, die im Dunkeln sieht man nicht.
1: In einer eiskalten Dezembernacht dringen die schrillen Schreie einer Frau in jede Nische eines stillgelegten Tunnels, den mehr als ein Dutzend Leute ihr Zuhause nennen. Die Luft steht still und verstärkt das Kreischen, das durch die dunkle Höhle hallt. Einer nach dem anderen, manchmal auch zwei auf einmal, kommen die aufgestörten Bewohner an die Tunnelöffnung, wo die Schreie hinaus in die Nachtluft dringen und schnell verebben. Das ist nicht richtig. Das ist einfach nicht richtig, sagt Shorty, der erst kürzlich Mitglied der Tunnelgemeinde geworden ist und den Leiden hier als Neuling gegenübersteht. Seine Worte bilden eine Kondenswolke, bleiben noch kurze Zeit in der Luft stehen, bis sie, ohne Wirkung zu zeigen, verschwinden. Etwa ein halbes Dutzend Männer stehen um ihn herum und starren schweigend auf den Schutt zu ihren Füßen. Shorty ist ein Mann mit einem weichen Gesicht und wässrigen Augen, die so braun sind, dass sich das Weiße darin gelblich verfärbt hat. Jetzt blicken sie intensiv und fordernd. »Wir sollten Hilfe holen, das ist nicht richtig«, beharrt er. Mit seinen geballten Fäusten zerteilt er die Luft in kurzen Stößen, als ihn der weiße Lichtstrahl eines vorüberfahrenden Lastkahnes trifft und die Szenerie plötzlich in grelles Licht taucht. Auf diese Weise bloßgestellt, duckt er sich, und seine Fäuste scheinen ihre Bestimmung aufgegeben zu haben. Sie öffnen sich zu kurzen Fingern, deren Haut von der Kälte gerissen ist und in die sich Schmutz eingefressen hat. Er versenkt sie in den Taschen seiner braun gewordenen Jeans, die ein paar Nummern zu groß sind, deren zerschlissene Hosenbeine ein paar Mal umgeschlagen sind und die sich über den abgetragenen Turnschuhen zusammenschieben. Trotz der Kälte strömt seine Kleidung die bekannten Dünste der Obdachlosigkeit aus, den Geruch nach verdorbenem und sauer gewordenem Essen, das aus durchwühlten Müllcontainern stammt, nach abgestandenem Schweiß und nach den Exkrementen und dem Urin von der Straße. »Vielleicht sollten wir beten«, meint Juan versuchsweise. Der dünne Lateinamerikaner, dessen Augen sich nie vom Boden erheben, ist der sauberste und der am sorgfältigsten gekleidete unter den hier versammelten Tunnelbewohnern. Am Tage arbeitet er für einen Mindestlohn bei McDonald's. Niemand dort vermutet, dass er im Untergrund lebt. Razor, ein Schwarzer mit Narben im Gesicht und am Hals, beginnt zu kichern, als der Begriff Beten fällt. Sein schulterlanges, verfilztes Haar im Reggae-Stil, das vom Schmutz zusammengehalten wird, sieht in der Dunkelheit besonders wild aus. Die übrigen Männer nicken und brummen auf Juans Vorschlag hinzustimmend. Und dieser beginnt leise mit einem Singsang über das Kind, das erwartet wird. Lieber Gott, bitte lass das Kind sicher auf die Welt kommen. Seine Eltern sind anständige Leute. Es hat nichts Böses getan, oh Gott. Es ist nur ein Baby. Auch wenn's im Untergrund geboren wird, hat's keine Missachtung verdient. Wir kümmern uns drum, wenn es da ist. Lass es nur sicher auf die Welt kommen und beschütze seine Mama, Gott. Und wir kümmern uns dann um den Rest. Amen. Amen. Wiederholen mehrere der Männer flüsternd, und ihre Stimmen überlagern sich dabei wie die kleinen Wellen, die an das Flussufer plätschern. In den Himmel über New York bohren sich weiße Sterne. In der klirrenden Kälte erscheint einem alles überscharf und dramatisch, auch die Stille, die einsetzt, als die Schreie abrupt aufhören. Durch die trockenen Blätter in einer Ecke der Tunnelöffnung wühlt sich ein kleines Tier, wahrscheinlich eine Ratte. Aber in der Stille erscheint die Welt nun weniger bedrohlich. Dann hört man das starke und fordernde Schreien eines Babys. Die Männer sehen zu Boden oder ins Leere, anscheinend unbewegt. Mit dem Tod in den Tunneln sind sie vertraut. Geburt ist etwas Neues. »Sollen wir reingehen?«, fragt Fred. Wegen seiner schweren Augenlider sieht er düster aus, kriminell und gefährlich. Auf der Straße steigert er diesen Eindruck noch absichtlich. Und sogar jetzt, da er unschuldig dieser Krippenszene beiwohnt, sieht er schuldig aus wie ein Dieb. »Nee«, sagt Butch, »warte auf Rhonda.« Fast federnd kommt eine Frauengestalt aus der Tunnelöffnung heraus. »Es ist ein Junge«, verkündet Rhonda, und ihre Augen sind müde, jedoch voller Leben. »Sally, geht's gut.« Die Gruppe verlässt die Dezembernacht und geht zu dem unterirdischen Heim von Sally und Tim. Und ihre leeren Gesichtszüge tauen auf und weichen einem onkelhaften Stolz. »Mann, unser erstes Tunnelbaby, Mann«, triumphiert Butch, schüttelt den Kopf und sein Lächeln strahlt dabei auf. Er lehnt sich rüber zu Shorty und gibt ihm einen Klaps auf den Kopf. »Mann, Shorty, du warst ganz schön fertig, Bruder«, sagt er, und sein Lachen wird noch breiter. »Du warst auch nicht gerade die Ruhe in Person«, sagt Fred und stößt Butch mit dem Ellbogen in die Seite, als sich die Anspannung in übertriebene Jovialität auflöst. Auf ihrem Weg sammeln die Männer Holz und legen es in das Lagerfeuer, das sie verlassen hatten, als Sallys Schreie zu nahe gekommen waren. Die Flammen züngeln auf und die Wärme kehrt mit jedem Schluck Thunderbird zurück, als die Flasche die Runde macht. Den Rest der Nacht verbringen die Männer damit, immer wieder ihrem Erstaunen und ihrer Ehrfurcht darüber Ausdruck zu geben, dass es in ihrer Gemeinde nun ein Baby gibt.

0: Der Red Hot Chili Peppers Sänger Anthony Kiedis hat auch so seine Erfahrungen unter Brücken gemacht. Da wird ja auch mit Drogen gedealt. Und aus eigener Erfahrung eben hat er diesen Song Under the Bridge auch geschrieben, hier gecovert von der Girlsband All Saints. Ja, unterirdisch leben und wohnen, das kann ganz andere Gründe haben als die eben gehörten. Nicht Armut, Obdachlosigkeit, sondern ja, das Gegenteil. Denn huch, wir haben ja viel zu wenig Schutzbunker angesichts der aktuellen Bedrohungslagen. Das ist uns in letzter Zeit ja doch mal aufgefallen. Also es existieren zwar noch einige hundert Schutzräume in Deutschland, aber die müssten erstmal saniert werden. Außerdem reichen die auch nur für knapp 500.000 Menschen. Also wohin denn dann, wenn die Erde mal unbewohnbar wäre durch Naturkatastrophen oder durch Strahlung? Atomkraftwerke sind ja wieder sehr beliebt in der politischen Diskussion. Oder es könnte natürlich einen Angriffskrieg geben. Ja, und wer es sich leisten kann, der baut sich jetzt schon einen Bunker aus Stahlbeton auf, beziehungsweise unter dem eigenen Grundstück. Kann innerhalb weniger Tage bei Ihnen montiert werden, lese ich in einer der vielen Anzeigen im Netz. Ja, Bunkerbau boomt zurzeit. Eine ganz andere Bunkergeschichte ist Ausgangspunkt für Georg M. Oswalds Erzählung »Das Loch«.
1: Als der Führer in seinem Bunker in Berlin den Heldentod starb, grub mein Onkel Otto in seinem Vorgarten in Moosach ein Loch. Groß war das Loch, das mein Onkel Otto grub. So groß und geräumig, dass der tote Führer bequem darin Platz gefunden hätte. Das mag auch der Grund gewesen sein, warum mein Onkel Otto das Loch nur sehr widerwillig grub und wohl das Graben sofort eingestellt hätte, wäre nicht seine Frau, meine Tante Sophie, hinter ihm gestanden und hätte auf dem Graben des Loches bestanden.
2: Der Führer ist in seinem Bunker in Berlin den Heldentod gestorben. Der Amerikaner steht in Garmisch und du gräbst jetzt ein Loch.
1: Und entweder schweigend oder murrend, entweder mit verzweifeltem oder finsterem Blick, ist mein Onkel Otto hinausgegangen in den Garten, hat einen Spaten genommen und zwischen den Gemüsebeeten begonnen, das Loch, um das es hier geht, zu graben. Und weil meine Tante Sophie nicht nur mit praktischer Vernunft begabt, sondern auch mit, wie man so sagt, gesundem Misstrauen ausgestattet war, ist sie meinem Onkel Otto nachgegangen und hat sich hinter ihm aufgestellt und hat dabei vielleicht sogar die Fäuste in die Hüften gestemmt. Denn wenn zu jener Zeit auch nicht sicher war, was die nächste Stunde und was der nächste Tag bringen würde, sicher war, dass mein Onkel Otto jetzt und sofort und auf der Stelle ein Loch graben musste. Und zwar ein großes Loch. Am besten ein sehr großes Loch. Und also grub mein Onkel Otto. Und entweder schwieg mein Onkel Otto, als er das Loch grub, oder murrte mein Onkel Otto, als er das Loch grub. Und entweder mit verzweifeltem oder mit finsterem Blick grub mein Onkel Otto das Loch. Vermutlich war ihm dabei die Vorstellung äußerst unangenehm, die Nachbarn könnten ihn beobachten. Denn hätten ihn die Nachbarn dabei beobachtet, wären sie sicher schadenfroh gewesen oder sogar zornig geworden. »Grab es nur recht tief, das Loch, damit du auch noch...« »Zornig geworden. Grab es nur recht tief, das Loch, damit du auch noch mit hineinpasst.« Hätten die Nachbarn möglicherweise sogar gerufen, hätten sie ihn beim Graben des Loches beobachtet. Richtig gehend Angst hätte er bekommen müssen vor den Nachbarn, mein Onkel Otto. Denn immerhin war er ja jahrelang der Blockwart gewesen. Aber dazu hatte er jetzt gar keine Zeit, denn der Führer war in seinem Bunker in Berlin den Heldentod gestorben, der Amerikaner stand in Garmisch und deshalb musste er jetzt ein Loch graben. Gleich, was die Nachbarn dachten. Und irgendwann, nach einer halben oder einer ganzen Stunde,
2: das reicht.
1: Und das Loch war groß genug und fertig. Und mein Onkel Otto und meine Tante Sophie gingen ins Haus. Und mein Onkel Otto holte seine SA-Uniform aus dem Schrank und meine Tante Sophie legte sie zusammen. Und ich frage mich, ob sie nicht vielleicht in ein Wachstuch eingeschlagen hat. Und mein Onkel Otto legte seine Hakenkreuzbinde und seine Parteiabzeichen auf die Uniform. Und er nahm das Bild des Führers, der in seinem Bunker in Berlin den Heldentod gestorben war, von der Wohnzimmerwand und legte es auf die anderen Sachen. Und als er Mein Kampf aus dem Bücherschrank nahm, sagte meine Tante Sophie,
2: »Das nicht. Das war unser Hochzeitsgeschenk von der Partei.«
1: Und nahm es an sich. Dann gingen mein Onkel Otto und meine Tante Sophie wieder hinaus in den Vorgarten zwischen die Gemüsebeete, wo das Loch war, und legten alles hinein. Und dann schaufelte mein Onkel Otto das Loch wieder zu, trat die Erde darauf fest und verteilte die Erde darauf so gleichmäßig, dass keiner je im Leben auf die Idee gekommen wäre, an dieser Stelle hätte sich einmal ein Loch befunden. Mein Onkel Otto und meine Tante Sophie haben dann später nie wieder von dem Loch gesprochen. nicht miteinander und schon gar nicht mit anderen. Wer spricht auch schon von so einem Loch? Was kann man von so einem Loch auch schon groß sagen? Wer will sich auch schon an so ein Loch erinnern? Und wer versteht denn heutzutage auch schon, was so ein Loch bedeutet? Erst viele Jahre später, als mein Onkel Otto bereits lange tot war, ging meine Tante Sophie einmal an die Küchenvitrine und holte hinter den Tellern ein Buch hervor.
2: Schau mal,

0: Unser Hochzeitsgeschenk von der Partei.
1: Und dann erzählte sie mir mit ganz leiser Stimme, so als sei jemand hier, der sie nicht hören dürfe, die Geschichte, wie mein Onkel Otto in seinem Vorgarten in Moosach das Loch gegraben hatte.

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0: und die sind oben auf dem Erdboden angebracht. Die Stolpersteine, von denen Trettmann hier singt, eben damit man drüber stolpert, beziehungsweise besser kurz vorher noch stehen bleibt und innehält und sich erinnert, bevor die Erinnerung irgendwann schwindet oder das Erinnern mal nicht mehr gewünscht beziehungsweise erlaubt sein könnte, weil eine Regierung der Zukunft die Vergangenheit auch vergraben möchte. Wie in der Geschichte da eben. Ja, es gibt ja diesen Ausdruck, sich sein eigenes Grab schaufeln, als Sinnbild für Menschen, die mit ihrer Entscheidung, ihrem Handeln sich selbst schaden. Zum Beispiel, weil sie den Mund nicht halten im entscheidenden Moment gegenüber Chef oder Chefin und auf Missstände hinweisen, die der oder die gar nicht hören will. Dann folgt der Abstieg. Whistleblower kennen sowas. Aiden hat es aber gar nicht gemacht, schaufelt sich trotzdem sein eigenes Grab in Going Under, ab nach unten von Ray French.
1: Pancho saß in der Ecke des Globe und notierte etwas auf seinem Notizblock. Kalender und Handy lagen auf dem Tisch neben ihm. Er trug ein Che Guevara-T-Shirt unter seiner Lederjacke und ein rotes Stirnband um den Kopf. Pferdeschwanz, Schnauzbart, Dreitagebart, links ein Goldzahn. Er zog einen Stumpen aus der Jackentasche, zupfte ein Streichholz hinter seinem Ohr hervor, bückte sich und riss es gleich beim ersten Mal mit einer lockeren Bewegung an der Stahlkappe seines Cowboystiefels an. Aiden musste lächeln. Er hatte noch nie gesehen, dass das nicht geklappt hätte. Pancho war in jeder Hinsicht ein Farbtupfer im Globe. »Hallo, Pancho.« Pancho zündete sich den Stumpen an und sah auf. »Buenas noches, Aiden. Was kann ich für dich tun?«
2: »Ich brauche etwas, naja, Ungewöhnliches.«
1: Pancho nahm einen Zug von seinem Stumpen und blies einen perfekten Rauchring in die Luft. Er fixierte Aiden mit einem schiefen Grinsen. »Hey, habe ich dich jemals hängen lassen?« Aiden schüttelte den Kopf.
2: »Ich brauche einen Sarg.«
1: Panchos Gesicht wurde ernst.
3: »Das tut mir leid. Ich wusste nicht, dass du einen Todesfall hattest.«
1: Aiden machte eine abwehrende Handbewegung. »Nein, der ist für mich.«
3: »Für dich?«
1: Aiden nickte. Allmählich gewöhnte er sich an diese Reaktion.
2: »Wie schnell kannst du mir einen besorgen?«
1: Panchos Augen weiteten sich. Er beugte sich ein wenig vor und strich sich über den Schnauzbart.
3: »Hast du schlechte Nachrichten bekommen?«
2: »Ja, ich werde meinen Job verlieren.«
3: »Himmel, Mann. Ich weiß, das ist ein Schlag, aber...«
2: »Mach dir keine Sorgen, es ist nicht, was du denkst.«
1: Pancho zuckte mit den Schultern. Es war nicht seine Aufgabe, Fragen zu stellen.
3: »Ich werde mein Bestes tun.«
2: »Wie lange wird es dauern?«
1: Pancho senkte den Blick und kritzelte etwas auf seinen Notizblock.
3: »Ich muss zugeben, Aiden, das ist tatsächlich ein bisschen ungewöhnlich. Wird mich etwas Zeit kosten.«
2: »Das verstehe ich. Aber ich vertraue auf dich, Pancho. Es ist so, ich habe mich mal beim Bestatter umgeschaut und das sind Fantasiepreise da. Ich hab's im Moment nicht so dicke. Es ist eine Unverschämtheit, was die für so ein bisschen Holz verlangen. Mich interessiert überhaupt nicht, ob er dunkel gemasertes Furnier hat oder feinstes Mahagoni oder vielleicht massive Messinggriffe und ein Namensschild. Ich meine, letztendlich ist es doch bloß eine verdammte Kiste, oder?«
1: Pancho nickte. Sein Motto war, der Kunde hat immer recht. Es sei denn, er will etwas zurückgeben. Gekauft wie gesehen. Das war sein zweites Motto.
3: »Okay. Also nichts Ausgefallenes. Die Hauptsache ist, du kriegst was Anständiges für dein Geld. Du weißt ja, meine Preise sind echte Kampfpreise.«
1: Das stimmte wirklich. Aiden sah ihn unverwandt an.
2: »Je schneller, desto besser. Ich will möglichst bald loslegen. Verstehst du?«
1: Aiden saß im Wohnzimmer und hörte sich Meat is Murder an. The Smiths waren eine der wenigen Bands aus den 80ern, die Aiden wirklich schätzte. Und er hatte die CD seitdem unentwegt gespielt, besonders einen Song, 10 oder 15 Mal am Tag. Track 4. Der Song, der sich unauslöschlich in sein Gehirn eingebrannt hatte. What She Said. Er begann wie ein außer Kontrolle geratener Zug, der mit 100 Meilen pro Stunde über die Gleise donnerte. Ein zerklüftetes Gitarrenriff,
2: Eine rotglühende Rhythmuspassage, die gnadenlos vorwärts preschte. Man wusste einfach, dass etwas Gefährliches und Schockierendes auf einen zuraste. Als es dann kam, schnitt es ihm ins Fleisch wie ein Messer. Morrissey, so ergreifend, wie er nur sein konnte, der wissen wollte, warum denn niemand bemerkt hatte, dass er schon längst tot war und begraben werden musste. Nachdem er das gehört hatte, hatte Aiden genau gewusst, was er zu tun hatte. Aiden saß am Esszimmertisch, ein aufgeschlagenes Heft vor sich und kaute auf einem Kugelschreiber herum. Er las noch einmal durch, was er geschrieben hatte. 2 Meter unter der Erde. Während Sie alle schon an Weihnachten denken und überlegen, was für Geschenke Sie Ihren Lieben kaufen wollen, denken Sie doch bitte einen Moment an Aiden Walsh. Er wird die Feiertage lebendig begraben, in einem Sarg in seinem Garten verbringen. Aiden wünscht sich nur eines zu Weihnachten, dass er nach den Feiertagen wieder zu seinem Job zurückkehren kann. Sunny Jim Electronics wird Aiden entlassen, wenn die Fabrik in Crindor geschlossen wird, und er denkt mit Schrecken daran, was die Zukunft wohl für ihn bringen wird. Aiden, 54, verwitwet und Vater 2 Kinder, der seit 8 Jahren für Sunny Jim Electronics arbeitet, sagt, genau da gehöre ich doch hin, wenn sie mir den Job wegnehmen, 2 Meter unter die Erde. Er wird so lange unter der Erde bleiben, bis das Unternehmen Sunny Jim Electronics seine Entscheidung zurücknimmt und zusichert, die Fabrik nicht zu schließen. »Ich tue das nicht nur für mich selbst«, sagt Aiden, »sondern für alle, die dort arbeiten, für ihre Kinder und für die ganze Stadt. Ich bin nur ein ganz normaler Mensch, ohne Verbindung zu einer Partei oder Gewerkschaft, der nur das tut, was er für richtig hält. In Crindor sind in den letzten Jahren schon so viele Arbeitsplätze verloren gegangen, und dass man diese 1000 Leute nun auch noch entlassen will, bringt das fast zum Überlaufen. Manche sagen, dass es verrückt ist, was ich tue. Andere nennen es den ungleichsten Kampf seit David und Goliath, aber wenn Sie in meiner Lage wären, hätten Sie auch kaum eine Wahl. Wie groß sind denn meine Chancen, in meinem Alter noch einen anderen Job in dieser Gegend zu finden?« Sein Sohn Dylan, einer der bemerkenswertesten jungen Schauspieler in Wales, sagt, »Mein Dad hat uns allein aufgezogen, nachdem meine Mutter gestorben ist. Er hat sich nie beklagt oder sich selbst bemitleidet. Er hat einfach getan, was getan werden musste. Wenn die Menschen in Crindor ein Vorbild brauchen, dann kann ich mir niemanden vorstellen, der besser dazu geeignet wäre.« Montagmorgen, 7.20 Uhr. Es war soweit. Aiden hatte gehofft, ein Reporter würde kommen, aber er konnte hier nicht herumhängen und hoffen, dass jemand auftauchte. Das verkrafteten seine Nerven nicht. Er musste in die Gänge kommen. »Also, fangen wir an.« Sie trugen den Sarg in den Garten und stellten ihn neben der Grube ab. Niemand wagte auszusprechen, was alle dachten, dass es genau wie ein Begräbnis war.
4: »Hallo, ich suche Aiden Walsh.«
2: Ein junger Typ blickte über die Gartenmauer. Hinter ihm stand ein älterer Mann mit einer teuren Kamera um den Hals. Aiden sah auf und sagte,
4: »Das bin ich.« »Hallo, Nick Williams. Ich bin Reporter vom Argus. Ich hoffe, Sie geben mir schnell ein Interview, bevor Sie loslegen.« Sie kommen auf den allerletzten Drücker. 5 Minuten später hätten Sie mich nicht mehr erwischt.

0: Warum merkt denn niemand, dass ich eigentlich schon tot bin, singt Morrissey in der WDR5-Spielart, in der wir jetzt abtauchen. Nicht auf den Meeresgrund, sondern in Gewässer, die wir Menschen lieber meiden, die wir aus unserem Sichtfeld auch verbannen. Wir haben sie unterirdisch verlegt. In Wunderwerken menschlicher Baukunst, könnte man sagen. Eine ganz eigene Welt spielt sich darin ab, von der wir einiges ahnen, aber wenig wissen wollen, obwohl wir doch selbst produzieren, was da so alles herumschwimmt. Nein, keine bunt schillernden Fische oder das Inventar gesunkener Luxusdampfer, sondern Abwässer. Was die über uns Menschen verraten, ja, und wie die Stadt von unten aussieht, davon soll jetzt mal ein Lebewesen erzählen, das das aus allernächster Nähe kennt. La Cucaracha, die Kakerlake von Daniel Evan Weiss.
1: Tamponfasern und Toilettenpapierfetzen wickelten sich um meine Beine, als mich das kalte Wasser nach unten spülte. Der Sturz vom Kühlschrank war entsetzlich gewesen, aber zumindest hatte ich das Ende vor Augen gehabt. Das Rohr war eine schwarze Unendlichkeit. Wie lange würde ich noch mit dieser schrecklichen Geschwindigkeit in die Tiefe schießen? Ich bereitete mich auf den Aufprall vor. Plötzlich wurde mein freier Fall gestoppt. Aber ich hatte den Grund noch nicht erreicht. Ein seitlicher Strom aus einem anderen Abflussrohr hatte mich gepackt. Wäre nicht das Polster um mich gewesen, ich wäre an der galvanisierten Innenseite des Rohrs zerschmettert worden. Nach ein paar Sekunden übermächtigen Drucks ließ der Schwall nach. Aber er hatte mich von den Zellulosefasern befreit und mir meine alte Stromlinienform wiedergegeben, und ich stürzte mit noch größerer Geschwindigkeit. Einen Moment später prallte ich gegen ein Rohr und schoss dann durch einen kurzen Kanal. Es war vorbei. Ich war unverletzt, trieb in einem stillen, schleimigen See. Ich war im Abwasserkanal. Ich hätte nie geglaubt, dass ich so glücklich wäre, an diesem Ort zu sein. Für mich war der Abwasserkanal immer ein unbeschreiblicher Hades am Grund des Abflusses gewesen. Jetzt stellte ich fest, dass meine Fantasie mich getäuscht hatte. Wie großzügig die Menschen doch waren, ein riesiges System aus undurchdringlichen Tunnels anzulegen, in denen wir sicher in der Stadt herumreisen konnten. Diese Kanäle waren wie geschaffen, neue Wohnungen auszukundschaften, Freunde und Verwandte zu besuchen oder, wie in meinem Fall, um nach der Totgeburt eines verruchten Plans nach Hause zu schleichen. Ich wusste jetzt, was ich immer hätte wissen müssen. Die Schlacht um meine Wohnung musste auf dem umkämpften Gelände selbst ausgetragen werden. In Gedanken wälzte ich neue Taktiken, die ich mit Bismarck und den anderen diskutieren wollte. Ich musste nur nach Hause schwimmen. Ich zog die Beine an und stieß mich ab. Mein Körper bewegte sich nicht, aber das Abwasser, es schlug über mir zusammen und verklebte meine Tracheen mit Kotpartikeln, wie Schokostreusel auf einem Eishörnchen. Ich versuchte, mich zu säubern, ganz vorsichtig, um nicht unterzugehen. Ich hatte immer geglaubt, dass jedermann schwimmen konnte. Ich hatte nie gedacht, dass man es erst lernen musste. Der Strom der Abwässer trug mich langsam fort. Ich war überzeugt, dass ich mich auf dem direkten Weg zum Meer befand. Ich bildete mir ein, das Rauschen der Brandung hören zu können. Das Meer. Allein die Vorstellung ließ mich schaudern. Tiere, die wie Seetang aussahen oder im Dunkeln leuchteten oder Elektrizität erzeugten. All dieses unheimliche Protoleben, weder Tier noch Pflanze, überall Schleim. Meine Vorfahren hatten vor Hunderten von Millionen Jahren das Meer verlassen. Und ich war sicher, dass sie einen verdammt guten Grund gehabt hatten. Meine Beine zuckten, wollten sich dem Strom entgegenstemmen, aber ich hielt sie ruhig. Warum sich auch die Mühe machen? Ich war verdammt. Es gab nichts, was ich tun konnte. In meiner Verzweiflung keimte in mir die Hoffnung auf, dass der Weg zum Meer vielleicht an Iras Wohnung vorbeiführte. Wo befand ich mich jetzt? In diesen größeren Kanälen gab es etwas Licht, und ich konnte Buchstaben und Zahlen an der Decke erkennen. Aber sie hatten nichts mit den Straßennamen der Stadt zu tun. Ich betete, dass ich den Code entschlüsseln würde, bevor mich das Meer verschlang. All meine Stunden unter dem Toilettensitz machten sich jetzt bezahlt. Ich konnte meine Position anhand der Exkremente bestimmen. Derzeit registrierte ich den fettigen Geschmack von gebratenen Bohnen, mit Blähungen gewürzt, gelbem Reis und Öl und Tomaten. Der Urin war scharf, säurehaltig, schmeckte ebenfalls nach Tomaten. Eine Spur von Kokosnussraspeln rundete die Mahlzeit ab. Ich befand mich im Süden der Stadt. Diese Kostprobe war ungewöhnlich rein gewesen. Bald wurde die Analyse schwieriger, weil in manchen Teilen des Kanals die Abwässer aus verschiedenen kleinen, nur vage voneinander abgegrenzten Vierteln zusammenliefen. Ihre Exkremente vermischten sich. Um zu verhindern, dass ich übersättigt und unempfindlich für Geschmacksnuancen wurde, kostete ich nur dann und wann und immer vor den Öffnungen kleinerer Röhren, bevor sich ihr Strom mit dem Hauptstrom vermischte. Ich hielt weiter nach Hinweisen auf meinen Standort Ausschau. Große Keramikbrocken waren von der Decke des Kanals gefallen, der über 100 Jahre alt zu sein schien. Alle ursprüngliche Pracht war vergangen. Die Menschen würden sich erst dann darum kümmern, wenn er ganz zusammenbrach. Ich sah es schon vor mir. Ein brütend heißer Sommertag. Hitze verformt den Asphalt. Eine Schwachstelle gibt nach und der ganze Kanal stürzt ein. Binnen Stunden staut sich die Scheiße und überflutet die Straßen. Ersäuft Kinder und alte Männer, kleine Hunde wie Fifi und, was am schönsten war, eine große Menge Wasserkäfer. Die teuren Schuhe ertrunkener Fußgänger trieben in der Brühe, ansteckende Krankheiten entstünden in der feuchten Hitze und suchten die menschliche Bevölkerung heim. Allen Behandlungs- oder Eindämmungsversuchen der Gesundheitsbehörde zum Trotz. Die lokalen Fernsehsender ließen ihre Übertragungswagen und Hubschrauber ausschwärmen, um das Drama in Wort und Bild festzuhalten. Einige Leute würden korrupten Politikern die Schuld an dem Desaster geben, andere hielten es für einen Fingerzeig Gottes. Nachdem, wie es hier unten aussah, würde es mich nicht überraschen, wenn die gesamte Infrastruktur der Stadt zum Teufel ginge. Wasserversorgung, Stromversorgung und auch das Telefonnetz. Die Fundamente der Gebäude würden nachgeben. Die große, vertikale Stadt würde in die Horizontale sinken. Dann konnte nichts mehr die Blattella Germanica daran hindern, jede Wohnung, jedes Büro, jede Küche und jedes Bad zu erobern und zu beherrschen. Es war ein erhebender Gedanke. Ich passierte eine Engstelle und gelangte in die nächste Sektion des Kanals. Plötzlich wurde es stockfinster. Die Luft war heiß und roch faulig nach verdorbenem Fleisch. Ich nahm nicht an, dass ich mich in der Nähe des Geschäftsviertels befand, aber der Gestank ließ Bilder von Kannibalismus in mir entstehen. Aber es dauerte nicht lange. Bald trieb ich an einer regelmäßigen Reihe gelblicher Stalaktiten vorbei, einen kleinen Wasserfall hinunter und zurück in das fahle Licht und das kräftige Aroma frischer Abwässer. Ich blickte zurück. Etwas Dunkles, Ovales ragte aus dem Schlamm hervor, trieb aber nicht mit der Strömung. Auf der anderen Seite des Kanals entdeckte ich ein zweites dieser Gebilde. Dann begriff ich. Die Engstelle, von der ich gedacht hatte, dass sie durch abgelagertes Toilettenpapier und verklebte Tampons entstanden war, bestand in Wirklichkeit aus ledriger Haut. Ich war soeben durch das Maul eines riesigen Alligators getrieben. Mom hatte Junior erlaubt, einen aus Florida mitzubringen, aber er wollte nicht sterben und so spülte sie in die Toilette hinunter, als er 30 Zentimeter lang war. Sie sollte mal herunterkommen und ihn sich anschauen. Er musste jetzt ungefähr 10 Meter lang sein. Seine Tarnung war perfekt. Es war, als hätte sich das Tier hier unten entwickelt.

0: Mein lieber guter Freund, kommen Sie, sobald Sie diesen Brief erhalten haben, sofort zu mir. Kommen Sie und freuen Sie sich mit uns. Endlich ist es unseren diplomatischen Künsten gelungen, dem Direktor des Städtischen Museums die Einwilligung zur Untersuchung der Mumie, Sie wissen, welche ich meine, abzulocken. Ich habe die Erlaubnis erwirkt, sie loswickeln und wenn nötig sogar öffnen zu lassen. Dies soll denn auch in Gegenwart einiger Freunde geschehen. Sie werden natürlich auch kommen, nicht wahr? Die Mumie befindet sich schon in meinem Hause. Und gegen 11 Uhr heute Abend wollen wir mit der Loswickelung beginnen. Ihr Ponona.
1: Eigentlich hatte sich der Empfänger dieser Nachricht schon zur Nachtruhe begeben, aber nach dieser Mitteilung seines Freundes Dr. Ponona hält es ihn nicht länger im Bett. Eilig folgt er der Aufforderung und trifft pünktlich zur Mumienuntersuchung im Kreise befreundeter Wissenschaftler ein, darunter auch der britische Forschungsreisende James Silk Buckingham und der britisch-amerikanische Ägyptologe George Glidden, beide Zeitgenossen von Edgar Allan Poe, der sich diesen Spaß ausgedacht hat. Getrieben vom Fortschrittsglauben ihrer Zeit, befreien sie also die Mumie aus dem Sarkophag, begutachten sie, bis einer der Herren zur allseitigen Belustigung auf die Idee kommt, doch mal Strom durch die Jahrtausende alte Leiche zu jagen. Und dann staunen sie nicht schlecht.
2: Die Wirkung war moralisch und plastisch, bildlich und buchstäblich. Eine elektrische. Die Mumie öffnete zunächst ihre Augen und blinzelte ein paar Minuten lang heftig mit den Lidern. Darauf nieste sie und richtete sich auf. Dann ballte sie dem Dr. Ponona eine Faust, wandte sich an die Herren Glidden und Silk Buckingham und richtete in ausgezeichnetem Ägyptisch folgende Worte an sie.
3: »Ich muss gestehen, meine Herren, dass mich Ihr Benehmen in gleichem Maße überrascht und kränkt. Von Dr. Ponona war ja nichts Besseres zu erwarten. Er ist ein elender, kleiner, dicker Narr, der es nicht besser versteht. Er kann mir nur leid tun, und ich verzeihe ihm. Aber Sie, Herr Glidden, und Sie, Herr Silk Buckingham, die Sie Ägypten bereist und sich dort so lange aufgehalten haben, dass man glauben könnte, Sie seien da geboren. Sie, sage ich, die Sie so lange unter uns gelebt haben, dass Sie die ägyptische Sprache so geläufig sprechen wie Ihre Muttersprache. Sie, die ich von jeher für die wärmsten Freunde der Mumien gehalten habe. Sie, ja, Sie, hätten sich wirklich etwas mehr gentlemanlike betragen sollen. Was soll ich davon denken, dass Sie ruhig dabei stehen und zusehen können, wie man mich so unhöflich behandelt.
2: Nun wird ein jeder glauben, dass wir bei dieser unter so seltsamen Umständen gehaltenen Rede nach der Tür gestürzt wären, hysterische Krämpfe oder Ohnmachtsanfälle bekommen hätten. Jedenfalls wäre dergleichen zu erwarten gewesen. Und niemand hätte etwas Verwunderliches darin sehen können, wenn jeder aus unserer Gesellschaft eins von diesen dreien getan hätte. Nichts von alledem geschah. Und ich bin auf mein Ehrenwort nicht imstande zu erklären, wie es kam, dass wir weder die Flucht ergriffen, noch vor Schrecken verrückt wurden oder umfielen. Vielleicht liegt der wahre Grund hierfür im Geiste der Zeit, der jetzt alles Paradoxe und Unmögliche erklären will. Vielleicht jedoch lag er auch in dem vollständig natürlichen und selbstverständlichen Tone der Mumie, der ihren Worten alles Schreckliche nahm. Nun, wie dem auch sei, so viel steht fest, dass keiner von uns eine besondere Bestürzung verriet oder der Meinung war, es sei irgendwas Befremdliches geschehen. Ich jedenfalls fand, dass alles in bester Ordnung sei und trat nur ein wenig zur Seite, um nicht länger im Bereich der Fäuste des Ägypters zu stehen. Dr. Ponona steckte seine Hände in die Hosentaschen, blickte die Mumie fest an und wurde sehr rot im Gesicht. Herr Glidden strich sich abwechselnd über den rechten und linken Zipfel seines Backenbartes und zog seinen Hemdkragen in die

0: Höhe. Herr Silk Buckingham ließ den Kopf hängen und steckte den Daumen der rechten Hand in seinen linken Mundwinkel. Der Ägypter betrachtete ihn einige Minuten lang mit strenger Miene und sagte in höhnischem Tone:
1: »Weshalb reden Sie nicht, Herr Silk Buckingham? Haben Sie verstanden, was ich Sie gefragt habe oder nicht? Nehmen Sie doch gefälligst Ihren Daumen aus dem Mundwinkel.«
0: Herrn Silk Buckingham durchfuhr bei diesen Worten ein leises Zucken. Er nahm den rechten Daumen aus dem linken Mundwinkel und schob dafür den linken in den rechten Winkel der eben erwähnten Öffnung. Da es dem Ägypter nicht gelang, Herrn Silk Buckingham zu einer Antwort zu bringen, wandte er sich verdrießlich an Herrn Glidden und fragte in hochfahrendem Tone, was wir denn eigentlich von ihm wollten. Herr Glidden antwortete ihm des Langen und Breiten. Seine Reden bezogen sich erklärlicherweise auf die wichtigen Erkenntnisse, welche der Wissenschaft aus dem Loswickeln und Öffnen der Mumie erwachsen. Darauf bat er um Entschuldigung, wenn der hier anwesenden, à la Mr. Keo genannten Mumie, aus diesem Vorgehen Unannehmlichkeiten zugefügt worden seien, und schloss mit der Andeutung, anders konnte man es nicht nennen, dass man nun, da diese unwichtigen Dinge erklärt seien, mit der beabsichtigten Untersuchung fortfahren wolle. Hierauf legte dann Dr. Ponona seine Instrumente in Bereitschaft. Die letzte Äußerung des Redners schien jedoch dem Herrn à la Mr. Keo gewisse Bedenken zu erregen, über deren Natur ich mir nicht recht klar wurde. Doch erklärte er, dass ihn die Entschuldigungen zufriedengestellt hätten, sprang vom Tische herunter und schüttelte jedem von uns herzlich die Hand. Als diese Zeremonie zu Ende war, beeilten wir uns, die Schäden, die unser Seziermesser seinem Äußern zugefügt hatte, wieder auszubessern. Jetzt bemerkten wir, dass der Graf, dies war, wie es schien, der Titel à la Mr. Keos, von einem leichten Schauder befallen wurde, den wir nur der Kälte zuschreiben konnten. Der Doktor eilte an seinen Kleiderschrank und kam mit einem schwarzen Gehrock von modernstem Schnitt und einem Paar himmelblau karierter Beinkleider mit Hosenträgern zurück. Dann brachte er noch eine langschößige brokatene Weste, einen weißen Sackpaletot, einen Spazierstock mit riesigem Griff, einen Hut ohne Rand, ein paar tüchtige Lederschuhe, strohgelbe Glacé-Handschuhe, eine Krawatte, ein Lorgnon und die zwei Teile eines Kotelettenbartes mit. Da der Graf und der Doktor jedoch von verschiedener Gestalt waren, sie verhielten sich zueinander wie 2:1, bereitete es einige Schwierigkeiten, den Ägypter mit den herbeigeschleppten Garderobenstücken zu bekleiden. Endlich jedoch war er in Toilette. Herr Glidden bot ihm den Arm und führte ihn zu einem behaglichen Sitze am Kamin, während der Doktor klingelte und Wein und Zigarren holen ließ. Die Unterhaltung wurde sehr lebhaft und man war, wie leicht begreiflich, neugierig zu erfahren, wie es komme, dass à la Mr. Keo noch am Leben sei.
1: Wäre ich, wie Sie es nennen, tot gewesen, so würde ich es höchstwahrscheinlich heute noch sein.
0: Ach,
1: ich vermute, dass Ihnen die hauptsächlichsten Regeln, nach denen man bei diesen Einbalsamierungen verfuhr, bekannt sind.
2: Nicht vollständig.
1: Ach, welch beklagenswerte Unwissenheit. Doch kann ich mich jetzt auf Einzelheiten nicht einlassen. Kurz nur dies. Die eigentliche Einbalsamierung bestand darin, alle zum Lebensprozesse unentbehrlichen animalischen Funktionen auf unbegrenzte Zeit hin in Stillstand zu versetzen. Kurz, das Individuum blieb in eben dem Zustande, in dem es sich befand, als es einbalsamiert wurde.
2: Nach Ihren Erklärungen zu schließen, ist es also nicht unwahrscheinlich, dass sich in den Katakomben unweit des Nils noch andere Mumien befinden, die man wieder ins Leben zurückrufen könnte?
1: Daran ist gar nicht zu zweifeln. Alle, die durch irgendeinen Zufall lebendig einbalsamiert worden sind, sind wohl auch lebendig geblieben. Es ist sogar immerhin möglich, dass einige von denen, die absichtlich so einbalsamiert worden sind, später von ihren Testamentsvollstreckern übersehen wurden und sich noch in den Gräbern befinden.
0: Wären Sie so liebenswürdig, mir zu erklären, sagte ich, was Sie unter dem Ausdruck absichtlich so einbalsamiert verstehen?
1: Mit großem Vergnügen. Zu meiner Zeit belief sich die gewöhnliche Lebensdauer eines Mannes auf ungefähr 800 Jahre. Nach der Erfindung des Einbalsamierungsprinzips kamen unsere Philosophen auf die Idee, dass man den Interessen der Wissenschaft dienen könne, wenn man jemanden diese natürliche, normale Lebensdauer in verschiedenen Zeitabschnitten durchleben ließe.
0: Herr Silk Buckingham warf einen flüchtigen Blick auf den Hinterkopf und die Stirne aller Mr. Keos und meinte dann,
3: also, dass die alten Ägypter mit ihren wissenschaftlichen Erkenntnissen im Vergleich zu den modernen Menschen, besonders zu den Amerikanern, dennoch eine untergeordnete Rolle spielen, kann ich nur der größeren Festigkeit des ägyptischen Schädels zuschreiben.
1: Ich gestehe wieder, dass ich Sie nicht recht verstehe. Würden Sie mir gütigst erklären, welche speziellen wissenschaftlichen Erkenntnisse Sie ausspielen könnten?
0: Ich wurde ein wenig verlegen und sprach von der Riesenkraft unserer Maschinen. Er gab zu, dass wir da wahrscheinlich etwas verständen, fragte jedoch, wie wir es wohl angefangen haben würden, die Querbalken in die obere Türeinfassung des kleinen, unbedeutenden Palastes zu Karnak hineinzubringen. Ich rühmte unsere Stahlwerkzeuge. Der Fremde rümpfte nur die Nase und fragte mich, ob man mit diesen Instrumenten die scharf hervortretenden Schnitzereien, die man an den Obelisken bewundere, verfertigen könne. Dies brachte uns so sehr in Verlegenheit, und da ich nicht recht wusste, was ich zu all dem sagen sollte, ergriff ich meinen Hut, machte der Mumie eine rasche Verbeugung und ging fort. Als ich zu Hause ankam, es war 4 Uhr vorbei, begab ich mich zu Bett. Jetzt ist es 10 Uhr morgens, seit 7 Uhr habe ich, zu Nutz und Frommen der ganzen Menschheit, die Erlebnisse der letzten Nacht aufgezeichnet. Meine Familie will ich nicht mehr sehen, denn meine Frau ist eine Xanthippe. Ich bin überhaupt dieses Lebens im Allgemeinen und des 19. Jahrhunderts im Besonderen herzlich überdrüssig. Alles geht mir gegen den Strich. Und ich möchte auch ganz gern wissen, wer im Jahre 2045 Präsident der Vereinigten Staaten sein wird. Deshalb werde ich, sobald ich mich rasiert und eine Tasse Kaffee getrunken habe, zu Dr. Pomona hinübergehen und mich für ein paar Jahrhunderte einbalsamieren lassen.

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2: 1959 Jahre alt ist diese Mumie, vor der alle Angst haben. Dabei will sie doch nur die Single Cookie Cookie aus der Fernsehshow 77 Sunset Strip aus dem Jahr 1959 besorgen. In diesem Song The Mummy von Bob McFadden aus dem Jahr 1959. Ja, das wäre also noch ein Beleg dafür, dass Mumien nicht zwingend tot sind. Und lebendig begraben zu sein, das ist ja schon mal für jeden Menschen eine Horrorvorstellung. Toten werden ja heutzutage auch nicht selten Handys mit ins Grab gelegt. Und für den Fall das. Ja, aber auch die Vorstellung, dass man leblos unter der Erde liegen wird, irgendwann von Würmern zerfressen, verdrängt man gerne und entscheidet sich vielleicht frühzeitig für andere letzte Ruhestätten. Verstreut im Ozean zum Beispiel oder auch in einer Urnenmauer, also über der Erde. Auf Mumifizierung kann man dann ja auch gerne verzichten. Warum überhaupt so viel Aufwand treiben, wenn es doch am Ende nur noch abwärts geht? Ob in die Grabkammer oder so ganz schnöde 6 Feet Under? Das hat sich wohl auch der Brite Evelyn Waugh gefragt, als er 1947 das Geschäft mit der Bestattung in Los Angeles kennenlernte, das eng mit der Filmindustrie verbunden zu sein schien. Und das inspirierte ihn zu seinem Roman Tod in Hollywood. Und der führt uns jetzt in das beste Bestattungsunternehmen Hollywoods, und zwar in die Abteilung, die kein lebender Kunde betreten darf.
3: Hier war alles aus Kacheln und Porzellan, Linoleum und Chrom. Hier waren die Balsamierungsräume mit ihren schiefen Porzellanplatten, ihren Wasserhähnen, Röhren und Pumpen, den tiefen Abflussrinnen und dem schwer in der Luft hängenden Formalingeruch. Gegenüber lag die Kosmetikabteilung, wo es nach Waschpulver, heißem Haar, Aceton und Lavendel roch. Ein Angestellter rollte die Bahre in Emmys Arbeitsraum. Unter dem Tuch zeichnete sich ein Körper ab. Mr. Joyboy ging nebenher. »Guten Morgen, Miss Thanatogenos.« »Guten Morgen, Mr. Joyboy. Hier ist der erhängte Selige für die Orchideen.« Mr. Joyboy hatte vollendete Berufsmanieren. Vor seinem Auftauchen hatte der allgemeine Ton auf dem Wege von den Schauräumen unten zu den Werkstätten oben entschieden an Vornehmheit verloren. Man sprach von Leichen und Kadavern. Ein munterer, junger Balsamierungskünstler aus Texas hatte sogar einfach von Fleisch gesprochen. Dieser junge Mann verschwand bereits eine Woche nach Mr. Joyboys Ernennung zum Senior-Balsamierungschef. Ein Ereignis, welches einen Monat nach Emmys Eintritt als Junior-Hilfskosmetikerin stattfand. Sie hatte die schlimme Zeit vor seiner Ankunft nicht vergessen und empfand dankbar die stille Feierlichkeit, die ihn von Natur umgab. Nach den Begriffen der Filmateliers war Mr. Joyboy kein schöner Mann. Er war groß, aber nicht athletisch. Seinem Kopf und seinem Körper fehlte es an Farbe und Form. Doch diese körperlichen Fehler waren unbedeutend im Vergleich zu seinem sittlichen Ernst und dem bezwingenden Reiz seiner sanften, wohltönenden Stimme. Es war, als wäre irgendwo in ihm ein Lautsprecher verborgen, der seine Stimme aus einem fernen und vornehmen Filmatelier übertrug. Alles, was er sagte, hätte in eine Sendezeit mit Spitzeneinschaltquote gepasst. Dr. Kenworthy kaufte immer nur das Beste und Mr. Joyboy hatte bereits einen großen Ruf, als der flüsternde Hain ihn engagierte. Er hatte sein Universitätsexamen in Balsamierung im Mittleren Westen gemacht und besuchte dann einige Jahre auf einer alten Universität im Osten Vorlesungen der Bestattungswissenschaft. Auf 2 Gewerkschaftskonferenzen für Bestattungswesen war er Hauptreferent für soziale Fragen gewesen. Er hatte eine Delegation geführt, die den Bestattungsfachleuten Südamerikas einen Besuch zur Anbahnung gut nachbarlicher Beziehung abstattete. Sein Bild, wiewohl von einem etwas zweideutigen Text umrahmt, war im Time Magazine erschienen. Bevor er seine Arbeit übernahm, ging in den Balsamierungsräumen das Gerede, er sei ein bloßer Theoretiker. Es sank gleich am ersten Tag in nichts zusammen. Man brauchte ihn nur bei einer Leiche zu sehen, um allen Respekt vor ihm zu haben. Es war wie auf einer Fuchsjagd, wenn im Feld ein Unbekannter erscheint, in dem jeder, sobald er nur aufgesessen ist und ehe noch die Hunde anziehen, unfehlbar den erfahrenen Reiter erkennt. Mr. Joyboy war unverheiratet. und jedes Mädchen im flüsternden Hain schwärmte für ihn. Aimée wusste, dass ihre Stimme einen besonderen Ton annahm, wenn sie mit ihm sprach. »Was ein sehr schwieriger Fall, Mr. Joyboy?«
4: »Nicht gerade einfach, aber ich glaube, das Endergebnis ist durchaus befriedigend.«
3: Er zog das Tuch zurück und enthüllte Sir Francis' Körper, der nur mit einer neuen leinenen Unterhose bekleidet war. Er war weiß und durchsichtig wie verwitterter Marmor. »Oh, Mr. Joyboy, wie schön er ist!«
4: »Ja, er ist wirklich ganz nett geworden.«
3: Er kniff ihn wie ein Geflügelhändler leicht in den Schenkel.
4: »Noch weich.«
3: Er hob den Arm und bog leicht das Handgelenk. »Ich glaube, wir haben noch 2 oder 3 Stunden bis zur endgültigen Pose. Der Kopf muss sich etwas zur Seite neigen, damit die Naht an der Halsschlagader verdeckt ist. Die Schädeldrainage ist recht hübsch gelungen. Aber, Mr. Joyboy, Sie haben ihm ja das strahlende Kinderlächeln gegeben. Gefällt es Ihnen nicht?
4: Oh, doch, sogar sehr.
3: Aber der Hinterbliebene hat es nicht verlangt.
4: Miss Thanatogenos, für Sie lächeln die Seligen ganz von selbst.
3: Oh, Mr. Joyboy,
4: es ist wirklich so, Miss Thanatogenos. Ich kann es gar nicht verhindern. Wenn ich für Sie arbeite, so sagt in mir eine Stimme, er ist auf dem Wege zu Miss Thanatogenos und meine Finger tun, was Sie wollen. Haben Sie es nicht bemerkt?
3: Ja, Mr. Joyboy, aber erst vergangene Woche. Alle Seligen, die in der letzten Zeit von Mr. Joyboy kommen, sagte ich mir, haben ein so schönes Lächeln.
4: Alles für Sie, Miss Thanatogenos.
3: Das Stockwerk hallte wieder vom Zischen und Gurgeln der Leitungshähne in den Balsamierungsräumen und vom Surren elektrischer Trocknungsapparate in den Kosmetikräumen. Aimée arbeitete wie eine Nonne, hingegeben, gelassen, methodisch. Zuerst kam die Einseifung, dann das Rasieren, dann die Maniküre. Sie scheitelte das weiße Haar, seifte die stacheligen Wangen ein und setzte das Rasiermesser an. Sie schnitt die Nägel und glättete die Nagelhaut. Dann zog sie das Rolltischchen heran, auf dem sich ihre Creme- und Schminktöpfchen und ihre Pinsel befanden, und konzentrierte sich atemlos auf den schwierigsten Teil ihrer Aufgabe. In 2 Stunden war die Hauptarbeit getan. Kopf, Hals und Hände hatten ihre volle Farbe wieder. In dem grellen Licht ihres Arbeitszimmers schien der Ton etwas zu hart, die Patina etwas zu dick zu sein, aber ihr Werk war für das bernsteinfarbene Licht des Schlummerraumes und das gebrochene Licht der Kapelle bestimmt. Sie vollendete die Blautüpfelung um die Augenlider, trat dann zurück und betrachtete wohlgefällig ihre Leistung. Auf leisen Sohlen war Mr. Joyboy an ihre Seite getreten.
4: »Wunderschön, Miss Thanatogenos«, sagte er. »Ich kann mich immer darauf verlassen, dass Sie meine Absichten ausführen.« »Hatten Sie Schwierigkeiten mit dem rechten Augenlid?«
3: »Ein wenig.« »Eine Neigung, sich an der Nasenseite zu öffnen?«
4: »Genau, aber ich habe ein wenig Creme unter das Lid gestrichen und habe es dann mit Nummer 6 fixiert.« »Ausgezeichnet. Ihnen brauche ich nie etwas zu sagen. Wir arbeiten immer im Einklang. Miss Thanatogenos, Gott segne Sie.«
3: Mr. Joyboy seufzte. Man hörte einen Träger rufen.
4: »Zwei neue Selige kommen gerade rauf, Mr. Joyboy. Für wen sind die?«
3: Mr. Joyboy seufzte wiederum und ging an seine Arbeit. »Mr. Vogel, sind Sie frei für den Nächsten?«
5: »Jawohl, Mr. Joyboy.«
4: »Einer ist ein Kind«, sagte der Träger. »Wollen Sie es selbst übernehmen?«
5: »Ja, wie immer.«
4: »Sind es Mutter und Kind?«
3: Der Träger las die Zettel an den Handgelenken.
4: »Nein, Mr. Joyboy, sind nicht verwandt.«
5: »Gut, Mr. Vogel, dann nehmen Sie die Frau.«
4: »Wenn es Mutter und Kind gewesen wären, hätte ich sie beide übernommen, trotz meiner Überlastung. Jede individuelle Technik hat ihre Besonderheiten. Vielleicht merkt es nicht jeder, aber wenn ich 2 sehe, die zusammengehören und von verschiedenen Händen behandelt worden sind, merke ich es sofort.« Und habe jedes Mal das Gefühl, das Kind gehört eigentlich nicht mehr ganz seiner Mutter. So,
3: als hätte der Tod sie einander entfremdet. Aber das sind vielleicht nur Grillen. Sie haben eben Kinder sehr gern, Mr. Joyboy, nicht wahr?
5: Gewiss, Miss Thanatogenos. Ich versuche, keinen Unterschied zu machen, aber ich bin eben auch nur ein Mensch. In der Unschuld eines Kindes liegt etwas wie eine Bitte, die etwas mehr als das Beste aus mir herausholt. Mir ist dann manchmal, als sei ich irgendwie inspiriert, etwas Höheres. Aber ich darf jetzt nicht auf mein Lieblingsthema kommen. An die Arbeit!
3: Die Ankleiderinnen kamen, zogen Sir Francis Hinsley das Leichenhemd an und legten es geschickt in Falten. Dann hoben sie ihn hoch und legten ihn in den Sarg.
5: Aimé ging an den Vorhang, der die Balsamierungsräume von den Kosmetikräumen trennte, und sagte zu einem Angestellten, »Würden Sie bitte Mr. Joyboy sagen, dass mein Seliger fertig ist für die Pose? Er soll nur gleich kommen, ehe er steif wird.«
3: Mr. Joyboy drehte einen Hahn ab und kam zu Sir Francis Hinsley. Er hob die Arme und legte die Hände zusammen, nicht wie zum Gebet, sondern eine über der anderen in stiller Entsagung. Er hob den Kopf, legte das Kissen zurecht und drehte den Hals so, dass drei Viertel des Gesichts zu sehen waren. Dann trat er zurück, prüfte seine Arbeit und beugte sich wieder vor, um dem Kinn noch eine kleine Wendung zu geben.
5: »Tadellos«, sagte er, »ein paar Stellen sind ein bisschen beschädigt worden, als man ihn in den Sarg legte. Fahren Sie noch einmal ganz leicht mit dem Pinsel darüber.«
3: »Jawohl, Mr. Joyboy.«
5: Mr. Joyboy blieb noch eine Weile unschlüssig stehen, dann wandte er sich um.
3: »Zurück zu Baby«, sagte er.

Ja, abwärts ging es in dieser WDR5-Spielart heute an Christi Himmelfahrt. Jetzt können aber alle wieder zurück an die Erdoberfläche, ans Tageslicht. Ulrich Biermann, der Texte und Musik zusammengestellt hat. Jens Buchheister in der Technik, Jochen Zierhurt, der Redakteur. Und ich auch, Sigrid Fischer am Mikrofon. Ja, nachhören bei ARD Sounds oder WDR5.de kann man diese Sendung leider nicht. Das hat rechtliche Gründe, die kann man nur exklusiv im Radio hören. Bei WDR 5. Ja, oder natürlich mitschneiden auf dem guten alten Kassettenrekorder zum Beispiel. Ich rate mal jetzt Knoten ins Taschentuch für die nächste Ausgabe. Die gibt's nämlich am Pfingstmontag. Dann mit Geschichten von ganz oben. Ja, das ist hier bei uns wie im richtigen Leben. Mal geht's runter, aber dann doch meistens zum Glück auch wieder rauf. Ich wünsche noch einen himmlischen Feiertag.

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2: Es ist 18 Uhr. 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
3: Die Nachrichten mit Kerstin Fischer. Guten Abend. US-Präsident Trump und Chinas Staatschef Xi haben sich in Handelsfragen angenähert. Trump sagte, Tag 1 seines Staatsbesuchs sei fantastisch gelaufen. Vereinbart wurde offenbar, dass China mehr landwirtschaftliche Produkte in den USA kauft und chinesische Firmen dürfen nun doch Hochleistungschips für KI in den USA kaufen. Aus Peking, Nina Barth für WDR aktuell.
4: Außerdem seien sich beide Länder einig, dass die Straße von Hormuz geöffnet werden müsse. Trump hofft darauf, dass der chinesische Staatschef dabei hilft, Iran dazu zu bewegen, einem für die USA akzeptablen Friedensabkommen zuzustimmen. Auf der anderen Seite ist Taiwan für China zentrales Thema. Und Xi sprach eine Warnung aus. Wenn die Taiwan-Frage von den USA falsch gehandhabt werde, könnten China und die USA in einen Konflikt geraten. Die USA sind wichtigster Unterstützer Taiwans. China betrachtet die Insel als eigenes Staatsgebiet.
3: In Polen ist zum ersten Mal eine gleichgeschlechtliche Ehe anerkannt worden. Die beiden Männer hatten vorher in Deutschland geheiratet. In Polen selbst dürfen zwei Männer oder zwei Frauen nicht heiraten. Lukasz Tomaszewski, WDR Warschau.
5: Geklagt hatte ein homosexuelles Paar, das 2018 in Berlin geheiratet hat, nachdem ein Warschauer Standesamt ihre Heiratsurkunde nicht anerkennen wollte. Auf einen jahrelangen Rechtsstreit folgte Ende März die Entscheidung am Oberverwaltungsgericht in Warschau. Grundlage war ein EuGH-Urteil vom November. Es hatte entschieden, dass die bisherige Verweigerung gegen das europäische Freizügigkeits- und Aufenthaltsrecht sowie gegen das Recht auf Achtung des Privat- und Familienlebens verstoß. Noch gibt es kein Gesetz für gleichgeschlechtliche Eheschließungen in Polen. Die liberal-konservative Regierung von Donald Tusk hatte dies im Wahlkampf versprochen und will bald einen Gesetzesvorschlag ins Parlament einbringen.
3: Weitere Meldungen im Überblick. Die Bundesregierung bekommt für die geplante Reform des Heizungsgesetzes Kritik von eigenen Beratern. Der Normenkontrollrat sagt, das gestern vorgestellte Gesetz sei handwerklich schlecht gemacht, kompliziert und unverständlich. Der Rat hat die Aufgabe, darauf zu achten, dass nicht unnötig neue Bürokratie entsteht. Auf einem Kreuzfahrtschiff in Bordeaux in Frankreich dürfen die meisten Passagiere nach Ausbruch des Norovirus wieder an Land gehen. Rund 50 Menschen leiden an Magen-Darm-Beschwerden. Sie müssen weiterhin an Bord bleiben und werden medizinisch versorgt. Im Dortmunder Westfalenpark ist eine Kleinbahn aus den Schienen gesprungen und umgekippt. Nach Angaben der Feuerwehr wurde niemand verletzt. Es trat aber Batteriesäure aus, die dann entfernt wurde. Im Anschluss stellten die Einsatzkräfte das Fahrzeug im Dortmunder Westfalenpark wieder auf die Gleise.
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3: Die Fußballerinnen des FC Bayern München haben das DFB-Pokalfinale gewonnen, 4:0 gegen Wolfsburg. Bayern hat damit das Double perfekt gemacht. Christian Schulze, WDR Sport.
6: Der silberne 60 cm hohe DFB-Pokal der Frauen ist bereits fertig graviert und in wenigen Augenblicken wird er dann überreicht an die Spielerinnen des FC Bayern München. Die Bayern haben ihren Titel erfolgreich verteidigen können. Am Ende durch ein deutliches 4:0. Noch vor der Pause gelang per Elfmeter die Führung und diese baute der FC Bayern München dann in Halbzeit 2 aus, dominierte dieses Pokalfinale und ist der Doublesieger 2026.
3: Das war WDR aktuell. Das Wetter in Nordrhein-Westfalen. Am Abend Schauer, die zum Teil kräftig oder gewittrig mit Graupel ausfallen können, bei 4 bis 10 Grad. In der Nacht gibt es weiter Schauer, zum Morgen hin wird es trockener, lokal entsteht Nebel. Die Tiefstwerte liegen zwischen 5 und 1 Grad. Morgen ist es erstmals trocken, später wieder Schauer und kurze Gewitter. Bei bis 11 Grad in Brilon, in Wermelskirchen werden es 13 und in Bochum 14 Grad. Die Zeit 18.04 Uhr. 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Die A40 Essen Richtung Venlo ist zwischen Kreuz Kaiserberg und Kreuz Duisburg wegen Brückenarbeiten bis Dienstagmorgen gesperrt.
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7: Das war ungefähr 2007, als ich in die Schule gekommen bin. Da habe ich ihm Briefe geschrieben und auf Antworten gehofft und wollte wissen, was es so für ein Mensch ist. Und habe die Briefe auch noch da. Die liegen da oben auf dem Schrank. Und das ist der allererste Brief. Lieber, ich will dich kennenlernen. Mama hat gesagt, dass du mein Papa bist. Sie hat mir auch ein Bild gezeigt von dir. Ich bin schon 7 Jahre alt und gehe in die erste Klasse. Ich gehe gerne in die Schule. Am liebsten lerne ich schreiben. Ich habe eine Katze. Deine Ada.
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9: Priesterkinder. Eines der großen Tabus der katholischen Kirche. Offizielle Zahlen existieren nicht. Doch betroffenen Initiativen gehen von mindestens 10.000 Priesterkindern weltweit aus. Die meisten von ihnen werden verheimlicht und verleugnet und deshalb oft ein Leben lang von Scham und Schuldgefühlen geplagt. Inzwischen allerdings bröckelt die Mauer des Schweigens. Viele Betroffene haben das Versteckspiel und die Lügen satt. So wie auch Ada. Sie lebt in Dresden, ist eine engagierte, empathische 25-Jährige, studiert Saxophon, leitet eine Jazzband, komponiert und fotografiert. Heute ist sie selbst Mutter. Beim Besuch für das Interview ist ihr zweites Kind gerade ein paar Wochen alt. Bei allem Glück hat diese Geburt in Ada aber auch wieder ein altes Thema hochgespült. Das Trauma, Tochter eines katholischen Priesters zu sein. Von außen betrachtet ging es ihr gut. Sie wuchs in einer liebevollen Patchwork-Familie auf und die Mutter erklärte ihr auch schon früh, wer ihr leiblicher Vater war. Aber natürlich wollte die kleine Ada ihn dann auch kennenlernen.
7: Lieber, ich warte auf deine Antwort. Vielleicht weißt du nicht, wie ich aussehe. Damit du weißt, wie ich aussehe, schicke ich dir ein paar Bilder. Ich wünsche dir gesegnete Weihnachten. Ich spiele schön Klavier und ich kann am besten den Indianertanz. Ich singe auch im Musical mit. Deine Ada.
10: Uns kam keine Antwort darauf.
7: Es kam diese Antwort darauf.
10: Also das ist jetzt eine Weihnachtskarte, wo er schreibt, Ada, Jesus ist geboren. Er hat Licht in unsere Herzen gebracht. Für dich habe ich an einem schönen Ort ein Licht, eine Kerze angezündet.
7: Ja.
10: Und was empfindest du, wenn du diesen Ordner mit diesen gesammelten Briefen und den Bildern und all dem heute anschaust? Was kommen da für Gefühle hoch?
7: Ganz schöner Frust und ganz schöne Traurigkeit für mein jüngeres Ich, weil ich ganz genau noch weiß, wie ich mit leuchtenden Augen da saß und dachte, der erste Brief ist da und den gelesen habe und dachte, oh toll, er schreibt mir. Und gleichzeitig diese Enttäuschung, er schreibt mir, aber er schreibt mir gar nicht, sondern er schreibt irgendwas. Und es macht mich jetzt gerade tatsächlich ganz schön traurig, wie abwegig die Antwort ist. Also das hatte ich voll verdrängt.
9: Weil die Vergangenheit plötzlich wieder so präsent ist für Ada, ist sie zum ersten Mal überhaupt bereit, in dieser Doku öffentlich darüber zu sprechen.
7: Der wurde dann ja nach Bolivien versetzt. Und deswegen hat das auch eine Zeit
10: gedauert. Wegen der Geschichte nach Bolivien versetzt, dass er nicht mehr in Deutschland bleiben sollte, durfte.
7: Genau. Also er konnte sich quasi aussuchen, ob er Beruf weitermacht oder sich für die Familie entscheidet. Und er hat sich für den Beruf entschieden. Und dann ist er nach Bolivien versetzt worden. Und dann habe ich mich auf Facebook angemeldet, 2011 circa, um den Kontakt ein bisschen besser herzustellen, weil ich dachte, dann geht's vielleicht schneller als mit diesen ganzen Briefen, wo man ja natürlicherweise warten muss. Und meine Schwester hat 2012 ein Auslandsjahr in Bolivien gemacht. Und da hat sich das natürlich angeboten, dass wir uns ja treffen können. Und da habe ich dann versucht, richtig tolle Kontakte aufzunehmen.
10: Und hat es funktioniert?
7: Ja, was heißt kennenlernen? Also wir waren dort, wir haben uns zweimal gesehen, einmal auf der Hinreise und einmal auf der Rückreise. Auf der Hinreise habe ich, nachdem wir angekommen sind, kaum ein Wort rausgebracht, weil ich nicht wusste, was ich sagen sollte. Weil ich dachte, alles, was ich sage, muss jetzt perfekt sein, damit der Kontakt nicht abbricht. Und es ist meine Verantwortung, dass wir hier mit einer guten Situation rausgehen, was ja Quatsch ist. Das ist ja natürlich nicht meine Verantwortung als Kind, aber was man sich halt so denkt. Und dann hat er mich so an den Schultern gefasst. Wow, du bist wunderschön. Und ich dachte mir, cool, dass das das Erste ist, was er zu mir sagt. Und jetzt denke ich mir im Nachhinein so, ach Mann, das hättest du auch schon vorher entdecken können, wärst du nicht gegangen. Also du hättest mich schon vorher kennenlernen können und hättest Sachen sagen können, die mich berühren. Ja, ich habe so viel auf diese Worte gegeben, dass er das als Erstes gesagt hat, dass ich kein Wort rausgebracht habe.
9: Warum er sie und ihre Mutter verlassen hat, traut sie sich ihn erst recht nicht zu fragen. Die beiden kurzen Begegnungen bleiben also ziemlich oberflächlich und damit enttäuschend für Ada.
10: Und wie war es in der Schule, wenn man erzählt, mein Papa ist Priester?
7: Also es haben alle schon immer erst mal verdutzt reagiert, weil damit rechnet man ja einfach nicht. Und es wurde bestimmt getuschelt. Ich habe nicht immer so viel mitbekommen, viel auch einfach selber abgekattet, um mich selber zu schützen, weil es ist ja nicht so, dass ich mir die Situation ausgesucht hätte. Ich habe auch später mitbekommen, dass meine Mutter von MitschülerInnen als Hure betitelt wird, weil sie ja mit einem Priester geschlafen hat und das ist ja ihre Schuld, wo ich dann immer gesagt habe, es gehören zwei Erwachsene dazu. Es ist nicht nur meine Mutter, sondern da ist auch noch ein Mann, der da sich mit für diese Situation entschieden hat. Und wenn man redet und dann halt aus dem Nichts irgendwie Kommentare kommen von wegen, ja, das Kind einer Hure oder dass meine Mutter einfach diffamiert wurde. Und das sind Situationen, die sich dann hochgeschaukelt haben in verschiedene Richtungen, auf die ich aber nicht eingehen kann.
9: Irgendwann reichte es Ada.
7: Es ist, dass ich natürlicherweise irgendwann mal sagen musste, es reicht. Dieser Mann darf nicht so viel über mein Leben bestimmen und immer mal kurz aufploppen und dann wieder weggehen und immer wieder Hoffnungen hochholen und den ganzen Saustall an Gefühlen mit hochholen, nur weil er sich einmal kurz mit einem Hallo Ada meldet. Und das war so schmerzhaft, dass das über so viele Jahre immer wieder passiert ist, dass ich jetzt einfach gesagt habe, okay, es reicht.
10: Das heißt, es war höchstens so ein bisschen Facebook-Kontakt mit Hallo, wie geht's oder so?
7: Genau, der meistens von mir angeleiert war, dass wenn ich gesehen habe, er ist online, ich sofort geschrieben habe, so wow, hallo, wie geht's dir und bei mir passiert dies und jenes. Und dann hat er immer weniger geantwortet oder ganz selten und ich habe ihm aber auch immer die Lieder, die ich aufgenommen habe, habe ich ihm alle geschickt, weil ich Feedback von ihm wollte und dachte, es ist wichtig, ihn in meinem Leben mit teilhaben zu lassen, weil ich bin ja seine leibliche Tochter. Das ist ja sein Recht, das mitzuerleben, beziehungsweise meine Verantwortung, was ich jetzt wiederum anders sehe. Aber das war damals so. Und er hat mir oft vor allen Dingen seine Predigenden geschickt. Und das fand ich irgendwie immer ein bisschen albern und auch ärgerlich, weil ich dachte, hey, ich schütte dir gefühlt mein Herz aus, was so in meinem Alltag passiert. Und er schickt mir seine Osterpredigt, die er aber vorher auch auf seiner Seite auf Facebook einfach gepostet hat. Also einfach nur Copy-Paste mit, hallo Ada, ich wünsche dir frohe Ostern, weil Gott hat uns Jesus gesandt. Und das ist toll, danke. Also das bringt mir nichts.
9: Das war's dann. Ada und ihr Vater begegnen sich nie mehr, obwohl er inzwischen längst wieder in Europa lebt. Ob in Deutschland oder in seinem Heimatland Polen. Nicht mal das ist Ada bekannt. Auch ihre Mutter weiß es nicht.
7: Vor allen Dingen ist dadurch eine ganz schöne Bindungsstörung entstanden. Dafür kann meine Mama nichts, sondern die Männer, die sie verlassen haben. Aber mir wurde ja vorgelebt, wenn du schwanger bist, wirst du verlassen und musst alleine klarkommen und musst kämpfen und alles. Weshalb ich total Angst hatte, immer mich in eine Beziehung zu begeben. Was echt schade ist, weil ich eigentlich ein sehr offener Mensch bin, aber sich das so immer weiter eingeigelt hat dann.
9: Inzwischen hat sie es aber doch geschafft und lebt glücklich mit ihrem Mann und den zwei kleinen Kindern.
7: Wir führen eine sehr schöne Beziehung, wo wir viel kommunizieren, weil ich das mitbekommen habe, dass Kommunizieren einfach sehr wichtig ist für eine Familie, dass es einfach keine lügenbasierte Beziehung ist, sondern dass wir einfach über alles gut reden. Und er kann das super mittragen und bei ihm kommt jetzt so eine richtige Wut gerade hoch auf meinen Vater oder auf diese ganze Situation, weil es so unfair ist, dass wir nicht die Möglichkeit haben, allein wegen Krankheiten für unsere Kinder zu wissen, ist das familiär eigentlich bedingt oder nicht. Die Hälfte der Informationen über mich wissen wir einfach nicht. Das ist einfach ein weißes Kapitel, wo nichts steht, weil wir nicht die Möglichkeit dazu bekommen. Ich frage mich, ob er sich dessen bewusst ist, was das eigentlich alles gemacht hat, dass er den Schwanz eingezogen hat und gegangen ist und einfach nicht den Mut gehabt hat, damals beim Gerichtsprozess und alles, mich wenigstens mal anzugucken. Ich meine, ich war ein kleines Kind, aber trotzdem, das beschäftigt mich schon, dass das alles von uns auskommen musste.
9: Während Ada die Vergangenheit Revue passieren lässt, kümmert sich ihre Mutter nebenan um das Neugeborene. Sie war 33, als sie den Priester kennenlernte und sich in ihn verliebte.
11: Wir haben uns kennengelernt in der Jugendarbeit. Ich glaube, das ist der klassische Fall. Zwei Leute, die in der Jugendarbeit tätig sind, wo ganz viele Gemeinsamkeiten da sind. Man verliebt sich und plötzlich war ich schwanger. Das war jetzt nicht geplant, hat sich aber so ergeben. Und dann hatte ich mehrere Möglichkeiten. Möglichkeit Nummer eins, ich bekomme das Kind und sage nichts. Möglichkeit Nummer zwei, ich sage was, wir machen das gemeinsam. Möglichkeit Nummer drei, ich treibe das Kind ab. Ich habe mich für die Variante entschieden, erstmal nichts zu sagen, weil der Vater des Kindes sich gerade in einer Ausbildung befand und kurz vor einer Prüfung stand. Und ich ein bisschen Angst hatte, dass er das nicht zu Ende macht, möglicherweise auch Schwierigkeiten bekommt. Und habe das erst gesagt, als ich schon im dritten Monat schwanger war. In dem vollen Bewusstsein, dass ich dieses Kind wahrscheinlich alleine großziehen werde. Ich habe niemals von ihm verlangt, sein Priestertum aufzugeben, weil das ist sein Lebensinhalt gewesen und weil er noch sehr viel vorhatte innerhalb dieser Kirche. Als wir uns das erste Mal wieder getroffen haben und ich einen langen Brief geschrieben habe, in dem ich all meine Ängste und all meine Trauer und all mein Glück rein formuliert habe, war seine erste Reaktion, ich werde evangelisch und wir heiraten. Aber es ist gar nicht dazu gekommen, weil am nächsten Tag war er weg. Weil er sich seinem Orden geöffnet hat und sofort zu Exerzitien geschickt worden ist, wo er sozusagen, also ich würde aus heutiger Sicht sagen, eine Gehirnwäsche bekommen hat. Und ihm dann klar wurde, er ist Priester, er bleibt Priester und er wird jeglichen Kontakt abbrechen. Was er auch getan hat. Also ich habe tatsächlich in der gesamten Schwangerschaft nichts mehr von ihm gehört. Ich habe versucht anzurufen, aber das Telefon gab es nicht mehr, die Telefonnummer. Ich wusste auch gar nicht, wo er ist. Ich habe einen Brief geschrieben. Ich habe einen Freund, der auch Priester ist, gebeten, die Adresse rauszufinden für mich, was er auch getan hat. Darauf kam keine Antwort. Und ich habe dann eine Telefonnummer bekommen und habe eine Woche nach der Entbindung angerufen. Da ist er tatsächlich rangegangen und habe gesagt, es ist übrigens ein Mädchen. Und hat er aufgelegt. Ja. So war das.
9: Sie bittet nun den Orden des Kindsvaters um Unterhalt. Aber dort wehrt man sie ab. Somit bleibt ihr nichts anderes übrig, als um ihr Recht zu kämpfen.
11: Ja, und dann haben wir 2 Jahre lang prozessiert und argumentiert. Wenn jemand Vater wird, ist es ja normal, dass er dafür bezahlt. Und wenn er das nicht kann, weil er ein Armutsgelübde abgelegt hat, dann sollte ja sein Orden dafür eintreten. Das wäre ja wohl das Normalste der Welt. Der Anwalt des Ordens, das war wirklich ein schräger Typ. Der hat mir eigentlich alles unterstellt. Verführung eines Priesters. Das Kind kann nicht von dem Priester sein. Es ist ja gut möglich, dass es von einem anderen Mann ist. Ich würde ja schließlich in einem Mehrfamilienhaus wohnen, woraufhin ich gesagt habe, sie unterstellen mir hier, dass ich eine Hure bin. Ja, solche Sachen kamen dort die ganze Zeit. Also die Unterstellung, dass ich dieses Kind dem Priester abgerungen hätte, um jetzt in der Öffentlichkeit Stimmung gegen den Orden machen zu können. Das wollte ich aber ja zu keinem Zeitpunkt. Ich wollte nichts anderes, als dass meinem Kind ein Unterhalt gewährt wird, der jedem Kind in diesem Land zusteht.
9: Doch der Orden argumentiert dagegen. Sie seien arm und ihr Ordensbruder habe ein Armutsgelübde abgelegt, verfüge also über keinerlei persönliches Einkommen. Von daher gebe es auch kein Geld. Daraufhin schreibt Adas Mutter an die Ordenszentrale in Rom: Dieses Kind wird also nach dem Willen der Kirche niemals seinen leiblichen Vater wirklich kennenlernen. Die Chance zu entdecken, wie wichtig der andere Teil des eigenen Lebens ist, wird ihm verwehrt. Übrig bleibt der Traum von einem Vater. Als Antwort aus Rom ein kurzer Brief. Wir können nicht ohne weiteres in die Belange unserer Provinzen eingreifen. Und die deutschen Ordensanwälte stellen klar:
12: Eine Rechtspflicht des Ordens auf Zahlung des Regelunterhalts an die Beklagte besteht nicht. Es ist aber trotzdem möglich, dass der Orden für Unterhaltspflichten der Ordensmitglieder aufkommt, sofern die Angelegenheit nicht an die Öffentlichkeit dringt.
9: Darauf schreibt Adas Mutter: Ich will keinen Unterhalt vom Orden um den Preis, dass ich für das Kind schweigen muss. Die juristische Auseinandersetzung geht somit erstmal weiter. Einmal muss auch der Kindsvater vor Gericht erscheinen. Im Wartebereich sitzt er seiner ehemaligen Geliebten und dem gemeinsamen Kind gegenüber. Doch er vermeidet den Blickkontakt, erinnert sich Adas Mutter.
11: Er musste einmal kommen zu einer dieser Verhandlungen. Da war die Ada so 4 Monate vielleicht. Und das war der Tag, an dem festgelegt wurde, dass ein Vaterschaftstest gemacht werden muss. Ich hatte die ganze Zeit den Impuls, ihm das Kind in die Hand zu geben. Aber da war ich irgendwie ladegehemmt und habe ich mich hinterher sehr drüber geärgert. Und irgendwie ärgere ich mich heute immer noch drüber, dass ich das nicht geschafft habe, diesen ganz normalen Weg zu gehen. Und vielleicht hätten wir da ein bisschen das Eis gebrochen. Ich glaube, der hat ganz große Angst gehabt. Ich will ihn gar nicht schlecht machen. Der ist absolut kinderlieb. Damit ist das natürlich alles noch absurder. Und er hat auch noch eine Zusatzausbildung gemacht, Psychologie im Kindesalter. Das heißt, er muss eigentlich genau wissen, was er mit seinem Verhalten alles ausgelöst hat. Aber er konnte über seinen Schatten nicht springen. Und dann hatte er auch noch eine Mutter, eine polnische Mutter, deren größter Stolz er und sein Priestertum war. Und ich glaube, dieser Konflikt war so groß, dass er damit überhaupt nicht umgehen konnte. Und er muss eine unglaubliche Angst gehabt haben, eine Beziehung zu diesem Kind aufzubauen, was ihn möglicherweise in seinem Weg erschüttert hätte. So reime ich mir das zusammen und ich denke, das ist auch so.
9: 2001 wird der Orden per Gerichtsbeschluss zu Unterhalt verpflichtet. Doch er wehrt sich. Vermutlich aus Angst, das Urteil könne zum Präzedenzfall für Unterhaltsklagen weiterer Mütter von Priesterkindern werden. Zu einer außergerichtlichen Einigung ist der Orden schließlich bereit. Er zahlt bis zu Adas 18. Lebensjahr pro Monat eine gesetzliche Mindestsumme. Jedoch nicht als Unterhalt, sondern als sogenannte Zuwendung des Ordens. Als Ada dann 2021, inzwischen Studentin, ihren Vater auf Unterhalt verklagt, ist sie erfolgreich. Der Orden überweist ihr ohne langes Hin und Her 23.000 Euro. Dafür muss sie unterschreiben, dass sie die Ordensgemeinschaft nie wieder auf Unterhalt verklagt.
11: Was ich ihm gerne sagen würde: Du hast einfach ganz viel verpasst. Du hast ein tolles Kind, eine tolle Jugendliche und eine unglaublich tolle Frau verpasst. Und jetzt verpasst du auch noch deine 2 Enkelkinder. Du tust mir wirklich leid, dass du das nicht geschafft hast, über deinen Schatten zu springen. Das würde ich ihm gerne sagen.
9: Die Schicksale der meisten Priesterkinder ähneln sich. Schweigen, Trauer, Scham. Und eine oft lebenslange Suche nach den eigenen Wurzeln. Auch Ute Hermanns hat das so erlebt.
13: Wenn man Priesterkind ist, dann merkt man halt immer, dass man irgendwie nicht dazugehört, dass irgendwas mit einem nicht richtig ist. Muss das sein? Warum kann man nicht sagen, okay, du magst diese Frau, du hast das Kind, steh dazu und lass das Kind wachsen, weil die Priesterkinder können doch gar nichts dafür, dass sie da sind.
9: Ute Hermanns ist Mitte 60, doch bis heute lässt das Thema sie nicht los. Wer war dieser Mann, ihr Vater? Und was war er für ein Mensch? Ist sie ihm ähnlich? Warum durfte sie ihn nie kennenlernen? Die Mutter hatte ihr kein Wort über den Vater erzählt. Da sie berufstätig war, brachte sie die kleine Ute in ein katholisches Heim. Dort erlebte sie zum ersten Mal, wie andere Kinder von beiden Eltern besucht oder abgeholt wurden, während ihre Mutter immer nur alleine kam.
13: Sie sagte, du hast keinen Papa, das ist eben so. Und dann habe ich nur gesagt, ich möchte aber jetzt auch einen Papa haben. Und das gefällt mir nicht, ich will auch einen Papa. Und dann hat sie irgendwann gesagt, ja, dann will ich mal gucken, vielleicht finde ich ja einen.
9: Schließlich gibt es tatsächlich einen Papa. Ute wird von ihm adoptiert und darf wieder zurück nach Hause. Kurz vor der Hochzeit sorgt die Mutter dann dafür, dass die wenigen Spuren in Richtung Vergangenheit getilgt werden. Zum Beispiel, indem sie Bilder aus Utes Fotoalbum entfernt.
13: Meine Mutter kam rein, nahm dieses Album und ich dachte, oh, jetzt setzen wir uns zusammen hin und gucken Fotos. Haben wir früher immer gemacht. Dann schlug sie ganz hastig die Seite auf, wo 4 kleine Bilder waren. Meine Patentante, meine Mutter und ich. Und wo dann auch 2 Fotos von einem Herrn waren, den ich sehr sympathisch fand. Der hatte also dunkle Locken. Und was machte meine Mutter? Sie riss diese Bilder raus und zerfetzte sie und warf sie in den Papierkorb. Und das fand ich unmöglich, weil das war mein Album. Das weiß ich noch.
9: Ab da fragt Ute nicht mehr nach ihrer eigentlichen Herkunft. Erst als Jugendliche ploppt das Thema wieder auf.
13: Dann wurde ich natürlich älter, dann bekam ich meine Tage und dann habe ich gefragt, Mama, ich muss doch einen Papa haben, das geht doch gar nicht. Und dann sagte sie, ja, dein Vater ist Priester und sag das keinem, ist besser für dich. Also ich war etwas aufgebracht, ich habe nur gefragt, lebt der noch? Ja, der lebt noch. Und wo wohnt der? Das kann ich dir nicht sagen. Und dann sagte sie, es ist auch besser, wenn du nicht zu viel weißt und red da nicht drüber.
9: Ute gibt jedoch so schnell nicht auf. Sie wendet sich nun an ihren Patenonkel. Von ihm erfährt sie tatsächlich den Namen ihres Vaters. Wir können ihn ja gemeinsam besuchen, schlägt er vor. Als sie es ihrer Mutter erzählt, bittet die jedoch, damit zu warten. Dem Stiefvater gehe es zurzeit sehr schlecht, er leide unter Depressionen. Utes Vorhaben würde ihn bestimmt verletzen. Und so wartet Ute. Die Jahre vergehen. Sie macht Abitur, verliebt sich, zieht mit ihrem Freund nach Berlin, studiert, wird Lateinamerikanistin und ist viel in Brasilien unterwegs.
13: Ich hatte dann irgendwie nicht mehr diesen Drive und das verzeih ich mir eigentlich auch nicht. Dann rief meine Mutter an, unter Tränen, und erzählte mir, dass mein biologischer Vater gestorben sei. Da war ich ein bisschen geplättet. Also dann fand ich das plötzlich ganz schlimm, dass ich den nie kennengelernt habe. Und dann dachte ich aber, der hat sich auch gar nicht gekümmert. Der hätte sich ja auch mal melden können, als ich 18 geworden bin. Aber dann hat es mich doch sehr verwundert, dass meine Mutter mir das unter Tränen sagt. Und das muss wirklich die große Liebe ihres Lebens gewesen sein.
9: Nach und nach gibt die Mutter nun einige Details preis und erzählt, wie verliebt sie in ihn war. Sie war damals 30 Jahre alt. Als sie schwanger wurde, soll er sie aufgefordert haben, das Kind abzutreiben. Doch sie weigerte sich. Als Katholikin kam eine Abtreibung für sie nicht in Frage.
13: Sie hatte den positiven Schwangerschaftstest an dem Tag, als mein Großvater gestorben ist. Und sie kam nach Hause mit dem Wissen, sie ist schwanger. Und ihr Schwager öffnete die Tür und sie fing gleich an zu weinen und sagte, ich bin schwanger. Und dann hat er sie beruhigt. Und dann musste meine Mutter natürlich sagen, von wem. Und dann war das eben.

0: Arbeit finden. Sie hatte ihm auch vorgeschlagen, er sollte Religionslehrer werden, obwohl das sicher problematisch gewesen wäre. Dafür brauchte man ja auch, entweder musste man in der Kirche sein oder wenn man als Lehrer arbeitet, brauchte man Staatsexamen. Hatte er ja nicht. Also er wollte das. Er hatte dann auch irgendwann das 25. Priesterjubiläum. Ich glaube, das war wichtig für ihn.
1: Die beiden führen wohl noch mehrere Jahre eine heimliche Beziehung, bis sie sich endgültig trennen. Irgendwann taucht dann der neue Mann im Leben der Mutter auf. Nach der Hochzeit darf Ute endlich ihre Oma mütterlicherseits kennenlernen. Vorher wollte die nichts wissen von ihr, dem Bastard, dem unehelichen Kind. Als Utes leiblicher Vater dann stirbt, wirft das ihre Mutter sehr aus der Bahn. Sie beginnt eine Therapie, in der es immer wieder um das Thema Schuld geht. Auch Ute macht sich Vorwürfe, dass sie zu lange gewartet hat mit ihrer Recherche. Nun ist es zu spät. Sie wird ihren Vater nie mehr kennenlernen. Von ihrer Patentante bekommt sie schließlich einige Fotos des Priesters. Ein sehr sympathisches Gesicht, findet Ute, und sucht immer wieder nach Ähnlichkeiten mit ihm. Ob sie ihre Liebe für Sprache, für Fotografie von ihm geerbt hat? Sie wird es nie herausfinden und das verzeiht sie der Kirche nicht. Jahre nach dem Tod des Vaters wird Ute Hermanns doch nochmal aktiv und erfährt im zuständigen Pfarramt, dass man tatsächlich von ihr, der unehelichen Tochter, wusste. Offenbar waren sogar noch andere Liebesverhältnisse des Priesters bekannt.
0: Es könnte also sein, dass ich noch Geschwister habe.
1: Ihrem verstorbenen Vater würde sie gerne sagen können:
0: Du bist zweigleisig gefahren. Du hast die Vorteile genommen von einem sicheren Job und hast dich nicht an die Spielregeln gehalten. Und du warst verantwortungslos gegenüber den Frauen, die dich geliebt haben und gegenüber deinen Kindern oder deinem Kind. Und ich finde es eigentlich schade, dass ich über dich so viel nachdenken muss, weil du hast es gar nicht verdient.
1: Keine Ehe, keine Kinder, kein Sex. Was im ersten Jahrtausend nach Christus lediglich als Ideal galt, wurde 1139 weltweit gültiges Gesetz der römisch-katholischen Kirche, der Zölibat. Offiziell um des Himmelreichs willen. In Wirklichkeit ging es jedoch um handfeste weltliche Motive, so der Münchner Priester Wolfgang Rothe.
2: Der Zölibat hat sich im Laufe der Kirchengeschichte als ein ganz wichtiger Machtfaktor, ein Machtstabilisator erwiesen. Dadurch, dass die Priester zölibatär leben müssen, aber viele Priester, ich möchte fast sagen, die meisten, nicht zölibatär leben, sind sie sozusagen darauf angewiesen, ihr Privatleben im Geheimen zu halten. Und sie leben dadurch in ständiger Angst und werden auf diese Weise von der Obrigkeit gefügig gemacht. Denn wenn man nicht möchte, dass die Obrigkeit näher hinschaut, dann hält man sich natürlich auch in anderen Bereichen zurück, äußert keine Kritik, zum Beispiel am Bischof oder an der Lehre der Kirche.
1: Der zweite Grund für die Entstehung des Zölibats war das Thema Erbe, betont Wolfgang Rothe. Immer wieder hatten Priester ihren Besitz, der ja eigentlich Kirchenbesitz war, an ihre Kinder vererbt, sodass er der Kirche verloren ging.
2: Und um dem einen Riegel vorzuschieben, hat man den Zölibat dann eingeführt. Konkret bedeutet das, man hat eine Regelung erlassen, wonach Priester nicht mehr gültig heiraten können, sodass alle Nachkommen eines Priesters automatisch illegitim und nicht mehr erbberechtigt waren. Und auf diese Weise wollte man garantieren, dass der Besitz eines Priesters in der Kirche bleibt. Diese Begründung ist heutzutage nicht mehr notwendig. Heutzutage gibt es genug staatliche Gesetzgebung, die ganz klar zwischen Privatbesitz und Kirchenbesitz unterscheidet. Und darum hat man die Begründung des Zölibats im Laufe der Zeit mehrfach geändert. Heute begründet man den Zölibat hauptsächlich damit, dass ein Priester so leben muss, wie Jesus angeblich gelebt hat. Eben ehelos und eben auch in Enthaltsamkeit jeglicher sexueller Aktivität. Das ist also jetzt praktisch die dritte Begründung im Laufe der Kirchengeschichte, die man

0: für den Zölibat anbringt. Und allein das zeigt schon, auf welch tönernen Füßen das Ganze steht.
1: Obwohl der Zölibat sexuelle Enthaltsamkeit fordert, klafften Anspruch und Wirklichkeit von Anfang an auseinander. Vor allem im Vatikan ging es offenbar hoch her. Papst Innozenz VIII. Zeugte im 15. Jahrhundert angeblich 16 Kinder. Sein Nachfolger, Papst Alexander VI., mindestens 7. Eine der Töchter erlangte sogar Berühmtheit, Lucrezia Borgia. Vom Vater für politische Machtspiele benutzt und bei Bedarf als inoffizielle Repräsentantin des Vatikans eingesetzt. Wer zölibatär leben möchte, sollte das natürlich tun dürfen, so Wolfgang Rothe. Es sei jedoch unmenschlich, jemanden dazu zu zwingen. Rothe selbst lässt es sich nicht mehr gefallen. Er steht zu seiner Homosexualität. Sein Engagement für die Rechte schwuler und queerer Menschen in der katholischen Kirche hatte jedoch Konsequenzen. Wolfgang Rothe darf nicht mehr als Priester tätig sein, sondern nur noch als sogenannte Seelsorgemithilfe. Tiefer absteigen in der Hierarchie kann man nicht, sagt er. Doch er gibt nicht auf, will weiterkämpfen für Veränderungen in der katholischen Kirche. Immerhin wurde er für sein Engagement vor kurzem vom Bayerischen Landtag mit dem Verfassungsorden geehrt.
0: Ich lebe tatsächlich in der Hoffnung, die Aufhebung der Zölibatspflicht selbst noch zu erleben. Wobei ich allerdings zugeben muss, dass meine Hoffnung zuletzt eher ein wenig geschwunden als gewachsen ist. Unter Papst Franziskus war es möglich, über solche Reizthemen wie Zölibat offen in der Kirche zu diskutieren, was vorher oft nicht möglich war. Insofern hatte ich die Hoffnung gewonnen, dass man Lösungen findet für dieses Problem, das ja tatsächlich als ein Problem in der Kirche evident ist, und zwar nicht nur im deutschsprachigen Raum, sondern weltweit. Seit dem Wechsel von Papst Franziskus zu Papst Leo hat sich die Situation allerdings wieder ein wenig verändert. Papst Leo hat in der Absicht, Frieden zu wahren in der Kirche, möglichst eher Signale von sich gegeben, dass er möglichst wenig ändern will. Aber ich betone nochmals, hier geht es um eine in der Kirche gewachsene Praxis. Es geht nicht um eine Lehre, und die Kirche würde nichts verlieren und auch nichts in Frage stellen, wenn sie die Auffassung verträte, dass die Zölibatspflicht sozusagen ihre Schuldigkeit getan hat und nun auf den Müllhaufen der Geschichte geworfen werden kann.
2: Ja, und kapiert die Kirche, dass ihr die Leute weglaufen, wenn sie an diesen alten Regeln festhält?
0: Dass die Kirche etwas kapiert von sich aus, halte ich für eher unwahrscheinlich. Wenn, dann wird sie zu Erkenntnissen gezwungen durch öffentlichen Druck. Und der kann gar nicht hoch genug sein, damit die Kirche sich bewegt. Dass die Kirche von sich aus sagt, wir haben nachgedacht, wir haben festgestellt, die Begründung des Zölibates ist nicht tragbar. Die ist weder humanwissenschaftlich, noch theologisch, noch kirchenrechtlich haltbar. Da bin ich eher pessimistisch.
1: Wie Umfragen in Deutschland und auch in Frankreich zeigen, leiden viele Priester unter emotionaler Einsamkeit und daraus resultierenden Problemen. Bei einer Studie aus dem Jahr 2015 gab jeder dritte befragte Priester an, dass er den Zölibat als belastend empfindet. Ein Viertel würde sich nicht nochmal für das Leben im Zölibat entscheiden. Alarmierend für die Kirche müsste auch sein, dass sich die Anzahl der Priesterweihen derzeit auf einem Tiefstand befindet. Viele steigen vorher aus, vermutlich auch, weil sie mit sexueller Enthaltsamkeit, Ehe- und Kinderlosigkeit nicht zurechtkommen. Es ist wohl so sicher wie das Amen in der Kirche, dass der Zölibat immer weiter Schaden anrichtet. Nicht nur bei den Amtsträgern. Auch Ada erinnert sich an ihre frühere Beziehung zur Kirche und formuliert ihre Gedanken so.
3: Ich war als Kind selber noch sehr in der Kirche zu Hause und bin total aufgegangen in allen Angeboten. Und je älter ich geworden bin, je mehr ich das alles verstanden habe, Zölibat und das alles und auch den damit verbundenen Schmerz meiner Mutter, Umso mehr schüttle ich nur noch den Kopf und denke mir, krass, was die sich eigentlich selbst für Steine in den Weg legen. Religion könnte so schön sein, man könnte Kirche so schön leben, aber die verkacken sich das einfach selber genau durch sowas. Und das verstehe ich einfach nicht und macht mich ganz schön traurig und auch wütend zugleich.
1: Auch die Initiativgruppe vom Zölibat betroffener Frauen wendet sich gegen diese kirchliche Vorschrift. In den 1980er Jahren schaltete eine Frau, die mit einem katholischen Priester liiert war, in der Zeitschrift Publikforum folgende Anzeige. Welche vom Priesterzölibat betroffenen Frauen haben Interesse am Gedankenaustausch und eventueller Gründung einer Interessen- bzw. Solidargemeinschaft? Die vielen Antworten übertrafen alle Erwartungen. Die Initiativgruppe war damit geboren. Im Lauf der vergangenen 40 Jahre meldeten sich an die 500 Frauen. Ein kleiner Kreis trifft sich auch einmal im Jahr zu einem mehrtägigen Beisammensein. Stefanie Eisele, verheiratet mit einem Ex-Priester, leitet den Verein.
4: Also ich war Mitte 20, als ich meinen heutigen Ehemann kennengelernt habe. War dann noch im Studium. Für mich war immer wichtig, dass es Menschen gibt, die um uns wissen, wo wir als Paar auch auftauchen können. Das war natürlich schon sehr, sehr unterstützend. Trotzdem ist diese Heimlichkeit, diese Perspektivlosigkeit einfach ein Wahnsinnsproblem, eine wahnsinnsbelastende Situation. Ich habe es letztlich erst im Nachhinein, als wir dann verheiratet waren, auch für mich gemerkt, wie sehr mich diese Situation auch belastet hat.
1: Schweigen und Vertuschen bestimmen auch heute noch oft den Alltag von Priestergeliebten. Etwas hat sich allerdings geändert, so Stefanie Eisele.
4: Also ich nehme wahr in unserer Gruppe, dass die Frauen, die sich bei uns melden, die in einer Beziehung mit einem Priester sind, eher älter sind. Das sind oft schon Frauen, die schon eine Beziehung hinter sich haben, die schon getrennt oder geschieden sind, Kinder haben, zum Teil auch erwachsene Kinder. Und es verändert dann natürlich auch die Beziehung zu dem Priester. Das sind einfach andere Themen. Das ist eben nicht mehr die Kinderfrage. Die Frauen sind einfach oft ein bisschen entspannter, ein bisschen gelassener. Der Sozialdruck wird nicht mehr so extrem empfunden. Klar, Heimlichkeit, wem sage ich was, wer darf was mitbekommen, das ist eine belastende Situation, also nach wie vor.
1: Auch Adas Mutter nahm früher ab und zu an dem Frauentreff teil.
5: Also wir haben in dieser Gruppe Geschichten gehört und auch erlebt, die uns erstmal gezeigt haben, wie leicht es Priestern gemacht wird, einfach lose Verbindungen zu haben, ohne dafür die Konsequenzen tragen zu müssen, weil sie genau wissen, dass die Frauen dicht halten aus Angst, dass das rauskommt. Da wird sozusagen auch eine toxische Männlichkeit bedient. Und das hat sich an einer Stelle besonders bemerkbar gemacht. Da hat eine Frau erzählt von ihrem Priesterfreund und wie es ihr damit geht und wann er nicht da ist und wie sehr sie darunter leidet. Und wir sahen, dass eine andere Frau in der Runde immer blasser wurde und es stellte sich raus, dass beide denselben Priesterfreund hatten. Und damit ist uns noch mal ganz deutlich klar geworden, was das eigentlich auch heißt, dieses Schweigen. Und was das nicht nur mit den Frauen macht, sondern was es den Männern auch für Möglichkeiten gibt, verantwortungslos einfach auch ihren Trieben nachzugehen, sage ich jetzt mal ganz böse.
4: Also wenn Frauen sich jetzt bei mir melden, dann sind wir so im Gespräch und dann biete ich einfach immer an, wenn dein Partner mal mit jemand reden will, vertraulich, dann kann er sich gern bei meinem Mann melden. Und inzwischen machen das tatsächlich auch zunehmend Männer, die dann auch einfach mit ihm mal reden oder sich dann auch untereinander vernetzen und da untereinander im Austausch sind über ihre Situation. Das ist wirklich neu, das war früher undenkbar, dass die Männer sich aus der Deckung wagen. Da verändert sich tatsächlich auch gerade was, dass die Männer insgesamt, glaube ich, weniger Angst auch haben inzwischen und da auch merken, es tut gut, mit anderen darüber offen reden zu können.
1: Hilfsportale für betroffene Frauen und Kinder gibt es inzwischen in mehreren Ländern. Ebenso psychologische Beratungsstellen für Priester. Die Nachfrage dort scheint groß zu sein. Namentlich outen sich jedoch die wenigsten Priester.
4: Wir haben in den zurückliegenden Jahren immer wieder Bischöfe persönlich angeschrieben, haben um ein Gespräch gebeten. Da haben wir eher schlechte Erfahrungen gemacht, wurden letztlich ignoriert, haben eine freundliche Ablehnung bekommen. Inzwischen hat sich die Stimmung in der Bischofskonferenz unserer Wahrnehmung nach ein bisschen geändert. Es gibt da tatsächlich auch aufgeschlossene Bischöfe, die bereit sind, mit uns ins Gespräch zu gehen, die uns ernst nehmen. Und ja, wir sind da zuversichtlich, dass sich da vielleicht doch in den nächsten Jahren auch was bewegt. Das wird nicht dazu führen, dass das Zölibat abgeschafft wird, aber unser wichtigstes Anliegen wäre einfach, dass die Lebenssituation von uns Frauen und den Priestermännern eben doch ein bisschen erleichtert wird.
1: Natürlich war das Versteckspiel in den prüden 50er Jahren extremer als heute. Die Geliebte als Haushälterin des Priesters. Familienurlaube, die mit getarnten Einzelabreisen begannen. Doch Fakt ist nach wie vor Amt oder Liebe. Ein Priester, der sich zu Frau und Kind bekennt, muss seinen Beruf aufgeben. Will er Priester bleiben, muss er seine Beziehung und vor allem sein Kind öffentlich leugnen. Was das mit dem Kind macht, davon kann auch Veronika Egger ein Lied singen. Geboren 1977 in einem bayerischen Dorf als ein Kind der Sünde, was ihr lange Zeit gar nicht so bewusst ist. Denn der Papa, ein liebevoller Mann, kommt ja öfter zu Besuch. Und sie ist auch stolz auf ihn, wenn er sonntags am Altar steht und predigt. Nach und nach fühlt sich manches allerdings recht seltsam an.
6: Wenn ich zusammen mit meinem Vater unterwegs war, in der Stadt beim Einkaufen beispielsweise, dann waren wir beide immer in Hab-Acht-Stellung. Wir haben immer geguckt, kommt uns da jemand entgegen, der mit der Tatsache, dass hier ein Priester mit seiner Tochter unterwegs ist, nicht umgehen kann. Und da ist es dann schon mal passiert, dass mein Vater meine Hand losgelassen hat und plötzlich verschwunden ist. Wenn die Luft rein war, ist er wieder aufgetaucht und hat so getan, als ob nichts gewesen wäre. Heute im Rückblick könnte man der Situation fast ein wenig Komik abgewinnen, aber für ein kleines Kind, wie ich es damals war, ist sowas völlig unverständlich und vor allem macht es einem Angst, wenn die Hand, die einen führt, plötzlich nicht mehr da ist.
1: Richtig schlimm wird es, als sie in die Schule kommt und der Direktor ihr eines Tages verbietet, über ihren Vater zu reden, zu erwähnen, dass er Geistlicher ist. Ab da beginnt für Veronika eine Art Hölle auf Erden. In der Schule wird sie zur Außenseiterin. Sie leidet unter Ängsten und Schuldgefühlen, wird krank. Und in der Pubertät fallen ihr die Haare aus. Das ist dann der Wendepunkt. Sie nimmt eine Auszeit, wechselt die Schule und beginnt wieder über ihren Vater zu sprechen. Allmählich lernt sie, sich selbst anzunehmen, nichts mehr zu verbergen. Ihre Liebe zur Natur hilft ihr dabei. Heute ist Veronika Egger Gästeführerin im Bayerischen Wald. Außerdem hat sie ein Buch über das Drama ihrer Kindheit geschrieben, in der Hoffnung, andere Priesterkinder zu animieren, ebenfalls öffentlich Stellung zu beziehen. Über die Zahl der Priesterkinder gibt es, wie schon erwähnt, keine verlässlichen Angaben. Die katholische Kirche selbst redet das Thema klein. Es handele sich doch nur um ein paar Einzelfälle.
7: Wir führen keine Statistiken dazu,
1: teilt der Pressesprecher der Deutschen Bischofskonferenz auf Anfrage mit und verweist an die 27 Bistümer. Auch zur Debatte um den Zölibat will er sich nicht äußern. Zum Thema Priesterkinder antwortet das Erzbistum München und Freising:
7: Wir haben keinen Anlass dazu, eine Liste mit Kindern von Priestern zu führen, weshalb wir auch zu deren Zahl keine seriöse Schätzung abgeben können.
1: Und das Erzbistum Köln lässt wissen:
7: Für das Erzbistum Köln sind uns seit dem Jahr 1950 insgesamt 18 Priester bekannt, die Väter wurden. Davon sind 9 verstorben, 8 wurden von ihrer priesterlichen Aufgabe entpflichtet, einer ist im Ruhestand. Der letzte im Erzbistum Köln bekannte Fall liegt bereits fast 20 Jahre zurück. Auch wenn es sich um wenige Fälle handelt, ist uns bewusst, dass dies für die Kinder eine psychische Belastung darstellt. Im Umgang damit handeln wir mit hoher Empathie, schauen auf den jeweiligen Einzelfall und handeln primär mit Blick auf das Wohl des Kindes.
1: Selbst wenn das Thema Priesterkinder allmählich präsenter wird, viele Geistliche sind dennoch emotional nicht in der Lage oder bereit dazu, ihr gesamtes Lebenskonzept neu auszurichten. So leiden Betroffene weiterhin unter den Folgen der Doppelmoral. Vor allem den verheimlichten Priesterkindern werden fundamentale Menschen- und Bürgerrechte vorenthalten. Deshalb ermahnte der Ausschuss der UN-Kinderrechtskonvention im Jahr 2014 den Vatikan:
7: Der Ausschuss empfiehlt dem Heiligen Stuhl, die Zahl der von katholischen Priestern gezeugten Kinder zu ermitteln, ihre Identität festzustellen und alle erforderlichen Maßnahmen zu ergreifen, um sicherzustellen, dass das Recht dieser Kinder, ihre Väter kennenzulernen und von ihnen betreut zu werden, in angemessener Weise gewahrt wird. Der Ausschuss empfiehlt dem Heiligen Stuhl außerdem, dafür zu sorgen, dass Kirchen Müttern keine Vertraulichkeitsvereinbarungen mehr als Voraussetzung für die Gewährung finanzieller Unterstützung für ihre Kinder auferlegen.
1: Diesen Forderungen kam der Vatikan nicht nach. Erst 2019 dann bestätigte ein Sprecher der römischen Kurie die Existenz interner Richtlinien. Demnach werde dem betroffenen Geistlichen empfohlen, Verantwortung als Elternteil zu übernehmen und sich ausschließlich dem Kind zu widmen. Eine Aufgabe, die mit dem Priesteramt nicht vereinbar sei. Kein Kirchenrechtler weiß genau, was in dem Dokument steht. Der Öffentlichkeit wurde es bis heute nicht zugänglich gemacht. Somit sind Vermutungen weiterhin Tür und Tor geöffnet. In der Stellungnahme des Erzbistums Köln heißt es dazu:
7: Wir bitten um Verständnis, dass wir zum römischen Dokument aus dem Jahr 2019 nichts sagen können. Es ist nur zum internen Gebrauch bestimmt.
1: Auch in Bezug auf angebliche Schweigevereinbarungen zwischen Bistümern oder Ordensgemeinschaften mit Priestermüttern gibt es keine offiziellen Auskünfte. Solche Verträge seien ihnen nicht bekannt, lässt die Deutsche Bischofskonferenz auf Nachfrage wissen. Das Bistum Köln und das Bistum München und Freising dementieren ebenfalls. Mit dem Pflichtzölibat hat sich die Kirche in eine Sackgasse verrannt, aus der sie nicht mehr rauskommt, findet Stefan Hörblinger. Wie soll man mit Anfang 20 denn wissen, ob man wirklich für immer enthaltsam leben will? Stefan Hörblinger ist ein freundlicher, zugewandter Mann, Mitte 60. Jeans, gestreiftes T-Shirt. Jahrelang lebte er in einer geheimen Liebesbeziehung, doch als seine Partnerin schwanger wurde, funktionierte das Versteckspiel nicht mehr. Er wollte auch nicht mehr so weitermachen, sondern heiraten und zu seiner Familie stehen.
8: Ich war zunächst einmal beim Bischof. Der konnte mit dem Ganzen gar nichts anfangen. Also erstmal hat er eine halbe Minute lang die Hände vors Gesicht geschlagen. Das war seine erste Reaktion. Und dann hat er irgendwie gesagt, was ich jetzt da machen will und so. Ich habe zwei Fragen gestellt. Gibt es keine Möglichkeit der Weiterbeschäftigung irgendwo beim großen Arbeitgeber Kirche in irgendeiner Form? Wie ich mir das jetzt vorstelle, und ich habe jetzt ein Weiheversprechen gebrochen und so weiter. Das andere war dann eigentlich, ob ich nicht einfach als Priester weitermachen kann. Das war ein bisschen eine naive Frage natürlich. Dann hat er gesagt, ein junger Mann mit 25 bindet sich auch fürs ganze Leben. Dann habe ich gesagt, ja wenigstens secundum naturam, gemäß der Natur. Dann hat der Bischof gesagt, der Zölibat ist nicht widernatürlich, sondern er ist übernatürlich. Also mit solchen Argumenten wird man dann praktisch dann abgespeist. Also dann kam ich mir vor wie so ein Auto nach dem Motto, es ist alles da, bloß es darf nicht fahren.
1: Stefan Hörblinger wird als Priester suspendiert und verliert damit nicht nur seine gut dotierte Position, sondern auch die Altersversorgung. Weder der Bischof noch seine einstigen Kollegen interessieren sich seitdem für ihn, stellt er bedauernd fest. An der Wand in seinem Wohnzimmer in Amberg hängt ein großes Holzkreuz. Erinnerung an sein früheres Leben als katholischer Priester. Inzwischen arbeitet er nur noch freiberuflich an einer Fachschule für Pflegekräfte und als Redner auf Hochzeiten. In erster Linie ist er Familienvater und kümmert sich um seine beiden kleinen Töchter, die er über alles liebt.
8: Ein Kind braucht von Anfang an seinen Vater, braucht ehrliche Strukturen. Ich muss Ihnen ganz ehrlich sagen, mir geht es seitdem absolut gut. Also völlig transparent alles. Die Kinder kennen ganz selbstverständlich ihren Papa wie jedes andere Kind auch und nicht irgendeinen komischen Onkel, der mal im schwarzen Anzug da vorbeikommt oder irgendwie ein bisschen auf freundlich macht. Also das wäre für mich unmöglich gewesen.
1: Längst nicht alle Geistlichen in der katholischen Kirche üben ihr Amt mit der Verpflichtung zum Zölibat aus. Verheiratete Pfarrer, die von der evangelischen oder anglikanischen Kirche zum Katholizismus konvertieren, bekommen in der Regel eine sogenannte Dispens vom Keuschheitsgebot, damit sie auch in der katholischen Kirche Priester sein können. Und in den 22 Ostkirchen, die sich nach einer Kirchenspaltung wieder zum Papst bekannt haben, sind verheiratete katholische Priester unterhalb des Bischofsranges ebenfalls erlaubt. Warum ist sowas nicht auch bei uns möglich? Während die Zahl der Priesteranwärter in Deutschland niedrig ist wie nie, werden auch die Gotteshäuser immer leerer. Allein 2024 hat die katholische Kirche in Deutschland mehr als 300.000 Mitglieder verloren. In vielen Ländern Europas setzt sich dieser Trend fort.
5: Ich habe kurz nach der Entbindung gedacht, eines Tages wird meine Tochter mich fragen, wie das war mit dem Vater und mit der Erinnerung und wer das ist und was ich gefühlt habe. Und da ich das möglicherweise nach den vielen Jahren nicht mehr weiß, habe ich ihr einen Brief geschrieben, wo ich all die Fragen, von denen ich glaubte, dass sie die mir stellen wird, beantwortet habe.
3: Meine Mama hat mir dann zu meinem 18. Geburtstag einen Ordner mit allen Unterlagen, die zu meinem Vater existieren, gegeben, wo eben auch dieser Brief drin war. Und dieser Brief rührt mich immer wieder so sehr, weil er eben aus dieser harten Zeit stammt, mit den echten Gefühlen von damals, die meine Mama hatte. Und sie gibt mir damit einfach die Möglichkeit, eine Zeitreise in ihre Gedankenwelt machen zu dürfen. Und das ganz, ganz pur und ehrlich. Und ja, das ist das größte Geschenk, was sie mir machen konnte. Und ich bin ihr unendlich dankbar dafür. Es gibt auch eine Passage in dem Brief, die lese ich mal vor, denn die berührt mich eigentlich am meisten. Leider hat dein Vater dich nicht kennengelernt. Wahrscheinlich hat er geahnt, dass man dich nur lieb haben kann, wenn man dich kennt. Und wenn man jemanden lieb gewinnt, kann man sich nicht mehr verstecken.

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2: Es ist 19 Uhr. 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
3: Die Nachrichten mit Kerstin Fischer. Guten Abend. Die Fußballerinnen des FC Bayern haben nach der Meisterschaft auch ihren Titel im DFB-Pokal verteidigt. Die Münchnerinnen gewannen das Finale gegen den VfL Wolfsburg im ausverkauften Kölner Stadion mit 4:0. Christian Schulze, WDR Sport.
4: Die Dominanz aus der Bundesliga haben die Frauen des FC Bayern München auch ins Pokalfinale nach Köln übertragen. Sie feiern das Double aus Meisterschaft und Pokal. Sie feiern die erfolgreiche Titelverteidigung. Es wurde eine Machtdemonstration. Die anfing in Halbzeit 1 mit einem Elfmeter nach Videobeweis. In Halbzeit 2 spielten dann nur noch die Frauen des FC Bayern. Und Pernille Harder, Tanikawa und die eingewechselte Caruso per herrlichem Freistoß bauten die Führung mehr und mehr aus. Am Ende ist es ein 4:0 gegen harmlose Wolfsburgerinnen, bei denen Kapitänin Alexandra Popp bittere Tränen verfließt.
3: Der britische Gesundheitsminister Streeting ist aus Protest gegen Premierminister Starmer zurückgetreten. Das teilte der 43-Jährige auf X mit. Jetzt wird spekuliert, dass Streeting Starmer als Chef der Labour-Partei ablösen will. Franziska Hoppen, WDR London.
5: Zeitungen hatten bereits in den vergangenen Tagen über eine mögliche Rebellion des 43-Jährigen berichtet, doch noch hat Streeting den Premier nicht offiziell herausgefordert. Starmer selbst lehnt einen Rücktritt bislang ab, er wolle weiter regieren. Der politisch stark angeschlagene Premier steht seit der Niederlage seiner Partei in der vergangenen Woche massiv unter Druck. Labour hatte bei den Kommunalwahlen in England und den Regionalwahlen in Wales und Schottland desaströse Ergebnisse eingefahren. Profitieren konnten davon vor allem die Rechtspopulisten der Partei Reform UK, die auch in landesweiten Umfragen führen.
3: Weitere Meldungen im Überblick. US-Präsident Trump und Chinas Staatschef Xi wollen ihre Beziehungen vertiefen. Trump kündigte bei seinem Staatsbesuch in Peking an, dass Xi ihn im September in Washington besuchen soll. Das Gespräch der beiden Staatschefs lief nach Angaben des Weißen Hauses gut. Trump nannte das Verhältnis der beiden Länder die wichtigste Beziehung der Welt. NRW-Ministerpräsident Wüst hat vor den Folgen eines möglichen Aufstiegs der AfD gewarnt. Der CDU-Politiker sprach bei einer Veranstaltung am Rande des Katholikentags in Würzburg. Dort sagte Wüst, man dürfe die Gefahr nicht unterschätzen, wenn die AfD in einzelnen Bundesländern die Regierung übernehme. Der Katholikentag ist am Vormittag mit einem Festgottesdienst offiziell eröffnet worden. Bei einer Massenschlägerei sind in Wuppertal 6 Menschen verletzt worden. Nach Angaben der Polizei waren bis zu 14 Personen in den Streit verwickelt. Die Beteiligten setzten Pfefferspray und Schlagwerkzeuge ein. Die Polizei trennte die Gruppen und beendete den Streit.
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3: In Aachen haben heute hunderte Menschen den neuen Karlspreisträger Mario Draghi gefeiert. Zu Ehren des früheren italienischen Ministerpräsidenten und Ex-Chefs der Europäischen Zentralbank gab es ein Fest in der Innenstadt. Silke Oettershagen, WDR Aachen.
6: Volksfeststimmung zwischen Dom und Rathaus mit ein wenig italienischem Flair. Es gab Eis und Aperol, dazu Infos über Europas Kulturhauptstädte, italienische Bücher, einen Minisprachkurs und viel Live-Musik auf der Bühne. Die Karlspreisverleihung an den ehemaligen EZB-Präsidenten Draghi wurde auf Leinwänden übertragen. Auch Bundeskanzler Merz und die Karlspreisträgerin des Vorjahres, Ursula von der Leyen, sind nach Aachen gekommen.
3: Das war WDR aktuell. Das Wetter in Nordrhein-Westfalen. Am Abend ziehen weitere Schauer durch, die zum Teil kräftig oder gewittrig mit Graupel sein können, bei 4 bis 10 Grad. In der Nacht zunächst noch einzelne kräftige Schauer. Zum Morgen hin wird es trockener, lokal entsteht Nebel. Die Tiefstwerte liegen zwischen 5 und 1 Grad. Morgen geht es erst meist trocken und locker bewölkt los. Später gibt es dann wieder Schauer, auch kurze Gewitter sind dabei. In Bad Münstereifel bis 11 Grad, in Aachen bis 13 und in Detmold werden es 14 Grad. Die Zeit, es ist 19:04 Uhr. WDR 5, die Verkehrslage. A4 Richtung Aachen vor dem Grenzübergang Fettschau. Etwa 15 Minuten plus 2 Kilometer Stau bei der Einreise nach Deutschland. Die A33 Bielefeld Richtung Brilon ist zwischen Steinhagen und Bielefeld Zentrum gesperrt. Dort wird ein brennendes Fahrzeug gelöscht. Bitte eine Rettungsgasse bilden. Und die A40 Essen Richtung Venlo ist zwischen Kreuz Kaiserberg und Kreuz Duisburg wegen Brückenarbeiten bis Dienstagmorgen gesperrt.
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8: Heute an Christi Himmelfahrt. Und Leute, wisst ihr eigentlich, was das bedeutet, Christi Himmelfahrt? Dass ihr heute keine Schule habt! Ja! Es ist ein Feiertag. Das heißt, es ist ein freier Tag. Und frei am Feiertag muss gefeiert werden. Und wie kann man besser feiern als mit Tanzen? Oh ja. Ihr hört jetzt ein Konzert. Das war im März hier in Köln. Und das ist perfekt zum Mittanzen. Also, alle, die mittanzen wollen, steht mal bitte auf. Sehr gut, super, toll. Denkt nochmal dran, wie geil das war, heute keine Schule zu haben, und nehmt diese Energie mit in die nächste Stunde. Feiert euren freien Tag. 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

0: das WDR Funkhausorchester unter der Leitung von Elisa Rohu. Hallo und herzlich willkommen ihr alle zu unserer 2026er Ausgabe von
1: Tanz mal mit der Maus. Ich hoffe, ihr seid genauso in Tanzlaune wie wir. Ja, die Ballettschule, das wäre blöd, wenn nicht. Und die Orchester. Anderen kommen hoffentlich in Tanzlaune.
0: Orchester, seid ihr in Tanzlaune? Ja. Ja. Oder? Also für Orchester,
1: kommt noch.
0: Orchester war das schon ganz schön viel.
1: Es fehlt aber auch noch was ganz Wichtiges.
0: Ja, Chips, Erdnussflips für eine Party. Oder Tanzparty.
1: Ja, das auch.
0: Luftschlangen?
1: Ja, auch. Aber was ich meinte, wisst ihr, wer oder was noch fehlt für unsere Party hier? Die?
0: Ja.
1: Sehr gut. Kommt, wir rufen sie zusammen bei drei. Maus, komm raus, okay? Eins, zwei, drei.
0: Maus, komm raus!
1: Hast du einen Erwachsenen gehört?
0: Nee, viele Kinder. Eigentlich alle Kinder habe ich gehört, aber keinen Erwachsenen.
1: Jetzt rufen alle zusammen. Erwachsene, Kinder, große, kleine, mit Brille, ohne Brille, kurze Haare, lange Haare, Nachbarn. Alle zusammen bei drei. Eins, zwei, drei.
0: Maus, komm raus!
1: Für euch live und in Farbe, die Maus.

0: Applaus. Super, dass du da bist. Dann sind wir ja jetzt alle da und können anfangen zu tanzen.
1: Ja.
0: Nein, wir sind nicht alle da. Es fehlt jemand. Jemand hat nicht mitgespielt. Moment. Das Klavier da hat nicht mitgespielt.
2: Welches Klavier?
0: Hier vorne das.
2: Der Kasten. Das ist doch unsere Orgel.
0: Oh. Sorry.
1: Dann hat eben unsere Orgel nicht mitgespielt. Das geht aber auch nicht. Habt ihr gesehen? Da sitzt ja niemand.
0: Nee, keiner da. Doch.
1: Wo?
0: Ach, guck mal, die Maus. Die Maus hat jemanden gefunden.
1: Da hinten, seht ihr den?
0: Da ist der Orgelspieler.
3: Hallo. Hier. Hallo. Hi.
0: Hallo.
1: Den habe ich noch nie gesehen. Hallöchen.
3: Hallo.
1: Hi. Hi. Wie heißt denn du?
3: Ich bin der George. Ich bin der Organist.
1: George, der Organist.
0: Hi, George.
3: Hallo.
1: Hi. Sag mal, was hast denn du dahinter gemacht? Powernapping? Am Handy gedaddelt?
3: Nee, ich hab mich nur ein bisschen versteckt.
0: Hä? Warum denn das?
3: Ja, also sie hat sich zuerst versteckt und ohne sie habe ich mich wirklich nicht getraut.
0: Sie? Welche Sie?
1: Ich war gerade dahinter, da war niemand.
3: Nee, ich meine die Orgel, die versteckt sich gerade dahinter der Leinwand.
1: Warte kurz, die Orgel versteckt sich hinter der Leinwand?
0: Aber
1: die Orgel steht doch da. Und nicht da? Oder gehört da mehr zu einer Orgel als nur dieses klavierartige Teil? Wer weiß, was noch zu einer Orgel gehören könnte. Du machst es mir aber auch nicht leicht da hinten.
4: Pfeifen.
1: Pfeifen?
0: Ja.
1: Könnten Pfeifen zu einer Orgel gehören?
0: Der George.
3: Hey, der ist gut.
1: Ja, du bist gut.
3: Der ist
0: Applaus.
3: Gut.
1: Ja. Die Eltern sind schlecht. Ja.
0: Also, dann verstehe ich das richtig, dass du hier unten am Spieltisch spielst? Und die Töne kommen dann oben aus den Pfeifen raus.
3: Ganz genau.
0: Okay.
3: Normalerweise ist das so. Eigentlich immer. Aber jetzt gerade, ich weiß auch nicht warum, aber nein, guck mal, hier
0: nee,
3: passiert ja gar nichts.
1: Hast du auch gedrückt?
0: Nicht.
3: Ja,
1: also,
3: naja.
1: Hat
3: ich hab,
0: ja. Die Maus sagt, vielleicht müssen wir die Orgel einfach überreden, sich zu zeigen. Das hat doch bei der Maus eben auch schon gut geklappt.
1: Sehr geehrte Orgel, sind Sie so freundlich?
0: Nein, alle zusammen. So wie wir das eben mit der Maus gemacht haben.
1: Sehr gute Idee.
0: Oder?
1: Sehr gut, sehr gut.
0: Statt Maus komm raus, rufen wir einfach Orgel komm raus.
1: Du zählst, ich komme mal durcheinander.
0: Ja, das okay. Ist gut. Eins, zwei, drei.
1: Es war laut genug, aber war nicht so im Takt. Kannst du da mal so rumfuchteln mit deiner Stange?
0: André fuchteln.
1: Kannst du deinen Dirigentenstab schwingen, sodass sie erklingen? Taktstock.
4: Orgel.
1: Ist doch ein Zauberstock. Wow, es hat geklappt.
0: Es hat geklappt. Ach. Ist sie. Hallo Orgel, da bist du.
1: Die ist ja riesig. Guck mal, wie die glänzt. Und guck mal da. Die Orgel hat zwei Augen.
0: Ja.
1: Und die sind zu. Sag mal, pennt die oder was?
0: Ja, das weiß ich jetzt nicht. Ach, guck mal hier. Guck mal, André. Die Maus hat hier so ein schlaues Buch.
1: Zeig mal.
0: Das große.
1: Nierskards Migropsti Brotna. Andersrum, sorry. Das große Orgelbuch.
0: So.
1: Vielleicht steht da drin, wie wir die Orgel aufwecken können.
0: Komm,
1: Schau mal.
0: Ich kann schon lesen. Bei der Orgel wird mittels eines Windwerks Wind in ein System von Pfeifen geleitet, die durch die anströmende Luftsäule zum Klingen gebracht werden.
1: What?
0: George, kapierst du das?
3: Ja, natürlich verstehe ich das. Ich habe es ja nicht umsonst 14 Jahre studiert. Also, die Orgel braucht Wind, um zu spielen.
0: Okay.
3: Also Luft. Also, zum Beispiel diese Orgel, die könnte jede Minute, wirklich jede Minute, 15.000 Luftballons aufblasen.
1: Boah, Partybrüller.
0: Ja. In einer Minute.
3: Richtig, richtig PS hat die Maschine hier. Also die Orgel braucht diese Luft zu spielen. Das ist genau wie bei der Flöte. Das ist wie bei der Flöte von Marianne hier. Die bläst Luft ins Flötenrohr rein und das erzeugt dann den Ton. Willst du es uns mal zeigen?
1: Marianne vape schon mal nicht.
0: Sag mal, und die Orgel hat dann einfach ganz viele Flöten oder also Pfeifen.
3: Genau, so ist es.
0: Okay. Was meinst du? Ach, oh Gott. Ja, André, die Maus denkt, die Orgel ist vielleicht einfach ein bisschen schüchtern und die traut sich nicht mitzutanzen.
1: Quatsch.
0: Ja.
1: Bei uns kann doch jeder immer mittanzen.
0: Auf
1: sie hat es nur nie gemacht.
0: Ja. Ja, Moment, aber hast du sie mal gefragt?
1: Ich?
0: Ja.
1: Hast du sie gefragt?
0: Nie.
1: Ihr? Aber man muss ja gar nicht gefragt werden bei uns. Bei uns tanzt einfach immer jeder mit. Jeder und jede. Alle.
0: Das stimmt. Na, was? Ah, gute Idee. Das ist eine super Idee. George, die Maus fragt, ob die Orgel eventuell ein Lieblingsmusikstück hat, bei dem sie nicht widerstehen kann zu spielen. Die muss ja vielleicht gar nicht direkt mit tanzen, aber erst mal spielen wäre ja schon super.
3: Das ist eine sehr gute Idee. Ich glaube, ich habe was. Ich habe eine Idee. Also, unsere Orgel hier, die liebt nichts mehr als die Orgelmusik von dem Komponisten, der Vater aller Orgelmusik. Das ist Johann Sebastian Bach.
1: Da!
0: Ach ja!
1: Sie hat ein Auge aufgemacht. Das scheint ihr zu gefallen.
3: Ich habe mir gedacht. Ich würde sagen, vielleicht klappt das. Wir spielen jetzt von Johann Sebastian Bach die Gigfuge.
0: Die Gigfuge.
1: Okay, ihr spielt sie und wir alle tanzen dazu. Ja? Zur Fuge von Bach, zur Pfeife der Orgel.
0: Naja, oder besser zu den Pfeifen. Die hat ja ganz
1: Stimmt,
0: viele.
1: Sind ganz viele. Okay, steht mal alle auf. Alle unter 1,35.
0: Oh, jetzt geht das wieder. Kommt nicht durcheinander. Auch
5: Wie
0: über
5: groß bin ich?
0: 1,37 darf man stehen bleiben. Alle Kinder dürfen stehen bleiben. Auch da oben. Ja? Und Julia hilft uns ein bisschen beim Tanzen. Okay. Und Orgel, du darfst dich dann gleich auch trauen.

0: Sitzen heißt übrigens nicht mitmachen. Die Erwachsenen machen auch im Sitzen mit, fürs nächste Mal merken.
1: Orgel, war das wunderschön. Oh, spielen kannst du richtig toll. Und weißt du was, das war doch eigentlich auch schon fast tanzen. Oh ja.
0: Da, sie hat die Augen auf. Das scheint zu klappen. Oh, aber das war auch richtig gut gespielt von George, oder?
1: Dass du da nicht durcheinander kommst mit den Händen und den Füßen. Ich habe ja ehrlich gesagt manchmal schon Probleme beim Socken anziehen.
0: Aber hast du denn George Schuhe gesehen? Guck mal hier. Guckt euch mal die edlen Treter an hier. Zeig mal, darf ich die mal haben?
2: Vorsicht.
1: André, sei vorsichtig mit ihm, wir brauchen ihn.
0: Keine Sorge, die passen mir eh nicht, sind viel zu groß. So. Also, das hier sind eindeutig spanische, italienische Tanzschuhe. Richtig?
2: Certo.
0: Größe 40.
3: Richtig.
0: Habe ich gerochen.
3: Wow. Ja, guck mal, das sind meine feinsten italienische Tanzschuhe. Also die sind ganz leicht mit einer dünnen Ledersohle hier und mit so einem großen Absatz wie bei den High Heels, weil ich gleichzeitig mit der Spitze und mit der Hacke spiele. Und nur so geht das.
1: Das ist krass. Richtig cool. Also George, nachdem du jetzt hier so eine flotte Sohle auf die Pedale gelegt hast, hat die Orgel doch jetzt bestimmt auch Lust mitzutanzen, oder?
0: Ah. Ich übersetze mal, das dürfte auf Orgelisch nee heißen. Ja?
3: Leider. Ah.
0: Was ist da los?
1: Was meinst du? Es fehlt was? Du, die Maus meint, dass der Orgel vielleicht irgendwas fehlt?
0: Tja, was könnte der Orgel wohl fehlen? Habt ihr eine Idee?
4: Die untere Pedale.
0: Guck mal nach, George, ob die untere Pedale fehlt. Gute Idee.
3: Die sind noch da.
0: Es hat gar nichts zu sagen. Hm. Warte kurz. George hat auch eine Idee. Der hat studiert im Gegensatz zu uns.
3: Ja, lange auch.
0: Ach so.
3: Also, vielleicht ist irgendwas kaputt. Die Orgel ist da so kompliziert.
1: Okay, aber wenn die Orgel so kompliziert ist, vielleicht erklärst du uns dann erstmal überhaupt, wie die funktioniert.
3: Bist du bereit? Seid ihr bereit? Ja.
1: Das hört sich an nach alle anschnallen.
3: Ja, weil das ist ein bisschen kompliziert. Also jetzt kommt 14 Jahre Studium innerhalb von 30 Sekunden.
0: Gott.
3: Hier sieht man meine Manuale, meine Tastaturen für die Finger. Hier 1, 2, 3 und hier unten noch eine Tastatur, aber für die Füße. Wie wild ist das? Und mit diesen ganzen Tasten und Pedale öffne ich Löcher da oben in der Orgel und dann kann die Luft zu den Pfeifen strömen. Okay?
1: Okay.
3: Seid ihr noch da? Gut, weil es wird noch komplizierter.
1: Aber also, natürlich, klar.
3: Jetzt, einfach wenn die Orgel so ist und ich eine Taste spiele, kommt nichts raus. Weil ich muss ein Register aktivieren. Das entscheidet die Klangfarbe.
1: Registerklangfarbe.
3: Hier sieht man auf der rechten und linken Seite meine Kippschalter für die Register aktiviert mit der Finger. Und das entscheidet, was für eine Klangfarbe und welche Pfeifen gespielt werden.
1: Sag mal,
3: okay?
1: Klangfarbe, hast du da irgendein Beispiel für?
3: Ich bin froh, dass du das fragst. Ich habe ein Beispiel dabei.
1: Hurra!
3: Zum Beispiel, wenn ich jetzt will, dass meine Orgel klingt wie eine Trompete, wähle ich ganz zufällig den Register, das heißt Trompete. Und das klingt so.

0: Das hat sich echt toll angehört.
1: Schon, ne?
0: Unsere Trompeten, macht mal Lärm.
2: Oh.
0: Und bitte,

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1: Oh, das ging aber schnell.
0: Trompeten. Das hat sich auch toll angehört. War beides toll, oder?
1: Ja, krass. Also da steckt jetzt quasi auch eine Trompete in dieser Orgel mit drin. Stecken da noch mehr Instrumente drin?
2: Na klar, da steckt eigentlich ein ganzes Orchester drin.
0: Was?
2: Deswegen nennt man die Orgel auch die Königin der Instrumente, Her Majesty. Zum Beispiel, ich habe hier auch in der Orgel eine Oboe drin. Dann wollen wir mal hören, wie das klingt, oder?
1: Ja, auf jeden Fall.
2: Die klingt so.
1: Das war eine schüchterne Oboe.

0: Dankeschön.
1: Wer hat's erkannt? Wer hat Peter und der Wolf erkannt? Plötzlich alle, selbst wir beide.
0: Sag mal, George, was mich interessieren würde, was ist denn so das allerungewöhnlichste Register hier in deiner Orgel?
2: Ja, also was wir hier in Köln haben, aber nur in Köln, das kennt ihr vielleicht, das ist der Köln-Bonn-Flughafen-Signalton-Register.
0: Okay? Ah ja.
2: Gut, dass ich Deutsch gelernt habe, ne? Das klingt auf jeden Fall so.
1: Ja, wer kennt das?
3: Herr Gotzke, Gate 7, wir schließen.
1: Guck mal, kennen nur die reichen Leute.
2: Und weißt du, das ist mein eigentlicher Job. Ne? Ich sitze nur im Flughafen den ganzen Tag und jedes Mal, dass eine Durchsage kommt, spiele ich das einmal rein.
0: Alle vier Minuten einmal.
2: Alle vier Minuten,
0: das
2: ja.
0: ist ein toller Job,
1: oder? Ich wäre jetzt auch für die S-Bahn, da machst du es auch.
0: So ein bisschen Fernluft schnuppern.
2: Genau, ja.
0: Ach, herrlich.
2: Aber was die Orgel auch hat, und ja. jetzt kommt's. Also der tiefste Ton, den die Orgel hat, heißt die Kontraposaune. Und ich sage jetzt einfach nichts mehr dazu, außer, dass es so klingt.
1: Leisen sind die schlimmsten. Aber guck mal, die Orgel traut sich zu pupsen, aber traut sich nicht in aller Öffentlichkeit zu tanzen.
0: Ja.
1: Sag mal, kannst du für uns mal, wie viele Register hast du?
2: Ich habe 75 Register.
1: 75? Boah. Register. Kannst du mal sprichwörtlich alle Register auf einmal ziehen?
2: Also alle wissen, dass ich das am allerliebsten mache.
1: Ja.
2: Ne? Okay, festhalten, anschnallen, jetzt geht's los.
1: Wow. Boah. Das waren wirklich alle Register.
2: Doppelschwör,
1: dann glaube ich's.
0: Alle Register sind auch ein Hammer, oder?
1: Dann liegt's aber schon mal nicht an den Registern, dass die Orgel nicht tanzen möchte.
0: Ja, aber woran liegt's denn dann?
2: Ich habe inzwischen die Bedienungsanleitung ausgepackt.
0: Ach, das ist
1: 14 Jahre studiert und dann erstmal hier Bedienungsanleitung.
2: Sorgfältig durchgelesen und ich glaube, ich hab's raus.
0: Was ist es?
2: Ich weiß, es fehlt eine Pfeife.
0: Es fehlt eine Pfeife?
2: Ja.
1: Holt den Burschen.
2: Ich habe eine Idee und ich brauche deine Hilfe.
1: Ei, ei, ich bin da, ich bin gut im Helfen.
2: Ja, ich habe auch ein bisschen Angst, aber ich brauche deine Hilfe.
1: Ja, ich komme.
2: Also.
1: Ja. Entschuldige.
2: Ich werde jetzt in die Orgel reinklettern.
0: In die Orgel rein?
2: Ja, ich werde die Pfeife suchen. Und wenn ich deinen Namen sage, ganz wichtig, drückst du nur auf diese Taste.
1: Ja.
2: Gut, ich kletter in die Orgel rein und suche die Pfeife. Ich würde euch alle gerne mitnehmen.
0: Ja.
2: Alle 650, aber es ist ein bisschen eng da drin für alle.
0: Schade.
2: Aber ja, guck mal, die Maus hat an alles gedacht.
1: Na, reichst mir mal das
2: eine Helmkamera.
0: Perfekt,
2: ich nehme euch
0: George.
2: So

0: Licht an.
1: Okay.
0: Wunderbar. So, hier müssen wir aufpassen mit dem Kopf. Ja, wo sind wir jetzt? Bei unserem Gebläse, bei unserer Windmaschine. Hier wird das nicht sein. Ah, da müssen wir diese Leiter hoch.
1: Oh.
0: Ganz vorsichtig.
1: Zwei Etagen.
0: Ja, jetzt sind wir bei den ganzen Pfeifen. So.
2: Da,
0: das wird vermutlich hier oben sein.
1: Ja.
0: Aber welche Pfeife wird das sein? Wir haben ja viele hier.
2: Links Pfeifen, rechts Pfeifen.
0: Hier haben wir noch ein bisschen Gebläse. Nee.
1: Achtung,
0: gehen wir hier zu den Pfeifen und schauen mal.
1: Ein richtiger Gang da.
0: Zu unserer Hauptpfeife.
2: Da hinten geht's weiter, guck mal. Unendlich viele.
0: Nee, ich glaube, hier ist es nicht.
1: Oh, ja.
0: Dann ziehen wir mal ein bisschen weiter durch die Orgel.
1: Ja.
0: Nee, das scheint wieder alles in Ordnung zu sein.
1: Das kann ja jetzt
0: ja, wo
1: nicht
0: könnte die denn sein, die Pfeife?
1: Puh.
0: Aha, ich sehe was.
2: Ah,
1: was?
0: Eine Pfeife, die liegt. Das soll ja nicht so sein.
1: Ah.
0: Ja, du bist es. So, machen wir ganz vorsichtig wieder hier rein.
1: Oh.
0: So, ja. Sag mal, André, spielt die denn jetzt?
2: Achtung.
0: Ja, gut. Jetzt kann ich mal wieder mein Licht ausmachen.
1: Super gut.
0: Und vorsichtig wieder runterkommen.
1: Ja, du, ja.
3: Super gut, George, du hast die Orgel repariert. Ah!
2: Great Balls on Fire.
3: Mensch, George, super. So, und jetzt hat die Orgel doch bestimmt auch Lust, mit uns zu tanzen, ne?
0: Ja, vielleicht, aber...
3: Oh
2: mein. Tatsächlich
0: habe ich keine Luft mehr. Kannst
2: was ist hier los?
0: Kopf.
2: Auf allen Vieren, ich helfe dir.
0: Ich habe keine Luft mehr. Gib mir mal eine Pause.
2: Ja.
0: Ich brauche mal eine Pause. Vielleicht könnt ihr was von Lady Gaga spielen, weiß ich nicht. Ja.
2: Nicht von wir, Lady? Wir können das nicht. Aber dafür kann das die Ballettschule.
3: Die Ballettschule im
2: ja.
3: Hofgarten
2: mach
3: aus
2: mal
3: Loma.
2: Für die Ballettschule im Hofgarten aus Loma. Unter der Leitung von Doris werden sie uns jetzt hier etwas performen.
3: Und
2: wir sind
3: zwar
2: gespannt,
3: zur
2: was.
3: Musik des WDR-Funkhausorchesters Lady Gaga mit Abracadabra.

0: die Tanzgruppe der Ballettschule im Hofgarten aus Loma.
1: Hallo.
0: Also danach traue ich mich nicht mehr zu tanzen, nach der Performance. Wow.
1: Das war richtig toll. So, und jetzt bin ich gespannt. George, seid ihr motiviert? Hast du wieder Luft?
2: Also, das hat mir jetzt so viel Energie gegeben. Ich habe Luft, die Orgel hat Luft. Ich würde sagen, jetzt geht's los. Ja. Liebe Orgel, vielleicht spielen wir jetzt was mit dem Orchester zusammen.
1: Oh ja, das ja. findet sie gut.
0: Sie macht vielleicht, die Augen auf.
2: Vielleicht ein Stück, das du richtig gut kennst.
0: Ja. ja.
1: Elisa, kennt ihr ein Stück, was die Orgel richtig
3: vielleicht
1: gut kann?
3: Könnten wir das berühmteste Stück, was je für Orgel geschrieben ist, spielen. Das ist die Toccata in D-Moll von Johann Sebastian Bach.
0: Ja. Kenn ich. Gott!
1: So nämlich kennt man aus ganz vielen Gruselfilmen.

0: paar Erwachsene hatten Schiss, ich hab's gerochen.
1: Aber das Orchester hat ja die Orgel mega aus der Reserve gelockt.
0: Oh, guck mal, die Augen, wie groß. Ja. Oh.
1: Und wie die Orgel auch gerade so grünlich wurde. Auf einmal hast du das gesehen?
0: Oh, ja, Maus.
1: Schaurig. Oh.
0: Die Maus hat einen Schraubendreher. Ich glaube, die war in der Orgel.
1: Hä? Das ist ein Zauberstab.
0: Ein Zauberstab?
1: Ja, wahrscheinlich um die Orgel. Jetzt, wo sie gerade mal so in Schwung ist, mit einem zauberhaften Zaubersong aus der Reserve zu locken.
2: Wir könnten was von Harry Potter spielen.
1: Harry ja? Potter?
0: Kennt ihr den?
3: Oh,
0: Harry
3: ja.
0: Potter?
1: Kennt ihr Harry Potter?
0: Ja.
3: Wisst ihr was? Ich liebe Harry Potter. Und wir haben was gemeinsam, okay?
1: Moment. George und Harry Potter haben was gemeinsam.
3: Ich erzähl's nur euch und euch.
1: Psst, Geheimnis.
3: Also, Harry Potter und ich sind auf dieselbe Schule gegangen.
1: Erzähl.
3: Ja, also ich bin, falls man es noch nicht rausgehört hat, aus Großbritannien. Und mein Musikinternat, wo ich zur Schule gegangen bin, da wurden Teile aus den Harry Potter Filmen gedreht.
0: Nicht
3: also Quatsch. Harry Potter und ich sind in dieselbe Bibliothek gegangen.
0: Nein!
1: Das ist krass.
3: Tatsächlich. Also ich würde sagen, während wir bei Harry Potter sind, würde ich sagen, wir spielen vielleicht Hedwigs Theme.
1: Oh ja. Ah, wisst ihr, wer Hedwig ist? Die Eule aus Harry Potter. Und dazu tanzt jetzt nochmal die Ballettschule im Hofgarten aus Lohmar. Für uns, für euch, für alle.

0: wow.
1: Das ist euer Applaus. Setzt euch schnell wieder auf die Plätze. Liebe
0: die
1: Menschen, schnell wieder auf eure Plätze.
0: Der Ballettschule.
1: Im Hofgarten aus Loma.
0: Wow.
1: Da.
0: Sehr gut.
1: Jetzt muss die Orgel doch eigentlich nur noch das letzte Register ziehen, oder? Hoi.
0: Ja, wie wär's denn mit dem Schlagzeugregister?
2: Ja, stopp.
0: Ja, yeah, Michael.
2: Stopp, Moment.
1: Nein, André, stopp. So. Danke, Michael.
2: Also Schlagzeug ist jetzt nicht unbedingt das, was die Orgel am allerbesten kann.
1: Ah. Oh.
2: Die kann ja zwar viele Instrumente imitieren, ja, fast alle, aber zumindest hier im Funkhaus gibt es kein Register für Schlagzeug.
1: Aber Rhythmus hat sie doch trotzdem, oder,
2: ja,
1: die
2: schon,
1: Orgel?
2: Ne?
0: Die Maus hat eine Idee, guck hier. Rhythmische Sportgymnastik in der Badehose? Synchronschwimmen. Maus.
1: Also ja, Becken hätten wir da, aber das sieht mir nicht so aus, als sollten wir
0: und
1: da
0: guck
1: jetzt
0: mal, sieht aus wie auf Mallorca die Strohhalme. Oder ist es ein Schnorchel zum Tauchen?
1: Nein, André. Oh. Das sind Orgelpfeifen. Guck mal hier.
0: Das sind Orgelpfeifen?
1: Ja.
0: Ich lasse mir das von einem Profi bestätigen. Giselle, was sind das?
3: Orgelpfeifen.
0: Nina ist auch ein Profi. Sehr gut. Was macht ihr damit?
3: Wir wollen der Orgel zeigen, dass wir, also die Orgelpfeifen, ganz viel Rhythmus haben.
0: Ja, das ist die Theorie.
3: Genau.
0: Und die Praxis wollen wir jetzt mal hören. Was hören wir denn?
3: I Got Rhythm von Gershwin.
1: I Got Rhythm. Ich hab den Rhythmus, heißt das doch auch. Perfekt. Orgel, hör gut zu. Und wir alle sperren auch die Ohren auf für die Wasserpfeifenorgel des WDR Funkhausorchesters.
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0: unser Wasserpfeifenorchester vom WDR Funkhausorchester. Sehr gute Pfeifen, sagt ihr.
1: Bravo. Das sah ein bisschen aus wie auf der Kirmes, ne, beim Angelspiel.
0: Stimmt, genau. Ins Wasser, oder? Rein und raus.
1: Zack, zack, zack, zack, zack, zack.
0: Sehr aber gut, und ich würde sagen...
1: Klang wunderbar. Warte, lass sie noch erstmal wieder ihre Plätze suchen. Hm?
0: Also, so, also, die Orgel hat Rhythmus, oder? Das war doch schon.
1: Auf jeden Fall.
0: Zumindest einige der Pfeifen der Orgel.
1: Ja, und ich finde, die Orgel darf sich jetzt gleich auch trauen, da vielleicht mitzumachen, hm, Orgel? Ja?
0: Die Augen gehen auf. Ich würde sagen, mit allen Pfeifen gleich, zusammen, oder?
2: Ich glaube, die Orgel hat auch richtig Lust, uns allen zu zeigen, dass sie auch den Rhythmus hat und dass sie auch mitmachen kann.
1: Oder?
2: She got rhythm.

0: Yes! Die Orgel hat definitiv, das heißt auf jeden Fall, ihren Rhythmus wieder und tanzen kann sie auch. Juhu! Vielen Dank, schön, dass ihr da wart. Und das Konzert
1: nein,
0: mit
1: uns. Stopp! Nein! Das war's doch noch gar nicht. Einen kleinen Moment haben wir doch noch, André. Komm, einen kleinen Moment haben wir noch. Die Maus und ich haben uns nämlich überlegt, dass jetzt George und die Orgel einen Musikwunsch frei haben.
2: Ja. Echt? Ist das so?
1: Ja.
2: Ich schau dir die. Ich weiß, was wir spielen.
1: Ja.
2: Kennst du den Elgar? Ja, den Elgar, ja. Ich würde sagen,
3: ja, klar.
2: Wir Wer spielen. Kennt nicht, Pomp and Circumstance March Number One.
4: Ah, translate, ich übersetze Glanz und Gloria.
2: Ja, das ist für mich als Brite, falls ich das noch nicht erwähnt habe, das ist quasi unsere geheime Nationalhymne.
1: Die geheime Nationalhymne der Briten.
2: So ist es, ja.
1: Pomp and Circumstance.
2: So ist es. Und gut, wenn wir das in England hören, im Konzert, dann schunkeln wir alle zusammen, fast wie in Köln.
4: Ja. Wollen wir George und mal zeigen, wie wir Kölner schunkeln können?
2: Und wir wedeln mit unseren kleinen Fähnchen. Die Großbritannien-Fähnchen.
0: Und dafür sind wir verkleidet.
2: Aber weil ich ein guter Brite bin, habe ich Fähnchen dabei natürlich.
1: Super.
2: Ja,
1: gebe
2: ich euch.
4: Haben die Briten immer.
1: Gib uns die. Ah, hier oben liegen sie. Toll. Fähnchen.
2: So.
1: Britische
2: Alles
1: Fähnchen,
2: klar. Maus ich verteil
1: Fähnchen.
2: Welche.
1: Ich hier, Maus
2: Vielen
1: Fähnchen.
2: Dank.
1: Britisches.
2: Sehr gut.
4: So, alle Hände hoch.

0: Das war standesgemäß, würde ich sagen. Aber leider jetzt wirklich das letzte Lied.
1: Och, schön war's.
0: Das war toll.
1: Fand ich auch. Es ist Zeit, Tschüss und vor allem Danke zu sagen. Vielen Dank an euch, dass ihr so toll mitgeraten, mitgemacht und vor allem mitgetanzt habt. Der Applaus ist für euch. Alle Kinder stehen auf und alle, der ganze Saal macht mit. Dann ist es am schönsten. Hier tanzt die Maus. So, Achtung.

0: Dankeschön. Kommt gut nach Hause. Tschüss, Dankeschön.
1: Wow. Das war's. Das war das Tanzmal mit der Maus-Konzert. Hoi, das hat richtig Spaß gemacht. 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Ich fand ja, das war das perfekte Ende für diesen freien Tag am Feiertag. Morgen ist kein Feiertag und auch kein freier Tag, aber Freitag. Wer hat sich den Namen eigentlich ausgedacht? Freitag. Morgen gibt's wieder Maus Live, natürlich ab kurz nach 19 Uhr im WDR 5 und im Mausradio. Ich bin Max und wünsche euch noch eine ganz tolle Zeit. Tanzt schön, ja! Yeah!

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1: Die Nachrichten mit Kerstin Fischer. Guten Abend. Zum Auftakt des Katholikentags in Würzburg hat die Kirche ihr gesellschaftliches Engagement betont. Bis Sonntag gibt es 900 Veranstaltungen, auch zu Themen wie Missbrauch in der Kirche und Frauenrechte. Von Tag 1 des Kirchentags berichtet aus Würzburg Katharina Geiger für WDR aktuell.
2: Rund 11.000 Menschen haben unter freiem Himmel mit Bischof Franz Jung aus Würzburg Gottesdienst gefeiert. Er hat davor gewarnt, Religion für politische Zwecke zu missbrauchen und ermutigt, den Widerspruch zu wagen gegen alle Machthaber dieser Welt, die sich in Allmachtsfantasien ergehen und diese auch noch religiös verbrämen. Politisch ist es beim Katholikentag. Viele Stimmen sind schon laut geworden, beispielsweise gegen die AfD, Nordrhein-Westfalens Ministerpräsident Hendrik Wüst. Und viele Kirchenvertreter haben klar Stellung bezogen. Eine große Podiumsdiskussion bei dem Christentreffen mit Bundespräsident Frank-Walter Steinmeier hieß: Wir sind die Demokratie.
1: In Aachen ist der Karlspreis für Verdienste um die Einheit Europas verliehen worden. In diesem Jahr ging die Auszeichnung an Mario Draghi, den ehemaligen Chef der Europäischen Zentralbank. Bundeskanzler Merz würdigte ihn für seine Arbeit in der Euro-Krise. Draghi war damals mit dem Satz berühmt geworden: Für den Euro werde die EZB alles tun, whatever it takes. Der Besuch von US-Präsident Trump beim chinesischen Präsidenten Xi Jinping hat die Aktienmärkte gestützt. Dahinter steckt wohl vor allem die Hoffnung auf einen Friedensimpuls für den Krieg gegen den Iran. Der DAX notierte im Plus, ähnlich wie die US-Börsenindizes. China gilt als Land mit großem Einfluss auf den Iran. Trump sagte in China, Xi habe seine Hilfe für Friedensbemühungen angeboten. Bayern München ist DFB-Pokalsieger der Frauen. Das Team gewann das Finale in Köln gegen den VfL Wolfsburg mit 4:0. Die Fußballerinnen aus München konnten sich damit außerdem das Double aus Meisterschaft und Pokal sichern, genau wie im vergangenen Jahr.
0: WDR aktuell aus der Region.
1: Im Düsseldorfer Schauspielhaus wird heute Abend der Dragstar NRW gekürt. Drag-Künstlerinnen und Künstler aus ganz NRW sind dabei. Lisa Klasing, WDR Düsseldorf.
3: Die 5 Drag-Artists treten in verschiedenen Wettbewerbskategorien gegeneinander an und wollen dem Publikum so die Vielfalt queerer Kunst näher bringen. Der Begriff queer umfasst zum Beispiel Homosexuelle und Transpersonen. Durch den Abend führt die Düsseldorfer Drag-Queen Effie Beast. Der Wettbewerb findet als Teil eines queer-feministischen Festivals statt. Bis Sonntag finden auf den Bühnen des Schauspielhauses Gastspiele, Drag-Shows, Partys und Podiumsdiskussionen statt.
1: Das war WDR aktuell. Das Wetter in Nordrhein-Westfalen: in der Nacht noch einzelne kräftige Schauer. Zum Morgen hin wird es trockener, bei 5 bis 1 Grad. Morgen erst meist trocken und locker bewölkt. Später ziehen wieder Schauer und kurze Gewitter durch. In Waldbröl bis 12 Grad, in Xanten werden es 13 und in Düsseldorf 14 Grad. Die Zeit 20.03 Uhr.
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4: Und ich freue mich, dass Sie wieder dabei sind bei Lies mir was vor. Ich bin Rebecca Link und heute haben wir eine wirklich alte Freundin von Lies mir was vor für Sie mitgebracht, Jane Austen. Mit ihrem letzten Roman. Anne Elliot, so heißt er im Original, beziehungsweise auch mal Persuasion auf Deutsch, Überredung. Der letzte vollständige Roman von Jane Austen. Und hier wird es schon ein bisschen heikel. Wir reden über Jahreszahlen. Er wurde zwischen August 1815 und August 1816 verfasst. Allerdings erst 1818 posthum veröffentlicht, also nach dem Tod von Jane Austen. Aber darüber gibt es Streits, wissenschaftliche Streits über diese Rahmendaten. Und da können wir vielleicht direkt mal die professionelle Einschätzung meiner Kollegin Mitu Sanyal, die mal wieder mit bei uns ist als Jane Austen-Expertin am Start, einholen. Dieser wissenschaftliche Streit ganz kurz: wie sicher, wie unsicher ist das, was ich da gerade gesagt habe? Das ist das, was man so gemeinhin nachlesen kann.
5: Genau, es ist halt deshalb total wichtig, weil sich alle überlegen, die war ja schwer krank. Die ist mit 41 Jahren gestorben, vielleicht an Niereninsuffizienz, wir wissen es nicht genau. Hatte die schlimme Symptome, während sie geschrieben hat oder nicht? Was aber das Besondere an dem Roman ist, es ist ja der erste, der ist ja posthum erschienen. Er ist tatsächlich 1817 erschienen, aber im Dezember, deshalb stand im Buch dann 1818 drin.
4: Aufgerundet.
5: Genau. Was das Besondere daran ist, es gab ein Vorwort, ein Nachwort von ihrem Bruder, der zum ersten Mal gesagt hat, die Autorin dieses Buches ist übrigens Jane Austen. Jane Austen ist Jane Austen. Es ist das erste Buch, in dem sie genannt wurde als die Schriftstellerin.
4: Haben wir das geklärt. Jetzt mal kurz zum Plot. Das ist ein Plot, den man erwarten könnte von Jane Austen, die uns ja Bücher geschrieben hat wie Sense and Sensibility, Stolz und Vorurteil, Emma. Die ersten beiden gibt's auch schon von uns für sie in Lies mir was vor. Jetzt also ihr letzter Roman, den viele für ihren besten halten. Du
5: ich
4: zum Beispiel,
5: auch,
4: MeToo.
5: Ich ja. auch. Aber nicht, weil irgendwie, weil das so toll ist, weil es literaturwissenschaftlich sich so gut macht, sondern es geht um ein Paar, die 8 Jahre oder fast 9 Jahre brauchen, um zusammenzukommen. Ich lese das immer als autobiografischen Text. Ich habe genauso lange gebraucht, mit meinem Mann zusammenzukommen.
4: Jetzt haben Sie wieder was erfahren, meine
6: genau.
4: Damen und Herren.
6: Too much information.
4: So, wie auch immer, wir lesen Ihnen vor. Die ganze Lesung im Netz und bei ARD Sounds. Hier gibt es die spannendsten Kapitel daraus bei uns und ein Gespräch mit MeToo Sanyal über alles Wichtige, das Sie zum Buch wissen müssen, vielleicht doch über MeToo Sanyal. Gleich geht's los auf jeden Fall.

0: Marianne Faithfull haben wir gehört mit Green Sleeves. Das ist die Rückseite ihrer ersten Single As Tears Go By, gehört in Lies mir was vor. So, und jetzt stürzen wir uns rein in die Geschichte Überredung. Also ist der deutsche Titel, Anne Elliot ist der Originaltitel von Jane Austen. Anne Elliot ist die Tochter von Sir Walter Elliot. Der ist nach dem Tod seiner Frau mit den drei Töchtern zurückgeblieben. Elizabeth die älteste, Anne in der Mitte, Mary die jüngste. Und er ist Baronet. Das ist ein Adelstitel, der in England verliehen werden kann. So ein bisschen wie die Ritterwürde. Im Gegensatz dazu kann er aber vererbt werden. Er ist jedenfalls extrem stolz auf den Titel und all die Privilegien, die damit verbunden sind. Er lebt auf seinem Landsitz Kellynch Hall in der Grafschaft Somerset. Und das, und hier wird's interessant, so verschwenderisch, dass die Familie tatsächlich in Geldsorgen gerät. Regina Münd liest vor.
1: Sir Walter Elliot auf Kellynch Hall in der Grafschaft Somerset war ein Mann, der zu seiner Unterhaltung nie ein anderes Buch in die Hand nahm als das Adelsverzeichnis. Hier fand er Beschäftigung für eine müßige Stunde und Trost in einer traurigen. Hier wurde sein Geist zu Bewunderung und Ehrfurcht gestimmt, wenn er erwog, wie wenig von den ältesten Adelsverleihungen noch übrig war, und hier lernte er auf alle häuslichen Angelegenheiten, die unangenehme Empfindungen erregten, mit Verachtung herabsehen. Überblickte er die zahllosen Adelsverleihungen des letzten Jahrhunderts, so konnte er, wenn jede andere Seite des Buches nichts vermochte, hier seine eigene Geschichte mit einer immer regen Teilnahme lesen, und auf dieser Seite öffnete sich stets das Lieblingsbuch. Da stand Elliot von Kellynch Hall, Walter Elliot, geboren am 1. März 1760, vermählt am 15. Juli 1784 mit Elizabeth, Tochter von Mr. Jacob Stevenson auf South Park in der Grafschaft Gloucester, mit welcher 1800 verstorbenen Gemahlin erzeugte Elizabeth, geboren am 1. Juni 1785, Anne, geboren am 9. August 1787, einen totgeborenen Sohn am 5. November 1789, Mary, geboren am 20. November 1791. So war die Stelle ursprünglich aus des Setzers Schriftkasten gekommen, aber unser Baronet hatte sie, zu seiner und der seinigen Belehrung verbessert, durch den Zusatz zu dem Namen seiner jüngsten Tochter. Vermählt am 16. Dezember 1810 mit Charles, Sohn und Erben von Mr. Charles Musgrove auf Uppercross in der Grafschaft Somerset. Und durch genaue Angabe des Tages und Monats, als er seine Frau verloren hatte. Darauf folgten die Geschichte und der Aufstieg des alten und achtbaren Hauses, wie nämlich dieses Geschlecht sich zuerst in Cheshire angesiedelt, wie es hohe Ämter verwaltet, zu verschiedenen Parlamentssitzungen Volksvertreter geliefert, durch Untertanentreue sich ausgezeichnet, unter Charles des Zweiten Regierung die Baronet-Würde erhalten und mit verschiedenen Marys und Elizabeths sich vermählt hatte. Alles dies füllte 2 Dutzend Seiten und schloss mit der Angabe des Wappens, des Wahlspruches und des Hauptsitzes Kellynch Hall, worauf dann wieder des Baronets eigenhändiger Zusatz folgte, vermutlicher Erbe William Walter Elliot, Urenkel des zweiten Baronets, Sir Walter. Eitelkeit war der Anfang und das Ende von unseres Baronets Sinnesart. Eitelkeit auf seine Gestalt und seine Lage. Er war in seiner Jugend ungemein hübsch gewesen und trotz seiner 54 Jahre noch immer ein sehr schöner Mann. Wenige Frauen konnten mehr auf ihr Äußeres bedacht sein als er, und der Diener eines neu geschaffenen Lords war nicht entzückter über die Stelle, die man ihm in der Gesellschaft einräumte. Der Segen der Schönheit stand in seinen Augen nur allein unter dem Segen der Baronet-Würde. Und Sir Walter Elliot, der beide Gaben vereint besaß, war der stete Gegenstand seiner wärmsten Achtung und Ergebenheit. Er hatte freilich Grund, auf sein gutes Aussehen und seinen Rang etwas zu halten, da er diesen Auszeichnungen eine Frau verdankt haben musste, die höhere Vorzüge besaß, als er durch irgendeine Eigenschaft seines Gemüts verdient hätte. Wollte man dieser trefflichen, verständigen und liebenswürdigen Frau die jugendliche Verblendung verzeihen, die sie zu Lady Elliot gemacht hatte, so verdiente sie später keine nachsichtige Beurteilung. Sie hatte 17 Jahre lang seine Fehler erduldet, gemildert oder verhehlt, seinen achtbaren Eigenschaften aber Anerkennung verschafft, und wenn sie auch nicht gerade selbst die glücklichste war, so hatte sie doch in ihren Pflichten, in der Freundschaft und in ihren Kindern so viele Bande gefunden, die ihr das Leben wert machten, dass es nicht gleichgültig für sie sein konnte, als sie scheiden sollte. 3 Töchter, von welchen die beiden Ältesten 16 und 14 Jahre alt waren, konnte eine Mutter nicht ohne Sorgen zurücklassen und sie nur mit banger Bekümmernis der Gewalt und Leitung eines eingebildeten, unklugen Vaters anvertrauen. Sie besaß indes eine sehr vertraute Freundin, eine verständige, würdige Frau, die sich durch ihre Zuneigung zu Lady Elliot hatte bewegen lassen, ihren Wohnsitz im nahen Dorf Kellynch zu nehmen, und von der Güte und dem klugen Rat dieser Freundin erwartete die sterbende Mutter den besten Beistand für die Erhaltung der guten Grundsätze und Lehren, die sie ihren Töchtern zu geben bemüht gewesen war. Diese Freundin und der Baronet vermählten sich nicht, trotz aller Vermutungen. 13 Jahre waren seit dem Tod von Lady Elliot verflossen, und noch immer waren beide Nachbarn und durch vertraute Freundschaft verbunden, aber er blieb Witwer und sie Witwe. Dass Lady Russell, die schon in reiferen Jahren von besonnenem Gemüt und sehr wohlhabend war, nicht an eine zweite Ehe dachte, bedarf keiner Entschuldigung vor der Welt, die eher, wenn eine Frau wieder heiratet, als wenn sie es nicht tut, ein unbilliges Missfallen zu äußern pflegt. Aber es bedarf einiger Erläuterung, dass der Baronet ledig blieb. Man wisse also, dass er sich, als er bei einigen sehr unbedachtsamen Bewerbungen in aller Stille ein paar Körbchen erhalten hatte, rühmte, um seiner lieben Tochter willen nicht wieder zu heiraten. Für seine älteste Tochter würde er in der Tat gern alles hingegeben haben, wozu er jedoch nicht sehr in Versuchung geführt wurde. Elizabeth war in ihrem 16. Jahr, soweit es möglich war, in die Rechte und das Ansehen ihrer Mutter getreten, und da sie sehr hübsch und ihm sehr ähnlich war, hatte sie stets viel Einfluss auf ihn gehabt, und beide waren sehr gut miteinander ausgekommen. Seine beiden anderen Kinder standen weit tiefer in seiner Gunst. Mary hatte zwar, als sie den jungen Musgrove heiratete, ein bisschen künstliches Ansehen gewonnen, Anne aber, die ihr gebildeter Geist und ihr sanftes Gemüt in der Meinung verständiger Menschen sehr hochgestellt haben würden, galt weder bei ihrem Vater noch bei ihrer Schwester etwas. Ihr Wort hatte kein Gewicht, ihre Bequemlichkeit musste immer nachstehen. Sie war nichts als Anne. Lady Russell aber liebte und schätzte das Mädchen, ihr Patenkind, sehr innig, und wenn sie auch allen gewogen war, so konnte sie doch nur in Anne die Mutter wieder aufleben zu sehen glauben. Einige Jahre früher war Anne Elliot ein sehr hübsches Mädchen gewesen, ihre Blüte jedoch früh gewelkt. Aber selbst als sie noch den vollen Schmuck ihrer Reize besaß, hatte ihr Vater wenig an ihr zu bewundern gefunden, da ihre zarten Züge und ihre sanften schwarzen Augen so ganz verschieden von den seinigen waren, und wie hätte nun die Hingewelkte noch seine Achtung erwecken können? Er hatte nie viel Hoffnung gehabt und nun gar keine mehr, je ihren Namen auf einer anderen Seite seines Lieblingsbuches zu lesen. Nur für Elizabeth ließ sich noch eine ebenbürtige Verbindung erwarten, denn Mary hatte nur in eine alte, achtbare und wohlhabende Landadelfamilie geheiratet und daher alte Ehre gegeben, aber keine erhalten. Elizabeth musste sich früh oder spät anständig vermählen. Es geschieht zuweilen, dass eine Frau in einem Alter von 29 Jahren hübscher ist als 10 Jahre früher, und im Allgemeinen, wenn weder Krankheit noch Kummer gestört haben, ist in jener Lebenszeit wohl schwerlich ein Reiz verloren. So war es bei Elizabeth. Noch immer die hübsche Miss Elliot, wie sie 13 Jahre früher aufzublühen begann, und man konnte deshalb ihren Vater entschuldigen, wenn er ihr Alter vergaß, oder ihn doch nur für einen halben Narren halten, wenn er sich und Elizabeth für so blühend hielt wie eh und je, ungeachtet dessen, dass sonst jedermann nicht mehr so gut aussah wie sonst. Er sah ja vor Augen, wie alt alle seine Angehörigen und Bekannten wurden. Anne wurde hager, Mary wurde zu wohlbeleibt, jedes Gesicht in der ganzen Umgebung schlechter. Und die schnelle Vermehrung der Runzeln an den Schläfen der Lady Russell war ihm schon lange ein Herzleid gewesen. Elizabeth aber hatte nicht ganz so viel Selbstzufriedenheit wie ihr Vater. 13 Jahre lang war sie die Herrin in Kellynch Hall gewesen und hatte alles mit so viel Besonnenheit und Ansehen geleitet, dass man sie nie für jünger halten konnte, als sie war. Sie hatte 13 Jahre lang dem Hauswesen vorgestanden, war immer vorangegangen zu der Kutsche mit 4 Pferden und immer zuerst hinter Lady Russell aus allen Besuchszimmern und Speisezimmern in der Umgebung. 13 Winter hindurch hatte sie jeden ansehnlichen Ball eröffnet, den die nicht zahlreich bewohnte Nachbarschaft darbot. Und 13 Frühlinge waren im Blumenschmuck erschienen, seit sie mit ihrem Vater nach London reiste, um jährlich ein paar Wochen die Freuden der großen Welt zu genießen. Sie erinnerte sich an all dies und dachte genug an ihre 29 Jahre, um einigen Wünschen und Besorgnissen Raum zu geben. Dass sie noch so hübsch war wie immer, wusste sie sehr gut, aber sie fühlte, dass sie den gefährlichen Jahren nahe rückte und würde sich sehr gefreut haben über die Gewissheit, in den nächsten 12 oder 24 Monaten von altadeligem Blut gebührend zum Ehebund eingeladen zu werden. Dann hätte sie noch einmal das Buch der Bücher mit so großer Freude in die Hand nehmen können wie in ihrer frühen Jugend, aber jetzt konnte sie es nicht ausstehen. Das hässliche Buch zeigte ihr nichts als den Tag ihrer Geburt, aber nirgends eine Vermählung außer bei ihrer jüngsten Schwester. Und mehr als einmal, wenn ihr Vater es nicht weit von ihr offen auf dem Tisch liegen ließ, hatte sie es mit abgewendeten Blicken zugemacht und weggeschoben. Es war ihr überdies eine Erwartung vereitelt worden, woran dieses Buch und besonders die Geschichte ihres eigenen Hauses sie stets erinnern musste. Der mutmaßliche Erbe, eben jener William Walter Elliot, dessen Rechte ihr Vater so großmütig anerkannte, hatte sie getäuscht. Als er in ihrer frühen Jugend bekannt geworden war, dass er, wenn sie keinen Bruder erhielte, ihres Vaters Adelswürde erben sollte, hatte sie ihn heiraten wollen und ihr Vater immer gemeint, sie sollte es tun. Man hatte ihn als Knaben nicht gekannt, aber bald nach dem Tod von Lady Elliot war von der Baronet selbst Anlass zur Anknüpfung einer Bekanntschaft gegeben worden, und obwohl der junge Mann ihm keineswegs mit Wärme entgegengekommen war, so hatte Elizabeths Vater ihn doch beharrlich aufgesucht und die bescheidene Zurückhaltung seines jungen Cousins entschuldigt, der denn auch endlich, als Elizabeth in der ersten Blüte ihrer Reize einst in den Frühlingsmonaten mit ihrem Vater in London war, gezwungen wurde, sich vorstellen zu lassen. Er war zu jener Zeit, als er Rechtswissenschaft studierte, noch sehr jung, und Elizabeth fand ihn so ungemein angenehm, dass alle zu seinen Gunsten gemachten Pläne bestätigt wurden. Man lud ihn ein, den Landsitz Kellynch Hall zu besuchen, man sprach während des ganzen übrigen Jahres von ihm und erwartete ihn, aber er ließ sich nicht sehen. Im nächsten Frühling sah man ihn wieder in der Hauptstadt, fand ihn ebenso liebenswürdig, ermunterte, lud und erwartete ihn wieder, aber er kam wieder nicht. Und die nächste Botschaft war die Nachricht von seiner Vermählung. Statt sein Glück auf dem Weg zu suchen, der dem Erben des Hauses Elliot vorgezeichnet war, hatte er durch die Verbindung mit einer reichen Frau von geringer Herkunft ein unabhängiges Los gesucht. Der Baronet war verstimmt darüber. Als Haupt der Familie hätte man ihn, meinte er, um Rat fragen sollen, zumal er den jungen Mann bei 2 oder 3 Gelegenheiten öffentlich bei der Hand genommen hatte, wo man sie notwendig hatte bemerken müssen. Er verhehlte auch seine Missbilligung nicht, aber man schien sich wenig darum zu kümmern. Der junge Elliot suchte sich gar nicht zu entschuldigen, und während es ihm, wie alles verriet, gleichgültig war, ob seine Verwandten ihn länger beachteten, hielt ihn der Baronet für seine Aufmerksamkeit unwürdig. Jegliche Verbindung wurde abgebrochen. Elizabeth konnte auch mehrere Jahre danach nicht ohne Unmut an das unartige Benehmen des Cousins denken. Sie war dem Mann gewogen gewesen, weil er ihr gefiel und noch mehr, weil er der Erbe ihres Vaters war, dessen Ahnenstolz nur in ihm einen ebenbürtigen Gemahl für des Baronets Sir Walter Elliots älteste Tochter finden konnte. Es gab auch keinen Baronet von A bis Z, den ihre Gefühle so gern als ebenbürtig hätten anerkennen können, aber er hatte sich so erbärmlich benommen, dass sie, obwohl sie zu jener Zeit, im Sommer des Jahres 1814, ein schwarzes Band für seine Frau trug, doch nicht annehmen konnte, er wäre es wert, noch einmal an ihn zu denken. Die Schmach seiner ersten Ehe hätte sich vielleicht, da sie kinderlos geblieben war, noch vergessen lassen, wenn ihm nicht noch etwas Schlimmeres zur Last gefallen wäre. Denn er hatte, wie ihnen durch die Dienstfertigkeit gütiger Freunde zu Ohren gekommen war, sehr unerbietig von ihnen allen, sehr geringschätzig und verachtend von dem Blut gesprochen, zu dem er gehörte, und von der Ehrenstufe, die er künftig selbst einnehmen sollte. Wie hätte dies verziehen werden können? Das waren Elizabeths Gesinnungen und Gefühle. Das waren die Sorgen, die sie lindern, die Unruhe, die sie zerstreuen musste. Das waren die Einförmigkeit und die Annehmlichkeit, das Gute und das Nichts. Das waren die Gefühle, mit denen sie den langen Aufenthalt in dem ewigen Einerlei eines ländlichen Kreises anziehend machen, womit sie sich in leeren Augenblicken beschäftigen sollte, zu deren Ausfüllung sie weder durch die Gewohnheit, außerhalb des Hauses nützlich zu wirken, noch durch Gaben und Vorzüge zur Verschönerung des häuslichen Lebens in die Lage versetzt wurde. Andere Sorgen, andere Bekümmernisse kamen bald dazu. Ihr Vater geriet in Geldverlegenheiten. Sie wusste es. Er nahm das Adelsbuch nur in der Absicht zur Hand, um sich die leidigen Rechnungen der Kaufleute und die unwillkommenen Winke seines Geschäftsführers Shepherd aus dem Kopf zu schlagen. Der Landsitz Kellynch war ansehnlich, aber doch nicht einträglich genug zur Bestreitung des Aufwands, den der Besitzer desselben, nach Meinung des Baronets, machen musste. Solange seine Frau lebte, herrschten so viel Ordnung, Mäßigkeit und Sparsamkeit in seinem Hauswesen, dass seine Einkünfte nicht überschritten wurden. Mit ihrem Tod aber hatte diese Redlichkeit ein Ende genommen, und von der Zeit an war er immer über seine Einnahmen hinausgegangen. Es war ihm nicht möglich gewesen, weniger auszugeben. Er hatte ja nur getan, was er, der Baronet, notwendig tun musste. Aber so untadelig er war, er hatte sich tief verschuldet und musste so oft davon hören, dass es ein vergeblicher Versuch gewesen sein würde, seine Lage auch nur teilweise vor seiner Tochter zu verbergen. Er hatte ihr im letzten Frühling in der Stadt einige Winke dazu gegeben. Ja, er war so weit gegangen, sie zu fragen, können wir uns einschränken? Weißt du irgendetwas, worin wir uns einschränken könnten? Man muss Miss Elizabeth zugutehalten, dass sie in der ersten Aufwallung ihrer Unruhe ernstlich nachdachte, was getan werden könnte. Und endlich schlug sie als Einschränkungen vor, einige unnötige Almosen einzuziehen und die neue Einrichtung des Besuchszimmers aufzugeben, wozu sie später noch den Vorschlag fügte, ihrer Schwester Anne das Geschenk zu entziehen, das man ihr gewöhnlich jedes Jahr gegeben hatte. Diese Maßregeln aber waren unzulänglich gegen das Übel, und der Baronet sah sich bald genötigt, ihr dessen ganzen Umfang zu entdecken. Elizabeth wusste kein wirksameres Mittel vorzuschlagen. Sie hielt sich für schlecht behandelt und unglücklich wie ihr Vater, und sie wusste so wenig wie er, wie die Ausgaben vermindert werden könnten, ohne der Würde des Hauses etwas zu vergeben oder ihre Bequemlichkeit auf eine unerträgliche Weise einzubüßen. Nur ein kleiner Teil seines Landgutes war der freien Verfügung des Baronets überlassen, aber auch wenn jeder Morgen Landes veräußerlich gewesen wäre, er hätte es nie über sich gebracht, es zu verkaufen. Nein, nie hätte er seinem Namen solche Schmach aufladen mögen. Das Gut Kellynch sollte ganz und ungeteilt, wie er es erhalten hatte, auf die Nachkommen übergehen. Die beiden Hausfreunde, Herr Shepherd, der im nahen Marktflecken wohnte, und Lady Russell wurden um Rat gefragt. Aber Vater und Tochter schienen zu erwarten, dass der eine oder die andere etwas aussinnen würde, wodurch der augenblicklichen Verlegenheit abgeholfen und der Aufwand eingeschränkt werden könne, ohne dass man irgendeinen Genuss aufgeben dürfte, den Neigung oder Stolz forderten.
0: Das war Kapitel 1 von Überredung von Jane Austen, vorgelesen von Regina Münch. Jetzt springen wir ein bisschen mit Ihnen in der Geschichte und zwar nach Kapitel 7 und 8. Ich gebe Ihnen mal so ein bisschen Information darüber, was zwischenzeitlich passiert ist. Anne und Wentworth, die ja mal heiraten wollten, die treffen bei der Familie Musgrove mehrmals aufeinander. Anne hält sich da so ein bisschen im Hintergrund. Wentworth hingegen erzählt von seinem Leben auf See und alle anwesenden Damen sind wahrlich hingerissen von ihm. Vor allen Dingen Marys Schwägerin Henriette und Louise Musgrove. Und auch da ist ein junger Herr namens Carl Hayter, das ist der Sohn einer verwandten und benachbarten Familie der Musgroves. Der hatte sich zuvor mit Henriette getroffen und ist eifersüchtig. Da entsteht jetzt also eine sehr interessante Viererkonstellation. Und weiter geht's in der Geschichte.
1: Wentworth und Anne trafen sich

0: wegging, kamen gleich an dem ersten Abend vor, den beide miteinander verbrachten. Und obwohl seine Stimme sich nicht veränderte und Anne keinen Grund hatte zu glauben, dass sich sein Auge bei diesen Äußerungen zu ihr verirrt hätte, so fühlte sie doch, dass er, wie sie sein Gemüt kannte, so wenig wie sie selbst von solchen Erinnerungen frei war. Auch in seiner Seele mussten sich dieselben Gedanken verketten, obwohl sie keineswegs glaubte, dass er so viel Schmerz dabei empfand wie sie. Beide kamen nur ins Gespräch, wenn es die allgemeine Höflichkeit erforderte. Sie, einst einander so viel, waren sich jetzt nichts. Es gab eine Zeit, in der beide, selbst in der zahlreichsten Gesellschaft, es sehr schwer gefunden hätten, wenn sie hätten aufhören sollen, sich miteinander zu unterhalten. Nur vielleicht mit Ausnahme des Admirals und seiner Frau, die bei inniger Zuneigung glücklich zu sein schienen, konnte es nicht zwei so offene Herzen, zwei durch gleiche Neigungen so fest verbundene Seelen, so gleichgestimmte Gefühle gegeben haben. Jetzt sind sie sich fremd, ja schlimmer noch als fremd, da sie nie miteinander vertraut werden können. Eine ewige Entfremdung. Wenn er sprach, hörte Anne dieselbe Stimme und erkannte dasselbe Gemüt. Alle Anwesenden waren im Seewesen sehr unwissend, und alle, zumal die beiden Mrs. Musgrove, stellten häufig Fragen über die Lebensweise, die Tagesordnung, die Nahrung, die Zeiteinteilung auf dem Schiff. Die Überraschung, die sie bei seiner Erzählung von der auch an Bord möglichen bequemen Einrichtung verrieten, entlockte ihm einige Scherze, wobei Anne sich an jene Zeit erinnerte, als auch sie unwissend gewesen war und auch sie beschuldigt wurde, sie wäre der Meinung, dass man an Bord nichts zu essen, keinen Koch, keinen Kellner, nicht einmal Messer und Gabeln hätte. Als sie so zuhörte und ihren Gedanken nachhing, wurde sie durch die leise Stimme von Mrs. Musgrove aufgestört, die, von zärtlichen Erinnerungen bewegt, in die Worte ausbrach: »Oh, liebe Anne, wenn es Gott gefallen hätte, meinen armen Sohn zu erhalten, so dürfte ich wohl glauben, er wäre nun auch so ein Mann.« Anne unterdrückte ein Lächeln, hörte gütig zu, als Mrs. Musgrove ihr Herz noch mehr erleichterte und konnte daher einige Minuten lang der Unterredung der Übrigen nicht folgen. Endlich war ihre Aufmerksamkeit wieder ungehindert und sie sah, dass die beiden Fräulein eben das Verzeichnis der Seemacht suchten und sich dann niedersetzten, um all die Schiffe zu finden, die Wentworth befehligt hatte. »Ihr erstes Schiff war die Natter, nicht wahr?« »Die werden Sie hier nicht finden«, sagte er. »Ein morsches Ding, kaum zum Dienst brauchbar. Es sollte zum Gebrauch im Land noch ein paar Jahre taugen, und ich musste damit nach Westindien.« Die Mädchen sahen ihn erstaunt an. »Die Admiralität macht sich zuweilen den Spaß«, fuhr er fort, »ein paar hundert Mann in einem unbrauchbaren Schiff zur See zu schicken. Man hat für so viele zu sorgen, und unter den Tausenden, an deren Untergang nichts liegt, kann man unmöglich die Leute aussortieren, die am wenigsten zu missen sind.« »Was für Zeug das junge Volk schwatzt«, rief der Admiral. »Nie gab es eine bessere Schaluppe als die Natter zu ihrer Zeit. Für eine Schaluppe von alter Bauart hatte sie ihresgleichen nicht. Die zu bekommen, das war ein Glück. Er weiß es sehr gut, 20 bessere als er bewarben sich zu gleicher Zeit darum. Ei wohl ein Glück, so etwas davonzutragen, wenn man so wenig Unterstützung hatte wie er zu jener Zeit.« »Und ich fühlte gewiss auch mein Glück, lieber Admiral«, erwiderte Wentworth ernst. »Ich war sehr zufrieden über meine Anstellung. Es war gerade zu jener Zeit wichtig, für mich in See zu stechen, sehr wichtig. Ich fühlte, dass ich etwas zu tun haben musste.« »Freilich war es so«, erwiderte der Admiral. »Was sollte ein junger Kerl wie Sie ein halbes Jahr lang auf dem Land tun? Wer kein Weib hat, der will gern bald wieder an Bord sein.«
1: »Aber, Herr Kapitän«, sprach Luisa, »wie ärgerlich musste es für Sie sein, als Sie sahen, was die Natter für ein altes Ding war.«
0: »Ich wusste schon vorher, was sie war«, antwortete er lächelnd. »Ich hatte keine Entdeckungen mehr zu machen, so wenig wie Sie über einen alten Pelz, der einem halben Dutzend Freundinnen geliehen wurde, bis er endlich an einem nasskalten Tage auch zu Ihnen kam. Oh, es war mir eine Liebe, alte Natter. Sie gab mir alles, was ich brauchte. Ich wusste das. Ich wusste, dass ich entweder mit ihr untergehen musste oder dass ich glücklich mit ihr sein würde. Ich hatte nie zwei Tage lang unklares Wetter, solange ich mit ihr auf See war. Und als ich genug Seeleute aufgenommen hatte, war ich so glücklich, auf dem Heimweg im nächsten Herbst gerade auf die französische Fregatte zu stoßen, die ich brauchte. Ich brachte sie nach Plymouth auf, wo sich das Glück mir wieder günstig zeigte,
1: denn wir waren keine 6 Stunden

0: unten in der Bucht, als ein Sturm aufkam, der 4 Tage und Nächte dauerte, in dem meine arme alte Natter nicht halb so lange ausgehalten hätte. 24 Stunden später, und es wäre des tapferen Kapitäns Wentworth nur in einer kurzen Zeitungsnachricht gedacht worden, und niemand würde um den Seemann, der nur in einer Schaluppe untergegangen wäre, lange getrauert haben. Anne musste ihren Schrecken für sich behalten, aber die beiden Mrs. Musgrove durften bei den Äußerungen ihrer Anteilnahme und ihres Entsetzens so offen wie aufrichtig sein. »Und so wird er denn wohl«, sagte Mrs. Musgrove, die Mutter leise zu sich selbst, »mit der Laconia abgesegelt sein, wo er unseren armen Jungen fand. Lieber Charles«, fuhr sie fort, ihren Sohn zu sich winkend, »frag doch den Kapitän, wo er zuerst deinen armen Bruder traf, ich vergesse es immer.« »In Gibraltar, Mutter, ich weiß es ja. Richard blieb krank in Gibraltar zurück und sein vorheriger Kapitän hatte ihn an Wentworth empfohlen. Aber sag doch nur dem Kapitän, er brauche sich nicht zu scheuen, vor mir über den armen Richard zu sprechen. Es würde mir eher ein Vergnügen machen, wenn ein so guter Freund von ihm spräche.« Charles, der die wahre Lage der Dinge richtig vermutete, antwortete bloß mit Kopfnicken und entfernte sich. Die Mädchen machten nun Jagd auf die Laconia, und Wentworth konnte sich das Vergnügen nicht versagen, das köstliche Buch selbst in die Hand zu nehmen und ihnen die Mühe zu ersparen. Er las ihnen vor, was das Buch davon erzählte, und setzte hinzu, auch dieses Schiff gehörte zu seinen besten Freunden. »Oh, das waren frohe Tage, als ich die Laconia hatte. Wie schnell ich da Geld machte. Da machte ich einen herrlichen Kreuzzug mit einem Freund bei den westlichen Inseln. Du weißt ja, Schwester, der arme Harville. Er brauchte das Geld so sehr, mehr als ich. Er hatte eine Frau. Ein herrlicher Kerl. Ich vergesse nie, wie er sich freute über sein Glück. Er fühlte es so innig, besonders seines Weibes wegen. Ich hätte ihn gern im nächsten Sommer bei mir gehabt, als ich im Mittelmeer genauso viel Glück hatte. Und es war gewiss ein glücklicher Tag für uns, Herr Kapitän, als Sie jenes Schiff erhielten«, sagte Mrs. Musgrove. »Wir werden nie vergessen, was Sie getan haben.« Sie sprach, von ihrem Gefühl bewegt, nur leise, und Wentworth, der nicht alles verstand und sich an Richard Musgrove wahrscheinlich gar nicht erinnerte, schien zweifelnd eine weitere Mitteilung zu erwarten. »Von meinem Bruder«, sprach eines der beiden Fräulein, »von dem armen Richard spricht meine Mutter.« »Der arme, liebe Junge«, fuhr die Mutter fort, »er war so gesetzt geworden und schrieb so treffliche Briefe, als er unter ihrer Aufsicht stand, Herr Kapitän. Oh, wie glücklich wäre es gewesen, wenn er sie nie verlassen hätte. Gewiss, Herr Kapitän, es tut uns sehr leid, dass er nicht bei Ihnen geblieben ist.« Es zeigte sich bei diesen Worten für einen Augenblick ein gewisser Ausdruck in Wentworths Gesicht, ein gewisser Blick in seinem glänzenden Auge und ein Zug um seinen schönen Mund, an denen Anne erkannte, dass er, statt die freundlichen Wünsche der Mutter für ihren Sohn zu teilen, wahrscheinlich einige unangenehme Mühe gehabt hatte, ihn loszuwerden. Zu flüchtig war jedoch die Regung seiner Selbstzufriedenheit, als dass irgendjemand diese hätte bemerken können, der ihn nicht so genau kannte wie Anne. Im nächsten Augenblick war er wieder ganz gefasst und ernsthaft und kam gleich darauf zu dem Sofa, wo sie mit Mrs. Musgrove saß. Er setzte sich neben sie und sprach mit ihr leise über ihren Sohn, wobei er eine Anteilnahme und natürliche Unbefangenheit zeigte, die alles, was an den Gefühlen der Mutter wahr und verständig war, freundlich berücksichtigte. Anne war ihm so nah. Nur Mrs. Musgrove saß zwischen ihnen, die aber freilich keine unbedeutende Verschanzung abgab. Sie war von ganz ansehnlichem Umfang und von der Natur mehr dazu geschaffen, Fröhlichkeit und gute Laune auszudrücken, als Zärtlichkeit und Gefühl. Und da die Bewegung, die sich in Annes zarter Gestalt und schwermütigen Zügen verriet, vollkommen verborgen war, konnte Wentworth allerdings mit großer Selbstbeherrschung die derben Seufzer der Mutter über das Schicksal eines Sohnes hören, den im Leben niemand beachtet hatte. Der Admiral, der mit den Händen auf dem Rücken ein paar Mal auf- und niedergegangen war, wurde von seiner Frau zur Ordnung gerufen und kam zu seinem Schwager. Ohne zu erwägen, ob er eine Unterredung störte, setzte er nur seine Gedanken fort, als er anhob: »Wären Sie im vorigen Frühjahr nur eine Woche später in Lissabon gewesen, lieber Frederick, so hätten Sie Mrs. Grierson mit Ihren Töchtern nach England bringen können.« »Wirklich, nun dann ist es mir lieb, dass ich nicht eine Woche später kam.« Der Admiral schalt ihn wegen seiner Unfeinheit gegenüber den Frauen. Er verteidigte sich, obwohl er gestand, dass er nie freiwillig Frauen auf sein Schiff aufnehmen wolle, es sei denn zu einem Ball oder einem Besuch für ein paar Stunden. Aber wenn ich mich recht kenne, setzte er hinzu, tue ich es keineswegs aus Mangel an Artigkeit gegenüber den Frauen. Es ist bloß, weil ich fühle, wie unmöglich es bei aller Mühe und allen Aufopferungen ist, es den Frauen an Bord so bequem zu machen, wie sie es haben müssen. Es kann nicht Mangel an Höflichkeit sein, lieber Admiral, wenn man den Frauen hohe Ansprüche auf jede Annehmlichkeit des Lebens einräumt, und das ist es ja, was ich tue. Es ist mir zuwider, wenn ich von Frauen an Bord höre oder sie dort sehe, und nie soll ein Schiff unter meinem Befehl Frauen irgendwo hinbringen, wenn ich es ändern kann. »Frederick«, fiel seine Schwester ein, »das kann unmöglich dein Ernst sein. Übertriebene Verzärtelung. Frauen können es so bequem an Bord haben wie im besten Haus Englands. Und ich habe wohl mehr auf See gelebt als irgendeine andere Frau. Und ich wüsste nicht, wo es sich angenehmer lebte als auf einem Kriegsschiff. Ich sage es offen, nie habe ich eine Bequemlichkeit oder Annehmlichkeit genossen, selbst nicht in Kellynch Hall«, setzte sie mit freundlicher Verbeugung gegen Anne hinzu, »die ich nicht auch auf den meisten Schiffen gefunden hätte, auf denen ich gelebt habe, und es sind ihrer doch 5.« »Das gehört gar nicht hierher«, erwiderte Wentworth. »Du warst bei deinem Mann und die einzige Frau an Bord. Aber du selbst hast ja Mrs. Harville, ihre Schwester, ihre Nichte und 3 Kinder von Portsmouth nach Plymouth gebracht. Wo war denn da deine überfeine Höflichkeit?« »Ganz in meiner Freundschaft untergegangen, Sophie. Ich würde der Frau jedes Waffenbruders beistehen, so gut ich könnte, und Harvilles Angehörige brächte ich gern von einem Ende der Welt zum anderen, wenn es sein müsste, aber glaube darum nicht, dass ich es weniger für ein Übel hielte.« »Glaube mir, sie hatten es alle ganz bequem.« »Nun, darum gefallen sie mir nun eben nicht mehr. So viele Weiber und Kinder haben gar kein Recht, es an Bord bequem zu haben.« »Lieber Frederick, was das für tolles Geschwätz ist. Was würde aus uns armen Seemannsfrauen werden, die wir oft aus einem Hafen in den anderen zu unseren Männern reisen müssen, wenn jeder fühlte wie du?« »Meine Gefühle hielten mich ja nicht ab, Mrs. Harville mit allen ihrigen nach Plymouth zu bringen. Aber ich kann es nicht ausstehen, dass du so gespreizt sprichst und als ob alle Weiber Zierpuppen und keine vernünftigen Wesen wären. Niemand von uns erwartet, immer in stillem Fahrwasser zu bleiben.« »O liebes Kind«, sagte der Admiral, »wenn er erst eine Frau hat, wird er schon einen anderen Ton pfeifen. Ist er verheiratet und sind wir so glücklich, wieder einen Krieg zu erleben, so macht er es gewiss, wie wir beide und wie viele anderes gemacht haben. Er wird sehr dankbar gegen jeden sein, der ihm seine Frau bringt.« »Oh ja, ich denke es auch«, antwortete sie. »Nun höre ich auf«, erwiderte Wentworth, »wenn ihr Leute mich angreifen mit ihrem »Oh, er wird ganz anders denken, wenn er nur erst verheiratet ist«. Ich kann bloß sagen, nein, ich werde es nicht. Und wenn es dann wieder heißt, ja, du wirst es doch, so ist der Streit zu Ende.« Mit diesen Worten entfernte er sich. »Welche weiten Reisen müssen Sie gemacht haben?« sagte Mrs. Musgrove zu Mrs. Croft. »Ziemlich weite in den 15 Jahren meiner Ehe, und doch sind viele Frauen noch weitergekommen. Ich bin 4-mal über das Atlantische Meer gefahren, 1-mal in Ostindien gewesen und an verschiedenen näheren Orten, Cork, Lissabon, Gibraltar. Nie aber kam ich nach Westindien, denn die Bermudas oder Bahama-Inseln rechnet man nicht zu Westindien, wie Sie wissen.« Mrs. Musgrove hatte nicht ein Wort dagegen einzuwenden und konnte sich nicht vorwerfen, jene Inseln je weder so noch anders genannt zu haben. »Ja, glauben Sie mir«, fuhr Mrs. Croft fort, »nirgends lebt es sich bequemer als auf einem Kriegsschiff. Auf einem großen, versteht sich. Auf einer Fregatte ist es freilich ein wenig beschränkt, aber eine vernünftige Frau kann sich auch hier ganz glücklich fühlen. Und ich kann wohl sagen, ich habe die glücklichste Zeit meines Lebens auf Schiffen zugebracht. Solange wir zusammen waren, fürchteten wir nichts. Ich bin Gott sei Dank immer sehr gesund gewesen und überall bekommt mir die Luft. In den ersten 24 Stunden bin ich immer ein bisschen unpässlich, aber dann ist von Krankheit nicht mehr die Rede. Die einzige Zeit, als ich an Körper oder Seele litt, die einzige Zeit, als ich mich unwohl fühlte oder vor Gefahren sorgte, war der Winter, in dem ich in Deal blieb, während mein Mann, damals noch Kapitän, auf der Nordsee war. Ich lebte in steter Furcht, fühlte alle möglichen Leiden, weil ich nicht wusste, was ich anfangen sollte oder nichts von ihm hörte. Aber solange wir beisammen waren, fehlte mir nie etwas.« »Oh ja, ich bin ganz Ihrer Meinung«, erwiderte Mrs. Musgrove. Es ist nicht so schlimm wie eine Trennung. Ich weiß, wie das ist. Mein Mann wohnt immer der vierteljährigen Gerichtssitzung bei und ich bin nie froher, als wenn ich ihn gesund wiedersehe. Der Abend endete mit einem Tanz. Als man den Vorschlag dazu machte, bot Anne ihre Dienste an und obwohl sich ihre Augen zuweilen mit Tränen füllten, während sie am Pianoforte saß, so war sie doch sehr froh, auf diese Art beschäftigt zu sein und wünschte nichts, als unbeobachtet zu bleiben. Alle waren fröhlich und niemand schien aufgeräumter zu sein als Wentworth. Anne fühlte, dass alles dazu beitrug, seine Stimmung anzuregen, besonders die Aufmerksamkeit der jungen Frauen. Die beiden Mrs. Hayter von der bereits erwähnten verwandten Familie waren, wie es schien, gleichfalls eingeladen worden, um die Ehre, sich in ihn zu verlieben, mit den anderen zu teilen. Henrietta und Louisa schienen beide so ganz mit ihm beschäftigt zu sein, dass man sie für entschiedene Nebenbuhlerinnen gehalten haben würde, wenn sich nicht weiterhin das freundlichste Einverständnis zwischen ihnen gezeigt hätte. Wer hätte sich wundern können, wenn eine so allgemeine, so lebhafte Bewunderung ihn nicht ein wenig verhätschelt hätte? Dies waren die Gedanken, die Annes Seele beschäftigten, als ihre Finger über die Tasten flogen, zwar ohne sich zu verspielen, aber auch ohne, dass sie mit ihrer Seele dabei gewesen wäre. Einmal merkte sie, dass er zu ihr blickte, vielleicht um ihre veränderten Züge zu bemerken oder die Überreste jener Reize darin zu finden, die ihn einst bezaubert hatten. Einmal fuhr sie, dass er von ihr gesprochen hatte, aber sie nahm es kaum wahr, bis sie aus der Antwort schloss, dass er gefragt hatte, ob Miss Elliot nie tanzte.
1: Nie, war die Antwort. Sie hat das Tanzen ganz aufgegeben. Sie spielt lieber und wird nie müde dabei.
0: Einmal sprach er auch mit ihr. Sie hatte das Pianoforte verlassen, als der Tanz vorbei war, und er setzte sich nieder und machte den Versuch, die beiden Mrs. Musgrove mit einer Gesangsweise bekannt zu machen. Anne ging absichtslos wieder in jene Ecke des Zimmers, und sie erblickend stand er sogleich auf und sagte mit beflissener Höflichkeit, »Verzeihen Sie, Fräulein, dies ist Ihr Platz.« Sie zog sich mit einer ausdrücklichen Weigerung zurück, er aber war nicht zu bewegen, sich wieder zu setzen. Anne wünschte nicht noch mehr solche Blicke und solche Reden. Seine kalte Höflichkeit, sein feierlicher Anstand waren schlimmer als sonst irgendetwas. Wentworth war nach Kellynch gekommen, um zu bleiben, solange es ihm beliebte, da der Admiral ihn genauso brüderlich liebte wie seine Schwester Sophie. Er hatte anfangs den Vorsatz gehabt, sehr bald nach Shropshire abzureisen, um seinen dort lebenden Bruder zu besuchen, aber die Reize, die ihn nach Uppercross zogen, waren so stark, dass er diesen Gedanken immer wieder aufschob. Die Aufnahme, die er hier fand, war so freundlich, so schmeichelhaft, so bezaubernd, die alten Leute waren so gastfreundlich, die Jungen so angenehm, dass er nur den Entschluss fassen konnte, zu bleiben, wo er war, und es einige Zeit länger auf Treu und Glauben anzunehmen, dass die Frau seines Bruders reizend und vollkommen war. Bald verging kein Tag, an dem er nicht nach Uppercross kam. Die Familie Musgrove konnte kaum bereitwilliger sein, ihn einzuladen, als er zu kommen, zumal in den Morgenstunden, wenn der Admiral mit seiner Frau gewöhnlich das Haus verließ, um seine Felder und seine Schafe zu besuchen oder in dem neu angeschafften Wagen spazieren zu fahren. Bisher gab es in der Familie Musgrove und ihren Angehörigen nur eine Meinung über Wentworth. Alle zollten ihm warme Bewunderung. Kaum aber hatte sich dieses freundliche Einverständnis gebildet, als ein gewisser Charles Hayter zurückkehrte, der nicht wenig überrascht war und den Seemann seinen Interessen sehr im Weg fand. Charles war der älteste Sohn der bewussten Nachbarsfamilie und ein sehr angenehmer junger Mann, der mit Henrietta vor Wentworths Ankunft in einem sehr freundlichen Verhältnis zu stehen schien. Er war ein Geistlicher und hatte eine Stelle in der Umgebung, wo er sein Amt selbst verwalten durfte, und wohnte im väterlichen Hause, ungefähr eine Stunde von Uppercross. Während einer kurzen Abwesenheit war seine Schöne von seinen zärtlichen Blicken unbewacht gewesen, und bei seiner Rückkehr fand er nicht ohne Kummer ein sehr verändertes Benehmen. Mrs. Musgrove und Charles' Mutter waren Schwestern. Beide waren nicht ohne Vermögen gewesen, aber durch ihre Heirat in ganz verschiedene Verhältnisse gekommen. Hayter war im Vergleich mit Musgrove nicht reich, und während die Familie Musgrove sich zu den angesehensten Bewohnern der Umgebung rechnen durfte,
1: Hätten die jungen Cousins und Cousinen bei der abgeschiedenen und unfeinen Lebensweise ihrer Eltern und ihrer eigenen mangelhaften Erziehung überhaupt gar kein Ansehen gehabt, wenn sie nicht mit der Familie Musgrove in Verbindung gewesen wären. Der älteste Sohn ausgenommen, der sehr kenntnisreich, gebildet und von feineren Sitten war als alle übrigen. Die beiden Familien waren immer im besten Einvernehmen gewesen, da auf der einen Seite nicht Stolz, auf der anderen nicht Neid war, und die Mrs. Musgrove nur insofern das Bewusstsein ihrer Überlegenheit zeigten, als es ihnen Freude machte, ihre Cousinen zu erhöhen. Henriettas Eltern hatten Charles' Bewerbungen um das Fräulein gar nicht missbilligt. Es wäre freilich, meinte man, für Henrietta keine glänzende Heirat, doch nichts dagegen zu sagen, wenn sie ihn nur liebte, und sie schien ihn ja zu lieben. Henrietta glaubte es selbst, ehe sie Wentworth gesehen hatte, seitdem aber war Cousin Charles ziemlich vergessen. Welcher der beiden Schwestern Wentworth den Vorzug gab, war noch ganz zweifelhaft, soweit Anne es beobachtete. Henrietta war vielleicht die hübschere, Louisa aber war munterer, und Anne wusste nicht, ob zu dieser Zeit die angenehmste oder die munterste ihn mehr anziehen würde. Die Eltern der beiden Fräulein, die entweder wenig beobachteten oder auf die Besonnenheit ihrer Töchter und aller jungen Männer, die ihnen nahe kamen, vertrauten, schienen alles der Fügung des Zufalls überlassen zu wollen. Im elterlichen Haus schien man nicht im Mindesten um die Mädchen besorgt zu sein. Das junge Ehepaar hingegen war mehr dazu gestimmt, allerlei Betrachtungen anzustellen und sich zu wundern. Und kaum war Wentworth fünfmal mit den beiden Mrs. Musgrove in Gesellschaft gewesen und Charles Hayter eben zurückgekehrt, da musste Anne hören, wie ihr Schwager und ihre Schwester erwogen, was am besten sein würde. Charles war für Louisa, Mary für Henrietta. Beide aber meinten, es würde sehr erfreulich sein, wenn er die eine oder die andere nehme. Charles wollte nie einen angenehmeren Mann gesehen haben, und nach Wentworths eigener Aussage hatte er nicht weniger als 20.000 Pfund im Krieg gewonnen. So war der Grundstock für Wohlstand gelegt. In einem künftigen Krieg musste es auch wohl glücklich gehen, und Charles war überzeugt, dass sich Wentworth so gut auszeichnen werde wie irgendein anderer Seeoffizier. Oh, es wäre eine herrliche Heirat für die eine wie für die andere Schwester. »Ja, wahrlich, das wäre es«, erwiderte Mary. »Und wenn er vollends zu hohen Ehren käme, wenn er ein Baronet würde, das wäre ganz herrlich für Henrietta. Sie würde dann den Rang vor mir haben, und das würde ihr wohl gefallen. Aber es wäre freilich nur eine neue Baronet-Würde, und ich halte nicht viel von euren neuen Würden.« Mary hielt lieber Henrietta für die Erwählte, weil sie wünschte, dass es mit Hayters Bewerbungen ein Ende hätte. Sie blickte sehr stolz auf die Familie Hayter herab und glaubte, es wäre unglücklich, die schon bestehende Verbindung zwischen den beiden Häusern zu erneuern, sehr traurig für sie und ihre Kinder. »Du weißt«, sagte sie zu ihrem Mann, »ich kann nicht glauben, dass er zu Henrietta passt, und in Anbetracht der Verbindung, die deine Familie geschlossen hat, darf sie sich nicht so wegwerfen. Ich glaube nicht, dass einem jungen Mädchen das Recht zusteht, eine Wahl zu treffen, die dem vornehmsten Teil ihrer Familie missfällt und unangenehm sein kann«, und diejenigen in schlechte Verwandtschaftsverhältnisse zu bringen, die an so etwas nicht gewöhnt sind. Und wer ist denn Charles Hayter? Nichts als ein Landpfarrer. Eine sehr unpassende Verbindung für Miss Musgrove von Uppercross. Ihr Mann aber wollte ihr nicht zustimmen, denn davon abgesehen, dass er seinem Cousin achtete, war Charles Hayter der ältere Sohn und er selbst urteilte als ein älterer Sohn. »Was das für ein Geschwätz ist, Mary«, antwortete er. »Freilich wäre es keine glänzende Verbindung für Henrietta, aber Cousin Charles hat auch als Geistlicher gute Aussichten und ich bitte dich zu bedenken, dass er als der älteste Sohn nach dem Tod meines Onkels ein ziemlich ansehnliches Vermögen erbt. Winthrop ist doch ein hübsches Gut und die Meierei bei Taunton ist auch etwas wert. Ich gebe zu, jedem anderen der Cousins außer Charles meine Schwester zur Frau zu geben, wäre empörend und undenkbar, aber er ist ein sehr gutmütiger, wackerer Mann.« Und wenn einmal Winthrop in seine Hände kommt, wird er es schon ganz anders einrichten, als es jetzt ist, ganz anders leben. Und der Besitzer eines solchen Gutes ist wahrlich nicht zu verachten. Nein, nein, Henrietta könnte eine viel schlimmere Wahl treffen als Charles Hayter. Und wenn sie ihn hat und Louisa den Kapitän bekommen kann, werde ich sehr zufrieden sein. »Mein Mann mag sagen, was er will«, sagte Mary, als sie mit Anne allein war. Es wäre unausstehlich, wenn Henrietta den Hater nehmen wollte. Sehr schlimm für sie und noch schlimmer für mich. Es wäre darum sehr gut, wenn Wentworth ihr ihn bald ganz aus dem Kopf bringen könnte. Und ich glaube wirklich, er hat es getan. Sie sah Hater gestern kaum an. Ich wollte, du hättest sehen können, wie sie sich benahm. Dass Wentworth Louisa so gern hätte wie Henrietta, das ist albernes Geschwätz. Gewiss hatte Henrietta lieber. Aber Charles spricht immer so entschieden. Wärest du doch gestern bei uns gewesen, so hättest du entscheiden können. Und du würdest gewiss meiner Meinung gewesen sein, es wäre denn, du hättest gegen mich sein wollen. Ein Gastmahl bei den Eltern ihres Mannes war die Gelegenheit gewesen, bei der Anne all dies hatte sehen sollen. Aber sie war zu Hause geblieben, weil sie Kopfschmerzen vorschützte und der kleine Charles auch wieder unpässlich geworden war. Sie hatte nur die Absicht gehabt, Wentworth auszuweichen, aber der Abend wurde nun noch ruhiger für sie, da sie auch der Unannehmlichkeit entgangen war, eine Schiedsrichterin abgeben zu müssen. Für Wentworth hielt sie es für wichtiger, dass er den Zustand seines Herzens früh genug erkenne, um nicht das Glück einer der beiden Schwestern zu gefährden oder etwas gegen seine Ehre zu tun, als dass er die eine Schwester der anderen vorzöge. Jede von ihnen schien eine liebevolle, gutgesinnte Gattin für ihn werden zu können. Aber was sollte sie zu Haters Bewerbungen sagen? Sie besaß ein Zartgefühl, das ein leichtsinniges Benehmen bei einem wohlgesinnten Mädchen mit Schmerz bemerkte und ein Herz, das die dadurch verursachten Leiden teilen konnte. Hätte aber Henrietta, meinte Anne, sich über ihre Empfindungen getäuscht, so könnte sie sich darüber nicht früh genug klar werden. Charles Hayter hatte in Henriettas Benehmen vieles gefunden, das ihn beunruhigen und kränken musste. Sie hatte ihn jedoch zu lange geachtet, um so ganz von ihm entfremdet werden zu können, dass in zwei Zusammenkünften jede frühere Hoffnung erloschen und ihm nichts übrig geblieben wäre, als Uppercross für immer zu verlassen. Aber er bemerkte doch eine Veränderung, die sehr beunruhigend war, wenn ein Mann wie Wentworth für die wahrscheinliche Ursache gehalten werden musste. Er war nur zwei Sonntage abwesend gewesen und beim Abschied hatte er ihre Freude über die wahrscheinliche Hoffnung gesehen, seine jetzige Stelle bald mit der Pfarrei von Uppercross tauschen zu können, wo der gute, durch Altersschwäche gebeugte Prediger des Ortes eben die Verwaltung seiner Stelle abzutreten geneigt war. Beide Schwestern waren sehr froh gewesen, ihren Cousin in Uppercross im Pfarrhaus des lieben alten Mannes zu haben. Bei seiner Rückkehr war leider der ganze Eifer verraucht. Louisa mochte nichts hören, als er von seiner Unterredung mit dem Pfarrer sprechen wollte und sah aus dem Fenster, ob Wentworth käme. Und selbst Henrietta zeigte nur eine geteilte Aufmerksamkeit und schien alle früheren Zweifel und Besorgnisse vergessen zu haben. »Nun, das freut mich«, sagte sie. »Aber ich dachte immer, dass es Ihnen zufallen könnte. Es schien mir, dass... kurz... unser Pfarrer musste einen Stellvertreter haben, und Sie hatten nun einmal seine Zusage. Nun, Louisa, kommt er noch nicht?« Eines Morgens, nicht lange nach dem Gastball bei Mr. Musgrove, dem Anne nicht beigewohnt hatte, trat Wentworth in das Besuchszimmer, als eben niemand da war, außer Anne und dem Knaben, der auf dem Sofa lag. In der Überraschung, sich fast ganz allein mit Anne Elliot zu sehen, verlor er seine gewöhnliche Fassung. Er war bestürzt und konnte bloß sagen, »Ich glaubte, Mrs. Henrietta und Louisa wären hier. Ich sollte sie hier finden, wie Mrs. Musgrove mir sagte.« Er ging nach diesen Worten ans Fenster, um sich zu sammeln und zu erwägen, wie er auftreten sollte. »Sie sind oben bei meiner Schwester und werden gewiss gleich wieder hier sein«, erwiderte Anne. Man kann leicht denken, in welcher Verwirrung sie war, und hätte der Knabe sie nicht zu sich gerufen und etwas verlangt, so würde sie im nächsten Augenblick aus dem Zimmer gelaufen sein, um Wentworth und sich selbst zu erlösen. Er blieb am Fenster stehen und als er ruhig und höflich gefragt hatte, »Ich hoffe, dem Kleinen geht es besser«, schwieg er wieder. Anne musste vor dem Sofa knien und dableiben, um den Kranken zu beruhigen, und so waren beide einige Minuten allein im Zimmer, als sie zu ihrer großen Freude hörte, dass jemand durch den Vorraum kam. Sie hoffte, sich umsehend den jungen Hausherrn zu erblicken, aber es war jemand, der am wenigsten dazu taugte, der Verlegenheit abzuhelfen. Charles Hayter konnte über Wentworths Anblick wahrscheinlich nicht froher sein, als Wentworth es bei Annes Anblick gewesen war. Sie konnte ihm auch nur wenige Worte sagen. Wentworth aber, der vom Fenster kam, schien ziemlich geneigt zu sein, eine Unterredung mit ihm anzuknüpfen.
0: Hayter wich ihm jedoch aus, und als er sich an den Tisch setzte, wo eine Zeitung lag, ging Wentworth wieder ans Fenster. In der nächsten Minute kam der jüngste Knabe, ein derber, vorlauter zweijähriger Junge, durch die offen gebliebene Tür, ging direkt auf das Sofa zu und forderte alles, was ihm zustand. Anne wollte nicht dulden, dass er seinen kranken Bruder neckte. Er aber klammerte sich so fest an sie, als sie kniete, dass sie ihn nicht abschütteln konnte. Sie sprach, befahl, drohte, vergebens. Sie versuchte endlich, ihn wegzuschieben, aber dem Knaben machte es desto mehr Freude, sich sogleich wieder auf ihren Rücken zu hängen.
1: »Walter«, sagte sie, »du gehst sofort. Du bist sehr unruhig. Ich bin dir sehr böse.«
0: »Walter«, sagte Hayter, »warum tust du nicht, was dir befohlen wird? Hörst du nicht, was deine Tante sagt? Komm zu mir, Walter.« Wer nicht kam, war Walter. Im nächsten Augenblick aber wurde Anne von dem Knaben erlöst, den jemand von ihr herunternahm. Aber er hatte sie mit seinen kleinen, derben Händen so fest umfasst und ihren Kopf so tief niedergedrückt, dass man ihn schon entschlossen von ihr gerissen hatte, ehe sie sah, Wentworth hatte es getan.

0: Stuart Earle haben wir gehört mit Journey to Upper Cross. Das ist eine Musik aus der Netflix-Verfilmung von Persuasion aus dem Jahr 2022, also von Überredung von Jane Austen. Diesmal hier in Lies mir was vor, für Sie vorbereitet. So, und wir schließen an Kapitel 10 jetzt, mit dem Kapitel 11. Da hat Wentworth mittlerweile erfahren, dass sich sein Freund Harville mit Frau und einem Freund im Seebad Lyme Regis aufhält. Wir haben gerade festgestellt, dass so ein bisschen wie diese Loriot-Ansage von Evelyn Hamann zwischendurch mit Lady Hesketh Fortescue. Aber ich komme auf den Punkt, ich verspreche es. Also alle fahren zusammen nach Lyme Regis. Da sind auch die jungen Musgroves und Anne mit dabei und sie werden sehr, sehr freundlich empfangen. Und es tauchen ja auch noch ein paar interessante Männerfiguren auf. Achtung, neue Namen. Anne spricht zum Beispiel mit Harvilles frisch verwitwetem Freund Benwick über Literatur und der ist sehr begeistert von ihr. Und dann gibt es noch diesen geheimnisvollen fremden Mann, der Anne am Strand bewundernde Blicke zuwirft und genau der entpuppt sich nach seiner Abreise als Vetter der Elliots und damit auch als Erbe des Titels. Und jetzt wird's dramatisch. Bei einem letzten Strandspaziergang in Lyme, da stürzt Louise schwer und sie muss dort bleiben, um ärztlich versorgt zu werden. Sie hat so eine Kopfverletzung. Mary und ihr Mann bleiben auch bei ihr, während Anne, Henriette und Wentworth abreisen, um die Eltern der Musgroves zu informieren.
1: Sie saßen noch beim Frühstück, als das Rollen eines Wagens, der erste, den sie im Städtchen hörten, die meisten ans Fenster zog. Es war ein hübscher Wagen, der aus dem Hof für die Haustür fuhr und der Kutscher in Trauer. Als er von einem schönen Wagen hörte, sprang auch Charles Musgrove ans Fenster und der Kutscher in Trauer reizte Annes Aufmerksamkeit. Die ganze Gesellschaft stand am Fenster, als der Eigentümer des Wagens, von den Wirtsleuten höflich gegrüßt, aus dem Haus trat, einstieg und davonfuhr. »Oh«, sagte Wentworth zugleich mit einem halben Blick auf Anne, »es ist derselbe Mann, dem wir begegneten.« Die beiden Mrs. Musgrove bestätigten es, und als alle ihm nachgesehen hatten, soweit sie konnten, gingen sie zum Frühstückstisch zurück. Bald darauf erschien der Kellner, und Wentworth fragte ihn, »Wie heißt denn der Herr, der eben abgereist ist?« »Herr Elliot, ein sehr reicher Mann«, war die Antwort. »Er kam gestern Nachmittag an und reist nach Bath und London.« »Elliot?« wiederholten alle und sahen sich überrascht an. »Oh, es muss unser Cousin sein«, sagte Mary. »Nicht wahr, Charles? Nicht wahr, Anne? Er trauert ja. Das passt ganz auf unseren Cousin. Wie sonderbar. Im selben Wirtshaus mit uns. Ja, Schwester, es muss Elliot, der nächste Erbe unseres Vaters, sein. Hat man nicht gehört«, wendete sie sich dem Kellner zu, »hat sein Kutscher nicht gesagt, ob der Herr mit der Familie in Kellynch verwandt ist?« »Nein, gnädige Frau, von einer besonderen Familie sagte er nichts, aber er sagte, sein Herr wäre sehr reich und würde einmal ein Baronet werden.« »Nun, da haben wir es«, sagte Mary entzückt. »Wie ich sagte, des Baronets Sir Walter Elliots Erbe. Ich wusste gewiss, dass es herauskommen müsste, wenn dem so wäre. Ich wette, das ist ein Umstand, den seine Leute überall bekannt werden lassen, wohin sie mit ihm kommen. Aber, liebe Anne, wie sonderbar das ist. Hätte ich ihn doch nur genauer angesehen. Wie schade, dass wir nicht mit ihm bekannt geworden sind. Was meinst du, hatte er etwas Familienähnlichkeit in seinen Zügen? Ich habe ihn kaum angesehen, ich sah nach den Pferden, aber ich glaube, er hatte etwas Familienähnlichkeit. Mich wundert, dass mir das Wappen nicht aufgefallen ist. Aber der Oberrock hing über dem Kutschenschlag und verdeckte das Wappen. Sonst hätte ich es bemerkt. Und auch die Livree, wenn der Kutscher nicht in Trauer gewesen wäre.« »Wenn wir all diese außerordentlichen Umstände zusammenfassen«, sagte Wentworth, »so müssen wir es als eine Fügung der Vorsehung betrachten, dass sie nicht mit ihrem Cousin bekannt geworden sind.« Als Anne die Aufmerksamkeit ihrer Schwester gewinnen konnte, suchte sie sie ruhig zu überzeugen, dass ihr Vater und Herr Elliot seit vielen Jahren in einem so gespannten Verhältnis gewesen wären, dass den Wunsch gar nicht erlaube, eine Bekanntschaft anzuknüpfen. Sie aber freute sich doch heimlich, ihren Cousin gesehen und die Gewissheit erlangt zu haben, dass der künftige Besitzer von Kellynch ein gebildeter Mann war und Verstand zu haben schien. Um keinen Preis aber hätte sie ihr zweites Zusammentreffen mit dem Cousin verraten mögen. Mary besann sich zum Glück nicht sehr darauf, dass sie auf dem Morgenspaziergang nah an ihm vorbeigegangen waren, aber sie würde sich für zurückgesetzt gehalten haben, wenn sie gewusst hätte, dass Anne in ihn hineingerannt war und seine höflichen Entschuldigungen erhalten hatte, während sie selbst ihm nie nahe gekommen war. Nein, Das musste ein Geheimnis bleiben. »Wenn du wieder nach Bath schreibst«, sagte Mary, »wirst du gewiss nicht vergessen zu erwähnen, dass wir Mr. Elliot gesehen haben. Ich glaube, Vater muss es erfahren. Sage ihm doch ja alles.«
2: Anne vermied eine bestimmte Antwort, aber sie hielt dies für einen Umstand, dessen Erwähnung nicht nur unnötig, sondern sogar zu vermeiden wäre. Sie wusste, welche Beleidigung ihr Vater vor vielen Jahren erfahren hatte. Sie vermutete, dass auch ihrer Schwester Elizabeth eine Kränkung widerfahren war, und es stand außer Zweifel, dass der Gedanke an Elliot beide immer noch reizen müsste. Mary schrieb nie selbst nach Bath, und die Mühe, einen nachlässigen und wenig befriedigenden Briefwechsel mit Elizabeth zu unterhalten, musste Anne übernehmen. Nach dem Frühstück kam Harville mit seiner Frau und Benwick, und unsere Reisenden wollten mit ihnen ihren letzten Gang durch und um die Stadt machen, da sie um 1 Uhr abzureisen gedachten. Benwick gesellte sich zu Anne, sobald man auf der Straße war. Ihre Unterhaltung am vorigen Abend hatte ihn nicht abgeneigt gemacht, sie wieder aufzusuchen, und sie gingen eine Zeit lang nebeneinander. In ein Gespräch über Walter Scott und Lord Byron begriffen, ohne dass sie sich auf ein Urteil über die Verdienste beider Dichter hätten einigen können, bis sich die Gesellschaft zufällig anders ordnete und statt des Kapitäns Benwick Harville an ihre Seite kam. »Miss Elliot«, sagte er ziemlich leise, »Sie haben ein gutes Werk getan, dass Sie den armen Mann dazu gebracht haben, so viel zu reden. Ich wollte, er könnte öfter in solcher Gesellschaft sein. Ich weiß wohl, es taugt nicht für ihn, dass er so einsam lebt. Aber was ist zu tun? Wir können uns nicht trennen.« »Ja, ich glaube gern, das ist nicht möglich«, erwiderte Anne. »Aber mit der Zeit vielleicht. Man weiß ja, was die Zeit vermag gegen jeden Kummer. Und Sie müssen nicht vergessen, dass Ihr Freund noch nicht lange trauert. Erst im vorigen Sommer, höre ich.« »Ja, freilich«, antwortete Harville seufzend, »erst im Juni.« »Und es wurde ihm vielleicht nicht sogleich bekannt?« »Nein, erst Anfang August, als er vom Vorgebirge der Guten Hoffnung heimkam. Er durfte Portsmouth, wo sein Schiff lag, nicht gleich verlassen, und die Nachricht musste dorthin gehen. Aber wer sollte sie ihm bringen? Ich nicht. Lieber wäre ich die Nocken einer Rahe hinaufgeklettert. Niemand konnte es außer dem guten Mann dort«, fuhr Harville fort, auf Wentworth deutend. »Die Laconia war 8 Tage vorher in Plymouth eingelaufen, wo auch ich war. Er nahm Urlaub, reiste Tag und Nacht bis nach Portsmouth, fuhr sogleich zu Benwicks Schiff und verließ den armen Mann 8 Tage lang nicht. Das tat er, und wer weiß, wie es sonst mit dem guten Benwick ausgegangen wäre. Sie können sich denken, Miss Elliot, dass er uns teuer ist.« Anne war über diese Frage völlig mit sich einig und erwiderte so viel, wie ihre eigene Bewegung ihr erlaubte oder Harvilles Gefühl ertragen zu können schien, denn er war zu gerührt, als dass er das Gespräch wieder hätte anknüpfen können, und sprach danach auch von ganz anderen Dingen. Mrs. Harville meinte, ihr Mann würde gerade genug Bewegung gehabt haben, wenn er nun wieder nach Hause ginge. Und dies brachte die Gesellschaft zu dem Entschluss, die Familie bis an ihre Tür zu begleiten und dann selbst aufzubrechen. Sie glaubten dazu, Zeit genug zu haben. Als sie sich aber dem Strand näherten, wünschten alle, ihn noch einmal zu besuchen. Besonders Luisas Wunsch wurde so lebhaft, dass man den Umweg von einer Viertelstunde unbedeutend fand. Und als alle von Harville und seiner Frau vor ihrer Tür herzlich Abschied genommen hatten und freundliche Einladungen und Versprechungen ausgetauscht worden waren, ging unsere Reisegesellschaft, von Benwick begleitet, der sie bis zum letzten Augenblick nicht verlassen zu wollen schien, an den Strand, um auch diesem schönen Spaziergang Lebewohl zu sagen. Benwick gesellte sich wieder zu Anne. Die Aussicht erinnerte sie an Byrons dunkelblaues Meer, und Anne widmete ihrem Begleiter gern so lange wie möglich ihre Aufmerksamkeit. Bald aber wurde diese anderswohin gezogen. Es war so windig auf dem oberen Strandweg, dass es für die Frauen unangenehm wurde, und man beschloss, zum unteren hinabzusteigen. Alle gingen ruhig und bedächtig die Stufen hinab, nur Luisa nicht, die an Wentworths Hand hinabhüpfen wollte. Auf allen Spaziergängen hatte er sie über Heckensteige springen lassen müssen, und es gefiel ihr gar zu gut. Das Pflaster war so hart auf dem Strandweg, dass er es nicht gern erlaubte, aber er ließ sich bewegen, und kaum war sie hinab, als sie sogleich, um zu zeigen, wie viel Freude es ihr machte, noch einmal die Stufen hinaufflog, um wieder hinabzuhüpfen. Wentworth ermahnte sie, er warnte und sprach jedoch vergebens. Und als sie lächelnd sagte, »Ich will aber durchaus«, streckte er ihr seine Hand entgegen. Sie war einen Augenblick zu voreilig, stürzte auf das Steinpflaster des unteren Strandwegs und wurde leblos aufgehoben. Man sah keine Wunde, kein Blut, keine sichtbare Quetschung, aber ihre Augen waren geschlossen. Sie atmete nicht, ihr Gesicht war totenblass. Es war ein Augenblick des Entsetzens für alle Umstehenden. Wentworth, der sie aufgehoben hatte, kniete neben ihr, sie in seinen Armen haltend, und blickte auf sie hinab mit einem Gesicht so bleich wie ihres, mit angstvollem Schweigen.
1: »Sie ist tot! Sie ist tot!«
2: rief Mary ihren Mann umfassend, den schon das eigene Entsetzen fast unbeweglich machte. Im nächsten Augenblick verlor auch Henrietta, vom Schmerz niedergedrückt, die Besinnung und wäre auf die Stufen gestürzt, wenn nicht Benwick und Anne sie aufgefangen und gestützt hätten.
1: »Kann denn niemand mir helfen?«
2: rief endlich Wentworth im Ton der Verzweiflung, als ob seine eigene Kraft ihn ganz verlassen hätte.
1: »Gehen Sie zu ihm, um Gottes Willen, zu ihm«, drängte Anne Benwick. »Ich kann Sie allein halten. Gehen Sie zu ihm. Reiben Sie Ihr Hände und Schläfe. Hier ist Riechsalz. Nehmen Sie, nehmen Sie.«
2: Benwick gehorchte, und der junge Musgrove machte sich von seiner Frau los und eilte ebenfalls zu Wentworth. Louisa wurde aufgerichtet und von allen mit vereinten Kräften gestützt. Aber vergebens versuchte man alle Mittel, die einen angegeben hatte. Wentworth lehnte sich an die Strandmauer und rief im bittersten Schmerz,
1: »O Gott, Ihre Eltern!«
3: »Einen Arzt«, rief Anne.
2: Er griff das Wort auf, das ihm die Besinnung zurückzugeben schien.
1: »Ja, freilich, einen Arzt, sogleich!«
2: Er wollte forteilen, als Anne ihn mit den Worten aufhielt,
1: »Wäre es nicht besser, wenn der Kapitän Benwick ginge? Er weiß, wo ein Arzt zu finden ist.«
2: Jeder, der noch zum Nachdenken fähig war, sah ein, dass dies am besten sein würde. Und im nächsten Augenblick, wie alles rasch in Augenblicken geschah, hatte Benwick die leblose Gestalt ganz der Sorgfalt ihres Bruders überlassen und eilte in die Stadt. Es ließ sich schwer sagen, wer unter den drei Zurückbleibenden, die noch ihre Besonnenheit hatten, am meisten litt. Wentworth, Anne oder Charles Musgrove, der ein sehr liebevoller Bruder war und sich schluchzend zu Louisa hinabbeugte. Wenn er seine Blicke von ihr abwendete, sah er seine andere Schwester ebenfalls ohne Besinnung oder seine Frau von Krämpfen gebeutelt, die ihn um Hilfe anrief, die er nicht geben konnte. Anne, die mit aller Anstrengung, allem Eifer und aller Hilfe, die eine innere Stimme ihr eingab, die arme Henrietta pflegte, suchte dazwischen auch den anderen Trost zu geben, bald ihre Schwester zu beruhigen, bald ihren Schwager zu neuen Anstrengungen aufzumuntern und Wentworths Gefühle zu lindern. Beide schienen von ihr Weisungen zu erwarten.
1: »Anne«, rief Charles, »was sollen wir nun tun? Um Gottes Willen, was sollen wir tun?«
2: Wentworths Blicke waren auch auf sie gerichtet.
1: »Wäre es nicht besser, sie ins Wirtshaus zu bringen?« fragte Anne. »Ja, gewiss, wir müssen sie sanft ins Wirtshaus schaffen.«
2: »Ja, ja, ins Wirtshaus«, wiederholte Wentworth, der gefasster war und lebhaft wünschte, etwas zu tun. »Ich selbst will sie hintragen. Musgrove, sorgen Sie für die anderen.« Das Gerücht von dem Unglück hatte sich indes unter den benachbarten Handwerkern und Schiffern verbreitet, und viele kamen herbei, um Beistand zu leisten oder jedenfalls um ein totes Fräulein, ja gar zwei, zu sehen, das schlimmer war, als das erste Gerücht erzählt hatte. Einigen von diesen guten Leuten wurde Henrietta anvertraut, die zwar wieder etwas zu sich gekommen, aber noch ganz hilflos war. Anne stand ihr zur Seite, Musgrove führte seine Frau, und alle gingen mit unaussprechlichen Gefühlen auf dem Weg zurück, den sie erst vor wenigen Minuten mit so leichten Herzen gekommen waren. Sie hatten den Spaziergang auf dem Strand noch nicht hinter sich, als Harville und seine Frau ihnen entgegenkamen. Benwick war vor ihrem Haus vorübergeeilt und hatte durch seine Züge verraten, dass ein Unglück vorgefallen war, worauf sie sich sogleich auf den Weg gemacht hatten und durch Erkundigungen an den Strand gekommen waren. Harville war zwar nicht wenig bestürzt, aber seine Besonnenheit und sein Gleichmut konnten sich sogleich nützlich zeigen. Ein Blick, den er mit seiner Frau wechselte, entschied, was zu tun war. In ihr Haus mussten sie Louisa bringen lassen, in ihr Haus mussten alle kommen und auf die Ankunft des Arztes warten. Man wollte auf keine Bedenken hören. Havels Verlangen wurde erfüllt. Alle waren unter seinem Dach. Und während Luisa auf Anordnung seiner Frau in ein Zimmer im oberen Stockwerk gebracht wurde, verteilte er an alle Herzstärkungen, die solcher Hilfe bedurften. Luisa hatte schon einmal die Augen geöffnet, aber schnell wieder ohne ein Anzeichen von Bewusstsein geschlossen. Dieses Lebenszeichen war jedoch für ihre Schwester erfreulich, und obwohl Henrietta nicht imstande war, mit Luisa im selben Zimmer zu bleiben, wurde sie doch durch die wechselnden Regungen von Hoffnung und Furcht gegen einen Rückfall in die Ohnmacht gesichert. Auch Mary war ruhiger geworden. Der Arzt kam sehr schnell. Alle waren außer sich vor Entsetzen, während er untersuchte, aber er gab noch Hoffnung. Der Kopf hatte eine starke Quetschung erlitten, aber dem kundigen Mann waren gefährlichere Fälle untergekommen, in denen es Heilung gegeben hatte, und er hielt den Fall nicht für so rettungslos, dass er nicht sagte, in wenigen Stunden müsste alles vorbei sein. Das war mehr, als die meisten gehofft hatten, und man kann sich denken, welche Begeisterung diese Aussicht hervorrief und wie man sich, nach einigen dem Himmel geweihten Ausbrüchen des Dankes, einer innigen, stillen Freude überließ. Den Ton, den Blick, mit denen Wentworth sein Gott sei Dank aussprach, glaubte Anne nie vergessen zu können, genau wie die Haltung, in der sie ihn später erblickte, als er mit aufgestützten Armen an einem Tisch saß und das Gesicht in den Händen verbarg, als ob die Gefühle ihn überwältigt hätten und er bemüht wäre, sie durch Gebet und Nachdenken zu beruhigen. Es wurde nun nötig zu überlegen, was aus der Reisegesellschaft werden sollte. Man machte sich klar, dass Luisa bleiben musste, wo sie war. Wie sehr ihre Freunde bedauerten, der Familie Harville so viele Umstände zu verursachen, stand außer Zweifel. Sie konnte nicht fortgeschafft werden. Harville und seine Frau brachten alle Bedenken zum Schweigen und so gut sie konnten auch alle Äußerungen der Dankbarkeit. Sie hatten schon für alles gesorgt, alles angeordnet, bevor die übrigen zu überlegen anfingen. Benwick musste sein Zimmer räumen und anderswo eine Unterkunft suchen. Man bedauerte nur, dass das Haus nicht für mehr Gäste Platz hatte, und dennoch glaubte man, wenn die Kinder in der Stube der Magd schlafen könnten oder eine Hängematte angebracht würde, ließe sich wohl noch für 2 bis 3 Gäste Raum finden, wenn sie wünschen sollten zu bleiben. Man versicherte jedoch, die Kranke konnte unbesorgt gänzlich der Sorgfalt von Mrs. Harville überlassen werden, die sich auf Krankenpflege verstand. Und ihre Gouvernante, die lange bei ihr gewesen war, hatte genauso viel Erfahrung. Unter solcher Obhut konnte es ihr weder bei Tag noch bei Nacht an Pflege fehlen. Sie sagten all dies mit einer unwiderstehlichen Wahrheit und Aufrichtigkeit des Gefühls. Charles Musgrove, Henrietta und Wentworth überlegten, und in den ersten Augenblicken war es nur ein Austausch von Regungen der Bestürzung und des Schreckens. Jemand musste nach Uppercross fahren, um das Unglück zu melden. Aber wie sollte man es den Eltern beibringen? Es war schon hoch am Tag, 1 Stunde schon nach der Zeit, zu der sie hatten abreisen wollen. Noch zu passender Zeit anzukommen, hielt man für unmöglich. Anfangs konnte man bloß diese Zweifel und Bedenken in Ausrufungen hören lassen. Endlich aber setzte Wentworth an: »Wir müssen einen Entschluss fassen, ohne eine Minute zu verlieren. Jede Minute ist kostbar. Es muss jemand nach Uppercross. Musgrove, Sie oder ich.« Musgrove stimmte zu, erklärte aber seinen Entschluss, nicht fortgehen zu wollen. Er wollte der Familie Harville so wenig wie möglich zur Last fallen, seine Schwester aber in diesem Zustand verlassen durfte und wollte er nicht. Henrietta war anfangs gleicher Meinung, kam aber bald zu einer anderen Meinung. Wozu sollte sie bleiben? War sie doch nicht imstande gewesen, im Zimmer ihrer Schwester zu verweilen oder die Kranke nur anzusehen, ohne dem Schmerz zu erliegen? Sie musste eingestehen, dass sie nichts nützen könnte, wollte aber auch nicht gern abreisen, bis sie, vom Gedanken an ihre Eltern bewegt, einwilligte und sich nun unruhig nach Hause sehnte. Soweit war man, als sich Anne, die leise aus Luisas Zimmer kam, der offenen Tür des Wohnzimmers näherte und folgende Worte hörte, die Wentworth sprach: »Es ist also ausgemacht, Musgrove. Sie bleiben hier und ich bringe Ihre Schwester nach Hause. Aber was wird mit den anderen? Behielte Frau Harville noch eine Gehilfin, so würde es völlig ausreichen. Ihre Gemahlin wünscht ohne Zweifel, zu ihren Kindern zurückzukehren, aber wollte Miss Anne bleiben? Niemand passte dafür mehr, niemand wäre besser als sie.« Anne blieb einen Augenblick stehen, um sich von der Bewegung zu erholen, die jene Worte in ihr auslösten. Die beiden anderen gaben mit Wärme ihre Zustimmung. Sie trat ein und Wentworth sprach sie an. »Sie wollen bleiben und die Kranke pflegen, nicht wahr?« Er sagte diese Worte mit einer Wärme und auch mit einer Freundlichkeit, die fast die Vergangenheit zurückriefen. Ihre Wangen erglühten. Wentworth fasste sich und wandte sich ab. Anne äußerte, sie sei bereit und wünsche zu bleiben. Ein Bett auf der Erde in Louisas Zimmer würde ihr reichen, wenn es Mrs. Harville gefiele. So schien alles in Ordnung zu kommen. Es konnte zwar gut sein, dass Louisas Eltern durch Sorgen über die verspätete Rückkehr ihrer Kinder auf die Unglücksbotschaft vorbereitet wurden, aber die unruhige Erwartung wäre zu schmerzlich verlängert worden, wenn man mit den Pferden aus Uppercross hätte zurückfahren wollen. Wentworth meinte, es würde weit besser sein, einen Wagen im Wirtshaus zu nehmen und erst am folgenden Tag Musgroves Wagen nachkommen zu lassen, mit dem dann zugleich die Botschaft von Louisas Befinden in der Nacht geschickt werden könnte. Charles Musgrove war einverstanden. Wentworth ging, um alles zu erledigen und bald mit Mary und Henrietta abreisen zu können. Als Mary die getroffene Absprache erfuhr, gab es neuen Unfrieden. Sie fühlte sich unglücklich, sie nannte es ungerecht, dass man von ihr glauben könnte, sie wollte sich statt ihrer Schwester Anne entfernen. Anne war ja Louisa fremd, sie aber die Schwester der Kranken, sie hatte das nächste Recht, an Henriettas Stelle zu bleiben. Warum sollte sie nicht so nützlich sein können wie Anne? Und ohne ihren Mann nach Hause gehen, nein, es war zu arg, ihr so etwas anzusinnen. Kurz, sie sprach so viel, dass ihr Mann nichts dagegen ausrichten konnte. Und da er nachgab, konnten die übrigen vollends nichts ausrichten. Anne musste statt ihrer Schwester abreisen, es war nicht zu ändern. Nie hatte Anne so ungern den eifersüchtigen und unverständigen Ansprüchen ihrer Schwester nachgegeben, aber es musste so sein. Man ging in die Stadt zurück, Henrietta von ihrem Bruder geführt, Anne an Benwicks Arm. Als sie schnell vorangingen, dachte Anne einen Augenblick lang an alles, was sie in den Morgenstunden an diesem Ort erlebt hatte. Hier war's, wo Henrietta mit ihr über die Ortsveränderung des alten Pfarrers sprach. Dort hatte sie Elliot zum ersten Mal gesehen, und nun glaubte sie, nicht mehr als einen flüchtigen Augenblick jedem anderen weihen zu dürfen und nur an Louisa und diejenigen, die an ihrem Wohl Anteil nahmen, denken zu müssen. Benwick war ihr gegenüber sehr aufmerksam, und wie der Unfall dieses Tages zwischen ihnen allen ein Band zu knüpfen schien, so fühlte auch sie ein erhöhtes Wohlwollen gegen ihn und dachte gern daran, dass sich Gelegenheit finden könnte, ihre Bekanntschaft fortzusetzen. Wentworth erwartete sie, ein Wagen mit 4 Pferden stand bereit. Seine auffallende Überraschung aber, sein Unmut, als die eine Schwester statt der anderen kam, das Erstaunen, das sich in seinen Zügen verriet, die abgebrochenen und unterdrückten Äußerungen, mit denen er den jungen Musgrove anhörte, all dies war ein kränkender Empfang für Anne, oder musste sie wenigstens überzeugen, dass sie nur insofern von ihm geschätzt wurde, als sie Louisa nützlich sein konnte. Sie versuchte gefasst und gerecht zu sein. Um seinetwillen hätte sie Louisa mit ungewöhnlichem Eifer gepflegt, und sie hoffte, er würde nicht lange so ungerecht sein, zu glauben, sie würde sich ohne Not einer Freundschaftspflicht entziehen. Sie saß nun im Wagen. Wentworth hatte sie, wie Henrietta, hineingehoben und sich zwischen sie gesetzt. Auf diese Weise und unter Umständen, die ganz geeignet waren, Erstaunen und Bewegung in ihr zu erregen, verließ sie Lyme. Wie der ziemlich lange Weg zurückgelegt werden sollte, wie sie sich benehmen, wie sie sich unterhalten würden, konnte er nicht voraussehen. Und doch war nichts natürlicher. Wentworth unterhielt sich nur mit Henrietta, wandte sich immer ihr zu, und wenn er sprach, verriet sich immer die Absicht, ihre Hoffnungen zu nähren und ihr Gemüt aufzurichten. Im Allgemeinen waren seine Stimme und sein Benehmen scheinbar absichtslos ruhig, und Henrietta eine Gemütsbewegung zu ersparen, schien sein Hauptbestreben zu sein. Einmal nur, als sie über die unglückselige Wanderung zum Strand jammerte und bitter beklagte, dass man je daran gedacht hatte, brach er wie überwältigt von seinen Gefühlen in die Worte aus: »Reden Sie nicht davon, ich bitte Sie. Oh Gott, wenn ich ihr doch nicht nachgegeben hätte in dem unglücklichen Augenblick. Ich hätte es nicht tun sollen. Aber so lebhaft, so entschlossen ist sie, die liebe, süße Louisa.« N fragte sich überrascht, ob es ihm nun nicht einfallen möchte, die Richtigkeit seiner früheren Meinung über die unbedingten Vorzüge und Vorteile der Gemütsstärke in Zweifel zu ziehen und ob es ihm nicht auffiele, dass auch diese Festigkeit, wie jede Eigenschaft des Gemüts, ihr gehöriges Ebenmaß und ihre Grenzen haben müsste. Sie glaubte, er müsste fühlen, dass ein lenkbares Gemüt zuweilen ebenso sehr zur Beförderung des Glückes beitragen könne wie ein sehr entschlossener Sinn. Die Fahrt ging schnell, und Anne war erstaunt, als sie die Hügel wieder sah, die sie auf dem Hinweg begrüßt hatten. Die Geschwindigkeit, mit der es vorwärts ging, und die Sorgen, die der Gedanke an das Ziel der Reise erweckten, machten den Weg nur halb so lang, wie sie ihn am vorigen Tag gefunden hatten. Die Dämmerung war aber schon angebrochen, als sie in die Nähe von Uppercross kamen. Und es herrschte einige Augenblicke gänzliches Stillschweigen, da sich Henrietta in die Ecke des Wagens gedrückt und das Gesicht mit ihrem Umschlagtuch verhüllt hatte, als ob sie über allem Jammern eingeschlafen wäre. Eben fuhr der Wagen den letzten Hügel hinauf, als Wentworth auf einmal leise und behutsam zu Anne sprach: »Ich habe überlegt, wie wir es am besten machen. Sie darf sich nicht zuerst sehen lassen. Es wäre zu angreifend für sie. Ich dachte, es wäre besser, Sie blieben mit ihr im Wagen und ich ginge, um es den Eltern beizubringen. Halten Sie das für gut?« Sie billigte es. Er war beruhigt und sagte nichts mehr. Aber die Erinnerung an seine Worte war ihr angenehm. Als ein Beweis von Freundschaft, von Vertrauen auf ihr Urteil sehr angenehm. Und dass er ihr Abschied nehmend diesen Beweis gab, verminderte nicht dessen Wert. Die traurige Mitteilung war überstanden. Die Eltern hatten so viel Fassung gewonnen, wie sich nur hoffen ließ. Und Henrietta wurde auch ruhiger, sobald sie bei ihnen war. Da erklärte Wentworth, es sei seine Absicht, im selben Wagen nach Lyme zurückzukehren. Und als die Pferde sich erholt hatten, fuhr er davon.

0: Das war Elan Eshkiri, ein britischer Komponist mit dem Rondo aus Austenland Symphony, eine Musik aus dem Film Austenland, eine Komödie von 2013. Und da geht es um eine Frau, also es gibt eine Buchgeschichte, nach der es geschrieben ist, ein Buch von Shannon Hale von 2007. Da reist eine Frau, die von Jane Austen besessen ist, nach England, in das Austenland. Das scheint so eine Art Theme Park zu sein. Da wurde die Ära von Jane Austen zum Leben erweckt. Und diese Musik haben wir gerade eben gehört. Lies mir was vor mit Anne Elliot bzw. Persuasion bzw. Überredung, der letzte vollständige Roman von Jane Austen, diesmal unser Thema. Und
1: sozusagen Austenland im Radio.
0: Könnte man sagen, ja. Das hast du so schön gesagt. Wie soll ich denn jetzt noch weitermachen? Ich nehme diese Steilvorlage jetzt einfach und versuche, dass wir das Versprechen erfüllen, das wir aufgemacht haben mit Austenland. Mithu Sanyal, wieder eine Familiengeschichte, die sich anhört wie Sinn und Sinnlichkeit, aber es ist eine ganz andere, sagst du, warum?
1: Genau, es ist wieder ein Vater, der nur Töchter, also nur in Anführungszeichen, weil irgendwie ja sein Titel über die männliche Linie vererbt wird. Er wird es nicht seinen Töchtern vererben können. Und das ist ja in allen Austen-Romanen immer ein Problem. Die Frauen müssen heiraten.
0: Okay, kurz das Setting, ne? Also wir sind in Somerset. Ein Landsitz.
1: Kellynch Hall,
0: ja, genau. Und es gibt eben diesen Herrn Elliot, der drei Töchter hat. Es gibt eine ältere Tochter Elizabeth, eine mittlere Tochter
1: Anne. Eine sehr mittlere Tochter. Anne ist das typische mittlere Kind, das immer übersehen wird.
0: Und die junge Tochter Mary. So, und die sitzen da eben auf einem Landsitz, den sie sich eigentlich nicht leisten können, weil sie so verschwenderisch leben.
1: Genau, Mary ist bereits verheiratet. Die jüngste Tochter ist bereits aus dem Haus, aber irgendwie Vater und älteste Tochter, die sich auch sehr, sehr ähnlich sind und die einzig beiden, die sich auch sehr lieben, weil sie sich ineinander wiedererkennen, weil sie sind beide so schön. Sie sind sehr stolz auf ihre Schönheit, sie sind sehr stolz auf ihren Titel. Und beides werden sie ja verlieren, das wissen wir. Sie werden dieses Haus vermieten müssen an einen Admiral, an einen Seemann, irgendwie nicht mal irgendwie Adel, sondern halt so jemanden, der neureich ist, weil es spielt direkt nach den Napoleonischen Kriegen, also direkt nach Waterloo. Die Marine hat relativ viel Geld bekommen, wenn die französische Schiffe erobert haben. Plötzlich gibt es ganz, ganz viele Marineadmiräle, die zurückkommen nach England, Geld haben, aber zu wenig Adelssitze. Deshalb hat er eine gute Chance, irgendwie jetzt einen guten Mieter zu bekommen, will den aber eigentlich

0: gar nicht.
1: Und diese Standesfrage ist ja eine ganz, ganz wichtige Frage. Also Herr Elliot liest der Baronet, da müssen wir gleich auch noch drüber reden, über diesen Adelstitel, liest ja am allerliebsten im Who's Who. Ne? Über sich selber, aber auch andere Menschen aus dem Adelsstand nach. Das ist seine Lieblingsbeschäftigung.
0: Genau, also er ist eigentlich so die Karikaturversion aus dem Roman. Also der ist sozusagen das, was den Roman ins 18. Jahrhundert verlegt, während der Rest des Romans ist ja hochpsychologisch. Also eher ein Roman des 19. Jahrhunderts. Literaturwissenschaftler sind sich ziemlich sicher, dass er eine Karikatur des Kronprinzen ist, damals, der auch irgendwie sehr eitel war und die Marine nicht gut fand. Und alle sagten, trotz dem Kronprinzen haben die Waterloo gewonnen. Und der Kronprinz war ja Fan von Jane Austen, aber Jane Austen war kein Fan von ihm. Und sie musste ihm dann eins ihrer Bücher widmen, weil er gesagt hat, das nächste ist dann für mich. Okay.
1: Und das bekommen Sie bei uns, jahrhundertealten Adelsgossip. Serviert am Rande von Jane Austen, lies mir was vor. Reden wir über diesen Adelsstand. Die Baronets, ich habe es nochmal nachgelesen, gehören im Unterschied zu den Barons nicht zur Peerage und damit eben nicht zum britischen Hochadel, sondern sie sind eben Teil von der Gentry, das ist ja so der niedere Adel, der Landadel, ne, zusammen mit den Knights, den Rittern. Wir haben ja einen Vater, der, du hast es schon gesagt, seinen Titel nicht an die Töchter vererben kann. Das heißt, der wird dann an einen Neffen gehen. Und man würde denken, diese Töchter müssen also verheiratet werden, haben wir gerade angerissen. Aber genauso passiert es ja gar nicht. Als dann nämlich Anne heiraten möchte, die mittlere Tochter, wird ihr stark davon abgeraten. Warum?
0: Genau, weil die einen Mann, der eben keinen Titel, kein Geld hat, außer dass er sehr vielversprechend ist. Also er wird in die Marine gehen. Die Marine war übrigens das irgendwie, was nicht so schick war. Also in die Armee gehen war super, da brauchte man nämlich Geld, um sich diese Uniform zu kaufen. Man musste dafür bezahlen, dass man eine Kommission bekommen hat, irgendwo Leute töten zu können oder getötet zu werden. Glaubt man ja heutzutage nicht mehr. Während in die Marine sind in der Regel die jüngeren Söhne, für die es kein Geld mehr gab, hingeschickt worden. Der Bruder von Jane Austen, Charles, war ebenfalls in der Marine und hatte eine extrem ähnliche Karriere wie Captain Wentworth übrigens.
1: Ja, Captain Wentworth, das ist eben dieser hoffnungsvolle junge Mann, der dann erfolgreich sein wird, aber das weiß man ja zu dem Zeitpunkt, wo Anne dann eben überredet wird in diese Entscheidung zu sagen, ja, wir heiraten jetzt doch lieber nicht, obwohl wir das eigentlich beschlossen hatten.
0: Genau, und man denkt immer, die dumme Kuh, warum lässt sie sich überzeugen? Und gleichzeitig, wenn man sich das dann nochmal durchliest, merkt man, wie viel Druck auf ihr war. Also ne, die war ja finanziell abhängig von ihrer Familie. Der Vater hätte ihr das überhaupt nicht erlaubt. Also die war 19, die hätte gar nicht ohne seine Erlaubnis heiraten dürfen. Aber Lady Russell, ihre Patentante, ihre mütterliche Freundin, ihre Mutter selber ist ja gestorben, rät ihr auch davon ab und die sagt, es ist auch besser für ihn. Also wenn der sich an dich bindet, irgendwie, das ist auch schlecht für seine Karriere. Also sie macht es sozusagen ihm zuliebe. Er nimmt ihr sehr, sehr, sehr übel.
1: So, jetzt geht es hier vordergründig um eine Liebesgeschichte, Anne und Captain Wentworth. Von der wir schon am Anfang immer hören, von dieser Liebesgeschichte. Das, also wir hören immer, das ist vorbei, ist es dann aber ja nicht. Ne? Das Buch ist 400 Seiten, da passiert eine ganze Menge. Was ist denn das für eine Geschichte?
0: Das ist halt das Interessante daran, weil das andere, was diesen Roman halt unterscheidet von den frühen Jane Austen Büchern ist, dass es eben keine junge, lebhafte Heldin gibt, sondern Anne Elliot, die wird immer als verblüht, eine im jungen Alter schon alte Frau, die ist 27 zu dem Zeitpunkt.
1: Sieht aber alt aus für ihr Alter.
0: Genau, weil die einfach traurig ist. Ne? Also die lebt in einer Familie, wo sie nicht wahrgenommen wird, die verstummt ja sozusagen nach dieser Trennung. Die trauert ihm extrem nach, die hat andere Angebote übrigens. Also der Ehemann von Mary hatte erst sie gefragt, ob sie ihn nicht heiraten möchte. Sie sagte nein, wegen Captain Wentworth. Und dann heiratet er ein paar Jahre später ihre jüngere Schwester. Also sie ist irgendwie intelligent, sie ist gebildet und sie hat niemanden, mit dem sie sich auseinandersetzen kann, außer Lady Russell, wodurch man halt auch versteht, warum dieses Verhältnis so, so eng ist. Und dann kommt Captain Wentworth zurück in ihr Leben, weil derjenige, der Kellynch Hall mietet, dann ist nämlich mit der Schwester von Captain Wentworth was verheiratet.
1: Er ist dann der Schwager, ne?
0: So er ist der Schwager, genau. Er ist der Schwager. Familien immer alles
1: schwierig.
0: Sehr, sehr, sehr verflochten. Ja. Und jetzt steht halt an, dass sie ihn treffen würden. Er ist total aufgeregt. So, was passiert jetzt? Was passiert jetzt? Aber ist bestimmt gleich ganz schnell vorbei. Und es ist dann auch ganz schnell vorbei. Er kommt rein, sagt guten Tag und geht wieder. Und sie sagt, ach, ich bin total erleichtert. Und du weißt, die ist überhaupt nicht erleichtert. Mary kommt dann nachher zurück, meinte, ach, der war überhaupt, also ihre Schwester kommt zurück, meinte, der war überhaupt nicht galant dir gegenüber, hat gesagt, du bist so verändert, er hätte dich überhaupt nicht wiedererkannt. Also wirklich vernichten diese, ach, das ist gut, das macht es mir leichter, darüber hinweg zu, und das ist halt das, was Jane Austen so gut kann. Also sie lässt die Figuren reden und sie sagen dir ganz viel und du glaubst denen am Anfang, bis du irgendwann merkst, nee, die lügen die ganze Zeit, weil sie sich selbst anlügen, ne? Die lügen nicht uns als Leser und Leserinnen an, sondern die lügen sich selbst an.
1: Wir sollten über die Schwestern reden, denn die sind ja, wie wir gerade schon gehört haben, nicht besonders unterstützend. Und das ist ja tatsächlich neu für Jane Austen. Absolut. Sonst sind die Schwestern immer eine Einheit, die sich gegenseitig ja, hochhalten, nicht wahr?
0: Absolut. Innigste Schwestern, Freundschaften darin. Jane Austen selber hatte eine sehr, sehr enge Beziehung zu ihrer Schwester Cassandra, ganz, ganz, ganz nah. Plötzlich haben wir die älteste Schwester Elizabeth, die einfach eine so unglaubliche Narzisstin vor dem Herrn ist. Also das ist wirklich so mein Lieblingsbösewicht. Die merkt es überhaupt nicht, weil die sieht halt nichts außer sich selbst. Mary ist nicht ganz so schlimm. Die interessiert sich aber auch für niemand anderen. Die findet es halt schon ganz prima, dass Anne da ist, um sich dann um ihre Kinder zu kümmern. Also nicht um Annes Kinder, sondern um Marys Kinder zu kümmern. Und alle nehmen Anne halt so als selbstverständlich wahr. Und das ist sie aber gar nicht.
1: Ja, das wird übrigens auch oft betont, also dass gerade Mrs. Russell, die ja sozusagen die mütterliche Freundin von Anne ist, die das ganz stark wahrnimmt, wie ungerecht Anne von allen eigentlich behandelt wird. Das ist ein starkes Motiv im Buch.
0: Es ist ein ganz, ganz starkes Motiv und man fragt sich halt die ganze Zeit, warum wehrt die sich nicht mehr? Und das verändert sich im Laufe des Buches. Also sie wird immer selbstständiger, weil es gibt eine Gegenwelt. Es gibt eine Gegenwelt zu der Welt, in der sie lebt und das ist die Marine, was jetzt für mich relativ hart ist, ne? Also die Marine als positiver Gegenentwurf. Aber es ist halt eine Welt, in der Klassenunterschiede nicht so wichtig sind. Captain Wentworth teilt ja auch das Geld, was er dann bekommt, wenn er Schiffe erobert, mit seiner Crew. Das ist irgendwie auch relativ einzigartig. Das ist übrigens auch das, was James' Bruder gemacht hat. Also Jane Austens Bruder selber gemacht hat. Das ist relativ realistisch. Also Klassenunterschiede werden durchgängiger. Es ist eine Welt, die warm ist, die miteinander redet. Das ist ja auch, das passiert ja überhaupt nicht. Also die reden ja nie miteinander. Die reden immer aneinander vorbei in Jane Austens Familie. Und Anne Elliot lehnt sich dann gegen ihren Vater und gegen ihre Schwester auf, indem sie zum Beispiel eine alte Schulfreundin, die überhaupt keinen Rang, keinen Namen hat, trifft, obwohl die ganz andere Dinge für sie vorhaben.
1: Die übrigens auch noch eine wichtige Rolle spielen.
0: Mrs. Smith,
1: aber das verraten wir an dieser Stelle nicht. Wir müssen noch über eine andere Frauenfigur reden. Es gibt nämlich eine Schwägerin, Louisa, die sich in Captain Wentworth verliebt. In dieser Zeit, als Herr Wentworth also wieder aufploppt in Annes Leben und nicht so richtig klar ist, was läuft da jetzt irgendwie mit den beiden. Welche Rolle spielt diese Louisa?
0: Genau, das ist die Schwester, die jüngere Schwester von Charles, also von Marys Ehemann. Und es ist halt, Captain Wentworth kommt und alle sind sich halt klar, wenn ein Mann kommt, der Geld hat, muss der ja auf der Suche nach einer Frau sein. Das ist der erste Satz von Pride and Prejudice und das ist natürlich auch in allen Jane Austen Büchern immer das Motiv. Also überlegen sich, welche der Schwestern kann der denn heiraten? Anne, sag doch mal, soll er lieber Louisa oder lieber Henrietta heiraten? Die so, antwortet nicht darauf. Ganz viel in diesem Roman wird nicht gesagt. Ganz viel ist in dem, passiert in dem, was nicht gesagt wird. Louisa nimmt es auch an. Also es ist eine sehr lebhafte, eine auch nicht unintelligente junge Frau. Die ist aber sehr jung. Also die ist tatsächlich 19. Und jetzt entwickelt sich eine irgendwie geartete Bindung zwischen Captain Wentworth. Er flirtet mit ihr, sie flirtet mit ihm. Und dann passiert halt der Moment, dass sie sagt, okay, ich werde jetzt von der Hafenmauer herunterspringen in deine Arme.
1: Okay, das müssen wir kurz vorbereiten. Das können wir nicht in so einem Nebensatz. Also es gibt einen gemeinsamen Ausflug. Diese Familien fahren alle zusammen in einen Badeort, Lyme Regis.
0: Genau. Auch ganz, ganz wichtig, weil irgendwie der ganze Roman spielt ja im Herbst. Ne? Ja. Also es gibt überall immer irgendwie verblühte Blätter und in Lyme Regis ist es auch zu spät im Jahr. Es ist kalt, der Seewind, man kann auch nicht schwimmen gehen und dadurch kriegt Anne ihre Farbe wieder. Ein ganz wichtiges Motiv.
1: Und dann wird auf einmal wieder attraktiv.
0: Genau, sie kriegt. Und wirklich irgendwie, wo ich irgendwann gemerkt habe, Attraktivität bei Jane Austen ist, haben die gerötete Wangen. Mhm. Und denkt, ach, oder sind sie blass?
1: Ja. Dann gibt es eben diese Situation, eigentlich soll abgereist werden, aber dann sagen alle, ach, wir wollen doch noch einmal zum Strand, da ist es so schön.
0: Und dann so schön kalt.
1: Genau, und dann gibt es ein Mäuerchen und von dem will Louisa runterspringen in der Erwartung von Captain Wentworth sozusagen aufgefangen zu werden, erreicht ihr seine Hand. Ne? Aber in dieser Situation, man weiß nicht so richtig, was passiert. Eigentlich reicht er ihr auch, also sie springt zum zweiten Mal, erreicht ihr auch die Hand. Aber sie springt irgendwie zu früh, genau, oder fasst er nicht richtig hin. So früh. Man weiß es nicht genau und sie stürzt.
0: Naja, es ist halt eigentlich das Gegenmotiv. Also Anne ist ja überredet worden, ihn nicht zu heiraten. Und er beschwert sich dann tatsächlich auch bei Luisa, lass dich niemals überreden, mach immer das, was du willst. Und dann versucht er sie zu überreden, nicht von dieser Mauer zu springen. Und sie macht, was sie will. Und sie landet aber auf dem Boden mit dem Kopf auf diesem harten Stein und hat eine Gehirnerschütterung. Und alle sind hoch aufgeregt. Und die einzige Person, die einen kühlen Kopf behält, ist Anne, die dann Hilfe ruft.
1: Ja, und das ist dieser Wendepunkt in der Geschichte. Also das löst sich alles so ein bisschen auf. Luisa muss in diesem Bar dort erstmal bleiben, wird da von einer Familie dort eben gepflegt.
0: Genau, von den engen Freunden von Captain Wentworth, und die auch ganz, ganz wichtig für die ganze Handlung sind. Und das ist aber der Moment, in dem Captain Wentworth merkt, verdammt, er liebt immer noch Anne, aber er ist jetzt quasi per Ehre an Luisa gebunden, weil alle ja denken, irgendwie sie hat sich darunter gestürzt, weil die beiden weil die eigentlich verlobt sind. Eigentlich gehen alle davon aus, und er kommt da jetzt nicht mehr raus.
1: Du hast ja gerade in so einem Nebensatz angedeutet, dass dieses Buch, also ich habe schon gesagt, 400 Seiten hat das Buch, ne? Je nachdem, welche Printausgabe man jetzt hat. Es wird sehr viel geredet in diesem Buch. Unglaublich viel aus Konversation, aus Unterhaltung.
0: Selten das gesagt, was die Leute denken, aber man liest immer zwischen den Zeilen.
1: Ja, und das ist, ne, du hast gesagt, das meiste, also das Interessanteste passiert eigentlich, ist das, was nicht gesagt wird. Und was ist denn das große Motiv, das da nicht gesagt wird? Was sind die wesentlichen Dinge, die nicht gesagt werden?
0: Also erstmal fühlst du dich als Leserin ja so unglaublich intelligent, weil du bist ja schlauer als die Figuren in dem Roman.
1: Ja, man hat natürlich so ein bisschen einen Überblick irgendwie, den diese Figuren nicht haben. Das ist natürlich auch ein netter Trick von Jane Austen, dass sie macht, dass wir uns so schlau fühlen. Ne?
0: Genau. Und die Figuren erkennen sich ja selber nicht. Also in den früheren Romanen von Jane Austen ging es ja immer darum, dass die Menschen sich entwickeln mussten, dass sie besser werden mussten. Hier ist es die entgegengesetzte Entwicklung. Sie müssen zu sich selbst zurückfinden. Sie müssen sich selbst treu sein. Das, was sie am Anfang eben nicht gemacht haben. Und sowohl Captain Wentworth also Frederick Wentworth, als auch Anne Elliot müssen halt ihre eigene Stimme finden, müssen irgendwie ihren eigenen Wert finden. Und beide werden ja auch geprüft. Also Anne Elliot bekommt dann irgendwie tatsächlich einen weiteren Heiratsantrag. Es gibt einen weiteren Mann, nämlich diesen Cousin, der den Adelstitel erben wird. Also der eigentlich in Anführungszeichen richtige Partner. Alle wollen, das ist perfekt, ihr sollt zusammenkommen. Und sie muss jetzt halt sagen, nein, das mache ich nicht, obwohl ihr das alle wollt. Ich glaube trotzdem daran, dass ich mit dem Mann, den ich liebe, der mir die ganze Zeit beweist, dass er mich nicht will, indem er kalt zu mir ist, indem er nicht mit mir redet, ich werde trotzdem irgendwie dafür Herrn Elliot ablehnen.
1: Ja, aber es gibt ja eine Wandlung im Verhalten des Captain Wentworth. Also am Anfang ist er kühl.
0: Genau,
1: am Gut, Anfang. Gut, ne, er kommt zurück zu der Frau, die gesagt hat, ich will dich leider nicht heiraten.
0: Genau, und dann zeigt er ihr die ganze Zeit, wie toll das mit Luisa ist. Da ist auch ganz viel sie eifersüchtig machen drin. Es gibt eine ganz tolle Szene, wo die dann zu Hause tanzen. Anne, weil die so begabt ist, muss die ganze Klavier spielen. Irgendwie niemand kann so gut Klavier spielen wie du. Das heißt, die muss die ganze Klavier spielen, während er mit Luisa tanzt und flirtet. Also auch eine ganz beklemmende Szene. Also die Klavierspielen ist eher ein sehr interessantes Motiv in den ganzen Jane Austen-Romanen. In der zweiten Hälfte des Romans dreht es sich. Da ist er eifersüchtig, weil plötzlich ist dieser Mr. Elliot da, und immer wenn Captain Wentworth mit Anne redet, plötzlich plopp taucht Herr Elliot wieder auf, unterbricht sie und zieht Anne wieder zur Seite.
1: Der übrigens nicht nur reich, sondern auch sehr gut aussehend ist. Das muss man an der Stelle auch sagen. Und männliche Attraktivität spielt eine große Rolle in diesem Buch, ne?
0: Absolut. Und das ist ja auch ganz interessant. Also Männer sind halt auch Sexobjekte drin. Die sind halt eben nicht nur reich, sondern die werden auch als erotische Objekte darin geschildert.
1: Diese Anne müssen wir aber jetzt noch einmal anschauen, denn die ist ja der Gegenentwurf zu eben all diesen anderen Frauen, Heldinnen, Figuren bei Jane Austen, die meist einfach sehr jung sind und eben auch so ihren eigenen Weg und ihre eigene Stimme finden müssen. Und Anne hat ja einfach schon was erlebt und hat Lebenserfahrung und ist irgendwie eine andere Form von Heldin, oder?
0: Absolut. Also was die alle verbindet, die positiven Heldinnen von Jane Austen, ist, dass sie einen ganz starken inneren Willen haben. Aber der Unterschied zwischen irgendwie Elizabeth, die lebhaft ist, die tanzen will, ist, dass Anne ist belesen. Anne wird dafür geliebt, dass die klug ist. Und die Schlüsselszene zwischen Captain Wentworth und ihr ist ja tatsächlich auch, dass es eine philosophische Diskussion zwischen Anne und einem anderen Kapitän gibt, die darüber reden, irgendwie, ob Männer oder Frauen die wankelmütigeren Wesen sind. Und dann irgendwann Anne sagt, naja, aber Männer konnten ihr Leben lang ihre Geschichten erzählen. Und wir konnten niemals als Schriftstellerin unsere Geschichten erzählen. Du denkst, wow, dieses Buch ist von Jane Austen geschrieben. Jane Austen erzählt die Geschichte einer Frau. Und Captain Wentworth sitzt daneben, hört denen zu und in dem Moment merkt er, sie ist die einzige Frau für mich und weiß nicht, wie er mit ihr kommunizieren soll, schreibt ihr dann einen Brief, während die beiden reden, und gibt ihn ihr heimlich. Und das ist total toll, denn das ist das einzige Buch, wo wir frühere Entwürfe kennen von Jane Austen. Die Szene war ursprünglich total anders. Die hat die überarbeitet, nochmal überarbeitet, bis die diese wirklich wunderschöne, unglaublich eng verwobene Szene ist. In der ursprünglichen Szene kam er einfach nur zu, er hat gesagt, ich liebe dich übrigens noch, alles gut. Nein, nein. Sie hat die halt wirklich viel, viel schöner. Es ist eine der schönsten Szenen wahrscheinlich in den ganzen Jane Austen Büchern.
1: Und das würde zu der abschließenden Frage führen. In der Wissenschaft ist ja Überredung ein Buch, das von vielen als Jane Austens bestes Buch angesehen wird. In der öffentlichen Wahrnehmung wird es aber gerne so ein bisschen vergessen. Wie erklärt sich deiner Meinung nach dieser Gegensatz?
0: Naja, also Elizabeth ist einfach eine, also aus irgendwie Stolz und Vorurteil, ist eine so schöne, irgendwie schillernde Heldin, während Anne ist still. Anne wird auch am Anfang nicht als schön beschrieben. Anne ist tatsächlich die immer übersehene Schwester und so ein bisschen ist dieses Buch auch das immer übersehene Buch. Während, wie gesagt, in der Wissenschaft wird halt immer darauf hingewiesen, was für ein unglaublich psychologisch auch komplexes Buch Jane Austen da geschrieben hat. Also sie ist ja ein ganz großes Vorbild, zum Beispiel mit diesem Buch für Virginia Woolf gewesen. Also da ist wirklich ganz viel der modernen Literatur schon vorentworfen worden in dem Roman.
1: Mito Sanyal über Jane Austen, Überredung bzw. Anne Elliot oder auch Persuasion. Ein Buch, das 1817 bzw. 1818 erschienen ist, der letzte Roman von Jane Austen.

0: Ezo Fitzroy war das mit Love and Affection, ein Song, der eigentlich von Joan Armatrading ist, haben wir gehört. In Lies mir was vor. Zu Jane Austen, unserer, ich glaube, engsten Freundin hier in Lies mir was vor, oder Mitu?
1: Absolut, absolut. Weil das ja auch so toll ist mit ihr. Man kann die, ne, also ich glaube, als 15-Jährige kannst du die lesen und mögen und toll finden und gut finden. Und dann jetzt mit über 50, ich nehme diese Bücher in die Hand und entdecke jedes Mal noch etwas Neues darin.
0: Und alle die Geschichten von Jane Austen, die wir für sie gelesen haben, in Lies mir was vor, bekommen sie in ARD Sounds. Und natürlich ist Überredung bzw. Anne Elliot, über das wir diesmal gesprochen haben, auch mit dabei. So, und das war's von uns, von Mitu Sanyal. Schön, dass du da warst.
1: Und von Rebecca Link.
0: Schön, mit dir zu reden. Dank, immer wieder gerne. Das nächste Mal hören wir uns mit Lies mir was vor an Pfingstmontag. Dann mit Ruth von Lou Andreas Salome. Und darauf freue ich mich auch schon.

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0: ist 22 Uhr. 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
1: Die Nachrichten mit Kerstin Fischer. Guten Abend. US-Präsident Trump und der chinesische Staatschef Xi haben bei ihrem Treffen in Peking Gemeinsamkeiten betont. Trump wurde beim Staatsbesuch mit militärischen Ehren empfangen. Seinen Gastgeber Xi bezeichnete er als großartigen Führer. Gudrun Engel ist für WDR aktuell in Peking dabei und berichtet, was der US-Präsident von seinem Treffen mit Xi erzählt hat.
2: In einem Interview hat er gesagt, China sei möglicherweise bereit, 200 Flugzeuge vom Hersteller Boeing zu kaufen. Die Boeing-Aktie hat danach trotzdem um 4% nachgelassen, denn man ist eigentlich von 500 Flugzeugen ausgegangen. In geopolitisch-strategischen Fragen, etwa bei Taiwan oder dem Iran, hat man die Positionen abgeglichen. Einigkeit offenbar beim Iran, dass der keine Atomwaffen besitzen solle und die Straße von Hormuz frei bleiben muss. China hat offenbar zugesagt, keine Waffen an Iran zu liefern und sich stattdessen als Vermittler in dem Konflikt ins Gespräch gebracht.
1: In Aachen ist der Karlspreis für Verdienste um die Einheit Europas verliehen worden. In diesem Jahr ging die Auszeichnung an Mario Draghi, den ehemaligen Chef der Europäischen Zentralbank, besonders für seine Arbeit in der Euro-Krise. Draghi war mit dem Satz berühmt geworden, für den Euro werde die EZB alles tun, whatever it takes. Politiker haben beim Katholikentag in Würzburg zu Optimismus und Zusammenhalt aufgerufen. Bundespräsident Steinmeier betonte die Bedeutung von Ehrenamtlern für die Gesellschaft und warb erneut für ein soziales Pflichtjahr. Zu dem Treffen katholischer Christen kommen bis Sonntag bis zu 60.000 Menschen nach Würzburg. Bayern München hat den DFB-Pokal der Frauen gewonnen. Die Bayern besiegten im Finale in Köln den VfL Wolfsburg mit 4:0. Die Fußballerinnen aus München haben sich damit außerdem das Double aus Meisterschaft und Pokal gesichert, wie schon im vergangenen Jahr.
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1: Paderborn steht zurzeit im Fokus von Oldtimer-Fans. Dort findet das bundesweite DRK-Oldtimer-Treffen statt mit historischen Fahrzeugen aus der Geschichte des Deutschen Roten Kreuzes. Was es zu sehen gibt, erzählt Thorsten Knape für WDR aktuell.
3: Historische Krankenwagen, aber auch Spezialbauten wie Küchenlastwagen oder Fernmeldebauwagen zusammen mit ihren Besitzern, meist begeisterte Sammler und Bastler aus dem ganzen Bundesgebiet. Zuschauer sind eingeladen zum Staunen und Fachsimpeln über die Technik von gestern und vorgestern. Höhepunkt der viertägigen Veranstaltung, eine Oldtimer-Tour durch das Paderborner Land am Samstag, dem DRK Herzensrettertag. Da kann dann auch jeder üben, wie Herzdruckmassage und Wiederbelebung gehen.
1: Das war WDR aktuell. Das Wetter in Nordrhein-Westfalen. Noch fallen einzelne kräftige Schauer. Zum Morgen hin wird es trockener bei 5 bis 1 Grad. Morgen erstmals trocken und locker bewölkt, später wieder Schauer und kurze Gewitter. In Wermeskirchen 12 Grad, in Siegen 13, in Köln 14.
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4: Vorsicht bitte auf der A5, Frankfurt Richtung Kassel. Zwischen Bad Homburger Kreuz und Friedberg sind Kinder auf der Fahrbahn. Vorsicht hier bitte in beiden Richtungen. Dann die A13, Schönefelder Kreuz Richtung Dresden, ist zwischen Kittlitz und Karlau nach einem Autounfall gesperrt. Die A33 Bielefeld Richtung Brilon ist zwischen Steinhagen und Bielefeld Zentrum nach einem PKW-Brand gesperrt. Die A40 Essen Richtung Duisburg ist zwischen Kreuz Kaiserberg und Kreuz Duisburg wegen Brückenarbeiten bis Dienstag früh gesperrt. Die A67 Darmstadt Richtung Mannheim zwischen Lorsch und dem Firnheimer Dreieck haben wir eine Sperrung wegen Bauarbeiten das ganze Wochenende über. Also bis Montag früh, die Umleitung geht ab dem Darmstädter Kreuz über die parallel verlaufende A5. Und last but not least, die B19 Schwäbisch Hall Richtung Bad Mergentheim ist in Höhe Kupferzell nach einem Unfall gesperrt. Gute Fahrt, kommen Sie gut an.
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4: An Ihrem Feiertag, die kommt von NDR Info. Ich bin Milad Kupay, herzlich willkommen. Jubelnde Kinder mit Fähnchen, strammstehende Soldaten, historische Kulissen, etwa vor der großen Halle des Volkes, Xi und Trump davor auf dem roten Teppich. Da geht es um den Staatsbesuch des US-Präsidenten in China. Bevor wir da aber weitermachen, hier nochmal eine Gefahrenmeldung. Vorsicht bitte in beiden Richtungen auf der A21 Bagdeheide Richtung Kiel. Zwischen Schwissel und Bad Segeberg Süd werden Gegenstände auf die Fahrbahn geworfen. Und Vorsicht bitte nochmal auf der A5 Frankfurt Richtung Kassel. Zwischen Bad Homburger Kreuz und Friedberg sind Kinder auf der Fahrbahn. Vorsicht bitte in beiden Richtungen. So, zurück zur ARD-Infonacht mit unserem Schwerpunktthema beim Empfang des US-Präsidenten Donald Trump bei seinem Amtskollegen Xi Jinping in China. Wird offensiv Freundschaft demonstriert. Auf der Liste der Themen für diesen Besuch geht es jedoch um die ganz großen Fragen. Krieg und Frieden in gleich mehreren Regionen der Welt. Der künftige Handel zwischen den beiden Wirtschaftsriesen inmitten des Zollstreits ist auch Thema. Die Kameras der Welt richten sich also auf die beiden Staatsmänner. Unsere Washington-Korrespondentin Nina Barth ist in Peking mit dabei. NDR-Kollege Sebastian Ottowitz hat sie gefragt. Auf den ersten Blick ist das doch ein Besuch ganz nach dem Geschmack von Donald Trump. Sieht er das auch so?
5: Ja, also zumindest der Empfang, der war ganz sicher nach seinem Geschmack. Viel Pomp, das gefällt Donald Trump. Und der chinesische Staats- und Parteichef Xi Jinping hat Trump auch in den Himmelstempel eingeladen. Das gilt als besondere Ehre. Also das hat Donald Trump auf jeden Fall gefallen. China ist großartig, hat er gesagt. Aber wie zufrieden er tatsächlich mit dem Gespräch, das sie hatten, ist, das ist schwer zu sagen. Er wird es auf jeden Fall als Erfolg verkaufen. Er will zu Hause punkten. Aber wir wissen noch nicht, was denn eigentlich konkret beschlossen worden ist.
6: Was wir aber wissen, ist, dass schwierige Fragen auch angesprochen wurden und auch werden bei diesem Besuch, etwa die für China so wichtige Taiwan-Frage. Und da hat der Staats- und Parteichef Xi eine bemerkenswerte Aussage getroffen. Ich zitiere mal, wenn die Taiwan-Frage falsch gehandhabt werde, könnten China und die USA aneinander geraten oder sogar in einen Konflikt geraten. Muss man das als Drohung interpretieren?
5: Ja, das ist eine Drohung oder zumindest ist es auch ein klares Signal, was China von den USA will, nämlich, dass die USA ihre Unterstützung für Taiwan aufgeben oder zumindest einschränken. Und da geht's in allererster Linie mal um ein Militärpaket. Das hat der Kongress im Dezember beschlossen. 11 Milliarden Dollar umfasst das. Das ist das bisher größte Paket für Taiwan. Und für China ist das ein Affront. Und Xi wird auf Donald Trump einwirken, dass dieses Paket doch nicht zustande kommt oder nicht umgesetzt wird. Denn bisher ist es noch nicht umgesetzt. Donald Trump hat vor diesem Treffen auch gesagt, ja, darüber werden sie reden.
6: Und wie hat Trump dann jetzt nach dieser Drohung des chinesischen Staats- und Parteichefs reagiert? Hat er irgendwie Andeutungen gemacht, dass es vielleicht weniger Unterstützung für Taiwan geben könnte?
5: Wir haben noch kein offizielles Statement von Donald Trump gehört. Er hat hier in Peking beim Staatsbankett gesprochen, aber da hat er Taiwan nicht erwähnt. Wir wissen also nicht, was da genau gesprochen wurde, auch nicht, wie Trump sich positioniert hat. Aber in Taiwan ist natürlich die Sorge groß, dass Trump die Unterstützung der USA einschränkt. Und diese Sorge besteht zu Recht.
6: Weil Trump vielleicht ja auch Zusagen machen muss, um Xi dazu zu bringen, auf den Iran wiederum einzuwirken, weil da braucht Trump ja dringend Erfolge.
5: Ja, das ist genau der Punkt. Wie weit ist Donald Trump bereit zu gehen? Und das ist auch die Befürchtung, die in den USA manche Demokraten vor der Reise geäußert haben, dass Trump Xi Jinping zu große Zugeständnisse machen könnte. Und gerade was den Iran angeht, da ist es natürlich schon so, das ist ein wichtiges Thema für Donald Trump. Er möchte Xi Jinping dazu bewegen, dass der seinen Einfluss auf Iran geltend macht und den Druck auf den Iran erhöht, einem Abkommen zuzustimmen, und zwar einem Abkommen, das für die USA akzeptabel ist.
6: Es geht also bei diesem Treffen auch um Krieg und Frieden. Ich habe es gesagt, um die großen Fragen. Dazu gehört natürlich aber auch die Wirtschaft, der Handel. Und da gab es, so habe ich das zumindest gesehen, zufriedene Gesichter bei der Wirtschaftsdelegation, die Donald Trump in China begleitet. Inwieweit sind denn in Sachen Handel beide Seiten aufeinander zugegangen?
5: Also Elon Musk, der Tesla-Chef, der hat gesagt, das war großartig. Auch der Nvidia-Chef und Tim Cook von Apple haben gesagt, tolles Treffen. Aber auch da gibt's noch keine konkreten Ergebnisse. Aber Xi hat den Wirtschaftsbossen einen besseren Zugang zum chinesischen Markt versprochen. Und es soll wohl auch der Verkauf von Boeing-Maschinen an China beschlossen werden.
6: Ist das etwas, womit Donald Trump zu Hause innenpolitisch punkten kann? Weil das muss er ja.
5: Ja, das wird er auf jeden Fall versuchen. Und es ist auch wahrscheinlich, dass sich China bereit erklärt, noch mehr landwirtschaftliche Produkte aus den USA zu kaufen. Da geht es zum Beispiel um Sojabohnen oder Rindfleisch. Damit kann Donald Trump auf jeden Fall punkten. Und sie werden, davon können wir sicher ausgehen, ihren Handelsfrieden verlängern. Den haben die USA und China ja im Herbst bei ihrem Treffen in Südkorea vereinbart. Dieser Handelsfrieden sollte ein Jahr gelten und wahrscheinlich wird der verlängert. Und das ist auch was, was Donald Trump als Erfolg verkaufen wird in der Heimat.
4: Das waren Informationen und Einschätzungen unserer Washington-Korrespondentin Nina Barth zu dem Besuch des US-Präsidenten bei seinem Amtskollegen Xi Jinping in China, was derzeit ja im Fokus des Weltgeschehens steht. Wie muss man diese hochrangige Begegnung, dieses Aufeinandertreffen von mächtigen Rivalen einordnen? Mein Kollege Dirk Leukroth hat darüber auch mit Eberhard Sandschneider gesprochen, Politikwissenschaftler und Ostasien-Experte von der FU Berlin. Und er forscht zu Chinas Außenpolitik und internationalen Beziehungen. Xi Jinping betonte, dass die USA und China Partner statt Rivalen sein sollten. Wie glaubwürdig klingt das?
7: Naja, das sind große Worte, das ist die Ankündigung, das ist auch der typische Sprachstil zum Teil von Donald Trump, der gerne mit solchen Superlativen redet. Am Ende wird man sehen müssen, was konkret herauskommt, ob die beiden sich tatsächlich an entscheidenden Punkten treffen. Worte allein genügen da natürlich nicht.
8: In China wird ja immer wieder betont, dass man nicht sein Gesicht verlieren darf bei solchen Verhandlungen. Mhm. Bei wem droht denn das bei diesem Treffen eher, Ihrer Meinung nach?
7: Ach, das werden die diplomatisch wahrscheinlich schon hinbekommen. Aber es ist natürlich klar, dass Donald Trump ganz gezielt mit Erwartungen, insbesondere in der Iran-Frage, nach China gekommen ist. Mit Erwartungen auch in seiner Delegation, was die Geschäftsmöglichkeiten in China angeht. An der Stelle wird der zeremonielle Akt sicherlich funktionieren. Ob der inhaltliche Akt dann auch so funktioniert, das werden wir erst nachher sehen.
8: Wirtschaftlich betrachtet sind ja beide Volkswirtschaften gegenseitig voneinander abhängig. Die Amerikaner wollen Sojabohnen und Boeing-Flugzeuge verkaufen. Mhm. Chinas Wirtschaft ist extrem exportabhängig, wird aber durch Trumps Politik ausgebremst. Wo schmerzt denn der Zollstreit am meisten?
7: Naja, der ist für China natürlich genauso problematisch wie beispielsweise für uns in Europa. Es schränkt die Handelsmöglichkeiten ein. Chinas Wirtschaft orientiert sich immer stärker nach außen. Wir dürfen nicht vergessen, China hat die Position, die Deutschland auch einmal hatte, nämlich Exportweltmeister zu sein. Insofern ist China sehr davon abhängig, dass Donald Trump mindestens eine gemäßigte Zollpolitik betreibt. Und umgekehrt ist das Interesse des Landes an fortgeschrittener Technologie, denken Sie an Chips und Halbleiter, natürlich auch entsprechend groß. Und Sie sagen zu Recht, die sind gegenseitig abhängig. Das ist etwas, was in unserer Abhängigkeitsdiskussion meistens zu kurz kommt. Solche Abhängigkeiten sind immer gegenseitig. Wenn es einer Seite wehtut, tut es der anderen Seite auch weh.
8: Sie haben die Zukunftstechnologie KI schon so angedeutet. Wie kann man da übereinkommen in dieser Angelegenheit?
7: Ja, das ist natürlich eine schwierige Streitfrage, weil der bisherige Ansatz von Donald Trump war, zu verhindern, dass China mit modernster Technologie aus dem Westen versorgt wird, um den schnellen Aufstieg des Landes möglichst zumindest auszubremsen, wenn nicht zu verhindern. Aber ganz offensichtlich haben seine Tech-Freunde, so nennen wir sie mal, dafür gesorgt, dass ihm deutlich wird, der chinesische Markt ist auch für die amerikanischen Technologiefirmen so interessant, weil er so groß ist und ein möglicher Wettbewerber ist, dass man Wege finden muss, die Zusammenarbeit zu organisieren und nicht nur konfrontatorisch vorzugehen.
8: Wirtschaftsinteressen sind das eine, Geopolitik das andere. China zeigt sich ja schon länger verärgert über US-Pläne, Waffen an Taiwan zu verkaufen. Diese Insel betrachtete China ja als Teil ihres eigenen Territoriums. Könnte das zum Knackpunkt der, sagen wir mal, betonten Harmonie werden?
7: Das ist zumindest ein ganz zentraler Punkt und übrigens nicht nur für China und die USA, sondern vor allem für die Menschen in Taiwan. Die schauen mit Argusaugen hin, was da passiert, ob der amerikanische Präsident tatsächlich bereit ist, den Preis zu zahlen für seine Interessen, für seine Wirtschaftsinteressen, die Sicherheitsinteressen Taiwans preiszugeben. Das ist eine der aktuellen Fragen, die man vielleicht tatsächlich auch nicht übertreiben sollte. Denn die taiwanesischen Waffeneinkäufer sind ja nicht nur auf dem amerikanischen Markt unterwegs. Und selbst wenn Donald Trump jetzt symbolisch oder tatsächlich auf diese Waffenkäufe verzichten sollte, dann heißt das nicht, dass Taiwan diese Waffen nicht bekommen kann. Es gibt Umwege, es gibt Drittmärkte. Aber natürlich ist es ein symbolischer Schlag ins Kontor für Taiwan, wenn der amerikanische Präsident praktisch offiziell die Schutzmachtfunktion, die die USA bislang oder seit 1979 bereits haben, aufgibt. Das ist, glaube ich, ein Preis, den Donald Trump nicht zahlen kann. Das würde auch der amerikanische Kongress nicht ohne weiteres tolerieren. Er kann es sich auch innenpolitisch nicht leisten, als der Präsident nach Hause zu kommen, der Taiwan aufgegeben hat. Man darf nicht vergessen, diese Reise ist für Trump inhaltlich und symbolisch auch deshalb wichtig, weil er in einer schwierigen Zwischenwahlsituation steckt, wo alle die Niederlage seiner Partei voraussagen. Mit einem solchen Ergebnis nach Hause zu kommen, wäre wahrscheinlich verheerend für seinen Wahlerfolg.
4: Sagt Eberhard Sandschneider, Politikwissenschaftler und Ostasien-Experte von der FU Berlin.
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4: Bis 1945 lebten sie in den Randgebieten Böhmens, Mährens und im heutigen Tschechien, die Sudetendeutschen. Eine Bevölkerungsgruppe, die während der NS-Schreckensherrschaft vertrieben und enteignet wurde. 81 Jahre später sollte ihr traditionelles Pfingsttreffen zum ersten Mal in der alten Heimat stattfinden. Doch in Tschechien kommt dieser Schritt bei einigen nicht gut an. Die Sudetendeutschen würden alte Wunden aufreißen und die Nachkriegsordnung in Frage stellen. So sehen das die mitregierenden Rechtsnationalen in Prag. Sie haben eine Resolution im Parlament durchgebracht, die das Treffen in Brünn verurteilt. Und auch mit den Stimmen der populistischen Partei von Premier Babiš.
9: Der tschechische Parlamentspräsident ist am Ziel. Tomio Okamura, Rechtsaußenpolitiker mit japanischen Wurzeln und guten Beziehungen zur AfD, seit Dezember im dritthöchsten Amt des Staates, kann verkünden, dass seine Erklärung angenommen wurde. Von 77 anwesenden Abgeordneten stimmen 73 dafür, den ersten Sudetendeutschen Tag in Tschechien abzulehnen und die deutsch-tschechischen Organisatoren aufzufordern, die Veranstaltung abzusagen. Okamura hatte den Vorstoß vergangene Woche überraschend eingebracht. Die Abgeordnetenkammer äußert ihre Unzufriedenheit mit der Durchführung der 76. Versammlung der sudetendeutschen Landsmannschaft in Bezug auf den historischen Kontext und die Tatsache, dass es in einem Teil dieses Umfelds schon lange Einstellungen gibt, die die Nachkriegsordnung in Frage stellen. Der Vertriebenenverband hat allerdings 2015 in seiner Satzung auf die Forderung nach Wiedergewinnung der Heimat und Rückgabe beschlagnahmten Eigentums verzichtet. Seit Jahren pflegt der aktuelle Vorsitzende Bernd Posselt enge Beziehungen nach Tschechien. Die konservativ-liberalen Oppositionsparteien in Prag boykottierten geschlossen die Abstimmung. Sie wollten sich nicht an dieser, Zitat, Schande beteiligen. Das Treffen, das in wenigen Tagen in Brünn stattfinden soll, ist ein kleines Kapitel in einer endlos langen Geschichte der Versöhnung. Ich halte es für positiv und potenziell vielversprechend. So Hayato Okamura von den Christdemokraten, der Bruder des nationalistischen Parlamentspräsidenten. Premier Andrej Babiš erklärte das Sudetentreffen in Tschechien zunächst zu einer Bürgerinitiative, mit der sich seine Regierung nicht befasst habe. Auch noch im Februar bei seinem Besuch in München neben dem bayerischen Ministerpräsidenten Markus Söder, der auch in Brünn sprechen wird. Inzwischen klingt der Populist Babiš anders. Es gibt in Tschechien noch die Generation von Menschen, die damit nicht ihren Frieden gemacht hat. Wir hoffen, dass das nicht wieder zu Konflikten führt. Ich glaube, es ist nicht glücklich, das in Tschechien stattfinden zu lassen. Und wir als Regierung werden daran auch sicher nicht teilnehmen. Beobachter halten den Parlamentsbeschluss gegen den Sudetendeutschen Tag für ein Signal ans tschechische Publikum, besonders an nationalistische Wählergruppen. Der rechte Koalitionspartner habe bisher wenig von seinem Programm umsetzen können. Wer in Tschechien nicht weiter wisse, bringe die Sudetendeutschen ins Spiel, schon sei Aufmerksamkeit garantiert, meint Deutschland-Expertin Susanna Liszowa von der Prager Karls-Universität.
10: Das ist eher eine überschaubare, aber sehr laute Gruppe, die eine Kampagne betreibt gegen diese Veranstaltung. Dass es extreme Parteien gibt, die sich gegen diese Veranstaltung stellen, ist keine Überraschung. Aber ich würde schon erwarten, dass Regierungsvertreter sich eher für die Versöhnung zwischen den beiden Völkern einsetzen. Das passiert leider in dieser Situation nicht.
11: Marianne Allweis war das mit einem Bericht aus Prag. Es ist gut eine Woche her, da waren in Lettland wieder einmal zwei Drohnen abgestürzt. Eine traf ein Öllager im Osten des Landes. Davor gab es ja schon mal Ende März einen Absturz im Land. Diese Vorfälle, die haben einen politischen Streit in Lettland ausgelöst. Nun ist die Ministerpräsidentin Evika Silina zurückgetreten. Schon gestern war in Lettland die Regierungskoalition zerbrochen. Jana Sindram berichtet.
12: Lettlands Regierungschefin gab ihren Rücktritt bei einer Pressekonferenz in Riga bekannt. Wenige Stunden zuvor hatten die linksgerichteten Progressiven die Dreierkoalition mit Evika Silinjas Liberal-Konservativen und einer weiteren Partei aufgekündigt, aus Protest gegen die Entlassung ihres Verteidigungsministers Andris Puz. Silinjas Regierung hatte daraufhin keine Mehrheit mehr im Parlament. Deshalb gebe ich bekannt, dass ich als Ministerpräsidentin zurücktrete. Das ist keine leichte Entscheidung, aber die richtige in dieser Situation. Spruz hatte sein Amt auf Druck Silinjas niedergelegt, nachdem vergangene Woche erneut Drohnen in den lettischen Luftraum eingedrungen waren. Sie kamen vermutlich aus der Ukraine und sollten wohl eigentlich Ziele in Russland treffen. Zwei der Drohnen stürzten auf ein Öllager. Größere Schäden oder Verletzte gab es nicht. Viele Menschen in der Grenzregion zu Russland wurden aber offenbar zu spät per Handy gewarnt. Unter anderem deshalb hatte Silinja Spruts Umgang mit den Drohnen scharf kritisiert und wollte den frei gewordenen Posten mit einem Militäroberst besetzen, statt erneut mit einem Vertreter der Progressiven. Ihrem ehemaligen Koalitionspartner machte sie in ihrer Rücktrittsrede schwere Vorwürfe. Die Menschen in Lettland haben das Beste verdient, was der Staat zu bieten hat. Anstatt gemeinsam an einer Stärkung unserer Sicherheit zu arbeiten, hat sich die Führung der Progressiven entschieden, sich aus der politischen Verantwortung zu ziehen. Das ist für mich inakzeptabel. Der Fraktionsvorsitzende der Progressiven, Andris Šuvajas, gab die Kritik umgehend zurück. Evika Silinja hat heute den einzig richtigen Schritt getan, indem sie ihren Rücktritt angekündigt hat. Dass sie es nicht unterlassen konnte, anderen und vor allem den Progressiven die Schuld zu geben, ist meiner Meinung nach ziemlich bezeichnend. Morgen will sich der lettische Präsident Edgars Rinkevičs nun mit allen im Parlament vertretenen Parteien treffen. Er ist laut Verfassung damit beauftragt, einen neuen Regierungschef oder eine neue Regierungschefin zu ernennen. Die nächste reguläre Parlamentswahl in dem baltischen EU-Land ist für Oktober geplant.
11: Ein russischer Zerstörer hat vor der deutschen Ostseeküste Position bezogen. Und das ist nicht das erste Mal, dass die russische Marine hier Flagge zeigt. Die deutsche Marine, die Bundespolizei und die NATO, die beobachten diese Aktivitäten ganz aufmerksam. Wie schätzen die Bundesregierung und Experten die Lage ein? Wie groß ist hier die Eskalationsgefahr? Christina Nagel mit den Einzelheiten.
13: Die Severomorsk hat vor Fehmarn Position bezogen. Der Zerstörer gehört zur russischen Nordmeerflotte, ein über 160 Meter langes Kriegsschiff, das auf U-Boot-Abwehr spezialisiert ist. Es ist nicht das erste Schiff der russischen Marine, das vor der deutschen Ostseeküste Flagge zeigt, aber eines, das allein aufgrund seiner Größe und Bewaffnung auffällt. Grund zur Beunruhigung bestehe aber nicht, meint der Sprecher des Verteidigungsministeriums Mitko Müller.
14: Aktuell sehen wir nur Normverhalten.
13: Aber auch wenn sich das Kriegsschiff an allgemeine Regeln hält.
14: Wir haben dort natürlich Fühlung, so will ich es mal sagen, in der Marinesprache.
13: Heißt, der russische Zerstörer wird genau beobachtet. Von einem ständigen NATO-Marineverband, dessen Flaggschiff aktuell die deutsche Fregatte Sachsen ist. Auch die Bundespolizei ist eingebunden. Sie ist als Teil der Küstenwache für die deutschen Gewässer verantwortlich und für jene Zone, für die Deutschland spezielle Rechte hat, die sogenannte ausschließliche Wirtschaftszone. Solange sich die russische Marine außerhalb der deutschen Hoheitsgewässer aufhalte, sei das durch internationales Seerecht gedeckt, bestätigt Moritz Brake, Experte für maritime Sicherheit, der unter anderem für ein Forschungszentrum der Universität Bonn tätig ist. Grundsätzlich hätten auch Kriegsschiffe das Recht auf friedliche Durchfahrt der Ostsee.
15: Aber das ist eben genau der Punkt. Inwieweit sind diese Schiffe friedlich unterwegs, wenn die Kommunikation dazu so ist, wie sie ist? Und sich gegen die rechtsstaatlichen Kontrollen wendet, die wir in Europa anwenden, um ja, seeuntüchtige Schiffe, Schiffe, die Umweltgefahren darstellen oder eben auch Sanktionen unterlaufen, Gefahren für den Seeverkehr darstellen, dann auch zu inspizieren und im Zweifel festzusetzen.
13: Es sei ein Einschüchterungsversuch, eine klare Drohung, die Schiffe der Schattenflotte, mit denen Russland Ölsanktionen umgeht, nicht anzutasten, meint Brake. Der Sonderbeauftragte des russischen Außenministeriums, Artjom Bulatov, hatte Anfang des Monats klargestellt, dass eine Reihe von Optionen geprüft würde, um den physischen Schutz der eigenen Handelsflotte sicherzustellen. Auch mit Hilfe der russischen Marine. Wie weit Russland dabei bereit ist zu gehen, blieb offen. Es als militärische Muskelspielchen abzutun, wäre allerdings ein Fehler, meint Brake, der auch Unternehmen und Behörden in Fragen maritimer Sicherheit berät. Die Erfahrung habe gezeigt,
15: dass die Gegenseite mit militärischen Mitteln eskalationsbereit ist. Und zwar konstant, seit Jahren.
13: Aus Brakes Sicht wäre es deshalb wichtig und sinnvoll, maritime Interessen als nationale Sicherheitsinteressen zu definieren und den Verteidigungsfall damit zu verknüpfen.
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4: In Köln haben sich die Fußballfrauen des FC Bayern München heute den zweiten Titel dieser Saison gesichert. Moritz Knorr aus unserer Sportredaktion.
17: Und das ungefährdet. Gegen den VfL Wolfsburg setzten sich die Münchnerinnen im Finale des DFB-Pokals souverän mit 4:0 durch und dürfen sich damit über die Titelverteidigung freuen. Ohne Happy End bleibt damit die Zeit von Stürmerin Alexandra Popp bei den Wolfsburgerinnen. Die Kapitänin verlässt Wolfsburg im Sommer nach 14 Jahren. Christian Schulze über ungewohnte Gefühle.
18: Dieses Gefühl hat sie bisher nicht gekannt. Im Anschluss an ihr 14. DFB-Pokalfinale flossen bei Alexandra Popp bittere Tränen. Erstmals musste sie sich die Silbermedaille umhängen lassen. Der Traum vom märchenhaften Abschied nach 14 Jahren Wolfsburg ist für Popp durch die 0:4-Niederlage gegen Bayern München je geplatzt.
19: Ja, natürlich bin ich extrem enttäuscht und gleichzeitig auch traurig. Ich habe es mir natürlich anders vorgestellt, ein schöneres Happy End. Aber man muss am Ende nahtlos anerkennen, dass es verdient an die Bayern ging.
18: Eine Halbzeit lang konnte Wolfsburg mithalten, ohne allerdings wirklich zu klaren Torchancen zu kommen. Kurz vor der Pause gingen die Bayern durch Stanway per Foulelfmeter nach Videobeweis in Führung. Den zweiten Durchgang dominierten die Münchnerinnen schließlich. Harder nach einer Stunde, Tanigawa und Caruso sorgten für den deutlichen 4:0 Endstand.
20: Wir finden immer Anspielstationen, haben ein sehr gutes Passspiel. Sieht sehr dominant aus und das haben wir oft gezeigt. Aber es war auch wichtig, dass wir die erste Halbzeit, finde ich, haben wir es noch nicht so gut gemacht, aber gerade in der zweiten Halbzeit dann auch gezeigt haben, was wir können. Und es war am Ende auch ein verdienter Sieg.
18: Sprach Linda Dallmann und zog ab zur Double-Party der Bayern. Dem vierten Meistertitel in Folge haben die Münchnerinnen ihren zweiten Pokaltriumph in Serie folgen lassen. Und so verließ Alexandra Popp Köln erstmals ohne die Trophäe.
17: Von einer Trophäe ist die Männermannschaft des VfL Wolfsburg in dieser Saison ganz weit entfernt. Die Niedersachsen lagen über weite Strecken der Rückrunde auf einem Abstiegsplatz. Am letzten Spieltag ist es aber durchaus realistisch, dass die Wölfe den Worst Case Direktabstieg doch noch abwenden. Unter Trainer Dieter Hecking hat sich der VfL zumindest mal auf den Relegationsplatz 16 hochgearbeitet. Das aber auch nur wegen des besseren Torverhältnisses im Vergleich zur Konkurrenz aus Heidenheim und vom FC St. Pauli. Alle drei Mannschaften sind punktgleich. Das ist historisch vor dem letzten Spieltag. Und am Samstag kommt es dann zum großen Showdown. Dann tritt Wolfsburg auswärts bei St. Pauli an. Bei Trainer Hecking herrscht aber Optimismus.
21: Ich weiß, wie schwer das wird am Samstag. Aber trotzdem habe ich das Gefühl, dass meine Mannschaft zum richtigen Zeitpunkt da ist. Und das muss sie jetzt beweisen. Und da werden wir ihr bei helfen. Da werden wir versuchen, einen guten Plan an die Hand zu geben, wie wir es versuchen umzusetzen.
17: Alle Infos rund um dieses Herzschlagfinale in der Fußball-Bundesliga finden Sie online unter sportschau.de oder in der Sportschau-App. Und dann wollen wir noch in die Basketball-Bundesliga schauen. Dort steht das 8. und damit letzte Playoff-Team fest. Die Gladiators Trier bezwangen die Rostock Seawolves und stehen damit jetzt im Viertelfinale gegen Bayern München. Marc Steffgen.
22: Für die Gladiators aus Trier geht eine hervorragende Saison damit in die Verlängerung. Die Trierer haben es nach 22 Jahren wieder in die Playoffs geschafft und das als Aufsteiger. Das Play-in-Duell gegen die Rostock Sivos war lange die erwartet spannende Partie. Obwohl beide Mannschaften zuletzt 4 Spiele in 7 Tagen absolviert hatten, war die Partie über weite Strecken auf hohem Niveau. Keine Mannschaft konnte sich einen deutlichen Vorsprung herausarbeiten. Ausgerechnet im Schlussviertel häuften sich bei den Rostockern die Fehler. Trier nutzte die Schwächephase, angetrieben von 5.400 Fans, gnadenlos aus. Für Rostock ist die Saison vorbei. Trier kann sich auf mindestens 3 Spiele gegen den amtierenden deutschen Meister freuen.
17: Und die Playoffs, die starten dann am Samstag.
4: Soweit der Sport mit Moritz Knorr. Und Achtung, Vorsicht bitte, ein Falschfahrer auf der A8 Karlsruhe Richtung Neunkirchen zwischen Pirmasens und Pirmasens-Winzeln. Hier ist ein Falschfahrer entgegen. Vorsicht bitte in beiden Richtungen.

0: lehnt einen Rücktritt bislang ab. Der politisch stark angeschlagene Premier steht seit der Niederlage seiner Partei in der vergangenen Woche massiv unter Druck. Labour hatte bei den Kommunalwahlen in England und den Regionalwahlen in Wales und Schottland desaströse Ergebnisse eingefahren. Profitieren konnten davon vor allem die Rechtspopulisten der Partei Reform UK.
1: China will sich laut US-Präsident Trump für eine Öffnung der Straße von Hormuz für Öl- und Gastransporte einsetzen. Trump sagte in einem Interview mit dem US-Sender Fox News, der chinesische Staatschef Xi habe ihm mit Blick auf die Meerenge gesagt, er werde gerne helfen. Darüber hinaus habe ihm Xi zugesagt, Iran keine Waffen zur Verfügung zu stellen. Die Meerenge wird seit Beginn des Iran-Kriegs Ende Februar von Teheran weitgehend blockiert. In der Folge schossen die Energiepreise weltweit in die Höhe. Der frühere Präsident der Europäischen Zentralbank Draghi ist in Aachen mit dem Karlspreis ausgezeichnet worden. Der 78-Jährige erhält den Preis für sein Lebenswerk und seine Verdienste um Europa. Bundeskanzler Merz erinnerte in seiner Laudatio daran, dass Draghi die Eurozone während der Finanzkrise stabilisiert hat. Der Euro sei auch dank Draghi heute eine stabile Währung. Der internationale Karlspreis zu Aachen gilt als älteste und wichtigste Auszeichnung für Verdienste um Völkerverständigung und die europäische Einigung. Bundespräsident Steinmeier hat auf dem Katholikentag in Würzburg vor einem Rückgang des ehrenamtlichen Engagements gewarnt. Ohne das Ehrenamt wäre die Gesellschaft kälter und ärmer und dies wäre auch eine Gefahr für die Demokratie, sagte Steinmeier auf einem Podium des Christentreffens. Der Bundespräsident hatte jüngst die Kampagne zu seiner Initiative Der Ehrentag gestartet. Unter seiner Schirmherrschaft soll der Geburtstag des Grundgesetzes am 23. Mai erstmals als deutschlandweiter Mitmachtag gewürdigt werden. Das Wetter in Deutschland. In der Nacht meist trocken, von der Nordsee her Schauer, zum Teil neblig, bei Tiefstemperaturen von 8 bis 0 Grad. Morgen gebietsweise Schauer, selten auch Gewitter, örtlich Sonne, Höchstwerte 9 Grad im Allgäu bis 17 Grad in der Lausitz. Ein Blick auf Samstag, zum Teil heiter, ein paar Schauer, in den Bergen auch Schnee, die Temperaturen dann 9 bis 17 Grad. Das waren die Nachrichten.
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3: Und da haben wir zwei Warnmeldungen. Vorsicht bitte in beiden Richtungen auf der A21 Bagdeheide-Kiel. Zwischen Schwissel und Bad Segeberg Süd werden Gegenstände auf die Fahrbahn geworfen. Achtung bitte auch auf der A8 Karlsruhe Richtung Neunkirchen. Hier ist ein Falschfahrer zwischen Pirmasens und Pirmasens-Winzeln. Hier auch bitte ganz besonders vorsichtig fahren. Ansonsten sieht es soweit gut aus. Keine größeren Staus oder Verkehrsbehinderungen. Daher wünsche ich Ihnen eine gute Fahrt.
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3: Mit Milat Kupay. Die Vorwürfe wiegen schwer. Es geht um Korruption, Vetternwirtschaft und den Missbrauch öffentlicher Gelder. Jetzt hat Südafrikas Staatschef Ramaphosa die Reißleine gezogen und seine umstrittene Sozialministerin CCC Tolashe entlassen. Der Schritt erfolgt in einer politisch heiklen Phase, denn auch Ramaphosa selbst steht massiv unter Druck. Stefan Überbach berichtet aus Johannesburg.
4: Der Skandal um CCC Tolashe zieht schon seit Wochen immer weitere Kreise. Angefangen hatte alles mit zwei luxuriösen Geländewagen. Die Autos sollen die Spende eines chinesischen Geldgebers für die Frauenliga des Afrikanischen Nationalkongress ANC gewesen sein. Zugelassen waren sie allerdings auf die Namen von Tolashes Kindern. Später wurden Vorwürfe laut, die 66-jährige ANC-Politikerin habe Angestellte des Ministeriums privat in ihrer Familie beschäftigt. Außerdem gab es Berichte über manipulierte Lebensläufe und fragwürdige Personalentscheidungen in ihrem Umfeld. Darylene James von der Oppositionspartei Action SA hat deshalb gegen die Ministerin Strafanzeige wegen möglicher Korruption und Irreführung des Parlaments gestellt. Warum hat der Präsident so lange gebraucht? Bei all diesen betrügerischen Einstellungen im Ministerium müssen die Gehälter zurückgezahlt werden. So etwas darf es in einem Haus nicht geben, das dafür da ist, die Schwächsten in der Gesellschaft zu unterstützen. Ich habe neue Beweise, dass die Ministerin sowas nicht zum ersten Mal gemacht hat. Es war allerhöchste Zeit.
5: It's about time.
4: Forderungen nach einer Entlassung der umstrittenen Ministerin kamen zuletzt nicht nur aus der Opposition, sondern auch aus der Regierung der Nationalen Einheit, einer 10-Parteien-Koalition unter Führung des ANC. Mit dem Rauswurf will Cyril Ramaphosa

0: Dem immer wieder Zögerlichkeit beim Umgang mit Korruptionsvorwürfen gegen Parteifreunde vorgeworfen wird, offenbar auch seine Handlungsfähigkeit demonstrieren. Denn der Staatspräsident steckt ebenfalls tief in einer politischen Krise. Hintergrund ist die sogenannte Pala-Pala-Affäre. Dabei geht es um mehrere hunderttausend Dollar Bargeld, die vor 6 Jahren von Ramaphosas Pala-Pala-Farm gestohlen wurden. Weil der Diebstahl zunächst nicht angezeigt wurde, sprechen Kritiker von einem Vertuschungsversuch. Nach einem aktuellen Urteil des Verfassungsgerichts könnte die Affäre nun erneut parlamentarisch untersucht werden. David Skosana von der MK-Partei sagte, man begrüße zwar den Rauswurf der Sozialministerin, aber das Problem mit Ramaphosa sei, dass der sich mit allen Tricks verteidige. Dabei müsste sich der Präsident jetzt eigentlich selbst entlassen.
1: We welcome the firing, but the only problem we have with President Ramaphosa is defending, is tying everything in the book. He must fire himself as well.
0: Einen Rücktritt lehnt Ramaphosa allerdings kategorisch ab und kann sich dabei auf die politische Rückendeckung seiner Partei verlassen. Der ANC werde eine Amtsenthebung des Staatschefs auf jeden Fall verhindern, sagte Generalsekretär Fikile Mbalula nach einer Sitzung des Exekutivkomitees. Und wörtlich: Ohne uns wird keiner den Präsidenten entfernen.
2: Nobody will remove the president here without us.
3: Wirtschaft.
4: In der Corona-Pandemie haben nicht nur Schüler und Studenten die Erfahrung gemacht. Hinter einem Bildschirm, da kann man sich viel besser verstecken als im persönlichen Aufeinandertreffen Mensch zu Mensch. Managern geht es nicht anders. Eine bloß virtuelle Hauptversammlung finden viele Vorstandsvorsitzende deutlich angenehmer als eine Halle voller Aktionäre. Da kann man als Chef das Wort erteilen oder eben auch das Mikro abdrehen. Nun fordern Aktionärsschützer, dass die Manager aus ihrer virtuellen Ecke mal rauskommen müssen. Wenigstens ein Stückchen. Heidi Radwilas.
5: Sehr verehrte Aktionäre, als Vorsitzende des Aufsichtsrats eröffne ich die diesjährige ordentliche Hauptversammlung.
6: Begrüßungsworte bei einer der zahlreichen Hauptversammlungen, die deutsche Aktiengesellschaften in diesen Tagen abhalten. Nur, dass die begrüßende Aufsichtsratschefin nicht in einen Saal voller Aktionärinnen und Aktionäre blickt, sondern in eine Kamera. Eine sogenannte virtuelle Hauptversammlung, bei der die Anteilseigner ausschließlich online zugeschaltet sind. Das machen aktuell beispielsweise die DAX-Konzerne BMW, die Deutsche Börse und Heidelberg Materials so. Aktionärsvertreter kritisieren das seit langem.
7: Das ist nicht das Gleiche, als wenn man sich mit Menschen auseinandersetzt in der direkten Debatte oder auch mit anderen Anlegern nebenan zu sprechen und so weiter. Also insofern ist es ein Malus.
6: Sagt Robert Perez von der Initiative Minderheitsaktionäre. Essentiell wurden virtuelle Hauptversammlungen in der Corona-Pandemie mit ihren Kontaktverboten bzw. Beschränkungen. Doch in den Jahren nach der Pandemie sind die Unternehmen eher zögerlich zur klassischen Präsenzversammlung zurückgekehrt. Robert Perez.
7: Im Moment haben wir eine Situation, wo diese virtuelle Hauptversammlung ein bisschen zurückgegangen ist, aber 33 der 40 DAX-Unternehmen haben eine Ermächtigung sich eingeholt, jederzeit das zu machen.
6: Und darunter leidet die Transparenz, der kritische Austausch. Vorstände könnten sich eher wegducken, meinen Aktionärsschützer. Wie der Dachverband Kritische Aktionäre und die Deutsche Schutzvereinigung für Wertpapierbesitz. Immerhin, nach einer Agenturauswertung veranstaltet zumindest die Mehrheit der DAX-Unternehmen ihre Hauptversammlung in diesem Jahr erstmals seit der Pandemie wieder in Präsenz. Aber virtuelle Hauptversammlungen haben auch Vorteile, kosten nur einen Bruchteil und es können Anteilseigner teilnehmen, die keine Zeit für eine lange Anreise gehabt hätten. Deshalb plädieren viele dafür, Hauptversammlungen regelhaft hybrid auszurichten, also gleichzeitig in Präsenz und virtuell. Robert Perez.
7: In über 90% der OECD-Länder ist das so, bei uns nicht. Die hybride Veranstaltung würde auch eine höhere Partizipation mit sich bringen. Also dann hat man vor Ort die Möglichkeit, dabei zu sein und kann sich zuschalten lassen.
6: Das sei sozusagen der Goldstandard, den der Gesetzgeber nach Meinung mancher Aktionärsschützer gesetzlich verankern sollte.
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4: Für junge Menschen ist die Bundeswehr wieder zu einem großen Thema geworden. Seit dem russischen Angriffskrieg auf die Ukraine wird wieder ganz anders über Sicherheitspolitik, Landesverteidigung und den Zustand der Bundeswehr diskutiert, inklusive der Debatte über die Wiedereinsetzung der Wehrpflicht. Gerade für jüngere Generationen stellen sich da viele Fragen, die auch an den Schulen, unter anderem von Jugendoffizieren, beantwortet werden. Das sind speziell ausgebildete Soldatinnen und Soldaten, die von Schulen eingeladen werden können, um dort etwa den Auftrag der Bundeswehr zu erläutern. In den ersten 3 Monaten des Jahres gab es in Deutschland rund 2000 solcher Schulbesuche, die meisten davon in Bayern. Einen davon hat Kilian Neuwert für seine Deutschland-Reportage begleitet.
8: Es wäre lieb, wenn Sie mir jetzt noch sagen können, wie ich eine Verbindung herstellen kann.
9: Letzte Vorbereitungen. Benjamin Dämpfle steckt seinen Laptop an, prüft die Verbindung mit dem Beamer, legt seine Schirmmütze aufs Pult. Gleich wird er als besonderer Gast vor rund 70 Schülerinnen und Schülern stehen, im dunkelblauen Dienstanzug mit Krawatte, Orden und Abzeichen an der Brust. Benjamin Dämpfle ist Jugendoffizier der Bundeswehr. Informieren statt rekrutieren lautet, sehr verkürzt, seine Jobbeschreibung.
8: Ja, mein heutiges Ansinnen ist, hier zur Meinungsbildung beizutragen und eben nicht irgendjemanden davon zu überzeugen, warum man dienen sollte. Ganz im Gegenteil, da haben wir andere dafür. Die Karriereberater, Personalwerbung und Nachwuchsgewinnung ist nicht unser Themenfeld, sondern mir geht es im Schwerpunkt darum, ein umfassendes Informationsbild zu zeichnen, ja, kontrovers mit Dingen, die auch negativ sind und positiv, pro und contra, sodass sich dann ja, der junge Mensch, die Schülerinnen und Schüler selber fundiert möglichst eine Meinung bilden können.
9: Dämpfles Publikum strömt herein. Wie wird es auf den Offizier in Uniform an der Tafel reagieren? Schülerinnen und Schüler zwischen 15 und 17 Jahren nehmen Platz auf Plastik- und Holzstühlen. Ihre Blicke sind schwer zu deuten, wohl eine Mischung aus Neugier und Skepsis. Wir sind in Südbayern und dort zu Gast an der städtischen Realschule in Kempten. An der Wand hängen Regeln für den Klassenchat. Und um Regeln soll es gleich auch bei Benjamin Dämpfle gehen, aber um ganz andere.
8: Was ist denn im Grundgesetz geregelt, was uns sozusagen die Möglichkeit gibt, uns auch viel freier auszuleben als in anderen Ländern? Oder mit anderen Worten, was steht denn in den ersten 19 Artikeln drin? Wisst ihr das? Du hebst schon die Finger? Sehr gut. Die Grundrechte, die uns als Bürgerinnen und Bürger in Deutschland zugesicherten Grundrechte, ja?
9: Der Vortrag des Oberleutnants an diesem Tag ist der Grundlagen gewidmet. Zentral dabei die deutsche Sicherheitspolitik. Benjamin Dämpfle spannt den Bogen vom Grundgesetz hin zu Bedrohungen und Herausforderungen. Er spricht von internationalem Terrorismus und Cyberangriffen, von Russlands Krieg in der Ukraine und vom deutschen Bekenntnis zu NATO und UN. Nach 45 Minuten Halbzeit. Die Luft im Raum ist verbraucht. Eingeladen hat den Jugendoffizier Lehrerin Anna Weindl, denn auch ihre Schülerinnen und Schüler werden Post bekommen, den Brief mit dem für Männer verpflichtenden Fragebogen zum neuen freiwilligen Wehrdienst.
10: Ich bin der Meinung, dass es schon wichtig ist, das zu thematisieren, dass wenn der Brief dann reinflattert, dass sie dann wissen, was auf sie zukommt, dass sie sich nicht zu dem Zeitpunkt dann das erste Mal mit dieser Thematik auseinandersetzen müssen.
9: Mehrere Unterrichtsstunden hat Anna Weindl dem Thema gewidmet. Die Einladung des Jugendoffiziers passte für sie gut in den Unterricht. Da komme jemand vom Fach, sagt Weindl. Sie nimmt wahr, dass die jungen Menschen unter anderem das Thema Wehrdienst umtreibt.
10: Ihre größte Sorge ist tatsächlich die persönliche, dass sie notfalls den Kopf hinhalten müssen oder dass sie sich Gedanken um ihre Familie machen, die natürlich dann auch zu Hause sitzt und sich Sorgen macht um das eigene Kind. Auf der anderen Seite haben wir aber auch ganz starke Stimmen, die dafür sprechen, sich für unsere Grundrechte einzusetzen, für den Staat, für den Frieden. Also es ist sehr unterschiedlich, sehr divers und so richtig entscheiden tun sie sich selten. Sie finden Argumente dafür und dagegen, aber so ein klares Ja-Nein hört man dann tatsächlich selten.
9: Während Anna Weindl den Vortrag als Bereicherung für den Unterricht sieht, ist es unter Lehrkräften seit Jahrzehnten umstritten, ob überhaupt Jugendoffiziere eingeladen werden sollten. Wir verlassen das Klassenzimmer in Kempten deshalb für einen Moment. Anruf bei Martina Borgendahle. Martina Borgendahle ist bayerische Landesvorsitzende der Gewerkschaft Erziehung und Wissenschaft, kurz GEW. Die GEW steht dem Besuch von Jugendoffizieren an Schulen seit langem kritisch gegenüber. Martina Borgendahle macht klar, dass sie sich vor allem eines wünscht, nämlich Ausgewogenheit im Klassenzimmer. Die Bundeswehr sollte nicht allein informieren, sagt sie. Borgendahle fordert ein Gegengewicht.
11: Das könnte natürlich zum einen die Lehrkraft tun. Das ist aber natürlich sehr schwierig, wenn da eine Person in Uniform steht, die auch nichts anderes tut, als hier Schulklassen über die Bundeswehr respektive über Sicherheitspolitik, soll es da ja gehen, zu unterrichten. Oder ich könnte alternativ jemanden aus einer Friedensorganisation einladen. Das ist zwar theoretisch möglich, in der Praxis habe ich aber gehört, dass das natürlich alles Ehrenamtliche sind und dass es da gar nicht immer so einfach ist, jemanden zu finden.
9: Martina Borgendahle, selbst Lehrerin, treibt aber noch etwas anderes um. Zwar zählt die Rekrutierung von Nachwuchs ausdrücklich nicht zur Aufgabe der Jugendoffiziere, als Botschafter oder Multiplikatoren der Bundeswehr würden sie trotzdem wirken, kritisiert die bayerische Landesvorsitzende der GEW.
11: Es ist ein Erstkontakt. Die Bundeswehr bekommt ein Gesicht. Das ist vielleicht auch eine Person, die ja durchaus sehr sympathisch sein kann, ja, die bestimmt auch begeistert von ihrer Tätigkeit erzählt. Und meine Erfahrung ist auch einfach, dass da in dem Alter die Reflexionsfähigkeit noch fehlt, ja, bei solchen Dingen pro und contra abzuwägen.
9: Borgendahle hat dabei besonders Schülerinnen und Schüler unter 18 im Blick. Sie könnten durch solche Auftritte motiviert werden, sich vorschnell zur Truppe zu melden, fürchtet sie. Ihr Argument untermauert sie mit einem Verweis auf minderjährige Soldaten in der Bundeswehr. Im letzten Jahr gab es laut Angaben der Bundestagsfraktion der Partei Die Linke mit etwa 3.117 Jährigen in deutscher Uniform ein Rekordhoch bei der Einstellung Minderjähriger. Ein Zusammenhang mit den Auftritten von Jugendoffizieren ist nicht dokumentiert. Martina Borgendahle räumt ein, dass es durchaus Soldaten bräuchte, aber
11: da finde ich, es sollten dann zumindest volljährige Personen sein, die man umfassend über Pro und Contra dieses Berufes informiert, denen man den Beruf dann auch entsprechend attraktiv macht. Das kann zum Beispiel Bezahlung sein oder Karrieremöglichkeiten und die dann auch sehenden Auges sich dafür entscheiden und nicht Jugendliche, Minderjährige, die geistig noch gar nicht so weit sind, vielleicht diese Entscheidung zu treffen.
9: Zurück ins Klassenzimmer der städtischen Realschule in Kempten im Süden Bayerns. Hier ist Jugendoffizier Benjamin Dämpfle auf Einladung einer Lehrerin zu Gast. Wie geht er mit der Kritik um, die unter anderem von der Lehrergewerkschaft GEW kommt?
8: Was ich natürlich auch ganz klar mache, ist, dass ich mich auch so immer in den jeweiligen Terminen klassischerweise von diesen Karriereberatungsfragen distanziere und hier darauf hinweise, dass das eben nicht mein Aufgabenbereich ist.
9: Seine Aufgabe sei es, zu informieren, nicht zu rekrutieren, stellt der Oberleutnant klar. Manchmal gehe es aber hoch her im Klassenzimmer, wenn er als Soldat zu den Schülern spreche.
8: Ich erkenne so leichte Trends, was die Regionalität angeht. Ja, zum Beispiel bei Schulen, die eher im ländlichen Bereich sind, da merkt man auch, dass die Schüler manchmal nicht so politisiert sind. Hingegen in so einem städtischen Bereich, wo manchmal auch eine ganz andere Diversität im Klassenzimmer zu finden ist, da merkt man schon, dass die auch mehr Diskussionsfreude mitbringen, auch kontroverser an die Sache rangehen und auch mehr Kritik üben, was ich mir übrigens sehr begrüße.
9: Die Vorträge der Jugendoffiziere sind gefragt. In Bayern werden Schulen inzwischen sogar durch ein Landesgesetz zur Kooperation aufgefordert. Eine Besonderheit in Deutschland. Bayerische Lehrerinnen und Lehrer sollen Jugendoffiziere einladen, so will es das Gesetz zur Förderung der Bundeswehr in Bayern. Etwa 1.100 Veranstaltungen mit über 37.000 Teilnehmern führten die Jugendoffiziere im Jahr 2025 laut Bundeswehr im Freistaat durch. Verglichen mit den Vorjahren sind die Zahlen gestiegen. Gefragt seien derzeit insbesondere Vorträge zu Deutschlands Rolle in der NATO, teilt ein Sprecher mit. Laut einer Antwort des Verteidigungsministeriums auf eine kleine Anfrage der linken Fraktion im Bundestag gab es in diesem Jahr im bundesweiten Vergleich bislang die meisten Schulbesuche von Jugendoffizieren in Bayern, gefolgt von Nordrhein-Westfalen und Niedersachsen. Gelistet sind auch die Termine von Jugendoffizier Benjamin Dämpfle, den wir in Kempten begleiten. Ihm begegnen bei seinen Besuchen vermehrt Fragen zum neuen freiwilligen Wehrdienst.
8: Wie zum Beispiel, muss ich den Bogen ausfüllen? Was passiert, wenn ich den nicht innerhalb der 4 Wochen ausfülle? Wie verhält sich das mit der Wehrerfassung, mit der Musterung? Warum werden nur verpflichtenderweise Männer angeschrieben und die Damen nur freiwillig? Das sind die unterschiedlichen Aspekte, die ich dann halt entsprechend mit dem größeren Kontext und dem Hintergrundinformation dann versuche halt einzuordnen. Ja, zum Beispiel Stichwort Grundgesetzänderung und so weiter und so fort.
9: Im Grundlagenvortrag spielt das Thema aber ausgerechnet an diesem Tag nur eine Nebenrolle, auch wenn es gewissermaßen in der zunehmend dünnen Luft im Klassenzimmer liegt. Eine Momentaufnahme zeigt, In der Klasse stehen die angesprochenen Schülerinnen und Schüler freiwilligen Dienstformen, wie dem aktuellen Modell, eher offen gegenüber, während sie eine Pflicht ablehnen. Daria, 16 Jahre.
12: Ich verstehe halt, dass Deutschland natürlich Leute braucht, um sich zu verteidigen. Und ich glaube, viele können dadurch auch lernen, Verantwortung zu übernehmen oder halt Erfahrungen sammeln. Andererseits finde ich, dass halt es trotzdem nicht verpflichtet sein soll, weil sich viele halt wirklich nicht sehen in sowas oder nicht dazu passen.
9: So kritisch die 16-Jährige das mit der Pflicht sieht, so offen steht sie dem Auftritt des Jugendoffiziers gegenüber. Das stichprobenartige Stimmungsbild unter den Schülerinnen und Schülern ist positiv.
8: Ja, ich finde es gut, weil er hat damit ja, so gesagt, tagtäglich zu tun und hat auch viele Informationen uns gegeben, was sehr hilfreich waren. Und ich fand es gut auf jeden Fall.
10: Ich persönlich fand es sehr spannend. Es war auch sehr interessant, was da mitgeteilt worden ist und dass es auch alles neutral rübergebracht worden ist und dass wir uns immer einbringen konnten, falls wir Fragen haben oder uns etwas nicht gepasst hat.
12: Also erstmal ist es halt irgendwie überfordernd, weil ich glaube, von mir stand halt wirklich noch nie jemand mit Uniform. Aber trotzdem fand ich es im Endeffekt sehr gut.
9: Die kritischen Nachfragen zum Vortrag, an diesem Tag bleiben sie aus. Gut möglich, dass es beim nächsten Termin von Benjamin Dämpfle wieder anders ist.
13: Uniform im Klassenzimmer, Jugendoffiziere an Schulen, das war die Deutschlandreportage mit Kilian Neuwert.

0: Sie hören die ARD-Infonacht gleich 22 Uhr und 53 Minuten. In Polen ist zum ersten Mal eine gleichgeschlechtliche Ehe anerkannt worden. Das Rathaus von Warschau hat den Verwaltungsakt nach eigenen Angaben vollzogen. Dabei handelte es sich um eine in einem anderen EU-Land geschlossene gleichgeschlechtliche Ehe. Polen ist neben Bulgarien, Rumänien und der Slowakei eines der letzten europäischen Länder, das weder die gleichgeschlechtliche Ehe noch eingetragene Partnerschaften legalisiert hat. Lukas Tomaszewski.
1: Es ist ein Meilenstein für die LGBTQ-Community in Polen. Das Standesamt der Stadt Warschau hat erstmals eine im Ausland geschlossene Ehe zweier Männer anerkannt und auch eingetragen. Die Nachricht wurde am Donnerstag vom Warschauer Bürgermeister Rafał Trzaskowski bekannt gegeben, der auch das Standesamt der Hauptstadt leitet. Heute Morgen haben wir die erste Umschreibung vollzogen, gemäß der Urteile des EuGH als auch der polnischen Verwaltungsgerichte. Wie angekündigt, ohne Verzögerungen. Auch weitere derartige Anträge werden sehr schnell untersucht und die Umschreibungen werden erteilt. Geklagt hatte ein homosexuelles Paar, das 2018 in Berlin geheiratet hat, nachdem ein Warschauer Standesamt ihre Heiratsurkunde nicht anerkennen wollte. Auf einen jahrelangen Rechtsstreit folgte Ende März die Entscheidung am Oberverwaltungsgericht in Warschau. Grundlage war ein EuGH-Urteil vom November. Es hatte entschieden, dass die bisherige Verweigerung gegen das europäische Freizügigkeits- und Aufenthaltsrecht sowie gegen das Recht auf Achtung des Privat- und Familienlebens verstoße. Noch gibt es kein Gesetz für gleichgeschlechtliche Eheschließungen in Polen. Die liberal-konservative Regierung von Donald Tusk hatte dies im Wahlkampf versprochen und will bald einen Gesetzesvorschlag ins Parlament einbringen.
0: Kultur. Ob in der Film- oder Literaturwelt, viele Menschen lieben Tiere, die als Detektive unterwegs sind. Ihre Nase ganz weit vorn unter den professionellen Schnüfflern haben Hunde, aber auch Mäuse sind gut dabei. Man denke nur an Bernhard und Bianca. Vor knapp 20 Jahren, da haben sich dank Bestseller-Autorin Leonie Swann und auch Schafe auf Ermittlerpfade begeben. Morgen startet unter dem Titel Glen Kill ein Schafskrimi, eine Adaption ihres Debütromans im Kino. Bettina Dunkel hat ihn bereits gesehen.
2: Es braucht schon eine ordentliche Portion Mut und Selbstvertrauen, eine Bestsellerverfilmung deutlich von der Literaturvorlage zu lösen. Vor allem, wenn es sich um einen millionenfach verkauften und in über 30 Sprachen übersetzten Titel wie Glen Kill handelt.
3: Was ist mit denen los?
2: 2005 unter dem Pseudonym Leonie Swann von einer in Dachau geborenen Autorin veröffentlicht, belegte der aus Sicht einer Schafherde geschriebene Krimi monatelang die Spiegel-Bestsellerliste und hat dank zweier Fortsetzungen bis heute eine große Fangemeinde. Kinderfreundlich ist die Originalgeschichte allerdings nicht. Das Mordopfer, der Schäfer, wird mit einem Spaten in der Brust gefunden. Drogen spielen auch eine Rolle und trotz der tierisch lustigen Perspektive ist die Handlung ziemlich düster. In der Leinwandadaption muss der von Hugh Jackman gespielte Schäfer zwar auch relativ früh das Zeitliche segnen.
4: Aufwachen! Alle aufwachen! Wir haben George auf der Wiese gefunden und er bewegt sich nicht.
5: Was?
2: Aber der Tod des auf einem abgelegenen Weidehügel lebenden Einzelgängers ist nicht ganz so brutal wie im Buch. So natürlich wie der überforderte Dorfpolizist zunächst vermutet, ist er aber auch nicht.
6: Wahrscheinlich ein Herzinfarkt. Keine große Geschichte für Sie leider.
7: Außer es gibt irgendetwas Ungewöhnliches.
6: Nein, alles abgesucht. Um den Wohnwagen, unter dem Wohnwagen.
7: Und im Wohnwagen?
6: Ist ein Versuch wert.
2: Weil der Ordnungshüter auch sonst eher Typ treudover Trottel ist, übernimmt kurzerhand die Schafherde selbst die Schnüffelarbeit, allen Zweifeln aus den eigenen Reihen zum Trotz.
8: Ihr denkt, ihr seid schlau genug, ein Verbrechen aufzuklären? Wisst ihr, wie Menschen Leute nennen, die zu dumm sind, einen eigenen Gedanken zu fassen?
9: Enten!
8: Schafe!
5: Ey, der redet von dir.
2: US-Drehbuchautor Craig Mazin, bekannt für so grundverschiedene Arbeiten wie die beiden Hangover-Fortsetzungen und die HBO-Serien Chernobyl und The Last of Us, hat aus der Buchvorlage seine ganz eigene Story geschnitzt. Und weil der Nostalgiepfad für Leinwanddetektive in den letzten Jahren zwar viel beschritten, aber noch lange nicht ausgetreten wurde, bewegt sich Glenn Kill überaus scharfsinnig auf den Spuren von Agatha Christie. Die Figuren, ob menschliche Darsteller oder computeranimierte Schafe, sind durch die Bank skurrile Charakterköpfe, deren Stärken und Schwächen sich erst im Laufe der Handlung erschließen. Denn natürlich geht es nicht nur darum, den Tod von Schäfer George aufzuklären, es geht auch um das Aufdecken von gut gehüteten Geheimnissen.
9: Es gibt ein Testament. In Kriminalgeschichten sind immer die Erben die Verdächtigen.
10: Der Mann hatte ja nichts.
9: Nun ja, es gibt 30 Millionen Dollar. Und schon haben wir das Motiv.
2: Und das Überwinden von Ängsten, Selbstzweifeln und Vorurteilen. Dass sowas am besten im Team funktioniert, es also auch um Freundschaft und Zusammenhalt geht, hat man so in der Art schon häufiger gesehen. Zuletzt etwa in den Paddington-Verfilmungen, die in Machart und Stil einiges an Inspiration geliefert haben dürften. Entsprechend ist Glenn Kill eine liebenswert schrullige und maximal familienfreundliche Krimikomödie mit Herz, Humor und tragischen Elementen. Ein wenig mehr Wagemut beim Durchdrücken des Anarcho-Gaspedals wäre schön gewesen, schließlich hat Minions-Regisseur Kyle Balder Regie geführt. Aber einmal ist kein Mal, Fortsetzung folgt bestimmt und die darf dann auch gern der Literaturvorlage etwas treuer bleiben.
0: Bettina Dunkel über den Film Glenn Kill, ein Schafskrimi, der jetzt in unseren Kinos läuft.

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1: Die Nachrichten mit Kerstin Fischer. Guten Abend. Beim Treffen von US-Präsident Trump mit Chinas Staatschef Xi sind offenbar auch Spannungen zur Sprache gekommen. Xi soll Trump gesagt haben, es sei eine Gefahr für die Beziehungen beider Länder, wenn die USA ihre Unterstützung für Taiwan nicht überdenken würden. Aus Peking Marie von Marlingrott mit einer Einschätzung für WDR aktuell.
2: Peking ist ganz offenbar verärgert über US-Pläne, ein Waffenpaket in Milliardenhöhe an Taiwan zu verkaufen. Dieser Tag zeigt letztlich einmal mehr, dass

0: Xi es ernst meint mit der Aussage, Taiwan sei ein Teil Chinas, den man sich mit militärischer Gewalt einverleiben will. Ganz offenbar sehen wir ein selbstbewusstes Peking, das die Gelegenheit nutzen will und mal ausprobieren, ob ein US-Präsident, der wegen des Iran-Kriegs unter Druck steht, möglicherweise weniger Widerstand leistet als seine Vorgänger in dieser Taiwan-Frage.
1: Die Bundesregierung bekommt für die geplante Reform des Heizungsgesetzes Kritik von eigenen Beratern. Der Normenkontrollrat sagt, das gestern vorgestellte Gesetz sei handwerklich schlecht gemacht, kompliziert und unverständlich. Der Rat soll darauf achten, dass nicht unnötig neue Bürokratie entsteht. In Aachen ist der Karlspreis für Verdienste um die Einheit Europas verliehen worden. In diesem Jahr ging die Auszeichnung an Mario Draghi, den ehemaligen Chef der Europäischen Zentralbank, vor allem für seine Arbeit in der Eurokrise. Politiker haben beim Katholikentag in Würzburg zu Optimismus und Zusammenhalt aufgerufen. Bundespräsident Steinmeier betonte die Bedeutung von Ehrenamtlern für die Gesellschaft und warb erneut für ein soziales Pflichtjahr. Das Treffen katholischer Christen in Würzburg dauert bis Sonntag.
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1: Die Deutsche Lebensrettungsgesellschaft Westfalen trainiert seit heute im Kreis Coesfeld Einsätze bei Hochwasser und Starkregen. Die Übung geht 4 Tage, 500 Menschen machen mit. Kirsten Lorek für WDR aktuell.
3: Erstmals sind alle 11 westfälischen Wasserrettungszüge im Einsatz. Sie proben etwa, wie man Menschen aus einem Hochwassergebiet rettet. Dazu müssen sogenannte Strömungsretter erstmal beurteilen, welche Risiken das Hochwasser überhaupt birgt. Erst dann können Taucher nach vermissten Personen suchen. Die genauen Orte, an denen das Ganze stattfindet, verrät die DLRG übrigens nicht. Denn es soll ja eine Übung unter echten Bedingungen für die Katastrophenschützer sein. Schaulustige wären da eher hinderlich.
1: Das war WDR aktuell. Das Wetter in Nordrhein-Westfalen. In der Nacht zunächst noch einzelne kräftige Schauer. Zum Morgen hin wird es trockener. Lokal entsteht Nebel. Bei Tiefstwerten zwischen 5 und 1 Grad. Morgen erst meist trocken und locker bewölkt. Später wieder Schauer und kurze Gewitter. Bei diesen Höchstwerten in Bonn 13 Grad, in Soest 14 und in Gütersloh werden es 15 Grad. Die Zeit? Es ist 23.03 Uhr.
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4: Eine Entwarnung für die A8 Karlsruhe Richtung Neunkirchen. Hier ist kein Falschfahrer mehr. Zwischen Pirmasens und Winzeln unterwegs. Die A33 Bielefeld Richtung Brilon ist zwischen Steinhagen und Bielefeld Zentrum nach einem Pkw-Brand gesperrt. Die A40 Essen Richtung Duisburg zwischen Kreuz Kaiserberg und Kreuz Duisburg. Wegen Brückenarbeiten gibt es hier eine Sperrung bis Dienstag früh. Und die A67 Darmstadt Richtung Mannheim ist zwischen Lorsch und Fürnheimer Dreieck. Wegen Bauarbeiten bis Montag früh gesperrt. Die Umleitung geht ab dem Darmstädter Kreuz über die parallel verlaufende A5.
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4: Vom Norddeutschen Rundfunk aus den Studios von NDR Info. Ich bin Milad Kupay. Hallo, willkommen zu einer neuen Stunde. Whatever it takes. Diese drei Worte haben den damaligen Chef der Europäischen Zentralbank, Mario Draghi, im Jahr 2012 bekannt gemacht. Gemeint war, alles zu tun, um den Euro zu retten. Und das in einer Multikrise, in die die Europäische Union geraten war. Eine Staatsschulden-, Banken- und Wirtschaftskrise. Heute wissen wir, die Rettung ist geglückt. Und heute ist Mario Draghi dafür im Aachener Rathaus der internationale Karlspreis verliehen worden. Für seine Verdienste um Europa, seinen Einsatz für politische Stabilität in Italien und seine Zukunftsagenda für die EU. Festredner waren unter anderem der Bundeskanzler Friedrich Merz und der griechische Ministerpräsident Mitsotakis. Thomas Wenkert war dabei.
5: Als Super Mario bezeichnete der deutsche Bundeskanzler Friedrich Merz den neuen Karlspreisträger, den ehemaligen italienischen Ministerpräsidenten und früheren Präsidenten der Europäischen Zentralbank Mario Draghi. Merz lobte in seiner Laudatio die zähe Disziplin und strenge Konsequenz des heute 78-jährigen Italieners.
6: Sie haben sich in bedrohlicher Zeit um den Euro gekümmert und Sie haben den Euro und die Währungszone stabilisiert. Mit Mitteln, die umstritten waren. Das war mutig. Sie haben etwas riskiert. Es hätte scheitern können. aber es ist gelungen und es hat sich ausgezahlt.
5: Draghi selbst warb in seiner Rede für seine im sogenannten Draghi-Report vorgeschlagenen Reformen. Der Druck auf Europa wachse, und zwar aus allen Richtungen, so der Karlspreisträger. Auch durch den Nahostkonflikt und die steigende Inflation. Nur mit zusätzlichen Investitionen von 800 Milliarden Euro pro Jahr könne Europa wettbewerbsfähig werden und mit den USA und China mithalten. Auch bei der Verteidigung, so Draghi, müsse sich die Europäische Union unabhängiger machen von den Vereinigten Staaten.
7: For the first time in living memory, we are truly alone together.
5: Das erste Mal in unserer Erinnerung stehen wir alleine da. Europa muss Antworten auf diese neue Realität finden. Aber es antwortet mit einem System, das für Herausforderungen dieses Ausmaßes nicht geschaffen ist. Das europäische Projekt war absichtlich gebaut, um Machtkonzentration zu verhindern, dass kein anderer Staat den anderen dominiert.
7: Europeans resolved that no member state would dominate the others.
5: Europa habe sich zu lange vor unbequemen Entscheidungen gedrückt, kritisierte der Karlspreisträger. Mit seinem Bericht liegen jetzt aber Lösungsideen vor. Draghi betonte, dass die Beschlüsse umfassend sein müssten. Bundeskanzler Merz sagte in seiner Rede, dass er eine grundlegende Modernisierung des europäischen Haushaltes für unerlässlich halte. Prioritäten müssten gesetzt werden. Merz macht aber auch deutlich:
6: Einige meinen nun, wir könnten uns dieser schmerzhaften Aufgabe entziehen, indem wir neue Schulden, europäische Schulden auflegen, indem wir reguläre Ausgaben durch Schulden finanzieren. Diesen Weg kann Deutschland schon aus verfassungsrechtlichen Gründen nicht mitgehen. Und meine Damen und Herren, wir brauchen auch für zukünftige Krisen noch Ressourcen.
5: Deutliche Worte des Kanzlers an seine europäischen Partner. Dennoch befinde sich die Europäische Union mitten in der Umsetzung der Reformideen aus dem Draghi-Report. Merz war es heute wichtig, den Blick auch noch einmal auf den Krieg in der Ukraine zu lenken. Europa werde den Abwehrkampf gegen Russland weiter entschlossen unterstützen.
6: Wir wollen helfen, diesen schrecklichen Krieg so schnell wie möglich zu beenden. Die Angriffe der letzten Nacht sprechen eine andere Sprache. Gesprächsbereitschaft erfordert Gesprächsbereitschaft auf beiden Seiten. Und last but not least, wir Europäer entscheiden selbst, wer für uns spricht. Niemand anders.
5: Der Aachener Karlspreis wird seit 1950 verliehen. Seit dem vergangenen Jahr ist er mit 1 Million Euro dotiert und damit die höchst dotierte Auszeichnung dieser Art in Europa. Die Preisträger schlagen selbst Projekte vor, denen das Geld zugutekommen soll.
4: Er gilt als überzeugter Europäer, stoischer Euroretter und technokratischer Macher, der sich durch kühle Analyse und Besonnenheit auszeichnete. Mario Draghi, der mit dem Karlspreis ausgezeichnet ist, wie wir gerade gehört haben. Er wird zudem als intellektuell brillant, aber distanziert und unaufgeregt wahrgenommen. Wer ist dieser Mann, der doch eher kühl und technokratisch wirkt? Ein Porträt von Lisa Weiß.
8: Nüchtern wirkt er oft und ziemlich trocken. Aber der promovierte Wirtschaftswissenschaftler Mario Draghi hat auch einen gewissen Sinn für Humor.
9: Mir fällt immer die Geschichte des Mannes ein, der ein neues Herz braucht. Man sagt ihm, wir haben zwei Herzen. Das eine gehörte einem jungen 25-jährigen Mann in Topform. Das andere einem 86-jährigen Zentralbanker. Welches wollen Sie? Das vom Banker? Wie? Warum? Klar, weil es noch nie zum Einsatz gekommen ist.
8: So ganz stimmt das im Fall von Mario Draghi sicher nicht, der ja selbst mal Chef der italienischen Zentralbank war. Er hat sich in seiner langen Laufbahn immer wieder mit sozialer Ungleichheit beschäftigt. Aber das Interesse für Wirtschaft liegt in der Familie. Er promovierte am renovierten MIT in den USA, sammelte Berufserfahrung als Wirtschaftsprofessor bei der Weltbank, im Finanzministerium, bei der Investmentbank Goldman Sachs und eben als Notenbankchef Italiens. 2011 dann noch ein Karrieresprung an die Spitze der Europäischen Zentralbank. Es waren schwierige Zeiten. Die Finanzkrise war in vollem Gange, der Euro geriet ins Schlingern. Und so schaute die Welt auf Mario Draghi, als er im Juli 2012 bei einer Rede in London verkündete:
9: Innerhalb unseres Auftrages ist die EZB bereit, alles Notwendige zu tun, um den Euro zu erhalten.
8: Die Whatever Takes-Aussage löste eine Kehrtwende aus. Die Finanzmärkte beruhigten sich. Aber die lockere Zinspolitik der EZB, die fanden nicht alle gut. Doch Draghi ließ sich nicht aus der Ruhe bringen. Die Währungsunion brach nicht auseinander und das hochverschuldete Italien und andere südeuropäische Länder sparten Milliarden. Bei seinen Landsleuten hat sich der wortkarge gebürtige Römer auch dadurch großen Respekt erarbeitet. Vor allem aber seine Zeit als Ministerpräsident Italiens ist vielen in Erinnerung. Italien war nach einem Jahr Corona-Pandemie wirtschaftlich am Boden, hatte viele Tote zu betrauern, als Draghi Anfang 2021 ins Amt kam. Als Quereinsteiger an der Spitze einer Regierung der nationalen Einheit, die Italien aus der Krise führen sollte. Von seinem gut durchdachten Wiederaufbauprogramm mit Geldern aus dem Corona-Hilfsfonds der EU profitiert auch heute noch die rechte Nachfolgeregierung unter Giorgia Meloni. Er selbst blieb trotz allem nicht mal 2 Jahre im Amt. Eine breite Regierung der nationalen Einheit und die zerstrittenen italienischen Parteien, das hat nicht so gut zusammengepasst. Aber Draghi hat sich da nicht etwa zur Ruhe gesetzt, sondern für die EU-Kommission einen Plan für die Zukunft Europas erarbeitet. Es ist also kein Wunder, dass er jetzt für seine Verdienste um Europa und die europäische Einigung den renommierten KS-Preis bekommt.
9: Ich betone ganz stark, dass es heute nichts gibt, was wir für unsere Bürgerinnen und Bürger tun müssen und das wir allein tun könnten. Der einzige Weg nach vorne ist, gemeinsam voranzugehen.
8: Mario Draghi ist eben überzeugter Europäer.

0: 23.13 Uhr ist es.
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0: Der britische Gesundheitsminister Streeting ist aus Protest gegen Premierminister Keir Starmer zurückgetreten. Erwartet wird, dass der 43-jährige Streeting Starmer um den Parteivorsitz herausfordert. Mit dem Posten des Parteichefs ist ja auch das Amt des Premierministers verbunden, das Starmer im Falle einer Niederlage abgeben müsste. Ich habe unsere Korrespondentin in London, Franziska Hoppen, gefragt, wie genau hat denn Streeting seinen Rücktritt begründet?
2: Also er hat ein langes Schreiben veröffentlicht und darin ziemlich deutliche Worte gefunden. Er hat gesagt, dass er das Vertrauen in die Parteispitze, also in Premier Starmer, verloren habe. Denn da, wo es Vision brauche, da herrsche Leere. Wo es Orientierung brauche, da treibe Labour ziellos dahin. Und das ist eine Kritik, die auch viele Bürgerinnen und Bürger immer wieder geäußert haben, dass gar nicht klar sei, wofür Labour noch stehe, dass die so einen Zickzackkurs fahren. Und so sei Streeting zu dem Schluss gekommen, dass es, schreibt er wörtlich, unehrenhaft und prinzipienlos wäre, unter diesen Bedingungen seinen Posten zu behalten.
0: Das könnte man ja schon richtig als Kampfansage sehen. Sehen Sie das auch so?
2: Nicht so ganz. Also das war noch nicht die offizielle Anfechtung, denn Streeting schreibt auch, es sei klar, dass die Labour-Abgeordneten eine breite Debatte darüber wollten, wie es mit der Partei weitergehe, dass sie das bestmögliche Kandidatenfeld wollten. Und dann schreibt er Battle of Ideas, also ein Kampf der Ideen. Und er hoffe, dass Starmer das ermöglichen werde. Und das liest sich für mich wie eine Aufforderung an Starmer, bitte von sich aus zurückzutreten und dem nicht im Weg zu stehen. Und es liest sich auch so, als wolle Streeting selbst kein Hauruck-Verfahren, sondern lieber einen Wettbewerb, der mit mehr Zeit ausgefochten wird, wenn alle möglichen Kandidaten dazu bereit sind.
0: Und das ist das Stichwort. Wie werden die Chancen Streetings denn eingeschätzt, der nächste Labour-Vorsitzende oder sogar Premierminister zu werden?
2: Also er ist im konservativen Lager der Partei durchaus beliebt, gilt zum Beispiel auch als jemand, der super kommunizieren kann, ganz anders als Starmer. Aber von den linken Strömungen wird er als zu zentrisch oder sogar rechts gesehen, was auch seine Chancen schmälern könnte, die Parteibasis hinter sich zu vereinen. Und heute ist nochmal eine spannende Umfrage unter Labour-Mitgliedern rausgekommen von Politics UK. Da war überraschend, dass Streeting im direkten Vergleich mit Starmer doch 30 Prozentpunkte schlechter abgeschnitten hat. Und der klare Favorit war Andy Burnham, Bürgermeister von Greater Manchester. Der gilt als ganz bodenständig, ist auch bei den Leuten beliebt. Also die Chancen für Streeting sind nicht optimal.
0: Wie ist denn die Stimmung bei Labour jetzt nach dem Desaster der Kommunalwahlen? Die Partei ist ja trotz allem weiter klar stärkste Kraft im Unterhaus.
2: Das stimmt. Aber da geht schon merklich Panik um mit Blick auf die nächste Parlamentswahl. Die ist zwar erst 2029, aber die Befürchtung ist, dass die Briten da ja genauso wählen könnten wie jetzt letzte Woche bei den Kommunalwahlen. Also dass Labour eben viele Sitze verlieren würde. Und deshalb ist da jetzt so eine Hektik ausgebrochen, wie es weitergehen soll, wer die Partei anführen soll. Fast 90 Abgeordnete haben Starmer aufgefordert, zurückzutreten. Mehr als 100 haben sich für seinen Verbleib ausgesprochen. Der Rest sagt gar nichts so richtig. Man streitet sich über all das öffentlich in Talkshows und die Partei wird gerade so ein bisschen wie kopflose Hühner und tief gespalten.
0: Sind denn Neuwahlen überhaupt eine politische Option?
2: Also wenn hier ein Premier zurücktritt oder gestürzt wird, dann bleibt die Regierungspartei an der Macht. Der neue Parteichef wird dann automatisch Premierminister ohne Neuwahl. Das war ja das Problem der Tories, von Johnson zu Liz Truss zu Rishi Sunak, alles ohne Wählervotum. Also es ist nicht vorgesehen, aber man muss sagen, dass das bei den Wählerinnen und Wählern auch immer wieder für Murren sorgt.
0: Es scheint ja so, als würde vor allem die einwanderungsfeindliche Partei Reform UK von dem Streit bei Labour profitieren. Wie sehen das die Menschen im Land? Wie sehen das vor allem die politischen Beobachter?
2: Ja, das ist genau richtig, diese Einschätzung. Also Reform hat ja bei den Kommunalwahlen letzte Woche massiv zugelegt und den Regionalwahlen. Und die Einschätzung ist, je frustrierter die Briten mit den alten etablierten Parteien werden, desto eher sind die gewillt, den neuen alternativen Parteien ihre Stimme zu geben, die mal auszuprobieren. Allen voran eben Reform UK, aber auch den Grünen am anderen Ende des Spektrums. Die hatten beide noch keine Regierungsverantwortung. Die konnten noch keine großen Fehler machen und erscheinen deshalb vielen attraktiv. Und Labour tut gerade natürlich genau das Gegenteil von dem, was sie versprochen hatten. Sie wollten ja genau nicht so chaotisch sein wie die Konservativen die 14 Jahre davor. Und damit nehmen sie den Briten natürlich noch mehr das Vertrauen und treiben sie damit quasi in die Arme der neuen Parteien wie Reform oder den Grünen.
0: Informationen und Einschätzungen von ARD-Korrespondentin Franziska Hoppen waren das aus London. In Peking hat Chinas Staats- und Parteichef Xi Jinping US-Präsident Trump empfangen. Insgesamt 2 Tage wird über Handelsfragen und geopolitische Konflikte gesprochen. Vor allem geht es beiden Seiten ja darum, das sehr angespannte Verhältnis zwischen den USA und China wieder zu verbessern. Wie viel Pomp dafür aufgefahren wurde und welches Thema für das größte Konfliktpotenzial sorgt, Max Seib fasst uns den ersten Tag des Treffens zusammen.
3: Es ist ein Empfang ganz nach Donald Trumps Geschmack. Militärische Ehren, Hymnen und rote Teppiche, dazu chinesische Kinder, die ihm und Xi frenetisch zujubeln. Als Chinas Staats- und Parteichef ihn am Morgen vor der großen Halle des Volkes begrüßt, ist Trumps Laune bestens. Die Worte für den Gastgeber, richtige Lobeshymnen.
4: Such respect for China, the job you've done. You're a great leader, I say it to everybody.
3: Ich habe großen Respekt vor China und der Arbeit, die sie geleistet haben. Sie sind ein großartiger Führer. Das sage ich jedem, sie sind ein großartiger Führer. Xi lächelt bei Trumps Worten, doch reagiert mit chinesischer Zurückhaltung. Wenn unsere Länder zusammenarbeiten, profitieren beide davon. Wenn wir uns gegenüberstehen, leiden beide darunter. China und die USA sollten Partner statt Rivalen sein und sich gegenseitig helfen, gemeinsam erfolgreich zu sein. Bei dem Treffen geht es vor allem um Wirtschafts- und Handelsfragen. Als Symbol der eigenen Stärke hat US-Präsident Trump hochkarätige Firmenbosse mitgebracht, die am Anfang mit am Tisch sitzen. Unter anderem Tesla-CEO Elon Musk, Apple-Boss Tim Cook und Jensen Huang, Chef des Chip-Herstellers Nvidia. Beim Rausgehen ruft der Reportern zu, die Gespräche seien fantastisch gewesen. Xi verspricht den mitgereisten Wirtschaftsbossen einen besseren Zugang zum chinesischen Markt. Zuletzt wurde die Situation für ausländische Unternehmen immer schwieriger. Im Gegenzug dürfen 10 chinesische Firmen AI-Chips von Nvidia kaufen, allerdings nur das zweitbeste Modell. Hochleistungschips werden unter anderem für künstliche Intelligenz, Rüstung und Elektronik gebraucht. In diesem Feld sind die USA China deutlich überlegen. Ob und in welcher Form beschlossene Punkte in der Realität auch wirklich umgesetzt werden, wird sich aber erst noch zeigen müssen. Nach dem eskalierten Handelsstreit im vergangenen Jahr ist dies vor allem ein Tag für schöne Bilder und Wohlfühlatmosphäre. So zeigt Xi Trump den Himmelstempel, einen symbolträchtigen Ort, an den nur wenige Staatsgäste kommen dürfen. Trump ist sichtlich beeindruckt. Auf die Frage eines Reporters, wie die Gespräche zwischen ihm und Xi gelaufen seien, sagt er nur,
5: great. Great place.
3: Es sei toll, ein toller Ort, China sei schön.
5: China is beautiful.
3: Eine Reporterfrage zu Taiwan lässt er unbeantwortet. Bei diesem Thema hat Xi am Morgen Konfrontation und Konflikte angedroht, dann, wenn die USA das Thema Taiwan nicht gut handhaben würden. Eine deutliche Warnung, er will nicht, dass die Amerikaner weitere Waffen in Milliardenhöhe an Taiwan liefern. Die Insel wird seit Jahrzehnten unabhängig und demokratisch regiert, China aber sieht sie als Teil des eigenen Staatsgebietes. Wenig bekannt wurde zu Verhandlungen über den von den USA und Israel gestarteten Irankrieg. US-Außenminister Marco Rubio fordert von China als wichtigstem Handelspartner des Irans, Druck auf Teheran auszuüben.
6: Well, of all the countries of the world, economies are melting down.
3: Wenn alle Volkswirtschaften auf der Welt wegen dieser Krise zusammenbrechen, werden sie weniger chinesische Produkte kaufen. Es liegt also im Interesse der Chinesen, diese Krise zu lösen. Wir hoffen, sie davon überzeugen zu können, eine aktivere Rolle dabei einzunehmen. Das Weiße Haus erklärt nach den ersten Verhandlungen, China und die USA seien sich einig, dass die Straße von Hormuz offen sein müsse. Konkreter wird man aber nicht. Stattdessen gibt es am Abend noch einmal schöne Bilder beim Staatsbankett.
0: Die Monate Februar bis Ende Mai im vergangenen Jahr waren die trockensten seit Beginn der systematischen Aufzeichnung seit 1881. Aber laut deutschem Wetterdienst ist das auch deshalb nicht ins Gewicht gefallen, weil die Jahre 2023, also 2023 und 2024, bis zu 20% feuchter waren als im langjährigen Mittel. Es gibt allerdings große regionale Unterschiede. So war das letzte Jahr das trockenste in Bayern seit 1976. Und Wissenschaftler forschen daran, wie Wasser eingespart werden kann. Warum zum Beispiel nicht Bier aus Abwasser brauen? Ja, Sie haben richtig gehört, aus Abwasser. Aber keine Sorge, aus recyceltem Abwasser natürlich. Trotzdem ist die Vorstellung vielleicht in erster Linie nicht unbedingt appetitlich. Hören wir mal rein, was Rüdiger Kronthaler sagt.
7: Wir stehen am Rand des Münchner Frühlingsfests, Burschen in Lederhose, Mädels in Dirndl. Wir halten sie auf, um sie auf ein Bier einzuladen. Das Bier hat allerdings eine besondere Vorgeschichte. Es wurde aus recyceltem Abwasser gebraut, aus Pipi und Co. Alle Schadstoffe wurden natürlich vollständig rausgereinigt. Dennoch skeptisches Schnuppern.
8: Wie riecht so? Ist das euer Geruchstest?
7: Hinter dem Bier aus Abwasser steckt Professor Jörg Drewes vom Lehrstuhl für Siedlungswissenschaft der TU München. Er ist Experte für Recycling von Abwasser. Er hat das Abwasser in mehreren Schritten gereinigt, deutlich intensiver als in einer normalen Kläranlage natürlich, bis am Ende ein spurenfreies Trinkwasser übrig blieb. Daraus ließ er das Bier brauen. Es geht ihm darum, für den Wert von Wasser zu sensibilisieren angesichts der zunehmenden Wasserknappheit.
9: Wir gehen jeden Tag auf die Toilette, wir gehen jeden Tag duschen und waschen uns und das Wasser fällt immer an. Und wenn wir das so aufreinigen können, dass wir da auch andere Dinge mit bespielen können, Bewässerungszwecke im urbanen Bereich oder in der Landwirtschaft, dann hätten wir eine Alternative.
7: Das Wasser des Recyclingbiers stammt aus Schweinfurt, einer der trockensten Regionen Bayerns. Professor Drewes arbeitet mit der dortigen Stadtentwässerung zusammen. Bislang wird in Schweinfurt gereinigtes Abwasser in den Main geleitet. Gereinigtes Abwasser ist qualitativ noch weit weg vom Trinkwasser aus der Leitung, aber an sich sehr sauber. Ab kommendem Jahr soll gereinigtes Abwasser zur Bewässerung von Parks und Grünanlagen verwendet werden. Bisher wird mit Leitungswasser gegossen. Ein bayerisches Pilotprojekt. Nadine Scheier von der Stadtentwässerung Schweinfurt.
10: Der Schuh drückt, weil wir einfach sinkende Grundwasserspiegel haben und alternativlos irgendwann kein Flusswasser mehr zurückholen können, um die Bewässerung städtischer Grünflächen, die keine Trinkwasserqualität erfordern, zu bewässern. Und dann sind wir irgendwann in einer Dürre. Also von daher ist wichtig, dass wir eine alternative Wasserressource verfügbar machen.
7: Die Vereinten Nationen haben dieses Jahr den sogenannten Wasserbankrott erklärt. Das heißt, in manchen Gegenden der Welt sind die Wasserressourcen dermaßen verbraucht oder verschmutzt, dass sie als irreparabel anzusehen sind. Zurück zum Frühlingsfest. Melina und Sophie probieren jetzt auch das Recyclingbier.
11: Ja, schmeckt eigentlich wie Bier.
12: Ja, voll.
11: Also ich merke keinen Unterschied.
12: Aber spannend. Es klingt halt sehr eklig, muss man ehrlich sagen. So.
7: Die Technik für Wasserrecycling wäre jedenfalls schon vorhanden.
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14: Mit Moritz Knorr. Der FC Bayern München ist in dieser Saison nicht nur im Männerfußball das Maß der Dinge, sondern auch bei den Frauen. Nach der Meisterschaft sicherten sich die Münchnerinnen jetzt auch den DFB-Pokal und das quasi problemlos durch ein 4:0 gegen den VfL Wolfsburg. Christian Schulze.
15: Es war letztlich eine einseitige Angelegenheit, dieses Traumfinale zwischen dem Rekordpokalsieger Wolfsburg und Titelverteidiger Bayern München. Vor über 46.000 Zuschauern in Köln setzte der deutsche Meister aus München seine Dominanz aus der Bundesliga auch im Pokal fort. Kurz vor der Pause gingen die Bayern durch einen von Stanway verwandelten Foulelfmeter nach Videobeweis in Führung. Und mit dem 1:0 im Rücken spielten im zweiten Durchgang nur noch die Münchnerinnen. Harder, Tanikawa und die eingewechselte Caruso per tollem Freistoß schraubten das Ergebnis verdientermaßen in die Höhe. Die Bayern jubeln über das erneute Double aus Meisterschaft und Pokal. In Wolfsburg flossen allen voran bei Alexandra Popp bittere Tränen. Die Kapitänin verabschiedet sich nach 14 Jahren ohne Titel zu Regionalligist Dortmund.
14: Und bei den Männern, da steuert die Fußball-Bundesliga ja auf ein historisches Saisonfinale zu. Erstmals gehen die letzten drei Mannschaften punktgleich in den abschließenden Spieltag. Wolfsburg liegt wegen des besten Torverhältnisses auf dem Relegationsplatz 16, 17. ist Heidenheim und St. Pauli letzter. Als wäre das noch nicht spannend genug, kommt es am Samstag auch noch zum direkten Duell zwischen dem FC St. Pauli und Wolfsburg. Die Hamburger haben den Sprung auf den Relegationsplatz aber nicht mehr in der eigenen Hand, sondern sind auch abhängig vom Ausgang des Heidenheimer Spiels gegen Mainz. Zu sehr ablenken lassen will sich St. Pauli aber nicht, sagt Trainer Alexander Blessin.
16: Ich glaube, wir wären falsch beraten, wenn wir dann die ganze Zeit am Hörer hängen oder gucken, was da in Heidenheim passiert. Also ich glaube schon, dass wir ab der zweiten Halbzeit dann mal mit dem halben Ohr hinhören und aber in der Summe uns dann trotzdem auf Wolfsburg erstmal konzentrieren, dass wir unsere Hausaufgaben machen wollen. Wir wollen das Spiel gewinnen, wir müssen das Spiel gewinnen, das ist schon mal klar.
14: Und dann wollen wir unseren Blick noch nach Kleinflottbek werfen. Das ist ein Stadtteil von Hamburg und dürfte vor allen Dingen Reitsportfans ein Begriff sein. Dort findet in diesen Tagen nämlich das deutsche Springderby statt. Und die erste Entscheidung, die ist am Himmelfahrtsdonnerstag bereits gefallen. Und zwar im Championat. Das war gleichzeitig auch die Qualifikation für den großen Preis, der dann am Samstag ausgetragen wird. Und in diesem Championat, da hatten die deutschen Reiter wenig mit dem Sieg zu tun. Jörg Tegelhütter.
13: Für die deutschen Reiter gab es im Championat von Hamburg nichts zu gewinnen. Zwar hatten sich gleich 4 Paare für den entscheidenden zweiten Umlauf qualifiziert, aber mehr als Platz 4 für Mario Stevens war dieses Mal nicht drin.
17: Ich war jetzt im Stechen ein bisschen früh dran, aber gut, Kian, der war auch deutlich schneller. Wie gesagt, Starissa ist super gesprungen, ich habe auch nur ein Feld für dieses Niveau. Bisschen haushalten für Samstag müssen wir auch noch und für die nächsten Wochen. Und von daher bin ich einfach super glücklich und wenn Otto das auch gefallen hat, freut es mich noch mehr.
13: Vom angesprochenen Bundestrainer Otto Becker gab es Lob für Stevens. Für Kian O'Connor gab es 20.000 Euro Siegprämie. Der Ire gewann auf seinem Wallach Genghis Khan vor dem Schweizer Eduard Schmitz. Für das Finale qualifiziert gewesen wäre auch André Thieme. Doch der Einzel-Europameister von 2021 verzichtete trotz Nullrunde auf den zweiten Umlauf zum Wohle seiner lange verletzten Stute Chakaria.
18: Nach der Verletzungspause muss ich auch fair sein zu ihr, so traurig das auch ist, hier in Hamburg aufs Stechen verzichten zu müssen. Aber fürs Pferd ist es, glaube ich, besser. Manchmal muss man auch verzichten.
13: Beim großen Preis am Samstag will Thieme allerdings starten, auch um sich beim Bundestrainer erneut für die Weltmeisterschaften im August in Aachen zu empfehlen.
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0: Das war der Sport mit Moritz Knorr hier in der ARD-Infonacht. Jetzt gibt's die Nachrichten und danach gibt's eine neue Folge des NDR-Podcasts Raus aus der Depression. Jetzt aber erstmal die nächsten Nachrichten, wo jetzt eigentlich ein Nachrichten-Opener kommen soll. Den hören wir aber nicht, deswegen geht's direkt los. Bitteschön.
19: Um 23.30 Uhr mit Katja Kindermann. In Großbritannien ist Gesundheitsminister Streeting zurückgetreten, aus Protest gegen Premierminister Starmer. Damit steigt der Druck auf den Regierungschef immer weiter. Aus der Nachrichtenredaktion Constanze Simidey.
20: An Starmer gerichtet, schrieb Streeting auf X, er habe das Vertrauen in die Labour-Führung verloren. Dort, wo es eine Vision bräuchte, herrsche Leere, so der 43-Jährige. Es wäre unehrenhaft und prinzipienlos, wenn er im Amt bliebe. Unklar ist, ob Streeting Starmer jetzt um den Parteivorsitz herausfordert. Labour hatte bei den britischen Kommunal- und Regionalwahlen in der vergangenen Woche massiv verloren. Klarer Sieger war die Partei Reform UK von Nigel Farage, die landesweit dazugewann, auch in traditionellen Labour-Hochburgen.

0: Vertreter des Libanon und Israels haben in Washington direkte Gespräche aufgenommen. Die USA sind als Vermittler dabei. Die libanesische Regierung fordert von Israel ein Ende der Angriffe auf sein Land, während Israel auf eine Entwaffnung der Schiitenmiliz Hisbollah und ein Friedensabkommen pocht. Die Hisbollah ist nicht vertreten. Sie hat gegen die direkten Gespräche protestiert. Eine vereinbarte Waffenruhe wird sowohl von der israelischen Armee als auch von der Hisbollah immer wieder gebrochen. Die Waffenruhe läuft am Sonntag aus. Bundespräsident Steinmeier hat auf dem Katholikentag in Würzburg vor einem Rückgang des ehrenamtlichen Engagements gewarnt. Ohne das Ehrenamt wäre die Gesellschaft kälter und ärmer. Und dies wäre auch eine Gefahr für die Demokratie, sagte Steinmeier auf einem Podium des Christentreffens. Der Bundespräsident hatte jüngst die Kampagne zu seiner Initiative Der Ehrentag gestartet. Unter seiner Schirmherrschaft soll der Geburtstag des Grundgesetzes am 23. Mai erstmals als deutschlandweiter Mitmachtag gewürdigt werden. Und das Wetter in Deutschland. In der Nacht meist trocken, von der Nordsee her Schauer, zum Teil neblig, Tiefstwerte 8 bis 0 Grad. Morgen gebietsweise Schauer, selten Gewitter, örtlich Sonne. Höchstwerte 9 Grad im Allgäu bis 17 Grad in der Lausitz. Am Samstag zum Teil heiter, ein paar Schauer, in den Bergen Schnee, 9 bis 17 Grad. Und am Sonntag überwiegend trocken bei 13 bis 19 Grad. Das waren die Nachrichten.
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2: Sieht soweit gut aus, außer auf der A1 Lübeck Richtung Hamburg auf der Norderelbbrücke. Da staut es sich wegen eines Schwertransports. Ansonsten gibt es keine größeren Staus oder Verkehrsbehinderungen. Ich wünsche Ihnen eine gute und sichere Fahrt. Kommen Sie gut an.
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2: Mit Milad Kupay. Jeder fünfte bis sechste erwachsene Deutsche erkrankt in seinem Leben an einer Depression. Und Depressionen werden als Erkrankung noch immer von vielen unterschätzt. Harald Schmidt ist Schirmherr der Stiftung Deutsche Depressionshilfe. Professor Ulrich Hegal ist ihr Vorsitzender. Und die beiden sprechen im NDR-Podcast Raus aus der Depression mit Betroffenen. Dieses Mal geht es um Depression und Suizid.
3: Heute haben wir einen Gast, auf den ich mich sehr, sehr freue, denn man muss sehr vorsichtig sein mit dem Begriff Kult, aber er ist wirklich einer, auf den der Begriff Kultmoderator oder Kultreporter zutrifft. Herzlich willkommen, Frank Buschi Buschmann. Ist das okay, wenn ich Buschi Buschmann sage? Nicht im weiteren Gespräch, aber zu der Vorstellung.
4: Ja, es ist tatsächlich so, gibt's eine ganz schöne Anekdote zu. Meine Therapeutin hat mal zu mir gesagt, in unserer ersten richtigen Sitzung: Herr Buschmann, Sie sind 50 Jahre alt und Sie sind der Buschi? Und dann musste ich ihr ein bisschen was erklären, dass ich damit groß geworden bin, und dann war das wieder in Ordnung.
3: Ja, aber es ist ja wie bei Howard Carpendale, der auch schon ein großartiger Gast in unserem Podcast war, der natürlich auch nicht mehr Howie sein will, und Dieter Hallervorden will auch nicht mehr Didi sein. Aber auf der anderen Seite sage ich mal immer, wer schafft es schon, so eine Marke zu werden?
4: Ja, ich habe da auch gar kein Problem mit, weil das ist Teil meines Lebens, nicht nur meines Berufslebens, sondern ich hieß auch als Steppke schon Buschi. Ja. Und von daher ist das für mich gar kein Problem.
3: Und für unsere zwei HörerInnen, Sie merken, ich bin ganz auf der höchsten Welle der Zeit, die Frank Buschmann, wie ich ab jetzt sage, nicht kennen. Das wusste ich zum Beispiel nicht, war Basketballspieler in der zweiten Liga, ja?
4: Ja. Für die erste hat es nicht gereicht. Ja, deshalb habe ich dann auch später drüber gesprochen und nicht mehr selbst gespielt.
3: Ja, und dann kam natürlich der Durchbruch beim DSF. Erst Basketball, dann Fußball und für ein ganz, ganz großes Publikum die Moderation bei Schlag den Raab. Mhm. Und vor allen Dingen, das war meine Lieblingsmoderation bei Ninja Warrior Germany. Mhm. Ja, wie geht's Ihnen heute aktuell?
4: Mir geht's super gut. Ich bin zwar noch nicht steinalt, aber natürlich überraschenderweise auch ein bisschen älter geworden. Das heißt, auch bei jemandem wie mir, jetzt lachen alle, die es hören und mich schon mal irgendwo erlebt haben, ich werde so langsam auch ruhiger, schraub auch so ein bisschen die Schlagzahl, was die beruflichen Einsätze betrifft, runter. Und deshalb geht's mir tatsächlich, oder trotzdem würden manche sagen, sau gut. Ich bin ganz viel mit dem Hund an der frischen Luft in der Natur. Tut mir gut.
3: Und man muss ja auch sagen, Sie sind uns zugeschaltet aus München. Mhm. Professor Hegel und ich, wir sitzen im Studio in Köln. Leben Sie da auch in der Gegend?
4: Ich lebe seit 33 Jahren in München.

0: seit 20 jetzt ganz weit im Süden von München, direkt an und in der Natur. Und ohne, dass ich jetzt zum Waldschrat verkommen bin, das tut mir wirklich richtig, richtig gut.
1: Und das wusste ich zum Beispiel auch nicht. Irgendwie sind Sie auch so der Inbegriff des Ruhrgebietlers.
0: Ja, ich bin geboren in Bottrop. Das ist wirklich, das ist ja Inbegriff des Ruhrgebiets. Bin dann aufgewachsen in Hagen. Das ist so Tor zum Sauerland, ja. Ruhrgebiet. Und dann habe ich im Rheinland studiert, in Köln an der Sporthochschule und bin 1993 dann nach München gegangen.
1: Jetzt sind Sie hier mit einem Thema, was natürlich Sie mal von einer völlig anderen Seite zeigt, als man Sie beruflich erlebt hat. Ich habe schon ein oder zwei große Interviews gelesen. Eins war, glaube ich, im Zeitmagazin. Also Sie sind damit schon an die Öffentlichkeit gegangen. Das sage ich vielleicht noch vorweg. Sie haben gerade noch von Ihrer Therapeutin erzählt. Sie sind noch in Therapie?
0: Jetzt nicht mehr, aber vielleicht kommen wir da später noch drauf. Ich bin nicht in die Therapie gegangen wegen des Suizids meines Vaters, sondern viele, viele Jahre, um nicht zu sagen Jahrzehnte später, die Trennung von meiner ersten Frau. Und da habe ich dann beschlossen, ich muss mal an mir selbst so ein bisschen gucken, warum das vielleicht nicht so gut gegangen ist und wo liegt denn da was. Und da bin ich tatsächlich viele Jahre nach dem Suizid meines Vaters in einem ganz anderen Kontext darauf gestoßen, dass ich das Ganze offensichtlich nicht so gut verarbeitet hatte, wie ich es immer gedacht habe.
1: Ja, nachdem Sie das schon angesprochen haben, das ist das zentrale Thema heute, der Suizid Ihres Vaters. Mhm. Wie alt waren Sie da?
0: Ich war 18, bin zwei Monate später 19 geworden, hatte gerade den Sprung in die zweite Basketball-Bundesliga geschafft, war alles geil und dann war alles scheiße.
1: Ja. Sie wohnten zu dem Zeitpunkt noch zu Hause?
0: In Hagen, ich wohnte noch bei meiner Mutter, ja.
1: Ja, wie haben Sie davon erfahren?
0: Boah, das ist so die Geschichte, da kriege ich jetzt noch Gänsehaut und ein Unwohlsein in mir. Es war tatsächlich so, dass ich zu Hause in meinem Kinderzimmer, muss ich sagen, lag, wie immer nach der Schule, so ein bisschen rumgedöst habe und dann hat's geklingelt. Und ich bin an die Tür und ich kürze das jetzt ein bisschen ab. Ja. Es stand ein Polizist, ein Kriminalbeamter vor mir und hat mir relativ unverblümt gerade rausgesagt, sind Sie Frank Buschmann? Ja, ich bin Frank Buschmann. Ja, wir müssen Ihnen etwas mitteilen. Ja, was habe ich gemacht? Falsch geparkt oder keine Ahnung. Und dann sagte der, ja, wir haben Ihren Vater heute Morgen um 1.37 Uhr oder ich weiß nicht was genau, in Bielefeld-Senne stattgefunden. Und dann bin ich erstmal, musste mich erstmal hinsetzen und habe tatsächlich keine Erinnerung mehr an das, was danach unmittelbar passiert ist. Ich weiß nur, dass ich irgendwann gesagt habe, ich muss meine Mutter anrufen. Die war zu der Zeit in ihrem Geschäft. Sie hat einen kleinen Laden für Gewürze und Küchenartikel. Und die hat genauso perplex reagiert wie ich. Allerdings im Nachhinein habe ich mir gedacht, die wusste genau, was passiert war. Weil in dem Moment, als ich sagte, Mami, du musst nach Hause kommen, wir müssen was besprechen, da hat sie reflexartig reagiert. Ich kann nicht kommen, ich bin im Geschäft, ich kann nicht kommen. Heute bin ich mir zu 1000% sicher, dass sie exakt wusste, was passiert war.
1: Das heißt, Sie glauben, Ihre Mutter hatte eine Vorahnung, während Sie vollkommen überrascht worden sind.
0: Meine Mutter hatte eine Vorahnung, denn wie wir dann erst später im Nachgang, als wir endlich geschafft haben, wirklich mal offen über die Beweggründe meines Vaters zu sprechen oder was die Beweggründe sein könnten, man muss da ja sehr vorsichtig sein, da ist uns erst klar geworden, meiner Schwester und mir, als meine Mutter dann erzählt hat, dass es unter anderem schon einen Suizidversuch gegeben hatte. Also die wusste, dass da was im Argen war und es hatte natürlich auch von uns Kindern ferngehaltene Gespräche und Situationen gegeben, wo das Thema, dass er sich das Leben nehmen wollte, großes logischerweise war.
1: Ja. Aber in der Situation, als man Ihnen das mitgeteilt hat, hat man Sie vollkommen allein gelassen.
0: Tatsächlich, ja. Es war skurril. Ich mache da übrigens im Nachgang auch dem Kommissar, dem Polizisten, überhaupt keine Vorwürfe. Ich glaube, dass der, ich meine, wir reden vom Jahr 1983.
1: Eben, ja.
0: Da war das einfach, also entweder war es eine Schande oder Sünde für manche Menschen, dieses Thema Selbstmord, oder aber es war einfach ganz weit weg beziehungsweise nicht existent für viele Leute. Und ich glaube, dass dieser Mann gar keine Ahnung hatte, wie er das in irgendeiner Form, wenn man das denn überhaupt kann, schonend mir beibringen konnte.
1: Man hört es ja immer, dass die Leute, die solche Nachrichten überbringen, daraufhin ausgebildet werden, dass so knapp und direkt wie möglich zu sagen, ohne jetzt drumherum oder eine eigene Gefühligkeit, sondern im Grunde ja kurz und nicht unbedingt schmerzlos. Aber Herr Professor Hegel, wissen Sie das? Gibt es da Ausbildungen oder in Filmen sieht man immer, dass da noch ein Psychologe mit dabei ist, der gleich den Hinterbliebenen sozusagen ein bisschen auffängt?
2: Das mir ist nicht bekannt, dass das irgendwie Standard ist. Das Beste ist ja meistens bei solchen schrecklichen Nachrichten, dass man im Kreise der Familie und der Ängsten damit umgeht. Es gibt ja auch Studien bei Riesenkatastrophen, wer besser abschneidet, wer von einem Psychologen danach in der Gruppe betreut wird oder wer zu Hause noch zur Familie geht. Und zum Teil kommt bei den Studien raus, am besten ist, wenn man das im Kreise der Familie erlebt und gemeinsam trauert. Dass jemand ganz allein ist und kriegt dann die Nachricht und dann allein gelassen wird, das dürfte wahrscheinlich heute nicht mehr so Standard sein.
1: Ja. Wurde das denn bei Ihnen, Herr Buschmann, dann in der Familie besprochen oder aufgearbeitet?
0: Ja, das ist so eine spannende Geschichte. Ich weiß, dass ich relativ schnell durch die Gegend gelaufen bin und gedacht habe, geh mal mit dem Thema offensiv um und erzähl den Leuten auch, dass dein Vater sich das Leben genommen hat, dass es kein Unfall war und so, weil ich dachte, ich hätte das in Anführungsstrichen schon einigermaßen verarbeitet. Ich war nach 2-3 Jahren, war ich mir komplett sicher, ach, ich habe das verpackt, das war halt eine ganz traurige, bittere Nummer, aber ich habe das verpackt. Natürlich haben wir drüber gesprochen, warum hat er das gemacht, wie konnte er nur. Aber das kann meiner Meinung nach ja sowieso nicht ganz zeitnah zum Geschehen passieren, dass man das wirklich verarbeitet. Aber wir haben, glaube ich, nicht offen und ehrlich genug miteinander kommuniziert. Ich glaube, wir haben getrauert, wir haben gemeinsam getrauert. Das war schon der Fall. Also wenn ich von wir spreche, ist es meine Schwester, meine Mutter und ich. Aber ich glaube, heute würde man da automatisch sich Hilfe suchen, man würde das begleiten lassen und man würde einfach vielleicht mehr Hinweise bekommen, wie man miteinander trauern kann. Wir haben das so ein bisschen aus dem Bauch raus gemacht, aus der Seele raus, was ich im Kern erstmal immer ganz gut und wichtig finde, weil ich bin ein Mensch, der sehr auch auf ja Instinkte, auf Gefühle, auf Empathie geht. Aber das war ja wie eine Begegnung mit einem Alien, diese Begegnung mit einem Suizid. Und es war, also ich weiß heute, dass ich mir immer die Frage gestellt habe, und die habe ich übrigens auch meiner Mutter gestellt, warum? Wie konnte er das tun? Und die nächste Frage war, ich hatte so ein enges Verhältnis zu meinem Vater. Warum habe ich nichts gespürt? Und da haben wir sicherlich uns irgendwann ab einem gewissen Punkt, vermute ich, was vorgemacht und haben gedacht, okay, wir haben das verstanden. Wir hatten überhaupt nichts verstanden. Wir hatten akzeptiert, dass es passiert war. Aber weil es eben damals auch noch, ich hoffe, ich rede jetzt nicht zu sehr am Stück.
1: Nee, ich finde es ja großartig, dass wir sie haben.
0: Okay. Ja. Ich habe immer so ein bisschen Scham empfunden, wenn ich auch mit Freunden, wenn ich mit so Themen wie in der Schule. Erzähl mal, wenn du nach 3 Wochen, die du einfach nicht in die Schule gegangen bist, das habe ich einfach eingestellt zu dem Zeitpunkt. Ich habe mich nicht in der Lage gesehen, mir war auch egal, was das schulisch bedeutete oder sonst was. Erklär mal in der Schule Mitschülerinnen und Mitschülern, dass dein Vater sich das Leben genommen hat. Also erklär das mal 1983. Ja. Da kommt als Reaktion, was war denn da los? Dann gibt's Eltern von Mitschülerinnen und Mitschülern, wo du irgendwann zugetragen bekommst, dass sie sagen, ja, da kann ja die Frau nicht ganz unbeteiligt gewesen sein. Was waren das denn für Familienverhältnisse? Und all dieser ganze Ranz, wenn Leute dann aus Unwissenheit irgendetwas rausposaunen. Das war wirklich nicht einfach. Und ich hoffe nur, dass das heutzutage nicht mehr so ist. Ich habe auch den Eindruck, dass sich einiges getan hat. Und trotzdem spüre ich selbst heute noch, wenn ich Leute neu treffe und es durch irgendeinen Zufall, ich bin jetzt in einem Alter, ich sage immer, wo die Einschläge häufiger werden, ja, und wo auch immer mal von Todesfällen die Rede ist. Und irgendwann kommt die Rede darauf, ja, woran ist sein Vater denn gestorben? Ja, mein Vater hat sich sehr früh schon das Leben genommen. Dann ist immer noch, natürlich auch aus einer Unsicherheit heraus, aber es ist immer noch oft dieses im ersten Moment eher betretenes Schweigen und nicht das betretene Schweigen, wenn der Vater an einem Herzinfarkt, Schlaganfall oder Krebs verstorben ist. Es ist ganz erstaunlich, aber es ist einfach immer noch so. Und das projiziert auf das Jahr 1983. Da können Sie sich vielleicht vorstellen, ja, dass das noch eine ganz andere Veranstaltung war.
1: Herr Professor Hegel, oder?
2: Ja, der große Unterschied zu der Situation, dass man jetzt plötzlich als junger Mensch hört, ein Elternteil ist plötzlich verstorben, ist beim Suizid natürlich auch, dass immer die Frage ist, warum habe ich es nicht gemerkt oder bin ich schuld? Und ich halte es mir für ganz, ganz wichtig, dass man sich da klar macht, dass das ja in aller Regel in Verbindung mit einer psychischen Erkrankung erfolgt und dass da der Hauptschuldige diese Erkrankung ist und nicht die Familie, auch wenn es da Konflikt gab und Streit und alles Mögliche. Es ist die Erkrankung. Und diese Erkenntnis, die hat man ja am Anfang nicht. Ne? Und man gibt sich dann immer selber die Schuld. Ich glaube, da hat sich ein bisschen was geändert, aber ich sehe das genau wie Sie, Herr Butschmann, dass da nach wie vor sehr viel Unsicherheit ist und viele Fragen im Raum stehen, ne? Wenn jemand durch Suizid verstirbt.
1: Aber es hat sich zum Beispiel medial insofern was geändert, dass nicht darüber berichtet wird. Man ahnt es zwar natürlich, wenn so Fälle geschildert werden, ja, aber es wird nicht explizit erwähnt. Also und da hält sich ja auch die Boulevardpresse dran. Mir ist es zumindest aufgefallen, dass es nicht mehr explizit erwähnt wird.
2: Das ist vor dem Hintergrund, um Nachahmungssuizide eben möglichst zu verhindern, weil das gibt's, dass Menschen dann meinen, sie können den gleichen Weg gehen wie jemand, den sie bewundert haben. Deswegen versucht man hier bei der Berichterstattung vorsichtig zu sein und nur zu berichten, wenn es unbedingt sein muss. Das ist richtig, aber das ist ein bisschen ein Thema, wie kann man Nachahmungssuizide verhindern. Deswegen gibt es da bei den Zeitungen auch so gewissen Kodex, dass da nur vorsichtig berichtet wird, ohne dass man über den Ort und das genaue Vorgehen berichtet und auch dann, was früher oft passiert ist, dann ja sozusagen Verständnis zeigt, dass eben das Leben so schlimm war und so weiter. Es ist eben meistens nicht die Lebensumstände, sondern einfach, dass der Mensch das Pech hat, eine schwere Erkrankung, meistens eine Depression gehabt zu haben. Ich denke, wird bei Ihrem Vater ja auch so gewesen sein, Herr Buschmann.
0: Ja, ich bin dann irgendwann so ein bisschen auf Ursachenforschung gegangen, also mit Jahrenverspätung und bin dann auch auf den Hausarzt meines Vaters getroffen, ganz, ganz fantastischer Mann. Und der hatte natürlich auch damals mit meiner Mutter schon gesprochen und hatte, und nochmal, wir reden vom Jahr 1983, und der hatte gesagt, Ihr Mann ist krank. Sie können da im ersten Schritt jetzt keine Verantwortung für übernehmen, Sie können nur helfen. Also der hatte tatsächlich als ganz normaler Hausarzt, ich sag das jetzt mal, ich bin kein Professor, ich bin kein Mediziner, ganz laienhaft, der hatte den richtigen Riecher. Also war so ein Hausarzt alten Schlages, der hat sich noch, das hat es früher noch gegeben, mit seinem Patienten wirklich beschäftigt und hatte längst rausgefunden, dass da etwas im Argen ist und wohl auch intensivere Gespräche mit meinem Vater geführt. Das habe ich jetzt Jahre später erfahren. Meine Mutter wusste davon. Meine Schwester und ich hatten keinen blassen Schimmer. Deshalb hat mich das auch oder uns das auch dermaßen getroffen. Aber ja, aus heutiger Sicht, oder was heißt aus heutiger Sicht? Er hatte ganz sicher, er hatte Depressionen, ja.
2: Und das ist die Schuldige, diese Erkrankung. Ja. Ne? Also die Schuld muss man auf die Erkrankung legen und nicht bei sich selber suchen. Es nehmen sich auch Menschen in der Depression das Leben, die ein wunderbares Umfeld haben. Und vielleicht noch ein Punkt, warum habe ich es nicht erkannt? Es passiert ja leider auch in Kliniken, in psychiatrischen Kliniken, wo eigentlich die Experten sitzen sollten, dass diese nicht erkennen, wenn einer das sehr gut versteckt, wie groß die Lebensgefahr im Augenblick ist, in der der steckt. Also auch da muss man sich nicht unbedingt Vorwürfe machen, denn selbst Experten können das übersehen und Menschen, die da geschickt sind, die können das einfach so gut verbergen, dass das selbst die nächsten Angehörigen nicht mitbekommen.
0: Ja, ich glaube, das ist ein ganz, ganz wichtiger Punkt, weil diese Frage, glaube ich, das hat auch jetzt dann nichts damit zu tun, dass es vor über 40 Jahren war, diese Frage wird sich jeder erstmal stellen. Mhm. Die Frage, die ich mir am häufigsten gestellt habe, war wirklich, weil ich hatte eine sehr enge Bindung über den Sport eben auch zu meinem Vater. Meine Schwester, das war so ein typisches Papa-Tochter-Ding und wenn da mal was nicht so gelaufen ist, dann hat er es auch nicht verstanden, weil Männer Frauen nicht immer verstehen und umgekehrt. Und wir waren so auf einer Wellenlänge, da war Sport Sport, Sport, Sport. Und ich habe immer gedacht, ich weiß alles über meinen Vater. Und mein Vater dachte sicherlich auch, alles über seinen Sohn zu wissen. Und da ging kein Blatt Papier dazwischen. Und natürlich habe ich mir immer die Frage gestellt, wie konnte es sein, dass ich das nicht gemerkt habe. Ich war auch dann, als ich gehört habe, dass meine Mutter von diesem ersten Suizidversuch wusste, dass meine Mutter häufiger, wenn er sich verabschiedet hat, er hat also in einer anderen Stadt gearbeitet, ein paar hundert Kilometer von uns entfernt, wenn er sich dann am Wochenende, Ende des Wochenendes verabschiedet hat, dass sie oft so ein Ziehen in der Magengegend hat. Da habe ich immer gesagt, wie konntest du uns das verschweigen? Aber es war eben so, sie wollte uns damit nicht belasten. Ich glaube, im Nachhinein jetzt mit all dem, was man Jahrzehnte später weiß, hätte man vielleicht gesagt, wäre es nicht vielleicht doch der bessere Weg gewesen, als Familie gemeinsam mit ihm, als Betroffenen, als Kranken gegen diese Krankheit zu arbeiten. Aber auch da nie ein Vorwurf an meine Mutter. Ich habe das zwar als junger Erwachsener dann mal gesagt, aber im Nachgang, wie gesagt, vor allem später, als ich mich dann mal so ein bisschen, das gehört jetzt hier nicht hin, aber auch mit mir selbst beschäftigt habe, habe ich dann erkannt, nee, das ist nicht der richtige Weg. Das Arschloch ist die Krankheit.
2: Mhm, ganz genau. Ne? Das ist sehr schön formuliert.
1: Das heißt, man hat auch als Angehöriger kaum eine Möglichkeit oder gibt es Warnzeichen, auf die man achten kann?
2: In dem Fall gab es ja schon mal einen Suizidversuch und nicht selten gibt es auch Warnzeichen und natürlich sollte man darauf reagieren. Aber wie schon gesagt, selbst in einer psychiatrischen Klinik passiert es, dass man die tatsächliche Lebensgefahr, in der der Mensch ist, doch nicht erkennt, ja, wenn der das nicht sagt und nicht will. Ich vermute, dass ihr Vater wahrscheinlich auch nicht wollte, dass ihre Mutter mit ihnen redet. Das kommt dazu, dass viele Menschen mit Depressionen nicht wollen, dass das als Erkrankung akzeptiert wird, die selber auch nicht akzeptieren. Die wollen auch nicht als krank gesehen werden. Die haben auch nicht das Gefühl, man kann ihnen helfen. Das kommt dazu, dass es sehr schwer ist für Menschen mit Depressionen, damit so offen umzugehen, dass sie sich Hilfe holen. Aber immerhin, beim Hausarzt ist ihr Vater ja gewesen. Ich weiß nicht, ob er auch beim Facharzt gewesen ist.
1: Nee. Was war denn dann für Sie, Herr Buschmann, der Auslöser, nach vielen Jahrzehnten damit an die Öffentlichkeit zu gehen?
0: Ja, ich habe dann irgendwann so gedacht, das kann doch nicht wahr sein, dass das ein Tabuthema ist, dass das stigmatisiert wird, dass es am Ende geht's ja tatsächlich fast mehr dann um die Hinterbliebenen, um die Angehörigen. Ja. Weil wenn es einen Suizid gegeben hat, dann ist der oder diejenige weg. Aber die unter den Folgen in Anführungsstrichen zu leiden haben, nee, wir streichen die Anführungsstriche, die darunter leiden. Da wollte ich einfach, dass das klar wird. Ich wollte immer sagen, man hat keine Schuld. Man hat nicht zugeguckt, wie jemand in sein Unglück gelaufen ist. Und dann habe ich gedacht, okay, vielleicht kannst du, ich habe es ja bei meinem ersten Buch, am Ende kackt die Ente, da haben wir schon wieder so einen Ausdruck dabei, ne? Da habe ich es ja im Vorwort habe ich es geschrieben, weil ich diese enge Bindung zu meinem Vater hatte und ich habe mir nichts mehr gewünscht, als dass er das hätte erleben können, dass ich ja ein einigermaßen erfolgreiches Berufsleben hatte und weil es sich im Sport abgespielt hat, hätte ich mir gewünscht, dass er das erlebt und dann habe ich so gedacht und dann wegen dieser verflixten Krankheit hat er das nicht erleben können. Und da habe ich gesagt, okay, wenn du damit Leuten hilfst, dass sie sowohl als Angehörige als auch, das ist jetzt ein hehrer Wunsch, vielleicht sogar als Selbstbetroffene sagen, ja, ich versuche mit und irgendwann dann auch, ich glaube, man muss erstmal mit und dann irgendwann gegen diese Krankheit arbeiten. Ich glaube, das mit ist entscheidend, weil man sie einfach, ist ja gerade schon angeklungen, ich glaube, man muss sie, da habe ich jetzt gut reden, weil es mich tatsächlich nicht betrifft, aber ich glaube, man muss sie wirklich erstmal akzeptieren. Und ich habe gedacht, wenn ich denn, was weiß ich, keine Ahnung, wie viele Bücher verkauft worden sind, 100, 150.000, wenn das 100.000 Menschen gelesen haben und dann geben sie es noch an die Kinder weiter und die lesen das auch noch, dann vielleicht erwischst du ein paar, die da irgendwas von mitnehmen. Ich habe es ganz sicher nicht erzählt. Der Typ Mensch bin ich nicht. Das merkt man auch, glaube ich, um da irgendwie so weinerlich daherzukommen. Und ich habe ein schwieriges Leben. Ich glaube sogar im Nachhinein, dass ich einer der Hinterbliebenen bin, bei allem Schmerz, den mir diese Geschichte bereitet hat, den uns diese Geschichte bereitet hat. Geht ja logischerweise für meine Schwester und meine Mutter ganz genauso. Dass es am Ende, jetzt kommt gleich ein spannender Punkt, es hat mich geprägt. Und am Anfang habe ich gedacht, oh geil, da war ich übrigens genauso wie die ganzen Trottel in den 80er, 90er Jahren. Es hat mich härter gemacht. Mhm. Das ist natürlich plumper Quatsch. Ne? Härter muss einen das nicht machen. Jetzt sage ich was was kaum jemand so richtig nachvollziehen kann wahrscheinlich. Aber diese Geschichte mit allem drumherum habe ich akzeptiert und sie gehört zu mir. Und es gehört die Form der Krankheit und die Form des Todes meines Vaters auch zu mir. Und dafür schäme ich mich keine Sekunde. Und er müsste sich dafür auch nicht schämen. Er war krank.
1: Frank Buschmann, vielen Dank. Hat mich sehr beeindruckt.
0: Ich danke.
2: Vielen Dank auch von meiner Seite,
0: ja? Herr Buschmann. Ja? Ich danke Ihnen.
1: Danke an die Hörerinnen und Hörer. Sie können uns, wie gesagt, überall dort hören, wo man Podcast hören kann. Und der Gast heute war sehr, sehr beeindruckend und ich bin überzeugt, sehr hilfreich. Frank Buschmann. Herr Buschmann, alles Gute und bei anderer Gelegenheit.
0: Danke, bei anderer Gelegenheit.
1: Ja, tschüss.
0: Ciao.
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3: Es ist ein Empfang ganz nach Donald Trumps Geschmack. Militärische Ehren, Hymnen und rote Teppiche. Dazu chinesische Kinder, die ihm und Xi Jinping frenetisch zujubeln, als Chinas Staats- und Parteichef ihn vor der großen Halle des Volkes begrüßt, ist Trumps Laune bestens. Die Worte für den Gastgeber gleichen Lobeshymnen. US-Präsident Trump und Chinas Staatschef Xi haben sich am ersten Gipfeltag um Harmonie bemüht. Den mitgereisten Wirtschaftsbossen versprach Xi mehr Handel im Gegenzug für AI-Chips. Zum Iran-Krieg gab es nur spärliche Statements. Wir sprechen über diesen Staatsbesuch gleich ganz ausführlich zu Beginn der nächsten Stunde. Erst aber hier einmal das nächste Update aus unserer Nachrichtenredaktion. Anschließend hören wir uns wieder. Bleiben Sie bei uns.

0: Es ist 0 Uhr. 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
1: Die Nachrichten mit Frank Wörner. Guten Abend. US-Präsident Trump und Chinas Staatschef Xi haben sich in Handelsfragen angenähert. Trump sagte, Tag 1 seines Staatsbesuchs sei fantastisch gelaufen. Vereinbart wurde offenbar, dass China mehr landwirtschaftliche Produkte in den USA kauft. Und chinesische Firmen dürfen nun doch Hochleistungschips für KI in den USA kaufen. Aus Peking Nina Barth für WDR aktuell.
2: Außerdem seien sich beide Länder einig, dass die Straße von Hormuz geöffnet werden müsse. Trump hofft darauf, dass der chinesische Staatschef dabei hilft, Iran dazu zu bewegen, einem für die USA akzeptablen Friedensabkommen zuzustimmen. Auf der anderen Seite ist Taiwan für China zentrales Thema. Und Xi sprach eine Warnung aus. Wenn die Taiwan-Frage von den USA falsch gehandhabt werde, könnten China und die USA in einen Konflikt geraten. Die USA sind wichtigster Unterstützer Taiwans. China betrachtet die Insel als eigenes Staatsgebiet.
1: Der britische Gesundheitsminister Streeting ist aus Protest gegen Premierminister Starmer zurückgetreten. Jetzt wird spekuliert, dass Streeting Starmer bald wegen des Vorsitz der Labour-Partei herausfordern könnte. Starmer ist als Parteichef angeschlagen, nachdem Labour bei den Kommunalwahlen viele Mandate verloren hat. Politiker aus CDU und SPD fordern die schwarz-roten Koalitionsspitzen auf, öffentlich weniger zu streiten. Entsprechende Appelle formulierten im Spiegel die Vorsitzenden des CDU-Arbeitnehmerflügels und des konservativen Flügels der SPD. Es gehe darum, Wachstum zu erreichen, ohne den sozialen Frieden im Land zu gefährden. Politiker haben beim Katholikentag in Würzburg zu Optimismus und Zusammenhalt aufgerufen. Bundespräsident Steinmeier betonte die Bedeutung von Ehrenamtlern für die Gesellschaft. Das Treffen katholischer Christen in Würzburg dauert bis Sonntag.
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1: In Wuppertal sind bei einer gewalttätigen Auseinandersetzung am Nachmittag 6 Menschen verletzt worden. Wie die Polizei mitteilte, sind in einem Wohnhaus 2 Gruppen aneinander geraten. Oliver Köhler für WDR aktuell.
3: Als die Polizei eintraf, waren noch etwa 14 Personen vor dem Wohnhaus. Offenbar waren sie mit Eisenstangen und Pfefferspray aufeinander losgegangen. Die 6 leicht Verletzten wurden durch den Rettungsdienst vor Ort behandelt. Ein Säugling kam laut Polizei offenbar durch ein Versehen mit Pfefferspray in Berührung. Dem Säugling musste der Mund ausgespült werden. Welchen Hintergrund die Schlägerei in Wuppertal hatte, ermittelt jetzt die Polizei.
1: Das Wetter in Nordrhein-Westfalen. In der Nacht klingen die Schauer ab und es wird örtlich neblig. Tiefstwerte 5 bis 1 Grad. Tagsüber geht es meist trocken, los mit wenigen Wolken. Später ziehen wieder Schauer auf. Die Höchstwerte in Schleiden 10 Grad, in Waldbrühl 12 und in Bielefeld bis 14 Grad. Das war WDR aktuell.
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4: Sieht überschaubar aus. 4 Meldungen haben wir da. A1 Köln Richtung Dortmund zwischen Kreuz Leverkusen und Burscheid. Hier haben wir in beiden Richtungen nach einem Unfall eine Sperrung. A40 Essen Richtung Duisburg ist zwischen Kreuz Kaiserberg und Kreuz Duisburg wegen Brückenarbeiten bis Dienstag früh gesperrt. Die A67 Darmstadt Richtung Mannheim ist zwischen Lorsch und Firnheimer Dreieck wegen Bauarbeiten bis Montag früh gesperrt. Die Umleitung geht ab dem Darmstädter Kreuz über die parallel verlaufende A5. Und die A94 München Richtung Passau ist zwischen Paarstetten und Lengdorf nach einem Unfall gesperrt. Gute Fahrt!
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4: Die kommt von NDR Info. Ich bin Milat Kupay. Herzlich willkommen. Jubelnde Kinder mit Fähnchen, strammstehende Soldaten, historische Kulissen, etwa vor der großen Halle des Volkes. Xi und Trump davor auf dem roten Teppich. Beim Empfang des US-Präsidenten bei seinem Amtskollegen in China wird offensiv Freundschaft demonstriert. Auf der Liste der Themen für diesen Besuch geht es jedoch um die ganz großen Fragen. Krieg und Frieden in gleich mehreren Regionen der Welt, der künftige Handel zwischen den beiden Wirtschaftsriesen inmitten des Zollstreits ist auch Thema. Die Kameras der Welt richten sich also auf die beiden Staatsmänner. Unsere Washington-Korrespondentin Nina Barth ist in Peking mit dabei. NDR-Kollege Sebastian Ottowitz hat sie gefragt. Auf den ersten Blick ist das ja doch ein Besuch ganz nach dem Geschmack von Donald Trump. Sieht er das auch so?
2: Ja, also zumindest der Empfang, der war ganz sicher nach seinem Geschmack, viel Pomp. Das gefällt Donald Trump, und der chinesische Staats- und Parteichef Xi Jinping hat Trump auch in den Himmelstempel eingeladen. Das gilt als besondere Ehre. Also das hat Donald Trump auf jeden Fall gefallen. China ist großartig, hat er gesagt. Aber wie zufrieden er tatsächlich mit dem Gespräch, das sie hatten, ist, das ist schwer zu sagen. Er wird es auf jeden Fall als Erfolg verkaufen. Er will zu Hause punkten. Aber wir wissen noch nicht, was denn eigentlich konkret beschlossen worden ist.
5: Was wir aber wissen, ist, dass schwierige Fragen auch angesprochen wurden und auch werden bei diesem Besuch, etwa die für China so wichtige Taiwan-Frage. Und da hat der Staats- und Parteichef Xi eine bemerkenswerte Aussage getroffen. Ich zitiere mal: Wenn die Taiwan-Frage falsch gehandhabt werde, könnten China und die USA aneinander geraten oder sogar in einen Konflikt geraten. Muss man das als Drohung interpretieren?
2: Ja, das ist eine Drohung, oder zumindest ist es auch ein klares Signal, was China von den USA will, nämlich, dass die USA ihre Unterstützung für Taiwan aufgeben oder zumindest einschränken. Und da geht's in allererster Linie mal um ein Militärpaket. Das hat der Kongress im Dezember beschlossen. 11 Milliarden Dollar umfasst das. Das ist das bisher größte Paket für Taiwan. Und für China ist das ein Affront. Und Xi wird auf Donald Trump einwirken, dass dieses Paket doch nicht zustande kommt oder nicht umgesetzt wird. Denn bisher ist es noch nicht umgesetzt. Donald Trump hat vor diesem Treffen auch gesagt, ja, darüber werden sie reden.
5: Und wie hat Trump dann jetzt nach dieser Drohung des chinesischen Staats- und Parteichefs reagiert? Hat er irgendwie Andeutungen gemacht, dass es vielleicht weniger Unterstützung für Taiwan geben könnte?
2: Wir haben noch kein offizielles Statement von Donald Trump gehört. Er hat hier in Peking beim Staatsbankett gesprochen, aber da hat er Taiwan nicht erwähnt. Wir wissen also nicht, was da genau gesprochen wurde, auch nicht, wie Trump sich positioniert hat. Aber in Taiwan ist natürlich die Sorge groß, dass Trump die Unterstützung der USA einschränkt. Und diese Sorge besteht zu Recht.
5: Weil Trump vielleicht ja auch Zusagen machen muss, um Xi dazu zu bringen, auf den Iran wiederum einzuwirken, weil da braucht Trump ja dringend Erfolge.
2: Ja, das ist genau der Punkt. Wie weit ist Donald Trump bereit zu gehen? Und das ist auch die Befürchtung, die in den USA manche Demokraten vor der Reise geäußert haben, dass Trump Xi Jinping zu große Zugeständnisse machen könnte. Und gerade was den Iran angeht, da ist es natürlich schon so, das ist ein wichtiges Thema für Donald Trump. Er möchte Xi Jinping dazu bewegen, dass der seinen Einfluss auf Iran geltend macht und den Druck auf den Iran erhöht, einem Abkommen zuzustimmen, und zwar einem Abkommen, das für die USA akzeptabel ist.
5: Es geht also bei diesem Treffen auch um Krieg und Frieden. Ich habe es gesagt, um die großen Fragen. Dazu gehört natürlich aber auch die Wirtschaft, der Handel. Und da gab es, so habe ich das zumindest gesehen, zufriedene Gesichter bei der Wirtschaftsdelegation, die Donald Trump in China begleitet. Inwieweit sind denn in Sachen Handel beide Seiten aufeinander zugegangen?
2: Also Elon Musk, der Tesla-Chef, der hat gesagt, das war großartig. Auch der Nvidia-Chef und Tim Cook von Apple haben gesagt, tolles Treffen. Aber auch da gibt's noch keine konkreten Ergebnisse. Aber Xi hat den Wirtschaftsbossen einen besseren Zugang zum chinesischen Markt versprochen. Und es soll wohl auch der Verkauf von Boeing-Maschinen an China beschlossen werden.
5: Ist das etwas, womit Donald Trump zu Hause innenpolitisch punkten kann? Weil das muss er ja.
2: Ja, das wird er auf jeden Fall versuchen. Und es ist auch wahrscheinlich, dass sich China bereit erklärt, noch mehr landwirtschaftliche Produkte aus den USA zu kaufen. Da geht es zum Beispiel um Sojabohnen oder Rindfleisch. Damit kann Donald Trump auf jeden Fall punkten. Und sie werden, davon können wir sicher ausgehen, ihren Handelsfrieden verlängern. Den haben die USA und China ja im Herbst bei ihrem Treffen in Südkorea vereinbart. Dieser Handelsfrieden sollte ein Jahr gelten und wahrscheinlich wird der verlängert. Und das ist auch was, was Donald Trump als Erfolg verkaufen wird in der Heimat.
4: Sagt ARD-Korrespondentin Nina Barth über den Besuch von US-Präsident Trump in Peking, der derzeit im ja, mit im Fokus des Weltgeschehens steht. Wie muss man diese hochrangige Begegnung, dieses Aufeinandertreffen von mächtigen Rivalen einordnen? Mein Kollege Dirk Leukroth hat darüber mit Eberhard Sandschneider gesprochen. Er ist Politikwissenschaftler und Ostasien-Experte von der FU Berlin und forscht zu Chinas Außenpolitik und internationalen Beziehungen. Xi Jinping betonte, dass die USA und China, Zitat, Partner statt Rivalen sein sollten. Wie glaubwürdig klingt das? Das war die erste Frage.
6: Naja, das sind große Worte, das ist die Ankündigung, das ist auch der typische Sprachstil zum Teil von Donald Trump, der gerne mit solchen Superlativen redet. Am Ende wird man sehen müssen, was konkret herauskommt, ob die beiden sich tatsächlich an entscheidenden Punkten treffen. Worte allein genügen da natürlich nicht.
7: In China wird ja immer wieder betont, dass man nicht sein Gesicht verlieren darf bei solchen Verhandlungen. Mhm. Bei wem droht denn das bei diesem Treffen eher, Ihrer Meinung nach?
6: Ach, das werden die diplomatisch wahrscheinlich schon hinbekommen. Aber es ist natürlich klar, dass Donald Trump ganz gezielt mit Erwartungen, insbesondere in der Iran-Frage, nach China gekommen ist. Mit Erwartungen auch in seiner Delegation, was die Geschäftsmöglichkeiten in China angeht. An der Stelle wird der zeremonielle Akt sicherlich funktionieren. Ob der inhaltliche Akt dann auch so funktioniert, das werden wir erst nachher sehen.
7: Wirtschaftlich betrachtet sind ja beide Volkswirtschaften gegenseitig voneinander abhängig. Die Amerikaner wollen Sojabohnen und Boeing-Flugzeuge verkaufen. Mhm. Chinas Wirtschaft ist extrem exportabhängig, wird aber durch Trumps Politik ausgebremst. Wo schmerzt denn der Zollstreit am meisten?
6: Naja, der ist für China natürlich genauso problematisch wie beispielsweise für uns in Europa. Es schränkt die Handelsmöglichkeiten ein. Chinas Wirtschaft orientiert sich immer stärker nach außen. Wir dürfen nicht vergessen, China hat die Position, die Deutschland auch einmal hatte, nämlich Exportweltmeister zu sein. Insofern ist China sehr davon abhängig, dass Donald Trump mindestens eine gemäßigte Zollpolitik betreibt. Und umgekehrt ist das Interesse des Landes an fortgeschrittener Technologie, denken Sie an Chips und Halbleiter, natürlich auch entsprechend groß. Und Sie sagen zu Recht, die sind gegenseitig abhängig. Das ist etwas, was in unserer Abhängigkeitsdiskussion meistens zu kurz kommt. Solche Abhängigkeiten sind immer gegenseitig. Wenn es einer Seite wehtut, tut es der anderen Seite auch weh.
7: Sie haben die Zukunftstechnologie KI schon so angedeutet. Wie kann man da übereinkommen in dieser Angelegenheit?
6: Ja, das ist natürlich eine schwierige Streitfrage, weil der bisherige Ansatz von Donald Trump war, zu verhindern, dass China mit modernster Technologie aus dem Westen versorgt wird, um den schnellen Aufstieg des Landes möglichst zumindest auszubremsen, wenn nicht zu verhindern. Aber ganz offensichtlich haben seine Tech-Freunde, so nennen wir sie mal, dafür gesorgt, dass ihm deutlich wird, der chinesische Markt ist auch für die amerikanischen Technologiefirmen so interessant, weil er so groß ist und ein möglicher Wettbewerber ist, dass man Wege finden muss, die Zusammenarbeit zu organisieren und nicht nur konfrontatorisch vorzugehen.
7: Wirtschaftsinteressen sind das eine, Geopolitik das andere. China zeigt sich ja schon länger verärgert über US-Pläne, Waffen an Taiwan zu verkaufen. Diese Insel betrachtete China ja als Teil ihres eigenen Territoriums. Könnte das zum Knackpunkt der, sagen wir mal, betonten Harmonie werden?
6: Das ist zumindest ein ganz zentraler Punkt und übrigens nicht nur für China und die USA, sondern vor allem für die Menschen in Taiwan. Die schauen mit Argusaugen hin, was da passiert, ob der amerikanische Präsident tatsächlich bereit ist, den Preis zu zahlen für seine Interessen, für seine Wirtschaftsinteressen, die Sicherheitsinteressen Taiwans preiszugeben. Das ist eine der aktuellen Fragen, die man vielleicht tatsächlich auch nicht übertreiben sollte, denn die taiwanesischen Waffeneinkäufer sind ja nicht nur auf dem amerikanischen Markt unterwegs und selbst wenn Donald Trump jetzt symbolisch oder tatsächlich auf diese Waffenkäufe verzichten sollte, dann heißt das nicht, dass Taiwan diese Waffen nicht bekommen kann. Es gibt Umwege, es gibt Drittmärkte, aber natürlich ist es ein symbolischer Schlag ins Kontor für Taiwan, wenn der amerikanische Präsident praktisch offiziell die Schutzmachtfunktion, die USA bislang oder seit 1979 bereits haben, aufgibt. Das ist, glaube ich, ein Preis, den Donald Trump nicht zahlen kann. Das würde auch der amerikanische Kongress nicht ohne weiteres tolerieren. Er kann es sich auch innenpolitisch nicht leisten, als der Präsident nach Hause zu kommen, der Taiwan aufgegeben hat. Man darf nicht vergessen, diese Reise ist für Trump inhaltlich und symbolisch auch deshalb wichtig, weil er in einer schwierigen Zwischenwahlsituation steckt, wo alle die Niederlage seiner Partei voraussagen. Mit einem solchen Ergebnis nach Hause zu kommen, wäre wahrscheinlich verheerend für seinen Wahlerfolg.
4: Sagt Eberhard Sandschneider, Politikwissenschaftler und Ostasien-Experte von der FU Berlin.
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8: Bis 1945 lebten sie in den Randgebieten Böhmens, Mährens und im heutigen Tschechien. Die Sudetendeutschen, eine Bevölkerungsgruppe, die während der NS-Schreckensherrschaft vertrieben und enteignet wurde. 81 Jahre später sollte ihr traditionelles Pfingsttreffen zum ersten Mal in der alten Heimat stattfinden. Doch in Tschechien kommt dieser Schritt bei einigen nicht gut an. Die Sudetendeutschen würden alte Wunden aufreißen, hieß es, und die Nachkriegsordnung in Frage stellen. So sehen das die mitregierenden Rechtsnationalen in Prag. Sie haben eine Resolution im Parlament durchgebracht, die das Treffen in Brünn verurteilt. Auch mit den Stimmen der populistischen Partei von Premier Babiš.
9: Der tschechische Parlamentspräsident ist am Ziel. Tomio Okamura, Rechtsaußenpolitiker mit japanischen Wurzeln und guten Beziehungen zur AfD, seit Dezember im dritthöchsten Amt des Staates, kann verkünden, dass seine Erklärung angenommen wurde. Von 77 anwesenden Abgeordneten stimmen 73 dafür, den ersten Sudetendeutschen Tag in Tschechien abzulehnen und die deutsch-tschechischen Organisatoren aufzufordern, die Veranstaltung abzusagen. Okamura hatte den Vorstoß vergangene Woche überraschend eingebracht. Die Abgeordnetenkammer äußert ihre Unzufriedenheit mit der Durchführung der 76. Versammlung der sudetendeutschen Landsmannschaft in Bezug auf den historischen Kontext und die Tatsache, dass es in einem Teil dieses Umfelds schon lange Einstellungen gibt, die die Nachkriegsordnung in Frage stellen. Der Vertriebenenverband hat allerdings 2015 in seiner Satzung auf die Forderung nach Wiedergewinnung der Heimat und Rückgabe beschlagnahmten Eigentums verzichtet. Seit Jahren pflegt der aktuelle Vorsitzende Bernd Posselt enge Beziehungen nach Tschechien. Die konservativ-liberalen Oppositionsparteien in Prag boykottierten geschlossen die Abstimmung. Sie wollten sich nicht an dieser, Zitat, Schande beteiligen. Das Treffen, das in wenigen Tagen in Brünn stattfinden soll, ist ein kleines Kapitel in einer endlos langen Geschichte der Versöhnung. Ich halte es für positiv und potenziell vielversprechend. So Hayato Okamura von den Christdemokraten, der Bruder des nationalistischen Parlamentspräsidenten. Premier Andrej Babiš erklärte das Sudetentreffen in Tschechien zunächst zu einer Bürgerinitiative, mit der sich seine Regierung nicht befasst habe. Auch noch im Februar bei seinem Besuch in München neben dem bayerischen Ministerpräsidenten Markus Söder, der auch in Brünn sprechen wird. Inzwischen klingt der Populist Babiš anders. Es gibt in Tschechien noch die Generation von Menschen, die damit nicht ihren Frieden gemacht hat. Wir hoffen, dass das nicht wieder zu Konflikten führt. Ich glaube, es ist nicht glücklich, das in Tschechien stattfinden zu lassen. Und wir als Regierung werden daran auch sicher nicht teilnehmen. Beobachter halten den Parlamentsbeschluss gegen den Sudetendeutschen Tag für ein Signal ans tschechische Publikum, besonders an nationalistische Wählergruppen. Der rechte Koalitionspartner habe bisher wenig von seinem Programm umsetzen können. Wer in Tschechien nicht weiter wisse, bringe die Sudetendeutschen ins Spiel, schon sei Aufmerksamkeit garantiert, meint Deutschland-Expertin Susanna Liszowa von der Prager Karls-Universität.
10: Das ist eher eine überschaubare, aber sehr laute Gruppe, die eine Kampagne betreibt gegen diese Veranstaltung. Dass es extreme Parteien gibt, die sich gegen diese Veranstaltung stellen, ist keine Überraschung. Aber ich würde schon erwarten, dass Regierungsvertreter sich eher für die Versöhnung zwischen den beiden Völkern einsetzen. Das passiert leider in dieser Situation nicht.
8: Heißt es im Bericht von Marianne Allweis. Es ist jetzt gut eine Woche her, da waren in Lettland wieder einmal zwei Drohnen abgestürzt, wieder einmal. Eine davon traf ein Öllager im Osten des Landes. Davor gab es Ende März einen Absturz im Land. Diese Vorfälle haben einen politischen Streit im Land ausgelöst und nun ist die Ministerpräsidentin Evika Siliņa zurückgetreten. Schon vorgestern war in Lettland die Regierungskoalition zerbrochen. Jana Sinram berichtet.
11: Lettlands Regierungschefin gab ihren Rücktritt bei einer Pressekonferenz in Riga bekannt. Wenige Stunden zuvor hatten die linksgerichteten Progressiven die Dreierkoalition mit Evika Siliņas Liberal-Konservativen und einer weiteren Partei aufgekündigt, aus Protest gegen die Entlassung ihres Verteidigungsministers Andris Puts. Siliņas Regierung hatte daraufhin keine Mehrheit mehr im Parlament.
12: Deshalb gebe ich bekannt, dass ich als Ministerpräsidentin zurücktrete. Das ist keine leichte Entscheidung, aber die richtige in dieser Situation. Sprutz hatte sein Amt auf Druck Selinjas niedergelegt, nachdem vergangene Woche erneut Drohnen in den lettischen Luftraum eingedrungen waren. Sie kamen vermutlich aus der Ukraine und sollten wohl eigentlich Ziele in Russland treffen. Zwei der Drohnen stürzten auf ein Öllager. Größere Schäden oder Verletzte gab es nicht. Viele Menschen in der Grenzregion zu Russland wurden aber offenbar zu spät per Handy gewarnt. Unter anderem deshalb hatte Selinja Spruts Umgang mit den Drohnen scharf kritisiert und wollte den frei gewordenen Posten mit einem Militäroberst besetzen, statt erneut mit einem Vertreter der Progressiven. Ihrem ehemaligen Koalitionspartner machte sie in ihrer Rücktrittsrede schwere Vorwürfe. Die Menschen in Lettland haben das Beste verdient, was der Staat zu bieten hat. Anstatt gemeinsam an einer Stärkung unserer Sicherheit zu arbeiten, hat sich die Führung der Progressiven entschieden, sich aus der politischen Verantwortung zu ziehen. Das ist für mich inakzeptabel. Der Fraktionsvorsitzende der Progressiven, Andris Shuvayevs, gab die Kritik umgehend zurück. Evika Selinja hat heute den einzig richtigen Schritt getan, indem sie ihren Rücktritt angekündigt hat. Dass sie es nicht unterlassen konnte, anderen und vor allem den Progressiven die Schuld zu geben, ist meiner Meinung nach ziemlich bezeichnend. Morgen will sich der lettische Präsident Edgars Rinkevičs nun mit allen im Parlament vertretenen Parteien treffen. Er ist laut Verfassung damit beauftragt, einen neuen Regierungschef oder eine neue Regierungschefin zu ernennen. Die nächste reguläre Parlamentswahl in dem baltischen EU-Land ist für Oktober geplant.
13: Über ein Drittel der Deutschen engagiert sich regelmäßig ehrenamtlich, zum Beispiel als Helfer auf dem 104. Deutschen Katholikentag, der gerade in Würzburg stattfindet. Doch das Ehrenamt steht vor vielen Herausforderungen. Zeit darüber zu sprechen, dachten sich die Organisatoren und haben mit Bundespräsident Frank-Walter Steinmeier einen Spitzenpolitiker aufs Podium geladen, einem, dem das Ehrenamt ganz besonders am Herzen liegt. Sabine Brütting berichtet.
14: Auch der Bundespräsident ist mit Ehrenamt groß geworden. Damals auf dem Dorf im Fußballverein, wie er am Donnerstagnachmittag auf dem Podium beim 104. Deutschen Katholikentag berichtet.
15: Als ich angefangen habe, in meinem kleinen Dorf Fußball zu spielen, war mir natürlich nicht klar, dass das ein ehrenamtlich geführter Verein ist. Dass da jemand ist, der sonntags, bevor wir gespielt haben, hingegangen ist, die Netze aufgehängt hat und den Platz abgestreut hat. Uns war nicht klar, was es bedeutet, dass uns jemand durch den gesamten Landkreis mit dem Maurerbulli morgens durch die Gegend fährt.
14: Nicht nur Sportvereine könnten ohne Ehrenamtler nicht existieren. Auch bei Rettungsdiensten und dem Katastrophenschutz sähe es düster aus. Weil dem Bundespräsidenten das Ehrenamt sehr am Herzen liegt, hat er den 23. Mai zum Tag des Ehrenamtes ausgerufen. Auch viele Besucher des Katholikentages engagieren sich in ihrer Freizeit.
16: Ich persönlich beteilige mich im Jugendparlament und das ist natürlich auch da, um die Demokratie zu schützen, indem das den Jugendlichen eine Stimme gibt und Mitentscheidungsgewalt.
17: Wir suchen einfach Kontakt zu Menschen, wo wir denken, ach, die haben vielleicht länger kein Wort mehr mit jemandem anders gesprochen oder so, wenn es auf dem Friedhof ist oder irgendwo in der Stadt oder so.
18: Ich habe 50 Jahre ehrenamtlich als Wahlhelfer mitgearbeitet.
14: Diese Antworten decken sich mit den Studienergebnissen von Tobias Kläden von der Katholischen Arbeitsstelle für missionarische Pastoral in Erfurt. Während sich bei den konfessionslosen Menschen in Deutschland rund 32% engagieren, sind es bei den Protestanten 46% und bei den Katholiken 49%. Kläden betont aber, dass das nicht daran liege, dass Christen per se die besseren Menschen seien.
19: Also wer im kirchlichen Kontext unterwegs ist, der findet halt viele Gelegenheiten. Da wird man einfach gefragt, wir suchen noch jemanden beim Pfarrfest, der das und das macht. Oder hat dein Kind nicht Lust, bei den Sternsingern mitzumachen?
14: Wenn nun die Zahl der Kirchenmitglieder zurückgeht, schwinden natürlich auch die Gelegenheitsstrukturen. Bundespräsident Frank-Walter Steinmeier sieht die Gefahr fürs Ehrenamt aber nicht nur im Rückgang der Mitgliederzahlen bei den Kirchen und im Altern der Gesellschaft, sondern ganz konkret auch ausgehend von politischen Akteuren wie der AfD. Steinmeier spricht hier von gesellschaftlicher Gegenwehr, die nötig sei, um einen Niedergang des Ehrenamtes abzuwehren.
15: Wir stehen vor Landtagswahlen im Herbst. Wir haben in einem Bundesland ein komplettes Parteiprogramm, bei dem man ungefähr herauslesen kann, was es bedeuten würde für das Ehrenamt, wenn ein Regierungsprogramm Realität wird, in dem viele Museen und Einrichtungen mit künstlerischem Anspruch vernichtet werden. Das wird in einem Land wie Sachsen-Anhalt etwa 50.000 Ehrenamtler betreffen.
14: Das Motto des Katholikentages könnte man angesichts dieser Zahlen schon fast als politische Aufforderung verstehen. Hab Mut, steh auf.
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20: Mit Moritz Knorr. Die Fußballerinnen des FC Bayern München können sich über den zweiten Titel der Saison freuen. Im Finale des DFB-Pokals setzten sich die Titelverteidigerinnen souverän mit 4:0 gegen den VfL Wolfsburg durch. Ohne Happy End bleibt damit die Zeit von Stürmerin Alexandra Popp bei den Wölfinnen. Die Kapitänin verlässt Wolfsburg im Sommer nach 14 Jahren. Christian Schulze über ungewohnte Gefühle.
21: Dieses Gefühl hat sie bisher nicht gekannt. Im Anschluss an ihr 14. DFB-Pokalfinale flossen bei Alexandra Popp bittere Tränen. Erstmals musste sie sich die Silbermedaille umhängen lassen. Der Traum vom märchenhaften Abschied nach 14 Jahren Wolfsburg ist für Popp durch die 0:4-Niederlage gegen Bayern München je geplatzt.
22: Ja, natürlich bin ich extrem enttäuscht und gleichzeitig auch traurig. Ich habe es mir natürlich anders vorgestellt, ein schöneres Happy End. Aber man muss am Ende nahtlos anerkennen, dass es verdient an die Bayern ging.
21: Eine Halbzeit lang konnte Wolfsburg mithalten, ohne allerdings wirklich zu klaren Torchancen zu kommen. Kurz vor der Pause gingen die Bayern durch Stanway per Foulelfmeter nach Videobeweis in Führung. Den zweiten Durchgang dominierten die Münchnerinnen schließlich. Harder nach einer Stunde, Tanigawa und Caruso sorgten für den deutlichen 4:0 Endstand.
22: Wir finden immer Anspielstationen, haben ein sehr gutes Passspiel. Sieht sehr dominant aus und das haben wir oft gezeigt. Aber es war auch wichtig, dass wir die erste Halbzeit, finde ich, haben wir es noch nicht so gut gemacht, aber gerade in der zweiten Halbzeit dann auch gezeigt haben, was wir können. Und es war am Ende auch ein verdienter Sieg.
21: Sprach Linda Dallmann und zog ab zur Double-Party der Bayern. Dem vierten Meistertitel in Folge haben die Münchnerinnen ihren zweiten Pokaltriumph in Serie folgen lassen. Und so verließ Alexandra Popp Köln erstmals ohne die Trophäe.
20: Von einem Titel sind die Männer des VfL Wolfsburg in dieser Saison ganz weit entfernt. Die Niedersachsen lagen über weite Strecken der Rückrunde auf einem Abstiegsplatz. Am letzten Spieltag ist es aber durchaus realistisch, dass die Wölfe den Worst-Case-Abstieg doch noch abwenden. Unter Trainer Dieter Hecking hat sich der VfL zumindest mal auf den Relegationsplatz 16 hochgearbeitet. Das aber auch nur wegen des besseren Torverhältnisses im Vergleich zur Konkurrenz aus Heidenheim und vom FC St. Pauli. Es ist eine historische Ausgangslage. Alle drei Mannschaften sind punktgleich und am Samstag kommt es dann zum großen Showdown. Dann tritt Wolfsburg im direkten Duell bei St. Pauli an. Bei Hecking herrscht vor diesem Spiel Optimismus.
23: Ich weiß, wie schwer das wird am Samstag. Aber trotzdem habe ich das Gefühl, dass meine Mannschaft zum richtigen Zeitpunkt da ist. Und das muss sie jetzt beweisen. Und da werden wir ihr bei helfen. Da werden wir versuchen, einen guten Plan an die Hand zu geben, wie wir es versuchen umzusetzen.
20: Und alle Infos rund um dieses Herzschlagfinale in der Fußball-Bundesliga finden Sie auch online unter sportschau.de oder in der Sportschau-App. Und dann wollen wir noch in die Basketball-Bundesliga schauen. Dort steht das achte und damit letzte Playoff-Team fest. Die Gladiators Trier bezwangen die Rostock Seawolves und stehen damit jetzt im Viertelfinale gegen Bayern München. Marc Stefgen.
24: Für die Gladiators aus Trier geht eine hervorragende Saison damit in die Verlängerung. Die Trierer haben es nach 22 Jahren wieder in die Playoffs geschafft und das als Aufsteiger. Das Play-In-Duell gegen die Rostock Seawolves war lange die erwartet spannende Partie. Obwohl beide Mannschaften zuletzt 4 Spiele in 7 Tagen absolviert hatten, war die Partie über weite Strecken auf hohem Niveau. Keine Mannschaft konnte sich einen deutlichen Vorsprung herausarbeiten. Ausgerechnet im Schlussviertel häuften sich bei den Rostockern die Fehler. Trier nutzte die Schwächephase, angetrieben von 5.400 Fans, gnadenlos aus. Für Rostock ist die Saison vorbei. Trier kann sich auf mindestens 3 Spiele gegen den amtierenden deutschen Meister freuen.
20: Und die Playoffs, die starten dann am Samstag.
13: Der Sport war das mit Moritz Knorr.

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1: Um 0.29 Uhr mit Katja Kindermann. In Großbritannien gerät Premierminister Starmer stärker unter Druck. Ein Minister ist gestern zurückgetreten und ein weiterer Konkurrent aus der Labour-Partei könnte sich um ein Unterhausmandat bewerben. Aus der Nachrichtenredaktion Torben Müller.
2: Gesundheitsminister Streeting hat seinen Rückzug aus dem Kabinett damit begründet, dass er das Vertrauen in Starmer verloren habe. Er hat aber nicht erklärt, ob er gegen ihn antreten will. Der Premier bekräftigte seine Absicht, das Amt weiterzuführen. Sollte es in der Labour-Partei zu einer Revolte gegen Starmer kommen, gilt auch der Bürgermeister von Manchester, Burnham, als Anwärter auf seine Nachfolge. Er hat bisher keinen Sitz im Unterhaus. Ein anderer Labour-Abgeordneter hat sein Mandat jetzt aber niedergelegt, sodass Burnham sich darum bewerben kann.
1: Die USA hoffen auf die Hilfe von China, um den Konflikt mit dem Iran zu lösen. US-Präsident Trump sagte bei seinem Besuch in Peking, der chinesische Staatschef Xi habe seine Unterstützung angeboten. Aus der Nachrichtenredaktion Sebastian Siegebade.
3: Trump sagte dem Sender Fox News, dass Xi sich dafür einsetzen will, dass wieder Öl- und Gastanker die Straße von Hormuz passieren können. Außerdem wolle China bis auf Weiteres dem Iran keine Waffen liefern. Auch Taiwan war Thema bei dem Treffen der beiden. Dabei hat Xi nach Angaben chinesischer Medien vor möglichen Konflikten gewarnt, sollten die USA die Sache im chinesischen Sinne schlecht handhaben. China betrachtet das unabhängige Taiwan als eigenes Staatsgebiet und droht immer wieder mit einer Übernahme. Die USA unterstützen bislang Taiwan sowohl diplomatisch als auch mit Waffen.
1: Der Chef der US-Grenzschutzbehörde Michael Banks ist überraschend zurückgetreten. Einen Grund für den Schritt nannte die Behörde nicht. Trump hatte Banks im Januar letzten Jahres zum Chef der staatlichen Institution ernannt. Einem Insider zufolge galt er als Verbündeter der ehemaligen Heimatschutzministerin Noem, die Trump im März entlassen hatte. In Polen ist erstmals eine gleichgeschlechtliche Ehe eingetragen worden. Grundlage für die Eintragung ist ein Gerichtsurteil. Aus Warschau, Lukas Tomaszewski.
4: Geklagt hatte ein homosexuelles Paar, das 2015

0: Gewitter, örtlich Sonne. Höchstwerte 9 Grad im Allgäu bis 17 Grad in der Lausitz. Am Samstag zum Teil heiter, ein paar Schauer in den Bergen Schnee, 9 bis 17 Grad. Und am Sonntag überwiegend trocken bei 13 bis 19 Grad. Das waren die Nachrichten.
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2: Sieht soweit überschaubar aus, also wir haben keine größeren Staus oder Verkehrsbehinderungen. Gute Fahrt.
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2: Mit Milat Kupay. Klimaschützer haben ein neues Feindbild, Katharina Reiche. Manche nennen die Wirtschafts- und Energieministerin nur noch Gaskati. Ihr Vorwurf, sie zementiere fossile Abhängigkeiten und mit verschiedenen Gesetzesvorhaben gefährde sie die Energiewende. Was ist dran an der Kritik? Susanne Tappe und Arne Schulz sind der Frage nachgegangen für den Podcast ARD Klima Update. Sie haben mit verschiedenen Wissenschaftlern und Branchenvertretern gesprochen und festgestellt, die Antwort ist komplexer, als es zunächst scheint.
3: Arne, was Katharina Reiche will, das hat sie von Anfang an gesagt, zum Beispiel hier in ihrer ersten Rede im Bundestag vor gut einem Jahr.
4: Wir werden unsere Energiepolitik einem Realitätscheck unterziehen und auf dieser Basis die Bedarfe für erneuerbare Energien, für gesicherte Leistung und den dann folgenden Netzausbau neu ermitteln. Versorgungssicherheit und Bezahlbarkeit müssen wieder ins Zentrum unseres politischen Handelns rücken.
5: Ja, genau. Das ist das, was sie immer wieder sagt. Klimaschutz ja, aber nicht zu jedem Preis. Die Kosten müssen runter, die Energieversorgung muss sichergestellt sein. Ich glaube, das sind auch Sachen, auf die können wir uns eigentlich alle einigen. Die Frage ist dann nur, was heißt das im Detail? Und da bringt eben Katharina Reiche Leute ziemlich auf die Palme. Die Debatte, also zumindest nach meiner Wahrnehmung, ist mittlerweile total polarisiert, hitzig. Da gibt es die einen, die sagen, endlich schaut mal jemand stärker auf die Kosten, auf die Folgen für die Wirtschaft. Und die anderen, ja, die sind so empört, dass sie eben auf Demonstrationen gehen gegen Reiches Politik.
3: Ja, genau. Und wegen dieser aufgeheizten Stimmung und dieser extremen Polarisierung, wo man ja manchmal das Gefühl hat, niemand hört dem anderen mehr zu, wollen wir uns jetzt die Details eben mal in Ruhe anschauen. Reiche hat verschiedene Gesetzesentwürfe in der Pipeline, die in den nächsten Wochen immer wieder Thema sein dürften. Sie will das Gebäudeenergiegesetz reformieren, Stichwort Heizungsfreiheit, das haben wir uns in der Folge Mitte März ausführlich angeschaut. Und sie will die Einspeisevergütung, also die staatliche Förderung für private Solaranlagen, streichen. Auch das führt zu viel Unmut. Wir wollen uns aber vor allem zwei Streitthemen anschauen, die für die Energiewende besonders folgenschwer sein könnten.
5: Genau, einmal den von Reiche geplanten Bau neuer Gaskraftwerke und dann auch noch die Pläne für den weiteren Netzausbau.
3: Lass uns mit dem absoluten Reizthema für Klimaschützerinnen und Klimaschützer starten, den Gaskraftwerken. Ich übernehme mal deren Position und muss dann leider sagen, Arne, wie kann man denn im Jahr 2026 inmitten einer Klimakrise und einer Versorgungskrise bei Öl und Erdgas auf die Idee kommen, neue fossile Kraftwerke zu bauen?
5: Genau, also auf den ersten Blick klingt das wie so ein Widerspruch, ne? Das sollen ja Reserven sein für sogenannte Dunkelflauten. Und ich glaube, eine Sache sollte man direkt vorweg sagen, weil man das dann vielleicht schon direkt ein bisschen anders einordnet. Auch der vorige Wirtschaftsminister Robert Habeck von den Grünen, der hatte das ja vor. Letztlich hat das, würde ich sagen, mit dem Erfolg der Energiewende zu tun. Wir kriegen ja immer mehr Strom aus Erneuerbaren, die ins Netz kommen. Der Anteil am Stromverbrauch ist auf 55% gestiegen im vergangenen Jahr. Jetzt gibt's aber einige wenige Zeiten, da ist keine Sonne am Himmel und es ist fast windstill. Und dafür braucht man im Stromsystem in Zukunft eben Reserven, auch Backups genannt. Auch heute braucht man die teilweise schon. Das ist unter Experten eigentlich unumstritten. Sonne und Wind liefern einfach nicht so konstant Strom, wie das früher die vielen Kohle- oder vielleicht sogar auch Atomkraftwerke getan haben. Was aber umstritten ist, das ist eben, was genau die Lösung für solche Zeiten sein soll, was genau wir da als Backup eigentlich brauchen.
3: Du hast jetzt von wenigen Zeiten gesprochen, in denen es eben Probleme geben kann. Was heißt denn das konkret?
5: Das heißt, und das ist auch ein ganz wichtiger Punkt, die allermeisten Tage im Jahr, da ergänzen sich Wind und Sonne super. Also im Winter zum Beispiel, wenn wenig Solarstrom da ist, dafür ist es da meistens windiger und dadurch hat man dann mehr Windstrom. Es gibt so eine ziemlich aktuelle Analyse der staatlichen KfW-Bank, die sagen, im Schnitt sind nur 15 Tage im Jahr überhaupt ungünstige Bedingungen für Wind und Sonne gleichzeitig. Und echte Notfälle, also sogenannte Dunkelflauten, die sind noch viel seltener, sagt Professor Aaron Pratignio von der Technischen Hochschule in Aachen.
6: Wir haben das mal

0: qualitativ ausgewertet und haben unterschiedliche Wetterausprägungen uns angeschaut aus 30 Jahren und sehen da, dass wir ungefähr in 10 Fällen über diese 30 Jahre diese Dunkelflauten sehen, also Zeiten, wo dann zusätzliche Kapazität einspringen muss, die über einen Zeitraum von 10 Stunden oder länger Leistung bereitstellen muss. Vielleicht alle 3 Jahre kommt das mal vor, sage ich jetzt mal, ne?
1: Klimaschützer sagen auch, Katharina Reiche sei von vornherein nicht offen gewesen für andere Lösungen. Das Handelsblatt und der Spiegel haben nämlich berichtet, ihr Ministerium habe die Energieerzeuger RWE und EnBW um Argumente gebeten, warum es eben für solche Dunkelflauten Gaskraftwerke brauche. Ein mindestens fragwürdiges Vorgehen, schließlich verdienen EnBW und RWE mit Gaskraftwerken selbst Geld.
2: Ja, genau, verdienen die. Der Fairness halber würde ich immer dazu sagen, die verdienen gleichzeitig auch Geld mit Windparks, mit Batteriespeichern, anderen grünen Lösungen, ne? Also das sollte man schon dazu sagen. Erstmal ist es ja grundsätzlich total okay, sich Meinungen einzuholen von Leuten, die damit zu tun haben, mit dem, was man da machen will. Es ist sinnvoll, es ist wichtig, dann nur natürlich sich ein umfassendes Meinungsbild zu besorgen. Aber große Batteriespeicherbetreiber, die eben auch helfen wollen in sogenannten Dunkelflauten, die sind eben Medienberichten zufolge nicht um Argumente gebeten worden. Und das erweckt dann eben zumindest den Eindruck, dass hier eben gezielt und einseitig vorgegangen wird.
1: Genau. Und das ist auch der Grund, warum diese Affäre auf jeden Fall für einen Sturm der Entrüstung gesorgt hat. Also lass uns doch direkt das mal nachholen und auf diese mögliche Alternative zum Erdgas schauen. Was ist denn mit großen Batteriespeichern als Backup?
2: Ja, zu denen kann man sagen, dass die Kosten für Batterien extrem gesunken sind. Projekte schießen, man könnte schon fast sagen, wie Pilze aus dem Boden in letzter Zeit. Also das Ausbautempo hat sich fast vervierfacht innerhalb eines Jahres.
1: Wahnsinn.
2: Und das Tolle an denen ist eben, die können Energie einspeichern, wenn gerade viel davon vorhanden ist. Und dann können sie es ans Netz zurückgeben, wenn wir Engpässe haben, weil gerade wenig Sonne und Wind da sind oder weil vielleicht auch die Nachfrage nach Strom in bestimmten Momenten besonders hoch ist. Wir brauchen die unbedingt, die sind super nützlich. Eine andere Frage ist aber, helfen die uns auch im Extremfall? Also was Aaron Pratigno vorhin beschrieben hat, in diesen sehr seltenen Dunkelflauten von mehr als 10 Stunden oder sogar mehreren Tagen. Und da ist die Bewertung dann ein bisschen schwieriger.
1: Ja, insofern schwierig, als dass die meisten der aktuellen Speicher nach 2, 4 oder sagen wir mal 8 Stunden komplett leer sind. Das ist zumindest der aktuelle Stand der Technik. Dazu habe ich auch schon mal eine Folge gemacht. Und damit kann man eben kurze Engpässe sehr gut abpuffern. Aber bei diesen seltenen, wirklich langen Engpässen, da kommen die Batteriespeicher zumindest aktuell noch an ihre Grenzen. Jetzt haben wir aber gesagt, das kommt so alle 3 Jahre mal vor. Ist es trotzdem nötig, dass wir uns dann da Gaskraftwerke hinstellen?
2: Naja, Felix Mattes vom Öko-Institut sagt, wir werden in Zukunft noch viel mehr Backups brauchen als das, was Reiche jetzt plant. Das heißt also, diese aktuellen Pläne, die sind eigentlich nur ein erster Schritt und deshalb sagt er zumindest.
3: Letztendlich brauchen wir so ein paar Gaskraftwerke und mit diesen 10 Gigawatt oder wenn es jetzt 12, 14, 15 werden, machen wir keinen Fehler.
2: Es ist auch so, dass Mattes schon auch Unterstützung kriegt für diese Position, zum Beispiel auch vom Science Media Center. Das ist so eine Organisation, die wissenschaftliche Erkenntnisse für die Öffentlichkeit aufbereiten. Und die haben so eine eigene Modellrechnung erstellt und haben geguckt, könnte man denn nicht auch diese Versorgungslücke in einigen Jahren schließen, wenn man gar keine Gaskraftwerke jetzt zubauen würde. Und das Ergebnis war bei denen zumindest, selbst im optimistischsten Szenario, wenn wir also einen total starken Zubau an Batteriespeichern jetzt hätten und wenn wir gleichzeitig eben auch eine Situation hätten, wo wir gar nicht so viele Wärmepumpen und E-Autos zubauen und deswegen der Strombedarf gar nicht so stark steigt. Selbst wenn man das alles annimmt, dann bliebe da laut denen immer noch eine Lücke und deswegen erscheint denen zumindest auch der Bau von Gaskraftwerken in der jetzt geplanten Größenordnung ganz sinnvoll.
1: Okay, aber selbst dann bleibt bei vielen der Eindruck, dass Katharina Reiche einfach Gas gut findet. Sie wollte ursprünglich ja sogar doppelt so viele Gaskraftwerke bauen. Die EU hat dem allerdings dann einen Riegel vorgeschoben und hat auf Technologieoffenheit gepocht. Und gleichzeitig lese ich, dass Katharina Reiche Geld sparen will, indem deutsche Firmen langfristige Gasverträge mit Saudi-Arabien, Aserbaidschan und Algerien schließen sollen. Das klingt für mich schon so, als würde da gerade eine fossile Abhängigkeit, na sagen wir mal, zementiert.
2: Ja, ich finde, dass es total berechtigt ist, ne, wenn man diese Gefahr sieht für die Energiewende und den Klimaschutz. Und deswegen gibt es natürlich auch die anderen Stimmen. Zum Beispiel die Energieökonomin Claudia Kempfert, die sagen, bitte nicht jetzt so stark auf Erdgas setzen. Wir müssen einfach gucken, wie wir das anders hinkriegen. Was sehr viele Expertinnen und Experten auch fordern, ist, dass man zumindest bei den weiteren Backup-Plänen, ich hatte ja gesagt, das soll jetzt nur der erste Schritt sein, dass man da viel technologieoffener rangeht, dass man also den Batteriespeichern auch wirklich mal eine echte Chance gibt. Das ist nämlich jetzt eben nicht so. Und dass man auch andere Lösungen noch mal mehr pusht. Also zum Beispiel, dass wir auch viel stärker darauf setzen, vielleicht den Stromverbrauch zu steuern in so einer Dunkelflaute. Dass man also sagt, man schafft irgendwie Anreize, damit die Leute in solchen Momenten weniger Strom nutzen. Da ist ganz viel möglich durch Digitalisierung. Deshalb finde ich auch dieser Vorwurf, ne, dass sie einseitig auf Gas setzt, der ist jetzt nicht im luftleeren Raum entstanden. Reiche kann ja jetzt bei den weiteren Backup-Plänen einfach das Gegenteil beweisen.
1: Wahrscheinlich ist es euch schon aufgefallen. Bei der Problemanalyse, da kann man unserer Energieministerin nicht so viel vorwerfen. Sie benennt kritische Punkte bei der Energiewende, die auch die meisten Experten und Leute aus der Branche sehen. Der Streit entsteht eher bei der Frage, wie Reiche diese Probleme lösen will. Und das gilt genauso für das Thema Netzausbau. Reiche will sich um Engpässe im Netz kümmern. Das ist ein reales Problem, wo man ran muss. Aber im Ergebnis, sagen ihre Kritiker, würge sie damit die Energiewende ab. Logische erste Frage an dich, Arne. Wo stehen wir denn gerade beim Netzausbau?
2: Ja, ich glaube, das hat ja vermutlich jeder schon gehört. Im Norden stehen sehr viele Windräder, da ist sehr viel Stromerzeugung. Die Industrie ist aber zu großen Teilen auch im Süden. Da gibt es große Stromabnehmer. Und diese Stromautobahnen, die wir haben, die haben eben Probleme, alles vom Norden in den Süden zu kriegen. Das ist seit Ewigkeiten klar. Man muss das Netz verstärken. Es müssen neue Trassen gebaut werden. Aber es geht eben zu langsam voran. Professor Andreas Löschel, der ist Ökonom an der Ruhr-Uni Bochum, ist auch Leitautor im Weltklimarat, der fasst die Problematik so zusammen.
4: Die Netze haben nicht Schritt gehalten mit der Dynamik bei den Erneuerbaren und wir haben eigentlich immer neue Projekte dazu bekommen und hinken strukturell immer hinterher.
2: Ein ganz großes Problem, das war auch lange die Bürokratie bei den Genehmigungen. Also da hat es teilweise irre lange gedauert. Da gab es jetzt aber wirklich immense Fortschritte in den vergangenen Jahren. Die Bundesnetzagentur genehmigt mittlerweile so viele Leitungen pro Jahr wie nie. Mehrere große Stromautobahnen, die ausgebaut werden sollen, da sind die Pläne komplett freigegeben. Aber es gibt eben nicht nur die ganz großen Stromtrassen, die sogenannten Übertragungsnetze. Es gibt auch die Verteilnetze, das sind sozusagen die Nebenstraßen. Und auch da muss viel mehr ausgebaut werden, weil wir bauen ja immer mehr Solaranlagen auf Dächern dazu, immer mehr Leute schaffen sich Wärmepumpen an, E-Autos und auch auf diesen Nebenstraßen ist deswegen mittlerweile viel mehr Strom unterwegs.
4: Man geht davon aus, dass Investitionsvolumen sich hier verdoppeln müssen in den nächsten Jahren, um die Verteilnetze nach vorne zu bringen. Also große Herausforderungen bei den Netzen in der Infrastruktur.
1: Die Folge ist, dass das bestehende Netz regelmäßig überlastet ist. Und dann müssen die Netzbetreiber eingreifen und zum Beispiel Windkraft- oder Solaranlagen runterregeln. Also dafür sorgen, dass die vorübergehend nicht mehr so viel Strom einspeisen. Wenn im Moment ein Solarpark abgeregelt wird, weil das Netz überlastet ist, dann werden die Betreiber der Anlagen für diesen Produktionsausfall entschädigt. Und dieses Geld möchte die Ministerin bei neuen Anlagen jetzt einsparen. Und das könnte ziemlich heftige Folgen haben. Anne, schauen wir uns das näher an. Wie soll das konkret funktionieren?
2: Also dafür gibt's so ein technisches Wort, das nenne ich jetzt einfach mal, weil das fällt ja sehr oft in der Debatte. Das heißt Redispatch, Vorbehalt. Und salopp gesagt geht's eben genau darum, da wo es öfter zu Engpässen im Netz kommt, da soll es eben für neue Anlagen keine Entschädigung mehr geben. Und jetzt ist es natürlich so, es macht wenig Sinn, da eine Regel für ganz Deutschland einzuführen, weil natürlich gibt es nicht überall gleich viele Engpässe. Deshalb will Reiche sogenannte kapazitätslimitierte Netzgebiete festlegen lassen. Also einfach Gegenden, ne, wo es oft zu Engpässen kommt. Da ist dann eine Zahl wichtig, die muss man sich unbedingt merken. Das soll überall da sein, wo mehr als 3% des möglichen Stroms nicht ins Netz kann. Es ist jetzt nicht so, dass man in diesen Gegenden dann keine neuen Windräder oder Solarparks mehr bauen darf. Aber falls die dann abgeregelt werden, dann gibt's eben bis zu 10 Jahre lang keine Entschädigung.
1: Auch das kann ja auf dem ersten Blick keine dumme Idee sein, ja? Weil die Idee ist wahrscheinlich eine Lenkungswirkung. Natürlich wäre es gut, wenn wir die erneuerbaren Energien vor allem in den Gegenden ausbauen, wo das Netz noch Kapazitäten hat und nicht dahin, wo es schon überlastet ist. Mit dieser neuen Regel könnte man wahrscheinlich Investitionen entsprechend lenken, oder? Das könnte doch funktionieren?
2: Genau, also im Prinzip ja, aber so wie es aktuell geplant ist, da könnte es eben extreme Nebenwirkungen haben und im schlimmsten Fall große Teile des Ausbaus lahmlegen.
1: Warum?
2: Weil, ich habe ja gesagt, es gibt diese 3%-Schwelle. Wenn da mehr ist und es muss abgeregelt werden, dann ist das eben so ein Engpassgebiet. Und diese 3%-Schwelle, die ist total streng. Weite Teile Deutschlands wären tatsächlich betroffen, wenn diese Regel so käme. Zum Beispiel in Schleswig-Holstein fast 80% der Gemeinden, die dann in so einem Engpassgebiet lägen. Aber auch, wo man es vielleicht nicht so vermutet, Teile von Bayern, da könnte es auch einen Großteil der Gemeinden treffen.
1: Wegen Solar.
2: Wegen Solar vor allem, genau. Und deswegen hätte das halt enorme Auswirkungen. Und dann gibt's noch einen weiteren Grund, warum diese Regel wirklich streng ist. Und die ist, dass Stromnetze eigentlich fast nie bis ans absolute Limit ausgebaut werden. Also wenn jetzt ein Netzbetreiber garantieren würde, dass er wirklich jede Kilowattstunde zu jedem Zeitpunkt durchs Netz kriegt, dann müsste man das Netz so stark ausbauen, dass die Kosten so explodieren würden, das macht einfach keiner. Das
1: steht nicht im Verhältnis.
2: Ist einfach nicht verhältnismäßig. Mhm. Und deswegen sagen Netzplaner oft, wenn wir nur 3% abregeln müssen, dann ist das eigentlich ganz gut. Dann kann man es fast so lassen. Und für Reiche ist jetzt aber genau diese 3%-Schwelle offenbar ein Riesenproblem. Und das ist einfach nicht stimmig. Das ist super streng. Und deswegen könnte es eben so große Auswirkungen haben.
1: Okay, also ich verstehe dich so, dass es einfach in wahnsinnig vielen Fällen zur Anwendung käme und zwar in übertrieben vielen Fällen. Ich fasse mal stark zusammen. Aber wie wichtig sind denn diese Entschädigungszahlungen überhaupt für einen Solar- oder Windparkbetreiber? Das klingt ja nicht so, als wäre das so viel, wo das dann tatsächlich eintritt. Könnte der auf dieses Geld nicht vielleicht verzichten?
2: Du meinst so, weil es eh nur ein paar Prozent Abregelung sind, dann kann man ja auch vielleicht drauf verzichten. Ja, das ist leider nicht so, dass man da so easy drauf verzichten kann, weil solche Projekte, die werden ja bei Firmen nicht aus der Kaffeekasse gezahlt, sondern ein Großteil der Investitionen wird finanziert über Banken. Und ich habe mit Leuten gesprochen, die solche Kredite vergeben. Und da hat mir zum Beispiel der Banker von so einem mittelgroßen Geldhaus gesagt, wenn das so kommt, das ist bei uns eigentlich Sensor. Also mindestens mal muss dann der Projektierer viel mehr eigenes Geld mitbringen als bislang. Und teilweise werden wir das gar nicht mehr finanzieren.
1: Das ist eine heftige Aussage. Wie kommt er dazu? Hat er dir erklärt?
2: Ja, also weil das nicht kalkulierbar ist. Das ist einfach der Grund. Es geht ja teils um 10 Jahre, wo man dann keine Entschädigung kriegen würde. Und jetzt kann aber niemand präzise vorhersagen, wie sich so ein Engpass entwickelt. Also wie schnell wird dann der Netzbetreiber tatsächlich das Netz ausbauen in dieser Zeit? Und wie viel Prozent genau der Energie wird denn dann abgeregelt? Das können ja deutlich mehr als 3% auch sein. Und dazu kommt noch, der Netzbetreiber, der hat ja eigentlich einen Anreiz, wenn so ein Engpass auftritt, dass er dann zuerst die neuen Projekte abregelt, weil für die muss er halt kein Geld zahlen. Und die alten lässt er dann vielleicht so lange wie möglich am Netz, weil bei denen würde dann ja Entschädigung fällig. Also das ist nochmal so ein schlechter Anreiz und in der Summe großes Problem, das überhaupt zu kalkulieren. Deswegen für Banken eigentlich der Horror.
1: Das heißt ja, das ist ein echter Hammer, was die Energieministerin hier plant. Und auch wenn der Koalitionspartner, die SPD, ja mittlerweile größere Bedenken zu haben scheint und wohl nicht alles durchwinken wird, dass Reiche jetzt da nochmal richtig rangeht und nochmal die Pläne richtig ändert, das können wir aber nicht so wirklich hoffen, oder?
2: Also würde ich auch nicht so sehen. Ich glaube nicht, dass die das komplett über den Haufen wirft. Aber Energieökonom Löschel und auch andere Forscher fordern dann, dass es da jetzt nochmal zwingend Änderungen gibt.
4: Dass man versucht, Risiken rauszunehmen für die erneuerbaren Investoren, denn das wird das große Problem dieses Vorschlags sein. Und Risiken rausnehmen kann man aus meiner Sicht, indem man gut darüber nachdenkt, wie man auch die Netzbetreiber mit in die Pflicht nimmt, dass der Netzausbau tatsächlich weiter vorangeht und indem man ja eine Untergrenze schafft, wie sich diese Belastungen auch ausspielen können für neue Investoren, also etwas Planbarkeit schafft, auch in den Verlusten.
1: Okay, warte, das sind ja jetzt zwei Ideen in einer Antwort. Also lass uns das nochmal durchgehen. Idee 1, die Netzbetreiber stärker in die Pflicht nehmen und nicht die Kosten für verschleppten Netzausbau komplett auf die Erzeuger von grünem Strom abwälzen, richtig?
2: Genau, also man kann jetzt den Netzausbau nicht beliebig beschleunigen. Ne? Da gibt es auch Materialengpässe. Es liegt vielleicht auch einfach an den Leuten, die man zur Verfügung hat, um so ein Netz auszubauen. Aber es ist eben wichtig zu verstehen, dass wenn der Netzbetreiber keine Entschädigung mehr zahlen muss, dass er dann ja Geld spart und eben weniger Anreiz hat, das Netz auszubauen. Und das ist ja aber eigentlich das wichtigste Ziel überhaupt. Und deswegen macht das eben wenig Sinn, sagt Löschel und sagen auch andere Experten. Das müsste man also irgendwie ändern im Gesetz.
1: Okay, und wenn man jetzt diese Idee 1 umsetzen würde und das ändern würde, hätten wir noch Problem Nummer 2, nämlich Solar- und Windparkbetreiber hätten immer noch das Problem, dass es sich schlecht kalkulieren lässt, wie viel oder wie wenig Strom sie werden einspeisen können, sprich wie viel sie werden verdienen können. Und das ist der zweite Punkt von Löschel, da will er auch noch mal ran, ne?
2: Genau, und ich meine, das Erste, was man da möglicherweise tun sollte, ist diese 3%-Schwelle anheben. Also einfach dafür sorgen, dass das erstmal für weniger Gebiete gilt. Ne? Und so. Und wenn man dann unbedingt Geld von Solar- und Windinvestoren eintreiben will an dieser Stelle, dann ist es total wichtig, dass man die Regeln so macht, dass die wenigstens wissen, wie viel Verlust muss ich jetzt hier einkalkulieren in den nächsten Jahren. Wie man das dann macht, das ist eigentlich zweitrangig. Ich sag mal nur einen Lösungsvorschlag, der geht so, man lässt die Entschädigung, wie sie ist, zahlt die weiter, aber man bittet die eben an anderer Stelle zur Kasse und man sagt halt zu so einem Windpark-Investor, pass auf, du willst hier bauen, aber hier sind Engpässe in der Gegend. Wenn du das machst, dann müssen wir ja das Netz noch stärker ausbauen und an diesen Ausbaukosten, da musst du dich bitte beteiligen und zwar mit dieser festen Summe X. Dass der Investor eben vorher genau weiß, was auf ihn zukommt, dann kann der auch wieder besser zu seinen Banken gehen. Und das wäre wirklich ein großer Fortschritt. Wenn das Gesetz aber so kommt wie jetzt geplant, dann würde ich sagen, ist das eine echt große Gefahr für die Energiewende.
1: Puh, Anne, wir haben uns ja wirklich bemüht, unvoreingenommen auf die Reformvorschläge von Reiche zu schauen. Und ich habe es vorhin auch schon gesagt, in der Problemanalyse kann man ihr ja selten widersprechen. Aber die Schlüsse, die sie daraus zieht, die Lösung, die sie dafür vorschlägt, die scheinen mir dann doch alles in allem ziemlich verheerend zu sein für die Energiewende, oder?
2: Ja, ich glaube, dass es wirklich vor allem die Summe ist der Projekte, die hier das Problem ist. Ne? Also Belastung hier, Belastung da und dann insgesamt eben so viel, dass es doch ein heftiger Schlag werden könnte. Und dann ist es eben dazu einfach dieser Gesamteindruck. Sie betont zwar, dass sie zu diesen Ausbauzielen für die Energiewende steht, aber dann fehlen mir ehrlich gesagt auch so konkrete Vorschläge, wie sie denn die Energiewende wirklich voranbringen und nicht ausbremsen will, ist übrigens genau das, was auch der Ökonom Andreas Löschel sagt.
4: Das bringt mich zu eigentlich der grundsätzlichen Frage, man braucht eine gute Vision, wie es eigentlich weitergehen soll in der Energiewende. Und die darf aus meiner Sicht eben keine sein, die alles einstampft, was wir bisher erreicht haben, sondern das, was wir erreicht haben, sinnvoll weiterentwickelt.
2: Ja, und wenn man so eine Vision hat, sagt er, dann würden ja auch viele Menschen, Hausbesitzer, Investoren, die würden dann ja auch mitmachen.
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5: Das Bundeskabinett hat das Aus für das Heizungsgesetz der Ampelkoalition auf den Weg gebracht. Das Echo in den Zeitungen dazu ist geteilt. Die Märkische Oder-Zeitung aus Frankfurt-Oder sagt, gut so.
7: Die neuen Regelungen, die im Gebäudemodernisierungsgesetz festgeschrieben sind, ermöglichen es Bürgern, sich technologieoffen für eine Heizung zu entscheiden. Egal ob Wärmepumpe, Gas- oder Ölkessel, Pellets oder Fernwärme, der Hauseigentümer hat die Wahl. Ökoverbände rufen nun das Ende des Klimaschutzes aus. Das ist mitnichten so. Die Gründe dafür liegen in den Kosten für neue Gas- und Ölheizungen. Die meisten Eigentümer und Vermieter werden ganz genau rechnen, ob sich der Einbau einer fossilen Heizung überhaupt noch lohnt.
5: Die Neue Osnabrücker Zeitung bemerkt, dass sich der Jubel über den Kabinettsbeschluss in Grenzen hält.
7: Aus verschiedenen Gründen. Zum einen schwant vielen, dass der Umstieg von fossilen auf erneuerbare Energiequellen keine grüne Spinnerei ist, sondern notwendig, damit es auf der Erde so angenehm bleibt. Zudem ist das Gebäudemodernisierungsgesetz doch kein Freibrief für Hauseigentümer, künftig zu tun und zu lassen, was sie wollen. Verbote und Quoten wurden durch kleinteilige Vorgaben ersetzt, durch die selbst Spezialisten nicht durchsteigen.
5: Das Darmstädter Echo kommt zu diesem Fazit.
7: Man muss das so klar sagen. Wer heute eine alte Gas- oder Ölheizung gegen eine neue tauscht, begibt sich auf einen höchst ungewissen Kostenpfad. Das führt schon die akute, von der Hormuzblockade ausgelöste Energiekrise vor Augen. Hinzu kommen steigende Netzentgelte, eine aufwachsende CO2-Steuer und die Biotreppe im Gesetz. Sie zwingt die Versorger, ihrem Gas und Öl stetig steigende Bioanteile beizumischen, was das Ganze noch teurer macht. Wer dennoch auf fossile Brennstoffe setzt, der kann das nun wieder. Es ist die erneuerte Freiheit im Heizungskeller, das Falsche zu tun.
5: Ein weiteres Thema der Kommentare ist der Besuch von US-Präsident Trump bei Chinas Staats- und Regierungschef Xi Jinping. Die Frankfurter Allgemeine Zeitung meint dazu:
7: Donald Trump wird bei seiner Abreise aus China fast alles im Gepäck haben, was er sich von dem Besuch erhofft hatte. Die Gastgeber bauchpinselten ihn mit einem großen Empfang inklusive Ehrengarde und jubelnden Kindern. Mögliche Handelsdeals wird Trump ebenfalls als Gewinn verbuchen. Doch für die Lösung von Amerikas wahren Problemen nimmt er nichts mit. China kommt Trump im Iran-Krieg kein Stück entgegen. Mit Xi kann er sich nur darauf einigen, dass die Straße von Hormuz offen bleiben müsse.
5: Nach Ansicht der Frankfurter Rundschau wäre eine gute Nachricht, wenn die überschwänglichen Worte von Trump und Xi nicht nur das angespannte Klima zwischen Washington und Peking entspannen würden, sondern auch deren Konflikte.
7: Denn unter dem Streit der beiden Großmächte leidet nicht nur deren Wirtschaft. Auch Firmen aus Deutschland und anderen Staaten sind zwischen den Fronten. Zu fürchten ist allerdings, dass Xi seinen Gast lediglich umgarnt und Trump nahezu leer ausgeht. Denn die selbstbewussten Töne Trumps können nicht darüber hinwegtäuschen, dass der US-Präsident in der schwächeren Position ist.
5: Für die Badische Zeitung aus Freiburg zeigt das Treffen in Peking ein klares Bild.
7: Als Chinas Staatschef den US-Präsidenten empfing, wirkte er in sich ruhend und selbstbewusst. Xi Jinping weiß, dass er die besseren Trümpfe in der Hand hält. Sobald sein Kontrahent Donald Trump auf Konfrontation geht, kann er ihn, dank des chinesischen de facto Monopols, von seltenen Erden abschneiden. Xi muss nicht mehr tun, als von der Seitenlinie aus zuzuschauen, wie sich die alte Weltmacht selbst demontiert.
5: Und das waren Standpunkte, zusammengestellt von Peter Eichenberg.

0: Es ist 1 Uhr. 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
1: Die Nachrichten mit Frank Wörner. Guten Morgen. Zum Auftakt des Katholikentags in Würzburg hat die Kirche ihr gesellschaftliches Engagement betont. Bis Sonntag gibt es 900 Veranstaltungen, auch zu Themen wie Missbrauch in der Kirche und Frauenrechten. Von Tag 1 des Kirchentags berichtet aus Würzburg Katharina Geiger für WDR aktuell.
2: Rund 11.000 Menschen haben unter freiem Himmel mit Bischof Franz Jung aus Würzburg Gottesdienst gefeiert. Er hat davor gewarnt, Religion für politische Zwecke zu missbrauchen und ermutigt, den Widerspruch zu wagen gegen alle Machthaber dieser Welt, die sich in Allmachtsfantasien ergehen und diese auch noch religiös verbrämen. Politisch ist es beim Katholikentag. Viele Stimmen sind schon laut geworden, beispielsweise gegen die AfD, Nordrhein-Westfalens Ministerpräsident Hendrik Wüst. Und viele Kirchenvertreter haben klar Stellung bezogen. Eine große Podiumsdiskussion bei dem Christentreffen mit Bundespräsident Frank-Walter Steinmeier hieß: Wir sind die Demokratie.
1: US-Präsident Trump und Chinas Staatschef Xi wollen ihre Beziehungen vertiefen. Trump kündigte bei seinem Staatsbesuch in Peking an, dass Xi ihn im September in Washington besuchen soll. Das Gespräch der beiden Staatschefs lief nach Angaben des Weißen Hauses gut. Trump nannte das Verhältnis der beiden Länder die wichtigste Beziehung der Welt. Auf einem Kreuzfahrtschiff in Bordeaux in Frankreich dürfen die meisten Passagiere nach Ausbruch des Norovirus wieder an Land gehen. Rund 50 Menschen leiden an Magen-Darm-Beschwerden. Sie müssen weiterhin an Bord bleiben und werden medizinisch versorgt. Die französischen Behörden betonten, dass es keine Verbindung zu dem Hantavirus-Fall auf einem anderen Kreuzfahrtschiff gibt. Im Dortmunder Westfalenpark ist eine Bimmelbahn aus den Schienen gesprungen und umgekippt. Laut Feuerwehr wurde niemand verletzt, es trat aber Batteriesäure aus. Im Anschluss stellten die Einsatzkräfte die Bimmelbahn im Dortmunder Westfalenpark wieder auf die Gleise.
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1: Aachen hat den neuen Karlspreisträger Mario Draghi gefeiert. Zu Ehren des früheren italienischen Ministerpräsidenten und Ex-Chefs der Europäischen Zentralbank gab es ein Fest in der Innenstadt. Silke Oettershagen, WDR Aachen.
3: Volksfeststimmung zwischen Dom und Rathaus mit ein wenig italienischem Flair. Es gab Eis und Aperol, dazu Infos über Europas Kulturhauptstädte, italienische Bücher, einen Minisprachkurs und viel Live-Musik auf der Bühne. Die Karlspreisverleihung an den ehemaligen EZB-Präsidenten Draghi wurde auf Leinwänden übertragen. Auch Bundeskanzler Merz und die Karlspreisträgerin des Vorjahres, Ursula von der Leyen, sind nach Aachen gekommen.
1: Das Wetter in Nordrhein-Westfalen. In der Nacht klingen die Schauer ab und es wird örtlich neblig. Die Tiefstwerte liegen zwischen 5 und 1 Grad. Tagsüber geht es meist trocken los mit wenigen Wolken. Später ziehen wieder Schauer auf. Auch kurze Gewitter sind dann möglich. Die Höchstwerte in Winterberg 8 Grad, in Nettersheim 11 und in Gütersloh werden bis zu 15 Grad erreicht. Das war WDR aktuell.
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4: Die A1 Köln Richtung Dortmund ist zwischen Kreuz Leverkusen und Burscheid nach einem Unfall gesperrt. A40 Essen Richtung Duisburg zwischen Kreuz Kaiserberg und Kreuz Duisburg. Wegen Brückenarbeiten gibt es bis Dienstag früh eine Sperrung. Die A67 Darmstadt Richtung Mannheim ist zwischen Lorsch und Firnheimer Dreieck wegen Bauarbeiten bis Montag früh gesperrt. Und die A94 München Richtung Passau ist zwischen Passstetten und Lengdorf nach einem Unfall gesperrt. Gute Fahrt.
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4: Vom Norddeutschen Rundfunk aus den Studios von NDR Info. Ich bin Milat Kupay. Hallo. Whatever it takes, die drei Worte haben den damaligen Chef der Europäischen Zentralbank, Mario Draghi, im Jahr 2012 bekannt gemacht. Gemeint war, alles zu tun, um den Euro zu retten in einer Multikrise, in die die Europäische Union geraten war. Eine Staatsschulden-, Banken- und Wirtschaftskrise. Heute wissen wir, die Rettung ist geglückt. Und gestern ist Mario Draghi dafür im Aachener Rathaus der internationale Karlspreis verliehen worden. Für seine Verdienste um Europa, seinen Einsatz für politische Stabilität in Italien und seine Zukunftsagenda für die EU. Festredner waren unter anderem der Bundeskanzler Friedrich Merz und der griechische Ministerpräsident Mitsotakis. Thomas Wenkert war dabei.
5: Als Super Mario bezeichnete der deutsche Bundeskanzler Friedrich Merz den neuen Karlspreisträger, den ehemaligen italienischen Ministerpräsidenten und früheren Präsidenten der Europäischen Zentralbank Mario Draghi. Merz lobte in seiner Laudatio die zähe Disziplin und strenge Konsequenz des heute 78-jährigen Italieners.
6: Sie haben sich in bedrohlicher Zeit um den Euro gekümmert und Sie haben den Euro und die Währungszone stabilisiert. Mit Mitteln, die umstritten waren. Das war mutig. Sie haben etwas riskiert. Es hätte scheitern können. Aber es ist gelungen und es hat sich ausgezahlt.
5: Draghi selbst warb in seiner Rede für seine im sogenannten Draghi-Report vorgeschlagenen Reformen. Der Druck auf Europa wachse, und zwar aus allen Richtungen, so der Karlspreisträger. Auch durch den Nahostkonflikt und die steigende Inflation. Nur mit zusätzlichen Investitionen von 800 Milliarden Euro pro Jahr könne Europa wettbewerbsfähig werden und mit den USA und China mithalten. Auch bei der Verteidigung, so Draghi, müsse sich die Europäische Union unabhängiger machen von den Vereinigten Staaten.
7: For the first time in living memory, we are truly alone together.
5: Das erste Mal in unserer Erinnerung stehen wir alleine da. Europa muss Antworten auf diese neue Realität finden. Aber es antwortet mit einem System, das für Herausforderungen dieses Ausmaßes nicht geschaffen ist. Das europäische Projekt war absichtlich gebaut, um Machtkonzentrationen zu verhindern, dass kein anderer Staat den anderen dominiert.
7: Europeans resolved that no member state would dominate the others.
5: Europa habe sich zu lange vor unbequemen Entscheidungen gedrückt, kritisierte der Karlspreisträger. Mit seinem Bericht liegen jetzt aber Lösungsideen vor. Draghi betonte, dass die Beschlüsse umfassend sein müssten. Bundeskanzler Merz sagte in seiner Rede, dass er eine grundlegende Modernisierung des europäischen Haushaltes für unerlässlich halte. Prioritäten müssten gesetzt werden. Merz machte aber auch deutlich:
6: Einige meinen nun, wir könnten uns dieser schmerzhaften Aufgabe entziehen, indem wir neue Schulden, europäische Schulden auflegen, indem wir reguläre Ausgaben durch Schulden finanzieren. Diesen Weg kann Deutschland schon aus verfassungsrechtlichen Gründen nicht mitgehen. Und meine Damen und Herren, wir brauchen auch für zukünftige Krisen noch Ressourcen.
5: Deutliche Worte des Kanzlers an seine europäischen Partner. Dennoch befinde sich die Europäische Union mitten in der Umsetzung der Reformideen aus dem Draghi-Report. Merz war es heute wichtig, den Blick auch noch einmal auf den Krieg in der Ukraine zu lenken. Europa werde den Abwehrkampf gegen Russland weiter entschlossen unterstützen.
6: Wir wollen helfen, diesen schrecklichen Krieg so schnell wie möglich zu beenden. Die Angriffe der letzten Nacht sprechen eine andere Sprache. Gesprächsbereitschaft erfordert Gesprächsbereitschaft auf beiden Seiten. Und last but not least, wir Europäer entscheiden selbst, wer für uns spricht. Niemand anders.
5: Der Aachener Karlspreis wird seit 1950 verliehen. Seit dem vergangenen Jahr ist er mit 1 Million Euro dotiert und damit die höchst dotierte Auszeichnung dieser Art in Europa. Die Preisträger schlagen selbst Projekte vor, denen das Geld zugutekommen soll.
4: Er gilt als überzeugter Europäer, stoischer Euroretter und technokratischer Macher, der sich durch kühle Analyse und Besonnenheit auszeichnete, Mario Draghi. Er wird zudem als intellektuell brillant, aber distanziert und unaufgeregt wahrgenommen. Wer ist dieser Mann, der doch eher kühl und technokratisch wirkt? Ein Porträt von Lisa Weiß.
8: Nüchtern wirkt er oft und ziemlich trocken. Aber der promovierte Wirtschaftswissenschaftler Mario Draghi hat auch einen gewissen Sinn für Humor.
9: Mir fällt immer die Geschichte des Mannes ein, der ein neues Herz braucht. Man sagt ihm, wir haben zwei Herzen. Das eine gehörte einem jungen 25-jährigen Mann in Topform. Das andere einem 86-jährigen Zentralbanker. Welches wollen Sie? Das vom Banker? Wie? Warum? Klar, weil es noch nie zum Einsatz gekommen ist.
8: So ganz stimmt das im Fall von Mario Draghi sicher nicht, der ja selbst mal Chef der italienischen Zentralbank war. Er hat sich in seiner langen Laufbahn immer wieder mit sozialer Ungleichheit beschäftigt. Aber das Interesse für Wirtschaft liegt in der Familie. Er promovierte am renovierten MIT in den USA, sammelte Berufserfahrung als Wirtschaftsprofessor bei der Weltbank, im Finanzministerium, bei der Investmentbank Goldman Sachs und eben als Notenbankchef Italiens. 2011 dann noch ein Karrieresprung an die Spitze der Europäischen Zentralbank. Es waren schwierige Zeiten. Die Finanzkrise war in vollem Gange, der Euro geriet ins Schlingern. Und so schaute die Welt auf Mario Draghi, als er im Juli 2012 bei einer Rede in London verkündete:
9: Innerhalb unseres Auftrages ist die EZB bereit, alles Notwendige zu tun, um den Euro zu erhalten.
8: Die Whatever-It-Takes-Aussage löste eine Kehrtwende aus. Die Finanzmärkte beruhigten sich. Aber die lockere Zinspolitik der EZB, die fanden nicht alle gut. Doch Draghi ließ sich nicht aus der Ruhe bringen. Die Währungsunion brach nicht auseinander und das hochverschuldete Italien und andere südeuropäische Länder sparten Milliarden. Bei seinen Landsleuten hat sich der wortkarge gebürtige Römer auch dadurch großen Respekt erarbeitet. Vor allem aber seine Zeit als Ministerpräsident Italiens ist vielen in Erinnerung. Italien war nach einem Jahr Corona-Pandemie wirtschaftlich am Boden, hatte viele Tote zu betrauern, als Draghi Anfang 2021 ins Amt kam. Als Quereinsteiger an der Spitze einer Regierung der nationalen Einheit, die Italien aus der Krise führen sollte. Von seinem gut durchdachten Wiederaufbauprogramm mit Geldern aus dem Corona-Hilfsfonds der EU profitiert auch heute noch die rechte Nachfolgeregierung unter Giorgia Meloni. Er selbst blieb trotz allem nicht mal 2 Jahre im Amt. Eine breite Regierung der nationalen Einheit und die zerstrittenen italienischen Parteien, das hat nicht so gut zusammengepasst. Aber Draghi hat sich da nicht etwa zur Ruhe gesetzt, sondern für die EU-Kommission einen Plan für die Zukunft Europas erarbeitet. Es ist also kein Wunder, dass er jetzt für seine Verdienste um Europa und die europäische Einigung den renommierten KS-Preis bekommt.
9: Ich betone ganz stark, dass es heute nichts gibt, was wir für unsere Bürgerinnen und Bürger tun müssen und das wir allein tun könnten. Der einzige Weg nach vorne ist, gemeinsam voranzugehen.
8: Mario Draghi ist eben überzeugter Europäer.

0: Die Zeit, 1.13 Uhr ist es.
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0: Der britische Gesundheitsminister Streeting ist aus Protest gegen Premierminister Starmer zurückgetreten. Erwartet wird, dass der 43-jährige Streeting Starmer um den Parteivorsitz herausfordert. Mit dem Posten des Parteichefs ist ja auch das Amt des Premierministers verbunden, das Starmer im Falle einer Niederlage abgeben müsste. Ich habe unsere Korrespondentin in London, Franziska Hoppen, gefragt, wie genau hat Streeting seinen Rücktritt denn begründet?
2: Also er hat ein langes Schreiben veröffentlicht und darin ziemlich deutliche Worte gefunden. Er hat gesagt, dass er das Vertrauen in die Parteispitze, also in Premier Starmer, verloren habe. Denn da, wo es Vision brauche, da herrsche Leere. Wo es Orientierung brauche, da treibe Labour ziellos dahin. Und das ist eine Kritik, die auch viele Bürgerinnen und Bürger immer wieder geäußert haben, dass gar nicht klar sei, wofür Labour noch stehe, dass die so einen Zickzackkurs fahren. Und so sei Streeting zu dem Schluss gekommen, dass es, schreibt er wörtlich, unehrenhaft und prinzipienlos wäre, unter diesen Bedingungen seinen Posten zu behalten.
0: Das könnte man ja schon richtig als Kampfansage sehen. Sehen Sie das auch so?
2: Nicht so ganz. Also das war noch nicht die offizielle Anfechtung, denn Streeting schreibt auch, es sei klar, dass die Labour-Abgeordneten eine breite Debatte darüber wollten, wie es mit der Partei weitergehe, dass sie das bestmögliche Kandidatenfeld wollten. Und dann schreibt er Battle of Ideas, also ein Kampf der Ideen. Und er hoffe, dass Starmer das ermöglichen werde. Und das liest sich für mich wie eine Aufforderung an Starmer, bitte von sich aus zurückzutreten und dem nicht im Weg zu stehen. Und es liest sich auch so, als wolle Streeting selbst kein Hauruck-Verfahren, sondern lieber ein Wettbewerb, der mit mehr Zeit ausgefochten wird, wenn alle möglichen Kandidaten dazu bereit sind.
0: Und das ist das Stichwort. Wie werden die Chancen Streetings denn eingeschätzt, der nächste Labour-Vorsitzende oder sogar Premierminister zu werden?
2: Also er ist im konservativen Lager der Partei durchaus beliebt, gilt zum Beispiel auch als jemand, der super kommunizieren kann, ganz anders als Starmer. Aber von den linken Strömungen wird er als zu zentrisch oder sogar rechts gesehen, was auch seine Chancen schmälern könnte, die Parteibasis hinter sich zu vereinen. Und heute ist nochmal eine spannende Umfrage unter Labour-Mitgliedern rausgekommen von Politics UK. Da war überraschend, dass Streeting im direkten Vergleich mit Starmer doch 30 Prozentpunkte schlechter abgeschnitten hat. Und der klare Favorit war Andy Burnham, Bürgermeister von Greater Manchester. Der gilt als ganz bodenständig, ist auch bei den Leuten beliebt. Also die Chancen für Streeting sind nicht optimal.
0: Wie ist denn die Stimmung bei Labour jetzt nach dem Desaster der Kommunalwahlen? Die Partei ist ja trotz allem weiter klar stärkste Kraft im Unterhaus.
2: Das stimmt, aber da geht schon merklich Panik um mit Blick auf die nächste Parlamentswahl. Die ist zwar erst 2029, aber die Befürchtung ist, dass die Briten da ja genauso wählen könnten wie jetzt letzte Woche bei den Kommunalwahlen. Also dass Labour eben viele Sitze verlieren würde. Und deshalb ist da jetzt so eine Hektik ausgebrochen, wie es weitergehen soll, wer die Partei anführen soll. Fast 90 Abgeordnete haben Starmer aufgefordert, zurückzutreten. Mehr als 100 haben sich für seinen Verbleib ausgesprochen. Der Rest sagt gar nichts so richtig. Man streitet sich über all das öffentlich in Talkshows und die Partei wirkt gerade so ein bisschen wie kopflose Hühner und tief gespalten.
0: Sind denn Neuwahlen überhaupt eine politische Option?
2: Also wenn hier ein Premier zurücktritt oder gestürzt wird, dann bleibt die Regierungspartei an der Macht. Der neue Parteichef wird dann automatisch Premierminister ohne Neuwahl. Das war ja das Problem der Tories, von Johnson zu Liz Truss zu Rishi Sunak, alles ohne Wählervotum. Also es ist nicht vorgesehen, aber man muss sagen, dass das bei den Wählerinnen und Wählern auch immer wieder für Murren sorgt.
0: Es scheint ja so, als würde vor allem die einwanderungsfeindliche Partei Reform UK von dem Streit bei Labour profitieren. Wie sehen das die Menschen im Land? Wie sehen das vor allem die politischen Beobachter?
2: Ja, das ist genau richtig, diese Einschätzung. Also Reform hat ja bei den Kommunalwahlen letzte Woche massiv zugelegt und den Regionalwahlen. Und die Einschätzung ist, je frustrierter die Briten mit den alten etablierten Parteien werden, desto eher sind die gewillt, den neuen alternativen Parteien ihre Stimme zu geben, die mal auszuprobieren. Allen voran eben Reform UK, aber auch den Grünen am anderen Ende des Spektrums. Die hatten beide noch keine Regierungsverantwortung. Die konnten noch keine großen Fehler machen und erscheinen deshalb vielen attraktiv. Und Labour tut gerade natürlich genau das Gegenteil von dem, was sie versprochen hatten. Sie wollten ja genau nicht so chaotisch sein wie die Konservativen die 14 Jahre davor. Und damit nehmen sie den Briten natürlich noch mehr das Vertrauen und treiben sie damit quasi in die Arme der neuen Parteien wie Reform oder den Grünen.
0: Informationen und Einschätzungen von ARD-Korrespondentin Franziska Hoppen waren das aus London. In Peking hat Chinas Staats- und Parteichef Xi Jinping US-Präsident Trump empfangen. Insgesamt 2 Tage wird über Handelsfragen und geopolitische Konflikte gesprochen. Vor allem geht es beiden Seiten darum, das sehr angespannte Verhältnis zwischen den USA und China wieder zu verbessern. Wie viel Pomp dafür aufgefahren wurde und welches Thema für das größte Konfliktpotenzial sorgt, Max Seib fasst uns den ersten Tag des Treffens zusammen.
3: Es ist ein Empfang ganz nach Donald Trumps Geschmack. Militärische Ehren, Hymnen und rote Teppiche, dazu chinesische Kinder, die ihm und Xi frenetisch zujubeln. Als Chinas Staats- und Parteichef ihn am Morgen vor der großen Halle des Volkes begrüßt, ist Trumps Laune bestens. Die Worte für den Gastgeber, richtige Lobeshymnen.
4: Such respect for China, the job you've done. You're a great leader, I say it to everybody.
3: Ich habe großen Respekt vor China und der Arbeit, die Sie geleistet haben. Sie sind ein großartiger Führer. Das sage ich jedem. Sie sind ein großartiger Führer. Xi lächelt bei Trumps Worten, doch reagiert mit chinesischer Zurückhaltung. Wenn unsere Länder zusammenarbeiten, profitieren beide davon. Wenn wir uns gegenüberstehen, leiden beide darunter. China und die USA sollten Partner statt Rivalen sein und sich gegenseitig helfen, gemeinsam erfolgreich zu sein. Bei dem Treffen geht es vor allem um Wirtschafts- und Handelsfragen. Als Symbol der eigenen Stärke hat US-Präsident Trump hochkarätige Firmenbosse mitgebracht, die am Anfang mit am Tisch sitzen. Unter anderem Tesla-CEO Elon Musk, Apple-Boss Tim Cook und Jensen Huang, Chef des Chip-Herstellers Nvidia. Beim Rausgehen ruft der Reportern zu, die Gespräche seien fantastisch gewesen. Xi verspricht den mitgereisten Wirtschaftsbossen einen besseren Zugang zum chinesischen Markt. Zuletzt wurde die Situation für ausländische Unternehmen immer schwieriger. Im Gegenzug dürfen 10 chinesische Firmen AI-Chips von Nvidia kaufen, allerdings nur das zweitbeste Modell. Hochleistungschips werden unter anderem für künstliche Intelligenz, Rüstung und Elektronik gebraucht. In diesem Feld sind die USA China deutlich überlegen. Ob und in welcher Form beschlossene Punkte in der Realität auch wirklich umgesetzt werden, wird sich aber erst noch zeigen müssen. Nach dem eskalierten Handelsstreit im vergangenen Jahr ist dies vor allem ein Tag für schöne Bilder und Wohlfühlatmosphäre. So zeigt Xi Trump den Himmelstempel, einen symbolträchtigen Ort, an den nur wenige Staatsgäste kommen dürfen. Trump ist sichtlich beeindruckt. Auf die Frage eines Reporters, wie die Gespräche zwischen ihm und Xi gelaufen seien, sagt er nur,
4: great. Great place.
3: Es sei toll, ein toller Ort, China sei schön.
4: China is beautiful.
3: Eine Reporterfrage zu Taiwan lässt er unbeantwortet. Bei diesem Thema hat Xi am Morgen Konfrontation und Konflikte angedroht, dann, wenn die USA das Thema Taiwan nicht gut handhaben würden. Eine deutliche Warnung, er will nicht, dass die Amerikaner weitere Waffen in Milliardenhöhe an Taiwan liefern. Die Insel wird seit Jahrzehnten unabhängig und demokratisch regiert, China aber sieht sie als Teil des eigenen Staatsgebietes. Wenig bekannt wurde zu Verhandlungen über den von den USA und Israel gestarteten Irankrieg. US-Außenminister Marco Rubio fordert von China als wichtigstem Handelspartner des Irans, Druck auf Teheran auszuüben.
5: Well, of all the countries of the world, economies are melting down.
3: Wenn alle Volkswirtschaften auf der Welt wegen dieser Krise zusammenbrechen, werden sie weniger chinesische Produkte kaufen. Es liegt also im Interesse der Chinesen, diese Krise zu lösen. Wir hoffen, sie davon überzeugen zu können, eine aktivere Rolle dabei einzunehmen. Das Weiße Haus erklärt nach den ersten Verhandlungen, China und die USA seien sich einig, dass die Straße von Hormuz offen sein müsse. Konkreter wird man aber nicht. Stattdessen gibt es am Abend noch einmal schöne Bilder beim Staatsbankett.
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0: Heute vor 70 Jahren erhielt die Bundesrepublik eine der ersten Lieferungen US-amerikanischer Waffen. Damit begann die Wiederbewaffnung nach dem Krieg. Katharina Spätmann blickt zurück.
6: Der Zweite Weltkrieg ist gerade 11 Jahre her. Im Hafen in Bremerhaven werden an diesem Frühlingstag schwere Militärfahrzeuge und Waffen abgeladen. Salutierende Männer in Uniformen stehen vor Klappstühlen auf der Kaje. Andere in Zivil, einer hat seinen Hut abgenommen. Amerikanische und deutsche Militärvertreter und der US-Botschafter begleiten die Übergabe.
7: 10.300 Pistolen, 2.450 Maschinengewehre, 1.100 mittlere Kampfpanzer, 300 Bergepanzer.
6: Die Waffen sind als Hilfe der Amerikaner zum Wiederaufbau gedacht. Über den Umfang hatte es Diskussionen gegeben. Die Lieferung am 15. Mai ist eine der ersten, die an die noch ganz neue Bundeswehr gehen. Sie war erst Monate zuvor gegründet worden. In der Bevölkerung und auch im Parlament ist die Frage einer Wiederbewaffnung nach dem Krieg hoch umstritten. Für die neue deutsche Armee hatte Kanzler Konrad Adenauer schon früh bei den Amerikanern antichambriert. Er will ein souveränes Deutschland in den Westen und dessen Verteidigung integrieren. SPD und CDU streiten öffentlich über den richtigen Kurs, auch über Adenauers geheimes Vorgehen. Im Oktober 1950 schmeißt Innenminister Gustav Heinemann hin.
8: Wer im politischen Amt steht, soll nach seiner gewissenhaften Überzeugung handeln und nicht an einem Posten kleben. Darum bin ich nach reiflicher Überlegung gegangen.
6: Der Koreakrieg im Sommer 1950 und der wachsende Ost-West-Gegensatz spielen Adenauer in die Hände.
9: Meine Damen und Herren, die westliche Welt befindet sich in einer wahrhaft großen Gefahr.
6: Bremerhaven entwickelt sich in den folgenden Jahrzehnten zur NATO-Drehscheibe. Hier wird militärische Ausrüstung für Operationen wie Atlantic Resolve und für den Ukraine-Krieg umgeschlagen. Ende vergangenen Jahres wird bekannt, dass das Bundesverteidigungsministerium 1,3 Milliarden in den Hafen investieren will, auch für dessen weitere militärische Ertüchtigung. Thomas Röwekamp, Vorsitzender im Verteidigungsausschuss des Bundestages.
10: Die Bedeutung dieses Hafens in militärischer Hinsicht ist schon lange bekannt und jetzt wird sie nutzbar gemacht. Das bedeutet, wir bereiten diese Häfen vor, damit wir unsere Aufgaben wahrnehmen können im Spannungs- oder Bedrohungsfall.
6: Eine der ersten Waffenlieferungen aus den USA nach dem Zweiten Weltkrieg kam im Hafen von Bremerhaven am 15. Mai 1956 an. Heute vor 70 Jahren.
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11: Mit Moritz Knorr. Der FC Bayern München ist in dieser Saison nicht nur im Männerfußball das Maß der Dinge, sondern auch bei den Frauen. Nach der Meisterschaft sicherten sich die Münchnerinnen jetzt auch den DFB-Pokal und das quasi problemlos durch ein 4:0 gegen den VfL Wolfsburg. Christian Schulze.
12: Es war letztlich eine einseitige Angelegenheit, dieses Traumfinale zwischen dem Rekordpokalsieger Wolfsburg und Titelverteidiger Bayern München. Vor über 46.000 Zuschauern in Köln setzte der deutsche Meister aus München seine Dominanz aus der Bundesliga auch im Pokal fort. Kurz vor der Pause gingen die Bayern durch einen von Stanway verwandelten Foulelfmeter nach Videobeweis in Führung. Und mit dem 1:0 im Rücken spielten im zweiten Durchgang nur noch die Münchnerinnen. Harder, Tanikawa und die eingewechselte Caruso per tollem Freistoß schraubten das Ergebnis verdientermaßen in die Höhe. Die Bayern jubeln über das erneute Double aus Meisterschaft und Pokal. In Wolfsburg flossen allen voran bei Alexandra Popp bittere Tränen. Die Kapitänin verabschiedet sich nach 14 Jahren ohne Titel zu Regionalligist Dortmund.
11: Und bei den Männern, da steuert die Fußball-Bundesliga ja auf ein historisches Saisonfinale zu. Erstmals gehen die letzten drei Mannschaften punktgleich in den abschließenden Spieltag. Wolfsburg liegt wegen des besten Torverhältnisses auf dem Relegationsplatz 16, 17. ist Heidenheim und St. Pauli letzter. Als wäre das noch nicht spannend genug, kommt es am Samstag auch noch zum direkten Duell zwischen dem FC St. Pauli und Wolfsburg. Die Hamburger haben den Sprung auf den Relegationsplatz aber nicht mehr in der eigenen Hand, sondern sind auch abhängig vom Ausgang des Heidenheimer Spiels gegen Mainz. Zu sehr ablenken lassen will sich St. Pauli aber nicht, sagt Trainer Alexander Blessin.
13: Ich glaube, wir wären falsch beraten, wenn wir dann die ganze Zeit am Hörer hängen oder gucken, was da in Heidenheim passiert. Also ich glaube schon, dass wir ab der zweiten Halbzeit dann mal mit dem halben Ohr hinhören und aber in der Summe uns dann trotzdem auf Wolfsburg erstmal konzentrieren, dass wir unsere Hausaufgaben machen wollen. Wir wollen das Spiel gewinnen, wir müssen das Spiel gewinnen, das ist schon mal klar.
11: Und dann wollen wir unseren Blick noch nach Kleinflottbek werfen. Das ist ein Stadtteil von Hamburg und dürfte vor allen Dingen Reitsportfans ein Begriff sein. Dort findet in diesen Tagen nämlich das deutsche Springderby statt und die erste Entscheidung, die ist am Himmelfahrtsdonnerstag bereits gefallen. Und zwar im Championat. Das war gleichzeitig auch die Qualifikation für den großen Preis, der dann am Samstag ausgetragen wird. Und in diesem Championat, da hatten die deutschen Reiter wenig mit dem Sieg zu tun. Jörg Tegelhütter.
14: Für die deutschen Reiter gab es im Championat von Hamburg nichts zu gewinnen. Zwar hatten sich gleich vier Paare für den entscheidenden zweiten Umlauf qualifiziert, aber mehr als Platz 4 für Mario Stevens war dieses Mal nicht drin.
15: Ich war jetzt im Stechen ein bisschen früh dran. Aber gut, Kian, der war auch deutlich schneller. Wie gesagt, Starissa ist super gesprungen. Ich habe auch nur ein Feld für dieses Niveau. Ein bisschen haushalten für Samstag müssen wir auch noch und für die nächsten Wochen. Und von daher bin ich einfach super glücklich. Und wenn Otto das auch gefallen hat, freut es mich noch mehr.
14: Vom angesprochenen Bundestrainer Otto Becker gab es Lob für Stevens. Für Kian O'Connor gab es 20.000 Euro Siegprämie. Der Ire gewann auf seinem Wallach Genghis Khan vor dem Schweizer Eduard Schmitz. Für das Finale qualifiziert gewesen wäre auch André Thieme. Doch der Einzel-Europameister von 2021 verzichtete trotz Nullrunde auf den zweiten Umlauf zum Wohle seiner lange verletzten Stute Schakaria.
16: Nach der Verletzungspause muss ich auch fair sein zu ihr, so traurig das auch ist, hier in Hamburg aufs Stechen verzichten zu müssen. Aber fürs Pferd ist es, glaube ich, besser. Manchmal muss man auch verzichten.
14: Beim großen Preis am Samstag will Thieme allerdings starten, auch um sich beim Bundestrainer erneut für die Weltmeisterschaften im August in Aachen zu empfehlen.
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0: Und das war der Sport hier in der ARD-Infonacht mit Moritz Knorr.
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18: Um 1.29 Uhr mit Katja Kindermann. In Großbritannien gerät Premierminister Starmer stärker unter Druck. Ein Minister ist gestern zurückgetreten und ein weiterer Konkurrent aus der Labour-Partei könnte sich um ein Unterhausmandat bewerben. Aus der Nachrichtenredaktion Torben Müller.
19: Gesundheitsminister Streeting hat seinen Rückzug aus dem Kabinett damit begründet, dass er das Vertrauen in Starmer verloren habe. Er hat aber nicht erklärt, ob er gegen ihn antreten will. Der Premier bekräftigte seine Absicht, das Amt weiterzuführen. Sollte es in der Labour-Partei zu einer Revolte gegen Starmer kommen, gilt auch der Bürgermeister von Manchester, Burnham, als Anwärter auf seine Nachfolge. Er hat bisher keinen Sitz im Unterhaus. Ein anderer Labour-Abgeordneter hat sein Mandat jetzt aber niedergelegt, sodass Burnham sich darum bewerben kann.
18: Die USA hoffen auf die Hilfe von China, um den Konflikt mit dem Iran zu lösen. US-Präsident Trump sagte bei seinem Besuch in Peking, der chinesische Staatschef Xi habe seine Unterstützung angeboten. Aus der Nachrichtenredaktion Sebastian Segebade.
20: Trump sagte dem Sender Fox News, dass Xi sich dafür einsetzen will, dass wieder Öl- und Gastanker die Straße von Hormuz passieren können. Außerdem wolle China bis auf Weiteres dem Iran keine Waffen liefern. Auch Taiwan war Thema bei dem Treffen der beiden. Dabei hat Xi nach Angaben chinesischer Medien vor möglichen Konflikten gewarnt, sollten die USA die Sache im chinesischen Sinne schlecht handhaben. China betrachtet das unabhängige Taiwan als eigenes Staatsgebiet und droht immer wieder mit einer Übernahme. Die USA unterstützen bislang Taiwan sowohl diplomatisch als auch mit Waffen.
18: Der Chef der US-Grenzschutzbehörde Michael Banks ist überraschend zurückgetreten. Einen Grund für den Schritt nannte die Behörde nicht. Trump hatte Banks im Januar letzten Jahres zum Chef der staatlichen Institution ernannt. Einem Insider zufolge galt er als Verbündeter der ehemaligen Heimatschutzministerin Noem, die Trump im März entlassen hatte. In Polen ist erstmals eine gleichgeschlechtliche Ehe eingetragen worden. Grundlage für die Eintragung ist ein Gerichtsurteil. Aus Warschau Lukasz Tomaszewski.
21: Geklagt hatte ein homosexuelles Paar, das 2018 in Berlin geheiratet hat, nachdem ein Warschauer Standesamt ihre Heiratsurkunde nicht anerkennen wollte. Auf einen jahrelangen Rechtsstreit folgte Ende März die Entscheidung am Oberverwaltungsgericht in Warschau. Grundlage war ein EuGH-Urteil vom November. Es hatte entschieden, dass die bisherige Verweigerung gegen das europäische Freizügigkeits- und Aufenthaltsrecht sowie gegen das Recht auf Achtung des Privat- und Familienlebens verstoße.
18: Das Wetter in Deutschland. Meist

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1: Mit Milat Kupay. Das Recht, seine Meinung sagen zu dürfen, ist in Deutschland garantiert im Grundgesetz Artikel 5. Und trotzdem taucht in Debatten immer wieder der Vorwurf auf, es gebe Denk- und Sprechverbote. Wo sind also die Grenzen? Wann verstößt man gegen Gesetze? Der Jurist Ronen Steinke, der als Journalist für die Süddeutsche Zeitung arbeitet, hat dazu das Buch Meinungsfreiheit herausgebracht. Meine SWR-Kollegin Nicole Köster hat mit ihm gesprochen und ihn gefragt, warum er sich dem Thema gewidmet hat.
2: Ich bin schon lange etwas irritiert darüber, dass wir in Deutschland zwei Sichtweisen haben, die sich gegenüberstehen und die beide ziemlich vereinfachend sind. Und die eine Sichtweise ist, man darf ja nichts mehr sagen, man wird ja gleich mundtot gemacht, was also ich nicht für besonders sinnvoll halte als Analyse. Und die Gegenmeinung ist, das ist alles Quatsch, da ist gar nichts dran und wer so redet, ist ein Schwurbler und der soll mal ruhig den Mund halten. Und ich glaube, man wird mit beiden dem Thema nicht gerecht. Das Thema ist wichtig. Die Meinungsfreiheit ist unser wichtigstes Grundrecht, sagen Verfassungsrechtler. Warum? Weil die Meinungsfreiheit die Voraussetzung dafür schafft, für andere Rechte zu kämpfen. Und wenn wir wirklich eine Situation haben, wo die Meinungsfreiheit bröckelt oder eingeengt wird, dann muss uns das in der Demokratie ganz fundamental besorgen. Und deswegen war es meine Idee, mein Versuch, eine differenziertere und sachliche Betrachtung anzubieten.
3: Das, was Sie jetzt gerade sagen, also diese zwei Positionen, die einen, die sagen, man kann doch nichts mehr sagen, und die anderen sagen, das ist Quatsch, das ist ja immer häufiger zu hören. Also hat sich irgendetwas verschoben, warum dieses Thema dann auch so eine Relevanz bekommt?
2: Also es gibt eine ganz berühmte Meinungsumfrage vom Allensbach-Institut, wonach sich also fast die Hälfte der Menschen heute nicht mehr frei fühlt, ihre Meinung zu sagen. Und das war also früher viel besser und die Zahlen sind also immer düsterer geworden. Diese Wahrnehmung hört man ja sehr oft, ne? Dass Leute sagen, ich werde sofort niedergemacht, da kommen die mit ihrer Rassismuskeule. Und ich warne da ein bisschen davor, Weinerlichkeit mit einer sachlichen Analyse zu verwechseln, weil es ist schon so, dass man heute eine Debattenlandschaft hat, in der mehr Menschen mitreden. Mehr junge Menschen mitreden als früher beispielsweise, mehr Frauen mitreden als vor einer Generation. Man wird also eher mal darauf hingewiesen, wenn was sexistisch war, was vielleicht früher einfach so vorbeigesegelt wäre. Also die Tatsache, dass man vielleicht gerade als älterer Mann öfter mal Gegenwind bekommt, ist aus meiner Warte jetzt noch kein Symptom eines kaputten Diskurses, sondern vielleicht gerade eines besser werdenden Diskurses.
3: Wobei, dass man nichts mehr sagen darf, das sagen ja nicht nur ältere Männer. Also das ist ja viel
2: das
3: in der Gesellschaft.
2: Ich nehme das vorrangig da wahr. Ja? Also, ich stelle mein Buch das Beispiel in dem Fall noch gar nicht so alten, aber eines Tagesschausprechers, Konstantin Schreiber, ja, der also als Sprecher einer Tagesschau Millionen von Menschen jeden Abend angesprochen hat und der dann Bestsellerbücher geschrieben hat über den Islam vor allem, die aus Sicht vieler Kritiker ziemlich plump und ein bisschen vereinfachend und herablassend waren. Und er geht dann in eine Universität, um sich da vor den Studierenden zu präsentieren und kriegt dann von denen gespiegelt, dass sie nichts halten von seiner Analyse. Und ist unheimlich beleidigt dann abgezogen, hat dann ein großes weinerliches Interview gegeben, wo er gejammert hat, er hätte da keine Möglichkeit mehr, seine Meinung darzustellen. Und ich sage, nein, das ist doch lächerlich. Also er hat seine Meinung gesagt, ja, sogar in hoher Auflage. Die anderen haben ihm gesagt, sie halten von dieser Meinung nichts. Das ist Meinungsfreiheit. Man muss auch akzeptieren, wenn da Meinungen aufeinander prallen, die nicht nur höfliches Loben sind.
3: Wobei es da ja, glaube ich, Situationen gab, dass jemand dann mit einer Torte ihn bewerfen wollte oder irgend sowas, habe ich in Erinnerung. Also das geht dann ja vielleicht schon über
2: das
3: gewisse Grenzen
2: weit,
3: hinaus.
2: Keine Frage. Also die Sahnetorte, die ihn im Gesicht traf, das ist nicht erlaubt. Jede Form von körperlicher Übergriff überschreitet eine Grenze und es ist auch rechtlich so, dass er selbstverständlich dann die Reinigungskosten für seine Kleidung der Tortenwerferin in Rechnung stellen dürfte. Und wenn es ihm wehgetan hat, könnte er auch eine Anzeige wegen Körperverletzung erstatten. Aber das Gejammer, dass er da diffamiert werden würde, weil Leute ihm vorhalten, das sei rassistisch, Ressentiment geladen, das möchte ich eigentlich nicht allzu ernst nehmen. Ja, das ist ein Geheule. Wir müssen, glaube ich, schon uns klar den Satz vor Augen führen, niemand hat das Recht, nicht kritisiert zu werden. Das ist eigentlich die Quintessenz von Meinungsfreiheit.
3: In den vergangenen 10 Jahren ist eine Vielzahl neuer Paragraphen hinzugekommen, um bestimmte Äußerungen zu verbieten. Und der Staat definiert etliche Sätze als strafbar, die noch vor 10 Jahren ganz klar unter die Meinungsfreiheit fielen. Das sagen Sie. Haben Sie denn ein Beispiel dafür?
2: Die Bundesaußenministerin Annalena Baerbock von den Grünen, die bis letztes Jahr amtiert hat, wurde im Netz von einem Bürger bezeichnet als die dümmste Außenministerin der Welt. Das ist nicht meine Meinung, aber ich fände es ganz gut, wenn in einem Land sowas angstfrei geäußert werden dürfte. Aber der wurde verurteilt von einem Strafgericht in Bayern und ist jetzt rechtskräftig als Krimineller gebrandmarkt.
3: Wurde er verurteilt aufgrund eines neuen Paragraphens? Denn das behaupten Sie.

0: Es gibt schon lange einen Paragraphen der Beleidigung in Deutschland, ja, der also für alle Menschen gilt. Und seit 2021 gibt es einen speziellen, verschärften Paragraphen für Politikerinnen und Politiker. Da ist dann die Strafe noch höher, da schaut auch die Justiz schärfer hin und das ist ein Fall davon gewesen.
1: Warum gibt es diesen Paragraphen? Wie ist der zustande gekommen?
0: Der ist aus guten Absichten mal geschaffen worden. Man hat nämlich gesagt, vor allem nach 2015, 16, als wir sehr einen brodelnden Rechtspopulismus hatten, sehr, sehr polarisierte Debatten und sehr viel auch Hass gegen Politikerinnen vor allem, dass, um die zu schützen, es eine zumindest symbolische Handlung des Staates braucht. Wir stellen uns vor, die Menschen, die sich in den Dienst der Demokratie stellen. Ich hätte ja die Fantasie, dass man vielleicht auch Menschen anders beschützen kann, ja, mit konkreter Prävention, mit Polizei. Aber die billigste Methode ist dann immer, dass man Strafparagraphen verschärft. Das wurde also gemacht. So, und das ist, so gut die Absichten sind, trotzdem in der Wirkung, was man jetzt ja nach ein paar Jahren sehen kann, hat es dazu geführt, dass an ganz vielen Stellen die Justiz über die Stränge schlägt. Also eine Aussage wie die dümmste Außenministerin aller Zeiten, das ist überall und zu allen Zeiten eine Aussage, die man über Politiker hört. Und ich möchte auch sagen, manchmal stimmt's ja auch. Ja, es muss ja auch möglich sein.
1: Lässt sich mal das schlecht bewerten, ne?
0: Ja, aber deswegen gibt's ja die Meinungsfreiheit.
1: Ja.
0: Das ist immer Ansichtssache. Und die ganze Idee von Meinungsfreiheit ist ja, dass Machtkritik Schutz braucht. Wir brauchen kein Grundrecht von Meinungsfreiheit für Lob der Regierung. Das ist gefahrlos. Aber gerade für die Dinge, die die Mächtigen nicht hören wollen, die auch verärgern, gerade da brauchst du einen grundrechtlichen Schutz.
1: Inwiefern ist das denn juristisch zu beurteilen, dass es so einen Paragraphen überhaupt gibt? Denn man macht ja dann Unterschiede zwischen Politikern und zwischen normalen Menschen. Also die werden besser geschützt. Im Gleichheitsgrundsatz, ist das vertretbar?
0: Ich halte es für problematisch. Also es ist eine Symbolik, die gut zu einem feudalen System passen würde, aber zu einer Demokratie, wie Sie sagen, ja, wo wir eigentlich als bürgerliche Menschen alle gleich sind, passt es schlecht. Und ja, auch deswegen ist diese Symbolik keine gute, weil es ist nicht schön, wenn Politikerinnen bedroht werden, aber die Ehre oder die Gesundheit einer Malermeisterin oder eines Grundschullehrers ist auch nicht weniger wert.
1: Aber das werden wahrscheinlich die, die diesen Paragraphen nutzen, nämlich dann die Politikerinnen und Politiker ganz anders sehen. Und die haben ihn ja geschaffen.
0: Ja, und ich kritisiere das. Ich halte das für keine gute Idee.
1: Wir sprechen über Meinungsfreiheit. Ronen Steinke, Sie haben viele Beispiele in Ihrem Buch zusammengefasst, natürlich auch ein ganz prominentes, als jemand Robert Habeck als Schwachkopf bezeichnet hatte. Wie wurde das dann anschließend bewertet vom Gericht?
0: Da gab es eine Ermittlungsrichterin in Bamberg in Bayern, die angeordnet hat, soll man eine Hausdurchsuchung machen bei dem Menschen, der Schwachkopf gepostet hatte. Ich würde ja annehmen, das Wort Schwachkopf, da hat Robert Habeck selbst von Parteifreunden schon mal schlimmere Beleidigungen gehört. Das ist wirklich ein hartes Penela-Wörtchen. Und dass wir da eine Justiz haben, die schon sagt, es überschreitet eine Grenze. Das ist eine Form von Machtkritik. Da setzen wir die Polizei in Bewegung. Das ist ja eine ernste Sache, ja. Das finde ich schon bedenklich. Und das heißt ja auch ganz praktisch, man steht dann morgens um 6 Uhr an seiner Wohnungstür. Die Polizei klingelt einen raus. Da sind dann Menschen in Uniform mit Pistole am Gürtel. Das würde ich doch denken, sollte man reservieren für wirkliche Kriminalität.
1: Was passiert denn da im Vorfeld? Wie wägen Richterinnen und Richter ab, ob das jetzt eine Meinungsfreiheit darunter fällt oder unter Persönlichkeitsrecht?
0: Ich bin Jurist, ich unterrichte an der Universität in Frankfurt angehende Staatsanwältinnen, Staatsanwälte und ich würde es kurz zusammenfassen, es herrscht eine riesige Verunsicherung in der Justiz. Selbst Fachleute tun sich schwer zu entscheiden, ist das noch eine Beleidigung nach unserem Recht oder nicht, weil Beleidigung ist nicht definiert nach dem Paragraphen. Es gibt einen Paragraphen 185 Strafgesetzbuch, da steht Beleidigung drin. 188 steht Politikerbeleidigung. Da ist nicht erklärt, was das sein soll. Und auch die hohen Gerichte, die das dann also ausgeführt haben über die Jahrzehnte, haben dann so Formeln wie, ja, eine besondere Erniedrigung, Ausdruck von Missachtung. Das kann auch alles und nichts bedeuten. Das ist sehr offen für Interpretationen. Also an welchen Richter, an welche Richterin man gerät. Die Leitlinie des Bundesverfassungsgerichts lautet wie folgt: Wenn man einen legitimen Kritikpunkt hat an einem Politiker, dann ist auch Frechheit gestattet. Ja, sozusagen eine Abwägung. Wenn man keinen Kritikpunkt hat, sondern es geht nur gegen das Aussehen, dann zieht die Justiz eher mal eine Grenze.
1: Also das heißt, es wäre verbunden mit einer sachlichen Kritik, die am Anfang steht. Und wenn dann irgendwie eine freche Äußerung kommt, dann geht's durch.
0: Ja.
1: Und wenn man nur irgendwas sagt, sieht
0: Fette
1: irgendwie
0: Sau,
1: blöd aus
0: zum Beispiel,
1: oder sowas
0: dafür
1: ohne
0: gibt's
1: Grund.
0: Keinen, dafür gibt's keine Freiräume. Nur, das klingt jetzt als Idee finde ich ganz sinnvoll und vielleicht sogar weise. Aber was heißt es denn praktisch? Also ich würde ja denken, wenn man einen Politiker als Schwachkopf bezeichnet, dann tut man das ja nicht deswegen, weil man den als Nachbar nicht schätzt, sondern weil dessen politisches Handeln einen empört. Es ist ganz schwierig, bei Politikern überhaupt jemals zu sagen, dass es nicht auch um einen sachlichen Kern geht. Also kurz gesagt, in der Praxis, kluge Menschen, die in der Justiz arbeiten, die sich wirklich Gedanken machen, kommen trotzdem zu völlig unterschiedlichen Antworten. Und was bedeutet das für die Bürgerinnen und Bürger? Da klingelt es morgens um 6 an deiner Tür und du bist vollkommen überrascht, weil du ja dich nicht orientieren kannst, weil du da nicht vorher weißt, wo die Grenze gezogen werden wird.
1: Was ist denn als Ursache auszumachen, dass wir solche Äußerungen haben? Ich meine, es gibt jetzt diesen Paragraphen, deswegen wehren sich die Politikerinnen und Politiker. Das ist natürlich ihr gutes Recht, wenn es diesen Paragraphen gibt. Aber dass es diese Beschimpfungen gibt, haben die zugenommen? Lässt sich das ausmachen? Was ist da der Grund?
0: Also die Beschimpfungen haben mit Sicherheit zugenommen. Ja, es ist auch heute durch das Netz leichter zu dokumentieren. Das Internet vergisst nichts, was früher vielleicht ein bisschen so ja, diffundiert ist in der Luft. Das ist heute für alle Zeiten nachzulesen. Aber auch die Tatsache, dass wir als Gesellschaft pluraler geworden sind, dass unsere Debatten vielfältiger geführt werden, dass Menschen sich zu Wort melden, seien es Menschen, die einen Migrationshintergrund haben, seien es Frauen, die früher viel weniger repräsentiert waren, führt dazu, dass die Dinge komplizierter werden, dass es vielleicht lauter wird, aber das möchte ich nicht unbedingt als was Schlechtes betrachten. Ne?
1: Sie wollen ja auch Lösungen anbieten. Wie sehen denn Lösungen aus?
0: Ja, wir müssen schon damit leben, dass es auch legitim ist, wenn wir kritisiert werden. Also es gibt ganz oft, das höre ich so in Debatten um Migration zum Beispiel, dass Leute beklagen, ich kriege ja gleich den Rassismusvorwurf gemacht. Oder in Debatten um Nahost, ich werde gleich als Antisemit hingestellt. Es tut mir leid, manchmal sind diese Vorwürfe auch berechtigt. Und wer soll da der Richter sein, ob dieser Vorwurf berechtigt ist oder nicht? Also wir sollten als Gesellschaft das schon akzeptieren, dass auch harte Vorwürfe ihren Platz haben, Politikerinnen und Politiker, aber auch wir alle. Also das ist was zu einer Debatte dazugehört, dass man auch hart gegenseitig sich angeht. Immer ohne Gewalt, immer nur mit Worten, aber diese Worte auszuhalten, ich glaube, das drohen wir gerade ein bisschen zu verlernen.
1: Die Hörerinnen und Hörer schalten sich ein. Aus Kusterdingen schreibt uns Frank Stickel und sagt, wie verhält es sich denn, wenn man äußert, ich denke, Sie sind ein ... Ich glaube, jeder weiß,
0: das hilft leider juristisch nicht. Also ja. Da ist man dann trotzdem drin, wenn man da eine Beleidigung äußert.
1: Also viele erinnern sich an dieses berühmte Beispiel. Joschka Fischer hat das, glaube ich, mal im Bundestag geäußert. Ne?
0: Herr Präsident, mit Verlaub, Sie sind ein A... Ja, das, also in dem Fall im Bundestag gilt die Indemnität. Da ist man dann als Abgeordneter nicht strafbar. Das ist sozusagen ein heiliger Raum. Aber wenn man sowas auf der Straße zu jemandem sagt, kann das Strafrecht sehr schnell greifen. Und es gibt also eine ganze Vielfalt, ein Regenbogen von Grautönen. Also es gibt einen Fall vom Amtsgericht Wiesloch in Baden-Württemberg, wo sich die Richter und Richterinnen den Kopf drüber zerbrochen haben, ob denn die Flitzpiepe schon eine strafbare Beleidigung ist. Und das Amtsgericht meinte, ja, das sei eine Beleidigung. Und dann haben sie es hochgegeben. Also dann hat der betroffene Mensch Widerspruch eingelegt und das also zur nächsten Instanz hochgetragen, eine zweite Meinung sich eingefordert. Und im Landgericht meinten sie, nee, das ist ja, Flitzpiepe kann auch eine Kritik sein am Verhalten von jemandem. Und dann haben sie es wieder zurückverwiesen und am Ende wurde der Fall eingestellt, ohne gelöst zu sein. Also da sehen Sie, sogar so ein Wort wie Flitzpiepe überfordert manchmal schon unsere Prozesse.
1: Randolf Gessler aus Marbach am Neckar schreibt uns zum Beispiel auch, Social Media ist der Pranger der heutigen Zeit. Wie blicken Sie darauf?
0: Das ist sicherlich so. Es ist aber nicht immer nur negativ. Also Social Media bedeutet ja für Millionen von Menschen, dass sie die Möglichkeit haben, sich zu äußern. Dass sie Dinge gut oder schlecht finden, kann man jeden Tag der Welt mitteilen. Das ist vor 20, 30 Jahren, sagen wir mal vor 30 Jahren, noch gar nicht möglich gewesen. Sondern da lebte man wirklich als Bürger in einer Situation, dass man alle 4, 5 Jahre mal sich zu Wort melden darf. Und dazwischen durfte man darauf hoffen, dass vielleicht die Zeitung ein bisschen einmal ein Sprachrohr gibt. Aber in Wahrheit war sozusagen das Fernsehen, war das Radio Frontalunterricht. Da kam nichts zurück vom Publikum. Die Zeitungen waren sozusagen ein Monopol von ein paar mächtigen Menschen in Redaktionsstuben. Und die Millionen Menschen da draußen haben zugehört und waren mehr oder weniger stumm. Das ist ja wunderbar, dass das besser geworden ist. Und das mag dann vielleicht im Ergebnis manchen Leuten missfallen, wenn da irgendwie Misstöne und es ist vielleicht nicht immer ganz so durchkomponiert, sondern ein bisschen roher, aber ich möchte es eigentlich nicht missen. Ich halte schon für einen Fortschritt.
1: Nur es gibt natürlich auch solche Dinge wie Hasskommentare, wo einfach Grenzen überschritten werden. Wo zieht man da die Grenzen?
0: Die Grenze sollte bei der Gewalt sein. Also jede Form von Bedrohung, ja, und das kann auch mal zwischen den Zeilen sein. Ja, pass mal auf, sonst ergeht's dir wie Walter Lübcke zum Beispiel. Das ist dieser CDU-Politiker in Hessen, der erschossen wurde.
1: Kasseler Regierungspräsident.
0: Wegen seiner, ja, humanen Flüchtlingspolitik, angefeindet von Rechtsextremen. Oder es gibt auch Andeutungen, pass mal auf, guck mal heute Nacht über deine Schulter. Also solche Dinge sind ganz kleine Grenze, wenn es darum geht, jemanden physisch Angst zu machen. Alles, was aber eine Auseinandersetzung mit der inhaltlichen Position von jemandem ist, das ist dumm, was du da sagst, das ist falsch, das ist verlogen. All das muss drin sein, denn wer soll am Ende der Entscheider sein darüber, welche Kritik legitim ist und welche nicht? Das ist ganz gut, dass wir da einen Freiraum haben.
1: Ja, es gibt gerade eine große Diskussion in Sachen digitaler Gewalt, dass bei uns in der Rechtsprechung Lücken sind. Ist das so?
0: Das sehe ich auch so. Da sprechen Sie den Fall von Colleen Fernandes an, Fernsehmoderatorin. Und die Situation ist in unserem derzeitigen Recht wirklich so, es ist legal, bis heute den Kopf einer realen Person auf ein Porno drauf zu montieren, das im Internet zu veröffentlichen, als sei das ein reales Geschehen. Da gibt es kein Gesetz bislang dagegen. Das ist für mich also wirklich unglaublich, vor allem, weil diese Fälle ja nicht neu sind. Schon vor 5 Jahren haben wir darüber gesprochen. Da fehlt anscheinend die Lobbymacht, um das in der Politik irgendwie zu einem Gesetz zu bringen. Auf der anderen Seite, wenn man eine Politikerin als dumm bezeichnet oder als Kriegstreiberin, dann gibt es da schon scharfe Gesetze. Also da passt es aus meiner Sicht nicht zusammen.
1: In Ihrem Buch Meinungsfreiheit, da greifen Sie viele Beispiele von Gerichten auf, die während der Corona-Zeit getroffen wurden. Das ist sehr spannend zu lesen und bringt nochmal diese Zeit in Erinnerung zurück. Manche sagen, das soll noch weiter aufgearbeitet werden. Andere sagen, naja, ist doch jetzt auch endlich mal gut. Welche Meinung haben Sie?
0: Ja, wir hatten in der Corona-Zeit, also auf der Hochzeit der Pandemie, Leute, die als Scharlatane behauptet haben, ein Entwurmungsmittel für Pferde würde helfen oder Bleichemittel soll man trinken. Also gefährliche Dinge, wenn so etwas jemand glaubt. Ja, genauso auch Leute, die behauptet haben, die Impfungen seien des Teufels und Leute davon abgeschreckt haben, sich zu schützen gegen diese schreckliche Erkrankung. Und da gab es eine Zeit lang in der Politik Überlegungen, ob man nicht schärfere Strafgesetze einführen sollte gegen Desinformation im medizinischen Bereich. Rückblickend würde ich sagen, ein Glück, dass wir das nicht gemacht haben. Denn was in so einer unklaren Lage, wo man sich als Gesellschaft noch schwer tut mit Orientierung und wo die Wissenschaft auch noch sich vorantastet, was in so einer Lage wahr und unwahr ist, das muss immer auch ausgehandelt werden dürfen.
1: Boris Pistorius, damals niedersächsischer Ministerpräsident, hatte es, glaube ich, mit...
0: Genau, der heutige Verteidigungsminister, der war dafür eine klare Kante, aber ein anderer SPD-Politiker, Karl Lauterbach, der dann als Gesundheitsminister werben wollte für Impfungen, hat zum Beispiel getwittert, dass die Corona-Impfung gar keine Nebenwirkung hätte. Und da muss ich sagen, also wer sich ein bisschen auskennt in Medizin, Impfungen ohne Nebenwirkungen existieren nicht. Keine Medizin hat keine Nebenwirkungen. Und wenn man dieses Gesetz gehabt hätte, dann wären also ganz viele Leute in Teufelsküche gekommen.
1: Aber würde das für die Menschen, die jetzt heute vielleicht auch davon noch betroffen sind, die gibt es ja auch von Impfnebenwirkungen, hätte es für die vielleicht Folgen gehabt, dass sie dann in Anführungszeichen hätten rechtliche Schritte unternehmen können?
0: Ich glaube, die Corona-Zeit ist von zu viel staatlicher Härte eher geprägt gewesen. Und auch was das Äußern von Kritik an der Politik damals betraf. Also es gibt Beispiele, die mir den Magen umdrehen, persönlich, von Leuten, die es für angemessen gehalten haben, sich so gelbe Sterne zu basteln und ungeimpft draufzuschreiben. Also anzuprangern, dass ihre eigene Benachteiligung, wie sie es gesehen haben, weil sie nicht geimpft sind, weil sie noch nicht in Geschäfte rein dürfen zum Beispiel, zu vergleichen wäre mit der Art, wie mit Juden umgegangen wurde in der Zeit der Nazis. Ich finde das nicht richtig, aber ich möchte rückblickend schon sagen, dass es eine große Härte war, solche Leute dann als quasi Nazi-Verharmloser zu bestrafen. Also wir haben eine Geschichte in der Bundesrepublik, dass jahrzehntelang geschmacklose Nazi-Vergleiche immer wieder mal auftauchen, aber nie von der Justiz sozusagen attackiert worden sind. Aber in der Corona-Zeit begann das, dass man diesen Leuten vorwarf, es ist eine Verharmlosung des Holocaust. Die wurden bestraft und zwar nicht 2, 3, sondern Hunderte. Und das ist, glaube ich, letztlich tun die Leute das ja nicht, um etwas Gutes über die Nazi-Zeit zu sagen, sondern die benutzen diese Symbolik, ja, geschmacklos, wie es auch immer ist, benutzen diese Symbolik, weil sie darauf Bezug nehmen, dass der Holocaust, dass die Nazi-Zeit ein Sinnbild für das Üble schlechthin ist. Und denen dann nachher den Vorwurf zu machen, sie seien sowas wie selber Nazis. Ich glaube, das hat viele von denen schwer verletzt und noch mehr auseinandergetrieben.
1: Was wäre ein besserer Umgang?
0: Nicht so sehr auf Strafrecht zu setzen, mit seiner ganzen Härte, mit seiner auch moralischen Verurteilungskraft und Stigmatisierung, sondern den Diskurs ein bisschen mehr auszuhalten. Ich bin der Erste, der sagt, sowas geht nicht. ja, mit gelben Sternen, mit Holocaust, schiefen Vergleichen. Aber meine Aufgabe muss es dann sein, mich dann in die Diskussion hineinzubegeben und solchen Leuten zu sagen, warum es nicht geht und nicht zu sagen, ich rufe die Polizei.
1: Sie sagen jetzt also, aushalten und da robuster werden wäre eine Strategie. Aber jetzt gab es neulich das Interview mit dem Bundeskanzler Friedrich Merz, der sagte, ja, noch kein Kanzler vor ihm hat so etwas aushalten müssen. Ist die Tendenz nicht gerade eine komplett andere?
0: Das ist eine Weinerlichkeit. Also Friedrich Merz, wenn man sich mal vor Augen führt, wie Angela Merkel jahrelang also beschimpft worden ist als Echsenmensch und als sonst was, dass Friedrich Merz da meint, er sei der, der am meisten leiden würde, das ist schon also ein Fall von Männergrippe in der Politik aus meiner Sicht.
1: Also welche Signale gibt die Politik davor?
0: Weinerlichkeit, Dünnhäutigkeit und also mangelnde Diskursbereitschaft. Ja, es gibt von dem britischen Historiker Timothy Garton-Ash ein sehr schönes Wort, der sagt, wir brauchen robuste Zivilität. Demokratie ist Streit. Du wirst in der Demokratie immer Gegenwind haben. Es wird nie kuschelig sein. Sollen wir uns auch nicht Illusionen machen. Und man muss schon in der Lage sein, Kritik dann auch auszuhalten, nicht die andere Wange hinhalten oder nicht alles irgendwie runterschlucken mit Lächeln, aber das ist sozusagen unsere Geschäftsgrundlage. Und gerade wenn man mächtig ist wie ein Bundeskanzler, selbstverständlich ist es das gute Recht der Regierten, einem zu sagen, dass man einen schlechten Job macht.
1: Wobei bei Ihnen ja jetzt als Journalist da eine Meinung mit durchkommt. Jetzt heißt es ja immer, Journalisten sind zur Neutralität verpflichtet. Inwiefern haben Sie den Eindruck, kommt das, was früher immer als Kommentar oder Glosse gekennzeichnet wurde, heute zu kurz?
0: Ich finde gar nicht, dass Journalisten zur Neutralität verpflichtet sind. Sie sind vielleicht ein bisschen verpflichtet dazu, zu reflektieren, wann kommentiere ich und wann gebe ich an Informationen, um nicht da, wenn man die Grenzen verschiebt, so hintenrum letztlich so Schleichwerbung zu machen, sage ich mal. Ja, also im Nachrichtenteil sollte nicht die Meinung allzu sehr durchschimmern. Aber zu kommentieren, zu kritisieren, natürlich auch mit einer Meinung, mit einer Positionierung, halte ich für eine ganz vornehme Aufgabe.
1: Ist das etwas, was sich verschoben hat im Allgemeinen, also dass man mehr Meinung von Journalisten mitbekommt, wo sie eigentlich nicht hingehört?
0: Das kann sein. Ich glaube, das war früher auch nie so klar abgrenzbar. Und es ist ja auch so, wenn man verschiedene Menschen hat, die aus unterschiedlicher politischer Warte dieselben Nachrichten hören, dann haben sie eine ganz andere Art, das zu interpretieren, was da in den Nachrichten ist. Also das zeigt uns schon, so ganz sauber abgrenzbar ist es nicht. Ich schildere in meinem Buch auch Fälle, wie man auch wie Journalisten ja durch Auswahl von Nachrichten ein falsches Bild zeichnen können. Also Deutschland ist ein großes Land, es gibt jeden Tag Gewalttaten, die von Flüchtlingen begangen werden. Und man kann natürlich in der Zeitung jeden Tag auf Seite 1 einen solchen Fall präsentieren. Man muss dabei nicht lügen. Trotzdem, denke ich, würde man auf diese Weise ein bisschen falsches Bild zeichnen. Oder man lässt Details weg. Also das ist deswegen nicht so einfach zu sagen, es gibt hier die klare Wahrheit und da gibt es die Wertung. Ich warne sehr davor und würde sagen, überall steckt ein bisschen Meinung drin.
1: Wie wichtig ist dann, und das ist so ein, wir wollen jetzt das ganze Buch noch nicht vorwegnehmen, aber wie kann jeder selbst damit umgehen? Das ist ja das, was wir im Grunde auch lernen wollen.
0: Also sich auseinandersetzen mit unterschiedlichen Quellen, unterschiedlichen Sichtweisen ist immer ratsam. Ja, nicht eine Kost, die also nur auf eine Ernährungsquelle setzt, sondern immer schön ausgewogen. Vielleicht mal auch Internet, auch soziale Medien. Es tut alles gut zu einem Gesamtbild und dann mit einer großen Distanz. Und ich glaube, das ist etwas, was wir sowieso als Erwachsene lernen. Ja, man glaubt nicht alles, was auch in der Zeitung steht, aber was einem auch Leute erzählen. Ich glaube, das ist ganz gesund.
2: Der Journalist Ronen Steinke im Gespräch mit Nicole Köster. Das angesprochene Buch Meinungsfreiheit ist im Berlin Verlag erschienen.
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2: Das Bundeskabinett hat das Aus für das Heizungsgesetz der Ampelkoalition auf den Weg gebracht. Das Echo in den Zeitungen ist dazu geteilt. Die Märkische Oder-Zeitung aus Frankfurt-Oder sagt, gut so.
4: Die neuen Regelungen, die im Gebäudemodernisierungsgesetz festgeschrieben sind, ermöglichen es Bürgern, sich technologieoffen für eine Heizung zu entscheiden. Egal ob Wärmepumpe, Gas- oder Ölkessel, Pellets oder Fernwärme, der Hauseigentümer hat die Wahl. Ökoverbände rufen nun das Ende des Klimaschutzes aus. Das ist mitnichten so. Die Gründe dafür liegen in den Kosten für neue Gas- und Ölheizungen. Die meisten Eigentümer und Vermieter werden ganz genau rechnen, ob sich der Einbau einer fossilen Heizung überhaupt noch lohnt.
2: Die Neue Osnabrücker Zeitung bemerkt, dass sich der Jubel über den Kabinettsbeschluss in Grenzen hält.
4: Aus verschiedenen Gründen. Zum einen schwant vielen, dass der Umstieg von fossilen auf erneuerbare Energiequellen keine grüne Spinnerei ist, sondern notwendig, damit es auf der Erde so angenehm bleibt. Zudem ist das Gebäudemodernisierungsgesetz doch kein Freibrief für Hauseigentümer, künftig zu tun und zu lassen, was sie wollen. Verbote und Quoten wurden durch kleinteilige Vorgaben ersetzt, durch die selbst Spezialisten nicht durchsteigen.
2: Das Darmstädter Echo kommt zu diesem Fazit.
4: Man muss das so klar sagen. Wer heute eine alte Gas- oder Ölheizung gegen eine neue tauscht, begibt sich auf einen höchst ungewissen Kostenpfad. Das führt schon die akute, von der Hormuzblockade ausgelöste Energiekrise vor Augen. Hinzu kommen steigende Netzentgelte, eine aufwachsende CO2-Steuer und die Biotreppe im Gesetz. Sie zwingt die Versorger, ihrem Gas und Öl stetig steigende Bioanteile beizumischen, was das Ganze noch teurer macht. Wer dennoch auf fossile Brennstoffe setzt, der kann das nun wieder. Es ist die erneuerte Freiheit im Heizungskeller, das Falsche zu tun.
2: Ein weiteres Thema der Kommentare ist der Besuch von US-Präsident Trump bei Chinas Staats- und Regierungschef Xi Jinping. Die Frankfurter Allgemeine Zeitung meint dazu:
4: Donald Trump wird bei seiner Abreise aus China fast alles im Gepäck haben, was er sich von dem Besuch erhofft hatte. Die Gastgeber bauchpinselten ihn mit einem großen Empfang inklusive Ehrengarde und jubelnden Kindern. Mögliche Handelsdeals wird Trump ebenfalls als Gewinn verbuchen. Doch für die Lösung von Amerikas wahren Problemen nimmt er nichts mit. China kommt Trump im Iran-Krieg kein Stück entgegen. Mit Xi kann er sich nur darauf einigen, dass die Straße von Hormuz offen bleiben müsse.
2: Nach Ansicht der Frankfurter Rundschau wäre eine gute Nachricht, wenn die überschwänglichen Worte von Trump und Xi nicht nur das angespannte Klima zwischen Washington und Peking entspannen würden, sondern auch deren Konflikte.
4: Denn unter dem Streit der beiden Großmächte leidet nicht nur deren Wirtschaft. Auch Firmen aus Deutschland und anderen Staaten sind zwischen den Fronten. Zu fürchten ist allerdings, dass Xi seinen Gast lediglich umgarnt und Trump nahezu leer ausgeht. Denn die selbstbewussten Töne Trumps können nicht darüber hinwegtäuschen, dass der US-Präsident in der schwächeren Position ist.
2: Für die Badische Zeitung aus Freiburg zeigt das Treffen in Peking ein klares Bild.
4: Als Chinas Staatschef den US-Präsidenten empfing, wirkte er in sich ruhend und selbstbewusst. Xi Jinping weiß, dass er die besseren Trümpfe in der Hand hält. Sobald sein Kontrahent Donald Trump auf Konfrontation geht, kann er ihn, dank des chinesischen de facto Monopols, von seltenen Erden abschneiden. Xi muss nicht mehr tun, als von der Seitenlinie aus zuzuschauen, wie sich die alte Weltmacht selbst demontiert.
2: Und das waren die Standpunkte, zusammengestellt von Peter Eichenberg. Hier geht's gleich weiter mit Klaas Christoffersen. Ich wünsche Ihnen einen guten Abend.
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5: Die Nachrichten mit Frank Wörner. Guten Morgen. Im Einzelhandel in Nordrhein-Westfalen gibt es heute Warnstreiks. Dazu hat die Gewerkschaft Verdi aufgerufen. Hintergrund sind die Tarifverhandlungen für den Handel. In Dortmund wollen Beschäftigte am Mittag demonstrieren. Rico Ulrich, WDR Dortmund.
6: Rund 2000 Menschen erwartet die Gewerkschaft Verdi heute in Dortmund. Wegen des Streiks im Einzelhandel kann es in Geschäften und Filialen zu Engpässen kommen, zum Beispiel bei der Besetzung von Kassen. Dass ganze Geschäfte zubleiben, davon geht Verdi nicht aus. Los geht die Versammlung am Fußballmuseum um 10:30 und führt quer durch die Fußgängerzone. Am Mittag ist am Dortmunder Fußballmuseum dann noch eine Kundgebung geplant.
5: Der Besuch von US-Präsident Trump beim chinesischen Präsidenten Xi hat die Aktienmärkte gestützt. Dahinter steckt wohl vor allem die Hoffnung auf einen Friedensimpuls für den Krieg gegen den Iran. Trump sagte in China, Xi habe seine Hilfe für Friedensbemühungen angeboten. Vor der dänischen Insel Anholt ist ein toter Wal entdeckt worden. Die Behörden untersuchen jetzt, ob es der Wal ist, der wochenlang vor der deutschen Küste auf einer Sandbank festsaß. Arne Bartram für WDR aktuell.
7: Die dänische Umweltbehörde hat bestätigt, dass ein Wal vor Anholt gestrandet ist. Er ist laut Beobachtern vor Ort etwa 10 bis 15 Meter lang. Das würde tatsächlich zu dem Buckelwal passen, der vor der Insel Pöhl lag. Außerdem liegt das Gebiet auf der Route Richtung Nordsee, in die der Buckelwal Anfang Mai gebracht worden war. Als nächstes sollen jetzt Gewebeproben genommen werden, um mehr über den Wal zu erfahren.
5: Das Warten auf einen neuen James-Bond-Darsteller könnte bald vorbei sein. Laut Produktionsfirma läuft die Suche gerade. Details wollte sie während des Castings aber nicht kommentieren. Seit Jahren wird spekuliert, wer Nachfolger von Daniel Craig werden könnte. Der Brite hatte sich nach 5 Filmen von der Rolle verabschiedet. Der letzte James-Bond-Film hatte 2021 Premiere.
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5: Paderborn steht dieses Wochenende im Fokus von Oldtimer-Fans. Dort findet das bundesweite DRK-Oldtimer-Treffen statt mit Fahrzeugen aus der Geschichte des Deutschen Roten Kreuzes. Was es zu sehen gibt, berichtet Thorsten Knape für WDR aktuell.
8: Historische Krankenwagen, aber auch Spezialbauten wie Küchenlastwagen oder Fernmeldebauwagen zusammen mit ihren Besitzern, meist begeisterte Sammler und Bastler aus dem ganzen Bundesgebiet. Zuschauer sind eingeladen zum Staunen und Fachsimpeln über die Technik von gestern und vorgestern. Höhepunkt der viertägigen Veranstaltung, eine Oldtimer-Tour durch das Paderborn.